0: Malereien untersucht werden. Das entdeckte Bild befindet sich im ehemaligen Bamberger Domherrenhof. Es ist den Angaben zufolge etwa 120 x 170 cm groß. Noch ist unklar, was genau abgebildet ist. Bei ersten Einschätzungen könnten es Szenen der Textilverarbeitung oder des Textilhandels sein. Das Gebäude gehört zu den Hofanlagen im Umfeld des Doms. Die ältesten Abschnitte datieren bis ins 16. Jahrhundert zurück. Das Wetter. Nachts im Westen Regen, vereinzelt Gewitter, im Osten meist trocken, Tiefstwerte 15 bis 7 Grad. Am Tag überwiegend stark bewölkt und teils länger anhaltender, kräftiger Regen, 13 bis 21 Grad. Die weiteren Aussichten am Freitag bedeckt, von Nordwesten Richtung Donau sich ausbreitender Regen, im Südosten vielfach heiter, 12 bis 17 Grad. Das waren die Nachrichten.
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2: Am Mikrofon ist Christoph Reimann. Hallo. Fontaines DC, diese Band aus Irland, ist ziemlich groß geworden. Habe gerade gesehen, in Berlin spielen die im kommenden Jahr in der Wuhlheide bis zu 17.000 Leute. Gehen da rein. Schon krass. Hier sind sie mit einem neuen Song. Fontaines DC, Tang.

Das hier war ein neuer Song von Fontaines D.C., der Song Tongue. Die Band aus Irland ist ja immer düsterer geworden und das hier, so mutmaßen Fans im Internet, war ein Song über die dunklen Seiten der Liebe, wenn einem eine Beziehung nicht gut tut, man aber trotzdem daran festhält. Ja, musikalisch, die neuen Songs, die man jetzt schon hören konnte von der neuen Platte, da gibt es mehr Spielereien, so technischer Natur auch, vieles so verfremdet, auch die Stimme, daran wurde mit technischen Mitteln gearbeitet. Das ist ganz interessant, die haben ihr Repertoire also ziemlich erweitert, auch ein bisschen komplizierter gemacht. Das ist nicht mehr nur so eine Band mit ein paar Gitarren in der Hand, sondern da kommt jetzt einiges dazu. Man kann gespannt sein, wie sie das dann in der Wuhlheide oder auch anderswo live darbieten wollen. Erstmal kann man sich aber freuen auf die neue Platte. Nächste Woche Freitag erscheint das neue Album von Fontaines D.C., der Name Dopamine Chamber. Und daraus kommt hier noch ein Song, und zwar der Titel Marianne.

KI, Umweltzerstörung, Gewalt und dazwischen ein lustiges Video. Alles landet im selben Feed und Fontaine's DC fragen auf dem neuen Album Dopamine Chamber, wohin wir fliehen, wenn uns die Welt zu viel wird. Die Band setzt musikalisch auf Synthesizer und Samples, es ist neu. Manche Songs kommen angeblich, habe ich gelesen, sogar ganz ohne Gitarren aus. Sänger Green Chatten versteht die Platte als Warnsignal. Es erscheint nächste Woche Freitag am 16. Oktober. Und jetzt, hier in der Tonart Rock, wird es anders laut.

Purest Form ist ein Trio aus Los Angeles. Die drei kommen aus Hardcore-Bands und teilen die Vorliebe für Industrial und Techno. Ja, das bringen sie als Purest Form zusammen. Musik, die hart ist, die aber auch auf die Tanzfläche schielt. Die zweite EP heißt Resistance, also Widerstand, gerade erschienen. Und darin geht es dann auch in den 6 Songs um die Wut auf den Spätkapitalismus. Dazu kommt dann das, was in ihrer Stadt Los Angeles eben gerade passiert. Die Brände und die Einsätze der US-Einwanderungsbehörde ICE. Ja, auch das findet sich dann in ihrer Musik. Das hier war der Song Animal. Und hier kommt noch einer, der hat den Namen More.

Ich finde es ganz cool, wie abgehangen das hier klingt und wie viel Zeit die sich hier auch nehmen. Chastity Belt, Band aus Seattle, das hier bei der neuen Song Designs. Und die Frage, die sie damit stellen, was macht ein gelungenes Leben aus? Karriere, Haus, Familie? Chastity Belt setzt mit dem neuen Album All My Friends auf einen anderen Maßstab, nämlich Freundschaft. Seit 15 Jahren machen die vier gemeinsam Musik und in Designs singt dann Juliet Shapiro, Glück ist banal, das Leben habe mehr zu bieten. Brady Mons Watson kommt aus Irland. Als Musikerin macht Mons Watson Musik unter dem Namen Soak. Hier ist der Song Decembers.

Soak, Musikerin aus Irland, verwendet die Pronomen they, them, bezeichnet sich als nicht binär. Neues Album gibt es noch in diesem Jahr, der Name Decembers, und dreimal darf man raten, in welchem Monat diese Platte erscheint. Hier ist noch ein Song von Soak, Death Valley Fridge Magnet. Soak in der Tonart Rock im Deutschlandfunk Kultur.

0: Gut, jetzt kann man natürlich sagen, das hier war nun wirklich keine Rockmusik mehr. Dabei ist das doch die Tunart Rock. Beides nicht ganz von der Hand zu weisen. Trotzdem, diesen Song habe ich erst vor kurzem gefunden und der ist bei mir hängen geblieben. Und da dachte ich mir, ja, da hat was, den spiele ich hier. Kaeto war das hier, der Song Propane. Kaeto, eine Musikerin aus Schottland, habe ich gelernt, die jetzt in London zu Hause ist. Ich war ziemlich begeistert vom neuen Album von Interpol. Das ist melancholisch wie immer, könnte man sagen, aber klanglich dann doch nochmal anders herausragend. Songs, die sehr räumlich produziert sind. Es ist, als könnte man wie in einer Ausstellung um die einzelnen Instrumente herumwandern. Vielleicht überträgt sich das nicht im Radio, aber wenn man die Songs anderweitig hört und dann am besten noch auf Kopfhörern, dann hört man es bestimmt. Hier ist der Song See Out Loud von Interpol.
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Na gut, das war gar nicht Seattle Loud, das war ein City, hätte eigentlich Seattle Loud sein sollen. Na gut, dann kommen wir halt gleich. Jedenfalls, das hier ein Song aus der neuen Platte von Interpol, die hat den Namen This Mirror Weighs a Ton. Und von der Weile habe ich Sänger Tom Banks getroffen. Er teilt sich ja seine Zeit zwischen Berlin und New York auf und ich habe ihn gefragt, wie er Berlin so findet. Ob er sich auch für den Müll auf den Straßen interessiert, all die Sachen, die hier nicht so gut funktionieren. Und da meint er, nee, das ist eher so die Sache seiner Partnerin. Für ihn ist Berlin vor allen Dingen eine grüne Stadt, in der man viele Dinge mit dem Fahrrad erreichen kann. Und oft hat er beim Radfahren auch Einfälle für Melodien und Texte für die neue Platte. Es ist ja so bei Interpol, die instrumentale Grundlage kommt von Daniel Kessler und darauf baut dann Tom Banks seine Melodien, seine Songtexte auf. So, hier jetzt noch der versprochene Song, der eigentlich schon hätte kommen sollen. Hier ist See Out Loud vom aktuellen Album von Interpol in der Tonart Rock.

Interpol mit dem Song See Out Loud hier in der Tonart Rock im Deutschlandfunk Kultur. Und für die aktuelle Platte von Interpol ist die Stadt New York wieder ganz wichtig. Da sind sehr groß geworden, bekannt geworden, gehörten zur New Yorker Szene irgendwie am Rand dann doch dazu. Und jetzt haben sie nach langer Zeit mal wieder in New York eine Platte aufgenommen. Allegra Krieger ist auch in New York zu Hause, aber ganz anderer Sound, wahrscheinlich eine ganz andere Ecke. Lingering heißt der Song hier.

Manchmal muss man sich aufführen wie Gott, das hat hier Julia Jacklin gesungen im Song God Sometimes. Die Australierin glaubt gar nicht an Gott, wohl aber an ihre Autonomie und Handlungsfähigkeit. Der Song zu finden auf dem neuen Album The Jam, benannt nach einer Bar in ihrer Heimatstadt Melbourne. Die Platte in einem Raum über der Bar entstanden, das war kein Studio, aber genau darum ging es, darum einen ganz rauen Sound einzufangen. Ich kenne noch einen Song von dem neuen Album von Julia Jacklin. Hier ist The Hardest Thing. Danach die Nachrichten und dann geht die Donut Rock in die dritte Stunde.

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1: Drei Uhr, die Nachrichten. Bundespräsident Steinmeier wird heute bei seinem Staatsbesuch in Frankreich von Gastgeber Macron mit militärischen Ehren am Pariser Triumphbogen empfangen. Anschließend ziehen sich beide zu Gesprächen in den Élysée-Palast zurück. Für den Abend ist ein Staatsbankett geplant. Steinmeier erklärte, der Staatsbesuch sei auch so etwas wie ein Abschiedsbesuch bei einem wirklich überzeugten Europäer und einem guten Freund. Beide Präsidenten hatten 2017 ihr Amt angetreten und beide scheiden im Frühjahr kommenden Jahres aus dem Amt aus. Steinmeier betonte weiter, Europa brauche wieder Vernunft und Herz. Beides habe die deutsch-französische Annäherung nach dem Zweiten Weltkrieg überhaupt erst möglich gemacht. In Saudi-Arabien sind drei Menschen bei Angriffen auf die Flughäfen in Riad und Abha getötet worden. Wie die Behörden mitteilten, wurden in der Hauptstadt ein sudanesischer Staatsbürger getötet und 8 weitere Menschen verletzt. In Abha im Südwesten des Königreiches starben 2 Frauen aus Algerien und Marokko. Es gab 28 Verletzte. Die Houthi-Miliz im Jemen reklamierte die Angriffe für sich. Saudi-Arabien kündigte Vergeltungsmaßnahmen an. Saudi-Arabien ist mit der international anerkannten Regierung im Jemen verbündet. Am Wochenende begann diese eine Offensive, um die von den Houthis besetzten Gebiete zurückzuerobern. AfD und BSW haben im Landtag von Sachsen-Anhalt für die kommende Woche ein Sonderplenum unter dem Titel Friedensgespräche statt Ausweitung des Kriegs in der Ukraine beantragt. Als Kernanliegen ihres Antrags nennen sie die, Zitat, Feststellung des Scheiterns der bisherigen Russlandpolitik. Die Landesregierung müsse sich insbesondere durch eine entsprechende Initiative im Bundesrat gegen eine weitere Eskalation in der Ukraine einsetzen. Gefordert wird, die Lieferung von Waffen aus Deutschland an die Ukraine ebenso einzustellen wie Finanzhilfen an das Land. Zudem sollen die Wirtschaftssanktionen gegen Russland sofort aufgehoben werden. AfD und BSW hatten angekündigt, bei einzelnen Sachthemen zusammenzuarbeiten. Eine Koalition zwischen beiden Parteien ist bislang nicht geplant. Die CDU-Bundestagsabgeordnete Güder geht davon aus, dass der neue Landtagspräsident in Sachsen-Anhalt von der AfD auch mit Stimmen aus ihrer Partei ins Amt gewählt worden ist. Das muss man jetzt nicht schönreden, sagte die Außenstaatsministerin den Sendern RTL und NTV. Wenn es bei 14 CDU-Abgeordneten insgesamt nur 5 Enthaltungen gäbe, werde der eine oder andere diese Entscheidung mitgetragen haben. Auch Landtagspräsident Rausch selbst geht von Stimmen aus der CDU aus. CDU-Chef Merz hatte zuvor angedeutet, dass Rausch auch Stimmen von SPD, Grünen oder Linken erhalten haben könnte. Auf einer Veranstaltung in Berlin verwies Merz auf die Möglichkeit einer sogenannten False-Flag-Aktion. Diese gäbe es nicht nur militärisch, sondern auch politisch, sagte er. Unter einer False-Flag-Aktion versteht man ein Täuschungsmanöver, um den Eindruck zu erwecken, dass eine selbst ausgeführte Aktion von anderen durchgeführt wurde. Derweil droht der CDU-Landtagsfraktion in Sachsen-Anhalt eine Spaltung. Nach Informationen des MDR erwägen mehrere Abgeordnete, die Fraktion zu verlassen. Nach dem Eintritt des Bürgermeisters von Izmir Tugay in die islamisch-konservative AK-Partei von Präsident Erdogan haben sich mehr als 1000 Menschen zu Protesten versammelt. Sie forderten den Rücktritt Tugays und skandierten Verräter. Sie hatten mit der Wahl Tugays auch für dessen damalige Partei gestimmt, die mit der links ausgerichtete CHP. Polizisten sperrten im Vorfeld der Proteste die zentralen Plätze der Stadt ab. Izmir gilt als liberale Hochburg. Jahrelang stellte die CHP dort den Bürgermeister. Auch vor 2,5 Jahren gewann die CHP die Kommunalwahlen in Izmir. Inzwischen steht die Partei landesweit im Visier der türkischen Justiz. Der ehemalige Istanbuler Bürgermeister İmamoğlu, ebenfalls CHP, befindet sich wegen Korruptionsvorwürfen im Gefängnis. Im Mai wurde die Parteiführung abgesetzt. Zahlreiche Mitglieder der CHP traten aus, darunter auch Tugay, der seither parteilos war. Das Wetter. Nachts im Westen Regen, vereinzelt Gewitter, im Osten meist trocken, Tiefstwerte 15 bis 7 Grad. Am Tag überwiegend stark bewölkt und teils länger anhaltender, kräftiger Regen, 13 bis 21 Grad. Die weiteren Aussichten am Freitag bedeckt, von Nordwesten Richtung Donau sich ausbreiten.

0: abwechselnder Regen, im Südosten auch vielfach heiter, 12 bis 17 Grad. Das waren die Nachrichten.
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2: Heute mit Christoph Reimann, hallo. Los geht es mit einem, der sagt, ich bin ein unglücklicher Roboter. Ich möchte Liebe machen.
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zwei haben sich hier zusammengetan, Mogwai und Iggy Pop. Mogwai, das ist diese Band aus Glasgow, die sich so toll steigern kann. Seit 30 Jahren gibt es die schon und Iggy Pop steht ja auch schon ewig auf der Bühne. Im Januar wird es eine neue Compilation geben von Mogwai, Happy Tears, darauf zu finden bekannte Stücke, Raritäten und auch neues Material aus der Karriere der Band. Das hier war so ein neuer Song, ein neuer Vorab-Song daraus, Underground. Ja, und Iggy Pop, der hat ja die Perspektive eines unglücklichen Roboters übernommen, der fürs Geldverdienen geschaffen wurde, sich aber nach einem anderen Leben sehnt. Viel neue Musik in dieser Stunde, auch das hier ist neu. Hier sind Dive.

Trillions, neuer Song von Dive. Dive gibt's jetzt auch mit Autotune. Ich fand's erst ganz schön schlimm. Mittlerweile kann ich dem aber was abgewinnen, denn Dive arbeiten ja eigentlich immer dagegen an, im kreativen Stillstand zu verharren. Die Musiker, einst ansässig in New York, heute mehrheitlich in L.A., haben sich immer wieder gehäutet. Als es so um das Jahr 2010 herum losging, wurden sie zu Indie-Lieblingen, viel Hall auf den Gitarren, dann wurde das musikalisch über die Jahre immer dichter und jetzt haben sie sich einen Produzenten geholt, der eigentlich für Hyperpop steht, also gar nicht für Rockmusik. A.G. Cook, der hat auch mit Charlie XCX schon zusammengearbeitet zum Beispiel und jetzt eben mit Dive. Hier ist noch ein Song von Dive, neuer Song von Dive, hier ist The Fountain.

Das hier, The Fountain, noch ein Song von Dive, noch ein Vorbote auf das neue Album Zirp, das Ende Oktober erscheint. Der Titel Zirp leitet sich ab von der Niedrigzinspolitik Zero Interest Rate Policy, die laut der Band zu einer Welt gescheiterter Startups geführt hat. Hier noch ein alter Song von Dive und da wird dann ziemlich klar, dass eine Menge passiert ist in der Zwischenzeit. Hier ist Doused.

Die große Liebe wird oft als romantische Zweierbeziehung erzählt. Katharina Kollmann, alias Nicht Seattle, erzählt auch von der Liebe, aber findet da nochmal ganz andere Formen von Nähe neben der romantischen Liebe, um die es ja auch geht auf dem neuen Album Große Liebe. Das hier war der Song Ich mit Brille. Die Mutter von Katharina Kollmann hat in den 90ern in einer Videothek gearbeitet. Und so kam dann Hollywood nach Ostdeutschland, wo Katharina Kollmann aufgewachsen ist, Ost-Berlin. Und so hat es die Musikerin dann mal erzählt, hat sie auch dann eben Vorstellungen von Liebe aus Hollywood übernommen. So kamen Erzählungen von Liebe in ihren Kopf, die dann später sich als unerreichbar entpuppten. Hier ist noch ein Song von Nicht Seattle, River Cola.

0: Die Songs von Katharina Kollmann entstehen, ja, an der Loop-Maschine. Sie loopt ihre Gitarre, singt dann darüber. Mittlerweile hört man auf den Alben aber auch immer mehr Band. Das hat sie dann natürlich auch beim Komponieren im Hinterkopf. Trotzdem, das Songschreiben selbst ist eher eine persönliche, intime Angelegenheit. Großartiges Album, das sie da gemacht hat. Große Liebe heißt es. Aus Wien kommt die Band Kalk.
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Das hier waren Kalk mit dem Song Nordwind, eine Band um die Sängerin Sophie Löw. Schlaue Texte, aber manchmal auch kryptische Texte. Jedenfalls war es so für die neue Platte, dass Sängerin Sophie Löw auch mal schönere Momente auf der Bühne feiern wollen möchte. Für diese vierte Platte Smogstar hat sie sich mehr Begeisterung auf der Bühne gewünscht. Sie wollte nicht mehr jeden Abend in die schlimmsten Ecken der Gesellschaft schauen, hat sie gesagt. Hier noch ein Song aus der neuen Platte 2018.

0: Die Band Endless Wellness war das hier. Endless Wellness klingt ja erstmal nach Sauna und Entspannung. Die Band aus Salzburg macht aber Indie-Rock und singt über ziemlich unentspannte Dinge. Die Krisen der Gegenwart und die Frage, was da noch auf uns zukommt. Mal mit ein bisschen Zuversicht, mal mit etwas mehr Zweifeln. Das hier war der Song So allein sollen wir nie wieder sein. Und hier kommt noch ein zweiter, Nie mehr sicher.
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Bilderbuch haben schon ein paar Leben hinter sich. Angefangen haben sie als Indie-Rock-Band mit Gitarren und jugendlichem Weltschmerz. Dann ist 2013 Maschine erschienen und Funk, Hip-Hop, Autotune waren plötzlich da. Bilderbuch sind zu Lieblingen des Feuilletons geworden. Aber auch dann haben sie sich wieder verändert. Auf Gelb ist das Fell, diesem Album. Das war wieder eher klassischer Gitarrenrock. Und irgendwann hat sich auch immer mehr die Politik reingemischt in die Songs. Hier ja auch so ein bisschen Zahlen als Beweis, Zahlenvernarrtheit. Und auch in dem neuen Song hier, Push Reality, auch da geht es um ja unsere Gegenwart, um Wirklichkeit im Zeitalter der KI und im Zeitalter der sozialen Medien.

Pushed Reality von Bilderbuch. Nate Amis heißt der Typ hinter dem nächsten Song. Der New Yorker macht in verschiedenen Formationen Musik. Als Water From Your Eyes ist der Sound eher elektronisch und experimenteller. Und hier als This Is Lorelei eher geradeaus. Der Song heißt Billy Came Back. Die Tonart Rock geht gleich in die vierte Stunde.

0: Das BSW hat noch einmal betont, den AfD-Politiker Till Schneider nicht zum Landtagsvizepräsidenten gewählt zu haben. Der Generalsekretär der Partei Runert sagte dem MDR, man habe klar gesagt, dass man ihn wegen dessen inhaltlichen Einstellungen nicht mitwähle. Till Schneider, der als rechter Vordenker der Landespartei gilt, hatte 5 Stimmen mehr erhalten, als die AfD-Sitze im Landtag hat. Runert lenkte den Blick auf die CDU. Das Abstimmungsergebnis liege nahe, dass sich zumindest Teile der CDU eine Mehrheit mit der AfD vorstellen könnten. CDU-Fraktionschef Schulze verwies dagegen auf interne Absprachen, gegen Till Schneider zu stimmen und sich bei der Wahl des Landtagspräsidenten Rausch, ebenfalls AfD, zu enthalten. CDU-Chef und Bundeskanzler Merz warnte seine Partei, wer seine Stimme der AfD gebe, spiele das Spiel der Extremisten und zerstöre Glaubwürdigkeit. CDU-Vize Brien sagte im RBB, sollten Kollegen für Rausch gestimmt haben, sei das vollkommen inakzeptabel. Derweil droht der CDU-Landtagsfraktion in Sachsen-Anhalt eine Spaltung. Nach Informationen des MDR erwägen mehrere Abgeordnete, die Fraktion zu verlassen. Im Kanzleramt in Berlin hat am Abend der Koalitionsausschuss erstmals seit der Sommerpause getagt. Über Ergebnisse soll die Öffentlichkeit morgen in schriftlicher Form unterrichtet werden. Aus Teilnehmerkreisen verlautete anschließend lediglich, man habe in einer guten Atmosphäre unter anderem über den Zeitplan für die weiteren Reformen gesprochen. 2,5 Monate nach seinem Amtsantritt besucht der britische Premierminister Burnham heute Deutschland. Zusammen mit Bundeskanzler Merz wird er den deutsch-britischen Freundschaftsvertrag in Kraft setzen, den sogenannten Kensington-Vertrag. Der Vertrag stellt die Beziehungen der beiden Länder auf eine neue Grundlage, 6 Jahre nach dem Austritt Großbritanniens aus der Europäischen Union. Es geht um Zusammenarbeit in der Verteidigungs- und Wirtschaftspolitik, bei der Eindämmung irregulärer Migration und der Bekämpfung der grenzüberschreitenden Kriminalität. Geplant sind außerdem Reiseerleichterungen wie Visafreiheit für Klassenfahrten sowie eine direkte Bahnverbindung zwischen Deutschland und Großbritannien. In Spanien ist die 87-jährige Mari Carmen Abascal nach der Zwangsräumung ihrer Wohnung Ende September im Krankenhaus gestorben. Das teilte der Mieterverband in Madrid mit. Details zur Todesursache wurden nicht genannt. Ihr Tod wurde landesweit mit Erschütterung und Zorn aufgenommen. Die Frau war vor einigen Tagen auf einer Liege aus jener Wohnung getragen worden, in der sie rund 70 Jahre gelebt hatte. Sie konnte die Miete nicht mehr zahlen, die ein Investor umfasst das Dreifache erhöht hatte. Der Fall löste Massenproteste gegen Mietwucher und Wohnungsnot aus. Vor einigen Tagen war dann eine Vereinbarung über ihre Rückkehr in die Wohnung erzielt worden. Die linksgerichtete spanische Minderheitsregierung scheiterte im Parlament an der rechtsgerichteten Mehrheit mit Gesetzentwürfen für einen besseren Mieterschutz. Anfang der Woche kündigte Ministerpräsident Sanchez vorgezogene Neuwahlen für Ende November an. Die schwedische Akademie gibt am Mittag bekannt, wer den Nobelpreis für Literatur erhält. Im vergangenen Jahr war László Grosznohorgoly aus Ungarn ausgezeichnet worden. Nach Einschätzung von Experten könnte sich die Akademie diesmal für eine Frau entscheiden. Die Akademie stand zuletzt wegen einer Konzentration auf männliche Autoren in der Kritik. In den vergangenen Tagen wurden bereits Nobelpreisträger für Medizin, Physik und Chemie bekannt gegeben. Morgen folgt dann der Friedensnobelpreis. Das Wetter. Nachts im Westen Regen, vereinzelt Gewitter, im Osten meist trocken. Tiefstwerte 15 bis 7 Grad. Am Tage überwiegend stark bewölkt und teils länger anhaltender und kräftiger Regen, 13 bis 21 Grad. Die weiteren Aussichten am Freitag bedeckt, von Nordwesten Richtung Donau sich ausbreitender Regen. Im Südosten vielfach heiter, 12 bis 17 Grad. Das waren die Nachrichten.
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2: Heute mit Christoph Breimann. Hallo.

Mein Gott, 16 Songs habe ich vorgesehen für diese Stunde der Tonart Rock. Ich weiß gar nicht, ob wir die alle schaffen, aber ich gebe mein Bestes. Das hier war schon der erste Kiss-Kiss-Song von einer Band mit dem Namen Pillow Queens. Drei Frauen aus Dublin. Seit 2016 machen sie Musik. Ich muss zugeben, bisher waren sie an mir vorbeigegangen. Der hier kommt aus einer ganz anderen Ecke. Er lebt nämlich in Kanada. Der Musiker Aaron Powell alias Fog Lake.

Bogus, neuer Song von Fog Lake. Klang ein bisschen nach Elliott Smith, oder? Also die Stimme, fand ich. Ist natürlich keine schlechte Referenz. Aaron Powell, der hinter Fog Lake steckt, führt seinen aktuellen Sound selbst vor allen Dingen auf einen 40 Jahre alten Amp-Simulator zurück. Den konnte man ursprünglich nur in Japan kriegen, er hat es dann auch im Internet gefunden und die eingebaute Analog-Aufnahmefunktion des Geräts habe, sagt er, schon beim Schreiben den Charakter der Songs geprägt. Aus Kanada, jetzt nach Norwegen, da lebt Kim.

King Husky ist das Soloprojekt von Vidar Lande aus Norwegen. Der spielt ansonsten einer Heavy-Metal-Band mit dem Namen Querleertak, was bestimmt ganz anders ausgesprochen wird, und auch in einer Indie-Rock-Band mit dem Namen Beachheads. Das hier war der Song, oder den Titel oft genug gesagt, Change of Heart. Aus Paris kommt die Band Skelett. Die haben dann wiederum einen etwas härteren Sound. Eine Oi-Punk-Band mit kalten Synthesizern und New-Wave-Einflüssen. Seit 10 Jahren machen die schon Musik. Neu ist der Song Ta Mémoire.

Oi-Punk, Franzosen, Skelett waren die Serie. Ta Memoir, der Song aus Paris, diese Musik. Ich finde es ja ganz gut, dass die einerseits schon ein bisschen Krachmusik machen, andererseits es aber nicht übertreiben. Die haben noch was über für Melodien. Die aktuelle EP heißt Soir d'Orage, also Gewitterabend. Und ein bisschen danach klingt es dann auch, die Musik da drauf. Nach Ta Memoir hier noch ein Song aus dieser EP. Der Song heißt Déménance. Hier sind Skelett aus Paris.

Das hier ist Musik von einem Typen, der sich Ray Dynamic nennt. Eigentlich heißt er Dylan Young. Und sein Album Massive Show Shoe wurde jetzt nochmal neu veröffentlicht von einem größeren Label, so dass man es auch mitkriegen kann. Zwei bekannte Fans hat er schon. Die eine, Katie Crutchfield, alias Waxahachie, gut in die Künstlerin. Der andere, noch ein bisschen größer, Elton John. Und ich finde, daraus lässt sich doch eine Karriere stricken. Ich würde es Dylan Young wünschen. Officially der Name dieses Songs und der Name der Platte dazu. Massive Shoe. Ganz cool finde ich den Sound von Clinic. Und damit sind wir dann in Liverpool angekommen. Clinic machen schon seit fast 3 Jahrzehnten ihre bisschen schräge Musik. Da kann alles passieren. Acid Punk, Dub Reggae, viel Elektro und auch mal Panflöten und klapprige Percussion. Dieser Song hier, der hat den Namen You and I. Hier sind Clinic.

Es gab eine Zeit, da mochte ich Teenage Fanclub wirklich sehr. Dieser Song hier, I'm in Love, stammt aus dieser Zeit, 2016. Schon damals war die Band nicht mehr ganz taufrisch. 1989 hatten sich die Schotten zusammengefunden. Die Band ging damals aus dieser C86-Szene hervor, die auch Bands wie Primal Scream, The Jesus and Mary Chain oder The Pastels hervorgebracht hatte. Die größten Erfolge hatten Teenage Fanclub in den 90ern. Sie sind immer noch dabei, was ja schön ist, auch wenn die aktuellen Songs für mich ein bisschen was verloren haben. Hier ist ein neuer Song von Teenage Fanclub, There Was You.

Teenage Fanclub, jene Tonart Rock, Tonart Soft Rock, müsste man vielleicht sagen. Denn dieser Song heißt zwar All the Rage, aber auch der ist gemäßigt im Sound. Hier ist die Band Wishy aus den USA.

Wishy, eine Band von heute, klingt aber gar nicht danach. Das hier war ja ein direkter Verweis auf die späten 80er oder auch frühen 90er, auf Tweepop, würde ich sagen. Tweepop, was ja stand für niedliche Musik, unschuldige Musik, Musik, die immer einen Hang zur großen Melodie hatte. Wichtig war in diesem Zusammenhang das Label Sarah Records aus Großbritannien. Und darauf erschienen, zum Vergleich zu Wishy, dieser Song hier der Band The Field Mice.

Emma's House, Song von The Field Mice. Dieser Song erschien Ende der 80er auf Sarah Records. Und wem diese Musik gefällt, ruhig mal durch den Katalog von Sarah Records wühlen. Da gibt es viel zu entdecken. Oder eben Wishy hören, die Band von heute, die sich mitunter bezieht auf den Tweepop jener Jahre. Aber die Gruppe Wishy kann auch anders. Hier klingt sie ein bisschen nach den Smashing Pumpkins. Der Song heißt Sensational. Große Empfehlung für das Album von Wishy. Das heißt Nature's Pill.

Dancer Junior. Die kriegen was hin, was viele anderen nicht hinkriegen, die schon lange Musik machen. Die klingen ja sehr, sehr nach sich selbst, aber klingen dabei immer noch frisch und glaubwürdig, so als hätten sie nach wie vor große Freude an dem, was sie tun, als könnten sie sich immer noch freuen, wenn sie einen Akkord entdeckten. Dabei müssen sie eigentlich schon alle gefunden haben. Dinosaur Jr. Everything at Once, weil das hier ein neuer Song und ich spiele noch einen zweiten hinterher. Dinosaur Jr. mit Several Got Away.

Danzor Junior hier in der Tunerte Rock im Deutschlandfunk Kultur. Und jetzt nochmal ein kleiner Wechsel im Sound. Hier kommt jetzt Musik von Paul's Jets. Das ist eine Band aus Wien, so zwischen New Wave, Rockmusik und neuer deutscher Welle. Und was will Paul's Jets? Geküsst werden am frühen Morgen. Kiss me in the morning.

Kiss Me in the Morning, Song von Paul's Jets. Hier im Programm vom Deutschlandfunk Kultur geht es gleich weiter mit Studio 9 und Dieter Kassel, der Überblick über die wichtigen Themen an diesem Donnerstagmorgen. Mein Name ist Christoph Freimann, das war die Tonart Rock. Ein Song kommt hier noch von Lotte, Wenn du tanzen willst.

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1: Fünf Uhr, die Nachrichten. Die CDU-Bundestagsabgeordnete Güler geht davon aus, dass der neue Landtagspräsident in Sachsen-Anhalt von der AfD auch mit Stimmen aus ihrer Partei ins Amt gewählt worden ist. Das müsse man jetzt nicht schönreden, sagte die Außenstaatsministerin den Sendern RTL und NTV. Wenn es bei 14 CDU-Abgeordneten insgesamt nur 5 Enthaltungen gäbe, werde der eine oder andere diese Entscheidung mitgetragen haben. Auch Landtagspräsident Rausch selbst geht von Stimmen aus der CDU aus. CDU-Chef Merz hat dazu

0: Morgen in schriftlicher Form unterrichtet werden. Aus Teilnehmerkreisen verlautete anschließend lediglich, man habe in einer guten Atmosphäre unter anderem über den Zeitplan für die weiteren Reformen gesprochen. Der Bundestag debattiert heute über eine Verschärfung der Regeln bei vorgeburtlichen Bluttests für Schwangere. Seit 4 Jahren bezahlen die gesetzlichen Krankenkassen den sogenannten NIPT-Test. Damit lässt sich feststellen, ob beim Fötus genetische Besonderheiten wie eine Trisomie, bekannt als Down-Syndrom, vorliegen. Eigentlich sollte die Untersuchung nur in Einzelfällen zum Einsatz kommen. Krankenkassendaten zeigen jedoch, dass fast jede zweite Schwangere den Test nutzt. Mehr als 100 Bundestagsabgeordnete äußern die Sorge, der Test könne zur Routine werden, sodass sich Frauen zu der Untersuchung gedrängt fühlen und eine gesellschaftliche Selektion entstehe. Die Akzeptanz für Menschen mit Behinderungen drohe weiter zu sinken und die Zahl der Schwangerschaftsabbrüche zu steigen. Außerdem sei der Test nicht zu 100% zuverlässig. Die Abgeordneten fordern ein Monitoring, um die Folgen der Kassenzulassung zu erheben. Zudem soll ein Expertengremium überwachen und prüfen, welche ethischen und gesundheitlichen Folgen die Zunahme der Tests hat. Bundespräsident Steinmeier wird heute bei seinem Staatsbesuch in Frankreich von Gastgeber Macron mit militärischen Ehren am Pariser Triumphbogen empfangen. Anschließend ziehen sich beide zu Gesprächen in den Élysée-Palast zurück. Für den Abend ist ein Staatsbankett geplant. Steinmeier erklärte, der Staatsbesuch sei auch so etwas wie ein Abschiedsbesuch. Beide Präsidenten hatten 2017 ihr Amt angetreten und beide scheiden im kommenden Frühjahr aus dem Amt aus. EU-Handelskommissar Šefčovič plädiert vor den geplanten Handelsgesprächen mit China für ein einheitliches Vorgehen und schnellere Entscheidungen der europäischen Mitgliedstaaten. Šefčovič sagte im Interview der Woche des Deutschlandfunk, er begrüße den deutsch-französischen Vorstoß gegenüber China. Demnach soll die EU-Kommission die Möglichkeit erhalten, kurzfristig auf unfaire Handelspraktiken reagieren zu können. Beide Regierungen hatten am Montag ein informelles Papier für den EU-Gipfel in der kommenden Woche vorgelegt. Brüssel soll demnach in die Lage gebracht werden, China etwa bei Wettbewerbsverzerrungen innerhalb von nur wenigen Tagen mit harten Strafmaßnahmen zu belegen. In Saudi-Arabien sind 3 Menschen bei Angriffen auf die Flughäfen in Riad und Abha getötet worden. Wie die Behörden mitteilten, wurden in der Hauptstadt ein sudanesischer Staatsbürger getötet und 8 weitere Menschen verletzt. In Abha im Südwesten des Königreichs starben 2 Frauen aus Algerien und Marokko. Es gab 28 Verletzte. Die Houthi-Miliz im Jemen reklamierte die Angriffe für sich. Saudi-Arabien kündigte Vergeltungsmaßnahmen an. Saudi-Arabien ist mit der international anerkannten Regierung im Jemen verbündet. Am Wochenende begann diese eine Offensive, um die von den Houthis besetzten Gebiete zurückzuerobern. Das Wetter. Überwiegend stark bewölkt und teils länger anhaltender und kräftiger Regen, 12 bis 22 Grad. Morgen bedeckt, von Nordwesten Richtung Donau sich ausbreitender Regen, im Südosten vielfach heiter, 11 bis 17 Grad. Das waren die Nachrichten.
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2: Ich wünsche Ihnen einen schönen guten Morgen. Marie-Carmen Abascal ist tot. Die meisten von Ihnen werden wissen, wer das ist. Das ist die Frau, die 71 Jahre in derselben Wohnung in Madrid gewohnt hat und dann da raus musste, weil sie die Miete nicht mehr bezahlen konnte. Sie hat mit ihrem Schicksal einiges bewegt in Spanien und was davon noch bleiben wird, was jetzt noch auch die Politik beeinflusst, darüber werden wir gleich berichten. Vorher gibt's Musik von Franz Ferdinand. Hier ist Build It Up. Okay,

0: Deutschlandfunk Kultur am Donnerstagmorgen. Es wird gleich 5.09 Uhr. Sie ist, so kann man das sagen, finde ich, einer der wichtigsten Gründe für die Neuwahlen in Spanien. Denn die sind ja ausgerufen worden, weil die jetzige Regierung eine neue, eine bessere Wohnungspolitik versprochen hat, wenn sie wiedergewählt wird. Und die Proteste auf den Straßen gegen die enormen Mieterhöhungen in den großen Städten in Spanien, die wurden vor allem ausgelöst vom Fall Mari Carmen Abascal. Die hat über 70 Jahre in derselben Wohnung gewohnt, musste dann aber raus, weil sie die Miete nicht mehr zahlen konnte. Nicht, weil ihr das Geld ausgegangen ist, sondern weil die Miete enorm erhöht wurde. Jetzt ist sie gestorben in einem Krankenhaus. Hans-Günther Kellner berichtet aus Madrid.
1: Mari Carmen geht aus ihrer Wohnung nicht raus. Das skandierten schon vor einem Jahr Demonstrierende in einer Seitenstraße des Madrider Retiro-Bezirks. In der Mitte von ihnen die damals noch rüstige Mari Carmen Abascal, die energisch in die Hände klatscht. Ein neuer Eigentümer hat die Miete von knapp 500 Euro auf zuletzt 1650 Euro erhöht. Zu viel für ihre kleine Rente. Die Zwangsräumung war da gerade aufgeschoben worden. Damals sagte die Rentnerin, hier lebe ich und hier werde ich sterben.
2: Mi pensamiento era, aquí me quedo y aquí moriré.
1: Doch vor zwei Wochen rückte dann Bereitschaftspolizei mit einem großen Aufgebot an. Sanitäter trugen die inzwischen schwerbehinderte Frau aus dem Haus, in dem sie die letzten 71 Jahre lang gelebt hatte. Damit war die Räumung vollzogen. Einen Tag zuvor sagte sie noch mit Tränen in den Augen in einem Interview mit Spaniens Televisión Española über ihre Vermieter.
2: Pues que tienen padre y madre.
1: Die haben doch auch Väter und Mütter. Vielleicht sehen sie einmal ihre Mütter in dieser Situation. Seit 7 Jahren halten sie mir dieses Damoklesschwert über dem Kopf, um ihn mir demnächst abzuschlagen. Und alles, um auf Kosten anderer Geld zu verdienen. Auf die Räumung folgte nicht nur die Empörung, sondern es entlud sich auch eine lange aufgestaute Unzufriedenheit über Mietsteigerungen von bis zu 60% in den Großstädten in Spanien. Zehntausende demonstrieren seither im ganzen Land. Der Protest zeigt Wirkung. Spaniens Ministerpräsident Pedro Sánchez von der Sozialistischen Partei kündigte vor einer Woche an:
3: Mari Carmen, tengo un mensaje para ti.
1: Mari Carmen, ich habe eine Nachricht für dich. Wir werden ein Wohnungsdekret verabschieden. Das ist eine Frage von Menschlichkeit.
3: Es una cuestión de humanidad.
1: Damit sollten Zwangsräumungen 4 Jahre lang untersagt werden, Mietverträge sollten sich automatisch verlängern. Doch die linke Regierung hat im Parlament keine Mehrheit. Die Opposition brachte die beiden Dekrete zum Mieterschutz zu Fall. In der Folge hat Pedro Sánchez das Parlament aufgelöst und eine Neuwahl für Ende November angesetzt. Und die Gewerkschaften wollen sogar einen Generalstreik wegen der hohen Mieten ausrufen. Es ist also viel geschehen seit der Zwangsräumung der Wohnung von Mari Carmen Abascal, die längst zur Symbolfigur der Proteste geworden ist. Unterdessen haben die Eigentümer ihrer Wohnung nachgegeben und sich mit ihrer Anwältin auf einen neuen Mietvertrag zu den bisherigen Konditionen geeinigt. Doch bevor sie dorthin zurück konnte, ist die 87-Jährige erschöpft im Krankenhaus gestorben. Die Protestierenden in der Madrider Innenstadt haben darauf noch in der Nacht mit wütender Trauer reagiert. Ein junger Mann sagte gegenüber TV-Reportern: Mari Carmen wollte nichts weiter als zu Hause sterben. In ihrer Wohnung. Für mich haben die sie umgebracht. Ich hoffe nur, dass die Verantwortlichen vor Gericht kommen. Mari Carmens letztes Interview ist für die Aktivistinnen und Aktivisten eine Art Vermächtnis. Kämpft, sagte sie mit schwacher Stimme vom Krankenhausbett aus, um das, was euch gehört.
0: Jetzt ist sie in einem Krankenhaus in Madrid gestorben. 5.13 Uhr, Deutschlandfunk Kultur. Jetzt mit, schlage ich mal vor, ein bisschen Entspannungsmusik aus Großbritannien, aus Südlondon, um konkret zu sein. Da ist Marla aufgewachsen und hier ist ihr Song Sticky.

0: 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Wenn Sie das gestern auch gemacht haben, dann haben Sie vielleicht gehört, wie ich mich mit Stefanie von Oppen über den Ehrengast bei der diesjährigen Frankfurter Buchmesse unterhalten habe, über Tschechien nämlich. Und da fiel der auf den ersten Blick doch etwas banale Satz, ich weiß gar nicht mehr, was Stefanie oder ich, wahrscheinlich ich, wenn es ein banaler Satz war, da fiel der relativ banale Satz, das sei ein kleines Land mit einer unglaublich vielfältigen Literaturszene. So banal wir das formuliert haben, so wahr ist es, denn es gibt sogar in der aktuellen tschechischen Literatur für Genres nochmal Untergenres und darin noch eine große Vielfalt. So gibt es zum Beispiel ein Genre, das sich ausschließlich mit der deutsch-tschechischen Geschichte, vor allen Dingen des 20. Jahrhunderts, beschäftigt. Und innerhalb dieses Genres erscheinen dann zum Teil auch noch Krimis. Einen davon stellt uns Marianne Alweis, unsere Korrespondentin in Prag, jetzt vor, einen Krimi über eine geheime Nazi-Fabrik im Böhmerwald.
1: Der Quellfluss der warmen Moldau plätschert friedlich die Hänge des dichten Böhmerwalds hinab nach Frantischkow. Franzenstal hieß der kleine deutschsprachige Ort bis 1945. Von ihm ist alles verschwunden, bis auf ein einziges leerstehendes Haus vor einem sonderbaren Stückchen Wald. Die Bäume sind nicht so alt wie ringsherum, erzählt die Schriftstellerin Petra Klabochowa. Hier wächst wirklich nichts, keine Heidelbeeren, nur verkümmerte Fichten. Und wenn man näher herangeht, sieht man, dass auf dem Boden und zwischen den Wurzeln keine moosbewachsenen Steine liegen, sondern verwitterte Ziegelbleche und Betonblöcke.
2: Betonu.
1: Der Wald wurde erst nach der Vertreibung der Deutschen nach dem Zweiten Weltkrieg gepflanzt, um etwas zu verstecken. Die Überreste einer geheimen Waffenschmiede der Nazis. Oben wurde angeblich Holzspielzeug hergestellt, unten ab 1943 die kriegswichtigen Messerschmitt-Flugzeuge. Das belegen Funde. Die Nazi-Fabrik wurde allerdings mehrfach durchsucht und gesprengt, noch von den Deutschen, später von den Amerikanern, den Sowjets und der tschechoslowakischen Armee, erklärt Petra Klabochowa, die aus der Gegend stammt. Als Journalistin für eine Regionalzeitung habe ich über diese vergessene Geschichte recherchiert. Aber jedes Mal, wenn ich etwas geschrieben habe, kamen anonyme Anrufe. Ich wurde gefragt, woher ich meine Informationen hätte, und mir wurde gesagt, ich sollte mich nicht einmischen. Die wenigen erhaltenen Akten gibt Tschechien bis heute nicht frei. Einheimische erzählen sich zahlreiche Legenden. Von Militäraktionen noch nach 1945 und nach dem Fall des Eisernen Vorhangs 1989. Heimlich gegraben wird nach dem Bernsteinzimmer, nach Nazi-Gold oder Fluchttunnel nach Deutschland. Gefunden hat die Schriftstellerin Klabochowa bei einer gefährlichen Expedition mit einem Hobby-Schatzsucher nur Inschriften auf Kyrillisch und Deutsch. Namen und Daten von sowjetischen Kriegsgefangenen und ihren Aufsehern aus einem nahen Zwangsarbeiterlager. Es gibt keine Gedenkstätte für die Opfer, aber tausende Touristen laufen am verschwundenen Lager vorbei zu den Quellen der Moldau. Denn die sind für Tschechien sehr symbolträchtig. Alle machen Fotos für Instagram, aber sie haben keine Ahnung, was hier passiert. Ist. Das war die Motivation der Autorin, einen massenwirksamen Kriminalroman zu schreiben. An der Moldau-Quelle heißt er. Die Leiche eines Mädchens in KZ-Uniform und gelbem Stern wird über der unterirdischen Fabrik gefunden. Die Ermittlungen und die Charaktere beruhen auf wahren Ereignissen und Personen. Alle haben Dreck am Stecken, Deutsche wie Tschechen. Petra Klabochowa schreibt weitere Böhmerwald-Romane gegen das Vergessen. Und das Interesse in Tschechien ist inzwischen groß. Auch über der früheren Nazi-Fabrik steht wieder ein Metallkreuz, eine Gedenkaktion eines Einheimischen.
0: Marianne Alweis. Marianne Alweis, wollte ich doch sagen, Marianne, jetzt gut hier irgendwie. Ich will mir auch mal reden im Radio. Marianne Alweis war das über Petra Klabochowa und ihren Roman An der Moldau-Quelle, der jetzt zur Frankfurter Buchmesse auch in deutscher Übersetzung erschienen ist. 5.20 Uhr.

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1: Der Raum zwischen Jazz und Elektronika gehört dem Cinematic Orchestra. Seit fast 3 Jahrzehnten bespielt die britische Formation diesen Zwischenraum in, wie der Name schon verrät, eindrucksvoller kinematografischer Bandbreite. Heute in Düsseldorf.

0: Als Gründer Jason Swinsko das Projekt Ende der 90er Jahre ins Leben rief, war er DJ beim Londoner Piratensender Heart FM. Dieser Geist prägt die Band bis heute. Bei ihren Live-Improvisationen treffen klassische Jazz-Strukturen nahtlos auf das Handwerk an den Turntables. The Cinematic Orchestra, heute Abend im Rahmen des New Fall Festivals im Düsseldorfer Henkelsaal zu erleben. Als unangepasste, kritische Malerin wurde Anne-Miel Bauer in der DDR die institutionelle Anerkennung verweigert. Als schwerhörige, alleinerziehende Mutter erfuhr sie strukturelle Benachteiligung. Beides schärfte nachhaltig den Gerechtigkeitssinn der umtriebigen Künstlerin, der das Kunsthaus Minsk in Potsdam jetzt eine Ausstellung widmet. Anne-Miel Bauer starb kurz vor dem Mauerfall mit gerade einmal 50 Jahren an Krebs. Ihr Nachlass umfasst mehr als 16.000 Werke. Der Kritiker Carsten Probst.
1: Das Kennzeichen sind erstmal diese stark vereinfachten Figuren, also Gesichter und Körper, die oft nur so aus wenigen Umrisslinien bestehen. Man erinnert das vielleicht vom Prinzip her so von Picassos Friedenstaube. Und diese Einfachheit erzeugt bei Anne-Miel Bauer eine wirklich ganz direkte Wirkung dieser Figuren, die sie malt.
0: Anne-Miel Bauer. Die Ausstellung ist noch bis Februar im Kunsthaus Minsk in Potsdam zu sehen. 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
4: Geht ja immer nicht um meine Meinung hier, aber das ist wirklich toll. Also Hologrammatica kann ich nur empfehlen. Julia Eickmann hat uns das auch gerade empfohlen und zwar andere Dinge. Jetzt ist es 5:27 Uhr.

0: 07 zusammen mit Lou Stone, Take My Hand war das. 5.31 Uhr, Deutschlandfunk Kultur. Ich denke schon den ganzen Morgen darüber nach, ob es überhaupt ein Jahrzehnt gab in den letzten so 80, 90 Jahren, das nicht sehr stark auch von Großbritannien geprägt wurde und das umgekehrt nicht auch sehr stark Großbritannien geprägt hat. Ich bin mir nicht sicher, ob es das je gab. Sicher ist aber, dass es in der Tate Modern in London jetzt eine Ausstellung dazu gibt, wie die 90er Jahre Großbritannien neu erfunden haben. Franziska Hoppen berichtet.
1: Ein Schwarz-Weiß-Foto zeigt Künstlerin Sophie Rickett, die im smarten Zweiteiler auf der Londoner Vauxhall-Brücke steht und wie ein Mann im Stehen pinkelt. Pissende Frauen heißt die Serie aus dem Jahr 1995 für die Frauen eben jenes an Orten der Stadt tun, die traditionell eher Männern zugestanden werden, zum Beispiel dem Finanzviertel. Um Körper, Provokation und Feminismus geht es gleich am Anfang der Ausstellung 90er Kunst und Fashion in der Tate Britain. Kuratorin Helen Little.
2: This is not an exercise in nostalgia, because that would suggest it was a rose-tinted story that we're telling.
1: Dies sei keine Nostalgieübung, die die 90er durch eine rosarote Brille erzähle, sagt Little. Und so hängen die Fotos der jungen Kate Moss und anderen Models im Heroin-Chic neben Werken wie Closed Contact. Dafür hat Künstlerin Jenny Saville ihren Körper gegen Plexiglas gepresst. Ihre Anatomie ist nicht mehr zu erkennen. Haut, Fett, Fleisch sind eine Masse, grotesk verzerrt. Gegenüber ein Selbstporträt in Farbe, der Unterkörper von Künstlerin Sarah Lucas, nur mit Schlüpfer bekleidet und gerupftem Suppenhuhn auf dem Schoß, eine Anspielung auf Frauenkörper als Fleischware.
2: So many of the images were either made by women or images.
1: Viele der Bilder wurden von Frauen gemacht oder zeigen Mädchen. Als rein weibliches Kuratorenteam mit Edward war es uns ein ganz besonderes Anliegen, die Tatsache, dass einige der Mädchen auf den Bildern sehr jung und verletzlich sind, in den Vordergrund zu rücken und uns davon nicht zu scheuen.
2: The images are so incredibly young and very vulnerable.
1: Edward Annenfull, ehemaliger Chefredakteur der britischen Vogue, ist Hauptkurator. Werke von Schlüsselfiguren der Young British Artists werden hier gezeigt, von Tracy Emin, Damien Hirst oder Sarah Lucas und die Concorde-Serie vom Remscheider Fotografen Wolfgang Tillmanns, der die Ästhetik der 90er so entscheidend mitprägte. Ich glaube, Wolfgang beschreibt wahrscheinlich besser als die meisten sowohl die Misserfolge der 90er als auch den Optimismus auf wunderbare Weise. Die 90er begannen mit dem Fall der Berliner Mauer und endeten mit dem Anschlag auf das World Trade Center. Ein Jahrzehnt zwischen Optimismus, Subkultur, Raves und wachsender Unsicherheit. Und dennoch spüren heute wieder viele diese Sehnsucht, hören Oasis und Pulp, die hier auch in einer Britpop-Musikcollage laufen.
3: By now you should have somehow realized what you gotta do.
2: It's clearly a period which is the last.
1: Die 90er waren das letzte analoge Zeitalter. Die Welt, in der wir heute leben, hat etwas sehr Kraftvolles an sich. Die Erinnerung an Zeiten, in denen das Leben einfacher war, als zwischenmenschliche Beziehungen und Gemeinschaft noch anders waren.
2: Was different.
1: Zeiten, in denen Designer Alexander McQueen mit seinen abgründigen Kollektionen die Grenzen des Möglichen ausreizte. Seine rosenverzierten Metallkorsette sind in der Tate ausgestellt, ebenso wie die ausladenden Kleider von Vivian Westwood, die mit Taten spielt und britischem Klassenverständnis. Auf den letzten Metern dann hängen die Bilder von Künstler Yinka Shonibare, die Tagebücher eines Dandys, der britische Machtstrukturen, Rassismus und Großbritanniens Vergangenheit hinterfragt.
2: And so we come out at the end of the 90s in a Britain that is confronting its uncomfortable colonial past.
1: Wer sich selbst in die 90er zurückversetzen lassen möchte, in dieses Jahrzehnt zwischen den Welten, kann dies noch bis zum 14. Februar in der Londoner Tate Britain Galerie tun.
0: Hab's mir gedacht, 90er ohne Spice Girls, das geht nicht, das traut sich auch Franziska Hoppen nicht. Sie hat's gesagt, aber ich wiederhole es gerne nochmal, diese Ausstellung ist bis zum 14. Februar zu sehen in der Tate Modern in London. Und sie trägt den, wie ich finde, leicht langweiligen Namen The 90s Art and Fashion.

0: Love ruins everything. Die Tiny Habits in Deutschlandfunk Kultur. 5.38 Uhr ist es jetzt. Ich weiß nicht, woran Sie denken, wenn Sie den Familiennamen Krupp hören. Ich denke an Industrie, an sehr viel Geld und an das NS-Regime. Letzteres spielt bei Friedrich Krupp schon mal sicher keine Rolle, denn der war schon über 100 Jahre tot, als die Nazis die Macht ergriffen. Industrie, ja, das stimmt, aber viel Geld, naja, sagen wir mal so, es war nicht mehr viel übrig, als er vor 200 Jahren starb. Matthias Hannemann erinnert an ihn.
1: Stahlfabrikant. Das schreibt der Pfarrer in Essen, als er am 8. Oktober 1826 den Tod eines 39-jährigen Familienvaters notiert. Er erwähnt nicht den Zustand des kleinen Betriebs. Friedrich Krupp, gestorben an einem Lungenödem, hinterlässt seiner Frau und den vier minderjährigen Kindern einen Berg voller Schulden.
2: Die Karriere von Friedrich Krupp führt vom Millionär zum Tellerwischer, wenn man das so ausdrücken darf.
1: Ralf Stremmel leitet das historische Archiv Krupp. Er ist fasziniert vom Scheitern eines Mannes, der wohlhabend aufwächst und dann etwas ganz anderes als seine Familie zu machen versucht. Etwas ganz Neues. Als Friedrich 1787 in Essen zur Welt kommt, betreiben die Krupps dort bereits seit Generationen einen Kaufmannsladen am Flachsmarkt.
2: Das ist Einzelhandel, das ist vor allem aber auch Großhandel, Fernhandel. Helene Amalie Krupp, die Großmutter von Friedrich Krupp, handelt mit Kaufleuten in London, in Amsterdam, in Hamburg, in Bremen. Das ist also nicht regional oder lokal beschränkt, sondern das ist schon ein, ja, man kann sagen, internationales Geschäft.
1: Die Großmutter führt das Geschäft auch noch in Friedrichs Jugend und sie investiert ihren Reichtum. 1807 lässt sie den Enkel, der früh den Vater verlor, eine Eisenhütte sanieren. Er scheitert, weshalb die Großmutter die Schenkung rückgängig macht. Sie verkauft die gute Hoffnungshütte an einen Schwager der Kaufmannsfamilie Haniel. Bald darauf stirbt Helene Amalie Krupp. Friedrich erbt nun viel Geld. Er schließt den alten Handelsbetrieb und baut 1811 an der Walkmühle am Flüsschen Berne eine kleine Fabrik für englischen Gussstahl.
2: Das ist jemand, der über den Tellerrand hinaus denkt. Napoleon verhängt eine Wirtschaftsblockade gegen England. Das heißt, der in England erfundene Gussstahl kommt nicht mehr auf den Kontinent. Und Friedrich Krupp ist so klug, nicht nur er allein, sondern viele andere in der Zeit, zu überlegen, naja, wenn ich jetzt Gussstahl produziere, kann ich den europäischen Kontinent mit Gussstahl beliefern. Er sieht also eine Marktlücke und versucht, diese Marktlücke zu besetzen.
1: Der Weitsicht auf die Sprünge hilft die Hoffnung auf eine Belohnung, die Napoleon als Herrscher über weite Teile des Kontinents ausgelobt hat. Die Frage ist nur, wie man Gussstahl herstellt. Krupps Partner kennen angeblich die Antwort. Als er sie rauswirft und selbst eine findet, sind Napoleon und die Kontinentalblockade Geschichte.
2: Was Friedrich Krupp ja beispielsweise gelingt, ist, das technische Verfahren zur Produktion von Gussstahl umzusetzen. Also da scheitert er nicht, er scheitert eher so im kaufmännischen Bereich, im Vermarkten seiner Produkte. Er ist ein Visionär, dessen Tragik eigentlich darin besteht, dass er nicht mehr erlebt, wie sich seine Visionen in Realität umsetzen lassen.
1: Der Historiker Stremmel nennt die Firma Krupp, die kaum mehr als eine Handvoll Mitarbeiter besitzt, ein Start-up. Es braucht ständig Zuschüsse, die in Krupps Fall aus der Familie kommen. Produziert werden Werkzeuge und Prägestempel für Münzen. Nach dem Bau einer größeren Schmelzhütte im Westen von Essen bricht die Finanzierung dann aber zusammen. Krupp erkrankt und zieht mit der Familie in das kleine und wenig standesgemäße Aufseherhaus. Bei seinem Tod 1826 sind die Schulden enorm. Seine Witwe Therese setzt eine legendäre Anzeige auf.
3: Den geschätzten Handlungsfreunden meines Mannes beehre ich mich, die Anzeige zu machen, dass durch das frühe Dahinscheiden das Geheimnis der Bereitung des Gussstahls nicht verloren gegangen, sondern durch seine Vorsorge auf unseren ältesten Sohn, der unter seiner Leitung schon einige Zeit der Fabrik vorgestanden, übergegangen ist.
1: Das Geld für die Weiterführung des Startups durch den 14-jährigen Alfred und seine Mutter findet sich abermals in der Verwandtschaft. Jahrzehnte später, in den 1850er Jahren, kann der Sohn deshalb den nahtlosen Eisenbahnreifen aus Gussstahl erfinden. Er wird endlich den großen Durchbruch erzielen und mit dem Einstieg ins Waffengeschäft zum Kanonenkönig aufsteigen. Die Firma Krupp, weiterhin benannt nach dem Vater, ist im Kaiserreich dann eines der größten Industrieunternehmen Europas.

0: Bruno Mars. Mit Something Serious, hätte ich jetzt fast gesagt, ist jetzt gerade nicht im Studio. Aber wie ich das meine, werde ich gleich erklären. Ich möchte erstmal eine grundsätzliche Feststellung machen dürfen um 5.46 Uhr. Wenn ein Schauspieler und eine Schauspielerin heiraten, dann ist das für die Medien, für gewisse zumindest, immer gleich ein großes Thema.
1: Ich will vor allen Dingen ein Bild vom Kleid.
0: Jetzt wissen Sie, was ich meinte mit so serious ist es hier nicht. Ute Welty ist das aus unserem Frühteam. Die, das muss ich sagen, Ute, das meine ich jetzt ernst. Du bist für mich eine der bestangezogensten Frauen in diesem Funkhaus. Und teilweise sogar auch außerhalb des Funkhauses.
1: Ich habe mich aber heute ganz entspannt für Jeans und Pulli entschieden. Mir war irgendwie nach bequem, aber lass uns doch mal wieder auf das Thema kommen.
0: Hatten wir eins?
1: Ja, wir hatten eins, denn wenn die Hochzeit ein großes Thema ist, dann ist die Trennung ein viel größeres.
0: Richtig. Und jetzt mal Butter bei die Fische. Ich sag mal, über wen wir reden. Wir reden über Mia Goth und Shia LaBeouf. Und bei denen hat es jetzt für lebenslang nicht gereicht. Für eine Trennung gerade schon.
1: Ja, sie hat die Trennung von ihm bekannt gegeben wegen unüberbrückbarer Differenzen. Und ich muss sagen, ein Zusammenleben mit dem Transformers-Star stelle ich mir auch mindestens was anstrengend vor. Shia LaBeouf ist mehrfach vorgeworfen worden, handgreiflich zu sein oder auch sexuell übergriffig.
0: Jetzt hast du die Transformers erwähnt. Ich habe ihn das erste Mal gesehen in dem zweiten Wolf of Wall Street Film. Aber die beiden, die sich jetzt getrennt haben, haben sich kennengelernt bei den Dreharbeiten zum Film Nymphomaniac. Ich bin so anständig, ich kann das gar nicht sagen. Nymphomaniac Volume 2. Und ich finde, dann kann man vielleicht nicht davon ausgehen, dass so eine Ehe ewig hält.

0: Wir sind Helden mit nur ein Wort. Das ist ein Titel aus dem Jahr 2005, der aber zusammen mit ein paar anderen Songs aus dem gleichen Album, heißt in dem Fall dem Album Die Reklamation von Wir sind Helden, jetzt wieder in den deutschen Charts ist. Einer der Songs aus dem Album ist in der Top 10 sogar, weil es ein TikTok-Video gibt. Und in diesem TikTok-Video singt eine Katze lippensynchron diesen Song. No? Also, ich glaube, egal wie sich die sozialen Netzwerke verändern, Katzenvideos gehen immer, echte und auch mit KI erzeugte. Und apropos KI und Literatur. Katzenliteratur im Moment nicht so in, aber KI und Literatur ist auch eins der großen Themen jetzt in der Feuilleton-Presseschau von Hans von Trotha.
1: Es ist Buchmesse, das lässt sich im Oktober nicht vermeiden. Und es ist KI, das lässt sich gar nicht mehr vermeiden. Also würde sie, die künstliche Intelligenz, wahrscheinlich, bäte man sie darum, die Frage an die Feuilletons generieren, wie sieht es mit KI-Verlagen aus? Es antwortet Jochen Zenthöfer in der FAZ. Auch wenn sich die Überschrift fast schon liest wie aus einer Bild-Literaturmesse-Beilage, KI-Verleger packt aus, so entstehen meine Bücher. Eine Leipziger Minifirma, 3 Mitarbeiter, hat bislang 1500 Sachbücher veröffentlicht, im Schnitt 2 pro Tag. Die KI schreibt alles. Jochen Zenthöfer analysiert ausgewählte Textpassagen, befragt den Börsenverein des deutschen Buchhandels und Rechtsanwälte, nützt alles nichts. Illegal ist es nicht. Ob man als Leserin oder Leser wirklich etwas davon hat, ist eine andere Frage. Die muss man, wie bei jedem Buch, blöderweise immer noch für sich selbst beantworten. Der FAZ-Autor meint allerdings, die Titel würden von Menschen geschriebene Bücher nicht ersetzen. Alles, was markante Autoren ausmacht, meint er, fehle der KI. Rettung lauert in der Sache selbst. Das neue Geschäftsmodell ist schon wieder bedroht, denn wer soll Geld für ein KI-Buch bezahlen, wenn er dessen Inhalt durch einen Prompt selbst generieren kann? Das fragt man am besten die KI. Vor der in der Süddeutschen die Bestseller-Autorin Bonnie Garmus warnt. Sie hat beobachtet, KI saugt die Originaltexte auf und gibt sie falsch wieder. Es mache ihr Angst, dass Leute diese Technologie programmieren, die selbst keine Schriftsteller oder Musiker sind, aber künstlerische Arbeit zusammengestückelt weiterverkaufen. Das Merkwürdige an KI sei, dass sie alles so gleich klingen lässt. Das mache sie aber auch anziehend, denn alle mögen das Bekannte. Leute, bei denen dieser Faible fürs Bekannte zum Fetisch wird, meinen bisweilen gar, an der Hautfarbe eines Menschen ablesen zu können, wer dazugehört und wer nicht. Das ist natürlich dumm. Deswegen will sich Jürgen Klopp damit nicht beschäftigen. Der habe, zitiert Elisabeth von Tadden, den Fußballtrainer in der Zeit, keine Zeit für Dummheit. Da hatte man, erklärt die Autorin dem nicht fußballguckenden Teil der Zeitleserschaft, ihn gefragt, ob er mitbekomme, dass im Netz die deutsche Nationalelf für zu wenig Deutsch, zu wenig Weiß befunden werde. Im Netz war vom großen Austausch die Rede, dem Great Replacement, wie die rechte Influencerin Naomi Seib das ausdrückt. Das ist der Slogan für die rechtsextreme Erzählung, die weiße Bevölkerung Europas werde gerade planmäßig durch Zuwanderer aller Farben ersetzt. So viel trifft zu, erinnert Elisabeth von Tadden. Die Weltmeistermannschaften von 1954, 1974 und 1990 waren komplett Fritz Walter und Andy Brehme Farben. Das Sommermärchen von 2006 war noch mehrheitlich schweinsteigerhaft, ähnlich milchig dann die Weltmeister von 2014, aber bald darauf war von Seiten Alexander Gaulands, AfD, zu hören, dass die Leute einen Boateng nicht als Nachbarn haben wollen. Nun, im Herbst 2026, zeigte das Foto von einer der Kloppschen Mannschaften lauter junge deutsche Männer, von denen nur Kimmich und Nübel die helle Hautfarbe vergangener deutscher Stadtbilder aufweisen. Die Zeit, die viel Zeit braucht, lesen wir in der Zeit, hat viel Macht über uns. Die Ur-Ur-Ur-Europäer, lernen wir alle mal herhören, sind vor circa 40.000 Jahren eingewandert, dunkelhäutig, und wurden mit der Zeit heller. Zum Abschluss zitiert sie dann noch den rechtsextremen Autor Martin Sellner, der das Globo-Homo-Sportsball nennt. Dazu, sagt jetzt wieder Elisabeth von Tadden, sieht man die Mannschaft, die man, ginge es nach der Hautfarbe, für beinahe Weltmeister halten könnte, wenn sie Franzosen wären. Dramatisch fällt dann noch der Blick nach Norwegen aus. Der dortige Nationaltrainer klagt nämlich, er habe zu wenige Spieler mit Migrationshintergrund und meldet diesbezüglich, Zitat, erschreckende Zahlen. Was die KI aus dieser verwirrenden Gemengelage wohl machen würde, ich werde dafür sorgen, dass ich das nie erfahre.
0: Hans von Trotha und seine Feuilleton-Presseschau, die ja zumindest in der ersten Hälfte doch dominiert war von der Frankfurter Buchmesse. Das lasse ich mir hier nicht so gefallen. Meine Frühsendung wird nicht dominiert von irgendwas. Aber natürlich beschäftigen wir uns intensiv auch mit der Messe. Wir werden nach Frankfurt allerdings erst gegen 20:20 schalten. Vorher aber schon gibt's mehrere Folgen unserer kleinen Reise Superkraft lesen. Jetzt gibt's Jack Johnson, könnte jetzt einen bösen Witz machen. Surfer aus Hawaii, kann der wohl lesen? Ja, gibt Videos, da tut er das, er kann es. Jack Johnson und Hermanos Gutierrez mit Drink the Water.

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1: Mit Daniel Marschke. Der Koalitionsausschuss hat nach 4 Stunden seine Sitzung beendet. Die Spanierin Mari Carmen Abascal ist wenige Wochen nach der Zwangsräumung ihrer Wohnung gestorben und die Buchpreisträgerin Shaida Basia vermisst demokratische Bildung an den Schulen. Diesmal war es keine Nachtsitzung. Nach 4 Stunden sind die Beratungen von Union und SPD im Koalitionsausschuss zu Ende gegangen. Ergebnisse sollen am Vormittag mitgeteilt werden. Im Mittelpunkt standen die geplanten Reformen. Teile davon stellt die SPD nach den Ergebnissen der Landtagswahlen in Frage. Etwa die Streichung der abschlagsfreien Rente nach 45 Beitragsjahren. Uwe Berndt.
2: Belastet wurde das Treffen des Koalitionsausschusses außerdem durch die Wahl eines AfD-Politikers zum Landtagspräsidenten in Sachsen-Anhalt, mutmaßlich auch mit Stimmen von CDU-Landtagsabgeordneten. Dies sorgt für Empörung in der SPD. Die CDU wiederum warnt die SPD davor, im Berliner Abgeordnetenhaus eine Regierung mit der Linkspartei zu bilden. Vor diesem Hintergrund heißt es, sei das Treffen eine reine Aussprache gewesen, ohne das Ziel, konkrete Beschlüsse zu fassen. Aber man sei sich daran einig, den Reformkurs fortzusetzen.
1: Nach den Spionagevorwürfen gegen den früheren Präsidenten des Bundesnachrichtendienstes Hanning wird über Konsequenzen diskutiert. Gerhard Schindler war einer der

0: Erzählung im Pantheon. Doch Emmanuel Macron fügte der Ruhmeshalle noch eine andere deutsche Note hinzu. Vor 6 Jahren ließ der Staatspräsident im einstigen Altarraum und den beiden Seitenschiffen 4 große Vitrinen mit Kunstwerken des deutschen Künstlers Anselm Kiefer installieren. Die Werke Anselm Kiefers erzählen von der Mystik nächtlicher Irrwege, von sternengleichen Schicksalen, von Leben, die zwischen Himmel und Erde ausgelöscht wurden, von den Überresten eines Alltags, Kleidung, Stacheldraht, Fahrräder im Schlamm, verlorene Blumen, Weizen, Ähren, Bücher. Emmanuel Macron hat eine bekannte Vorliebe für die deutsche Kunst und Kultur. Als Schüler lernte er Deutsch, als Staatspräsident nahm er Sprachunterricht, um im Bundestag oder zur Jugend in Dresden auf Deutsch sprechen zu können. Macron schätzt den deutschen Philosophen Peter Sloterdijk, kennt den Theaterregisseur Thomas Ostermeier. Anselm Kiefer, der seit Anfang der 90er Jahre in Frankreich lebt, besuchte Macron in dessen Atelier in der Nähe von Paris, angezogen vom Blick des Künstlers auf die blutige Vergangenheit beider Länder.
1: Ich glaube ja, dass es Geschichte eigentlich gar nicht gibt. Die wird von jeder Zeit, von jedem Machthaber geschrieben. Und ich als Künstler betrachte die Geschichte wie Ton. Ich bilde daraus eine Geschichte.
0: Das mythenbeladene Pathos, mit dem Kiefer Erinnerungen an die Kriege des 20. Jahrhunderts materialisiert, wird von manchen Kennern als plakatives Spiel mit Blut- und Bodenmotiven kritisiert, übt aber gerade in Frankreich eine Faszination aus, erklärt Philippe Dagan, Kunstkritiker der Zeitung Le Monde.
2: Il est vrai que les très nombreuses allusions à l'histoire.
0: Natürlich finden die vielen oberflächlich sichtbaren Anspielungen auf die deutsche Geschichte, das Dritte Reich, die Besatzung, einen starken Anklang in Frankreich, aber das gilt genauso für Werke von Künstlern wie Baselitz oder Markus Lüppertz, die sich auch sehr mit der Geschichte auseinandersetzen. Mit Frank-Walter Steinmeier und Emmanuel Macron werden heute 2 scheidende Staatsoberhäupter im Pantheon stehen. Die Amtszeit des Bundespräsidenten endet Mitte März, die von Macron keine 2 Monate später. Ob dann jemals wieder 2 Präsidenten mit einem ähnlichen Bewusstsein für die historische Verbundenheit ihrer Länder zusammenkommen werden, ist ungewiss. Macron und Steinmeier wollen noch einmal ein Signal in die Zukunft senden, möglich aber, dass die Bilder, die heute in Paris und morgen in Bordeaux von beiden entstehen, vor allem Material für die Geschichtsbücher sein werden.
3: Stefan Dietjen berichtete aus Paris und ich glaube, Sie werden nie drauf kommen, wer unter anderem Frank-Walter Steinmeier bei seinem Staatsbesuch in Frankreich begleitet. Alphonse, der Mann mit dem orangefarbenen Trainingsanzug und dem Puschelmikrofon, in Hamburg lebender Franzose, der kommt mit und mit Alphonse werde ich hier im Deutschlandfunk Kultur um 7:45 reden. Und wenn Sie vielleicht, weil Sie jetzt um 6.14 Uhr schon wach sind, das nicht live hören können, dann können Sie es später hören in der Deutschlandfunk-App oder unter deutschlandfunkkultur.de.

0: Hoovophonic mit The World is Mine, 6.17 Uhr, Deutschlandfunk Kultur. Der Sommer ist vorbei, es reimt sich ein bisschen auf The World is Mine, aber das ist Zufall, der Sommer ist vorbei. Aber das Sommerloch ist irgendwie ein Ganzjahresphänomen inzwischen, insbesondere das Sommerloch-Tier, denn München sucht jetzt den Superpuma. Und Ute Welti, die ich vorhin noch als Modeexpertin bezeichnet habe, ist eigentlich hier im Funkhaus die Tierschutzbeauftragte.
1: So schnell kann es gehen?
0: Es gibt ja die Standesbeamtin, bei der ich mal verheiratet wurde, die war zuständig für Eheschließung und Müllentsorgung. Also okay. Du bist da noch gut dabei. Aber eigentlich geht es um diesen Puma in München. Was ist da los?
1: Ich habe ein bisschen recherchiert, weil ich meine Aufgabe ja ernst nehme. Und es verhält sich wohl so, dass ein Jäger ein verdächtiges Tier in der Nähe des Flughafens in München gefilmt hat. Aber diese Aufnahmen sind so ziemlich das Einzige, was man hat. Die Polizei ist mit großem Besteck angerückt, unter anderem mit Hubschrauber und Drohnen. Gefunden hat man bisher nichts, keinen Puma, keine Hinterlassenschaften und auch keine Beutetiere.
0: Frage ich mich sofort, war es ein Puma oder ein Adidas? Da muss man die Streifen,
1: ja.
0: Man muss die Streifen nachzählen. Das muss doch gehen mit einer Drohne. Aber woran mich das wirklich erinnert, ist diese angebliche Löwin am Stadtrat von Berlin damals, nicht weit weg von mir. Ich war beunruhigt, war aber ein Wildschwein am Ende.
1: Ja, wer weiß also, was aus dem Puma wird. Wahrscheinlich ist es genau diese Erfahrung aus Berlin, die jetzt im Netz zu teils wirklich witzigen Kommentaren führt. Puma Adidas, du hast es schon erwähnt, der Puma fährt Jaguar, ist auch so dabei. Es wird gemutmaßt, dass der Puma nichts anderes ist als ein verlorener Laufschuh. Stichwort Flughafen, darf ein Puma Business fliegen? Oder ob der Puma nicht besser wieder in die offene Nordsee geschleppt gehört?
0: Sag mal, weißt du eigentlich, die einzige Person, die den Puma bisher gesehen haben will, hieß nicht zufällig Nike, oder?
1: Nein.
0: Mich erinnert das an diese Wahlgeschichte in der Ostsee. Also Timmy, beziehungsweise Hope, war eigentlich eine Walin oder eine Walkuh, sagt man, glaube ich, richtig. Und das bringt mich jetzt zu der wichtigsten aller Fragen. Hat denn der Puma schon einen Namen?
1: Soweit ich weiß, nein. Aber vielleicht könnten München und damit Bayern eine Reminiszenz erbringen an Problembär Bruno. Aber bitte nur namenstechnisch, denn Bruno ist ja dann 2006 erschossen worden. Und ein solches Schicksal wollen wir dem mutmaßlichen Puma ersparen.
0: Ey, du nimmst deine Rolle als Tierschutzbeauftragter.
1: Ja.
0: Bruno ist doch kein Name für einen Puma. Würdest du zum Beispiel deine Katze Bruno nennen?
1: Warum nicht?
0: Weil ja, wie sie aussieht.
1: Ich kenne Papageien, also ich weiß von Papageien, die Bruno heißen.
0: Ute kennt einige Papageien persönlich. Das stimmt, wir waren mal zu dritt essen mit irgendwie Fred, dem Papagei. Ein Puma soll in der Nähe des, das ist ernste Sache, das Tier ist gefährlich, in der Nähe des Flughafens München gesichtet worden sein. Und dabei sind ja Flughäfen immer aus der Luft erreichbar. Offenbar gibt es auch Waldwege.

0: Noah mit Incendio. 6.22 Uhr, das Wort zum Tage jetzt von Stefan Dibowski von der katholischen Kirche.
1: Ganz schön heftig. Da wird ein Mann zu Jesus gebracht, der seit seiner Geburt blind ist. Keiner fragt ihn, wie er mit seinem Leben zurechtkommt. Aber etwas anderes fragen sie, nämlich wer gesündigt hat, er oder seine Eltern, sodass dieser Mann blind geboren wurde. Ich weiß, im Denken der damaligen Zeit waren Krankheit und Schuld eng miteinander verbunden. Krankheit wurde oft als Strafe für eine Sünde angesehen. Und so war diese Frage nichts Außergewöhnliches. Ist das eigentlich heute anders geworden? Ein Kind rennt und fällt dabei hin. Ich habe dir doch gleich gesagt, du sollst nicht so rennen. Und sofort kommen von allen Seiten Vorwürfe, dass es selbst daran schuld ist. Ob es sich dabei wehgetan hat, interessiert anscheinend niemanden. Jesus, an den die Frage nach der Schuld des Blinden gerichtet ist, gibt eine ganz unerwartete Antwort. Weder er noch seine Eltern haben gesündigt, sondern das Wirken Gottes soll an ihm offenbar werden. Schon die geänderte Blickrichtung Jesu gefällt mir. Er schaut nicht in die Vergangenheit, sondern in die Zukunft. Es gibt so viele Dinge, die ganz anders aussehen, wenn man nicht zurückschaut, sondern nach vorn. Auf einer Klassenfahrt habe ich mal mein ganzes Geld vergessen. Wie konnte das passieren? Ein langes Nachgrübeln hat mir mein Geld auch nicht zurückgebracht. Auf einmal aber durfte ich erleben, wie mich meine Schulkameraden unterstützt haben. Und bei manchem habe ich mein Bild ganz schön korrigiert. Der ist doch ein prima Kerl. Mit der Blickrichtung ändert sich auch etwas anderes. Wer ist daran schuld? Immer wieder suchen die Menschen nach einem Schuldigen. Es gibt so viele Konflikte auf dieser Welt und einer macht dem anderen Vorwürfe, dass er daran schuld sei. Als ob es den Menschen dann besser ginge, wenn man den Schuldigen gefunden hat? Wie wohltuend sind da Menschen, die nicht nach dem Schuldigen fragen, sondern wie Jesus nach vorn schauen und Wege der Verständigung, der Heilung und des Friedens suchen. Blinde kann ich sicher nicht zum Sehen bringen, aber diese geänderte Sicht würde ich gern von Jesus lernen. Und ich bin sicher, dass dadurch so mancher erfahren kann, was der Blinde bei Jesus erfahren hat, dass wieder Licht in sein Leben kommt.
0: Das war Stefan Dibowski im Auftrag der katholischen Kirche. 6.25 Uhr.

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4: Das sind genau 12 Stunden. Ist ziemlich einfach auszurechnen, denn jetzt ist es 6.30 Uhr.
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5: Mit Daniel Marschke. Union und SPD haben am Abend in Berlin über die geplanten Reformen diskutiert. Die Sitzung ist nach 4 Stunden zu Ende gegangen. Ergebnisse sollen erst am Vormittag bekannt gegeben werden. Thema dürften auch die Landtagswahlen in Sachsen-Anhalt, Mecklenburg-Vorpommern und Berlin gewesen sein. Angesichts der Ergebnisse hatte Bundeskanzler Merz vor der Sitzung ein neues Bekenntnis zum vereinbarten Reformkurs verlangt. Nach den Spionagevorwürfen gegen den früheren Präsidenten des Bundesnachrichtendienstes Hanning wird über Konsequenzen diskutiert. Der Chef des parlamentarischen Kontrollgremiums Henrichmann verwies auf die Transparenzvorschriften des Bundestags. Seiner Meinung nach kann es hochrangigen Vertretern deutscher Sicherheitsbehörden zugemutet werden, Gesprächspartner und Kontakte mit Dienstbezug offenzulegen. Das sagte der CDU-Politiker der deutschen Presseagentur. Hanning sitzt wegen Spionageverdachts in U-Haft. Dem heute 80-Jährigen werden unter anderem Agententätigkeit, das Auskundschaften von Staatsgeheimnissen und versuchter Landesverrat vorgeworfen. Der Europäische Rechnungshof hat vor steigenden Schulden der EU gewarnt. Die könnten laut Jahresbericht bis zum nächsten Jahr auf 1 Billion Euro wachsen. Demnach muss die EU von 2028 bis 2034 allein für Zinsen bis zu 93 Milliarden Euro ausgeben. Die Prüfer kritisieren auch Pläne der EU-Kommission für den nächsten Haushalt. So soll das Geld in Zukunft oft erst dann fließen, wenn bestimmte Ziele erreicht sind. Am 3. Jahrestag des Hamas-Überfalls auf Israel haben die Menschen im ganzen Land der Opfer gedacht. In Tel Aviv beteiligten sich am Abend mehrere tausend Menschen an einer von Überlebenden und Hinterbliebenen organisierten Gedenkveranstaltung. Dabei erinnerte die frühere Hamas-Geisel Eli Sharabi an all jene, die am 7. Oktober 2023 getötet und verschleppt wurden. Knapp 3 Wochen vor der Parlamentswahl ging es beim landesweiten Gedenken auch um das mutmaßliche Versagen der israelischen Sicherheitsbehörden. Die Musikwissenschaftlerin Christina Siegfried ist in Dresden mit dem internationalen Heinrich-Schütz-Preis geehrt worden. Der Verein Mitteldeutsche Barockmusik würdigte ihre Verdienste als langjährige Intendantin des Schütz-Musikfestes. Dem Verein zufolge brachte Christina Siegfried die Vermittlung und Verbreitung des musikalischen Erbes des Frühbarock-Komponisten immer wieder voran. Sie war von 2009 bis 2025 Intendantin des Musikfestes und entwickelte es zu einem international anerkannten Festival.
0: Das Wetter.
5: Es ist vielfach stark bewölkt, teilweise muss mit Regen gerechnet werden. Im Nordwesten ist es wechselnd bewölkt mit Schauern, vereinzelt auch mit Gewittern. Die Temperaturen steigen auf 12 bis 22 Grad.
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4: Ich wünsche Ihnen einen schönen guten Morgen. Lesen ist eine Superkraft. In dieser Mini-Reihe kommen auch noch heute und morgen Sie zu Wort mit Ihren Leseerfahrungen.
6: Ich bin Claudia Paul aus Bühl-Egelheim in der Pfalz. Man braucht im Grunde nur ein Buch und sich selbst. Und es ist unfassbar, was ich dabei emotional erleben kann, wie es mich glücklich machen kann, wie es mich traurig machen kann, dieses Eintauchen in die Geschichte. Und dabei bin ich dann auch noch total geerdet, weil ich einfach nur da sitze und ganz bei mir bin.
4: Zur Wahrheit gehört aber auch die Superkraft Lesen. Die wird uns nicht einfach so geschenkt. Wir müssen sie uns erarbeiten. Und der Grundstein dafür wird in der Schule gelegt. Deshalb sprechen wir in ungefähr 15 Minuten mit einer Grundschullehrerin. Das hier ist brandneue Musik von Sam Sprouts, einer Band aus Regensburg, die diesen Titel mitten im vergangenen eiskalten Winter, gerade in dieser extremen Kältephase, geschrieben hat. Aber so klingt er gar nicht und ist jetzt erst neu rausgekommen. Hier ist On the Line.

0: On the Line, neuer Titel von den Sam Sprouts, die jetzt im Oktober auch auf Tour sind und in den nächsten 3 Wochen nach Nürnberg, Berlin, Hamburg, Frankfurt, Köln und München kommen. 6.37 Uhr, Sie hören Deutschlandfunk Kultur am Donnerstagmorgen. Ich bin der Meinung, und da sage ich ganz offen, dass man zumindest gestern am 3. Jahrestag des Pogroms vom 7. Oktober 2023 einmal auf pro-palästinensische Demonstrationen hätte verzichten können. Es gibt eigentlich 364 Tage im Jahr, welche auch in Deutschland. Einer ohne wäre mal gegangen und es sagt eine Menge aus über die Menschen, die das gestern eben nicht konnten, wie sie darüber denken, welche Bedeutung die Ermordung von 1250 Menschen eigentlich hat. Es gab also nicht nur die offizielle Gedenkveranstaltung gestern in Berlin, sondern auch eine ganz große Gegendemonstration. Und Sebastian Engelbrecht hat für uns beide besucht.
1: Und wenn mich einmal meine Enkel fragen, Kabale, wie war's in deinen Kindertagen? Dann werde ich meinen Enkeln sagen, nie wieder lassen wir uns verjagen.
2: Der israelisch-deutsche Rapper Ben Salomo schafft eine kämpferische Atmosphäre zu Beginn der Gedenkveranstaltung zum 7. Oktober. 1700 Menschen versammeln sich auf dem Bebelplatz in Mitte am Boulevard unter den Linden. Israels Botschafter Ron Prosor ruft die Deutschen auf, die Drohungen von Islamisten ernst zu nehmen.
3: Diejenigen, die uns hassen, hassen auch euch. Sie hassen, wofür wir stehen. Demokratie, Freiheit und Individualismus. Wir Israelis sind nur die Ersten in dieser Schusslinie. Danach werden die Terroristen auch Deutschland treffen.
2: Der 7. Oktober sei ein Genozid an Juden gewesen. Sie seien gejagt, gequält und in Brand gesteckt worden, nicht umgekehrt, so Prosor. Bundesinnenminister Alexander Dobrindt von der CSU hält eine emotionale Rede. Noch heute wache er manchmal von den bestialischen Bildern auf, die er vom Massaker der Hamas am 7. Oktober gesehen habe. Wenn Pro-Palästina-Aktivisten von Befreiung sprechen, sei das für ihn nicht glaubwürdig.
4: Schaut auf den 7. Oktober. Hier geht es nicht darum, dass etwas befreit werden soll. Hier geht es darum, dass etwas vernichtet werden soll. Hier sollen Menschen vernichtet werden. Hier soll ein Volk vernichtet werden. Hier soll ein jüdisches Volk vernichtet werden. Das steht hinter diesen Parolen.
2: Jeder einzelne antisemitische Angriff, so Dobrindt, sei für ihn ein zusätzlicher Auftrag, weiter offensiv Partei zu ergreifen für Jüdinnen und Juden in Deutschland und für den Staat Israel.
4: Wer in Deutschland meint, er kann jüdisches Leben angreifen, er kann Israel delegitimieren, meine Damen und Herren, der erfährt unseren erbittersten Widerstand, egal ob diese Menschen Linksextremisten, Rechtsextremisten, Islamisten sind.
2: Am Abend ziehen nach Polizeiangaben etwa 700 pro-palästinensische Demonstranten durch Berlin-Kreuzberg und Neukölln, unter ihnen die schwedische Klima- und Palästina-Aktivistin Greta Thunberg. Bis zur totalen Befreiung. Unter diesem Motto riefen Aktivisten im Internet zu der Kundgebung auf. Offiziell ist der Protestzug unter dem Motto »Nieder mit dem Kolonialismus« angemeldet. Die anti-israelischen Demonstranten skandieren, Palästina ist arabisch, fuck you Israel und fuck you Germany. Zu Interviews sind sie nicht bereit. Nur ein Mann, der aus Iran stammt und im Schutz der Polizei den Demonstranten eine israelische Fahne entgegenhält.
5: Die haben über 1200 Leute also geschossen, vergewaltigt, geraped und verbrannt. Die Kinder verbrannt, die Frauen vergewaltigt. Und heute wegen der Solidarität mit den Juden und dem israelischen Volk bin ich da.
2: Auf einem Transparent der pro-palästinensischen Demonstranten heißt es Glory to the Resistance, Ruhm dem Widerstand. Sie rufen There is only one solution, Intifada Revolution. Damit propagieren sie den gewaltsamen Aufstand gegen Israel als aus ihrer Sicht einzig mögliche Lösung des Konflikts zwischen Palästinensern und Israel.
0: Sebastian Engelbrecht berichtete.

0: mit Erase and Rewind. 6.45 Uhr ist es jetzt. Saoud Sagazin hat einen Auftritt in der fünften und letzten Staffel von Berlin Babylon. Die ist im Moment ja in der ARD Mediathek verfügbar. Und das ist ein relativ ausführlicher Auftritt. Ich will mal nichts erzählen, falls Sie es noch nicht gesehen haben, in welchem Zusammenhang das steht. Aber seit sie da in dieser Serie zu sehen ist, sind die Abrufe ihrer Songs in Deutschland bei den Streamingdiensten um das Vierfache gestiegen. Nicht nur der Song, den sie in der Serie singt, sondern zum Beispiel auch dieser hier, Le Garçon.
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0: 6.48 Uhr, Sie hören Deutschlandfunk Kultur am Donnerstagmorgen. Und wir haben ja die Serie Superkraft lesen, jetzt kleine Reihe hier, 3 Tage während der Frankfurter Buchmesse. Und da muss man natürlich auch mal darüber reden, wie man Lesen und Lesefähigkeit eigentlich vermittelt. Und ich finde, wenn man an einer Schule arbeitet, die einen Preis für ihre herausragende Leseförderung bekommen hat, dann muss man ja wissen, wie man diese Superkraft weckt. Und die Grundschule Tennenlohe in Erlangen hat so einen Preis bekommen und Karin Kobel unterrichtet dort 1. und 2. Klassen. Also fragen wir sie doch einfach mal. Schönen guten Morgen, Frau Kobel.
1: Ja, schönen guten Morgen. Ja, wir sind sehr, sehr glücklich über diesen Preis, weil wir uns einfach sehr gefreut haben, dass diese Arbeit gesehen wird, die so dahinter steckt. Wir haben versucht, möglichst vielschichtig uns aufzustellen, haben uns viel Gedanken gemacht, wie eben ein ganzheitliches Lesekonzept für Kinder ausschauen kann, von der 1. bis zur 4. Klasse. Und ja, wir haben uns viel Gedanken gemacht, sind dann zum Entschluss gekommen, unser Schulmotto heißt Hand in Hand, vielleicht das am Rande, haben wir versucht, aufs Lesekonzept zu übertragen und einfach nach Angeboten gesucht, Möglichkeiten gesucht, wie man diese 2 Bausteine, die fürs Lesenlernen wichtig sind, die man einfach dafür braucht, das ist einmal die Entwicklung von diesem systematischen Lesenlernen, von der Lesekompetenz, aber auch diesen 2. ganz wichtigen Baustein, einfach die Lesefreude zu wecken und Spaß und Motivation zu haben, dass wir das versuchen zu verzahnen.
0: Das finde ich auch ganz wichtig, weil was nützt es einem, wenn man das technisch gesehen kann, man aber überhaupt keine Lust drauf hat, weil man es nicht schön findet. Genau. Wie ist es eigentlich, Unterricht, der ist ja auch 1. Klasse, nur in Bayern, wir wissen, beginnt das Schuljahr immer so spät, da steht es ja jetzt noch ganz am Anfang. Die, die es wirklich noch nicht können, freuen die sich schon so richtig drauf, lesen zu lernen, oder haben die eher ein bisschen Angst davor?
1: Nein, also ich unterrichte jetzt seit super vielen Jahren in der 1. und 2. Klasse, aktuell eben jetzt wieder, wir sind jetzt in der 3. Schulwoche. Die freuen sich drauf, die sind neugierig, sich, was da auf sie zukommt. Manche können es auch schon ein bisschen, manche stehen noch ganz am Anfang, aber dieses Interesse, da jetzt die Buchstaben zu kennen, die Wörter zu lernen, Bücher lesen zu können, zu lesen, was steht auf den Plakaten, auf Schriftzügen, unabhängig werden von vielleicht auch Eltern, die was vorlesen müssten. Also diese große Freude und Begeisterung steht auf allen Fällen bei allen Kindern jetzt erstmal da.
0: Nehmen Sie doch mal, ich habe das so ein bisschen einfach nur allgemein formuliert, ich sage es mal konkreter, dieser Preis, über den wir beide jetzt schon gesprochen haben, das ist der Deutsche Lesepreis und in der Kategorie herausragende Leseförderung an Schulen, da liegt Ihre in diesem Jahr auf Platz 1. Können Sie vielleicht mal beispielhaft 2 oder 3 Techniken, Methoden nennen, die Sie anwenden?
1: Also bei den ganz Kleinen geht es mal los mit ganz stark differenzierten Wochenleseblättern. Das heißt, die Kleinen bekommen in ihrer Schwierigkeitsstufe, das ist ja, ich habe jetzt im Moment Nichtleser bis Gutleser schon bei den Erstklässlern, ein Wochenleseblatt, was sie jeden Tag ein bisschen üben mit verschiedenen Lesetechniken mit Eltern zusammen, teilweise alleine, und dann am Ende der Woche in einer sogenannten digitalen Leseecke einlesen. Das ist so eine Art Taskcard. Und dann haben wir wieder als Lehrer die Möglichkeit, das 1:1 uns anzuhören und dann eben zu schauen, ja, wie ist der Lesefortschritt, um ihnen dann ganz individuelle Rückmeldung schreiben zu können oder auch dann sagen zu können. Das ist ein ganz großer Baustein jetzt am Anfang, weil wir einfach sagen, ja, da höre ich das Kind 1:1 und kann schauen, wo steht's, und ich kann ganz genau, passgenau Leseblätter den Kindern ausgeben. Dann haben wir zum anderen, ja, wie viele Schulen, das evidenzbasierte Leseprogramm, wo es einfach geht, dann Lesegeschwindigkeit anzubahnen, aber das ist dann immer erst Richtung 2. Klasse. Das Programm für Kinder, die sich am Anfang schon ein bisschen schwerer tun, haben wir sogenannte Leseengel, die an die Schule kommen, die mit den Kindern lesen. Und ja, was ich auch ganz wichtig finde, ist, dass wir auch die Eltern mit einbeziehen. Also es gibt auch immer speziell Elternabende, wo wir genau erklären, wie Lesen gelernt wird, was für Unterstützung sinnvoll ist, und auch aufrufen, wenn es eben mal Schwierigkeiten gibt, frühzeitig auf uns zuzukommen, wie wir das natürlich auch auf die Eltern tun, damit man ins Gespräch kommt, wie man weiter unterstützen kann. Das ist aber jetzt rein die Säule gewesen der Lesetechnik. Wir haben noch viel uns überlegt im Bereich der Lesefreude.
0: Das wollte ich gerade fragen. Ich glaube, Sie machen so viel an der Schule, das können wir gar nicht alles heute Morgen besprechen. Aber ich möchte zu der anderen Säule jetzt doch noch kommen. Wie vermitteln Sie denn auch den Spaß am Lesen?
1: Ja, also klar, wir haben die Schülerbücherei, die ganz viel genutzt wird. Wir beteiligen uns am bundesweiten Vorlesetag. Was ich einen ganz tollen Kern finde, ist, dass unsere 4. Klässler bei der Vorlesepause mitwirken. Das heißt, die suchen in Kleingruppen Bücher zusammen, die sie dann in einer Pause in der Woche für 1. und 2. Klasse vorlesen. Lesen lernen lebt ja auch vom Vorbild, vom Hören, wie Lesen dann mal sein könnte. Dann Kinder, die einfach da sich schon sehr bewandert fühlen, die können für unsere Geschichtentruhe auf Radio Antennenlohe einlesen. Da gibt es auch Buchempfehlungen, da lesen die versierteren Leser Hörspiele ein. Also die haben viele, viele Möglichkeiten, sich da einzubringen, bis hin dann natürlich auch zu kleinen Vorlesewettbewerben. Und was immer ein Highlight des Schuljahres ist, sind unsere Lektürewochen. Das heißt, da werden differenzierte Lektüren gelesen in den Jahrgangsstufen zu einem bestimmten Thema. Und dann geht es nur ums Lesen, Lesen, Lesen, überall unterm Tisch, auf dem Sofa, in der Halle, wo es auch geht, wo es Spaß macht und wird dann eingebettet, aber ganzheitlich. Wenn wir zum Beispiel über einen Eisbär lesen, dann gibt es eben auch Projekte rund um den Eisbär und am Schluss dann eine große Abschlusspräsentation der Klassen für Klassen, die eben das vielleicht nicht gelesen haben. Also das finde ich immer ein persönliches Highlight.
0: Finde ich auch wunderbar. Ich bin leider definitiv in jedem Bundesland zu alt dafür, aber da würde ich gerne wieder auf die Grundschule gehen. Lassen Sie uns doch zum Schluss noch so ein bisschen philosophisch werden. Sie haben das als Lehrerin mitbekommen in den letzten Monaten und Jahren. Ist auch so ein bisschen diskutiert worden über Dinge, die man angeblich vielleicht jetzt bald mal weglassen kann in der Schule. Auch bei älteren Kindern. Es wurde diskutiert, ob man noch Handschrift braucht. Es wurde diskutiert, ob man noch Grammatik braucht, korrekte Rechtschreibung. Oft immer mit dem Argument, wir doch jetzt moderne Technik. Ich warte nur darauf, dass der Erste sagt, man muss nicht mehr lesen lernen. Die KI kann einem das ja vorlesen. Was würden Sie sagen, wenn einer ernsthaft vorschlägt, Lesen ist gar nicht so wichtig?
1: Also ich finde, man würde den Kindern, die dieses Lesen, also jetzt um von unten anzufangen, den Kindern würde man einfach ganz was Großes wegnehmen. Das ist ja eine Wahnsinnserfahrung zu merken, es ist etwas relativ verschlossen vor mir und Stück für Stück erschließe ich mir das. Ich kann irgendwann, weiß ich, was das für Laute sind. Ich weiß, dass da Silben dahinter sind, Wörter, Sätze und dann wird es zu Geschichten und es zieht dich dann rein in so eine Bücherwelt, in die Büchereien, in die Bücher, die mich interessieren. Ich bin unabhängig, kann mir Wissen aneignen. Ich kann mich einfach reinfallen lassen. Ich denke da immer an ein Liedzeile, lesen heißt auf Wolken liegen oder wie ein Vogel fliegen. Also es kann einen schon so wegtragen, wenn einen dieser Leseeifer erfasst. Und ich denke, das einem zu nehmen, wäre einfach unglaublich schade. Ich glaube auch, dass jegliches digitales Medium nur begleitend und sicherlich an mancher Stelle gut unterstützen kann den Leselernprozess, aber dieses gemeinsame, kuschelige mit der Mama, mit dem Papa auf dem Sofa sitzen und sich diese Welt zu erarbeiten, motivationaler Faktor nebenher gesprochen, finde ich unglaublich wichtig. Und für mich sind die Medien ergänzend toll, aber ich glaube nicht, dass es alleine sinnvoll sein kann.
0: Karin Kobel im Deutschlandfunk Kultur. Sie ist Lehrerin an der ausgezeichneten, für ihre Lesevermittlung ausgezeichneten Grundschule Tennenlohe in Erlangen. Ich danke Ihnen fürs Gespräch, Frau Kobel.
1: Ja, vielen Dank Ihnen.
0: Danke. Jetzt auf zur Schule. Sie ist ja noch zu Hause. Ein bisschen los. Es ist 4:04. Und wir werden natürlich unsere kleine Reihe zur Superkraft lesen fortsetzen. Morgen früh zum Beispiel mit einem Berufsleser. Ich habe überlegt, lasse ich Sie raten oder gebe ich es gleich zu. Was ist ein Berufsleser? Mit einem Lektor werden wir morgen reden. Und heute schalten wir natürlich unter anderem auch noch zur Buchmesse. Machen wir dann so gegen 20 nach 8. Das hier ist Brian Ferry. Lustig, ich hatte es vorhin mit Babylon Berlin. Da war der ja in der ersten Staffel dabei. Hier ist Driving Me Wild.

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4: Mit Daniel Marschke. Der Koalitionsausschuss hat seine Sitzung beendet. Die US-Demokraten verklagen die Trump-Regierung wegen steuerfinanzierter Werbespots und heute Mittag wird der Nobelpreisträger für Literatur bekannt gegeben. Diesmal war es keine Nachtsitzung. Nach nur 4 Stunden sind die Beratungen von Union und SPD im Koalitionsausschuss zu Ende gegangen. Ergebnisse sollen am Vormittag mitgeteilt werden. Im Mittelpunkt des Treffens standen die geplanten Reformen. Teile davon stellt die SPD nach den Ergebnissen der Landtagswahlen in Frage. Etwa die Streichung der abschlagsfreien Rente nach 45 Beitragsjahren. Uwe Berndt.
5: Belastet wurde das Treffen des Koalitionsausschusses außerdem durch die Wahl eines AfD-Politikers zum Landtagspräsidenten in Sachsen-Anhalt, mutmaßlich auch mit Stimmen von CDU-Landtagsabgeordneten. Dies sorgt für Empörung in der SPD. Die CDU wiederum warnt die SPD davor, im Berliner Abgeordnetenhaus eine Regierung mit der Linkspartei zu bilden. Vor diesem Hintergrund heißt es, sei das Treffen eine reine Aussprache gewesen, ohne das Ziel, konkrete Beschlüsse zu fassen. Aber man sei sich daran einig, den Reformkurs fortzusetzen.
4: Nach den Spionagevorwürfen gegen den früheren Präsidenten des Bundesnachrichtendienstes Hanning wird über Konsequenzen diskutiert. Gerhard Schindler war einer der Nachfolger Hannings beim BND. Wie er dem Redaktionsnetzwerk Deutschland sagte, könnte der Bundestag berufliche Aktivitäten früherer Geheimdienstler strenger regeln. Der Chef des parlamentarischen Kontrollgremiums Henrich Mann ist der Meinung, dass hochrangige Vertreter der Sicherheitsbehörden Gesprächspartner und Kontakte mit Dienstbezug offenlegen sollten. Das sagte der CDU-Politiker der Deutschen Presseagentur. Hanning sitzt wegen Spionageverdachts in U-Haft. Dem heute 80-Jährigen werden unter anderem Agententätigkeit, das Auskundschaften von Staatsgeheimnissen und versuchter Landesverrat vorgeworfen. Die US-Demokraten haben die Regierung von Präsident Trump verklagt. Hintergrund sind Werbespots, die mit Steuergeldern finanziert wurden. Die Demokraten sprachen von illegaler, staatlich geförderter Propaganda. Nina Barth.
6: Das Democratic National Committee erklärte, die Verwendung von Steuergeldern durch die Regierung für wahlkampfähnliche Werbung beraube die Demokraten eines fairen Wahlkampfes. Gemeint ist der Wahlkampf für die Kongresszwischenwahlen am 3. November. Laut dem Medienbeobachtungsunternehmen Ad Impact haben die Werbespots, in deren Mittelpunkt US-Präsident Donald Trump steht, die Steuerzahler bereits mehr als 12 Millionen Dollar gekostet, rund 10,7 Millionen Euro. Trump behauptet, es gehe nicht um Werbung für ihn selbst, sondern um Werbung für die USA.
4: 2 Wochen nach der zwangsweisen Räumung ihrer Wohnung ist die Spanierin Mari-Carmen Abascal im Alter von 87 Jahren gestorben. Wie der Mieterverband mitteilte, starb die Rentnerin in einem Krankenhaus in Madrid. Die Zwangsräumung hatte Massenproteste gegen die Situation auf dem spanischen Wohnungsmarkt ausgelöst. Der Fall hat auch politische Konsequenzen. Regierungschef Sanchez hat für Ende November eine vorgezogene Neuwahl angekündigt. In der vergangenen Woche hatte es für Abascal eine Lösung gegeben. Demnach hätte sie in die Wohnung zurückkehren dürfen. Die Schwedische Akademie gibt heute Mittag bekannt, wer den Nobelpreis für Literatur erhält. Seit 2017 wurde der Preis abwechselnd an Männer und Frauen vergeben. Im vergangenen Jahr war es Laszlo Krosno-Horkoy aus Ungarn, 2024 die Südkoreanerin Han Kang. Nach Einschätzung von Experten könnte sich die Akademie dieses Mal wieder für eine Frau entscheiden. Arne Bartram.
7: Wie jedes Jahr gibt es vor der Bekanntgabe viele Spekulationen. Bei den Buchmachern liegen derzeit vor allem die kanadische Dichterin Anne Carson und die chinesische Autorin Chan Xue weit vorne. Allerdings lagen die Buchmacher in der Vergangenheit häufig daneben. Die schwedische Akademie ist für Überraschungen bekannt. Wer in diesem Jahr den wichtigsten Literaturpreis der Welt bekommt, gibt die Akademie ab 13 Uhr bekannt.
4: Frauen sind in der Nobelpreisgeschichte insgesamt unterrepräsentiert, so auch beim Literaturpreis. Nur 18 von 122 Preisträgern seit 1901 sind Frauen gewesen. In den vergangenen Tagen wurden bereits die Nobelpreisträger für Medizin, Physik und Chemie bekannt gegeben. Morgen folgt dann der Friedensnobelpreis.
0: Das Wetter.
4: Es ist vielfach stark bewölkt, teilweise muss auch mit Regen gerechnet werden. Im Nordwesten ist es wechselnd bewölkt mit Schauern, vereinzelt sind auch Gewitter möglich. Die Temperaturen steigen heute auf 12 bis 22 Grad.
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8: Ich wünsche Ihnen einen schönen guten Morgen. Es ist ein Ort, der eigentlich fast immer voller interessanter Geschichten steckt. In der Realität genauso wie in Büchern, in Filmen, in Theaterstücken und. Und deshalb bin ich sehr gespannt, wenn uns Leane von Billerbeck gleich einen neuen Roman vorstellt, der in einem Mietshaus spielt.

0: Papoose mit It Hurts Me. 7.08 Uhr ist es, Sie hören Deutschlandfunk Kultur. Im Theater treten Figuren auf, sprechen ihren Monolog und verschwinden dann wieder hinter der nächstbesten Tür. Dieses Prinzip, es ist nicht immer so, aber es kommt vor. Dieses Prinzip kennt Maya Zade sehr gut, denn sie ist Chefdramaturgin der Berliner Schaubühne und sie schreibt seit Jahren erfolgreiche Theaterstücke. Jetzt hat sie aber zum ersten Mal auch einen Roman geschrieben. Er heißt Wand an Wand und Leane von Billerbeck stellt ihn uns jetzt vor. Schönen guten Morgen, Leane.
1: Guten Morgen.
0: Merkt man denn, dass dieser Roman von einer Theaterfrau geschrieben wurde?
1: Das merkt man also relativ schnell. Der ist wirklich bühnenreif, zumal man dazu sagen muss, dass er schon ein Kapitel aus diesem Buch von der Schauspielerin Caroline Peters auf der Schaubühne aufgeführt worden ist. Also das Buch ist wie fürs Theater gemacht und angelegt ist es wie ein Stück mit kurzen Akten. Jedes dieser Aktkapitel trägt in Versalien den Vornamen eines Protagonisten.
0: Ich habe schon verraten, dass es ja um ein Mietshaus geht. Das ahnt man auch bei dem Titel Wand an Wand. Aber was ist das für ein Haus und was sind das für Leute, die da wohnen?
1: Das ist ein Haus, wie es Klischee Prenzlauer Bergischer kaum sein könnte. Wohlsituierte Menschen, die in schön sanierten Altbauwohnungen mit hohen Decken leben, stellt man sich sofort vor, die Annehmlichkeiten ihres Wohlstands mit Abstrichen genießen. Vorderhaus, Hinterhaus, Kastanienbaum. Ich erzähle mal ein paar Bewohner. Da ist zum Beispiel Frauke, die betreibt in ihren Räumen eine Massagepraxis, hat sich schwer mit ihrem Bruder überworfen, weil der mal eine Frau, die sie sehr geliebt hat, auch geliebt hat. Und dadurch will sie sich nicht mehr mit ihm versöhnen. Ansonsten sammelt sie sozusagen Menschen um sich rum, die seit Corona ebenso mit dem Staat abgeschlossen haben wie sie. Oder dann gibt's den alleinerziehenden Kai, dessen Kindesmutter ihn und das Baby verlassen hat. Aber das soll natürlich niemand erfahren von den Nachbarn. Oder Theresa, eine kulturinteressierte wie nervige Lehrerin für darstellendes Spiel, die sich immer wieder in das Leben anderer einmischt. Oder Reinhard, der ein Hollywood-Schauspieler dubelt. Und dann ist da noch so ein Anwalt, der sehr viel Geld hat, aber trotzdem AfD wählt. Also eine bunte Personage.
0: Bin ich noch bei diesem Bild aus dem Theater. Jemand tritt auf, sagt

0: Theaterbühne, logischerweise in der Berliner Schaubühne, da arbeitet die Autorin ja, aufgeführt wurde. Meinst du, das ganze Buch könnte man zum Theaterabend machen? Ist es quasi eine direkte Vorlage?
1: Könnte ich mir vorstellen, entweder mehrere Kapitel oder das ganze Buch. Es ist sehr witzig und pointiert geschrieben. Sie ist ja biografisch geprägt durch den britischen Humor. Und ich vermute, das Schaubühnenpublikum würde es sehr gutieren.
0: Wir kennen uns ja schon ein Weilchen. Der ein oder andere draußen hat das auch noch auf dem Schirm. Und ich merke es ja so ein bisschen an. Ich habe so ein bisschen, du kannst ja widersprechen, das Gefühl, du hast dich gut unterhalten gefühlt von diesem Buch. Aber so vollumfänglich zufrieden bist du nicht.
1: Ja, gut erkannt, Dieter. Das Setting Ein Haus, viele Geschichten wäre ja wie gemacht für einen großen Roman, so sozialen Kulturleben mit individuellen Dramen auf engem Raum verknüpft. Doch genau das ist dieses Buch eben nicht, obwohl es auf die Pointe hingeschrieben ist und die beherrscht Maya Zade ganz wunderbar. Und trotzdem bleibt nach dem Lesen dieses unterhaltsamen Buches etwas von Süßstoff statt Zucker auf der Zunge, also so eine Art Beigeschmack. Denn immer wenn es ans Eingemachte geht, also da erzählt sie zum Beispiel, eine Frau, ach, das waren die tiefsten Gespräche, die ich irgendwann in meinem Leben geführt habe. Und dann kommt aber nichts davon. Es bleibt sozusagen eine Behauptung. Und mal abgesehen davon von so exzessivem Gebrauch des Wortes lecker mit CK, was ich also wirklich irgendwann nicht mehr lesen konnte, liegt das wohl vor allem an der Verengung, mit der Maya Zade hier alles schildert. Also die ist trotz des Rahmens Ein Haus, viele Leben eben doch keine Vertiefung. Und am Ende könnte man über das alles das Wörtchen Ich, ICH, in Leuchtbuchstaben oder Versalien setzen. Und dieses Wort, das ist dann am Ende auch der Grund, warum es niemand, der da Wand an Wand mit anderen Menschen lebt, aus seiner lähmenden Einsamkeit herausschafft. Und daran ändert auch ein, wie eine kleine Praline zum Dessert, am Ende gesetztes Hausfest nichts.
0: Dankeschön. Liane von Billerbeck war das über Wand an Wand. Der erste Roman von Maya Zade ist im Verlag Matthes und Seitz erschienen, hat einen Umfang von 350 Seiten und kostet 25 Euro.

0: Judy Blank mit Juegos, 7.17 Uhr, Deutschlandfunk Kultur. Bis vor ja so ungefähr 2 Wochen konnten alle Menschen in der Eurozone, also auch wir hier in Deutschland, über die neuen Euroscheine abstimmen. Man konnte sich entscheiden, ob man zum Beispiel lieber die Opernsängerin Maria Callas drauf haben möchte oder einen Storch. Eine etwas merkwürdige Auswahl, wie mir gerade einfällt, aber das war halt so. Und die Entscheidung, wie die neuen Scheine wirklich aussehen werden, die verkündet die Europäische Zentralbank dann Ende des Jahres. Die Bank of England aber, die hat jetzt verraten, wie die neuen Scheine in Großbritannien aussehen werden. Und auch da konnte man mitmachen, um diese Entscheidung zu finden. Annika Säuberlich aus unserem Frühteam ist jetzt bei mir. Für die neuen Pfundnoten in der Tat hatte man aber nicht die Wahl zwischen Sängern und Tieren. Da ging es nur um Tiere, oder?
1: Genau, 18 Wildtiere konnte man wählen. 4 haben gewonnen, und zwar die Schleiereule, der Braunbrustigel, also unser heimischer Igel, die dunkle Erdhummel, das ist auch eine dieser typischen Hummelarten, die wir bei uns auch haben, und der Papageitaucher, der sieht aus wie so eine Mischung aus Pinguin und Papagei und hat so einen ganz orangenen Schnabel.
0: Das ist aber jetzt schon ein bisschen speziell, finde ich, für so einen Geldschein, Papageitaucher.
1: Ja, da könnte sich tatsächlich auch der Fuchs so ein bisschen betrogen fühlen. Der hatte nämlich 60.000 Stimmen mehr als der Papageitaucher. Aber die Bank of England wollte auch Meer und Küste als Lebensraum abbilden.
0: Aber da finde ich, wäre ja auch noch ein bisschen was Alltäglicheres zur Auswahl gewesen. Also was weiß ich, Delfin oder sowas.
1: Ja, der große Tümmler aber ist weit abgehängt, habe ich geprüft. Nochmal 130.000 Stimmen weniger als der Papageitaucher. Und außerdem fällt der in die Kategorie Säugetiere.
0: Der Delfin ja auch, ne? Logisch, fällt mir gerade auf. Delfin, Säugetier, ja, okay. Hätte mal Hering nehmen können, aber ich höre schon auf. Ich mache mir jetzt aber Sorgen, wenn Tiere auf die Banknoten kommen, heißt das, der König fliegt runter, ist dann Charles nicht mehr drauf?
1: Nee, auf keinen Fall. Also der ist auf allen Scheinen weiter mit drauf. Aber Winston Churchill zum Beispiel, der ist bislang auf dem 5-Pfund-Schein, der wird ersetzt. Das ist der ehemalige Premierminister, hat Großbritannien durch den Zweiten Weltkrieg geführt und sich gegen Hitler gestellt. Und in der Politik kommt die Aktion deswegen auch nicht nur gut an.
0: Wusstest du übrigens jetzt, unnützes Wissen, dass Winston Churchill und der heutige Tag zusammenhängen? Winston Churchill hat mal den Literaturnobelpreis bekommen. Nicht Frieden oder ähnliches, der hat den Literaturnobelpreis bekommen. Und heute wird verkündet, wer ihn heute bekommt. Ich glaube, ein ehemaliger Premierminister wird es nicht sein. Wir wissen noch nicht, wer das heute wird, aber wir wissen jetzt dank Annika, wie die neuen Geldscheine in Großbritannien aussehen werden.

0: Stevie Wonder mit Signed, Sealed, Delivered, I'm Yours. Und ich muss zugeben, dass ich erst sehr, sehr spät erfahren habe, dass dieser Titel wirklich von ihm ist. Er hat ihn komplett geschrieben. Denn es gibt viele Versionen, die wesentlich erfolgreicher waren als seine eigene, was ja immer mal vorkommt in der Musikgeschichte. Aber in dem Fall habe ich das erst spät mitbekommen. Also sozusagen das Original, nicht sozusagen, es war das Original. Stevie Wonder, Signed, Sealed, Delivered im Deutschlandfunk Kultur. 7.22 Uhr. Seit es wieder in Europa, nicht sehr weit weg von uns hier, einen Krieg gibt, wird auch wieder viel bei uns hier über Pazifismus gesprochen. Den alten und den neuen, sinnvollen und vielleicht auch weniger sinnvollen. Der Philosoph Michael Andrik meint aber, dass der Begriff eigentlich sowieso eine andere Bedeutung hat, als die meisten glauben. Und welche, das erklärt er in seinem politischen Feuilleton.
1: Überall gilt es als moralisch in Ordnung, sich gegen einen körperlichen Angriff notfalls mit Gewalt zu wehren. Selbst Staaten haben gemäß Völkerrecht die Möglichkeit der Selbstverteidigung. Wer aber auf sein Recht zur Gegenwehr verzichtet, muss deshalb nicht gleich im eigentlichen Sinne Pazifist sein. Denn Pazifismus ist, so meine ich, eher ein Glaube als eine politische Einstellung. Für einen echten Pazifisten gibt es niemals eine Rechtfertigung für Gewalt, auch nicht zur Selbstverteidigung. Echter Pazifismus ist radikal und mit der sozialen und politischen Wirklichkeit unvereinbar, denn er kennt keine Kompromisse. Sind Pazifisten deshalb naiv oder gar dumm? Nein, echter Pazifismus ist eine tiefgründige Überzeugung. Pazifisten glauben, dass diese gewalttätige Welt nicht verbessert, sondern überwunden werden muss. Pazifismus ist der politische Ausdruck religiöser Weltverneinung. Pazifisten sind in diesem Sinne also Gläubige, keine Politiker. Gewalt entsteht dann, wenn jemand sein Interesse nicht kooperativ durchsetzen kann und das nicht akzeptiert. Die Verbundenheit mit anderen wird dabei aufgegeben, das eigene Interesse im Gewaltakt zum Maß aller Dinge. Der Pazifist tut das Gegenteil. Wenn seine Kooperationsversuche nicht gefruchtet haben, verzichtet er auf sein Interesse. Dem Staatslenker rät er schlicht, einen Angriff auf sein Land nicht abzuwehren. Wieso aber tut er das? Verbundenheit ist der höchste Wert des Pazifisten, noch mehr. Eine als motivierend, als beglückend empfundene Verbundenheit, die Liebe. Ein Pazifist ist jemand, der lieben will, was auch immer geschieht. Er muss zutiefst überzeugt sein, Feindschaft endet nie durch Feindschaft, sondern nur durch Freundschaft. So lehrt es der Buddha, dem Nietzsche später beipflichtete, und auch Jesus verlangt in der Bergpredigt, liebt eure Feinde. Mit dieser spirituellen Tiefe hat die große Mehrheit derer, die heute Bauchschmerzen bei Wehrpflicht und Aufrüstung haben, nichts am Hut. Die jährliche repräsentative Bevölkerungsbefragung des Zentrums für Militärgeschichte und Sozialwissenschaften der Bundeswehr untermauert das. Die Forscher ordnen nur 14% der Deutschen als Pazifisten ein. 64% gelten als Realisten, die zivile und militärische Mittel, also auch Gewalt, für legitim halten. Diese Realisten wollen mehrheitlich Verteidigung. 94% sagen, die Bundeswehr solle einen Angriff auf Deutschland abwehren. Aber nur jeder Dritte von ihnen würde selbst mit der Waffe kämpfen. Die Daten zeigen auch einen erwartbaren und deutlichen Generationenunterschied. Während sich insgesamt eine Mehrheit von 58% für eine Wehrpflicht ausspricht, lehnen 61% der 18- bis 29-Jährigen sie ab. Das ergab eine YouGov-Umfrage vom März 2025. Die Zustimmung zur Wiederauflage der Wehrpflicht steigt mit dem Alter. Deutsche im Rentenalter plädieren zu 2/3 für die zeitweise Einschränkung von Grundrechten der Jungen und für ihre Ausbildung zum Töten, Schiffe versenken und Länder verheeren. Fazit: Die Jungen wollen leben, die Alten, denen kein Kriegseinsatz mehr droht, können sich mehrheitlich vorstellen, Jugendliche zu kasernieren und Couchgeneral zu spielen. Wer sein Leben noch vor sich hat, überlegt genau, ob er es in einem Krieg riskieren will. Dazu ist kein tiefes Philosophieren vonnöten. Nicht kämpfen zu wollen, mag für manche ein spirituelles Prinzip sein, sei's drum. Für die meisten ist es einfach gewöhnlicher Menschenverstand. Man muss nicht bedingungslos an bedingungslose Liebe glauben, um nicht töten und nicht sterben zu wollen.
0: Das politische Feuilleton des Philosophen Michael Andrik.

0: Es ist 7.30 Uhr.
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2: Mit Daniel Marschke. Union und SPD haben am Abend in Berlin über die geplanten Reformen diskutiert. Die Sitzung ist nach 4 Stunden zu Ende gegangen. Ergebnisse sollen am Vormittag mitgeteilt werden. Thema dürften auch die Landtagswahlen in Sachsen-Anhalt, Mecklenburg-Vorpommern und Berlin gewesen sein. Angesichts der Ergebnisse hatte Bundeskanzler Merz vor der Sitzung ein neues Bekenntnis zum vereinbarten Reformkurs verlangt. Der Bundestag berät heute zum ersten Mal über die geplante Reform der Einkommensteuer. Der Gesetzentwurf von Finanzminister Klingbeil sieht Entlastungen vor, die ab 2028 jährlich 10 Milliarden Euro ausmachen sollen. Profitieren sollen vor allem kleine und mittlere Einkommen und Familien mit Kindern. Zur Gegenfinanzierung soll unter anderem die sogenannte Reichensteuer für sehr hohe Einkommen etwas früher greifen. Vor allem aus der Union kamen zuletzt Rufe nach weitergehenden Entlastungen. Am 3. Jahrestag des Hamas-Überfalls auf Israel haben die Menschen im ganzen Land der Opfer gedacht. Auch in Tel Aviv beteiligten sich am Abend mehrere tausend Menschen an einer Gedenkveranstaltung. Diese war von Überlebenden des Massakers und Hinterbliebenen organisiert worden. Dabei erinnerte die frühere Hamas-Geisel Eli Sharabi an all jene, die am 7. Oktober 2023 getötet und verschleppt wurden. Knapp 3 Wochen vor der Parlamentswahl ging es beim landesweiten Gedenken auch um das mutmaßliche Versagen der israelischen Sicherheitsbehörden. 2 Wochen nach der zwangsweisen Räumung ihrer Wohnung ist die Spanierin Mari Carmen Abascal im Alter von 87 Jahren gestorben. Wie der Mieterverband mitteilte, starb die Rentnerin in einem Krankenhaus in Madrid. Die Zwangsräumung hatte landesweite Massenproteste gegen die Situation auf dem spanischen Wohnungsmarkt ausgelöst. Der Fall hat auch politische Konsequenzen. Regierungschef Sanchez hat für Ende November eine vorgezogene Neuwahl angekündigt. Vor einem Monat sind 2 Renoir-Gemälde aus einem südfranzösischen Museum gestohlen worden. Gestern gab es offenbar mehrere Festnahmen, berichtet die Nachrichtenagentur AFP. Die zuständige Staatsanwaltschaft von Marseille hat sich dazu noch nicht geäußert. Die Tageszeitung Nice Matin aus Nizza spricht von insgesamt 6 Verdächtigen, die festgenommen wurden, darunter auch die beiden mutmaßlichen Einbrecher. Bei dem Einbruch in das Renoir-Museum in Cagnes-sur-Mer waren 4 Gemälde entwendet worden. 2 Bilder ließen die Diebe auf der Flucht vor der Polizei im Museumsgarten zurück.
1: Das Wetter.
2: Es ist vielfach stark bewölkt, teilweise muss mit Regen gerechnet werden. Im Nordwesten ist es wechselnd bewölkt mit Schauern, vereinzelt sind auch Gewitter möglich. Die Temperaturen steigen auf 12 bis 22 Grad.
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0: Einen schönen guten Morgen wünsche ich Ihnen. Mark Zuckerberg hat ein neues Gesicht. Zumindest in einem Film, der heute in Deutschland ins Kino kommt. Den stellen wir Ihnen in einer Viertelstunde vor. Vorher reden wir über sehr bekannte Gesichter, die sich gestern Abend getroffen haben zum Koalitionsausschuss.

0: 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Holly Cole aus Kanada mit The Gambler. 7.37 Uhr, Deutschlandfunk Kultur. Ich finde, in einem Punkt nähert sich die Politik immer mehr dem Fußball an. Fußball ist also eine Statistiksache. Echte Profis wissen ja, 1975 in der 8. Minute wurde der linke Schuh zugeschnürt von einem Spieler, der das schon öfter gemacht hat. Und in der Politik wird auch ganz genau aufgepasst und Statistiken geführt. Daher weiß ich, dass gestern um 22.08 Uhr Markus Söder als allererster das Treffen des Koalitionsausschusses verlassen hat, beziehungsweise das Gebäude. Und Lars Klingbeil kam eine Minute später raus. Das heißt, gegen 10 muss es zu Ende gewesen sein mit dem Treffen. Bedeutet, ungefähr 4 Stunden hat es gedauert, was gar nichts über den Inhalt sagt. Deshalb brauche ich ab jetzt Hilfe von Steffen Wurzel in unserem Hauptstadtstudio. Schönen guten Morgen.
1: Guten Morgen.
0: Was ist denn rausgekommen bei dem Treffen?
1: Viel haben wir tatsächlich nicht erfahren. Das war aber auch so angekündigt worden, dass es nach diesem Koalitionsausschuss erst einmal keine großen Informationen gibt. Die drei Fraktionsvorsitzenden, beziehungsweise die drei, die da maßgeblich sind bei CDU, CSU und SPD, haben eine SMS verschickt, die inzwischen öffentlich wurde. Grundsätzlich wird am Vormittag noch erwartet ein weiteres Statement. Was man einfach sagen kann, sind die Themen, die besprochen wurden. Die Koalitionäre haben gesprochen über sozusagen ja die vielen offenen Themen, die es da gibt. Bundeshaushalt, ein Thema, da ist noch vieles offen. Dann natürlich die Zuckersteuer, sehr umstritten, vor allem bei der CDU und der CSU. Und dann die Rente. Wichtig hier die Frage, ob und wie es weitergeht mit der abschlagsfreien Rente nach 45 Beitragsjahren. Aus der SPD und auch aus den Ostverbänden der CDU gibt es ja, kommen ja viele Stimmen, die sagen, also das dürfen wir nicht ganz abschaffen mit dieser abschlagsfreien Frühverrentung.
0: Beim Start dieser aktuellen Bundesregierung der Schwarz-Roten, da hieß es, der Koalitionsausschuss solle nicht wie früher ein Notfallinstrument sein, sondern einfach eine Art Routine-Treffen, wo man sich immer mal wieder absprechen kann. Wie viel Routine steckte da gestern drin?
1: Also natürlich bemühen sich das Bundeskanzleramt, CDU, CSU und auch die SPD, diesen Eindruck der Routine zu erwecken. Da ist bestimmt auch viel dran, das ist klar. Man muss da sozusagen sich ab und zu zusammensetzen und Zeitpläne ausbaldovern. Als der Chef der Unionsfraktion, Thorsten Frey, gestern Abend aus dem Kanzleramt kam, hat er gesagt, gut war's, also ne, demonstrativ alles in Butter. Aber der Haken ist einfach, weil es ja innerhalb der Bundesregierung auch zwischen den Parteien wieder zunehmend so viele Krisen gab und gibt, ist das natürlich nicht nur ein Routinetreffen, sondern ausdrücklich auch ein Krisenbewältigungsinstrument, so eben auch gestern, wenn wir allein auf die Wahl des AfD-Politikers Tobias Rausch zum neuen Präsidenten des Landtags von Sachsen-Anhalt am Dienstag blicken. Das hat ja ein riesiges Misstrauen nochmal ausgelöst, der SPD gegenüber der CDU. Hintergrund ist eben, dass Tobias Rausch von der AfD gewählt wurde mit mutmaßlich, muss man ausdrücklich sagen, mutmaßlich Stimmen aus der CDU. Und das sorgt natürlich bei der SPD für sehr viel Kritik.
0: Man muss auch dazu sagen, dass aufgrund der Tatsache, dass das eine geheime Abstimmung war, das ist keine Verschwörung, das ist so bei diesen Wahlen, wir das wahrscheinlich nie genau wissen werden, aber du hast es schon gesagt, die SPD scheint sich da ziemlich sicher zu sein. Ich finde die Äußerungen der CDU dazu ein bisschen, ich will nicht sagen widersprüchlich, aber sagen wir mal uneindeutig. Wie argumentiert denn die CDU?
1: Also man muss festhalten, der Bundeskanzler Friedrich Merz lässt niemals, also anders gesagt, der Bundeskanzler Friedrich Merz betont immer wieder, dass er wirklich mit der AfD sich überhaupt nichts vorstellen kann. Der ist da ganz klar. Aber was er gestern zum Beispiel gesagt hat, lässt schon aufhorchen. Er sagte nämlich, dass diese Abstimmung, diese Wahl des AfD-Politikers Rausch zum Parlamentspräsidenten in Magdeburg, dass das ja auch eine Operation unter falscher Flagge gewesen sein könnte. Und da kann man natürlich rauslesen, dass er unterstellt, dass diese Extrastimmen für den AfD-Politiker auch von den Grünen, von den Linken oder eben von der SPD gekommen sein könnten und nicht von der CDU. Mathematisch oder wahlrechtlich hat er recht, weil natürlich das Wahlgeheimnis gilt. Aber bei der SPD vor allem ist man darüber überhaupt nicht glücklich. Und dann wiederum gibt es so Politikerinnen, Politiker wie Serap Güler, CDU-Bundestagsabgeordnete. Sie ist auch Staatsministerin im Auswärtigen Amt. Sie war im Interview bei NTV und RTL und hat gesagt, ja, der eine oder die andere CDUler in Sachsen-Anhalt, die werden den AfD-Politiker wohl mitgewählt haben. Da brauche man jetzt auch nichts schönreden. Also sie ist da ziemlich geradeaus. Und dann gibt's noch als dritten Aspekt vielleicht eine schriftliche Erklärung aus dem Konrad-Adenauer-Haus, aus der CDU-Zentrale von Generalsekretärin Franziska Hoppermann. Sie hat gesprochen ja, so ein bisschen abstrakt. Ne? So die Wahl des AfD-Politikers Rausch sei ein Einschnitt und die CDU, mit der CDU sei nicht vereinbar, eine extremistische Partei zu unterstützen. Das sei mit den Werten der CDU nicht vereinbart, sagte sie. Aber sie drückt sich eben in diesem Statement auch davor, klar Vorwürfe zu machen gegen Parteikolleginnen und Kollegen aus Sachsen-Anhalt oder Aufklärung zu fordern. Also sie bleibt da auch so ein bisschen im Unklaren und deswegen hat sich seit gestern tatsächlich so eine interne Debatte in der CDU entfaltet.
0: Wie wird das wohl weitergehen jetzt?
1: Also für die CDU ist das offensichtlich keine gute Ausgangslage. Da lohnt es sich auch nochmal nach Sachsen-Anhalt heute direkt zu schauen im Laufe des Tages. Dort droht tatsächlich eine offene Spaltung der CDU-Fraktion im Landesparlament. Ja, und die Bundes-CDU bemüht sich zwar, ein klares Bild zu zeichnen, im Sinne von auf keinen Fall mit der AfD zusammenzuarbeiten, aber es bröckelt so ein bisschen. Das ist so der Eindruck. Und dann vielleicht noch ein kurzer Seitenblick auf die SPD. Dort ist es schon auffällig, dass Verteidigungsminister Boris Pistorius seit Dienstagabend so ein bisschen die Herzen zufliegen, ne? Nachdem er da auf dem Bebelplatz hier in Berlin eine flammende Rede gegen die AfD gehalten hat. Er hat dann ja auch noch die Nationalhymne angestimmt. Die Videos werden viele gesehen haben.
0: Steffen Wurzel war das. Eigentlich über die Sitzung des Koalitionsausschusses, der aber eben gezwungen war, sich gestern Abend auch mit der Landespolitik in Sachsen-Anhalt zu beschäftigen.

0: Fouls mit meinem Number, 7.47 Uhr. Wir haben hier im Deutschlandfunk Kultur während der Frankfurter Buchmesse so eine kleine Reihe über die Superkraft des Lesens und die gäbe es nicht ohne Sie, denn ein wesentlicher Teil dieser Reihe besteht darin, dass Sie uns und der Welt erzählen, was für Sie am Lesen so toll ist.
1: Hier ist Margitta Wreth. Ich lese total gerne, weil mein Kopf da völlig weg ist. Meine Fantasie und meine Gefühle werden so angeregt und so gepusht von Büchern. Gerade jetzt, wenn es wieder schiedig wird, ein Buch, ein Tee, ein Sofa, vielleicht noch 2, 3 Kerzen an. Und dann bin ich versunken.
0: Und ich bin jetzt gerade in Ostfriesland technisch. Ich weiß nicht, ob Margitta daherkommt, hat sie nicht gesagt, aber Tee, Schiedwetter, Norddeutschland wird schon sein. Wir haben noch mehr Hörerinnen und Hörer. In einer guten halben Stunde kommt schon die nächste, aber wir werden natürlich auch Thema Buchmesse, auch zur Buchmesse schalten, so gegen 7:40. Aber gibt ja schon auch noch andere Sachen, mit denen man Spaß haben kann. Filme zum Beispiel. Unseren Film der Woche stellt Ihnen gleich unsere Kritikerin Anna Wollner vor.

0: Dolia mit Watch Me. 7.50 Uhr wird es gleich. 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Als ich vor knapp 16 Jahren den Film The Social Network im Kino gesehen habe, da hatte ich selbst noch kein Facebook-Konto. Und trotzdem, oder vielleicht auch deshalb, hat mich diese Geschichte von der Erfindung des ersten sozialen Netzwerks fasziniert damals. Von den Verwerfungen, die Facebook inzwischen angerichtet hat in unserer Gesellschaft, da ist in dem Film natürlich noch nicht die Rede. Und deshalb gibt es jetzt ja schon so eine Art Nachfolger, The Social Reckoning. Und unsere Kritikerin Anna Wollner stellt uns diesen Film jetzt vor. Anna, guten Morgen.
1: Guten Morgen.
0: Bei The Social Network hat Aaron Sorkin das Drehbuch geschrieben. Das hat er jetzt auch wieder für Reckoning, aber diesmal hat er auch Regie geführt. Wo und wie setzt er denn an bei diesem Film?
1: Na, er erzählt, was aus der Ursprungsidee von einst geworden ist. Im Mittelpunkt, da steht die Facebook-Mitarbeiterin und Whistleblowerin Frances Haugen, gespielt von Oscar-Preisträgerin Mikey Madison, und die stößt innerhalb des Konzerns auf Untersuchungen und Dokumente, die zeigen, dass Facebook sehr genau wusste und weiß, welche Schäden die eigentlichen Mechanismen eigentlich anrichten können. Sie nimmt Kontakt zum Investigativjournalisten Jeff Horwitz auf vom Wall Street Journal, und aus dieser Zusammenarbeit entstehen 2021 die Facebook-Files, eine Serie von 17 investigativen Veröffentlichungen. Das ist im Vergleich zu The Social Network ein fundamentaler Perspektivwechsel, denn damals war Facebook ja so ein bisschen der junge Disruptor, der die alte Ordnung durcheinander brachte, und hier ist Facebook selbst die Ordnung.
0: Interne Dokumente und Algorithmen kann man gar nicht so gut zeigen. Das ist an sich noch nicht spannend. Wie kriegt Sorkin da Spannung rein?
1: Er macht daraus eigentlich so einen klassischen Journalismus-Thriller, der wirklich im Geiste All the President's Men oder Spotlight hat. Der zeigt konkret, dass hinter diesen Algorithmen Entscheidungen stehen. Zum Beispiel die 2018 eingeführte Änderung namens Meaningful Social Interactions, kurz MSI, die in den Enthüllungen eine wichtige Rolle spielt. Facebook wollte damals nämlich mehr Interaktion und mehr Weiterverbreitung erzeugen. Denn Inhalte, die wütend machen, Angst erzeugen oder empören, die lösen besonders viel Interaktion aus. Und damit verschiebt Sorkin die Frage. Also es geht nicht einfach nur um Fake News, sondern um ein Geschäftsmodell, in dem Aufmerksamkeit Geld bedeutet und in dem Empörung Aufmerksamkeit erzeugt. Und ich fand erschütternd, wie gegenwärtig das wirkt, obwohl der Film Ereignisse rund um die Facebook-Files und den 6. Januar 2021 erzählt. Und er endet bewusst in unserer Gegenwart. Facebook ist weiterhin eine wichtige Nachrichtenquelle, die wichtigste Nachrichtenquelle für viele, während Meta in den USA die Zusammenarbeit mit externen Faktencheckern ja wirklich beendet hat. Und Sorkin, der erzählt ja nicht wirklich einen abgeschlossenen Skandal, sondern einfach von dieser Informationsarchitektur, in der wir immer noch feststecken.
0: Dieser erste Film, The Social Network, da hat Jesse Eisenberg Mark Zuckerberg gespielt, und der war dann für mich ganz lange das Zuckerberg-Gesicht. Ich musste mich erst daran gewöhnen, dass der echte Zuckerberg ein bisschen anders aussieht. In diesem Film ist das nicht wieder. Da spielt Jeremy Strong den Facebook-Erfinder. Sieht der dann jetzt auch ganz anders aus?
1: Ja, ich musste mich auch so ein bisschen umstellen, aber Jesse Eisenberg, der wollte nicht mehr Zuckerberg spielen. Der hat ihn ja in The Social Network als jungen, brillanten, sozial ziemlich ungelenken Außenseiter gespielt. Jeremy Strong geht das ein bisschen anders an. Der spielt einen Mann, der inzwischen im Zentrum eines gewaltigen Machtapparates sitzt und das auch weiß, seine Kommandozentrale, die sieht aus wie so die Wabe der Bienenkönigin, und er wird auch fast zur tragischen Figur, nicht weil Sorkin ihn von Verantwortung freispricht, eher im Gegenteil. Der Film fragt wirklich, was passiert, wenn jemand etwas erschafft, dessen gesellschaftliche Macht irgendwann größer ist als die Institutionen, die es kontrollieren sollen. Strong ist darin sehr zurückgenommen, fast eingefroren. Man sieht einen Menschen, der permanent angegriffen wird und gleichzeitig davon überzeugt ist, dass nur er die Dimension seiner Entscheidung wirklich versteht, alle um ihn herum eigentlich ziemlich dumm sind. Und das finde ich eigentlich viel beunruhigender, als hätte Sorkin ihn so als klassischen Bösewicht inszeniert.
0: Das ist ein Hollywood-Film, und nun geht es darum, dass jemand ganz viel Macht bekommen hat, die Gesellschaft zu manipulieren, sie unter anderem dazu zu kriegen, das macht Facebook, möglichst lang dran zu bleiben und immer alles toll zu finden. Das ist aber doch ungefähr das, was Hollywood schon seit Jahrzehnten macht. Ist dir das mal durch den Kopf gegangen, als du den Film gesehen hast?
1: Ja, das ist so ein bisschen der Widerspruch, der über dem ganzen Film liegt, denn ein wirkliches Außen gibt es ja kaum noch. Also Amazon ist Tech-Konzern und Hollywood-Studio Apple spielt ebenfalls bei Streaming-Plattformen mit, bestimmt selbst, was produziert und verteilt wird. Was aus dem Merger von Warner und Paramount passiert, kann man ja auch nur spekulieren, und auch ein klassisches Studio braucht natürlich soziale Netzwerke, um Film überhaupt zum Publikum zu bringen. Ich habe mit Aaron Sorkin darüber gesprochen, über diesen Gegensatz, und er sagt, Sony habe von Anfang an hinter dem Projekt gestanden. Trotzdem war die juristische Absicherung offenbar außergewöhnlich. Also zusätzlich zur normalen Prüfung des Films haben die wirklich eine externe Kanzlei engagiert, die sich ausschließlich damit beschäftigt hat, ob die Aussagen des Films rechtlich belastbar sind. Also die haben das Drehbuch wirklich auf Herz und und Nieren geprüft. Und er hat in unserem Gespräch dann auch von der Schwierigkeit erzählt, dass andere Big Tech-kritische Filme überhaupt auf Social Media bewerben werden können. Es gibt gerade diese Doku über Elon Musk von Alex Gibney. Es gibt diesen Guadagnino-Film über künstliche Intelligenz, die eben nicht in den sozialen Medien beworben werden. Man muss da so ein bisschen die Metaebene differenzieren. Also Hollywood ist in dieser sonst so klassischen David gegen Goliath-Geschichte nicht der David. The Social Reckoning ist natürlich selbst ein Produkt eines großen Medienkonzerns, aber er zeigt, dass Kritik innerhalb dieses Systems doch noch möglich ist, auch wenn es kompliziert ist. Dazu passt, dass der Film ja ausgerechnet einen ziemlich altmodischen Gegenentwurf anbietet. Er hat eine Quelle, die Dokumente herausgibt, einen Journalisten, der sie überprüft und eine Zeitung, die sie veröffentlicht. Also als Öffentlichkeit ohne einen Algorithmus, der vorher entscheidet, welche Wahrheit die größte Reichweite verspricht.
0: Danke dir. Anna Wollner war das über The Social Reckoning. Der Film von Aaron Sorkin kommt heute in Deutschland in die Kinos.

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5: Mit Daniel Marschke. Die Wahl des AfD-Politikers Rausch zum Landtagspräsidenten in Sachsen-Anhalt sorgt weiter für Diskussionen. Bundespräsident Steinmeier ist zu einem Staatsbesuch in Frankreich eingetroffen und an deutschen Schulen wird immer mehr Spanisch und Türkisch unterrichtet. Über die Wahl des AfD-Politikers Rausch zum Landtagspräsidenten in Sachsen-Anhalt wird weiter diskutiert. So ist der niedersächsische Ministerpräsident Lies der Ansicht, dass sich das nicht wiederholen darf. Wörtlich sagte der SPD-Politiker im Landtag in Hannover, das ist keine Normalität und das darf für Deutschland keine Normalität sein. Rausch war am Dienstag mit 48 Stimmen zum neuen Präsidenten des Landtags in Sachsen-Anhalt gewählt worden. Dabei bekam er 4 Stimmen mehr als AfD und BSW Abgeordnete haben. Deshalb wird darüber spekuliert, ob bei der geheimen Wahl auch Stimmen von der CDU kamen. Für den CDU-Bundestagsabgeordneten Wiener ist das reine Spekulation.
6: Ich finde, die eigentliche Frage muss lauten, warum wählen 44% der Menschen in Sachsen-Anhalt AfD? Das ist die eigentliche Frage. Darum müssen wir uns kümmern. Ich bin über die 44% unglücklich und ich wünsche mir eine Politik, die die Menschen zurückholt. Ja, und ich glaube, da müssen wir viel mehr drüber reden, statt darüber zu spekulieren, wer da wie abgestimmt hat. Wir wissen es nicht und wir werden es auch niemals komplett rausbekommen.
5: Klaus Wiener, CDU-Bundestagsabgeordneter im Deutschlandfunk. Wie der neue Landtagspräsident Rausch sagte, will er weiterhin auch Generalsekretär der AfD in Sachsen-Anhalt bleiben. Bundestagspräsidentin Klöckner von der CDU findet das befremdlich. Union und SPD haben am Abend in Berlin über die geplanten Reformen diskutiert. Die Sitzung ist nach 4 Stunden zu Ende gegangen. Ergebnisse sollen am Vormittag mitgeteilt werden. Thema dürften auch die Landtagswahlen in Sachsen-Anhalt, Mecklenburg-Vorpommern und Berlin gewesen sein. Angesichts der Ergebnisse hatte Bundeskanzler Merz vor der Sitzung ein neues Bekenntnis zum vereinbarten Reformkurs verlangt. Bundespräsident Steinmeier ist seinem Staatsbesuch nach Frankreich gereist. Zunächst besuchte Steinmeier die Residenz des deutschen Botschafters in Paris. Wie er dort sagte, muss Europa jetzt erst recht geeint und selbstbewusst für Menschenwürde, Frieden, Freiheit und Demokratie eintreten. Am Vormittag wird Steinmeier am Grab des unbekannten Soldaten unter dem Triumphbogen einen Kranz ablegen. Kai Rinecker.
7: Anschließend wird er in Begleitung der berittenen Schutztruppe des französischen Präsidenten, der Garde Républicaine, die Champs-Élysées hinunterfahren. Es folgt ein dichtes Protokoll zwischen Élysée-Palast, Assemblée Nationale, Premierminister bis zum Staatsbankett mit Präsident Macron. Morgen besucht Steinmeier noch einige Forschungs- und Verteidigungsstandorte in Bordeaux. Der Bundespräsident wird von einer großen Delegation aus Deutschland begleitet, darunter auch die Ministerpräsidentin der Frankreich-Anrainerländer Baden-Württemberg, Rheinland-Pfalz und Saarland.
5: Ihr Fall hatte weltweit Schlagzeilen gemacht, eine 87-jährige Spanierin, die ihre Wohnung zwangsweise verlassen musste. Jetzt ist Mari Carmen Abascal in Madrid gestorben, in dem Krankenhaus, in dem sie nach der Räumung behandelt worden war. Die Rentnerin hatte 71 Jahre lang in ihrer Wohnung gelebt. Die Zwangsräumung hatte zu landesweiten Protesten gegen Wohnraumspekulation und zu hohe Mieten geführt. Hans-Günther Kellner.
8: Nachdem sich das Parlament nicht auf Maßnahmen für mehr Mieterschutz einigen konnte, hat Spaniens Ministerpräsident Pedro Sánchez die für Sommer vorgesehene Parlamentswahl auf Ende November vorgezogen. Unter dem Druck der Proteste haben sich die Besitzer der Wohnung von Mari Carmen Abascal mit deren Anwältin auf eine Fortführung des Mietverhältnisses geeinigt. Sie hätte also nach einer Genesung in ihre Wohnung zurückkehren können. Nach ihrem Tod ist es bereits in der Nacht in der Madrider Innenstadt zu ersten Protesten gekommen.
5: Französisch, Latein und Russisch wird an deutschen Schulen weniger unterrichtet, Spanisch und Türkisch dafür häufiger. Das ergeben Zahlen des Statistischen Bundesamtes in Wiesbaden. Im vergangenen Schuljahr gab es demnach rund 550.000 Spanischschüler, mehr als doppelt so viele wie 20 Jahre zuvor. Türkisch lernten rund 29.000 der rund 8,9 Millionen Schüler und Schülerinnen, fast eine Verdreifachung im selben Zeitraum. Französisch belegt immer noch Platz 2 hinter Englisch, allerdings lag die Zahl der Französischschüler zuletzt bei etwa 1,2 Millionen, eine halbe Million weniger als im Schuljahr 2005-2006. Latein lernten noch etwa 530.000, Russisch 120.000 Schüler und Schülerinnen.
0: Das Wetter.
5: Es ist vielfach stark bewölkt, teilweise muss mit Regen gerechnet werden. Im Nordwesten ist es wechselnd bewölkt, mit Schauern vereinzelt sind auch Gewitter möglich. Die Temperaturen steigen auf 12 bis 22 Grad.
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7: Einen schönen guten Morgen wünsche ich Ihnen. Ob er wohl die orangene Trainingsjacke anzieht und das Puschelmikrofon mitbringt zum Staatsbankett bei Präsident Macron. Gelingert hat er möglicherweise, denn der Kabarettist Alphonse begleitet den Bundespräsidenten auf seinem Staatsbesuch in Frankreich, meint das aber durchaus sehr ernst und deshalb werden wir mit ihm, ich tue Ihnen den Gefallen, ich stelle die Frage, was er anziehen wird, aber ansonsten wollen wir uns eigentlich gleich ganz ernsthaft über den Zustand der deutsch-französischen Freundschaft unterhalten.

0: Aurora aus Norwegen mit The Innocent. 8.09 Uhr wird es gleich. 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Er lebt seit über 30 Jahren in Deutschland, aber für viele Deutsche ist er so französisch wie eigentlich kein anderer. Rede ist von Alphonse. Und Alphonse begleitet jetzt gerade den Bundespräsidenten Frank-Walter Steinmeier bei seinem Staatsbesuch in Frankreich. Schönen guten Morgen.
1: Bonjour.
0: Bonjour. Wie ist es gekommen? Sind Sie ein Kumpel von Steinmeier oder von Macron?
1: Ich bin Kumpel von keins von beiden. Ich habe unser Bundespräsident ab und zu mal flüchtig gesehen. Das letzte Mal, das war bei dem Tag der Ehrenamt, wo ich eingeladen war, weil ich eine Stiftung habe, da rede ich gerne gleich drüber. Mhm. Auf jeden Fall, ich habe ihm gesagt, aber man sieht sich, na, er geht rum und man sieht sich 10 Sekunden. Und ich habe ihm gesagt, ich würde so gerne Ihnen, also drei Minuten von Ihrer Zeit haben, um Ihnen meine Stiftung zu erzählen, was ich mit Jugendlichen für Demokratie und Menschlichkeit mache. Das ist mir immer wichtig, dass er, aber alle wissen, ich bin Kabarettist und sehr gerne Kabarettist und ich liebe es aufzutreten, aber das mache ich abends. Und morgens gehe ich in Schulen, rede mit Jugendlichen über Demokratie, über Menschlichkeit. Und ich wollte so gerne ihm 3 Minuten das erzählen. Und er sagte immer, ja, also, wir machen einen Termin. Und ich wusste, es gibt keinen Termin. Also ich dachte, es gibt keinen Termin. Und irgendwann bekam ich eine Mail vom Bundespräsidentialamt Dingsbums. Ich weiß nie, wie das heißt. Da stand, wir haben besser als einen Termin. Der Bundespräsident geht nach Paris zu einem Staatsbesuch. Ich wusste nicht mal, was das ist, ein Staatsbesuch. Dass es alle 13 Jahren, also das letzte vor 13 Jahren erst war. Und er möchte sie gerne mitnehmen. Und ich habe gedacht, okay, dann lasse ich alles liegen und ich komme mit. Und das ist, also es sind 2 Dinge, ehrlich gesagt. Ich freue mich wie ein Kind. Durch Paris also in eine Kolonne mit Motorrädern vorweg. Das habe ich als Kind immer gesehen in Paris. Und dachte, wow, eines Tages, wenn ich das machen könnte. Und das Zweite ist, also ich freue mich wie ein Kind, aber das Zweite ist, es bedeutet mir wirklich viel. Gerade mit meiner Geschichte, mit meiner Familiengeschichte ist es enorm, was mir im Moment passiert.
0: Darüber möchte ich jetzt reden, aber ich stelle mir gerade vor, als Sie in den 70ern in Paris aufgewachsen sind, da hätten Sie sich manchmal gewünscht, dass jemand die Straße frei macht. Jetzt haben Sie es.
1: genau so.
0: Aber diese Stiftung, die Sie schon erwähnt haben, das ist die

0: mehr, warum? Und sie hat mir immer gesagt, du wirst es eines Tages verstehen. Aber jetzt bist du wahrscheinlich noch nicht so weit. Und irgendwann habe ich verstanden, was sie damit mir sagen will. Sie wollte nicht die Deutschen hassen. Sie wollte niemand hassen. Das Einzige, was sie wollte, ist, dass sowas nie wieder passiert. Und sie hat sich bis zu ihrem Lebensende engagiert. Sie ging in Schulen. Sie hat sehr viele Konferenzen gehalten, wo sie immer für Demokratie gesprochen hat, gegen Hass. In gewisser Weise habe ich irgendwann das Gefühl gehabt, diese so wichtige Mission musste ich irgendwie jetzt übernehmen. Und deshalb gehe ich in Schulen, deshalb habe ich diese Grand-Mère-Stiftung gegründet. Das ist eine Stiftung für Demokratie und Menschlichkeit. Es passieren im Moment Dinge in Deutschland, in Frankreich, überall auf der Welt, die mir Angst machen. Ich mache mir viele Sorgen für unser Zusammenleben. Und möchte das tun, was ich kann. Das ist sicherlich nicht viel, aber auf jeden Fall, weil abends ist belegt mit Auftritten, vormittags habe ich Zeit und dann mache ich das.
1: Aber nun stellen wir uns mal etwas vor, was leider, man braucht nicht viel Fantasie dafür, sehr realistisch ist. Im nächsten Jahr schon sind Wahlen in Frankreich und es könnte absolut sein, dass danach das Rassemblement National dieses Land regiert. In Deutschland dauert es länger bis zu den nächsten Bundestagswahlen, wenn die amtierende Regierung so lange aushält. Und dann könnte es sein, dass die AfD Deutschland regiert. Was würde das für das deutsch-französische Verhältnis bedeuten?
0: Das würde für Europa eine Katastrophe sein. Und ich weiß, wie viele Menschen und sicherlich Leute, die uns jetzt hören, sind genervt von der Situation, sind frustriert. Also zu Recht, ich verstehe das. Und übrigens ist es auch ein Appell. Auf meiner Webseite findet ihr meine E-Mail-Adresse. Ihr könnt sehr, sehr gerne mit mir in Kontakt kommen. Und ich liebe solche Dialogen. Sicherlich kann man frustriert sein, ist man auch, wie gesagt, zu Recht. Aber es ist lange kein Grund, alles wegzuschmeißen, was also durch die Generation vor uns so mühsam aufgebaut worden ist. Also Europa kann man kritisieren, muss man sogar kritisieren. Es gibt so viel, was man besser machen kann. Aber eine Sache darf man nie vergessen. Warum wurde Europa gegründet? Weil wir in Europa, wir haben uns damals also ständig Kriege gegeneinander gemacht. Ständig. Alle 30 Jahre ein Krieg war absolut normal. Das hat man heute vergessen. Aber ein Leben ohne Krieg war absolut unvorstellbar. Und jetzt, zumindest in der EU, gibt es seit 80 Jahren keinen Krieg mehr. Das klingt für uns banal, dass wir uns keine Kriege mehr in Europa machen. Aber das ist nicht banal. In unserer gemeinsamen Geschichte ist es etwas total Neues. Das ist ein Experiment. Und ich sage immer, gerade für die junge Generation, wir müssen alles tun, um dieses Experiment viel länger laufen zu lassen.
1: Das ist ein,
0: Und
1: Entschuldigung, ich wollte gerade sagen, das ist ein wunderbares
0: ja.
1: Schlusswort, aber wir müssen noch ein bisschen Zeit abknipsen. Tut mir leid, Alphonse, ich
0: Alles
1: fand es
0: klar,
1: wunderbar, mich
0: alles
1: ernsthaft mit
0: klar.
1: Ihnen, nee, wir sind nicht ganz fertig, mich ernsthaft mit Ihnen zu unterhalten. Hat totalen Spaß gemacht, aber ich habe der ganzen Welt vorhin versprochen, dass Sie mir noch sagen, uns allen sagen, haben Sie die orangefarbene Jacke und das Kuschelmikrofon mitgenommen?
0: Also, das Buschel-Mikrofon wäre wahrscheinlich im Flugzeug gar nicht gestattet gewesen. Aber natürlich habe ich die orange Trainingsjacke, die orangefarbene Trainingsjacke dabei, ein bisschen versteckt im Gepäck. Als ich die gestern waren wir schon in der deutschen Botschaft in Paris, als ich die rausholte, die Protokollchefin hat mich angeguckt mit runden Augen und dachte, nee, das ist doch nicht wahr, hast du doch nicht dabei, oder? Ich dachte doch. Und dann hat sie gelacht und sie ist super. Und sie hat mir gesagt, ey, mach, was du willst.
1: Alphonse macht, was er will, in gewissen Grenzen heute, denn er begleitet Frank-Walter Steinmeier bei der Reise nach Frankreich. Ich danke Ihnen fürs Gespräch, Alphonse.
0: Ja, dir ist auch okay.
1: Ich danke dir.
0: Bientôt.
1: Tschüss.
0: Vielen Dank.

0: Macy Playground mit Sex and Candy, 8.19 Uhr. Bevor wir jetzt gleich zu Kolja Benzig nach Frankfurt schalten, möchte ich erstmal nochmal was von Ihnen hören. Über die Superkraft des Lesens haben wir Sie ja gebeten zu reden und ganz schön viele waren dann auch dazu bereit.
1: Franz-Josef Hanke, ich wohne in Marburg und bin blind und ich habe eine sehr gute Freundin, die mir jeden Abend vorliest. Ich rufe sie an und dann liest sie mir ein Kapitel aus einem Buch und dann kann ich erstens einer wunderbaren, netten Stimme lauschen. Ich habe Spannung und ich habe vor allen Dingen Freundschaft. Und ich erfahre tolle Dinge und das ist wunderbar. Dankeschön.
0: Das Lesen wunderbar finden auch all die Menschen, die jetzt in Frankfurt sind. Noch mehr werden am Wochenende kommen, wenn die Publikumszeit beginnt. Aber ich habe einen Verdacht, worüber die in Frankfurt sich gerade alle unterhalten. Da kann ich mal nachfragen, denn einer dieser Menschen ist Kolja Menzing aus unserer Literaturredaktion. Morgen, Kolja.
2: Hallo, guten Morgen, Dieter.
0: Ich würde schätzen, ihr unterhaltet euch gerade heute im Wesentlichen über den Literaturnobelpreis, denn so kurz vor 13 Uhr wird ja bekannt gegeben, wer den diesmal kriegt.
2: Ja, richtig. Wahnsinnig aufregend wieder, auf jeden Fall. Und wir wissen natürlich nicht, wer es wird. Es gibt ja immer so Favoriten. Unter diesen Favoriten sind meistens keine so ganz großen Überraschungen. Das Auswahlprozedere ist ja recht aufwendig und langwierig und natürlich höchst geheim. Aber was man sicher weiß, ist, es gibt so ein paar Namen, die über mehrere Jahre immer wieder diskutiert werden in der schwedischen Akademie. Und daraus kann man dann zumindest so eine Art informelle Shortlist erstellen, ja, auf der auch in diesem Jahr dann wieder so Namen wie Zhang Jie steht, diese Avantgardistin aus China, oder die Kanadierin Anne Carson, das ist die derzeit wahrscheinlich am meisten gefeierte Dichterin in englischer Sprache. Auffällig beim Blick auf diese Dauerfavoriten ist allerdings, hier tauchen vor allem so Namen und Werke auf, die ja ästhetisch interessant und fordernd sind, politisch aber nicht so richtig Sprengkraft besitzen. Und ganz sicher ist, es geht um viel Geld. Das Preisgeld ist gerade erst erhöht worden von 11 auf 12 Millionen schwedische Kronen. Das sind umgerechnet so etwa 1,06 Millionen Euro.
0: Wo du schon vom Geld sprichst im Zusammenhang mit Literatur. Pfui. Aber es ist ja wirklich wahr, dass auch gewettet wird auf auch den oder die Literaturnobelpreisträgerin. Hast du einen Überblick, wie das bei den Wetten gerade ausschaut?
2: Ja, also die Chancen ist natürlich hoch, dass es in diesem Jahr eine Frau wird. Einfach, weil es im letzten Jahr mit Laszlo Kosno-Horkai ein Mann gewesen ist. Und das Nobelpreiskomitee achtet anscheinend seit einigen Jahren wirklich streng auf Parität. Wünschenswert wäre sicherlich, dass ein Schriftsteller oder eine Schriftstellerin wird, die jetzt nicht aus Europa oder Nordamerika kommt. Da gibt es tatsächlich einen ungeheuren Nachholbedarf. Viele Jahre war die Auswahl extrem westlich geprägt. Und ich würde mir tatsächlich eine gewisse Streitbarkeit wünschen, aber eben ganz oben auf den Listen bei den Buchmachern und Buchmacherinnen auf dem Wettmarkt steht eben Zhang Jie, Anne Carson, Amitav Ghosh aus Indien und vielleicht noch Cristina Rivera Garza aus Mexiko.
0: Ich habe heute Morgen natürlich mal die Feuilletons durchgeblättert, der großen deutschsprachigen Zeitungen, und da geht es eigentlich in so gut wie jedem im Zusammenhang mit der Messe um die Bedrohung der Buchszene durch künstliche Intelligenz. Das ist doch, glaube ich, gerade heute auch auf der Messe selber ein großes Thema.
2: Genau, heute ist so eine Art KI-Tag in Frankfurt. Es gibt eine ganze Reihe von Panels und Veranstaltungen zu dem Thema. Der Börsenverein hat ja vorab schon ordentlich Wind gemacht, hat gerade in so einem Appell nochmal schärfere Regeln im Umgang mit der künstlichen Intelligenz gefordert. Dabei geht es halt weiterhin um die ungeklärte Frage, wie man das transparent machen kann, welche Texte KI-Systeme zum Training verwenden, um damit eben Urheberrechte geltend machen zu können. In Deutschland hat es ja in diesem Jahr konkrete Fälle gegeben, zuletzt und ziemlich prominent. Der Carlsen Verlag hat Klage gegen OpenAI eingereicht, weil ChatGPT offenbar auf Anfrage täuschend echte Kopien von Marc-Uwe Klings Kinderbuch-Bestseller Das Neinhorn liefern kann. Ein anderes Beispiel auch aus dem Kinderbuchbereich: Ingo Siegner und der kleine Drache Kokosnuss. Das Problem ist natürlich nur, solche Verfahren ziehen sich endlos hin. So Grundsatzurteile werden natürlich nicht in wenigen Wochen gefällt. Darum drängt der Börsenverein die Politik, vor allem natürlich auf der EU-Ebene, jetzt zu handeln und zu schnellen Regelungen zu kommen. Kleiner Drache Politik gegen großer Drache Big Tech. Aber das ist eigentlich nur eine Facette der großen KI-Panik in der Branche gerade. Ein anderes Thema ist ja halt die große Unsicherheit im Bereich der Bestseller und auch der Highbrow-Literatur. Können wir uns eigentlich noch sicher sein, dass die Romane, die wir kaufen und die wir lesen, wirklich von Menschen geschrieben werden? Auslöser waren jetzt Fälle aus den USA. Einmal dieser Dark Romance Bestseller Daggermaus von H.M. Wolfe und jetzt gerade aus Frankreich ein Roman von Télisson Aurélien. Ach, auch hier steht der KI-Verdacht im Raum. Der Roman hat seine Prix Goncourt-Nominierung gerade verloren. Das macht natürlich alle nervös.
0: Kolja Mensing, live aus Frankfurt von der Buchmesse. Von da kommt auch heute ab 10.05 Uhr wieder unsere Sendung Lesart. Und ab 9.05 Uhr ist die Krimi-Autorin Nele Neuhaus bei uns im Gespräch heute hier im Deutschlandfunk Kultur, bei der es bisher keinerlei KI-Verdacht gibt, weder bei der Person noch bei ihren Büchern. 8.24 Uhr, das ist Tina Diko mit Emiliana Torino. This Fire.

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1: Rubens, Peter Bruegel, der Jüngere, arbeiten aus den Werkstätten von Hieronymus Bosch und Rembrandt. Die wertvolle Sammlung Kanenko aus Kiew ist derzeit in Aschaffenburg zu sehen. Erstmals überhaupt in Deutschland. Strenge Geheimhaltung war gefragt, bis die Transporte aus der bombardierten Hauptstadt der Ukraine abgeschlossen waren. Weil kaum Zeit für ein ausgefeiltes kuratorisches Konzept war, werden die Kunstwerke schlicht in chronologischer Reihenfolge gezeigt. Museumsdirektor Thomas Schauerte.
2: Da stehe ich eigentlich auf dem Standpunkt, dass das Einfachste auch oft das Beste ist. Die Bilder, die wir hier sehen, ist wertvoller europäischer Kulturbesitz, kommt aber aus einer ukrainischen Sammlung. Und das dokumentiert natürlich ein Zugehörigkeitsgefühl der Ukraine zu Europa, das eben mindestens 150 Jahre alt ist.
1: Die Meisterwerke aus dem Kanenko-Museum in Kiew. Noch bis zum 10. Februar zu sehen im Christian-Schad-Museum in Aschaffenburg. Ausgerechnet jetzt. Kaum hat Emi das Engagement am Theater angenommen, stürzt ihre alleinstehende Mutter und wird zum Pflegefall. Was tun? Ein Roboter verspricht Abhilfe. In Doris Dörries bittersüßer Tragikomödie Frau Winkler verlässt das Haus.
3: Guten Tag, Frau Winkler. Oder soll ich lieber Grüß Gott sagen?
4: Das ist ja unheimlich.
3: Es tut mir leid, wenn Sie mich nackt, kalt und unheimlich finden, aber es verletzt mich auch ein wenig.
4: So ein Blödsinn. Das ist eine Maschine.
1: Angela Winkler verkörpert die bittere Frau Winkler, deren anfängliche Skepsis dem humanoiden Helfer gegenüber sich langsam in Sympathie verkehrt.
4: Du kennst Tschechow?
1: Frau Winkler verlässt das Haus. Doris Dörries Film über das Alter, Fürsorge und die Ambivalenz von künstlicher Intelligenz ist jetzt im Kino zu sehen.

0: Niederschläge.
1: Tristan Brusch hat sich gehäutet. Aus der etwas theatralen, etwas exzentrischen Kunstfigur hat sich der verletzliche Chansonnier geschält, der seine klugen Texte heute in Konstanz vorträgt.
2: Ich versuche immer, einen Song über so die existenziellen Fragen des Menschseins zu schreiben. Und wenn man nur die ganz großen Worte die ganze Zeit benutzt, dann wird's irgendwann wie zu viel Zucker.
1: Tristan Brusch, heute Abend im Kulturladen in Konstanz.
3: Kulturtipps waren das von Julia Eickmann. 8.30 Uhr.
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5: Mit Daniel Marschke. Zwei Tage nach der Wahl des AfD-Politikers Rausch zum Landtagspräsidenten in Sachsen-Anhalt wird weiter darüber diskutiert. So fordert der Chef des CDU-Arbeitnehmerflügels Rathke, Konsequenzen sollten CDU-Abgeordnete für Rausch gestimmt haben. Wie er der Augsburger Allgemeinen sagte, sollten in diesem Fall Parteiausschlussverfahren eingeleitet werden. Der CDU-Bundestagsabgeordnete Wiener wies im Deutschlandfunk darauf hin, dass die Abstimmung geheim war. Linken-Fraktionschef Pellmann forderte CDU-Chef Merz im Gespräch mit dem Redaktionsnetzwerk Deutschland auf, die eigene Partei zu disziplinieren. Nach den Spionagevorwürfen gegen den früheren Präsidenten des Bundesnachrichtendienstes Hanning werden Reformen gefordert. Der Chef des parlamentarischen Kontrollgremiums Henrichmann ist der Meinung, dass hochrangige Vertreter deutscher Sicherheitsbehörden Gesprächspartner und Kontakte mit Dienstbezug offenlegen sollten. Das sagte der CDU-Politiker der deutschen Presseagentur. Hanning sitzt wegen Spionageverdachts in U-Haft. Dem heute 80-Jährigen werden unter anderem Agententätigkeit, das Auskundschaften von Staatsgeheimnissen und versuchter Landesverrat vorgeworfen. Der Bundestag berät heute zum ersten Mal über die geplante Reform der Einkommensteuer. Der Gesetzentwurf von Finanzminister Klingbeil sieht Entlastungen vor, die ab 2028 10 Milliarden Euro pro Jahr ausmachen sollen. Profitieren sollen vor allem kleine und mittlere Einkommen und Familien mit Kindern. Zur Gegenfinanzierung soll unter anderem die sogenannte Reichensteuer für sehr hohe Einkommen etwas früher greifen. Der Europäische Rechnungshof hat vor steigenden Schulden der EU gewarnt. Die könnten laut Jahresbericht bis zum nächsten Jahr auf 1 Billion Euro wachsen. Demnach muss die EU in der nächsten Etatperiode von 2028 bis 2034 allein für Zinsen bis zu 93 Milliarden Euro ausgeben. Die Prüfer kritisieren auch Pläne der EU-Kommission für den nächsten Haushalt. So soll das Geld in Zukunft oft erst dann fließen, wenn bestimmte Ziele erreicht sind. Die Schwedische Akademie gibt heute Mittag bekannt, wer den Nobelpreis für Literatur erhält. Seit 2017 wird der Preis abwechselnd an Männer und Frauen vergeben. Im vergangenen Jahr war es László Krosznahorkai aus Ungarn, 2024 die Südkoreanerin Han Kang. Nach Einschätzung von Experten könnte sich die Akademie auch dieses Mal wieder für eine Frau entscheiden. Frauen sind in der Nobelpreisgeschichte unterrepräsentiert, so auch beim Literaturpreis. Nur 18 von 122 Preisträgern seit 1901 sind Frauen gewesen.
4: Das Wetter.
5: Es ist vielfach stark bewölkt, teilweise muss mit Regen gerechnet werden. Im Nordwesten ist es wechselnd bewölkt mit Schauern, vereinzelt sind auch Gewitter möglich. Die Temperaturen steigen auf 12 bis 22 Grad.
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3: Ich wünsche Ihnen einen schönen guten Morgen. Daniel Marschke hat ja gerade den Nachrichten nochmal gesagt, dass Frauen stark unterrepräsentiert sind bisher beim Nobelpreis für Literatur. Das gilt ja nicht nur dafür. Man hat ja zum Beispiel auch schnell das Gefühl, ja, so Raumfahrt und so, ja, gut, reine Männersache. Nun ist die erste Frau im Weltall, so eine Kosmonautin, schon in den 60ern da hoch. Und es gibt noch andere Belege dafür, dass Frauen da schon eine Rolle gespielt haben. Nur wird oft nicht drüber geredet. Ohne eine bestimmte Frau hätte es zum Beispiel auch die Mondlandung nicht gegeben. Und über genau die Frau werden wir gleich reden. Und vorher hören wir auch eine Frau, die, das hat sie mehrfach erzählt, es am Anfang in der Rockmusik auch nicht einfach hatte. Das ist ja auch eigentlich eine Männerdomäne. Die Frau, die ich meine, ist Chrissie Hynde. Und dass die es je schwer hatte, kann man sich heute eigentlich nicht mehr vorstellen. Damals, als sie diesen Hit hier hatte mit ihrer Band, den Pretenders, da war das auch schon langsam nicht mehr der Fall. Back on the Chain Gang.

0: die Pretenders mit Back on the Chain Gang. 8.38 Uhr, Deutschlandfunk Kultur bei der Mondlandung. Also zum Beispiel der ersten damals bemannten 1969. Da denkt man sofort an diese berühmten Männer, die da ihre Füße auf den Boden des Mondes. Ich sag jetzt nicht mal die Namen, weil man gemeinerweise bei einigen der Leute, die diese Mondlandung möglich gemacht haben, auch nie den Namen erfährt oder sehr selten. Denn es braucht ja Software, es braucht Technik. Und die Frau, die für die berühmten Apollo-Missionen diese Software federführend entwickelt hat bei der NASA, deren Namen nennen wir jetzt. Wir, das heißt Annika Säuberlich, die wieder im Studio ist, und ich, weil sie gerade im Alter von 90 Jahren gestorben ist. Margaret Hamilton war das. Annika, wie wird man denn in den 60er Jahren als Frau leitende Ingenieurin bei der NASA?
1: Ja, in Hamiltons Fall, indem man erstmal Mathe studiert und dann einen Job annimmt, um das Jurastudium seines Mannes zu finanzieren. Und zwar in der Wettervorhersage am MIT. Das ist so eine Top-Forschungsuni in den USA. Und auch dafür braucht man Software. Und das war dann Hamiltons Einstieg ins Programmieren.
0: Nun ist aber von der Frage, scheint morgen die Sonne, bis zu wie fliegt ein Raumschiff mit 8000 Kilometern pro Stunde, ist doch auch wissenschaftlich gesehen ein weiter Weg.
1: Ja, da war dann auch nochmal eine Station dazwischen. Aber der Punkt ist, Software Engineering, das war damals komplett neu. Das heißt, man musste da jetzt auch nicht ewig lernen oder Hierarchien durchlaufen, sondern einfach machen. Und dafür hat die NASA dann eben Leute gebraucht und hat die dann auch einfach irgendwie machen lassen.
0: Was nochmal deutlich zeigt, dass Hamilton ja wirklich ein Genie war. Weil ich fürchte mal, hätte man mich dahin gesetzt, dann wären Menschen bis heute noch nicht auf dem Mond gewesen.
1: Ja, das wäre wahrscheinlich bei den meisten so gewesen. Und Hamilton hat auch echt mehrfach Apollo-Missionen gerettet, weil sie die Software so gebaut hat, dass die Fehler selbstständig vorhersehen und dann auch beheben kann. Und darauf, ist ganz witzig, ist sie gekommen, weil ihre vierjährige Tochter beim Spielen im Labor mal irgendwie einen falschen Knopf gedrückt hat und damit den Flugsimulator komplett zum Absturz gebracht hat.
0: Gut, ist die NASA aber auch schuld. Die hatte damals, glaube ich, noch keine Kita auf ihrem Gelände. Da haben sie ein bisschen tatsächlich geändert. Du, Annika, ich muss die ganze Zeit an diesen Film denken, Hidden Figures. Da geht es ja genau darum, um diese Frauen bei der NASA, die alle vergessen wurden. Kommt Hamilton da auch vor?
1: Nee, die kommt nicht vor. Es spielt um die gleiche Zeit, auch im US-Raumfahrtprogramm. Aber es geht eben nicht um Hamilton, sondern um schwarze Mathematikerinnen und Diskriminierung. Lohnt sich aber so oder so, den mal zu gucken.
0: Margaret Hamilton ist gestorben. Pionierin, Genie, Mastermind hinter der Mondlandung und definitiv keine Helikoptermutter, wenn sie ihr Kind einfach mal im Flugsimulator spielen lässt.

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1: Alf, Layla, Walayla.
2: 1001 Nacht. Die 113.
1: فلما كانت الليلة القابلة قالت دينارزاد لأختها شهرزاد.
2: Und wieder war es Nacht geworden und Dinarasad sagte zu ihrer Schwester:
1: Ja, Shahrazad. In kunti ghayra na'ima.
2: Shahrazad, wenn du nicht schläfst, dann erzähl uns eine Geschichte.
1: Fahaddithina bihadduth min ahadithik al-hisan.
2: Und Shahrazad antwortete:
1: Qalat. Mit Vergnügen. Hubban wa karamatan.
3: Die Leute erzählen sich, dass König Badr von der Moltisch-Stute abgestiegen ist und sie der Alten übergeben hat. Sobald die Alte sie in Empfang genommen hatte, nahm sie ihr das Zaumzeug ab, warf ihr Wasser ins Gesicht und sprach: Tritt heraus aus dieser Gestalt, meine Tochter, zurück in deine menschliche Gestalt. Und zack, die Moltisch-Stute verwandelte sich zurück in Königin Lab. Sie und die Alte fielen sich in die Arme und küssten einander.
4: Ich hätte das doch wissen müssen. Die Alte ist ihre Mutter. Warum habe ich das nicht verstanden?
3: König Badr wollte fliehen. Er rannte los und versuchte zu entkommen, doch er schaffte es nicht. Die Alte ließ einen so gehörigen Pfiff ertönen, woraufhin ein Ifrit hoch wie ein Berg erschien. Die Alte stieg auf seinen Rücken, ließ ihre Tochter hinter sich aufsteigen. Dann packte der Ifrit König Badr, nahm ihn auf die Schulter und flog mit allen dreien zusammen in die Lüfte. Es dauerte nur kurze Zeit, da kamen sie am Palast von Königin Lab an. Diese nahm wieder auf ihrem königlichen Thron Platz und blickte König Badr an. Da hast du ja bekommen, was du wolltest.
4: Aber ich werde dir zeigen, was ich mit dir machen werde. Und mit diesem niederträchtigen, alten Gemüsehändler, der mir immer nur Schaden zufügt, obwohl ich ihm so viel Gutes tue. Ohne ihn wärst du niemals so weit gekommen,
3: du niederträchtiger Lump.
4: Sie nahm eine Handvoll Wasser und spritzte es auf ihn mit den Worten:
3: Tritt heraus aus dieser Gestalt in die Gestalt des allerhässlichsten Vogels. König Badr verwandelte sich in den allerhässlichsten Vogel. Sie sperrte ihn in einen Käfig und verweigerte ihm Essen und Trinken. Mitleid hatte da eine der Sklavinnen mit ihm. Sie brachte ihm immer wieder heimlich Essen und Trinken, ohne dass die Königin es bemerkte. Und dieselbe Sklavin schickte auch einen Boten zum Gemüsehändler Abu Abdallah, um diesen zu informieren, was passiert war. Sie ließ ihn außerdem wissen, dass die Königin ihn jetzt umbringen wollte. Der Alte überlegte, was er tun könnte.
4: Ich muss diese Stadt aus ihren Händen befreien.
3: Er ließ einen gewaltigen Pfiff erschallen und ein Ifrit mit vier Flügeln erschien. Barak, rief er ihn an. Barak, nimm das Mädchen, das Mitleid mit König Badr hatte und ihm immer zu essen und zu trinken gibt, und flieg mit ihr zu der Stadt von Königin Julanar vom Meer und zu ihrer Mutter Farasha. Die beiden sind in ihren Zauberkünsten mächtiger als alle Wesen auf der Erde. Sag ihnen, dass König Badr bei Königin Lab gefangen ist. Der Ifrit hob die Sklavin hoch und flog mit ihr in die Lüfte. Nur einen kurzen Augenblick und sie erreichten den Palast von Königin Julanar. Die Sklavin stieg ab, trat zur Königin, küsste den Erdboden und erzählte ihr, was ihr Sohn König Badr erlebt hatte. Von Anfang bis zum Ende. Julanar stand auf, küsste sie und dankte ihr. In der ganzen Stadt ließ sie fröhliche Musik spielen. Nun sammelten Julanar, ihre Mutter Farasha und ihr Bruder Sa'e sämtliche Stämme der Djinn und Armeen des Meeres um sich. Denn die Djinnenkönige gehorchten ihnen, seitdem sie König Shamandal bei sich gefangen hielten. Sie erhoben sich in die Luft und flogen davon in die Zauberstadt. Zuerst drangen sie in den Palast ein und töteten alle Menschen in der Stadt und im Palast. »Wo ist mein Sohn?«, rief Julanar. Die Sklavin nahm den Käfig mit dem hässlichen Vogel und brachte ihn Julanar. Diese öffnete ihn, der Vogel trat heraus und sie spritzte ihm Wasser ins Gesicht. Dabei sprach sie: »Tritt heraus aus dieser Gestalt in deine menschliche Gestalt durch die Kraft des Herrn der Menschen.« Noch bevor sie ihre Worte zu Ende gesprochen hatte, verwandelte er sich schon und wurde ein wohlgestalteter Mensch. Als sie ihren Sohn vor sich stehen sah, fiel sie ihm in die Arme. Sie brach in Tränen aus. Auch sein Onkel Sa'e, seine Großmutter Farasha, alle küssten ihm die Hände und Füße. Dann schickte Julanar einen Boten, der den alten Gemüsehändler Abu Abdallah holen sollte. Königin Julanar bedankte sich herzlich bei Abu Abdallah für all das Gute, das er an ihrem Sohn getan hatte. Sie krönte ihre Dankesrede mit einer guten Gabe. Sie gab dem Alten die Sklavin, die zu ihr gekommen war, zur Frau. König Badr beobachtete das. Er knirschte mit den Zähnen. Mutter, jetzt bleibt nur noch eines zu tun.
5: Da erreichte das Morgengrauen Shahrazad und sie hörte auf zu erzählen. Schwester, du kannst jetzt nicht aufhören zu erzählen, deine Geschichte ist so unglaublich spannend, sagte Dinarazad. Und Shahrazad antwortete:
3: Das ist noch gar nichts gegen das, was ich euch morgen Nacht erzählen werde.
6: Qalet.
3: Vorausgesetzt, ich lebe dann noch. Und der König verschont mich.
7: Was dann noch zu tun bleibt, erfahren Sie morgen früh oder auch in der Deutschlandfunk-App. Gleich ist bei uns eine Frau zu Gast, die, wie ich finde, mit die besten Regionalkrimis in Deutschland schreibt. Da ist die Latte vielleicht auch nicht so hoch, denn es gibt leider sehr schlechte, aber die von Nele Neuhaus sind wirklich toll. Gleich ist sie im Deutschlandfunk Kultur zu hören.

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6: Mit Daniel Marschke. Die Wahl des AfD-Politikers Rausch zum Landtagspräsidenten in Sachsen-Anhalt bringt die CDU in Erklärungsnot. Mögliche Angriffspläne der USA im Irankrieg lassen die Ölpreise wieder steigen und die BBC und Channel 4 prüfen offenbar die Zusammenlegung von Geschäftsbereichen. Ist der AfD-Politiker Rausch mithilfe der CDU zum Landtagspräsidenten in Sachsen-Anhalt gewählt worden? Die Diskussion darüber geht weiter, auch innerhalb der Union. So geht die CDU-Bundestagsabgeordnete Güler davon aus, dass Rausch auch Stimmen aus ihrer Partei bekommen hat. Bei RTL und NTV rechnete sie vor, wenn es bei 14 Unionsabgeordneten insgesamt nur 5 Enthaltungen gegeben hat, wird der eine oder andere die Entscheidung für Rausch mitgetragen haben. Der CDU-Bundestagsabgeordnete Wiener bezeichnete Gülers Aussagen im Deutschlandfunk als Einzelmeinung.
7: Ich erlebe ja die gesamte Fraktion und ich sehe nicht, dass das von allen so geteilt wird. Und auch hier würde ich dazu raten, ernst zu nehmen, was da passiert ist, nämlich, dass das eine geheime Wahl ist. Insofern nochmal, diese Schlussfolgerungen teile ich nicht. Also insofern ist das, was hier unterstellt wird in Teilen, für meinen Geschmack sehr viel Spekulation und wenig, was mit Fakten zu tun hat.
6: Klaus Wiener, Bundestagsabgeordneter von der CDU. In Berlin kommt in diesen Minuten der Bundestag zusammen. Gleich zu Beginn wird zum ersten Mal über die geplante Reform der Einkommensteuer beraten. Die Union will das Vorhaben nutzen, um Druck auf die SPD zu machen. Der finanzpolitische Sprecher der Union knüpft die Zustimmung an weitere Reformen. Lissy Kaufmann.
8: Die Reform könne erst dann beschlossen werden, wenn auch andere Dinge entscheidungsreif auf dem Tisch lägen, sagt der finanzpolitische Sprecher der Unionsfraktion Günzler dem ARD-Hauptstadtstudio. Günzler nennt die Arbeitsmarkt- und Rentenreform und spricht von einem klaren Signal an die SPD, die jetzt auch liefern müsse. Nur dann sei man bereit, dass etwa der Reichensteuersatz künftig schon ab 250.000 Euro greifen soll. Die Reform sieht außerdem vor, kleine und mittlere Einkommen zu entlasten, etwa indem der Grundfreibetrag und das Kindergeld erhöht werden.
6: Ein Medienbericht über weitere mögliche US-Angriffe auf den Iran treibt die Ölpreise nach oben. Im frühen Handel zog der Preis für ein Barrel Rohöl der Referenzsorte Brent um knapp 2,3% auf $102,56 an. Zuvor hatte das US-Magazin Atlantic berichtet, dass es noch vor den Zwischenwahlen im November zu neuen Angriffen auf den Iran kommen könnte. Wie es in dem Bericht heißt, hat das Weiße Haus das Verteidigungsministerium aufgefordert, verschiedene Optionen für solche Angriffe auszuarbeiten. Preistreibend wirkt sich auch ein herannahender Wirbelsturm im Golf von Mexiko aus. Wie die Nachrichtenagentur Bloomberg berichtet, haben die ansässigen Ölproduzenten ihre Förderung daher um etwa ein Viertel gedrosselt. Die US-Demokraten haben die Regierung von Präsident Trump verklagt. Hintergrund sind Werbespots, die mit Steuergeldern finanziert wurden. Die Demokraten sprachen von illegaler, staatlich geförderter Propaganda. Nina Barth.
9: Das Democratic National Committee erklärte, die Verwendung von Steuergeldern durch die Regierung für wahlkampfähnliche Werbung beraube die Demokraten eines fairen Wahlkampfes. Gemeint ist der Wahlkampf für die Kongresszwischenwahlen am 3. November. Laut dem Medienbeobachtungsunternehmen Ad Impact haben die Werbespots, in deren Mittelpunkt US-Präsident Donald Trump steht, die Steuerzahler bereits mehr als 12 Millionen Dollar gekostet, rund 10,7 Millionen Euro. Trump behauptet, es gehe nicht um Werbung für ihn selbst, sondern um Werbung für die USA.
6: In Großbritannien prüfen die beiden öffentlich-rechtlichen Sender BBC und Channel 4 offenbar die Zusammenlegung von Geschäftsbereichen. Das berichtet die Nachrichtenagentur Reuters und beruft sich dabei auf Insider-Informationen. Demnach besteht eine der Optionen darin, das Werbegeschäft von Channel 4 sowie weitere Sender und die Video-on-Demand-Dienste mit der kommerziellen BBC-Tochter UKTV zu bündeln. Damit könnten Kosten gesenkt und die Zukunft der öffentlich-rechtlichen Sender gesichert werden, bei sinkenden Zuschauerzahlen und wachsender Marktmacht großer Streaming-Anbieter. Sprecher beider Sender lehnten eine Stellungnahme ab, betonten aber die Wichtigkeit einer engeren Zusammenarbeit.
0: Das Wetter.
6: Es ist vielfach stark bewölkt, teilweise muss mit Regen gerechnet werden. Im Nordwesten ist es wechselnd bewölkt mit Schauern, vereinzelt sind auch Gewitter möglich. Die Höchstwerte reichen von 12 bis 22 Grad.
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3: Ja, hallo und guten Tag. Wir senden heute von der Buchmesse in Frankfurt am Main. Gleich nebenan liegt ein Mittelgebirge namens Taunus und dort spielt eine sehr erfolgreiche deutsche Krimiserie. Deren Autorin lebt wie ihre Figuren auch im Taunus und ist extra für uns hier heute auf die Messe gekommen. Herzlich willkommen, Nele Neuhaus.
10: Hallo, schönen guten Tag.
3: Jeder unserer Plätze hier vor unserer Bühne ist besetzt für Nele Neuhaus. Frau Neuhaus, Sie leben seit Jahrzehnten in der Region, für alle Nichtkenner. Was ist denn für Sie das Besondere, das Schöne am Taunus?
10: Der Taunus ist eine etwas unterschätzte Region in Deutschland, im Dreieck zwischen Frankfurt, Wiesbaden, Mainz, Limburg. Eine Landschaft, die davon lebt, dass sie im Spannungsfeld ist. Da gibt es Frankfurt, die Großstadt, da gibt es Wiesbaden mit viel Kultur, den Rheingau, aber eben auch die kleinen Dörfchen, die wunderschönen Landschaften, die tiefen Wälder. Und das ist natürlich nicht nur meine Heimat, sondern eben auch eine ganz großartige Kulisse für meine Krimis, weil es so viele verschiedene Menschen gibt.
3: Großartige Kulisse für Ihre Krimis. Sie sagen es, Sie lassen da verdammt viele Morde geschehen. Ist denn der Taunus in Wirklichkeit so ein schwer krimineller Hotspot in Deutschland?
10: Ich fürchte, dazu habe ich ihn literarisch gemacht. In Wirklichkeit ist es nicht ganz so schlimm, wie es in meinen Büchern erscheint. Diverse Bürgermeister und Landräte von Orten und Kreisen haben mir auch schon gesagt, ich würde ja tatsächlich den Taunus ein schlechtes Licht rücken. Andererseits ist dadurch natürlich der Taunus auch mittlerweile weltbekannt geworden.
3: Das war gerade meine Frage, ne? Also gerade ist der 12. Band erschienen, der Taunus-Krimis, alles wird Asche. Die Landräte, was ist denn mit den normalen Nachbarn? Sagen die so, Mensch, das gefällt mir gar nicht, oder sind die ein bisschen stolz vielleicht?
10: Also ich denke ganz im Gegenteil. Diejenigen aus meiner Heimat, denen ich bei Lesungen begegne oder eben auch mal beim Einkaufen oder in anderen Alltagssituationen, freuen sich. Ich bekomme natürlich auch Sachen erzählt wie, diese Brücke, die bei Schneewittchen muss sterben vorkommt, wo jemand runterfällt, die meide ich seitdem. Da möchte ich nicht mehr hin. Also dadurch, dass meine Bücher ja doch den Anschein erwecken, dass das alles so sein könnte, wie ich das schreibe, und dass sie sehr, sehr authentisch geschrieben sind, denke ich, ist es in der Bevölkerung auch tief verankert, dass man an gewisse Plätze besser nicht gehen sollte.
3: Ja. Es gibt ja eine berühmte Kollegin, J.K. Rowling, die unter dem Pseudonym Robert Galbraith eine auch sehr erfolgreiche Krimireihe schreibt, Cormorant Strike-Reihe. Und es gibt in London schon so eine Cormorant Strike Walking Tour. Also da macht man so einen Spaziergang geführt, ne, so an den Schauplätzen. Gibt es sowas schon für den Taunus, die Nele Neuhaus, den Nele Neuhaus Wanderweg von Mord zu Mord?
10: Ob es tatsächlich einen Wanderweg gibt, weiß ich nicht. Aber ich weiß, dass es zum Beispiel Anbieter gibt, Tourenanbieter gibt, die Spaziergänge mit dem Hund oder Reisegruppen durch den Taunus leiten, gerade auch vom Ausland. Ich war schon mal mit einer koreanischen Reisegruppe unterwegs, mit einer polnischen Reisegruppe.
3: Also aber wirklich auf den Spuren Ihrer Romane?
10: Auf den Spuren meiner Bücher, ganz genau.
3: Und gefällt Ihnen das?
10: Ich finde das ganz amüsant, wobei es einige Schauplätze gibt, die vergeblich gesucht werden. Denn ich bin mittlerweile auch ein bisschen schlauer geworden und habe verstanden, dass es den Leuten, die direkt dort wohnen, nicht so gut gefällt, wenn auf einmal 800, 900 Leute da vorbeikommen.
3: Ab
10: also tatsächlich
3: 12.
10: Bücher, in denen wirklich was, Orte, an denen wirklich was Schlimmes passiert, die denke ich mir meistens aus. Die sucht der Leser dann also vergeblich.
3: Okay. Nele Neuhaus, heute zu Gast im Deutschlandfunk Kultur.

Das war Wally mit dem Song I Hate Myself So Much Sometimes. Gerade hat Nele Neuhaus ihren 12. Taunus-Krimi veröffentlicht. Alles wird Asche. Schon steht er auf der Spiegel-Bestsellerliste. Nele Neuhaus ist

0: dann steht das groß bei mir am Whiteboard und auf diese Zahl schreibe ich hin. Bei Word sieht man ja immer unten, wie viele Wörter man gerade geschrieben hat. Und tatsächlich ist das immer mein Ziel, so und so viele Wörter pro Tag zu schreiben. Und dann kommt natürlich am Ende immer genau das raus, was auch vorher da war.
1: Sie können sich ja auch das Ziel setzen, weniger zu schreiben. Oder?
0: Ja, aber ich glaube, meine Leser wollen so dicke Bücher lesen. Ne? Ich habe noch keinen gehört, der gesagt hat, kannst du nicht mal dünner. Ganz im Gegenteil.
1: So dauert das Krimi-Vergnügen und das Rätselraten, wer war es? Denn diesmal natürlich richtig, ein bisschen länger. Also die Ermittlungen werden wieder geführt von, jetzt heißt sie Pia Sander und Oliver von Bodenstein vom Kommissariat K11 in Hofheim. Also schon der 12. Band mit den beiden, so dass ich jetzt mal annehme, sie können die eigentlich beide ganz gut leiden. Auf der anderen Seite muten sie denen ja wirklich so einiges zu. Ja? Also dann gibt es die Ehekrise, dann gibt es die Trennung, dann gibt es die Scheidung, dann gibt es eine neue Beziehung, dann gibt es wieder eine Krise. Dann eine Kollegin, der alle vertraut haben, erweist sich als kriminell und als Verräterin. Fällt Ihnen das nicht schwer, diesen netten Menschen all das anzutun? Man will doch, dass es seinen Lieben gut geht.
0: Ja, das ist jetzt wirklich, also jetzt wecken Sie Zweifel in mir. Es ist ja so, dass die Bücher immer nur ein ganz kurzes Schlaglicht auf das Leben meiner Ermittler werfen. Im Prinzip ist ja das Leben von denen auch ganz normal. Also Pia hat ja lange mit ihrem ersten Mann zusammengelebt, dann mit ihrem zweiten Mann lebt sie zufrieden vor sich hin und Oliver von Bodenstein auch. Aber es ist ja doch so, dass die Bücher sich über einen so langen Zeitraum mittlerweile erstrecken und in denen entwickeln sich Menschen. Und ich persönlich finde es nicht so interessant, wenn sich überhaupt gar nichts bei den Ermittlern privat verändert, weil es einfach nicht realistisch ist, dass Kinder immer gleich alt bleiben oder man immer dieselben Vorlieben hat oder dass nicht mal jemand aus dem Umfeld stirbt. Und gerade diese Lebendigkeit meiner Ermittler macht meinen Leserinnen und Lesern eben auch viel Spaß, weil man kann sich mit denen bis zu einem gewissen Punkt identifizieren, man erkennt sich wieder, man sieht, ach guck mal, das haben wir auch so gehabt, Olivers Ex-Frau erkrankt schwer an Krebs und er steht jetzt wirklich vor der Frage, helfe ich ihr, gebe ich ihr ein Stück meiner Leber oder nicht? Das ist ein Thema, was wirklich viele Leute auch umtreibt und deswegen findet das auch Platz in meinen Büchern. Es nimmt nicht zu viel Platz ein, dass es den Fall jetzt erdrückt, aber doch so viel Platz, dass man sieht, diese Ermittler, die könnten tatsächlich echte Menschen sein.
1: Ja, aus dem Leben gegriffen und das, glaube ich, ist Ihnen ja ohnehin wichtig. Also dieser neue Roman, der hat als Thema die KI, die künstliche Intelligenz, aber es ist eben nicht so ein nerdiger Roman, also ich muss mich da jetzt nicht reinfuchsen in die Technologie, denn die Motive für die Morde sind wieder ganz menschlich, ne? Gier, Rache, Neid.
0: Richtig, das ist das, was einen Krimi ja ausmacht. Und auch das zweite große Thema ist ja der Mount Everest. Ich weiß noch, als ich meiner Lektorin das erste Mal davon erzählt habe, sagte die auch, warum der Mount Everest und nicht der Feldberg im Taunus? Und dann sagte ich ja, das ist schon eine Art Metapher. Wie viel oder was ist ein Mensch bereit, für ein extremes Ziel zu tun? Das sind ja schon ganz spezielle Menschen, die sowas tun. Nicht nur, dass sie wohlhabend sein müssen, sondern dass sie eben auch diesem Ziel alles unterordnen und sogar in Kauf nehmen, nicht mehr zurückzukommen. Und wenn man das mit dem Krimi vergleicht, was passiert in einem Krimi? Auch dort sind Menschen in Extremsituationen und müssen Entscheidungen treffen, die sich oft als fatal oder tödlich herausstellen. Und genau dieses Spannungsfeld hat mich so daran fasziniert, dass ich dachte, das wird zum Thema vom Krimi. Und die KI, die künstliche Intelligenz, um die es in diesem Buch geht, keine Sorge, es ist tatsächlich kein Tech-Krimi geworden, sondern man kann das auch ganz ohne Vorkenntnis lesen. Die macht eben, trägt ein Übriges dazu bei, weil das Buch spielt 5 Jahre vor unserer Zeit, das heißt, ChatGPT gab es noch nicht. Aber die KI zeigt eben schon, was sie kann und daraus entstehen große, große Begehrlichkeiten. Und das ist das, worum sich in meinem Buch alles dreht.
1: Genau, weil die nämlich extrem wertvoll ist. Also nicht nur die Polizisten, auch die anderen Personen, ob Mörder oder Nichtmörder, alle bekommen ein Privatleben und eben ihre eigenen Motive zugeschrieben, so dass man wirklich lange rätselt. Wer hat denn jetzt die Morde? Also natürlich sind es wieder mehrere begangen.
0: Ja, der Bodycount ist immer hoch in meinen Büchern.
1: Apropos Frau Neuhaus, Morde. Also Sie könnten ja auch über Wirtschaftskriminalität schreiben. Betrug, Erpressung, Umweltvergiftung. Warum müssen es immer Morde sein? Sind Sie eine blutrünstige, rachegierige Person?
0: Ich weiß gar nicht, ob ich blutrünstig in diesem Sinne bin, aber ich habe als Kind angefangen zu lesen, Die Bücher von Enid Blyton waren meine ersten Lieblingsbücher. 5 Freunde kennen ja viele von uns.

0: Und es ging in diesen Büchern immer um irgendwelche Geheimnisse, die zu lösen waren. Es war schon auch starker Tobak manchmal für die Kinder. Und das hat mich fasziniert. Ja, Entführungen, tatsächlich auch mal Tote. Es war alles mit dabei. Und irgendwie zieht sich das durch meine Schriftstellerkarriere, die ja früh angefangen hat. Sogar in den Geschichten, die ich mit Füller in Schulhefte geschrieben habe, gab es schon Tote. Also ja, offensichtlich fasziniert mich das wirklich. Und auch
1: Sinn
0: der
1: für Drama.
0: Ja, richtig. Und auch zum Beispiel der Wirtschaftsthriller Unter Haien, mein allererstes Buch, das ich geschrieben habe, auch das kommt nicht ohne Tote aus. Also irgendwie scheint mich das wirklich sehr zu faszinieren.
1: Was man Ihren Büchern auch anmerkt, dass die sehr genau recherchiert sind, ob es jetzt eben Bergsteigen geht, Mount Everest oder auch das Fliegen von Flugzeugen. Also manche US-amerikanische Bestseller-Autoren beschäftigen ja ganze Mitarbeiterstäbe für diese Recherche. Wie ist das bei Ihnen? Machen Sie die selbst oder lagern Sie das aus?
0: Nein, die Recherche mache ich selbst. Und das ist mit der großartigste Teil an der Arbeit, weil gerade aus der Recherche entstehen oft auch Ideen. Ich habe ja am Anfang erstmal nur eine vage Idee, wie soll die Geschichte sein? Was ist zuerst da, die Geschichte oder die Figuren? Es entsteht ja quasi parallel und das eben über einen ziemlich langen Zeitraum hinweg durch die Recherche, die ich betreibe. Und dann komme ich immer auf neue Ideen, zum Beispiel auf dieses Flugzeug. Wir verraten jetzt nicht, was für eins das ist. Das müssen Sie ja selber rausfinden, wenn Sie das Buch lesen. Das hat wieder mich zu einer anderen Idee gebracht, zu einer anderen Figur, die auch jetzt einen großen oder einen wichtigen Part in meinem Buch spielt. Und die Recherche werde ich ganz sicher niemals, niemals ausgliedern. Sie ist mir, und das ist auch ein großer Unterschied zu meiner allerersten Recherche in den 90er Jahren an Unter Haien gewesen, durch ChatGPT mittlerweile doch sehr viel erleichtert worden.
1: Wobei Sie wissen, dass man der KI nicht trauen darf, nicht?
0: Ja, genau. Die KI steht ja sogar immer unten drunter. ChatGPT kann Unrecht haben. Deswegen wird natürlich das, was wirklich wichtig ist, von mir nochmal verifiziert, sei es über Google oder dass ich dann eben mit Fachleuten spreche. Aber ich kann erst in dem Moment mit Fachleuten über ein Thema sprechen, in dem ich selbst das Thema kenne. Ich kann ja nicht hingehen zu einem Rechtsmediziner und sagen, so erzählen Sie mir mal, was Sie so machen. Dann ist das Feld viel zu weit. Also muss man sich vorher informieren. Und das gehört zur Recherche mit dazu. Und diejenigen, die meine Bücher kennen und gelesen haben, die fragen sich sicher, wie kommt die Nele Neuhaus auf Fettwachsleichen oder auf sonstige absurde Sachen? Und das ist eben sorgfältige Recherche und die macht Spaß.
1: Und offenbar haben Sie auch mit den Fachleuten von der Polizei gesprochen, nämlich mit Polizisten selbst. Das schließe ich zumindest aus einer ja wirklich ungewöhnlichen Auszeichnung, die Sie erhalten haben vom, das muss ich nachlesen, Polizeipräsidenten Westhessens. Der hat Sie zur Kriminalhauptkommissarin ehrenhalber ernannt. Wow.
0: Ja, das war, ja, danke schön. Das ist eine wirklich große Auszeichnung, eine große Ehre, über die ich mich sehr gefreut habe. Die Urkunde hängt in meinem Büro. Seine Begründung war, dass ich die Arbeit der Polizei und der Rechtsmedizin authentisch wiedergebe und darstelle. Zum Beispiel, dass die Polizei eben nicht wie im Fernsehen oder wie in amerikanischen Serien 3 Knöpfe drückt und sofort den Täter kennt, sondern die akribische Arbeit, die dahinter steckt, die stelle ich ja doch auch immer sehr, sehr in den Vordergrund. Ja, das beim Monster zum Beispiel, da musste das ganze Team des K11 tagelang irgendwelche Sachen durchwühlen, jetzt auch in Alles wird Asche sitzen die da und wissen gar nicht, wie sie die ganzen Akten bewältigen sollen. Und das ist eben der Alltag der Polizei, nicht die Schießerei und die Verfolgungsjagd. Und nach wie vor ist der Polizeipräsident Westhessens, der heute der Polizeipräsident in Frankfurt ist, einer meiner besten Ratgeber, den ich alles fragen kann, was die Polizeiarbeit betrifft. Und deswegen, wenn Sie meine Bücher lesen und Ihnen fallen da irgendwelche Fehler auf, dann waren die garantiert meine. Meine Ratgeber sind da über alle Zweifel erhaben.
1: Nele Neuhaus, Bestseller-Autorin, aber auch die fangen mal klein an, sehr klein. Darüber sprechen wir gleich.

0: Der schottische Musiker Kerr Mercer war das mit dem Song Hurts. Nele Neuhaus ist jetzt zu Gast im Deutschlandfunk Kultur auf der Buhmesse in Frankfurt. Geboren wurde sie 1967 in Münster und als sie 11 Jahre alt ist, glaube ich, zieht die Familie mit ihr in den Taunus, weil der Vater nämlich Landrat des Main-Taunus-Kreises wird. War Ihnen als Kind eigentlich bewusst, dass Ihr Vater da so einen ziemlich wichtigen Job hat?
1: Ja, das war uns bewusst, wobei mein Vater auch schon stellvertretender Stadtdirektor in Paderborn vorher war. Das heißt, an eine gewisse Prominenz waren wir schon gewohnt. Ich hieß Löwenberg, das ist natürlich auch ein Name, der auffällig war. Und in der Schule, im Sportverein und so wusste man eigentlich schon immer, dass unser Vater einen politischen Posten hat.
0: Und wie haben Sie diesen Umzug erlebt? Es war ja nicht der erste, aber das mögen Kinder ja nicht, ne? Man will seine Freunde behalten.
1: Ich war 11. Das ist so ein Alter, wo man zwischen Kindheit und Jugend steht. Das war, glaube ich, für mich nicht ganz so schlimm, zumal wir damals in ein Haus gezogen sind, das direkt neben dem Reitstall in Bad Soden lag. Und ich als Pferdemädchen war natürlich überglücklich, dass ich nur noch einen Weg von einer Minute zu den Pferden hatte. Ich glaube, meiner etwas älteren Schwester ist es viel schwerer gefallen, weil die viele Freundschaften eben hinter sich lassen musste. Aber für mich war das damals ein absoluter Glücksgriff, hierher zu kommen.
0: Wie viele Geschwister haben Sie und wo stehen Sie da in der...
1: Ich bin die zweite. Ich habe noch zwei Schwestern, eine älter, eine jünger und einen jüngeren Bruder.
0: Und mit Tieren aufgewachsen, hört man gerade, da tauchen verdächtig viele auf in Ihren Romanen, Hunde und Pferde vor allem.
1: Genau, Hunde waren immer meine Begleiter, Pferde kamen dann eben erst später dazu. Anders als in meinem Jugendbuch Charlottes Traumpferd, die am Ende des ersten Bandes ein Pferd von den Eltern geschenkt bekommt, hatte ich dieses Glück nicht. Ich musste noch ein paar Jahre warten, bis ich dann mal ein eigenes Pferd mir leisten konnte.
0: Sie hatten dann, soweit ich weiß, noch vor dem Umzug in den Taunus mit 10 einen schweren Unfall, aber kein Pferdeunfall.
1: Nein, das war ein Verkehrsunfall. Auf dem Weg zur Schule bin ich von einem Motorrad angefahren worden. War auch wirklich sehr, sehr schwer verletzt mit einem Schädelbasisbruch, Schädelbruch, Bein kaputt. Lag lange im Krankenhaus, wirklich wochenlang. Und dadurch, ich sage immer, in dieser Phase ist meine Fantasie wirklich erweckt worden, weil man eben gar nichts anderes tun konnte, als an die Decke zu gucken. Und ich habe mir eben viele Geschichten ausgemalt, was alles so passiert, wem ich die Stimmen zuordne, die ich hören konnte. Also insofern war auch diese Zeit keine verlorene Zeit.
0: Ist ja schlimm, nicht? Man war so grausam damals mit Kindern.
1: Ja, man hat die einfach da liegen lassen mit dem Eisbeutel unterm Kopf. Heute werden die in künstliches Koma versetzt und kriegen das gar nicht mit.
0: Ja, aber da wenn, dann schlafen schon, die Eltern mit im Zimmer.
1: Ja, nichts. So meine Eltern, eine Minute am Tag durften die kommen. Es war abgedunkelt, das Bein in so einem Gestell, das war schon brutal, ja.
0: Ja, furchtbar. Also wenn Sie hier so sitzen, Frau Neuhaus, mit Ihrem Pony, also Haarpony, das Pferd ist nicht dabei, und Pferdeschwanz, kann ich mir so vorstellen, dass Sie so wirklich so ein patentes, braves Pferdemädchen waren. Waren Sie ein braves Mädchen?
1: Wenn die Leute mich so sehen, glauben die auch nicht, dass ich blutrünstige Krimis schreibe. Ein braves Kind war ich nie.
0: Ah.
1: Ganz im Gegenteil.
0: Was haben Sie denn so angestellt?
1: Ja, ich habe immer schon sehr viel Fantasie gehabt. Und das hat dazu geführt, dass ich in der Schule, erstmal habe ich mich sehr gelangweilt in der Schule. Es war furchtbar. In Mathe, Chemie, Physik konnte ich nichts. Da war ich also quasi die Dumme aus der Klasse. In den anderen Fächern war ich sehr, sehr gut, ohne viel tun zu müssen. Und diese Diskrepanz, die hat dazu geführt, dass ich mir sehr viel Unsinn habe einfallen lassen. Und das gipfelte dann in der katholischen Mädchenschule, auf der ich war, darin, dass ich einen Elternbrief gefälscht habe, und zwar auf eine extrem professionelle Art und Weise.
0: Was ist denn ein Brief von Ihren Eltern?
1: Nein, ein Brief der Schule an alle Eltern, in dem mitgeteilt wurde, so zweimal im Jahr, was sich da alles so abspielt, was sich verändert, was es für Innovationen gibt und so weiter und so fort. Es war eine Privatschule. Und ich dachte, wow, meine Schreibmaschine hat dasselbe Typenbild wie das von der Schulsekretärin. Und dann haben meine Schwestern und ich an einem regnerischen Nachmittag einen Brief entworfen, der genauso klang, in dem nur Unsinn stand. Ja, dass es ein McDonald's auf dem Schulgelände geben würde, dass die Gutscheine bei dem und dem Lehrer gekauft werden könnten, dass ein Lehrer jetzt beim ZDF in Rom die Kommentare in lateinischer Sprache spricht. Also wirklich, wir hatten wilde, wilde Geschichten. So, und dann hatte ich aber, damit es wirklich echt wirkt, von einem echten Elternbrief den Briefkopf und die Unterschrift der Direktorin darunter kopiert. Und es sah täuschend echt aus. Und meine Freundinnen dachten, komm, den Gag machen wir jetzt mal und gehen an den Schulkopierer, kopieren das Ding 1200 Mal und legen das in alle Klassen aufs Pult. Das heißt, jede Schülerin nahm sich das mit, weil die dachten, das ist halt so. Und das erreichte die Eltern und es gab einen Sturm der Empörung. Ja, das führte dazu, dass es zwei Gesamtkonferenzen gab, zu denen meine Eltern vorgeladen wurden, weil es war relativ schnell klar, dass ich das war und ich habe es dann auch zugegeben. Und dann wurde
0: Ihr Vater der Landrat.
1: Ja, sehr peinlich für meine Eltern, sehr, sehr peinlich. So, im Nachhinein, jetzt 40 Jahre später, alle, die sich noch dran erinnern können, auch die noch lebenden Lehrer, finden es super, damals allerdings nicht. Und so trennten sich die Wege von mir und der katholischen Mädchenschule von meiner Seite aus ohne großes Bedauern. Es ging dann woanders weiter, wo ich dann auch gleich gegen Bezahlung den Feuermelder eingeschlagen habe, weil jemand nicht eine Klausur schreiben wollte. Also da habe ich mich auch gleich super eingeführt an der nächsten Schule. Aber irgendwie habe ich es dann doch geschafft, habe die Kurve gekratzt, habe das Abi geschrieben. Und heute lebe ich alles in meinen Büchern aus.
0: Besser ist möglicherweise.
1: Ja, ne? Nicht, dass ich sonst noch wirklich zum Mörder geworden wäre. Nein, das glaube ich aber nicht.
0: Ja, aber eine gewisse fantasievolle kriminelle Energie können wir Ihnen hier nicht abschreiben. Also Sie waren frech und aufmüpfig. Sie haben dann jung geheiratet und alles, was ich bisher gehört habe, was Sie über diese Ehe erzählt haben mit dem 20 Jahre älteren Springreiter, Fleischfabrikant Harald Neuhaus, klingt so, als habe man Ihnen da den Schneid doch ein bisschen abgekauft.
1: Ja, ich musste sehr schnell erwachsen werden und ich bin aber auch dadurch in eine Welt gekommen, in der ich mich ernst genommen fühlte. Ich habe recht schnell dann eben mit paar 20 Jahren war ich quasi die Chefin von einem mittelständischen Unternehmen. Ich hatte einen Haushalt zu führen. Eigentlich habe ich mich ja in den Mann nicht wegen der Fleischfabrik verliebt, sondern wegen der Pferde. Ja, und endlich hatte ich Pferde, die ich putzen konnte und konnte die reiten und fand das ganz toll und bin wirklich da reingerutscht in ein Leben, in dem ich viel verpasst habe. Ja, weil nämlich diese ganze Zeit, die meine Geschwister zum Beispiel hatten, als die jung waren und studiert haben und sind um die Welt gereist, das hatte ich eben alles nicht. Diesen Nachteil hatte es. Also ich habe im Sommer an der Verpackungsstraße gestanden und habe Steaks und Würstchen Vakuum verpackt im Akkord, wo die anderen irgendwelche Urlaube gemacht haben. Aber letztendlich habe ich in dieser Konstellation etwas gelernt, was für mich jetzt oder was für mich überhaupt als Schriftstellerin, als Freiberuflerin unwahrscheinlich wichtig war, nämlich Disziplin und Durchhaltevermögen. Das sind zwei Eigenschaften, die muss man haben, wenn man erfolgreich sein will, weil wenn man beim ersten Gegenwind aufgibt, dann war es das eben.
0: Und das haben Sie auf jeden Fall nicht. Sie haben abends geschrieben, was Ihr Mann aber gar nicht ernst genommen hat und auch nicht geschätzt hat.
1: Nein, er war nicht Leser. Also er hat überhaupt gar nicht gelesen und fand das schon absurd, meine Lesewut, ja, dass ich ja wirklich so dicke Schmöker in 2 Tagen durchgelesen habe und dass ich dann auch noch selbst geschrieben habe, was ja schon immer mein Hobby gewesen ist, das fand er also völlig irrsinnig und sagte dann auch immer wieder, kannst du nicht mal was Gescheites machen, hier rumzuklimpern und in schlimmsten Fällen hat er tatsächlich die Hand auf den Computer gelegt, um zu gucken, ob der noch warm ist, ob ich geklimpert habe, anstatt was Gescheites zu machen. So, letztendlich ist trotzdem ein Buch entstanden. Es hat eine Weile gedauert. 8, 9 Jahre habe ich an Unterhain, meinem Erstling, geschrieben. Trotz aller Schwierigkeiten habe es dann eben auch selbst drucken lassen, weil es kein Verlag wollte.
0: Und aber das haben Sie versucht mit den Verlagen?
1: Ich habe natürlich alle Verlage angeschrieben, alle großen Verlage, weil ich dachte, boah, das Buch ist ja mindestens mal so wie John Grisham. Ne? Das ist ja richtig super. Also selbstbewusst war ich dann schon auch. Und der Dämpfer kam, weil eben kein Verlag wirklich da dran wollte und die Absagebriefe kamen. Aber auch das war gut, weil ich unter Haien und auch meine ersten beiden Krimis im Selbstverlag, heute heißt Self-Publishing und es ist sehr anerkannt, früher war das nichts. Ja? Also damit irgendwo bei einer Buchhandlung anzukommen, war nur Kopfschütteln, das wollte keiner. Aber es hat mir eben gezeigt, wie arbeitet ein Verlag, was braucht man, weil ich musste ja nicht nur das Buch schreiben, sondern also auch eben...
0: Genau, Sie haben es drucken lassen, Sie haben das Cover selbst gestaltet Genau. Und dann saßen Sie da mit diesen Büchern?
1: Marketing, Vertrieb, all das musste ich machen und jetzt hatte ich die eine große Möglichkeit, die eben viele Leute nicht haben. Ich hatte eine Vertriebsmöglichkeit mit der Fleischfabrik. Ja, das hört sich so witzig an, aber da gab es natürlich das Büro, in dem ich saß, in das die Leute kamen, um ihre Bestellungen abzuholen und in dem auch auf dem Tresen neben den Wurstdosen genug Platz war für meine Bücher.
0: Ein Pfund gehacktes und ein Pfund...
1: So ungefähr, ja. Die Leute kamen zuerst natürlich, um ihr Fleisch abzuholen und dann habe ich denen Bücher angeboten, was nicht so einfach war, weil man hat doch so ein bisschen eine Hemmung, sich selbst so anzupreisen. Aber irgendwann habe ich diese Hemmung total verloren, weil ich dachte, diese 500 Bücher, die müssen sich jetzt verkaufen, sonst lacht mein Mann mich total aus. Und tatsächlich eines Tages kamen mehr Leute in die Fleischfabrik, um meine Bücher zu kaufen und signieren zu lassen, als sich Wurst zu kaufen. Und da fing meine Ehe dann ernsthaft an zu kriseln.
0: Warum?
1: Ja, der Wettbewerb, der dann zu meinen Gunsten ausging, das gefiel ihm nicht so gut.
0: Ah, okay, also das konnte er nicht,
1: Ja, er hat das belächelt die ganze Zeit, aber er war natürlich eine andere Generation und er war 20 Jahre älter und er war sehr, sehr erfolgreich in seinem Job, im Springreiten. Und dann komme ich dann so um die Ecke mit einer Sache, die er gar nicht so einschätzen konnte. Also ich kann das auch alles nachvollziehen, dass das so war. Aber im Nachhinein bin ich eben doch auch dankbar, weil, und das sage ich jedem, der auch davon träumt, ein Buch zu schreiben und erfolgreich zu sein, der Weg, diese Serpentinen, die es braucht, um tatsächlich auch sich in diesem Genre auszukennen, dieser Branche auszukennen, die sind wichtig. Ja, wenn heute eine junge Autorin so gehypt wird, dass sie quasi mit dem Hubschrauber auf den Berggipfel fliegt, die weiß gar nicht, was das alles bedeutet, auch mal Rückschläge zu haben. Und dann ist es immer fraglich, ob solche Menschen dann auch nochmal sich für ein zweites Buch durchbeißen können. Aber ich bin den mühsamsten Weg gegangen, die sogenannte Ochsentour, und mich kann eigentlich nichts erschüttern.
0: Also, Sie hatten dann Erfolg. Sie haben dann ja sogar auch einen Verlag gefunden, bei dem Sie heute noch sind, Ullstein. Und Sie haben dann aber Ihren Mann verlassen, richtig?
1: Ja, wir haben uns getrennt. Es war nach 23 Jahren für uns beide schmerzlich, weil es ja nicht nur eine Zweckgemeinschaft war, sondern wir haben natürlich auch viele schöne Zeiten erlebt. Aber es ging dann an der Stelle eben nicht weiter, weil wenn ein Partner die Arbeit des anderen überhaupt nicht akzeptiert, dann sollte man besser gehen.
0: Das erzählt Nele Neuhaus im Deutschlandfunk Kultur. Und gleich geht es um neue Krisen, aber auch um großes Glück.

0: Suddenly I See von der Schottin Katie Tunstall. Deutschlandfunk Kultur von der Buchmesse in Frankfurt. Nele Neuhaus ist heute zu Gast. Und wir waren in ihrem Lebenslauf gerade an dem Punkt angelangt, dass sie endlich einen Verlag für ihre Kriminalromane gefunden hatte. Das heißt, sie musste sie nicht mehr in der Fleischfabrik mit den Wurstdosen zusammen verkaufen, dass sie sich aus einer unglücklichen Ehe befreit hat. Und man denkt, alles gut, aber nee, dann kam erstmal eine andere Krise. Nele Neuhaus musste nämlich am Herzen operiert werden. Frau Neuhaus, aber Sie waren doch noch eine wahnsinnig junge Frau in den Anfang 40, wenn ich richtig gerechnet habe. Was war da los?
1: Es ist relativ früh festgestellt worden, dass ich eine Aortenklappeninsuffizienz ersten Grades hatte. Im Nachhinein glauben die Ärzte, dass das angeboren gewesen ist. Das war ein Zufallsbefund beim Hausarzt, als ich 18 oder 19 war. Und deshalb wusste ich das auch immer, dass es eines Tages darauf hinausläuft, dass ich eine neue Herzklappe brauche. Ich dachte allerdings, das passiert irgendwann mal, wenn ich alt bin. Und in dieser Zeit, in der eben der große Erfolg kam, aber eben auch damit private die Ehe zerbrochen ist, hat das doch so viel in mir ausgelöst und war so stressig, dass mein Herz das eben so nicht mehr mitgemacht hat. Und es hat sich so eklatant verschlechtert, dass ich eben mit 44 Jahren eine neue Herzklappe gebraucht habe. Habe eine Operation gehabt, habe eine Bioklappe bekommen vom Schwein. Genau, ich habe Schwein gehabt. Und die habe ich jetzt seit 14 Jahren und ich hoffe, dass er noch eine Weile hält.
0: Also das zweite Mal im Grunde genommen, dass Sie ernsthaft krank waren, im Krankenhaus waren. Aber das war es ja noch nicht. Ich habe nämlich gelesen, dass Sie viele Jahre furchtbare Rückenschmerzen hatten. Also man glaubt das alles gar nicht, wenn man Sie hier sieht, wie man, wie gesagt, Ihnen auch nicht zutraut, dass Sie die blutigsten Verbrechen sich ausdenken. Ne? Fröhlich, herzhaft lachend, sieht aus hier wie die liebste Freundin, die man haben möchte und beste Nachbarin und immer gut gelaunt, so wirken Sie zumindest. Und dann haben Sie jahrelange Rückenschmerzen. Was war da los?
1: Ja, ich suche mir immer Krankheiten aus, die glücklicherweise sehr verbreitet sind. Und ich glaube, auch hier im Publikum sitzen einige, die das nachvollziehen können. Ich hatte eine Spinalkanalstenose, das heißt eine Verengung des Wirbelkanals. Der Nerv wird komprimiert. Dann durch die schwere Arbeit in der Fleischfabrik und auch mit den Pferden hatte sich eben, haben sich die Wirbel verschoben, die Bandscheiben waren weg. Also es waren höllische Schmerzen, zum Teil wirklich auch durch keine Schmerzmittel mehr beherrschbar. Und viele, viele Jahre konnte ich nur mit einem Korsett und mit Cortison leben. Warum jetzt Alles wird Asche erst nach 3 Jahren erschienen ist und nicht im üblichen Rhythmus von 2 Jahren, lag eben daran, dass ich nicht am Schreibtisch sitzen konnte. Ich konnte überhaupt gar nicht mehr aufrecht sitzen. Länger als 10 Minuten, eine Viertelstunde ging das gar nicht. Und ich wusste, es muss operiert werden. Aber wer sich mit dem Thema selbst schon mal befassen musste, der weiß, das macht man nicht so leichtfertig, weil auch diese Operation sehr riskant ist. Und glücklicherweise habe ich den richtigen Arzt gefunden, zu dem ich auch Vertrauen hatte. Und habe mich dann im, wann war denn das, Dezember 24 operieren lassen. Das Erste, was man macht, wenn man aus der Narkose aufwacht, ist, man guckt, ob man die Füße noch bewegen kann. Es war Glück, ich konnte es. Und dann ist eben ein langer Heilungsweg lag vor mir. Es hat fast 1 Jahr gedauert, bis ich einigermaßen beschwerdefrei war und auch wieder Kraft hatte zu laufen und alles zu machen. Aber am Ende war es gut. Ich konnte Alles wird Asche wieder am Schreibtisch sitzen, schreiben. Ich brauche keine Schmerzmittel mehr. Ich kann wieder mit dem Hund spazieren gehen. Und so kann ich sagen, am Ende ist doch wieder alles gut geworden.
0: Und glauben Sie, dass diese 3 schweren, ich nenne es mal Erkrankungen, das erste war ein Unfall, irgendwie Ihren Blick auf das Leben, die Welt vielleicht geändert haben oder bestimmt haben?
1: Ja, auf jeden Fall. Also wenn man mit 44 in der Herzklinik liegt und weiß, jetzt wird dein Herz angehalten und man lebt nur noch wegen einer Herz-Lungen-Maschine und hofft, dass das Herz dann irgendwann auch wieder anspringt, ja, dass der Muskel sich wieder bewegt. Das ändert was und das macht was mit einem. Also viele Dinge, die früher für mich wichtig waren, wo ich dachte, boah, jetzt will ich besonders gut angesehen werden oder was denken die Leute wohl von mir, das ist mir mittlerweile wirklich völlig egal. Weil wer mal so dem Tod ins Auge geguckt hat, der kann wertschätzen, was das Leben bedeutet und wie kurz es sein kann. Dass es eben jederzeit vorbei sein kann und deswegen sind viele Sachen, die mich früher aufgeregt haben, heute nicht mehr wichtig. Und vieles, was ich mich früher nicht getraut hätte, traue ich mich jetzt. Und insofern ist es schon auch, wie die Medaille, die 2 Seiten hat, eben auch die Seite, dass es einfach ein großes Stück Freiheit mehr geworden ist durch diese Erkrankung.
0: Ich habe ja großes Glück versprochen. Dazu kommen wir jetzt. Sie sind inzwischen wieder verheiratet. Glücklich verheiratet, nach allem, was man so hört. Wie haben Sie eigentlich Ihren Mann kennengelernt? Wollte der ein Autogramm von Ihnen, Fan Ihrer Bücher?
1: Nein, ganz im Gegenteil. Mein Mann, der wusste gar nicht, wer ich bin, ist kein Krimileser gewesen, aber wir haben uns tatsächlich vor einer Buchhandlung kennengelernt. Da war Tag der offenen Tür in Königstein, das ist ja ein Nachbarort, und der örtliche Buchhändler hat mich gefragt, ob ich kommen kann, weil er Autoren aus der Region präsentiert hat, und es, hinter mir hing auch ein großes Plakat für eine Lesung. Da steht der Buchhändler. Jawohl, hallo Thomas. Und ja, genau, er ist quasi der
0: Ehestifter. Kuckler, ja, genau.
1: Dann gab es Häppchen und man hat einen Sekt getrunken, und so kam ich mit dem Mann ins Gespräch, und ich dachte, er sei der Caterer, ne, weil er auch sich nützlich gemacht hat und hat so die Platten rumgegeben, und wir kamen ins Gespräch. Nein, er war Banker und ich war auch nicht irgendwer, sondern ich war Bestseller-Autorin. Ja, und so haben wir uns kennengelernt.
0: Wie geht er denn mit Ihrem Erfolg um?
1: Ja gut, er hat mich kennengelernt, als ich eben schon erfolgreich gewesen bin, und hat mich von Anfang an unterstützt. Er ist dann natürlich auch zum Krimileser mutiert, ist klar.
0: Also, und jetzt inzwischen liest er Ihre Bücher.
1: Ja, er liest meine Bücher alle, und er ist auch ein Ratgeber. Gerade jetzt, wo es mit Alles wird Asche auf Lesereise geht, haben wir besprochen, welche Szenen sind denn besonders schön zu lesen, was kann ich so erzählen, und da ist er mir schon ganz wichtig. Und vor allen Dingen hat er die Leitung meiner Stiftung übernommen. Seit vielen Jahren leitet er die Nele-Neuhaus-Stiftung, kennt sich eben auch mit den juristischen Feinheiten aus, die man wissen muss, und nimmt mir dadurch natürlich jede Menge Arbeit ab.
0: Ja, er hat selbst mal ein Interview gegeben. Er hat ja seinen Posten als Banker für Sie aufgegeben. Was er heute arbeitet, ich zähle mal auf: Hausmeister, Fahrer, Koch, Gärtner, Seelsorger, Entwicklungsmanager, Vermögensmanager. Scheint mir schwer beschäftigt zu sein, der Mann.
1: Ja, der hat damit einiges zu tun, genau.
0: Und Sie scheinen zu den Autorinnen zu gehören, die irgendwie nicht die Musik auf den Ohren brauchen, wenn sie schreiben, sondern absolute Stille. Ich zitiere wieder Ihren Ehemann: Sagen wir es so, ich versuche, Nele nicht zu stören, sie möglichst auch nicht anzusprechen.
1: Ja, da hat er ein bisschen übertrieben. Wobei, jetzt muss ich sagen, bei Alles wird Asche bin ich, weil ich mich etwas in die Irre geschrieben habe, das kann also durchaus auch mal passieren, wurde mir die Zeit knapp. Ja, um den Erscheinungstermin zu bewahren, musste ich eben einen bestimmten Abgabetermin einhalten. Das ist mir nicht gelungen. Und ich wurde wirklich hektisch. Dann habe ich meine Lektorin gebeten zu kommen, um mit mir einfach mal wieder den Weg zwischen all den Bäumen wiederzufinden. Und meinem Mann habe ich gesagt, nimm doch den Hund und fahr mal eine Woche weg. Sagt er, echt? Sag ich, ja, bitte. Ja, damit der Hund mich nicht dauernd anstupst und damit er nicht fragt, was möchtest du denn gerne essen, sondern ich brauchte mal Ruhe. Und ich habe auf Post-it-Zettel die ganze Handlung geschrieben. Jede Szene hatte einen Post-it-Zettel. Die verschiedenen Farben waren die verschiedenen Perspektiven. Und die habe ich alle an meine Wohnzimmerfenster geklebt, um den Überblick zu haben. So, und dann war das auch irgendwann so weit, dass ich sagen konnte, jetzt kann ich wieder loslegen. Und dann ist das, normalerweise ist Totenstille, wenn ich schreibe. Ich habe meine Partybox rausgeholt. Ich habe mir Techno-Musik aufgelegt, weil ich musste jetzt in 10 Tagen das Buch fertig schreiben. Und das geht nur dann, wenn man sich richtig aufputscht. Und da ich keine illegalen Drogen zu mir nehmen wollte, habe ich eben die Musik benutzt. Und es hat funktioniert. Und unsere Tochter saß im Souterrain, fürs Abitur gelernt. Der haben die Ohren gedröhnt. Aber die hat auch ein gutes Abitur gemacht. Also das hat sie vielleicht auch angespornt.
0: Sagt Nele Neuhaus im Deutschlandfunk Kultur. Und wir hören den Song Hype vom Berliner Duo Children.

0: Es ist ja, also finde ich, eine gute Nachricht, dass man auch heute immer noch mit Büchern Erfolg haben kann, großen Erfolg. Und das heißt ja heute reich werden. Und zu diesen Glücklichen gehört auch Nele Neuhaus. Und sie zählt zu denjenigen, die mit ihrem Geld etwas Gutes tun wollen. Frau Neuhaus, Sie haben sie gerade schon kurz erwähnt, Ihre Stiftung, die Nele Neuhaus Stiftung. Was ist der Zweck dieser Stiftung?
1: Ich habe diese Stiftung vor vielen Jahren gegründet, als ich das erste Mal tatsächlich einen Scheck von meinem Verlag bekommen habe und dachte mir so, ich habe das Glück, ich bin in einer buchaffinen Familie aufgewachsen. Das Buch war von frühester Kindheit mein Begleiter. Ich habe gelernt oder gesehen, wie viele junge Menschen heutzutage überhaupt gar nicht mehr mit dem Buch in Berührung kommen, erst in der Schule und dann das Buch eben als etwas eher Negatives empfinden. Und ich schreibe ja auch Jugendbücher für junge Mädchen, da geht es vorwiegend um Pferde. Und wie viele von den jungen Mädchen mir eben schreiben, boah, ich habe ja gar nicht gelesen, bis ich jetzt Elena und Charlotte gelesen habe. Und ich dachte, es ist wichtig, dass man ein Zeichen setzt. Also nicht nur Projekte unterstützt, sondern eben auch mit einer Stiftung, die sich der Förderung der Lese-, Schreib- und Sprachkompetenz von Kindern und Jugendlichen widmet, ein Zeichen setzt und eben auch meinen Namen dazu benutzt, dafür Werbung zu machen, in Schulen zu gehen und Schreibwettbewerbe zu initiieren, öffentliche Bücherschränke zu finanzieren und so weiter und so fort. Und das macht meine Stiftung. Allerdings ist die auch noch ein bisschen breiter aufgestellt, aber das ist wirklich der Kernpunkt und das ist das, was ich damit erreichen möchte.
0: Ja, Sie fördern unter anderem auch das FEM-Mädchenhaus hier in Frankfurt am Main. Das wird auch in Ihrem Krimi Böser Wolf erwähnt. Warum und wie unterstützen Sie dieses Mädchenhaus?
1: Das FEM-Mädchenhaus ist mir eben auch über den Weg gelaufen, als ich für Böser Wolf recherchiert habe, wo es eben um Gewalt gegen Frauen geht, wo es um Missbrauch geht und all diese schrecklichen Themen, die eben jedermann mal hört oder man liest es in der Zeitung, sieht es in einem Film, aber niemand möchte sich wirklich mit diesem Thema beschäftigen. Und ich dachte, dieses Thema etwas in die Öffentlichkeit zu holen durch diesen Roman, aber eben auch durch mein Engagement, ist wichtig. Und das mache ich seit vielen, vielen Jahren. Ich engagiere mich auch abseits der Stiftung in vielen karitativen Dingen, unterstütze Hilfe für Obdachlose in der Winterzeit. All das, was mir wirklich persönlich auch am Herzen liegt, weil ich eben weiß, dass ich viel Glück hatte im Leben. Ich hatte einige Sachen, wo es hätte schief gehen können, aber im Endeffekt war mir der liebe Gott immer wohlgesonnen und ich konnte eben mein Hobby zum Beruf machen und mein Beruf ist auch noch erfolgreich gewesen. Wie besonders das ist, dem stehe ich mit viel Demut und Dankbarkeit entgegen und um eben auch der Gesellschaft und den Menschen etwas zurückzugeben, engagiere ich mich eben für die verschiedensten Dinge.
0: Dankbarkeit und Demut, sagt Nele Neuhaus, die einen Hütehund hat und selbst ein bisschen ein Hütehund zu sein scheint. Ihr Mann ist der Vorsitzende der Stiftung, haben Sie vorhin schon gesagt. Eine Schwester ist Vorstandsmitglied. Ihr Vater ist Ehrenmitglied des Kuratoriums. Also Sie haben Ihre Lieben alle immer gerne ganz nah bei sich, ne?
1: Ja, nicht nur das. Die bringen ja auch alle Kompetenzen mit, die mir wichtig sind. Und wem kann man am meisten vertrauen, wenn nicht seiner Familie? Es sind natürlich auch viele andere Leute mit im Kuratorium, aber meine Geschwister, gerade meine Schwestern, die eben auch beide auf dem Gebiet der Kommunikation unterwegs sind, die eben genau das machen können, wofür mir die Zeit fehlt, das mag ich. Es gibt kurze Informationswege und wenn man sich trifft zu einer Sitzung, ist es immer gleich auch ein Familientreffen.
0: Sie sind jetzt also erstmal auf Lesereise und Interviewmarathon mit Ihrem neuen Buch. Aber Frau Neuhaus, ich habe so eine Ahnung, dass im Kopf möglicherweise schon der 13. Fall sich abspielt, oder?
1: Ja, und ich habe auch schon konkrete Ideen für den 13. und wahrscheinlich sogar auch für den 14. Fall. Solange ich meine Ermittler Oliver und Pia noch mag, und solange das Publikum, die Leser, die beiden Figuren noch mögen und vor allen Dingen, solange auch die Bücher noch verfilmt werden, das ist übrigens kurze Anmerkung, Monster ist zu einer sechsteiligen Serie geworden, die fantastisch geworden ist.
0: Und ach, wie schön, Sie sind zufrieden.
1: Ja, ich bin wirklich das erste Mal super zufrieden. Die wird bei Disney Plus nächstes Jahr im Januar oder Februar laufen und dann auch natürlich im ZDF. Diese Begeisterung von so vielen Menschen, die wird mich eben dazu bringen, noch so lange weiterzuschreiben, wie diese Begeisterung halt noch anhält. Und dann schauen wir mal weiter.
0: Ich danke sehr herzlich für das Gespräch hier, Nele Neuhaus.
1: Sehr gerne.
0: Danke
1: auch
0: für den Besuch bei uns.

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4: Mit Daniel Marschke. Nach der Verhaftung von Ex-BND-Chef Hanning wird über Beschränkungen für frühere Geheimdienstler diskutiert. Der Bundestag berät über die geplante Einkommensteuerreform und in Stockholm wird am Mittag der Träger des Literaturnobelpreises verkündet. Nach den Spionagevorwürfen gegen den früheren Präsidenten des Bundesnachrichtendienstes Hanning wird über Konsequenzen diskutiert. Der Chef des parlamentarischen Kontrollgremiums Henrich Mann ist der Meinung, dass hochrangige Vertreter deutscher Sicherheitsbehörden ihre Gesprächspartner und Kontakte mit Dienstbezug offenlegen sollten. Das sagte der CDU-Politiker der Deutschen Presseagentur. Konsequenzen hält auch die Forschungsstelle Nachrichtendienste der Universität Köln für nötig. Geschäftsführer Manns sagte im Deutschlandfunk:
5: Hier muss man sich fragen, warum darf überhaupt ein früherer Nachrichtendienstler, der so intimes Wissen aus seiner damaligen Tätigkeit zumindest erlangt hatte, denn überhaupt Nebentätigkeiten nachgehen und andere beraten? Und da stellt sich in der Tat seit Jahren die Frage einer Gesetzesverschärfung, dass nämlich solche Ruhestandsbeamte, die vorher sensible, sicherheitsrelevante Tätigkeiten hatten, eben nicht nur für wenige Jahre wie bislang, sondern dauerhaft dem Kanzleramt zur Genehmigung vorlegen müssen, was sie an Nebentätigkeiten ausführen wollen. Das hätte in diesem Fall wahrscheinlich vieles verhindert.
4: Luca Manns, Geschäftsführer der Forschungsstelle Nachrichtendienste der Universität Köln. Hanning sitzt wegen Spionageverdachts in U-Haft. Dem heute 80-Jährigen werden unter anderem Agententätigkeit, das Auskundschaften von Staatsgeheimnissen und versuchter Landesverrat vorgeworfen. Der Bundestag berät seit dem Vormittag zum ersten Mal über die geplante Reform der Einkommensteuer. Der Gesetzentwurf von Finanzminister Klingbeil sieht Entlastungen vor, die ab 2028 10 Milliarden Euro pro Jahr ausmachen sollen. Profitieren sollen vor allem kleine und mittlere Einkommen und Familien mit Kindern. Zur Gegenfinanzierung soll unter anderem die sogenannte Reichensteuer für sehr hohe Einkommen etwas früher greifen. Hat die CDU dem AfD-Politiker Rausch geholfen, Landtagspräsident in Sachsen-Anhalt zu werden? Auch innerhalb der Union wird über diese Frage diskutiert. Da die Wahl geheim war, gibt es keine Belege für entsprechende CDU-Stimmen. Die Bundestagsabgeordnete Güler geht aber fest davon aus, dass es sie gegeben hat. Markus Sambala.
6: Ich glaube, das brauchen wir jetzt auch nicht schönreden, sagte Güler im Interview von RTL NTV. Güler äußert sich damit anders als ihr Parteichef, Bundeskanzler Friedrich Merz. Der hatte gestern vor voreiligen Schlussfolgerungen zu möglichen CDU-Stimmen für den AfD-Politiker gewarnt. Merz sprach auch von der Möglichkeit einer False-Flag-Operation von Abgeordneten anderer Fraktionen, um CDU-Abgeordnete zu diskreditieren.
4: Die britische Regierung will bei der Bekämpfung von Cyberangriffen und Sabotage in der Zukunft enger mit Deutschland zusammenarbeiten. Dabei geht es den Angaben zufolge um Informationsaustausch und die Koordinierung im Kampf gegen Bedrohungen der kritischen Infrastruktur. Aus Sicht der beiden Länder bedroht Russland die gemeinsame Sicherheit. Heute kommt der britische Premierminister Burnham zu seinem Antrittsbesuch nach Deutschland. Es ist seine erste Station in der EU seit seinem Amtsantritt vor 2,5 Monaten. Die schwedische Akademie gibt heute Mittag bekannt, wer den Nobelpreis für Literatur erhält. Seit 2017 wird der Preis abwechselnd an Männer und Frauen vergeben. Im vergangenen Jahr war es Laszlo Krosznahorkai aus Ungarn, 2024 die Südkoreanerin Han Kang. Nach Einschätzung von Experten könnte sich die Akademie dieses Mal wieder für eine Frau entscheiden. Arne Bartram.
7: Wie jedes Jahr gibt es vor der Bekanntgabe viele Spekulationen. Bei den Buchmachern liegen derzeit vor allem die kanadische Dichterin Anne Carson und die chinesische Autorin Chan Xue weit vorne. Allerdings lagen die Buchmacher in der Vergangenheit häufig daneben. Die schwedische Akademie ist für Überraschungen bekannt. Wer in diesem Jahr den wichtigsten Literaturpreis der Welt bekommt, gibt die Akademie ab 13 Uhr bekannt.
4: Frauen sind in der Nobelpreisgeschichte insgesamt unterrepräsentiert, so auch beim Literaturpreis. Nur 18 von 122 Preisträgern seit 1901 sind Frauen gewesen.
0: Das Wetter.
4: Es ist vielfach stark bewölkt, teilweise muss mit Regen gerechnet werden. Im Nordwesten ist es wechselnd bewölkt mit Schauern, vereinzelt sind auch Gewitter möglich. Die Höchstwerte reichen von 12 bis 22 Grad.
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8: Hallo zusammen, herzlich willkommen auf der Frankfurter Buchmesse. Wir stehen hier live wieder zwischen dem ganzen Messengetümmel. Es ist der zweite Tag der Buchmesse, des großen Messespektakels. Und Spektakel muss man vielleicht mal Menschen, die nicht hier sind, wirklich erklären. Spektakel in einem wortwörtlichen Sinne. Ich bin gestern an einem Stand vorbeigelaufen, da konnte man sich spontan tätowieren lassen. Wild. Oder gleichzeitig machen wir jetzt natürlich das Denken und das Diskutieren zu einem geistigen Spektakel. Ich glaube, es ist eher das Metier, in dem wir uns jetzt für die nächste Stunde bewegen. Wir haben hier drei Autorinnen zu Gast auf unserer Bühne. Wir sprechen darüber, warum gerade das Zusammenbleiben heute Freiheit bedeutet, wo jede dritte Ehe geschieden wird. Es geht um eine letzte Wanderung, die ein Vater mit seiner Tochter macht. Und die beiden lernen sich dabei nochmal ganz neu kennen. Und als erstes steht jetzt schon neben mir auf der Bühne eine Bestseller-Autorin. Ihre Thriller bringen uns regelmäßig um den Schlaf und ihre Kreativitätsbücher bringen uns auf neue Ideen. Melanie Rabe, herzlich willkommen.
9: Dankeschön, schön hier zu sein. Danke.
8: Was macht denn mehr Spaß? Angst machen oder neue Ideen machen und Mut machen?
9: Oh, also ich glaube, am Schreibtisch macht beides Spaß, aber wenn ich mich entscheiden müsste, was ich gerne in die Welt trage, dann doch lieber die Ideen als die Angst.
8: Ihr neues Buch Daisy haben Sie mitgebracht, das ist ein Thriller. Ich würde sagen, da geht es eher mal so ein bisschen gruselig, ein bisschen unheimlich zu. Und ich finde, Sie spielen da ja so ganz geschickt mit der Unsicherheit, ne? Also was ist so die größte Angst, die man so haben kann, so, und auf einmal ist die in der eigenen Wohnung. Also man fühlt sich da im eigenen Haus so nicht mehr sicher. Da tauchen dann so Schlangen oder Vogelspinnen auf. Ja. Was wäre so Ihre größte Angst, mit der man Sie zu Hause überraschen könnte?
9: Also zu Hause wären es tatsächlich bei mir auch die Spinnen. Ich bin eine schwere Spinnenphobikerin und es tut mir leid, dass ich dieses Bild anderen Phobikern in den Kopf gepflanzt habe. Aber genau darum ging es tatsächlich. Also was verunsichert uns maximal und wie kann man das in ein Buch übertragen, ohne blutig zu werden? Denn das ist mir in meinen Büchern so wichtig. Ich schreibe Spannung, aber ich schreibe psychologische, unblutige Spannung und möchte ganz, ganz viele Dinge, die man oft in krasseren, härteren Büchern liest, nicht reproduzieren.
8: Das ist mir aufgefallen bei Ihrer Hauptfigur. Die heißt Luca. Tagsüber im richtigen Leben ist die Anwältin und nachts wird die zu so einer Art Rächerin. Aber ich sag mal, ich hoffe, ich beleidige Sie damit jetzt nicht. Sie ist so eine Art süße, so ein bisschen so eine sweete Rächerin, weil zum Beispiel, es gibt so einen homophoben Podcaster, an dem will sie sich also rächen, also stellvertretend so für die Welt. Und dem schickt sie dann so eine Glitzerbombe, dass der dann so glitzert.
9: Absolut.
8: Also eher so eine, ja, wie würden Sie die beschreiben? Süße,
9: ja.
8: Unblutige haben Sie gleich.
9: Ja, Luca ist so eine richtige Menschenfreundin. Also das, was sie tut, tut sie aus einem großen Bedürfnis nach Gerechtigkeit heraus. Sie hat einen sehr ausgeprägten Gerechtigkeitssinn, aber sie möchte die Grenze zu gewaltvoller Selbstjustiz nicht überschreiten. Und sie ist kreativ und sie ist aber auch so eine Psychologin. Also einem bösen Menschen, der Angst vor Spinnen hat, dem setzt sie Vogelspinnen in die Wohnung. Einem bösen Menschen, der wahnsinnig homophob ist und alles ablehnt, was pink ist oder glitzernd oder irgendwie queer wirken könnte, dem schickt sie eine Glitzerbombe und er funkelt dann zwei Wochen lang wie eine Drag Queen in Berlin. Und sie macht sich da schon große Gedanken darüber, womit überschreite ich eine Linie, was geht gerade so noch klar, und das ist auch ein Thema des Textes.
8: Und Luca trainiert Krav Maga. Also so ein, habe ich mir jetzt nur angelesen, ein Selbstverteidigungssystem, was jetzt nicht so auf Ästhetik setzt, sondern so auf Effizienz.
10: Ja, total.
8: Aber Selbstverteidigung ist eben wichtig. Ja. Ne? Oder warum macht die dieses Krav Maga ausgerechnet?
9: Also Luca ist tatsächlich jemand, der versucht, sich zu stellen gegen alles Mögliche. Es gibt ja gute Gründe, warum sie tut, was sie tut. Sie ist auch eine traumatisierte Figur. Und ich habe mir Luca aber vor allem, als ich über sie nachgedacht habe, als so eine Mischung aus Batman und Robin Hood vorgestellt. Ich wollte irgendwie auch so eine moderne Superheldin kreieren.
8: Als Frau,
9: und ohne das super alberne Fledermauskostüm. Also Luca hat auch ein Kostüm, aber kein so albernes. Und dann habe ich überlegt, okay, was hat so eine moderne Superheldin? Was braucht die? Und die braucht irgendwie ihr Outfit, sie braucht ihr Markenzeichen, das ist in Lukas Fall das unscheinbare Gänseblümchen.
8: Daisy.
9: Genau. Und sie braucht irgendwie eine Nemesis natürlich und ihr persönliches Kryptonit. Und sie hat sogar auch eine Superpower, aber eine psychologische Superpower, denn Luca erkennt es, wenn sie belogen wird. Und so habe ich überlegt, okay, wie geht sie da durch? Und dann dachte ich, okay, sie muss aber auch körperlich super fit sein, weil sie macht ja gefährliche Dinge. Und weil ich körperlich so unfit bin, habe ich mich da so ein bisschen in meiner Figur ausgelebt und die ist super sportlich und geht boxen und macht Krav Maga und kann das alles. Sie ist halt eine Superheldin.
8: Also und Sie haben keinen Krav Maga geübt, ausprobiert für das Buch?
9: Doch, ich habe auch nicht ausprobiert. Ich habe das sogar schon vor einigen Jahren mal probiert, weil ich ein sehr ängstlicher Mensch bin und mich vor allem Möglichen fürchte, nicht nur vor Spinnen, und dachte, vielleicht wäre es cool, sich verteidigen zu können. Aber ich habe nur ein paar Stunden genommen und ich kann das nicht so gut wie Luca, leider.
8: Man muss das dann wahrscheinlich als Autorin so als Recherche machen.
9: Ja, so Method Writing.
8: Lukas Doppelleben, da kommt sozusagen dann die Geschichte so nimmt Fahrt auf. Das gerät ja dann so ins Wanken, weil sie selber auf einmal dann ins Visier gerät. Also auf einmal will irgendjemand sich selber an ihr rächen, ne? Also ihr passieren selber die Dinge, die sie eigentlich bei anderen macht. Sie haben gerade Melanie Rabe auch erzählt, was sie alles um sich rum so noch für sie, um ihre Superpower sozusagen richtig zu kanalisieren. Sie hat auch noch einen tollen Freund, Walter, so einen Philosophieprofessor. Und sie trifft sich auch manchmal einfach so mit Freundinnen. Also das habe ich auch gedacht. Es ist auch irgendwie nicht nur ein Thriller, sondern so ein Alltag, finde ich manchmal, den sie beschreiben. Hat sich vielleicht auch so die Art, was für einen Thriller Sie schreiben möchten, verändert in den letzten 10 Jahren, in denen Sie Thriller schreiben?
9: Ja, ganz bestimmt. Also mir war bei dem Buch hier total wichtig, dass es was mit unserer Welt, in der wir leben, zu tun hat. Der Grundgedanke war tatsächlich, es gibt Menschen, die mit Dingen davonkommen, mit denen man nicht davonkommen sollte. Da muss man gar nicht sofort an Donald Trump denken, aber er ist so die Essenz davon, zum Beispiel. Ich habe das Gefühl, das ist so ein Zeichen unserer Zeit. Und weil die Zeit so ist, wie sie ist, wollte ich, dass wir sie wiedererkennen, auch auf einer gesellschaftlichen Ebene. Vor allem aber wollte ich einen Thriller kreieren, der maximal spannend ist, hoffentlich, der ein starkes eskapistisches Element hat, der aber trotzdem, und das ist gar nicht so leicht im Thriller, aber der trotzdem eine Wärme hat, der eine zwischenmenschliche Wärme hat. Und der stellenweise auch Humor hat. Da kommt vor allem auch Walter, Lukas bester Freund, ins Spiel, der ihr Großvater sein könnte und ein Stück weit auch ihr externalisiertes Gewissen ist. Und die der beiden, den Humor auch mitbringt.
8: Ja, und die essen immer Croissants und trinken Champagner.
9: Ja.
8: Das ist sehr schön.
9: Ja, ich hätte auch gern jemanden wie Walter in meinem Leben. Also wenn irgendwo mal ein emeritierter Philosophieprofessor mich hört, gerne melden. Champagner und Croissants mag ich auch privat sehr gerne.
8: Und wie finden Sie dann so eine Balance, vielleicht auch wenn Sie beim Schreiben sind? Es kommt so eine super gruselige, spannende Szene. Es ist auch für Luca gerade innerlich, ist sie aufgewühlt, weil vielleicht war gerade so eine Schlange in ihrer Wohnung. Und dann kommt wieder so eine Szene der Entspannung. Wie entscheiden Sie, was jetzt kommen muss? Ne? Spannung oder Entspannung oder Pulskontrolle?
9: Ja.
8: Wie macht man das beim Schreiben?
9: Ich mache tatsächlich so, dass ich mich rantaste. Also wenn ich anfange zu schreiben, ich weiß nicht sofort alles. Ich habe nicht alles schon ganz genau geplottet, sondern ich probiere einfach aus. Ich mache ganz viel Trial and Error. Ich schreibe auch ganz viele unterschiedliche

0: Kreativitätstipps?
1: Ich benutze die fast täglich und ich brauche sie auch fast täglich. Also vielleicht ist es eine Typfrage, aber ich finde, bestimmte Dinge hören einfach niemals auf. Dass man manchmal irgendwie, ich sollte vielleicht gar nicht sagen, Mann, dass ich manchmal verunsichert bin am Schreibtisch oder vielleicht erstmal lieber die Spülmaschine ausräumen will, bevor ich das nächste super schwierige Kapitel schreibe. Das hört bei mir nicht auf und es ist irgendwie ganz gut, so ein paar Kniffe zu kennen, wie man sich immer wieder motiviert und wie man anfängt. Denn Anfang ist ja das Schwierigste. Danach saugt es einen ein, aber Anfang ist ja manchmal gar nicht so leicht.
0: Und Sie haben das gerade noch mal auf Instagram erzählt, deswegen hatte ich das jetzt noch mal so präsent. In Ihren 20ern haben Sie 4 Bücher geschrieben, alle wurden von allen Verlagen abgelehnt. Dann haben Sie das 5. geschrieben und das wird jetzt eine Netflix-Serie. War auch schon ein Riesenerfolg, die Falle.
1: Ja.
0: Krass, oder? Also was... Wie haben Sie es durchgehalten und gibt es irgendwas, wo Sie sagen, das würde ich jetzt gerne meinem 20-jährigen Ich irgendwie sagen?
1: Ja, also ich habe es durchgehalten, weil ich gerne schreibe. Wenn ich dann etwas dran gewesen wäre, das ich nicht gerne mache oder das mir nichts gibt, dann hätte ich das auf keinen Fall durchgehalten. Aber jedes Mal, wenn ein Buch abgelehnt worden war, hatte ich schon längst eine neue Idee im Kopf oder habe schon an der geschrieben. Einfach so nebenher, neben meiner damaligen Arbeit. Und es ist irgendwie ein inneres Bedürfnis. Es hört sich immer peinlich an, wenn man sagt, ich muss schreiben, aber ich muss halt tatsächlich schreiben. Weil es ist, wie ich klarkomme, wie ich mir selbst die Welt erkläre. Und auch wenn ich irgendwie Spannung schreibe und im Genre bin, hat es was mit mir zu tun und ich muss irgendwas ausdrücken. So. Deswegen war das Durchhalten nicht so schwer.
0: Und, sagen Sie jetzt so leicht.
1: Ja,
0: so war nicht so schwer. Zehn Jahre lang.
1: Ja, ich habe dann natürlich auch immer geheult, wenn meine Bücher abgelehnt worden sind. Ne, keine Frage. Aber es gab keinen Punkt, an dem ich gedacht hätte, jetzt schreibe ich nie wieder ein Buch. Das habe ich nie gedacht tatsächlich. Und so mein früheren
0: danke.
1: Ich, würde ich sagen,
0: also danke auch mal, danke, dass Sie durchgehalten
1: ja,
0: haben.
1: Sehr gerne.
0: Und interessanterweise ging es ja auch schon in die Falle, geht es ja auch um eine Frau, die sich irgendwie rächen möchte. Diese Schriftstellerin, ja. Der Mord an ihrer Schwester wurde nie aufgeklärt. Sie macht ja. So einen eigenen Plan. Und Sie haben die Netflix-Verfilmung, läuft ab 13. Oktober.
1: Richtig.
0: Sie haben sie schon gesehen, ne?
1: Ja, ich habe sie schon gesehen. Sie ist ganz, ganz toll geworden. Gott sei Dank. Man ist ja immer sehr aufgeregt als Autorin,
0: ja.
1: wenn so eins der Lieblingskinder verfilmt wird. Und es ist spektakulär geworden. Und die Regie ist toll, alles ist toll und unsere Hauptdarstellerin ist tatsächlich der Wahnsinn, muss ich sagen. Friederike Becht, ganz, ganz tolle Schauspielerin.
0: Friederike Becht spielt mit Hans Löw, spielt mit Matthias Brandt, also
1: ja.
0: Sie haben auch einen prominenten Cast bekommen.
1: Ja, das ist schön.
0: Ich habe am Anfang erzählt von den Literatur-Tattoos hier auf der Messe. Also es gibt eine Tätowiererin, Susi Zabel, da kann man sich spontan jetzt irgendwie ein Tattoo stechen lassen. Ich weiß nicht, wie Sie so zu Tattoos stehen, Melanie Raber, ne? Aber wir machen mal Gedankenexperiment. Wenn wir jetzt spontan losgehen würden, was könnten Sie sich vorstellen so als Tattoo? Vielleicht so ein Gänseblümchen von
1: Ja, Weiß? Also ich habe schon darüber nachgedacht. Ich habe tatsächlich ein paar Tattoos. Ich bin nicht total zu tätowiert. Ich habe die auch eher an Stellen, wo man sie nicht sofort sieht, weil es eher Tattoos sind, die mich an Menschen erinnern, die mir was bedeutet haben oder an Dinge, die ich nicht vergessen möchte. Und ich habe gerade kurz gezuckt, als Sie das gesagt haben, dass das hier möglich wäre.
0: Und sind schon alle Termine ausgebucht, muss
1: okay,
0: ich jetzt dazu
1: schade.
0: Sagen. Ich war nämlich auch schon da, aber in einer Welt, in der wir... Es gibt bestimmt noch mehr Tätowierer in Frankfurt hier.
1: Ja, absolut. Also ich könnte mir das schon vorstellen, mir mal irgendwie Bücher oder irgendwas, was mit meinem Schreiben zu tun hat, tätowieren zu lassen oder ein literarisches Zitat. Es gibt ein Zitat, den Titel von einem Gedicht von Maya Angelou, das ich sehr liebe, Still I Rise. Und darüber habe ich schon mal nachgedacht, tatsächlich.
0: Halten Sie uns auf dem Laufenden, Melanie Raber, nicht nur über Ihre Tattoo-Pläne, auch über Ihre Buchpläne. Wir können jetzt erstmal Daisy lesen. Das war Melanie Raber im Deutschlandfunk Kultur. Daisy gibt es bei BTB und ich danke Ihnen ganz herzlich. Toll, was Sie hier waren. Melanie Raber.
1: Dankeschön.

0: Sie hören Deutschlandfunk Kultur live von der Frankfurter Buchmesse und mein nächster Gast hier, der hat diese Veranstaltung, glaube ich, durchgespielt, die wildesten Partys gefeiert, die tränenreichsten Preisverleihungen und 25 Bücher hier präsentiert. Also, wenn einer weiß, wie es geht, dann Alexa Hennig von Lange. Herzlich willkommen.
1: Dankeschön. Vielen Dank. Dankeschön. Freue mich, dass ich hier bin. Danke für die Einladung.
0: Ich höre so oft, es ist meine 10. Buchmesse, und ich höre so oft, auf früher war es wilder, früher war alles besser. Stimmt das?
1: Na, ob es besser war, weiß ich nicht, aber wilder war es auf jeden Fall. Aber ich war natürlich, also ich kann ja nur von mir sprechen, und ich war auch jünger, ja. Also, ja, mehr kann ich dazu eigentlich gar nicht sagen. Ich
0: ja, mehr darf man
1: natürlich auch
0: nicht verraten.
1: Ja, mehr will man vor allen Dingen nicht verraten, aber ich gehe einfach auch früher ins Bett. Ich fange jetzt schon an zu weinen, also offenbar... Macht es mich auch ein bisschen traurig.
0: Das Licht, oder wir schneiden hier gerade alle Zwiebeln. Ihre Romane haben sich natürlich auch verändert, ne, mit der Art, vielleicht wie Sie Buchmesse machen.
1: Ja.
0: Also Sie sind als Popliteratin berühmt geworden, haben dann preisgekrönte Jugendromane geschrieben, zuletzt die Lebensgeschichte Ihrer Großmutter verarbeitet und jetzt Ihr neues Buch, mit dem Sie hier sind, dieses Jahr Alte Pfade, das erzählt von einem Vater und seiner erwachsenen Tochter. Vielleicht ist die ja auch sogar ein bisschen ähnlich. Ne? Wie verändert sich eigentlich so eine Familiendynamik? Wie verändern sich Ihre Familienfeste, seitdem Sie über Ihre Familie schreiben?
1: Oh, also jetzt wird es noch trauriger. Also wir hatten eigentlich nie Familienfeste. Jetzt müsste ich anfangen, darüber nachzudenken, warum wir keine Familienfeste hatten. Ich glaube, weil mein Vater sehr viel gearbeitet hat und meine Mutter damit zu tun hatte, uns Kinder aufzuziehen. Also insofern hat sich jetzt, was die Familienfeste anbelangt, nicht sehr viel verändert. Wir haben immer noch keine Familienfeste, aber mein Vater wird jetzt 90 Jahre alt im Januar und wir Kinder haben uns vorgenommen, dass wir jetzt an der Festefeierkultur tatsächlich etwas ändern und den Geburtstag meines Vaters feiern. Ja, ansonsten verändert sich natürlich ständig die Familiendynamik und die war früher natürlich, als ich Kind war, jugendlich war, ganz anders, als sie heute ist. Damals waren meine Eltern jung, sie haben versucht, eine Ehe zu führen, anders als ihre eigenen Eltern. Ich als Kind habe zusehen können, wie sie das versuchen, wie sie vielleicht auch teilweise gescheitert sind, dankenswerterweise, sonst hätte ich nicht angefangen, Bücher zu schreiben, weil ich immer wieder beim Bücherschreiben aus meiner eigenen Familiengeschichte schöpfe, um herauszufinden, das hat mich sehr früh beschäftigt, wie können Menschen zugewandt miteinander kommunizieren, existieren und ja, meine Eltern haben sich verwandelt, ich habe mich verwandelt und im letzten Jahr ist meine Mutter verstorben und insofern hat sich noch einmal die Dynamik verändert, weil jetzt mein Vater, der eigentlich immer abwesend war, in den Vordergrund tritt und wir noch einmal ganz anders uns kennenlernen und darum geht es ja letztendlich auch in Alte Pfade. Wer ist eigentlich der Vater, der mich ins Leben begleitet hat? Was hat er mir mitgegeben? Was habe ich von ihm erfahren? Was weiß ich überhaupt von ihm? Wie sehr hat er mich geprägt und vor allen Dingen, was hat ihn geprägt?
0: Ja, in Alte Pfade geht es eben auch, dieser Vater ist auch fast 90 Jahre.
1: Ja.
0: Und er möchte also noch einmal eine große Wanderung machen, die er auch schon als Jugendlicher, als Architekturstudent gemacht hat, durch die schottischen Highlands.
1: Ja.
0: Das ist eine blöde Idee, weil er gerade einen Herzinfarkt hatte.
1: Ja.
0: Und wirklich diese Tochter Liliane, auch also wirklich fast 50, eine gestandene Frau jetzt so, ne, selber auch, bringt, wie hat sie dieser Mann zur Verzweiflung gebracht? Ich meine, der kommt wortwörtlich aus dem Krankenhaus und denkt so, cool, meine neuen Stands, das ist jetzt wie eine neue Wanderausrüstung,
1: ja,
0: jetzt geht's los, ne?
1: Ja.
0: Und man denkt natürlich, um Gottes Willen, oder ja, bewundern sie auch ein bisschen diesen Vater?
1: Ja, also ich habe ja schon eingangs gesagt, beim Schreiben meiner Romane schöpfe ich grundsätzlich aus meiner eigenen Familiengeschichte, aus der Familiendynamik, was nicht bedeutet, dass das Autobiografien sind. Ich nehme Schlüsselmomente, Schlüsselereignisse, die sich zu einer neuen Dramaturgie formen. Und natürlich ist dieser Vater auch an meinen Vater angelehnt, weil ich eben tatsächlich wissen wollte, wer sind diese Väter? Was hat sie geprägt? Warum sind sie so? Was ist ihr Frauenbild? Wie haben sie sich zu Frauen verhalten? Was habe ich als junges Mädchen davon abgeleitet? Und wie hat das mein Verhältnis zu Männern geprägt, wie hat das meine Beziehung geprägt. Und insofern ist das natürlich ein bisschen mein Vater auch. Und natürlich bin auch ich möchte nicht sagen verzweifelt, aber er hat schon immer wieder Aktionen gebracht, die uns Kinder und auch meine Mutter stark verängstigt bis besorgt haben. Und mein Vater hatte mehrere Herzinfarkte und tatsächlich ist er sehr ähnlich wie dieser Vater im Buch. Mein Vater ist 2 Tage, nachdem er den letzten Herzinfarkt hatte, nach Hause gegangen, im Schneesturm, auf den Garagenhof, hat Winterreifen gewechselt und hat sich eine Lungenentzündung zugezogen, ist wieder ins Krankenhaus gegangen, hat Corona bekommen und ist wieder nach Hause gegangen. Also das sind immer so Anrufe, die man dann täglich bekommt. Aber mein Vater ist wirklich unumstößlich und er ist dieser abenteuerliche Vater. Und die Frau, die Liliane, die Hauptfigur, ist an mich angelehnt natürlich. Sie versucht, die Stimmen ihrer Eltern in sich zu vereinen, der abenteuerliche Vater, die besorgte Mutter. Und was stimmt jetzt? Ist alles gefährlich oder kann man sich der Umgebung hingeben und widerstandsfähig werden?
0: Ich muss sagen, vor allem diese Liliane habe ich auch wirklich vor mir gesehen. Sie schreiben zum Beispiel so einen tollen Satz über die: Das Leben war voller Herausforderungen und Liliane hatte gelernt, sie sofort und ohne Drama anzunehmen. Ich kann mir sofort vorstellen, was für eine Frau das ist. Ich will auch gerne mit der abhängen, ehrlich gesagt.
1: Ja.
0: Jemand, der irgendwie zupackt und so. Es tritt dann aber dieser Effekt ein und ich glaube, das kennen wahrscheinlich auch viele. Vater und die erwachsene Tochter gehen dann zusammen auf diese Wanderung, weil die Tochter sagt, gut, das lasse ich dich immerhin da nicht alleine. Ne? Und sofort oder nach ein paar Stunden ist sie wieder das Kind, das denkt, ich muss meinen Vater irgendwie um Erlaubnis fragen. Ne? Wie machen das Eltern immer?
1: Ich weiß auch nicht, wie Eltern das machen. Aber tatsächlich erlebe ich das natürlich bis heute auch. Ja, ich habe ein ganz vertrauensvolles Verhältnis inzwischen zu meinem Vater, der mir doch lange sehr, sehr fremd war. Einfach, weil er immer ins Büro gegangen ist, weil es zwischen meinen Eltern nicht immer einfach war, weil ich immer eher die Perspektive meiner Mutter hatte. Und vor allen Dingen, und vielleicht kennen das auch einige, den Eindruck hatte, die Mutter kann ihr Verhalten ändern. Das Verhalten des Vaters ist Naturgesetz. Und ich glaube tatsächlich, dass es deswegen so viel Tochter-Mutter-Literatur gibt, weil man immer das Gefühl hat, ich kann mich an meiner Mutter abarbeiten, aber bei meinem Vater hat das gar keinen Zweck. Und beim Schreiben der alten Pfade habe ich gemerkt, nein, es ist kein Naturgesetz. Es ist, man kann sich annähern. Auch mit 90 Jahren ist ein Mensch noch bereit, sich anders hinzugeben, anders zu öffnen, zu verstehen. Man kann sich verstehen. Und insofern war das für mich ein sehr interessanter Prozess, auch bei mir zu beobachten, wenn ich in die Gegenwart meines Vaters komme, werde ich zum kleinen Mädchen. Aber möchte ich das tatsächlich? Und was muss ich tun, um doch in meine Eigenständigkeit zu kommen? Und vielleicht profitiert auch wiederum mein Vater davon. Und in diesem Prozess bewegen sich die beiden. Das Traurige ist tatsächlich, und man spürt es natürlich am Anfang auch, es ist eine absolute Annäherung und gleichzeitig ist es auch ein Abschied. Also sie haben, es ist ein Wandern gegen die Zeit, weil klar ist, dass der Vater im Grunde genommen auf dem Weg in den Tod sich aufmacht.
0: Ich gehe ein bisschen in den Roman rein, aber ich möchte Sie nach dieser einen Stelle fragen, die hat mich ehrlich gesagt besonders berührt an Ihrem Buch, wo nämlich der Vater ein Stück weit wieder zu einem Jungen auch wird.
1: Ja, ja.
0: Und nämlich erzählt von seiner Kindheit. Er ist also ein Kriegskind und nach dem Krieg, also wirklich unmittelbar nach der Kapitulation, ist er also mit seinen Eltern vor der russischen Armee von Potsdam nach Hamburg geflohen. Sie sind also zu Fuß dahin gegangen. Und er erzählt von diesem Moment, also wirklich von dem Grauen, auch was er da gesehen hat.
1: Ja.
0: Und es schien mir so, dass das der Moment ist, wo die Tochter auch noch mal was über ihn versteht.
1: Ja. Also das freut mich sehr, dass sich das so übertragen hat, weil das tatsächlich auch eine Erfahrung war, die ich einerseits natürlich im Schreiben gemacht habe, andererseits auch, als ich angefangen habe, für dieses Buch noch einmal mit meinem Vater zu sprechen. Er hatte natürlich in der Kindheit, als ich klein war, immer mal gesagt, wir sind vom zerstörten Potsdam nach Hamburg gelaufen. Dachte ich, na gut, eine Familie läuft mit einem Bollerwagen irgendwo lang. Aber dass sie durch Besatzungszonen mussten, dass sie Leichen gesehen haben, dass sie auch andere sehr, sehr schlimme Dinge gesehen haben, war mir nicht bewusst. Und wenn es mir als Kind vielleicht doch, ich es aufgenommen habe, war mir nicht klar, was macht das mit einem Menschen. Ich hatte natürlich als Kind, als Jugendliche vor allen Dingen mit mir zu tun. Und jetzt, als mein Vater noch einmal darüber gesprochen hat, konnte ich Nachfragen stellen und ich habe gemerkt, wann seine Stimme bricht, wann er in den Rückzug geht, wann eine Abspaltung tatsächlich nochmal stattfindet. Und mir ist bewusst geworden, dass das tatsächlich eine innere Strategie offenbar war, das Grauen von sich fernzuhalten. Und es ist, das kennen wir alle, auch eine Strategie, die dann in den Alltag übergeht. Und genau das passiert hier auch in alten Faden. Der Vater, immer wenn es kompliziert wird, bricht er ab. Und Liliane versteht aber mehr und mehr, dass das nichts mit ihr zu tun hat, sondern dass das mit den Erlebnissen des Vaters als Kind, als Achtjährigen zu tun hat, der einfach ein Grauen wahrgenommen hat und gesehen hat, das weit über das Vorstellbare hinausgeht.
0: Ja, und wie gut, habe ich jetzt gerade gedacht, als Sie es erzählt haben, wie gut, dass Sie ihn noch fragen konnten und gefragt haben, wahrscheinlich auch
1: für diese
0: Erkenntnis auch. Und die erfahren das also, die sprechen ja ganz viel, eben wie gesagt, während dieser Wanderung in den schottischen Highlands.
1: Ja.
0: Und dafür war es nötig, dass Sie auch durch die schottischen Highlands
1: sind.
0: Wie war das?
1: Ja, also ich meine, wir sind als Kinder mit meinen Eltern sehr viel gewandert und mein Vater immer vorne weg mit der Landkarte und meine Mutter mit uns Kindern hinterher. Und
0: klingt super cool für Kinder.
1: Ja, ich glaube aber, dass das viele Mütter kennen und Kinder fragen dann die ganze Zeit, warum? Und meine Mutter hat gesagt, ich weiß es nicht. Und wir haben gefragt, wie lange dauert das? Meine Mutter konnte wieder nur sagen, ich weiß es nicht, ja. Und wir haben auch als Kinder diese Unruhe meiner Mutter mitbekommen, wenn wir über Rinderweiden gelaufen sind, an Steilklippen entlang gelaufen sind, durchs Watt gelaufen sind, ohne zu wissen, wie das eigentlich mit den Gezeiten ist. Ja, wir saßen ein paar Mal auf dem Seezeichen, weil dann doch die Flut kam. Und also wir hatten diese Erlebnisse, dass meine Mutter nicht immer nur Unrecht hatte mit ihrer leichten Sorge. Und jetzt dachte ich, jetzt möchte ich diese beiden Stimmen meiner Eltern in mir verbinden. Ich möchte wissen, wer hatte nun recht. Und dann bin ich mit meiner Familie, meinen Kindern, meinem Mann in die Highlands und mein Mann ist nicht mehr vorweg. Wir hatten Handys natürlich. Ich konnte mich orientieren und ich hatte aber auch die Kinder dabei. Die haben natürlich auch gefragt, warum. Und ich habe gesagt, ich recherchiere. Ich hatte eine gute Erklärung, aber das eigentlich Interessante war für mich, mich wirklich dieser Natur hinzugeben und zu merken, als Kind habe ich gelernt, Stille zu empfinden. Und das hätte ich nicht gelernt, wenn meine Eltern nicht diese Wanderungen mit uns gemacht hätten. Und das war wunderschön, auch während des Schreibprozesses nochmal in diese Weite zurückzugehen, in der doch alles nochmal eine ganz andere Relation bekommt.
0: Und was glauben Sie, sind Sie natürlich nicht vor 60 Jahren schon durch die schottischen Highlands gewandert, wie dieser Vater im Buch, aber was glauben Sie denn, hat sich in den letzten 60 Jahren verändert? Also ich war beim Lesen eher überrascht, wie wenig Steckdosen es anscheinend doch immer noch in den schottischen Highlands
1: gibt. Steckdosen sind rar in den Highlands, ja. Also es gibt ja diese, da übernachten die beiden ja auch diese sehr einfachen Feldsteinhütten und da gibt es tatsächlich oft keinen Strom und das stellt die beiden natürlich auch vor gewisse Herausforderungen, weil Liliane eben auch die ganze Zeit den Eindruck hat, womöglich wäre es doch wichtig, Hilfe zu rufen im fraglichen Fall. Nur leider sind die Handys eben nicht aufgeladen. Der Vater braucht sowieso kein Handy.
0: Ja. Ihr Roman ist auch immer wieder, wir haben ja schon ein paar Mal gelacht, ne? Aber ich will es nochmal betonen, der Roman ist auch immer wieder lustig.
1: Ja, danke.
0: Also zum Beispiel wandert dann auch diese Liliane, oh Gott, ihren Ex-Mann haben wir also noch gar nicht angesprochen. Also der hat mich zum Beispiel in den Wahnsinn getrieben, aber das müssen Sie jetzt selber lesen.
1: Darüber können wir auch mal sprechen.
0: Sie wandert zum Beispiel in einer Feinripp-Unterhose von ihrem Ex-Mann durch diese Highlands, die ihr so ein bisschen in die Beine schlottert. Ist das allgemein so ein gutes Rezept an Sie in Ihrer Weisheit als Autorin gefragt, quasi die existenziellen Situationen, Sie haben gesagt, dieser Vater wandert irgendwie auch auf seinen Tod hin, zu verbinden immer wieder mit Humor?
1: Ja, Also ich möchte natürlich, dass es Freude macht, ein Buch zu lesen. Und ich gehe beim Schreiben so vor, dass ich sehr körperlich schreibe. Das heißt, dass ich alles empfinde, während ich schreibe. Ich gehe so sehr in die Figuren hinein, dass ich als Alexa vollkommen verschwinde und jeden Moment so tief empfinden kann wie möglich, und zwar in allen Bereichen, dass ich alles sehe, alles rieche, alles höre, alles schmecke, das Licht sehe. Und insofern ist es natürlich wie bei einem selbst auch. Es gibt diese Momente der Leichtigkeit, dann wieder der Schwere, dann wieder der ironischen Distanzierung, und das findet im Buch eben auch statt. Das heißt, es soll kein tief trauriges Buch sein, sondern es gibt eben diese Höhen und die Tiefen, die einen doch immer wieder leicht wiegen und man immer wieder auch aufgefangen wird und weiß, also es geht nicht alles nur den Bach runter, sondern auch im Abschied liegt eine gewisse Süße und eine gewisse Dankbarkeit, eine Demut und auch eine Freude und auch eine Ironie, ja.
0: Jetzt geht es in dem, schreiben Sie so viel in diesem Buch, wie was man unbewusst sozusagen von den Eltern auch mitbekommt, also ja. Prägung, auch wie sicherlich Liliane sich davon gelöst hat. Aber was würden Sie denn sagen, vielleicht jetzt auch doch Sie als Tochter gefragt,
1: ja.
0: Gibt es etwas, wo Sie sagen, da habe ich eigentlich jahrelang versucht, meinem Vater nicht ähnlich zu werden und das will ich aber vielleicht, ich frage nach dem Positiven, und das würde ich jetzt aber vielleicht doch ganz gerne von ihm behalten als
1: ja.
0: Eigenschaft
1: ja.
0: oder als
1: ja.
0: Moment so von ihm?
1: Ja, das ist eine sehr schöne Frage, vielen Dank, weil ich auch da während des Schreibens einen Wandel gemerkt habe. Das heißt, wir haben all unsere Geschichten und die erzählen wir immer und immer wieder und wir sagen, so war mein Vater und so möchte ich beispielsweise nicht sein und er war nicht da. Und während ich geschrieben habe, ist mir mein Vater noch mal so nahe gekommen, aber auch ich habe mich neu kennengelernt und ich habe plötzlich gemerkt, wie viel Kostbares ich von meinem Vater mitbekommen habe, ohne es zu merken, wie großzügig er oft war, ohne dass ich es gemerkt habe. Und ich habe nach und nach gemerkt, und das ist nochmal zur Frage zur Dynamik, ich habe ihn, bis meine Mutter gestorben ist, durch die Augen meiner Mutter gesehen. Das war mir aber nicht bewusst. Und das ist kein Vorbehalt gegen meine Mutter, das war vielleicht selbstverständlich. Wir waren sehr auf meine Mutter hin ausgerichtet, wir Kinder. Und in dem Moment, in dem meine Mutter verstorben ist, ist ein neuer Blick auf meinen Vater möglich gewesen. Vielleicht hätte ich auch alte Pfade so nicht schreiben können. Und ich habe angefangen, durch meine Augen ihn zu sehen. Und es ist eine tiefe Dankbarkeit dazu gekommen, wie großzügig er oft mit mir war, wie viel er mir eingeräumt hat, ohne dass ich es gemerkt habe, ohne dass er es ausgesprochen hat, und dass er uns Kindern tatsächlich ein tiefes, tiefes Vertrauen in uns selbst geschenkt hat, auch ohne es auszusprechen. Wir haben es offenbar abgeschaut.
0: Alexa Hennig von Lange im Deutschlandfunk Kultur, hier live von der Frankfurter Buchmesse.
1: Danke.
0: War mir eine Freude, mit Ihnen zu sprechen. Alte Pfade, Ihren neuen Roman, findet man bei Dumont. Alexa Hennig von Lange, vielen Dank.
1: Dankeschön. Vielen, vielen Dank.

0: Deutschlandfunk Kultur, heute live von der Frankfurter Buchmesse, dem Ort, an dem Büchernerds und Leseratten die Entscheidung ja manchmal nicht ganz leicht fällt, welches Buch als nächstes lesen, was man aber gerade gewinnt, wenn wir uns festlegen. Vielleicht jetzt nicht auf ein Buch, sondern auf einen Menschen. Darüber schreibt die Philosophin Svenja Flass-Püller jetzt bei mir am Mikrofon. Herzlich willkommen.
1: Vielen Dank.
0: Dankeschön. Sie stellen in Ihrem neuen Buch Zusammenbleiben eine einigermaßen paradoxe These auf. Gerade wer sich treu und monogam an einen Partner bindet, der ist frei. Wie das?
1: Ja, also erstmal ist das Buch ja durchaus geschrieben gegen so einen gewissen Zeitgeist. Ja? Also eben Menschen trennen sich, die Single-Haushalte steigen. Also man hat das Gefühl, wir reden über Spaltung, über Polarisierung, alles zerfällt. Und ich hatte den Eindruck, man muss jetzt eigentlich mal so einen Gegenimpuls setzen und klar machen, dass eben dieser Freiheitsbegriff, der im Grunde immer gekoppelt ist an das Ungebundensein, ne? Also wenn ich ungebunden bin, dann bin ich frei, weil ich kann mich ja heute für dies und morgen für jenes entscheiden und ich habe ganz viele Optionen, dass man das einfach mal ganz anders denkt. Wer heute dieser Lust folgt und morgen jener, macht sich im Grunde natürlich auch eben zum Sklaven dieser Lust, die mich heute hierhin zieht und morgen dahin zieht. Und derjenige, der bleibt, der bei einem Menschen bleiben kann, der kann sich eben selber hervorbringen als jemand, ja, der dazu in der Lage ist. Und das heißt, ich muss mich in eine Distanz setzen zur Unmittelbarkeit der Lust, zur Unmittelbarkeit der Affekte. Und das ist ein hohes Maß an innerer Freiheit, die aber, und das versuche ich natürlich in meinem Buch auch zu zeigen, keineswegs heißt, dass man jetzt die Lust irgendwie in der Schublade versteckt oder sagt, ja gut, jetzt bin ich hier mit diesem einen Menschen zusammen, aber leider ist die Lust nicht mehr da, sondern nein, mir geht es natürlich darum zu zeigen, dass gerade die Beziehungen, die sich in der Dauer entfalten, ein hohes Maß an Sinnlichkeit haben, beziehungsweise haben können. Das ist ja keine Zwangsläufigkeit. Aber es ist eben gerade in diesen dauerhaften Beziehungen möglich.
0: Zusammenbleiben von der Freiheit fester Bindung. Das ist der genaue Titel von Ihrem Buch. Und ich finde, es ist, wie ja viele von Ihren Büchern, ein sehr persönliches und gleichzeitig philosophisches. Und ich muss sagen, bei mir hat das so ein bisschen den Effekt beim Lesen. Ich denke nicht, dass ich einen Ratgeber lese. Ne? Ich habe nicht das Gefühl, Sie wollen mir hier irgendwie Tipps geben für meine Beziehung. Aber ich merke, wie ich beim Lesen die ganze Zeit abgleiche. Okay, wie ist es denn bei mir? Was vielleicht so eine Art von Denkanstoß, ne, die man mitnimmt in die, ja, in die eigene Beziehung. Mhm. Können Sie so einen Moment benennen, in dem Sie mal so deutlich gespürt haben, okay, jetzt spüre ich gerade diese Freiheit, von der Sie gesprochen haben, in meiner Beziehung?
1: Ja, ich meine, das Interessante ist ja, dass diese Freiheit, die ich meine, wenn ich von der Freiheit der Bindung rede, nicht diese ekstatische Freiheit ist, sondern das ist eine ganz andere Form. Das ist eine ruhigere, leisere Form der Freiheit. Ja, dass es mir jetzt schwerfällt, so diesen einen Moment irgendwie zu benennen. Aber ich glaube, was Sie sagen, das ist eben schon das Entscheidende, dass wir uns selber zur Frage werden, dass wir selber aus unserer Existenz so ein Stück raustreten können und uns fragen, wieso lebe ich eigentlich, wie ich lebe? Und das war eigentlich auch der Grundimpuls für mein Buch, dass ich mich gefragt habe, warum bin ich eigentlich seit 25 Jahren mit einem und demselben Mann zusammen und lebe auch noch monogam mit ihm? Warum? Und da kommen ja ganz viele Fragen, die auch unbequem sind. Ja? Also mir geht es ja in dem Buch nicht darum, irgendwie so von so einem hohen Ross herunter meine Lebensform jetzt als das Nonplusultra darzustellen, sondern es ist immer auch ein Hinterfragen. Also die, zum Beispiel die Treue, also die Monogamie, wurde eben von der Frau immer schon viel mehr gefordert. Ne? Also wir kennen alle die Ehebrecherinnen-Romane des 19. Jahrhunderts, Effi Briest, Anna Karenina. Also die Untreue der Frau, die geht tragisch aus. Ne? Und natürlich sitzt uns das irgendwie auch noch in den Knochen. Und ich habe mich dann schon wirklich auch gefragt, gehorche ich da jetzt nur so einer Norm? Werde ich davon irgendwas gesteuert, was ich gar nicht richtig unter Kontrolle habe, was ich vielleicht noch nicht mal spüre? Also das heißt, es ist immer dieser Gestus des sich selbst Befragens. Und ich komme dann in meinem Buch schon zu dem Schluss, aber eben indem ich durch diesen Zweifel hindurchgehe, dass auch eine Frau, nicht nur ein Mann, sich sozusagen befreien kann aus diesen Traditionen, aus diesen Geschichten und wirklich auch eine eigene Form finden kann und sich selber auch zur Treue entscheiden kann. Also in dem Augenblick, wo wir das der Frau absprechen, wo wir sagen, ja, die treue Frau, die ist immer noch im Patriarchat gefangen, in dem Augenblick sprechen wir der Frau die Autonomie ab. Also im Grunde genommen argumentiert man dann wieder sozusagen in der patriarchalen Logik. Und mir geht es eben darum zu zeigen, durchaus auch gegen solche Bücher wie von Emilia Roack gewendet, die ja sagt, also eine Frau, die heiratet, die unterwirft sich sozusagen notwendigerweise.
0: Da würde ich sagen, das Ende der Ehe heißt
1: das. Ja, genau, das Ende der Ehe. Da würde ich sagen, das stimmt einfach nicht. Also wenn man das sagt, dann ist man eigentlich immer noch in dieser patriarchalen Logik gefangen, der zufolge die Frau keine selbstbewusste Position finden kann. Und das versuche ich zu zeigen, dass man eben auch als Frau in einer monogamen Beziehung leben kann und trotzdem autonom sein kann.
0: Ich finde das interessant, sozusagen, wie Sie das argumentieren, weil ich das auf jeden Fall sehe, dass natürlich, wenn man von außen jetzt auf Ihr Leben schaut, aber ich glaube, da kann man auch jetzt dass die Leben von anderen Erwachsenen sehen, die dann vielleicht auch irgendwann Kinder bekommen, die würden, glaube ich, genau so eine Erzählung ja erstmal in die Unfreiheit vielleicht ergeben auf den ersten Blick. Ne? Man hat vielleicht so eine Phase, mit Ende 20 oder so, so eine Phase beschreiben Sie auch in Ihrem Buch, da ist man viel in Clubs unterwegs, hat wechselnde Partner. Und wenn ich ganz ehrlich bin, würde ich, glaube ich, so eine Phase auch eigentlich vielen Menschen wünschen, weil es, glaube ich, eine Phase ist, in der man auch viel lernen kann über eigene Grenzen und über eigene Wünsche und so. Ich sehe aber natürlich auch, dass man diese Phase auch als eine Phase der Unsicherheit irgendwie beschreiben kann oder der Orientierungslosigkeit oder so vielleicht. Wie haben Sie denn jetzt für dieses Buch, weil Sie auch so über diese Phase, irgendwie diese Clubphase, nennen Sie es, glaube ich, so explizit schreiben, ne? Mit welchem Gefühl haben Sie darauf zurückgeschaut?
1: Ach, eigentlich auch staunend. Also das war auch ich. Das war derselbe Mensch, der da nachts irgendwie mit diesem roten Rennrad durch die Stadt gefahren ist und einen One-Night-Stand nach dem anderen hatte, ne, in bestimmten Jahren meines Lebens. Und die Frage, die ich mir eben in dem Buch stelle, ist, wie komme ich von diesem einen Ich, das so promisk unterwegs war und so exzessiv unterwegs war, zu dem Ich von heute, eben einer monogam lebenden Ehefrau, die zwei Kinder hat. Ne? Also auch dieses Muttersein ist ein ganz großes Thema in dem Buch, weil ich glaube, das geht vielen Frauen so, die Kinder bekommen haben, dass einem erstmal so die sexuelle Lust abhanden kommt. Und ich glaube, man darf eben nicht den Fehler begehen, das so als schicksalhaft hinzunehmen. Ne? So als wäre das so eine Zwangsläufigkeit, dass das passiert, sondern ich habe dann eben angefangen, und davon handelt eben auch dieses Kapitel, mich wirklich mit den Diskursen auseinanderzusetzen, die sich um die Mutter ranken. Und die Reinheit, die sexuelle Abstinenz wurde von der Mutter, gerade von Denkern des 18. und 19. Jahrhunderts, immer schon erwartet. Ne? Also Rousseau, Pestalozzi, Kierkegaard, um den es sehr viel geht in meinem Buch, die haben im Grunde immer dieses Reinheitsideal an die Mutter gehängt, weil die Mutter so die moralische Instanz der Familie ist, die sich so um ihre Kinder kümmern muss und auch um ihren Mann, der im Grunde auch noch so ein bisschen so ein Kind ist, was so spielt und so ein bisschen unvernünftig ist und so. Und das hat mir geholfen, in jedem Fall besser zu verstehen, warum ich diese Lust nicht mehr empfunden habe, aber das hat sie mir noch nicht zurückgebracht. Und dann war die Frage, ja, wie kriege ich die denn jetzt wieder? Und dafür habe ich meinen Mann gebraucht. Also dafür habe ich wirklich meinen Mann gebraucht, indem ich habe dann versucht, so eine neue Offenheit zuzulassen. Also wohl wissend, dass ich immer Nein sagen kann, habe ich seine Verführungen zugelassen und so habe ich mich mit der Frau verbunden, die ich vorher gewesen war. Und ja, und ich glaube, genau darum geht es auch immer wieder, inwiefern ist möglicherweise ein früheres Ich, von dem wir denken, dass wir es verloren haben, inwiefern ist das vielleicht auch immer noch in uns drin, nur verwandelt. Mhm. Ja, so.
0: Und Sie finden die dann ja, ich glaube, es soll eine romantische Metapher sein, ne? Also für Ihre Beziehung die romantische Metapher des Treibguts. Ja. Also Sie und Ihr Mann sind zwei so ein bisschen vergammelte Holzstücke, die im Meer rumtreiben. Inwiefern ist das romantisch?
1: Naja, also mit der Romantik habe ich es eigentlich nicht so, weil die Romantik ja davon ausgeht, dass es die perfekte Passung gibt. Ne? Also es gibt den Richtigen, der da irgendwo draußen ist. Und das ist ja im Grunde genommen so die Idee, die uns auch in Dating-Apps und so im Grunde immer wieder nahegelegt wird. Ja, du musst
0: Perfect Match.
1: Sozusagen, genau, das Perfect Match. Du musst genau abchecken, raucht der, ist der Veganer und so weiter. Und dann hast du so dein Perfect Match. Und ich gehe von einem ganz anderen Modell aus. Und das hole ich mir bei Sören Kierkegaard tatsächlich. Und Kierkegaard hat schon im 19. Jahrhundert gesagt, es gibt nicht den Richtigen. Es kommt nicht darauf an, den Richtigen zu wählen, sondern es kommt auf das Pathos an, mit dem ich wähle. Also es kommt auf die Leidenschaft an, mit dem ich zu diesem Menschen Ja sage. Und zwar ohne, dass ich ihn vergleiche mit anderen, sondern zu dir sage ich Ja. Und da sind wir dann beim Treibgut, bei diesem Bild, weil als mein Mann und ich uns kennengelernt haben, waren wir beide sehr bestimmt durch unsere Herkünfte. Und wir sind so wirklich so gefloatet, wir sind so getrieben auf unseren brüchigen Untergründen so. Und nebeneinander her. Und wir, irgendwie war eine Anziehung da, aber wir wussten gar nicht, woher kommt die, was ist das genau? Und gleichzeitig haben uns diese Herkünfte eben auch daran gehindert, so richtig zueinander zu finden, weil die so unterschiedlich waren. Aber im Treibgut steckt eben auch das Gut. Also es gibt immer etwas, an das man anknüpfen kann. Und wenn das gelingt, wenn zwei Menschen das schaffen, an dieses Gut anzuknüpfen und das zu entfalten, dann kann eben aus diesem Treibgut wirklich auch so eine stabile Basis werden. Aber das hat eben nichts zu tun mit diesem romantischen Ideal.
0: Es war jetzt, die Philosophin hat argumentiert. So. Also das finde ich immer, ich staune immer, wie sie argumentativ sozusagen zur Freiheit oder zu dem Treibgut kommen. Danke für die Erklärung. Aber Stichwort Narrativ, wie wir Liebesgeschichten auch erzählen, ne? Also den richtigen finden. Sie nehmen uns in Ihrem Buch auch mit zu dem Moment, und da ist es wirklich mal so eine Szene, wo Sie Ihren Mann auch kennenlernen. Ausgerechnet in Hamm, of all places, am Bahnhof. Sie warten beide auf den Zug. Und ja, Sie schreiben dann ganz oft, es gibt nicht den einen richtigen. Aber hat die Szene nicht also doch irgendwie so ein bisschen was Magisches? Oder haben Sie nicht da was gespürt, so, als Sie den gesehen haben?
1: Na klar, also da war ein ganz hohes Maß an Anziehung da. Also das war, mein Mann ist so ein sehr breitschultriger Mann, der... Und das war das, was mich sehr angezogen hat, der da ist, also der wirklich präsent ist und der einen so existenziell beruhigt. Und das habe ich in diesem ersten Moment schon gespürt. Aber natürlich gibt es, und da werden Sie mir wahrscheinlich zustimmen, in unserem Leben ganz viele Menschen, die uns irgendwie anziehen. Und deshalb schreibe ich in meinem Buch auch an einer Stelle, und das ist natürlich ein total unromantischer Gedanke, dass, wenn ich zurückschaue auf mein Leben, es hätte viele Männer gegeben, von denen ich mich angezogen gefühlt habe und mit denen vielleicht auch ein gemeinsames Leben möglich gewesen wäre. Aber eben, wir konnten nicht anknüpfen. Wir konnten nicht an dieses Gut anknüpfen, weil wir zu sehr noch getrieben waren von Herkünften, von Prägungen und so weiter. Also das heißt, mit meinem Mann war es möglich, weil es eben auch der richtige Moment war. Also das hat natürlich insofern auch was mit Zufällen zu tun. Wann trifft man jemanden? Und das war eben eine Phase, und auch darüber schreibe ich sehr offen, in der ich eben eine Psychoanalyse gemacht habe und in der ich einfach eben diesen Weg der Selbsterkenntnis so gegangen bin und der natürlich auch ganz viel so tief verändert in einem drin, dass man auch anders wählt. Also die Liebeswahl fällt anders aus. Und ich habe eben früher immer eher Männer gewählt, die nicht da sind, die eher sowas triggern, also so eine Verlustangst triggern. Also jemand, der nicht da ist, ist begehrenswert, weil er nicht da ist. Und das hat sich dann geändert. Und mein Mann war ja der Erste, der da war. Ja.
0: Sie haben von den Ehebrecherinnen des 18. Jahrhunderts gesprochen. Und wenn wir die sozusagen neben uns stellen, dann ist natürlich die Möglichkeit zu gehen aus einer Beziehung auch eine riesige Errungenschaft, feministische Errungenschaft, die wir haben. Ne? Nur wer materiell irgendwie unabhängig ist, kann auch irgendwie gehen, für den Scheidungen kein gesellschaftlicher Ruin bedeutet. Ja. Haben Sie für sich irgendein Raster? Eine Checkliste wird es, denke ich, nicht sein bei Ihnen, aber wo Sie sagen würden, okay, das wäre ein Punkt, ab dem müsste ich oder so würde ich tatsächlich darüber nachdenken, doch zu gehen.
1: Ja, genau. Also erstmal ist es ganz wichtig, dass das Zusammenbleiben natürlich kein Zweck an sich ist, sondern eine ganz wichtige These in dem Buch lautet eben, also ich kann nur frei bleiben, aus Freiheit bleiben, wenn ich in der Lage bin zu gehen. Also das heißt materiell, aber auch psychisch. Also dass ich mir immer noch eine Idee davon bewahre, wer ich ohne den anderen sein könnte. Also das ist für mich eine ganz entscheidende Fähigkeit. Und natürlich, also wenn Gewalt im Spiel ist, ja, dann ist es auf jeden Fall Zeit zu gehen. Oder wenn ich merke, dass der andere sich auch so einem hermeneutischen Prozess total verschließt. Ja, also man
0: was für ein Prozess also verschließt?
1: Man ist ja als Paar, wenn man sich kennenlernt, versucht man sich gegenseitig zu verstehen. Also man versucht irgendwie dahinter zu kommen, wer ist der andere und so. Und das ist natürlich immer auch ein Balanceakt, weil man darf den anderen auch in diesem Verstehensprozess nicht verdinglichen.
0: Das ist wahrscheinlich auch nochmal ein besonderer Prozess, wenn man mit einer Philosophin zusammen ist.
1: Ja, vielleicht. Aber so, und wenn jetzt ein anderer oder ein Gegenüber sich diesem Prozess total verschließt und überhaupt kein Interesse daran hat, also gar nicht, und sich auch nicht verführen lässt, in diesen Prozess hineinzugehen, dann glaube ich, dann ist auch keine Dynamik möglich und keine Progression. Und das wäre zumindest für mich auch ein Grund zu gehen. Also weil dann komme ich nicht in diese Verbindung und auch nicht in diese Intimität hinein, die eben aus meiner Sicht ganz essentiell ist in diesen Langzeitbeziehungen.
0: Sie hassen bestimmt Tipps geben und so. Ich ringe Ihnen keinen ab. Aber was ist vielleicht eine Sache, wo Sie sagen, das hätte ich gar nicht gedacht, dass das in einer langen Beziehung leichter wird oder noch schöner wird. Es ist aber noch schöner geworden.
1: Die Sexualität. Also das ist ja tatsächlich etwas, wo man immer denkt, ja, gerade der Sex, der wird ja ganz langweilig, ne, wenn man in so einer langen Beziehung ist. Aber er wird besser. Er kann besser werden.
0: Also, das von einer Philosophin. Ihr können wir es glauben, Svenja Flasspöhler im Deutschlandfunk Kultur. Wir haben gesprochen über Zusammenbleiben von der Freiheit fester Bindung. So heißt das Buch bei Klett Cotter erschienen. Ich danke Ihnen ganz herzlich, dass Sie hier waren. Danke, Svenja
1: Flasspöhler.
0: Vielen
1: Dank. Dankeschön.
0: Danke. Und das war die Lesart live von der Frankfurter Buchmesse. Vielen Dank auch an das ganze Publikum vor Ort. Danke, dass Sie hier waren. Und wir schalten jetzt zurück ins Funkhaus. Dankeschön.

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4: Mit Daniel Marschke. Union und SPD wollen die geplanten Reformen schnell umsetzen. Die Wahl des AfD-Politikers Rausch zum Landtagspräsidenten in Sachsen-Anhalt bringt die CDU in Erklärungsnot. Und in Frankreich gehen die Schülerproteste auch heute weiter. Die Spitzen von Union und SPD haben im Koalitionsausschuss vereinbart, die geplanten Reformen schnell umzusetzen. Das geht aus einer SMS der Fraktionsvorsitzenden Frey und Miersch sowie des CSU-Landesgruppenchefs Hoffmann hervor, die dem Deutschlandfunk vorliegt. In der Nachricht ist von einer guten und konstruktiven Atmosphäre die Rede und davon, dass sich die Koalition einig ist, dass wirtschaftliches Wachstum, sichere Arbeitsplätze und der gesellschaftliche Zusammenhalt im Zentrum des weiteren Arbeitsprogramms stehen sollten. Ist der AfD-Politiker Rausch mithilfe der CDU zum Landtagspräsidenten in Sachsen-Anhalt gewählt worden? Die Diskussion darüber geht weiter, auch innerhalb der Union. So geht die CDU-Bundestagsabgeordnete Güler davon aus, dass Rausch auch Stimmen aus ihrer Partei bekommen hat. Bei RTL und NTV rechnete sie vor, wenn es bei 14 Unionsabgeordneten insgesamt nur 5 Enthaltungen gegeben hat, wird der eine oder andere die Entscheidung für Rausch mitgetragen haben. Der CDU-Bundestagsabgeordnete Wiener bezeichnete Gülers Aussagen im Deutschlandfunk als Einzelmeinung.
5: Ich erlebe ja die gesamte Fraktion und ich sehe nicht, dass das von allen so geteilt wird. Und auch hier würde ich dazu raten, ernst zu nehmen, was da passiert ist, nämlich, dass das eine geheime Wahl ist. Insofern nochmal, diese Schlussfolgerungen teile ich nicht. Also insofern ist das, was hier unterstellt wird in Teilen, für meinen Geschmack sehr viel Spekulation und wenig, was mit Fakten zu tun hat.
4: Klaus Wiener, Bundestagsabgeordneter von der CDU. Der Chef des CDU-Arbeitnehmerflügels Rathke forderte in der Augsburger Allgemeinen Partei Ausschlussverfahren, falls sich der Verdacht gegen CDU-Politiker erhärten sollte. Nach den Spionagevorwürfen gegen den früheren Präsidenten des Bundesnachrichtendienstes Hanning wird über Konsequenzen diskutiert. Der Chef des parlamentarischen Kontrollgremiums Henrich Mann ist der Meinung, dass hochrangige Vertreter deutscher Sicherheitsbehörden ihre Gesprächspartner und Kontakte mit Dienstbezug offenlegen sollten. Das sagte der CDU-Politiker der Deutschen Presseagentur. Auch die Forschungsstelle Nachrichtendienste der Universität Köln hält schärfere Gesetze für notwendig. Dies hätte nach den Worten von Geschäftsführer Manns im Deutschlandfunk in diesem Fall vieles verhindern können. Hanning sitzt wegen Spionageverdachts in U-Haft. Dem heute 80-Jährigen werden unter anderem Agententätigkeit, das Auskundschaften von Staatsgeheimnissen und versuchter Landesverrat vorgeworfen. Rohöl ist wieder deutlich teurer geworden. Inzwischen kostet ein Barrel der Referenzsorte Brent 103 Dollar und damit 3% mehr. Ein Grund für die Entwicklung ist, dass das Angebot knapper geworden ist. Antje Erhardt.
6: Zwar fahren mehr Öltanker durch die Straße von Hormus, aber derzeit müssen Produzenten im Golf von Mexiko ihre Produktion drosseln. Ein Tropensturm zieht heran, sodass vorläufig gut 500.000 Fass Öl pro Tag weniger gefördert werden können. Das ist ein Viertel der regionalen Produktion. Darüber hinaus drohen wieder größere Risiken in Nahost. Die USA sollen, so berichten US-Medien, neue Militärschläge gegen den Iran planen.
4: In Frankreich gehen die Proteste an den Schulen weiter, obwohl Premierminister Le Cornu die Bedingungen verbessern will. Das Bildungsministerium geht davon aus, dass heute früh der Zugang zu mehr als 300 Schulen und Bildungseinrichtungen ganz oder teilweise blockiert war. Für den Nachmittag ist eine Großkundgebung in Paris angekündigt. Am Abend hatte Le Cornu mehr Vertretungslehrer und bauliche Maßnahmen in Aussicht gestellt. Caroline Düller.
7: Wie eine konkrete politische Antwort auf die Proteste aussehen könnte, bleibt aber auch nach der Ansprache vage. Le Cornu verwies auf eine extra eingerichtete Online-Plattform der Regierung. Dort können Schüler Vorschläge und Forderungen festhalten. Le Cornu stellte in Aussicht, diese Vorschläge in die anstehende Debatte über den Bildungshaushalt einfließen und das Parlament darüber abstimmen zu lassen. In Sachen mehr Geld für Bildung, eine der wesentlichen Forderungen, machte der Regierungschef dagegen keine Zugeständnisse.
0: Das Wetter.
4: Es ist vielfach stark bewölkt, teilweise muss mit Regen gerechnet werden. Im Nordwesten ist es wechselnd bewölkt mit Schauern. Vereinzelt sind dort auch Gewitter möglich. Die Höchstwerte reichen von 12 bis 22 Grad.
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8: Herzlich willkommen, hallo. Einen kleinen KI-Schwerpunkt haben wir hier in dieser Sendung Tonart jetzt geplant. Zum einen geht's gleich um den Einfluss von KI auf das Musikmachen. Was bedeutet das eigentlich fürs Musikmachen, fürs Komponieren, wenn immer öfter die KI auch Teil des kreativen Prozesses wird? Dazu gab's gestern Abend einen Werkstattbericht von einem Musiker, der genau das macht, mit KI komponiert und komponieren lässt. Und was dabei rausgekommen ist, dazu gleich mehr. Und dann berichten wir von einem unglaublichen True-Crime-Fall aus der Streaming-Welt. Ein US-amerikanischer Musiker hat über Jahre heimlich mit KI-Musik die Streamer geflutet und damit Millionen verdient, ohne eine Note gespielt zu haben. Das Ganze ist jetzt aufgeflogen, der Mann steht vor Gericht und über diesen Fall berichten wir später auch noch im Verlauf dieser Sendung. Ich vermisse den Sommer schon sehr. Joy Denalani spricht mir aus dem Herzen. I miss the summer already und damit starten wir hier in diese Stunde. Schön, dass Sie dabei sind. Hallo.

0: Kai Noir, das klingt ein bisschen französisch, wenn man aber den Namen auf dem Plattencover sieht von dem Musiker, den wir jetzt vorstellen, da denkt man dann doch eher an Skandinavien, denn das O in Noir ist dieser Buchstabe mit dem Strich in der Mitte. Genau, und tatsächlich wohnt Kai in Kopenhagen. Er spielt Klavier, seit er 3 Jahre alt ist. Heute ist er 20, macht eher Minimal Techno und Deep House und hat jetzt einen Plattenvertrag bei einem Label aus Köln. Das klingt alles erstmal nach einer normalen und relativ unauffälligen Karriere. Die Songs sind real. Wer den Mann aber auf Tour sehen will, der hat Pech gehabt. Denn der Witz ist, Kai selbst ist es nicht. Es ist ein KI-Künstler. Ausgedacht hat sich das Ganze Daniel Troha. Der hat das Label für künstliche Intelligenz gegründet und gestern im Haus der Geschichte in Bonn einen Einblick gegeben, wie er arbeitet, wenn er die Songs seiner KI-Musiker erstellt. Martin Krinner war dabei und hat sich das Ganze mal angeschaut.
1: Ich habe mir überlegt, einfach mal ein paar Sequenzen einzuspielen. Nichts Besonderes. Wie gesagt, ich will jetzt nicht hier hochphilosophische und mega extrem anspruchsvolle Musik kreieren, sondern ich will Ihnen oder euch demonstrieren, wie man da an so eine Geschichte rangehen kann.
2: Der Vortrag im Deutschen Museum ist gut besucht. Um die 100 Leute hören zu, wie Daniel Troha ein paar Akkorde aufnimmt, auf einem Mini-Keyboard mit 2 Oktaven. Daneben steht sein aufgeklappter Laptop und viel mehr Geräte musste er gar nicht aufbauen.
1: So, jetzt wäre die Frage ins Publikum. Fällt denn jemanden anhand dieser Stimmung, die jetzt quasi aus diesem Schnipsel erzeugt wurde, vielleicht irgendwie ein textliches Thema ein?
3: Summer is gone.
4: Creatures in the night.
3: Beethoven meets Schiller.
1: Merkt ihr gerade, also das ist schon dieser kreative Prozess, der gerade stattfindet. Man versucht sich was zu überlegen und was davon nehmen wir denn mal als Grundthema?
2: Daniel Troha ist selbst Musiker. Er hat Klavier gelernt und später als Komponist und Produzent gearbeitet, unter anderem für Sarah Connor oder die No Angels.
1: Und heute stehe ich hier und will Ihnen einfach erzählen, dass bei mir die Musik halt vom Klavier kommt und nicht von der Maschine.
2: Jetzt aber tippt er einen der Vorschläge aus dem Publikum in den Computer. Summer is gone, das können wir auf dem großen Bildschirm über seinem Kopf verfolgen. Und er lässt die Maschine einen Text erstellen. Dafür braucht sie nur ein paar Sekunden.
1: Ach, das war euch gar nicht bewusst, dass das so schnell geht. Brutal, ne?
2: Dann drückt er auf Create.
1: So, jetzt geht schon die Arbeit los. Was ich jetzt noch nicht gemacht habe, ich habe ihm jetzt noch nicht ganz detaillierte Instruktion gegeben, wie das klingen soll, weil ich habe meiner Meinung nach grundlegend schon ein bisschen was vorgegeben durch das, was ich hochgeladen habe. Was ich aber gemacht hatte im Vorfeld, ich habe gesagt, es soll eine weibliche Stimme sein. Okay? So, und der hat mir jetzt aus Summer is Gone eine Variation mit 4:28 gebaut und eine mit 5 Minuten und 14.
2: Oder anders ausgedrückt, beide Varianten dauern zusammen knapp 10 Minuten. Und viel länger haben wir auch nicht daran gearbeitet, wenn man das so nennen mag. Inklusive aller Erklärungen von Daniel Troha. So, und dann geht's los.
1: Ich habe keine Ahnung, was jetzt passiert. Das ist live, fingers crossed. Also mein Klavier ist drin, ne? Hört man, ne? Die Harmonien hat er auch genommen. Ein Popsong.
2: Daniel Troha macht einen zufriedenen Eindruck. Und auch im Publikum sind die meisten überrascht, einige sogar ziemlich beeindruckt.
5: Für mich klingt das nicht schlechter als 80% von dem, was im Radio läuft.
6: Das hört sich an wie irgendwas von Dieter Bohlen produziertes, was auch so...
7: Das war erfolgreich.
6: Ja, eben. Also es war erfolgreich, muss ja nicht jedem gefallen haben. Aber
7: auch nicht gut sein.
6: Muss auch nicht, war auch relativ lieblos gemacht, meiner Meinung nach, aber... Ja, hat trotzdem Erfolg.
2: Kritische Stimmen gibt es auch, aber deutlich weniger.
8: Also ich finde es ziemlich lieblos und austauschbar und also total unemotional.
2: Einige Leute im Publikum sehen auch Probleme in Sachen Urheberrecht. Daniel Troha meint allerdings, damit kenne er sich überhaupt nicht aus. Kritik aufgrund künstlerischer Probleme wird dagegen gar nicht angesprochen. Zum Beispiel, dass die KI in erster Linie Klischees produziert, beim Text genauso wie in der Musik und man Überraschungen nicht erwarten darf. Oder dass es zwar erstmal Spaß macht, wenn der Interpret einmal nach Sting klingt, einmal nach Udo Lindenberg und einmal nach Angela Merkel, dass sich solche Gags aber sehr schnell abnutzen, weil es einem die Maschine schlicht zu einfach macht. Daniel Troha ist sich dieser Veränderung in der Musik auch durchaus bewusst.
1: Ich finde, sie verliert grundsätzlich an Wert einfach durch die Tatsache, dass Theorie

gestern besucht. Gleich hören wir noch von einem unglaublichen Fall. Ein US-Musiker hat mit KI-Musik auf Streaming-Plattformen Millionen verdient und steht nun vor Gericht. Vorher gibt's Musik von Jalen Gonder, Anyone in Love.

0: Im Juni ist sein aktuelles Album erschienen, Doctrine of Love. Jalen Gonder war unser Album der Woche hier auch im Deutschlandfunk Kultur. Der Mann ist auf Tour, gerade übrigens in Deutschland. Sollten Sie hingehen, toller, toller Soul von diesem jungen Sänger aus Amerika, der jetzt in England seine Karriere gestartet hat. Am 11. Oktober zum Beispiel in München, am 14. in Berlin, am 15. Oktober in Hamburg. Und es ist ein tolles Doppelpack im Vorprogramm. Auch eine spannende junge Soul-Sängerin aus Schottland, Brooke Comp. Jalen Gonder nächste Woche auf Tour. Zu unserem nächsten KI-Thema. Wessen Musik wird eigentlich am meisten gehört? Früher in Zeiten von CDs und Schallplatten, da ging das nicht so einfach, denn da konnte man ja nur die reinen Verkaufszahlen von Tonträgern erfassen. Damit war aber noch lange nicht klar, wie oft ein Song denn so zu Hause angehört wurde. Heute im Streaming-Zeitalter geht das natürlich alles viel leichter. Wer die meistgehörten Stars unserer Zeit sind, das lässt sich einfach an den Klickzahlen ablesen. Taylor Swift zum Beispiel oder Bad Bunny. So, jetzt bringen wir einen unbekannten Namen ins Spiel. Haben Sie schon mal was gehört von Michael Smith? Dessen Musik wurde zwischen 2017 und 2024 milliardenfach gestreamt. Aber kein Mensch kannte ihn, bis er dann plötzlich 2024 vom FBI festgenommen wurde. Seitdem stand Michael Smith vor Gericht. Gestern fiel ein Urteil. 18 Monate lang muss er ins Gefängnis und 8 Millionen Dollar Schadenersatz zahlen. Wofür eigentlich? Nun, die Strafe gab es für einen Erfolg, der kein echter war. Milliardenfache Streams, ein großer Betrug. Diesen Fall hat für uns Christopher Cornels verfolgt. Vielleicht erstmal zu Beginn, wer ist eigentlich Michael Smith?
1: Ja, eigentlich hat Smith im Gesundheitswesen sein Geld gemacht und sich da wohl schon nicht immer so ganz ans Gesetz gehalten. Seine größte Leidenschaft war aber immer wohl die Musik. Und da war er eigentlich auch ganz gut vernetzt und hat sogar als Mike Smith einigermaßen erfolgreich Musik gemacht. Also Anfang 2017 hatte er sogar so einen kleinen Hit in den USA. Es hat ihm aber wohl nicht gereicht, denn zur selben Zeit hat er eben eine Zweitkarriere gestartet, die allerdings auch was mit Musik zu tun hatte.
0: So, und dafür kommt er jetzt ins Gefängnis. Was genau hat eigentlich Michael Smith gemacht?
1: Na, zuallererst hat er sich mit verschiedenen Mail-Adressen bei unterschiedlichen Streaming-Plattformen registriert und über diese Fake-Accounts haben dann automatisierte Programme, also sogenannte Bots, seine Musik gestreamt. Und

0: Das war, muss man sagen, damals schon nicht innovativ. Also es war schon damals recht üblich, das zu machen.
1: Tatsächlich, was ist damit genau gemeint? Kannst du das ein bisschen erklären?
0: Also diese sogenannte Streaming-Manipulation ist ein Problem, seitdem es Streaming gibt. Also im Streaming ist es ja so, je häufiger die eigene Musik gespielt wird, desto mehr Geld gibt es dafür. Und da liegt es natürlich nahe, die Plays künstlich in die Höhe zu treiben. Also es gibt eine ganze Industrie, die sich darauf spezialisiert hat, das zu machen.
1: Michael Smith ist der Erste, der in den USA deshalb vor Gericht landet. Was macht denn seinen Fall aus in deinen Augen so besonders?
0: Na, der Umfang des Ganzen. Und um das mal zu beziffern, in der Anklageschrift heißt es unter anderem, im April 2023 sei seine Musik neunmal so oft gestreamt worden wie der gesamte Katalog von Taylor Swift zur selben Zeit. Also innerhalb von 7 Jahren soll ihn diese ganze Masche also 14 Millionen US-Dollar in Tantiemen eingebracht haben.
1: Irre. Also 2017 hat das angefangen. Aufgeflogen ist er erst 2024. Wieso hat das eigentlich so lange gedauert? Warum hat das keiner bemerkt?
0: Na, weil er die Sache ziemlich geschickt angestellt hat. Also er hat bis zu 10.000 solcher Bots losgeschickt, die dann 100.000 verschiedene Musikstücke gestreamt haben. Also viele verschiedene Songs, die insgesamt zwar Milliarden von Streams hatten, aber einzeln nur circa zweimal am Tag oder so gestreamt worden. Und deswegen ist das eben nicht aufgefallen. Und darunter war natürlich auch Musik, die er selbst geschrieben hat, aber er hat sich dazu auch schon sehr früh KI-generierte Musik gekauft, die dann ebenfalls von Bots gestreamt wurde.
1: Und das hat vermutlich kein anderer Mensch jemals diese Musik gehört, so wie du das berichtest. Die Konsequenzen muss Mike Smith jetzt tragen. 18 Monate Gefängnis und 8 Millionen Dollar Schadenersatz soll er zahlen. Findest du, ist das angemessen?
0: Ja, also es gibt in den USA, das muss man zuerst sagen, kein Gesetz gegen Streaming-Manipulation. Deswegen wurde jetzt der Verschwörung zum Wire-Fraud schuldig gesprochen, also Betrug mit elektronischen Mitteln. Die Anklage hatte dafür eine Freiheitsstrafe von 4 Jahren gefordert. Jetzt sind es nur 18 Monate geworden. Und also ich kann mir zumindest vorstellen, dass das vielen in der Musikindustrie jetzt nicht so ganz behagt.
1: Woran liegt das?
0: Na, weil das jetzt kaum eine abschreckende Wirkung haben wird. Also selbst diese 8 Millionen Dollar, die er zurückzahlen muss, obwohl er sich ja bis zu 14 Millionen erschlichen haben soll, das scheint dann vergleichsweise wenig und es ist ja auch erstmal unklar, kann er dieses Geld jetzt überhaupt zurückzahlen? Also geht das wirklich in die Musikindustrie, ja? Das sendet im Gesamten also ein problematisches Signal, weil dieser Fall nur die Spitze des Eisberges darstellt. Also wie gesagt, es gibt eine ganze Industrie, die sich auf diese Streaming-Manipulation spezialisiert hat. Und die wird dadurch jetzt wahrscheinlich eher nicht abgeschreckt werden. Und das schadet der Musikbranche und damit auch den Musikschaffenden.
1: Und inwiefern schadet das auch den Musikschaffenden?
0: Naja, weil Streaming in wirtschaftlicher Hinsicht ja ein Nullsummenspiel ist. Also wenn jemand 14 Millionen US-Dollar durch gefakte Streams einnimmt, dann fehlen diese 14 Millionen anderswo, nämlich eben bei den echten Labels und bei den richtigen Musikschaffenden. Die sind am Ende die Hauptgeschädigten. Der Bundesverband der Musikindustrie redet deshalb auch von einem, Zitat, zentralen Problem für die gesamte Musikwirtschaft, Zitat Ende. Denn wie gesagt, dieser Betrug von Smith, der stellt eigentlich keinen Einzelfall dar.
1: Christopher, kann man denn beziffern, wie viel Geld durch solche Streaming-Manipulationen insgesamt verloren geht, wenn du sagst, das ist jetzt nur ein Fall gewesen?
0: Ja, das ist eben schwer zu berechnen, weil der Fall von Smith ja jetzt auch gezeigt hat, wie lange sowas im Geheimen gut gehen kann, ne? Aber vor 2 Jahren hat eine Firma, die sich auf die Erfassung von Musikdaten spezialisiert hat, geschätzt, dass pro Jahr über 2 Milliarden US-Dollar durch solche Maschen veruntreut werden könnten.
1: 2 Milliarden Dollar pro Jahr, und das ist ja schon, wie du sagst, der Stand von vor 2 Jahren. Also es könnte schon sein, dass sich diese Sache jetzt in den letzter Zeit nochmal verschärft hat.
0: Eventuell. Man muss sagen, die Streaming-Plattformen, die versuchen natürlich dem Ganzen einen Riegel vorzuschieben. Aber diese Betrugsmaschen, die können ja jetzt voll auf KI setzen, wie das auch Michael Smith schon sehr früh gemacht hat. Und die Streaming-Plattform Deezer zum Beispiel hat ja vor kurzem berichtet, dass da täglich 70.000 KI-generierte Songs angeliefert werden und dass der überwiegende Teil der Plays dieser KI-Musik eben durch Streaming-Manipulation zustande kommt. Also das, was Michael Smith da lange unentdeckt als Einzelperson gemacht hat, das findet heutzutage täglich tausendfach statt. Ja, und er muss jetzt nun ins Gefängnis und theoretisch muss er eigentlich schon viel Geld zurückzahlen, aber ich kann mir auch so ein bisschen vorstellen, dass manche seinen Fall auch irgendwie als Erfolgsgeschichte interpretieren, der sie jetzt nacheifern werden wollen.
1: Wahnsinn. Eine echte True-Crime-Geschichte in der Musikindustrie. 7 Jahre lang hat ein Mann mit KI-Musik und gezielter Streaming-Manipulation Millionen gemacht. Jetzt wurde er für den Betrug verurteilt. Sein Fall ist, haben wir gehört, aber nur die Spitze des Eisbergs. Christopher Cornels hat das für uns recherchiert. Streaming-Manipulation wird der Musikwelt also weiterhin zu schaffen machen. Christopher, danke dir für die Einschätzung.
0: Danke ebenso.

meinen langen Fahrten durchs Internet habe ich diese tolle Truppe vor kurzem entdeckt. The Sincias, reduziert aufs Wesentliche. Schöner Retro-Chicano-Soul aus Los Angeles kommen sie. The Sincias und Love Stories ist ihr aktuelles Album. Große Lyrik und eine tiefe Verbeugung vor den großen Chansonniers. 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

0: Der magische Akkord von Max Prosa, ein Lied aus dem aktuellen Album. 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
0: Michelle Di Giocello hat eine neue Platte aufgenommen. Synonym heißt sie, ein Coveralbum mit Songs aus 6 Jahrzehnten hat sie da zusammengesammelt, die sie neu interpretiert hat. Im Original waren viele der Songs so eine Mann-Frau-Paarung, sind von einer Mann-Frau-Paarung eingespielt worden. Michelle Di Giocello hat sie oftmals mit einer Frau-Frau-Paarung neu eingespielt und sie sagt, es geht ihr da um queere Befreiung als Synonym für eine Befreiung jeder Art, wie sie sagt. Und auch musikalisch werden die Songs enorm verändert. Zum Beispiel hier ein echter Klassiker von Human League, Don't You Want Me. Zusammen mit Cat Power wird aus diesem Elektropop der 80er eine ganz lässige Reggae-Nummer. Michelle Di Giocello.

Don't You Want Me, Michelle DiGiocello mit Cat Power. So, Musik von unserem Album der Woche Synonym, die neue Platte von Michelle DiGiocello. 11:36 Uhr ist es. Deutschlandfunk Kultur haben Sie angeschaltet.

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1: Die Frankfurter Allgemeine Zeitung nannte Carsten Meyer, a.k.a. Aerobik, eine lebende Disco-Kugel. Die exzessiven Auftritte des Improvisationsgroßmeisters sind unberechenbarer Disco-Funk-Wahnsinn auf Zuruf. Heute packt Aerobik seine Synthies, die Vintage-Orgel und das verschwitzte Charisma in Bielefeld aus.

0: Schläge.
1: Tristan Brusch hat sich gehäutet. Aus der etwas theatralen, etwas exzentrischen Kunstfigur hat sich der verletzliche Chansonnier geschält, der seine klugen Texte heute in Konstanz vorträgt.
2: Ich versuche immer, einen Song über so die existenziellen Fragen des Menschseins zu schreiben. Und wenn man nur die ganz großen Worte die ganze Zeit benutzt, dann wird es irgendwann wie zu viel Zucker.
1: Tristan Brusch, heute Abend im Kulturladen in Konstanz.
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3: Gleich lernen wir eine katalanische Musikerin kennen, Marina Herlob, die auf ihrem neuen Album das Prinzip der Heldenreise in Musik übertragen hat. Also eine Heldin erlebt Abenteuer, lernt neue Freunde kennen und erlebt irgendwie auch eine Häutung und Veränderung, kommt am Ende als besserer Mensch bei raus. Dazu gleich mehr. Vorher gibt es Musik von Hazen Y, Lines.

0: Die Heldenreise ist ja ein beliebtes Prinzip in unzähligen Filmen, Büchern und Erzählungen, bei Harry Potter, Tribute von Panem oder auch bei Karl May. Ganz einfach kann man sowas auch finden. Eine Heldin, ein Held kämpft sich den Weg frei in die Freiheit, erlebt auf dem Weg dahin Rückschläge, Abenteuer, trifft neue Freunde. Die katalanische Musikerin Marina Herlop hat dieses Prinzip auf ihrem neuen Album Jaja übertragen. Herlop erzählt ihre Heldenreise mit komplexen Rhythmen, mit einer eigenen Fantasiesprache und Klängen, die so ein bisschen an Märchen erinnern. Das hat jedenfalls Christoph Möller rausgefunden. Er hat mit Marina Herlop über diese Platte gesprochen und traf eine Musikerin, die für dieses Album ihren Alltag komplett in den Dienst der Musik gestellt hat.
1: So I ignored life for a long time.
2: Für dieses Album hat sie das Leben lange ignoriert, sagt Marina Herlop. Sie hat die Tür zugemacht für Hedonismus und ihre Freundinnen.
1: Yeah, I shut the door to hedonism and to spending time with people I love.
2: Und irgendwann, da hat sie sogar das Haus nicht mehr verlassen.
1: And to going out the house.

0: Jar Jar ist Marina Herlops fünftes Album. Es basiert auf dem Prinzip der Heldinnenreise. Es beginnt ruhig, man spürt den Konflikt, am Ende die Erlösung. Die Geschichte, die Herlop erzählt, ist ihr eigenes Ringen mit der Kunst, der Kreativität und der Musik an sich.
1: And it was not until, yeah, when I was reaching the end, that I understood that the conflict was between the piece of work and life.
2: Mir ist erst am Ende klar geworden, dass der Konflikt zwischen dem künstlerischen Prozess und dem Leben besteht. Die künstlerische Arbeit hat einen anderen Charakter, eine andere Geschwindigkeit, einen anderen Zweck. Ich habe mich also auf die Seite der Musik gestellt.

0: Herlob erzählt ihre Geschichte meist nicht mit Worten, die man versteht. Zwar gibt es spanische Wörter in einigen Songs, meist singt sie aber in einer Fantasiesprache. Diese rhythmisierten Laute sind zum Markenzeichen der 34-Jährigen geworden. Auch Jar Jar, der Albumtitel, fiktiv und ohne Bedeutung. Jar Jar sei zwar ihr erstes konzeptuelles Album, doch auch das spiele eigentlich keine große Rolle, weil man Musik nicht in ein Korsett stecken kann.
1: Music is self-sufficient to explain anything.
2: Musik reicht aus, um alles zu erklären oder um nichts zu erklären. In diesem Fall haben wir zwar den Rahmen festgelegt, gleichzeitig ist es nicht wichtig, dass es eine Heldinnenreise ist. Musik kann das menschliche Drama auch komplett ignorieren und trotzdem sehr kraftvoll sein. Für mich ist die Musik die Königin, alles andere ist ihr untergeordnet.
1: For me music is the queen and anything else is subordinated to it.

0: Es geht der Katalanin also darum, die Musik für sich stehen zu lassen. Doch die ästhetischen Gesetze der Musik dehnt, streckt und manipuliert Herlob dann doch auf ihre ganz eigene Weise. Jar Jar ist ein Album, in dem man sich verlieren kann, vielleicht verlieren muss, um es ganz zu spüren, sagt auch die Musikerin selbst.
1: I wanted for the listener to be able to get a little bit lost in it.
0: Gesang jenseits der Sprache, Rattern, Knacken, Chöre, ständig Unterbrechungen, Fehler, digitale Manipulation. Man hat hier wirklich alles, was ein Publikum auf einem avantgardistischen Popfestival begeistern wird. Herlobs Musik klingt dabei manchmal uralt, wie traditionelle katalanische Musik, und manchmal nach einer Zukunft, die so wahrscheinlich nie eintreten wird. Meist klingt sie wie beides gleichzeitig. Sie versuche immer noch herauszufinden, was da im Prozess dieses Albums eigentlich passiert ist.
1: I still have to evaluate what happened here and understand the reason. The more the process was developing and time was passing by, the less I was understanding anything.
0: Selten gibt es Alben, die man wirklich allen empfehlen kann. Pop, Klassik, neue Musik, Jazz. In Jar Jar ist all das drin und es ist trotzdem nicht zu viel. Marina Herlob arbeitet sich an der Musik ab, mit kindlichem Staunen, was es da alles zu hören gibt. Die Heldin ist dabei die Musik selbst. Marina Herlob schenkt ihr mit diesem Album die Freiheit.

Gesang jenseits der Sprache, eine Fantasiesprache und auch ein fiktiver Titel und dazu dann Trompeten, Flöten, Störgeräusche. Also ziemlich überraschend und wie wir gehört haben, echt spannend, was Marina Herlopp auf ihrem neuen Album Jar Jar da zusammen komponiert hat. Christoph Möller stellte sie vor. Die schottische Band Teenage Fan Club hat sich verkrochen auf eine kleine Insel. In den Äußeren Hebriden hat ihr neues Album aufgenommen. Und davon gibt's jetzt Stay in the Sun, unser Album der Woche, in der kommenden Woche.

Day in the Sun, aktuelle Single vom neuen Album Do Not Dare to Dream von Teenage Fan Club. Und mehr von dieser tollen Band und dem tollen Album gibt's nächste Woche, denn dieses Album ist dann unser Album der Woche hier im Deutschlandfunk Kultur. Axel Ramlo hat sich mit dem Journalisten Ulf Bührmeier gleich nach den Nachrichten verabredet. Den Journalisten kennt man vielleicht vom Podcast Lage der Nation und die beiden werden die Themen des Tages besprechen. Vorher gibt's noch Musik aus England von Green Tea Peng. Look to him. Ich wünsche Ihnen einen schönen Tag.

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3: Du fühlst nichts?
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4: 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Der Philosoph Byung-Chul Han vertritt die Ansicht, dass der extreme Narzissmus des Spätkapitalismus unsere Gesellschaft grundlegend verändert hat. Man macht lieber ein sexy Selfie als ein sexy Bild von jemand anderem. Aber bei der Liebe geht es doch eigentlich immer um die Andersartigkeit einer anderen Person. Sich zu verlieben bedeutet doch, eine Person als krass anders, einzigartig, ohne Gleichen, einmalig zu erleben. Manche SoziologInnen und PhilosophInnen sind der Ansicht, dass das Gefühl, sich zu verlieben, in der heutigen Zeit immer außergewöhnlicher geworden ist. 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Ich will kurz mal ein paar Theorien durchgehen. Vielleicht nicht ganz so kurz.
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5: Mit Daniel Marschke. Union und SPD wollen die geplanten Reformen schnell umsetzen. In Berlin stehen Sondierungsverhandlungen von Linken, Grünen und SPD offenbar kurz bevor. Und in Stockholm wird in knapp einer Stunde der Träger des Literaturnobelpreises bekannt gegeben. Die Spitzen von Union und SPD haben im Koalitionsausschuss vereinbart, die geplanten Reformen schnell umzusetzen. Das geht aus einer SMS der Fraktionsvorsitzenden Frei und Miersch sowie des CSU-Landesgruppenchefs Hoffmann hervor, die dem Deutschlandfunk vorliegt. In der Nachricht ist von einer guten und konstruktiven Atmosphäre die Rede und davon, dass sich die Koalition einig ist, dass wirtschaftliches Wachstum, sichere Arbeitsplätze und der gesellschaftliche Zusammenhalt im Zentrum des weiteren Arbeitsprogramms stehen sollten. Über eines der Reformvorhaben hat der Bundestag heute in erster Lesung beraten. Dabei ging es um Entlastungen bei der Einkommensteuer. Bundesfinanzminister Klingbeil verteidigte das Vorhaben. Nach seinen Worten sind pro Jahr 600 Euro und mehr drin für eine Familie mit mittlerem Einkommen und zwei Kindern. Mario Kubina.
6: Der Finanzminister und SPD-Chef ist sich sicher, das wird einen Unterschied machen. Die AfD überzeugt er damit nicht. Sie spricht von einem Etikettenschwindel und fordert mehr Entlastungen als die geplanten 10 Milliarden im Jahr. Eine Summe, die man nicht kleinreden sollte, findet die Union. Aber auch CDU und CSU wollen eigentlich mehr. Grüne und Linke sehen große Gerechtigkeitslücken im Steuersystem, die auch mit der geplanten Reform nicht geschlossen würden.
5: Zwei Wochen nach der Wahl zum Berliner Abgeordnetenhaus ist der Weg für Sondierungsgespräche von Linken, Grünen und SPD offenbar frei. Nach Berichten von Agenturen haben sich die drei Parteien auf ein Handlungspaket zum Thema Antisemitismus geeinigt. Darauf hatten Grüne und SPD bestanden, bevor mit einer Sondierung begonnen wird. Dabei steht die Frage im Mittelpunkt, wie die Linke in Zukunft mit antisemitischen Vorfällen in den eigenen Reihen umgehen soll. Nach den Spionagevorwürfen gegen den früheren Präsidenten des Bundesnachrichtendienstes Hanning wird über Konsequenzen diskutiert. Der Chef des parlamentarischen Kontrollgremiums Henrichmann ist der Meinung, dass hochrangige Vertreter deutscher Sicherheitsbehörden ihre Kontakte mit Dienstbezug offenlegen sollten. Das sagte der CDU-Politiker der Deutschen Presseagentur. Konsequenzen hält auch die Forschungsstelle Nachrichtendienste der Universität Köln für nötig. Geschäftsführer Manns sagte dazu im Deutschlandfunk:
7: Hier muss man sich fragen, warum darf überhaupt ein früherer Nachrichtendienstler, der so intimes Wissen aus seiner damaligen Tätigkeit zumindest erlangt hatte, denn überhaupt Nebentätigkeiten nachgehen und andere beraten? Und da stellt sich in der Tat seit Jahren die Frage einer Gesetzesverschärfung, dass nämlich solche Ruhestandsbeamte, die vorher sensible, sicherheitsrelevante Tätigkeiten hatten, eben nicht nur für wenige Jahre wie bislang, sondern dauerhaft dem Kanzleramt zur Genehmigung vorlegen müssen, was sie an Nebentätigkeiten ausführen wollen. Das hätte in diesem Fall wahrscheinlich vieles verhindert.
5: Luca Manns von der Forschungsstelle Nachrichtendienste der Universität Köln. In Berlin wird heute der britische Premierminister Burnham zu seinem Antrittsbesuch in Deutschland erwartet. Zusammen mit Bundeskanzler Merz will er das sogenannte Kensington-Abkommen besiegeln. Ziel ist es, Großbritannien möglichst eng an die Europäische Union anzubinden, nachdem das Land 2020 ausgetreten war. Nicole Markwald.
3: Burnham selbst hält den Ausstieg aus der Europäischen Union für eine Entscheidung, die dem Vereinigten Königreich mehr geschadet als geholfen habe. Heute nun will Friedrich Merz die Urkunden des neuen deutsch-britischen Freundschaftsvertrages mit Andy Burnham austauschen. Damit tritt dieser in Kraft. Auf dem Programm stehen auch ein Treffen mit Schülern eines Englisch-Leistungskurses eines Berliner Gymnasiums sowie ein regionales Wirtschaftsforum mit deutschen und britischen Unternehmen.
5: Die schwedische Akademie in Stockholm gibt in knapp einer Stunde bekannt, wer den Nobelpreis für Literatur erhält. Seit 2017 ging der Preis abwechselnd an Männer und Frauen. Nach Einschätzung von Experten könnte sich die Akademie auch diesmal wieder für eine Frau entscheiden. Frauen sind in der Nobelpreisgeschichte unterrepräsentiert, so auch beim Literaturpreis. Nur 18 von 122 Preisträgern seit 1901 waren Frauen.
0: Das Wetter.
5: Es ist vielfach stark bewölkt, teilweise muss mit Regen gerechnet werden. Im Nordwesten ist es wechselnd bewölkt mit Schauern. Vereinzelt sind dort auch Gewitter möglich. Die Höchstwerte reichen von 12 bis 22 Grad.
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8: Ulf Burmeier ist bei uns. Er ist Jurist, er ist Journalist und ist einer der Hosts vom Podcast Lage der Nation. Herr Burmeier, ich grüße Sie und alle, die uns hören.
9: Ja, vielen Dank für die Einladung. Ich freue mich sehr, hier zu sein.
8: Wir haben es gerade vielleicht in den Nachrichten, haben Sie es auch schon mitbekommen, Literatur-Nobelpreis steht an in einer knappen Stunde. Ist das was, wo Sie drauf hinfiebern? Generell das zu wissen, wer das wird?
9: Absolut. Ich finde es sehr spannend zu erfahren, wer es tatsächlich wird. Wobei ich zurzeit literarisch eher bei den Klassikern unterwegs bin. Ich höre gerade ein wirklich traumhaftes Hörbuch von Thomas Manns Zauberberg.
8: Aber Sie hören das Hörbuch?
9: Ich höre das Hörbuch tatsächlich, weil ich ja beruflich als Journalist extrem viel lese. Ja. Und deswegen finde ich es schön, in meiner Freizeit das vorgelesen zu bekommen. Es gibt da eine ganz tolle Ausgabe mit dem Sprecher Gerd Westphal. Und da hat man wirklich das Gefühl, man ist direkt in den Schweizer Alpen unterwegs.
8: Der Zauberberg hat ja aber auch das Image, ein gigantisches Buch zu sein. Im besten wie im, sag ich mal, schlimmsten Falle, weil es einfach so massiv und monumental ist. So nehmen das ja viele wahr. Wie ist das beim Hörbuch?
9: Ich finde es tatsächlich sehr, sehr spannend. Trotzdem könnte es möglicherweise vorgekommen sein, dass ich darüber schon mal eingenickert bin.
8: Aber vielleicht ja auch ganz praktisch, wenn es so spät abends
9: ist. Richtig. Nein, also ich bin ein großer Freund dieser Situation, dass man sich ein Buch von einem tollen Sprecher oder einer tollen Sprecherin vorlesen lässt, sich dann ja einfach mitnehmen lässt in die Welt, die da geschildert wird. Und hier und da geht dann die Entspannung eben so weit, dass man die Augen schließt. Aber das muss ja nichts Schlechtes sein.
8: Der Zauberberg ist hier eine Empfehlung von Ulf Brumeier bei uns im Deutschlandfunk Kultur der Literatur. Nobelpreis, 13 Uhr wissen wir, wer das sein wird. Und bis dahin diskutieren wir hier die wichtigen Themen des Tages.

0: Goldkimino ist das hier bei uns in Deutschland von Kultur und Musik aus den Niederlanden Lifetime. Und bei uns ist Ulf Burmeier, einer der Hosts vom Politik-Podcast Lage der Nation. Wir schauen auf die Themen des Tages und ein Thema ist sicherlich, dass sich Linke, SPD und Grüne darauf verständigt haben, in Gespräche zu gehen über eine Regierung in Berlin. Es gab ja erstmal nur diese Vorgespräche, unter anderem, weil auch SPD und Grüne schon Bauchschmerzen haben wegen Antisemitismus in Teilen der Linkspartei. Heute Mittag gibt es Details, aber jetzt erstmal die Einigung. Es soll ein Bekenntnis zum Schutz jüdischen Lebens geben und ein Verfahren, wenn es zu antisemitischen Vorfällen kommt. Herr Burmeier, für mich klingt das ehrlich gesagt so, als ob man einen Weg finden will, den Antisemitismus in Teilen der Linkspartei vor allem erstmal zu verwalten.
1: Verwalten klingt jetzt ehrlich gesagt sehr polemisch in meinen Ohren, ehrlich gesagt, denn verwalten würde ja bedeuten, man toleriert, dass er da ist, und so habe ich ehrlich gesagt jedenfalls die Spitze der Linkspartei nicht verstanden. Also ich muss ganz ehrlich sagen, ich glaube Elif Ibrahim schon, dass sie fest davon ausgeht, dass Antisemitismus in der Linkspartei keinen Platz haben darf. Man darf aber auf der anderen Seite natürlich nicht aus dem Blick verlieren, dass es Menschen mit antisemitischem Gedankengut auch in der Linkspartei gibt, gerade in einem bestimmten Bezirksverband hier in Berlin-Neukölln, und deswegen ist die Frage, wie geht man damit am besten um? Also natürlich sollten solche Personen die Partei verlassen müssen. Ich hoffe, dass es da auch Parteiausschlussverfahren gibt, in jedenfalls besonders krassen Fällen. Aber ansonsten würde ich denken, ist, wie gesagt, Verwalten aus meiner Sicht ein Problem, aber schauen wir doch mal ein bisschen zurück in die ersten Jahre der Bundesrepublik. Da hatte gerade die Christdemokratische Union ein großes Problem mit ehemaligen Nazis in ihren Reihen. Und ich würde sagen, es ist eins der ganz großen historischen Verdienste, dass sie es geschafft hat, diese Menschen für die Demokratie zu gewinnen. Ne? Diese Menschen haben von Ausnahmen abgesehen in der CDU Gott sei Dank keinen Einfluss bekommen. Konrad Adenauer war bekennender Antifaschist und hat es geschafft, Menschen für die Demokratie zu gewinnen, die viele, viele Jahre einem Führer hinterhergelaufen sind und diesen Führer gestützt haben. Und ich will jetzt nicht unmittelbar Faschismus, Antisemitismus gleichsetzen. Natürlich kann man historische Vergleiche immer nur bis zu einem Punkt ziehen. Aber ich würde schon denken, es kann der Linkspartei gelingen, dieses Gedankengut zurückzudrängen und jedenfalls von der Macht fernzuhalten.
0: Aber vielleicht, um da kurz nochmal zur CDU zu kommen und Konrad Adenauer, ist das nicht auch ein bisschen eine andere Zeit gewesen? Also einmal ja auch viele Altnazis, die auch ganz froh gewesen sind, dass sie sich im Parteiapparat dann verstecken konnten. Wir reden ja auch immer über das deutsche Verhältnis zum Nationalsozialismus, wie gut unsere Aufklärungsarbeit gewesen ist. Da heißt es dann auch oft immer, das ist schon auch eine Lücke gewesen. Wir machen es uns da oft ein bisschen bequem. Also insofern weiß ich nicht, ob der Vergleich so richtig gut sitzt.
1: Nun ja, immerhin hat es die CDU geschafft, bei allen Problemen der Aufarbeitung nationalsozialistisches Gedankengut von der Macht fernzuhalten. Man hat auf die Funktionsträger natürlich gebaut. Da gab es auch hässliche Kompromisse. Es hat zum Schluss sogar dazu geführt, dass mit Herrn Globke, ein führender Nazi, eben sehr, sehr nah bei Konrad Adenauer mitgearbeitet hat. Aber trotzdem würde ich denken, ist diese Containment-Funktion doch relativ gut erfüllt worden. Das heißt also, dieses Gedankengut war in der frühen Bundesrepublik nicht mehr wirkmächtig, auch wenn sie natürlich einen Punkt haben zu sagen, dass erst die 1968er es dann wirklich geschafft haben, eine kritische Auseinandersetzung mit der eigenen deutschen Schuld zu beginnen.
0: Und weil Sie das so kritisch sehen. Also man muss ja man erstmal ganz praktisch sehen, wie dieser Prozess aussehen wird, wenn es solche Fälle gibt. Na, man kann auch natürlich sagen, dass große Teil der Linkspartei wahrscheinlich eben kein Antisemitismusproblem haben. Jetzt ist aber dann die Frage, wie viele Fälle reichen aus, um wirklich ein Problem zu sein?
1: Ich denke, es hängt davon ab, wie stark diese Fälle dann tatsächlich die Partei prägen. Und da wäre mein Vertrauen relativ ausgeprägt, dass sie tatsächlich die Regierungspolitik in keiner Weise

0: wieder eskaliert wurde mit ihrem schrecklichen Angriff, Terroranschlag vom 7. Oktober. Natürlich ist dieser Konflikt auch ein ganz zentrales Motiv hinter vielen antisemitischen Übergriffen. Und deswegen, glaube ich, muss das Long Game immer sein, daran zu arbeiten, ganz aktiv, dass der Konflikt im Nahen Osten befriedet werden kann. Und zwar so, dass gerade auch für die palästinensische Seite ein lebenswertes Leben möglich ist, aber selbstverständlich auch, dass die Menschen in Israel in Frieden und Sicherheit leben können. Das muss die Herausforderung sein. Und die offizielle deutsche Position ist ja eine Zwei-Staaten-Lösung. Das ist auch die Position der Vereinten Nationen. Und genau das kann nur der Weg sein. Da natürlich braucht es entsprechend auf Frieden eingestimmte Personen auf beiden Seiten, ne? Auf der palästinensischen Seite und auf der israelischen Seite. Und das denke ich auch. Also mittel- bis langfristig wird es wirklich, sagen wir mal, ein Ende antisemitischer Übergriffe nur geben, wenn es dort auch zu einem Friedensschluss kommt. Aber bis dahin kann man ja nicht die Hände in den Schoß legen. Bis dahin muss man natürlich allen antisemitischen Übergriffen jederzeit entgegentreten. Und wie gesagt, ich glaube, dass das bei der Linkspartei gut aufgehoben ist. Ich glaube, dass auch deswegen, weil Elie Biraf ja auf einen Punkt hingewiesen hat bei uns im Interview vor 2-3 Wochen, den ich sehr spannend fand, dass sie nämlich sagt, so habe ich sie jedenfalls verstanden, dass auf der palästinensischen Seite, sage ich mal, in Berlin eben ganz häufig sehr viele Verletzungen eine Rolle spielen, wenn eben Familienmitglieder zum Beispiel im Gazastreifen ums Leben gekommen sind. Und sie sagt, diese Menschen sind vielleicht auch einfach nicht gehört worden. Ne? Das rechtfertigt natürlich keine antisemitischen Übergriffe. Ne? Kein jüdischer Mensch in Berlin ist verantwortlich für die Politik von Netanyahu zum Beispiel. Das will ich überhaupt nicht schönreden, aber die Psychologie dahinter dürfte ja klar sein. Und ich glaube, dass es zur Entspannung beitragen kann, wenn man eben auch diesen Menschen sagt, wir sehen euer Leid, wir sehen eure Trauer.
1: Aber was ist dann mit der Psychologie des jüdischen Lebens in Berlin jetzt? Es gibt ja auch viele, auch prominente Jüdinnen und Juden, die haben gesagt, das ist überhaupt nicht maßvoll, wie da gerade mit der Linken umgegangen wird. Es gibt aber auch zum Beispiel ja den Zentralrat der Juden, der ja auch viele vertritt. Und die haben gesagt, wer den Linken an die Macht verhilft, der gefährdet jüdisches Leben in Berlin. Also auch das ist ja eine Position, die man weiterhin ernst nehmen muss.
0: Ja, ich glaube, Sie haben da gerade sehr schön den Konflikt wiedergegeben, den es in der jüdischen Community gibt. Wir haben dazu vor 2 Jahren mal eine Sondersendung gemacht zum Antisemitismusbegriff. Und das ist sehr interessant, wie unterschiedliche Positionen es da gibt. Es gibt eben progressive Israelis, die sagen, naja, das eigentliche Problem ist Netanyahu, seine Politik eskaliert den Antisemitismus weltweit. Es gibt aber natürlich auch die Position des Zentralrats, die eben auf einer sehr konsequenten Solidarität mit Israel beruht, selbst wenn Israel möglicherweise die Grenzen des Völkerrechts überschreitet. Da möchte ich mich ehrlich gesagt gar nicht auf eine Seite schlagen in diesem Konflikt. Ich finde jedenfalls aus einer humanistischen Perspektive wichtig, dass man an die Geltung der Menschenrechte erinnert. Für mich sind Menschen einfach grundsätzlich mit Menschenrechten ausgestattet. Das ist auch das Menschenbild unseres Grundgesetzes. Und deswegen sind Verletzungen von Menschenrechten einfach grundsätzlich ein Problem. Und zwar völlig egal, welcher politischen oder ethnischen Gruppe ein Mensch jetzt genau angehört. Und deswegen finde ich diesen Gedanken von Elie Biraf so überzeugend, zu sagen, man muss einfach das Leid aller Menschen sehen. Sie stellt sich schützend vor jüdisches Leben. Aber sie sagt, wir müssen auch versuchen, diesen Konflikt, soweit wir das in Berlin überhaupt können, ja, als ein Bundesland, das weit weg ist vom Nahen Osten, diesen Konflikt möglichst zu entschärfen.
1: Aber der ja gleichzeitig auch irgendwie nah dran ist, weil es eben eine große jüdische Gemeinschaft gibt. Und Sie haben es ja auch gesagt, auch eine große palästinensische Gemeinschaft.
0: Richtig.
1: Ne? Wir sind weit weg und trotzdem sind wir mittendrin. Und da wird sich auch eine Regierung dazu verhalten müssen.
0: Absolut. Und ich frage mich, ob nicht die bisherige Landesregierung sich da hier und da nicht sehr ungeschickt verhalten hat, indem sie quasi dieses Gegeneinander der beiden Gruppen, die Sie gerade genannt haben, naja, jedenfalls nicht entschärft hat. Und ich glaube, als Brückenbauerin ist die Linkspartei da eher geeignet, als es die bisherige Landesregierung war. Ne? Also denn diese aus der historischen Perspektive völlig verständliche Solidarität mit dem Staat Israel wird natürlich auf palästinensischer Seite häufig als Parteinahme gegen sie verstanden. Und ich glaube, das muss nicht so sein. Diese Solidarität ist selbstverständlich. Das ist eine Verpflichtung aus meiner Sicht aus der deutschen Geschichte. Trotzdem glaube ich, muss es irgendwie gelingen, auch der palästinensischen Seite zu signalisieren, dass ihre Menschenrechte gesehen werden, dass auch sie ein Leitmotiv sind deutscher Politik. Und wie gesagt, da sehe ich eine Chance in einem besseren Brückenbauen durch die Linkspartei, und zwar natürlich ohne abzurücken von der Solidarität mit Israel zum Beispiel.
1: Wie die Brücken genau gebaut werden sollen, Linke, SPD und Grüne werden es heute Mittag wohl uns der Öffentlichkeit bekannt geben. Es soll Gespräche über eine mögliche Regierungskoalition geben. Das ist quasi der nächste Schritt auf der Suche nach einer neuen Regierung für das Land Berlin. Ulf Burmeier hier bei uns im Deutschlandfunk Kultur.

0: Shade ist das aus Washington, aus den USA. High Dive. Das haben Sie bei uns im Deutschlandfunk Kultur gehört. Ulf Burmeier ist weiter bei uns. Er ist einer der Hosts vom Politikpodcast Lage der Nation. Er ist auch Jurist. Und er schaut natürlich auch, wie ganz viele Menschen, gerade nach Sachsen-Anhalt. Da stellt jetzt erstmals die AfD einen Landtagspräsidenten. Tobias Rausch ist das. Und der bringt jetzt vor allem die CDU in Erklärungsnöte, weil er hat die Stimmen vom BSW bekommen. Das hatten die angekündigt, AfD sowieso. Aber er hat eben auch noch mehr Stimmen bekommen. Und jetzt zeigen alle auf die CDU. Ihr Blick, Herr Burmeier, von Berlin aus. Ist es offensichtlich, ist es eindeutig? Wie schauen Sie gerade auf die CDU in Sachsen-Anhalt?
1: Also zunächst mal muss man ja festhalten, es war eine geheime Wahl. Wir wissen alle nicht definitiv, dass tatsächlich die weiteren Stimmen für den AfD-Kandidaten aus der Unionsfraktion kamen. Aber es spricht eben doch alles dafür, zumal ja inzwischen eben auch Gespräche öffentlich werden, jedenfalls im Hintergrund zwischen AfD und Union im Vorfeld dieser Abstimmung, mutmaßlich deswegen, weil die Union auch einen eigenen Vizepräsidenten gewählt haben wollte, eben mit Stimmen der AfD. Und was wir da beobachten können, jedenfalls nach der derzeitigen Faktenlage, ist einfach eine mehr oder weniger unverhohlene Zusammenarbeit zwischen der CDU, jedenfalls Menschen aus der CDU in Sachsen-Anhalt mit der AfD. Damit stehen sie im Widerspruch zur geltenden Beschlusslage der CDU auf Bundesebene. Jede Zusammenarbeit mit der AfD wird da abgelehnt, wie ja auch jede Zusammenarbeit mit der Linkspartei. Und insofern würde ich denken, beobachten wir da eine Fraktion in Auflösung, denn die Fraktion hat sich ja zum Beispiel auch nicht an die Vorgabe des Fraktionsvorsitzenden Sven Schulze gehalten, bei dieser Abstimmung sich zu enthalten. Auch das ist nicht passiert. Es gab insgesamt nur 5 Abstimmungen bei 14 anwesenden CDU mit MDL. Und das bedeutet mit anderen Worten, also mindestens 9 müssen da gegen die Fraktionslinie gestimmt haben.
0: MDL-Mitglieder des Landtags. Wir holen mal unseren Kollegen Niklas Ottersbach dazu. Der ist unser Korrespondent in Sachsen-Anhalt. Niklas, deine Beobachtung jetzt nach der Wahl von Tobias Rausch. Ulf Burmeier hat gerade gesagt, eine Fraktion in Auflösung. Beobachtest du das auch?
2: Es ist auf jeden Fall ein tiefer Riss da. Der ist aber ehrlich gesagt nicht erst seit ein paar Wochen da, sondern der ist seit Jahren da. Also ich erinnere mal an die sogenannten Denkschriftschreiber. 2019 war das Ulrich Thomas aus dem Harz und Lars-Jörn Zimmer aus Bitterfeld-Wolfen, zwei CDU-Landtagsabgeordnete, die ein Papier veröffentlicht haben, in dem es hieß, das Soziale mit dem Nationalen solle versöhnt werden und eine Koalition und Zusammenarbeit mit der AfD dürfe man nicht für alle Zeiten ausschließen. Diese zwei Personen, diese zwei Landtagsabgeordneten, die sind seit Jahren eben auch auf den vorderen Listenplätzen bei der Landtagswahl mit dabei. Also die waren in der Zeit von Rainer Haseloff ein bisschen stiller, aber die sind ja jetzt auch wieder reingekommen in den Landtag und auch andere, ich sage, nenne es jetzt mal stille Hardliner, die dort sind und die jetzt die Chance gekommen sehen, Sven Schulze vielleicht auch abzusägen. Der hat natürlich auch mit seinem Griff nach dem Fraktionsvorsitz diesen Graben vertieft, aber er war ehrlich gesagt vorher schon da. Sven Schulze ist Parteichef noch, er ist Ministerpräsident noch und auch noch Fraktionschef. Das ist natürlich eine Ämterhäufung, auch eine Vermischung von legislativer und exekutiver Macht, die auch an der Basis ganz schlecht ankommt. Und da ist jetzt die Frage, ist die Frustration so groß, dass man auch einen AfD-Landtagspräsidenten wählt? Ich kann es schwer sagen, die Bild-Zeitung will ja 4 oder 5 Namen herausgefunden haben. Da steht zum Beispiel auch Marco Tullner mit drauf, der ehemalige Bildungsminister, Landtagsabgeordneter aus Halle, der zumindest öffentlich resoniert hat. Mal gucken, ob ich Ende des Jahres noch in der Fraktion bin. Er hat es offen gelassen. Ich habe ihn auch vor ein paar Tagen mal gesprochen. Der hat mir gesagt, ja, es ist jetzt an Sven Schulze die Sache zu ein. Auf dieser Liste steht aber auch eine Juristin aus Dessau-Roßlau, Karin Czernich-Weiske, die sich, glaube ich, eher einen Arm abhacken würde, als einen AfDler zu wählen. Ich habe mit ihr auch vorhin gesprochen, sie meinte, sie kann sich nicht erklären, wie sie auf diese Liste gekommen ist. Also da ist jetzt wirklich Sticheln und interne Querelen und Hand und Fuß. Also es ist wirklich, diese Fraktion ist wirklich kopf- und orientierungslos.
0: Ulf Burmeier, was heißt das für die AfD? die Wahl von Ulrich Siegmund ist auf jeden Fall sehr viel wahrscheinlicher geworden?
1: Also ich würde das genauso einschätzen, dass Ulrich Siegmund gute Chancen hat, wenn er sich tatsächlich im Dezember zur Wahl stellt, wie er es zurzeit ankündigt, dass er dann auch die nötige absolute Mehrheit im Landtag bekommen wird, um erster rechtsextremer Ministerpräsident in Deutschland zu werden seit dem Zweiten Weltkrieg. Ich finde das eine gruselige Perspektive, muss ich ehrlich sagen, insbesondere im Hinblick auf die Menschen, deren Leben dann durch eine AfD-Regierung in Sachsen-Anhalt sich drastisch verschlechtern würde. Denken wir an alle Menschen, ich will die jetzt gar nicht alle aufzählen, die eben im Visier der AfD sind, weil sie ja gegen vielfältige Gruppen in der Gesellschaft einen Rochus hegt. Das mag man sich gar nicht vorstellen, aber die eigentliche Mitverantwortung trägt eben die CDU und natürlich auch das Bündnis Sahra Wagenknecht. Das sind zwei demokratische Parteien, die aus meiner Sicht hier ihrer Verantwortung gegenüber unserer Verfassung nicht gerecht werden. Das hat ja auch Bundesverteidigungsminister Boris Pistorius bei der spontanen Demonstration am Dienstagabend in Berlin so ausgedrückt. Wer da für einen Rechtsextremen gestimmt hat als Parlamentspräsidenten, der wird seiner Verantwortung für unsere Verfassung nicht gerecht. Warum ist das so? Na, ganz einfach. Weil die AfD eben keine Partei ist wie alle anderen, die vielleicht mal an die Macht kommt und sich dann wieder abwählen lässt, sondern weil sie es systematisch darauf anlegt, die Institutionen unseres Staates auszuhöhlen. Und deswegen glaube ich, ist das ein Experiment, das man als demokratischer Mensch nicht wagen darf. Und zumal für einen solchen vergleichsweise kleinen Gewinn wie einen Landtagsvizepräsidenten aus der eigenen Partei möglicherweise wählen zu lassen.
0: Niklas, wie sehen das denn aber, wie wird denn das in der CDU diskutiert, auch die Frage rund um die Brandmauer, wenn es sozusagen auf der einen Seite um Sven Schulze geht und um Machtkämpfe, aber dann eher auch um die größeren Fragen.
2: Genau, also die Geheimabstimmungen sind das eine, aber irgendwann wird es ja offene Abstimmungen geben, wenn es um Sachfragen, um Gesetze geht. Und die Frage ist, ob man die Brandmauer als CDU auch in der Opposition noch komplett aufrechterhält oder ob man rote Linien einzieht nach dem Motto, wenn es um ideologische Themen geht, patriotische Bekenntnispflicht für Kulturschaffende, die, also für Kulturmacher, Kulturvereine, die gefördert werden wollen, da sagen wir nein. Aber wenn zum Beispiel beim Thema Windkraftbegrenzung, also der Ausbau oder der Anteil der Fläche, der Landesfläche soll jetzt nicht noch weiter ausgebaut werden, erhöht werden, da ködert die AfD zum Beispiel immer die CDU und sagt, kommt, das könnt ihr doch mit uns machen. Und ob bei solchen Themen die CDU dann vielleicht doch mit der AfD zusammenarbeitet, das ist noch nicht ganz ausgemacht. Das wird diskutiert werden und entscheidend wäre da auch, ob die Stimmen der CDU dann dazu beitragen, das Gesetz dann umzusetzen. Also das ist nochmal eine zweite Frage. Also machen die CDU-Stimmen einen Unterschied, ja oder nein? Und die Frage bei der inhaltlichen Abgrenzung, also die reine Abstimmung, ich kann mir vorstellen, dass sich da jetzt was verändert und dass man nicht immer nur guckt und sagt, ihr da Brandmauer. Also die Zeiten sind, glaube ich, dann doch vorbei.
0: Niklas Ottersbach sagt das hier bei uns im Deutschlandfunk Kultur. Er ist ja unser Korrespondent in Sachsen-Anhalt. Wir haben über die CDU gesprochen und die Suche nach den Extrastimmen, die der neue Landtagspräsident bekommen hat, Tobias Rausch von der AfD. Danke, Niklas. Und Ulf Buhmeier, der bleibt noch ein bisschen. Wir wollen das gleich noch ein bisschen ausdehnen. Wir wollen mal auf die Bundesebene schauen, weil auch natürlich die sich jetzt dazu verhalten muss.

0: Malika Ayan ist das aus Italien und es ist neu bei uns im Programm Detro Tra Neu, heißt so viel wie unter uns gesagt. Wir sortieren die Themen des Tages. Ulf Burmeier ist dafür bei uns, einer der Hosts vom Podcast Lage der Nation. Wir haben gerade schon über die CDU in Sachsen-Anhalt gesprochen, nach der Wahl vom ersten AfD-Landtagspräsidenten. Wollen wir mal ein bisschen auf die Bundesebene schauen. Friedrich Merz hat gesagt, es könnte ja auch sein, dass es vielleicht die anderen gewesen sind, die Linken oder die Grünen oder die SPD, die da die zusätzlichen Stimmen gegeben haben, damit man uns quasi das in die Schuhe schieben kann. Was machen Sie da draus?
1: Also natürlich kann man das nicht ausschließen. Das ist eben die Besonderheit einer geheimen Wahl, dass man es nicht ganz genau weiß. Natürlich könnte das so eine Art False-Flag-Operation gewesen sein. Irgendein Sozialdemokrat, der dafür stimmt, eben genau mit diesem Kalkül. Ich halte das aber ehrlich gesagt für extrem unwahrscheinlich, weil jetzt ja schon die ersten Leaks öffentlich werden, dass es eben eine Zusammenarbeit gab oder jedenfalls mal Gespräche gab zwischen Leuten aus der Unionsfraktion und der AfD-Fraktion. Also ich kann nicht ausschließen, dass ein Sozialdemokrat da drunter war oder ein Grüner oder ein Linker, ne, auch mit so taktischen Motiven. Aber ich glaube, im Kern kommen die Stimmen aus der Union. Aber ich denke, diese Diskussion, die lenkt auch von den eigentlichen Problemen ab, die Friedrich Merz gerade hat. Also einmal hat er das Problem, dass er ganz offensichtlich keinen Einfluss mehr hat auf seine Partei in Sachsen-Anhalt. Er hatte ja sogar mit Parteiausschlussverfahren gedroht. Nun ist es schwierig, jemanden auszuschließen, den man gar nicht namentlich benennen kann. Aber ganz offensichtlich reicht die Autorität des Bundeskanzlers nicht mehr bis nach Magdeburg. Das ist immer ein Problem für einen Parteivorsitzenden. Aber das zweite Problem, das ich viel relevanter finde, ist ein großes inhaltliches Problem. Und das ergibt sich nicht nur aus der Landtagswahl in Sachsen-Anhalt, sondern aus diesem Dreierpack, also Sachsen-Anhalt, Mecklenburg-Vorpommern und Berlin. Denn in allen drei Landtagswahlen zeigt sich ein sehr deutliches Muster. Die Menschen haben einfach kein Verständnis mehr für das sogenannte Reformpaket. Friedrich Merz hat den Spagat im Grunde nach den Wahlen ja selber in Worte gefasst, indem er gesagt hat, es gibt ein großes wahrgenommenes Gerechtigkeitsdefizit. Zugleich möchte er aber das Reformpaket durchpeitschen. Er verlangt auch von der SPD Bekenntnisse zu diesem Reformkurs. Und ich glaube, das wird nicht aufgehen.
0: Und gleichzeitig kann man auch schon die Vermutung aufstellen, wenn das jetzt alles dann doch nicht passiert, doch keine Rentenreform, wo ja vor allem dann wieder einige Leute sagen, das ist ja eigentlich eher eine Rentenkürzung in bestimmten Bereichen. Wenn wir bei den Zuschüssen für Familien reden, Wohngeldzuschüsse, ne? Ganz viele Leute sagen ja, das sind keine Reformen, das sind Kürzungen. Aber selbst wenn das alles eingestellt wird, wenn das doch nicht passiert, geht dann irgendjemand zur CDU zurück?
1: Ich weiß es nicht, aber jedenfalls hoffe ich, dass Menschen dann weniger von der Unionspolitik frustriert sind und weniger dazu neigen, die AfD zu wählen. Denn das sieht man ja an den Nachwahlbefragungen sehr deutlich. Natürlich überstrahlt das Thema Migration alles, aber da hat demokratische Politik eigentlich keine Chance mehr, der AfD weiter entgegenzukommen.
0: Aber ich überlege gerade, selbst in Sachsen-Anhalt, wenn man sich nochmal die Zahlen von der Bundestagswahl in den Kopf ruft, ne, also vor den ganzen Reformen, da war die AfD da auch bei 37%.
1: Naja gut, ich meine, das sind immerhin nochmal 7-8%.
0: Ja, 7 Prozentpunkte mehr. Aber es heißt nun nicht, dass die AfD dadurch in irgendeiner Form wieder richtig klein gemacht werden würde.
1: Ich glaube, das ist auch ein Ziel, das man eher mittel- bis langfristig verfolgen muss, die AfD wieder klein zu bekommen. Zunächst mal geht es darum, überhaupt wieder Vertrauen zu wecken bei breiten Kreisen in der Bevölkerung, dass die Parteien der Mitte tatsächlich eine Politik für breite Kreise der Bevölkerung machen. Ich glaube, das ist das eigentliche Problem. Gerade aus einer sozialen Perspektive gibt es eben massive Zweifel in der Bevölkerung, ob die Union wirklich noch für die Menschen einsteht, die dieses Land am Laufen halten und eben nicht nur für sehr reiche Menschen. Schauen wir auf Manuela Schwesig, die hat den Landtagswahlkampf in Mecklenburg-Vorpommern mit einer Abgrenzung vom Reformkurs, unter anderem ja ihrer eigenen Partei, in Berlin gewonnen. Also ich glaube, eine zentrale Lehre gibt es aus diesen Landtagswahlen. Es gibt in der Bevölkerung keine Mehrheit für eine Sparpolitik und deswegen hat Friedrich Merz ein Problem. Mhm. Er könnte jetzt der SPD entgegenkommen. Die SPD zieht ja diese Schlüsse. Tim Klüssendorf, der SPD-Generalsekretär, hat das sehr deutlich gesagt. Also wir müssen diese Sparmaßnahmen auf den Prüfstand stellen. Friedrich Merz könnte jetzt theoretisch seinem Koalitionspartner entgegenkommen und sagen, okay, unsere, ich sage jetzt mal zugespitzt, neoliberalen Reformen, die haben offenbar keine Mehrheit in der Bevölkerung. Ihr habt so ein bisschen recht gehabt, ihr SPDler, ihr wart da näher an der Wahrheit und wir rücken auf euch zu. Das große Problem ist aber, seine eigene Fraktion sieht das natürlich völlig anders. Also zum Beispiel hat die
0: Mitte, die Leute, die ihn gewählt haben.
1: Und die Leute, die ihn gewählt haben. Wobei, da bin ich immer so ein bisschen skeptisch. Ne? Wählerentscheidungen sind total schwierig. Aber richtig ist natürlich, dass er Wahlkampf gemacht hat mit kein Sondervermögen, keine Schulden, keine Steuererhöhung. Er hat im Grunde Wahlkampf gemacht mit der These, der Staat auf allen Ebenen brauche nicht mehr Einnahmen. Wir hätten ein Ausgabenproblem. Das war seine zentrale Botschaft im Wahlkampf. Jetzt sehen wir aber, die Menschen wollen Ausgabenkürzung im Kern auch nicht. Und damit sitzt er, wie man so schön sagt, zwischen Baum und Borke. Er könnte seinem Koalitionspartner entgegenkommen, aber damit würde er dann sowohl die eigene Fraktion verstören, als auch muss man so offen sagen, wohl Wahlversprechen brechen. Es gibt für Friedrich Merz da eigentlich keinen guten Ausweg.
0: Und wahrscheinlich kann man auch noch dazu sagen, zumindest aus der Sicht vieler Unioner, die für Merz auch stehen, für diese Wirtschaftsunion, die auch sehr enttäuscht natürlich bisher von ihm sind, das wäre dann auch ein Schritt weg von Reformen und es wäre ein Schritt zu mehr Stillstand im Land, den man sich aus Sicht von vielen, auch von CDU-Anhängern, nicht leisten kann.
1: Ich weiß nicht, also ob das glaube, Stillstand deswegen,
0: wäre. Naja, das ist ja eine Auslegungssache. Mhm. Aber die Frage ist ja, ob man, wenn man ein paar Leute zurückgewinnt, ob man dann nicht noch mehr verkretzt, weil eben so viel versprochen worden ist im Sichte von, wir machen die Wirtschaft wieder flott. Wir sind freundlicher für die Arbeitgeber.
1: Ja, richtig.
0: Also das könnte vielleicht ein Nullsummenspiel werden.
1: Sagen wir so, ich glaube, das ist eine Frage der Kommunikation. Nehmen wir ein anderes Beispiel an. Angela Merkel ist nie gewählt worden für den Atomausstieg. Trotzdem hat sie nach dem Reaktorunfall von Fukushima diese Maßnahmen beschlossen. Und sie hat auch eine Mehrheit in der Bevölkerung dafür gewonnen. Sie hat eben gut kommuniziert. Und ich sag mal, hieße unser Bundeskanzler nicht gerade Friedrich Merz, dann kann ich mir durchaus eine Blut-, Schweiß- und Tränenrede vorstellen, wo ein Bundeskanzler an die Öffentlichkeit geht und sagt, liebe Leute, wir haben es versucht, aber wir sehen, die Zeiten sind hart, ihr habt schon so viel hinnehmen müssen, Stichwort Corona, und ganz offensichtlich gibt es keine Akzeptanz für Sparmaßnahmen. Deswegen müssen wir andere Wege finden, wie wir unsere Sozialsysteme wieder tragfähig bekommen. Und das geht dann eben nur über einen höheren Bundeszuschuss, das geht dann eben nur über Steuereinnahmen. Und da gibt es ja durchgerechnete Konzepte, zum Beispiel vom Berliner Institut für Wirtschaftsforschung oder auch vom IW in Köln, wie man zum Beispiel über eine gerechtere Erbschaftssteuer oder auch über eine Vermögenssteuer erhebliche Summen einnehmen könnte. Also das wäre grundsätzlich eine Option. Das könnte man machen als Bundeskanzler. Damit würde man zwar sicherlich Zusagen von vor der Wahl brechen. Man müsste es dann gut kommunizieren. Man müsste halt einfach sagen, unser Kurs war so unbeliebt, dass die AfD durch die Decke gegangen ist. Das können wir vor unserer Verfassung nicht verantworten. Dieser Kurs hat keine Mehrheit. Deswegen wechseln wir den Kurs. Das wäre möglich, aber man müsste es den Menschen erklären. Und ich glaube, man müsste es vor allem offenlegen. Man könnte dann nicht mehr sagen, nein, nein, nein, wir halten ja alle unsere Wahlversprechen ein und macht doch was anderes. Man müsste dann tatsächlich auf gut Deutsch die Hosen runterlassen.
0: Ulf Burmeier sagt das hier bei uns im Deutschlandfunk Kultur. Seine Einschätzung zur Lage von Friedrich Merz. Wir sortieren hier die Themen des Tages und das heißt auch, wir müssen auf die CDU schauen, wie die sich jetzt verhält, nachdem da in Sachsen-Anhalt ein AfD-Landtagspräsident gewählt worden ist.

0: Gnarls Barkley. 20 Jahre ist mittlerweile her, dass die mit Crazy einen Superhit hatten. Das hier ist neue Musik von ihnen, Turn Your Heart Back On. Das haben sie hier bei uns im Deutschlandfunk Kultur gehört. Ulf Burmeier ist bei uns vom Podcast Lage der Nationen. Wir schauen nach Frankreich. Da ist Frank-Walter Steinmeier zu Besuch und er sagt, es ist so wie ein Abschiedsbesuch bei wirklich überzeugten Europäern und einem guten Freund. Er meint, dass Emmanuel Macron nächstes Jahr ja Dienstschluss hat, genauso wie er selber auch. Muss man vielleicht sogar sagen, es könnte auch ein Abschied von den besseren deutsch-französischen Zeiten sein. Nächstes Jahr wird ja auch in Frankreich gewählt.
1: Ja, in Frankreich wird gewählt und es gibt mindestens zwei Personen, die ernsthafte Ambitionen, auch begründete Ambitionen haben auf das Amt im Élysée-Palast. Und das ist zum einen Marine Le Pen, also die Chefin der Rechtspopulisten in Frankreich, und auf der anderen Seite eben Jean-Luc Mélenchon von den, ich sag jetzt mal, Linkspopulisten. Aber das Problem bei denen ist, dass sie eben unter anderem ein riesengroßes Problem mit Deutschland haben. Das heißt also, egal wie es kommt, wenn eine dieser beiden Personen tatsächlich gewählt werden sollte, dann könnte das, glaube ich, die deutsch-französischen Beziehungen eher verkomplizieren, oder? Wie würden Sie das einschätzen, Stefan Dietjen?
0: Stefan Dietjen ist nämlich auch bei uns, unser Korrespondent in Paris, der beobachtet das. Und ja, da ist die Frage doch direkt gleich rübergekommen, Stefan. Wie siehst du das?
2: Ja, ich sehe das ganz genauso. Ich sehe da den Abschiedsbesuch von zwei Personen, ein persönlicher Abschied, jedenfalls in diesen Ämtern, die für beide im Frühjahr, für Steinmeier Mitte März, für Macron dann zwei Monate später, Mitte Mai, enden werden. Aber wenn ich die beiden jetzt so gesehen habe, heute, Steinmeier schon gestern bei einem Empfang in der deutschen Botschaft, die beiden waren dann gestern Abend privat in einem Restaurant in Paris mit ihren Ehefrauen essen. Also das hatte was Persönliches, aber ich habe mir gedacht, das ist vielleicht auch der Abschied von einer, ja, man muss fast sagen, Epoche, den wir da sehen. Jedenfalls ist das möglicherweise so, denn Ulf Burmeier hat das genau geschildert. Wir wissen nicht, was sich in Frankreich tun wird nach den Präsidentschaftswahlen. Und Deutschland ist ja auch in einer vollkommen instabilen Lage. Also ob wir nochmal ein Präsidentenpaar haben, ob wir nochmal an der Spitze der Staaten auch in Gestalt von Regierungschefs dann Figuren haben werden, die so wie die beiden dieses historisch gewachsene Bewusstsein für die Bedeutung der deutsch-französischen Beziehungen für die beiden Länder, aber auch für Europa haben, das steht wirklich in den Sternen.
0: Ulf Burmeier, Sie haben ja auch in Frankreich studiert, in Rennes, in der Bretagne, im Nordwesten jetzt ganz, ganz grob gesagt. Wie schauen Sie da drauf, sozusagen jenseits von dieser Aktualität, wenn wir, wie Stefan Dietjen das ja gerade gemacht hat, wenn wir mal, ich glaube, das Wort war sogar fast Epoche, wenn ich mich jetzt richtig erinnere, aber so in diese Richtung lief es.
1: Ja, Sie haben es völlig zu Recht angedeutet. Ich habe in Rennes studiert, aber auch eine Weile in Paris gelebt. Also ich habe persönlich ganz, ganz enge Beziehungen zu Frankreich. Ich habe da auch Freunde und mir macht das sehr traurig, muss ich ganz ehrlich sagen, weil ich, natürlich gibt es nationale Unterschiede oder auch ja große politische Unterschiede, aber ich beobachte schon große Gemeinsamkeiten, nämlich eine tiefe Frustration sehr, sehr breiter Kreise in der Bevölkerung mit demokratischer Politik, mit dem, was man in Deutschland Politik der Mitte nennen würde. Und ich glaube, das ist eine ganz große Herausforderung an demokratische Parteien. Wie schaffen sie es eigentlich in einer Zeit multipler Krisen, die Menschen tatsächlich noch mitzunehmen? Erinnern wir uns, in Frankreich gab es vor etwa 8 Jahren schon mal die sogenannten Gelbwesten-Proteste, die ja im Kern eine kleine soziale Revolte waren. Also da gab es natürlich auch viel rassistische Untertöne, aber im Kern ging es den Menschen ja auch damals darum, dass zum Beispiel die Spritpreise zu teuer waren. Und ich glaube, die große Herausforderung für demokratische Politik ist einfach, dass nicht extremistische Parteien einfach auch ein Stück weit besser liefern müssen. Also ich glaube, man ist immer schnell in der Versuchung zu sagen, nee, das andere sind alles Extremisten, Linksextremisten, Rechtsextremisten. Das mag ja alles richtig sein, aber trotzdem, glaube ich, lohnt es sich hier und da darauf zu schauen, ob die wenigstens in Einzelfällen auch berechtigte Fragen stellen, wo einfach demokratische Politik nicht so für die Menschen da ist, wie die Menschen das vielleicht zu Recht erwarten.
0: Stefan, wenn wir da so auf Gemeinsamkeiten schauen, jetzt gibt es ja auch in Frankreich wieder Proteste, die werden jetzt so grob als Schülerproteste bezeichnet, seit einigen Tagen mittlerweile schon. Ist das auch ein Thema, wahrscheinlich jetzt kein offizielles, aber ist das so ein inoffizielles Thema, was dann vielleicht auch besprochen wird von Steinmeier und Macron? Auch da sozusagen deutsch-französische Gemeinsamkeiten, die vielleicht dann irgendwann zu einer deutsch-französischen Kluft führen könnten?
2: Naja, also ganz bestimmt wird das Thema sein, diese Proteste, diese Demonstrationen, die sind ja allgegenwärtig. Vielleicht hören Sie es gerade jetzt auch hier bei mir unten am Fenster, marschieren gerade demonstrierende Studentinnen und Studenten vorbei. Mhm. Dem kann man kaum aus dem Weg gehen in der Stadt zurzeit, jedenfalls wie hier im Universitätsviertel gerade. Also darüber wird gesprochen werden und das ist natürlich, so habe ich das auch erlebt, in vielen Gesprächen jetzt mit den Schülerinnen und Schülern, Studierenden, die auf den Straßen sind, das ist zum Teil eine Vertrauenskrise. Also die haben kein Vertrauen darin, dass die Politik nicht nur die aktuellen Probleme im Bildungssystem, sondern auch die drängenden Zukunftsfragen für die junge Generation lösen kann. Und was wir in Frankreich sehen, ist, dass das nicht nur ein Problem handelnder Parteien ist, sondern dass das ein strukturelles Problem ist in einer politischen Landschaft, in der in der politischen Mitte, auch unter Mitwirkung von Emmanuel Macron, die politischen Parteien der Mitte so geschwächt sind, dass sie zum Teil keine Rolle mehr spielen. Also wir haben in Frankreich diese Situation, Ulf Burmeier hat das geschildert, dass wir an den Rändern rechts und links die sehr starken, sehr gut organisierten, mobilisierenden Parteien haben und die einstmals starken Parteien der Mitte, die Sozialisten, die Konservativen, zersplittert sind, komplett geschwächt sind und es ist im Augenblick eben überhaupt nicht absehbar, ob und auf welchem Weg da jetzt Figuren entstehen könnten, die in der politischen Mitte jenseits dieser starken Polarisierung nochmal eine Figur aufbieten könnten, die dann entweder Marine Le Pen ganz links oder Jean-Luc Mélenchon, Le Pen natürlich ganz rechts und Mélenchon ganz links, die denen da erfolgreich entgegentreten könnten.
0: Da sind wir eigentlich, Ulf Burmeier, ja auch wieder bei unserer Diskussion rund um die Lage von Friedrich Merz und der CDU.
1: Ja, ich glaube, wie gesagt, wenn man hinreichend abstrahiert, dann stellt sich im Grunde in beiden Ländern die Frage, wer soll den Spaß bezahlen? In Deutschland stehen wir vor dem Problem leerer Sozialkassen, weswegen Friedrich Merz jedenfalls zunächst mal im Kern ein Sparprogramm aufgelegt hat, gemeinsam mit den Sozialdemokraten. In Frankreich sind die konkreten Sparprojekte natürlich andere, aber ich weiß nicht, wie Sie das sehen, Stefan Dietjen, aber ich glaube, die Konflikte, die dahinter stehen, scheinen mir doch vergleichbar zu sein. Frankreich hat natürlich noch ein größeres Problem, weil der Schuldenstand weitaus höher ist. Ich glaube, es sind etwa 120% des Bruttosozialprodukts in Frankreich, weswegen ja schon die Anleihemärkte jetzt skeptisch sind, ob Frankreich seine Schulden noch bedienen kann. In Deutschland sind wir so bei 60-65%. Insofern hätten wir da mehr Spiel. Aber die große Frage, die hinter allem zu stehen scheint, ist doch, wer zahlt jetzt eigentlich dafür, dass die Sozialsysteme insbesondere in eine Schieflage geraten sind?
0: Ist das eine Frage auch für Frankreich?
2: Ja, natürlich massiv. Also Frankreich steckt in einer massiven Haushaltskrise und es ist eigentlich nicht absehbar, wie das gelöst werden kann. Die massiven Probleme in den Sozialsystemen, Rentensystem, Krankenversicherungssystem, die konnten von der jetzigen Regierung unter Macron, der Regierung Le Cornu, die ja keine Mehrheit im Parlament hat, nicht gelöst werden. Man hat die schlichtweg aufgeschoben. Und es ist nicht so, dass da jetzt hier Kandidaten antreten, die da überzeugende Konzepte haben, wie sie diese Probleme angehen wollen, in einer Situation, wo die Unzufriedenheit, der Wut, la colère, wie man das hier in Frankreich sagt, in betroffenen Bevölkerungsgruppen so groß ist, dass wir jetzt die ganze Zeit hier auch geschaut haben, greift dieser Unmut, greifen die Proteste der Studierenden, der Schülerinnen und Schüler, greifen die jetzt auch noch in andere Bevölkerungsgruppen über. Denn das ist natürlich etwas, was wir in Frankreich kennen. Wenn die Wut mal da ist, dann entlädt die sich in einer viel massiveren Weise, als wir das in Deutschland kennen, auf den Straßen. Das haben wir bei den Gelbwesten gesehen, auch mit Reaktionen der Polizei, die da viel robuster, viel brutaler zurückschlägt, als wir das aus Deutschland kennen.
0: Stefan Dietjen ist unser Korrespondent in Paris. Wir haben gesprochen über den Besuch von Frank-Walter Steinmeier vor Ort bei Emmanuel Macron. Vielen Dank. Ulf Burmeier ist unser Gast heute, um die Themen des Tages einzusortieren. Und der bleibt weiterhin noch ein kleines bisschen bei uns.

0: Dotan, Let You Go hier bei uns im Deutschlandfunk Kultur. Ulf Burmeier ist bei uns. Herr Burmeier, sind Sie Buchmessen-Fan, ja oder nein?
1: Ich finde die Leipziger Buchmesse ganz großartig, weil das ja die Publikumsmesse ist. Die Frankfurter ist eher fürs Business und dafür ist sie, glaube ich, auch ganz wertvoll. Auf der anderen Seite versuchen ja auch die Frankfurter, das Publikum ein bisschen mehr mit ins Spiel zu nehmen, mit mehr Lesungen und Publikumsveranstaltungen und so. Insofern kann ich sagen, ich bin Fan beider Messen.
0: Insofern habe ich auch einen Tipp für Sie. Morgen ist nämlich Richard David Precht da bei uns hier in unserer Mittagssendung bei Deutschlandfunk Kultur live von der Buchmesse. Das heißt aber auch, unsere Stunde ist vorbei. Danke, dass Sie da gewesen sind.
1: Ja, vielen Dank für die Einladung. Das hat Spaß gemacht.
0: Ulf Burmeier, Jurist und Host vom Podcast Lage der Nation.

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4: Mit Thorsten Japs. Die Bundesregierung hebt ihre Konjunkturprognose an. Die Opposition kritisiert im Bundestag die geplante Einkommensteuerreform. Und in diesen Minuten wird der Literaturnobelpreis vergeben. Die Bundesregierung rechnet mit einem deutlichen Aufschwung der deutschen Wirtschaft. Sie hat ihre Konjunkturprognose angehoben und erwartet in diesem Jahr ein Wachstum von 1,3%. Im April hatte sie noch mit einem Plus von lediglich 0,5% gerechnet. Nach den Worten von Wirtschaftsministerin Reicher hat Deutschland die Talsohle hinter sich gelassen. Das ist laut der CDU-Politikerin ein wichtiges Signal, aber auch nur der Anfang.
5: Jetzt kommt es darauf an, aus dieser ersten Erholung eine tatsächliche wirtschaftliche Dynamik zu machen. Eine Dynamik, die von privaten Investitionen, von Innovationen, von neuen Technologien und von unternehmerischem Mut getragen wird. Unser Anspruch ist klar, Deutschland muss wieder zurück an die Spitze.
4: Bundeswirtschaftsministerin Katharina Reiche, CDU. Im Bundestag ging es heute unter anderem in erster Lesung um die geplante Einkommensteuerreform, die zum 1. Januar in Kraft treten soll. Der AfD-Finanzpolitiker Gottschalk sprach von Etikettenschwindel. Die Entlastungen hält er auch wegen der Inflationsrate für zu gering. Die Grünen und die Linke bewerteten die Pläne als sozial unausgewogen. Dagegen verteidigte Finanzminister Klingbeil die geplanten Änderungen, weil aus seiner Sicht die große Mehrheit im Land entlastet wird. Vorher hatten die Spitzen von CDU, CSU und SPD im Koalitionsausschuss vereinbart, die geplanten Reformen schnell umzusetzen. Der Bundestag berät heute auch über sogenannte nicht-invasive Pränataltests. Die bestimmen in der Schwangerschaft das Risiko für eine sogenannte genetische Veränderung, bei der ein bestimmtes Chromosom in den Körperzellen dreifach statt zweifach vorliegt. Das verändert die Entwicklung des Kindes schon im Mutterleib. Mehr als 100 Abgeordnete von Union, SPD, Grünen und Linken haben in einem fraktionsübergreifenden Antrag gefordert, systematisch Daten zu erfassen. Lea Wieser.
6: Seit 2022 wird der Bluttest von der Krankenkasse bezahlt, wenn es dafür in Absprache mit Ärztin und Arzt einen Grund gibt. Zum Beispiel bei älteren Schwangeren, wo das Risiko für eine Chromosomenstörung beim Fötus höher ist. Nach Zahlen der Barmer Ersatzkasse macht den Bluttest aber aktuell jede zweite schwangere Person. Die Abgeordneten befürchten, dass die Kassenleistung hier ausgenutzt werde und der Bluttest zur Routineuntersuchung wird. Es gibt zusätzlich einen zweiten Antrag. Der kommt von anderen Abgeordneten aus denselben Fraktionen. Sie befürchten, dass die Datenerfassung auch dazu dienen könnte, die Kassenleistung zum Bluttest wieder einzuschränken.
4: Die zweite Gruppe will dem Antrag nur zustimmen, wenn der bisherige Umfang der Kassenleistung erhalten bleibt. Bei einem russischen Angriff auf einen Bus im Osten der Ukraine sind nach ukrainischen Angaben mindestens 30 Menschen getötet worden. Nach Angaben der Behörden in Kramatorsk könnte sich die Zahl noch erhöhen. Die Stadt liegt in der Nähe der Front. Nils Buhler.
7: Russland habe einmal mehr dort zugeschlagen, wo es definitiv kein militärisches Ziel gäbe. Im alltäglichen Leben der Menschen, hieß es in einer Erklärung des Stadtrates. Nach dem Angriff auf die beiden Busse wurde der gesamte öffentliche Nahverkehr der Stadt zeitweise eingestellt. Mitte September lebten in Kramatorsk noch etwa 34.000 Menschen. Nach Informationen der Militärverwaltung sind fast 70% der Stadt zerstört.
4: Mit dem Publikumsprojekt Denkfabrik widmen sich die drei Deutschlandradio-Programme seit 2019 in Sendungen und Veranstaltungen großen Themen der Zeit. Jedes Jahr wird ein Thema per Publikumswahl bestimmt. Jetzt steht es für das kommende Jahr fest. Es ist, was junge Menschen in Deutschland zu sagen haben. Dabei wurde ein neuer Rekord aufgestellt. Mehr als 82.000 Menschen haben sich an der Abstimmung beteiligt. So viele wie noch nie. Deutschlandradio-Intendant Stefan Raue erklärte wörtlich, noch immer wird über junge Menschen gesprochen und selten mit ihnen. Wer aber über die Zukunft sprechen will, muss mit jungen Menschen diskutieren. Die Entscheidung unserer Hörerinnen und Hörer zeigt, dass die Denkfabrik im Deutschlandradio als ein guter Ort gesehen wird, um genau das zu tun. Der Literaturnobelpreis geht in diesem Jahr an die kanadische Schriftstellerin Anne Carson. Das gab soeben die Schwedische Akademie in Stockholm bekannt. Seit 1901 wurden 118 Mal Nobelpreise für Literatur an insgesamt 122 Preisträger vergeben. Im vergangenen Jahr erhielt die weltweit wichtigste Auszeichnung für Literatur der ungarische Autor László Krasznahorkai.
0: Das Wetter.
4: Heute ist es meist stark bewölkt und regnerisch mit einzelnen Gewittern, vor allem im Südosten und im Nordwesten bei 12 bis 22 Grad.
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8: Herzlich willkommen. Mecklenburg-Vorpommern wird immer älter, ist seit dem Fall der Mauer um knapp 12 Jahre gealtert, also wenn man sich den Altersdurchschnitt in der Bevölkerung anschaut. 1990 ist das noch ganz anders, da ist Mecklenburg-Vorpommern eines der jüngsten Bundesländer. Na klar, der Grund dieser Entwicklung liegt natürlich in der massiven Abwanderung nach dem Mauerfall. Und auch wenn sich dieser Abwärtstrend inzwischen ein bisschen gedreht hat, die neuen Gewinne können die alten Verluste noch immer nicht so richtig ausgleichen. Aber es gibt Hoffnung, denn es gibt natürlich auch Menschen, die aus dem Westen nach Mecklenburg-Vorpommern ziehen, weil dieses Land Jobs zu bieten hat, die es am Niederrhein eben nicht gibt. Mehr dazu gleich im Deutschlandfunk Kultur.

0: Nobody, ein Song von Hosias zweitem Album Wasteland Baby. Und das ist 2019 auf den hiesigen Markt gekommen. Etwa 4 Millionen Menschen sind nach dem Fall der Mauer aus dem Osten in den Westen gegangen. Ja, das sind fast doppelt so viele Menschen, wie heute in Sachsen-Anhalt leben. Ja, und viele von denen denken damals, sie haben eben bessere Chancen im Westen der Republik als in ihrer Heimat, was ja auch stimmt, denn die Jobchancen, die sind dort in der Regel einfach besser. Jetzt aber nach 35 Jahren, nach dem Beitritt der DDR zur BRD, da hat sich doch viel getan. Große Firmen wie Tesla in Brandenburg zum Beispiel lassen die Region wirtschaftlich boomen und auch die Halbleiterindustrie in Sachsen ist noch so eine Erfolgsgeschichte. Ja, und inzwischen ist die Fachkräftewanderung von West nach Ost und Ost nach West, die liegt fast gleich auf. Fast, sage ich. Aber es geht auch andersherum, denn der Osten hat ja manchmal mehr zu bieten als der Westen. Ein Beispiel, das ist der rasende Roland auf Rügen. Und mein Kollege Simon Schumacher hat jemanden getroffen, der seine Heimat am Niederrhein verlassen hat, um sich auf Deutschlands größter Insel beruflich neu zu erfinden.
1: Am Bahnhof in Göhren auf Rügen sieht es aus wie in einer Modellbahnlandschaft. Vor dem historischen Empfangsgebäude mit Walmdach und Fachwerkgüterschuppen steht ein Dampfzug der Rügenschen Bäderbahn, auch bekannt als Rasender Roland. Fahrgäste steigen in die grün-beigen Waggons. Am vorderen Ende schnauft die in schwarz und rot glänzende Dampflok, so als könne sie es kaum erwarten, endlich loszufahren. Damit das auf den Pfiff des Zugführers hin wirklich funktioniert, hat Sebastian Zündorf auf dem Führerstand schon dafür gesorgt, dass die Lok im wahrsten Sinne des Wortes unter Dampf steht. Der gebürtige Niederrheiner arbeitet seit wenigen Wochen als Heizer bei der Schmalspurbahn und muss auf viele Dinge achten.
2: Dass halt ausreichend Wasser im Kessel ist, dass wir ausreichend Druck haben zum Fahren. Die Feuerführung ist dann natürlich wichtig, von Göhren hoch zum Jagdschloss. Da geht es halt dann auf, ich glaube, 58 Meter über Normal Null. Da muss man also schon richtig Feuer machen, damit der Lok unterwegs halt nicht der Dampf ausgeht.
1: Vieles gleichzeitig zu koordinieren ist Sebastian Zündorf längst von seiner vorherigen Arbeit gewohnt, die allerdings völlig anders aussah und auch anders klang.
3: Kannst du mich eigentlich hören, Bernie?
4: Ja.
3: Ja, das ist ja hervorragend. Dann machen wir bitte die Snare.
1: 25 Jahre lang war Zündorf Tontechniker und hat bei Live-Konzerten und anderen Veranstaltungen am Mischpult für den Sound gesorgt. Wichtigster Grund für den Wechsel zur Dampfeisenbahn war die spürbar kränkelnde Veranstaltungsbranche. Sebastian Zündorf nennt ein Beispiel, durch das ihm viele Einnahmen weggebrochen sind.
2: Wenn Automobilkonzerne Tausende von Leuten entlassen, dann spürt das halt auch die Veranstaltungswirtschaft. Diese Corporate Events, die man bisher in relativ großem Stile gemacht hat, da wurden Budgets teilweise um 50% gekürzt. Und mit der Forderung aber, das gleiche Material und die gleiche Leistung für diesen Preis anzubieten, das funktioniert halt einfach nicht.
1: Die Idee, sich beim rasenden Roland zu bewerben, kam dem 45-jährigen Zündorf im Urlaub auf Rügen im Frühjahr 2026. Beim Planen schaute er auf die Webseite der Bäderbahn und entdeckte Stellenangebote für Heizer und Lokführer. Sein Kindheitstraum, Eisenbahner zu werden, und sein jahrzehntelanges Engagement im Feldbahnmuseum Ökofen bei Mönchengladbach bestärkten ihn darin, die Bewerbung aufzusetzen.
2: Ich war da tatsächlich 1991 mit 10 Jahren das jüngste Mitglied. Da habe ich 2024 meine Kesselwärterprüfung gemacht.
1: Als Kesselwärter kann Sebastian Zündorf bei Dampfmaschinen aller Art für den sicheren Betrieb sorgen. Das hat große Vorteile in der Anlernphase, erklärt Thomas Schneider, kaufmännischer Leiter bei der Eisenbahngesellschaft Press, die die Rügensche Bäderbahn betreibt.
5: Zwischen ungefähr 10 bis 15 Bewerber gibt es sicherlich für die reine Heizertätigkeit, wo Sebastian eine Besonderheit ist, dadurch, dass er schon Fachkenntnisse mitbringt.
1: Dank des Kesselwärterscheins fährt Sebastian Zündorf also auf der Überholspur und kann bereits das nächste Ziel ins Auge fassen, fährt Thomas Schneider fort.
5: Es bietet sich an, dass man da als Heizer mindestens 3-4 Jahre erfahren ist, um dann die Ausbildung zum Dampflokführer machen zu können.
1: Tatsächlich ist das Sebastian Zündorfs Wunsch. Quereinsteiger wie ihn gibt es öfter bei der Rügenschen Bäderbahn, etwa aus der Landwirtschaft oder sogar aus dem Kirchendienst. Sebastian Zündorf ist laut Thomas Schneider der Erste, der aus dem Westen stammt. Der rasende Roland wird anders als andere Schmalspurbahnen hauptamtlich betrieben, vom Land Mecklenburg-Vorpommern subventioniert und bietet damit krisensichere Jobs.
5: Wir sind ganz normaler öffentlicher Personennahverkehr, nur dass bei uns ein Dampflok davor hängt. Auch wenn wir ÖPNV sind, ist es natürlich gleichzeitig ein Touristen-Highlight. Mehr als 90% unserer Fahrgäste sind Touristen. Hinzu kommt, dass eigentlich in den Zeiten der DDR keine alternativen Fahrzeuge angeschafft wurden in Form von Dieselloks oder E-Lokomotiven. Und so hat man nach der Wende dann einfach das Konzept Dampfverkehr aufrechterhalten, um Touristen von A nach B zu befördern.
1: Deshalb gibt es in Ostdeutschland noch andere historische Eisenbahnanlagen, die hauptamtlich betrieben werden. Dazu gehören die Bäderbahn Molly zwischen Bad Doberan und Kühlungsborn,

0: Roland und darauf, dass er in absehbarer Zeit eine Weiterbildung zum Lokführer machen kann. Trotzdem denkt er beim Regeln von Dampfdruck und Kesselwasser öfter mal an das feine Drehen und Schieben an den Tonreglern bei Konzertbeschallungen.
1: Ich habe jetzt zuletzt Kings of Floyd betreut und auf der Rückfahrt schon ein bisschen Wehmut war schon dabei, so zu wissen, das ist jetzt eigentlich das letzte Konzert, was man so hauptberuflich gemacht hat. Nach 25 Jahren schmeißt man das nicht einfach weg und sagt, haha, schönen Tag noch, sondern da hängen viele Erinnerungen dran.
0: Darum dankt es Sebastian Zündorf der Bäderbahn sehr, dass sie dazu bereit ist, ihn für den einen oder anderen Tontechnikjob freizustellen. Für ihn gilt der Song von Trude Herr ganz bestimmt. Niemals geht man so ganz. Vor allem nicht, wenn einem die Arbeit Freude bereitet.
2: Der Tontechniker, der ist ja jetzt noch im Nebenberuf und im Hauptberuf begeisterter Lokführer. Der Rasen-Roland auf Rügen, der macht's möglich. 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

Is This What Love Is, ein Song von Sunbird. Ja, und Sunbird, das klingt englisch. Dahinter steckt aber eine siebenköpfige Formation aus Oslo und sie gilt als eine der spannendsten neuen Soulbands aus Skandinavien. Nach dem Fall der Mauer, da verlassen zwar viele Menschen die damals noch existierende DDR, parallel entsteht dort aber auch viel Neues. Und ich finde, in der Nachbetrachtung, da gerät

0: Das bei eben auch den vielen Verlusten, die man ja zu verkraften hatte. Aber da gerät das eben manchmal in Vergessenheit. Denn diese Transformationszeit, das ist ja auch eine Zeit des großen Aufblühens. Überall entstehen damals dort Reisebüros, Autohäuser, Videotheken und natürlich Solarien und Sexshops. Vor allem in der ostdeutschen Provinz, da sind sie ein ganz typisches Phänomen für diese Entwicklung. Zu diesem Schluss kommen jedenfalls die Kulturhistorikerin Uta Brettschneider und der Historiker Jens Schöne. Und aus ihren lustvollen Recherchen, da ist zuerst ein Buch entstanden und jetzt eine kleine Ausstellung im Volkskundemuseum in Erfurt. Unser Landeskorrespondent Henry Bernhard hat sich gemeinsam mit Uta Brettschneider die Ausstellung angeschaut.
1: Und hier sieht man das Anwesen von Patrick Heidler von außen. Streng genommen sieht man den Hinweis Sexshop auch sehr explizit.
2: Uta Brettschneider steht vor einem Foto, das ein ländliches Anwesen im südlichen Brandenburg zeigt. Zwei einstöckige Gebäude, Jägerzaun. An der Straße ein weithin sichtbarer Schriftzug.
1: Dort steht nochmal Sexshop und es sind diverse elfenartige, leicht bekleidete Frauen dargestellt. Und im Vordergrund sieht man an so einem Fahnenmast einen orangen Fisch, der auf das zweite Standbein hinweist, was eigentlich sich so rechts in einer Scheune anschließt. Also beide Läden sind da sehr nah beieinander.
2: Provinzlust. Das Buch, das die Kulturwissenschaftlerin Brettschneider gemeinsam mit dem Historiker Jens Schöne recherchiert und geschrieben hat, erzählt vom Aufbruch 1990, als alles möglich war und anderes unmöglich wurde. Zum Beispiel sichere Arbeitsplätze.
1: Die Mutter hat in der LPG gearbeitet, der Vater war irgendwie im Handel und LPG gab es dann natürlich blitzartig nicht mehr. Und beide haben angefangen, sich neu zu orientieren im eigenen Haus. Und der Kaninchenstall wurde zum Erotikshop umgebaut, den die Mutter betrieben hat. Und der Vater hat in der Scheune einen Aquaristikladen aufgemacht. Und so entstanden also in der Nähe von Herzberg Sexshop und Aquaristik auf einem Grundstück in zwei Gebäuden. Und Patrick Heidler hat die Läden nach dem Tod seiner Eltern eben beide weitergeführt. Er kann beide gleich gut leiden. Im Sommer geht der Aquaristikladen besser und im Winter der Sexshop.
2: Der Generationenübergang, wie Uta Brettschneider ihn hier beschreibt, ist nur in den wenigsten Fällen gelungen. Aus geschätzt über 2000 Sexshops im Osten Deutschlands in den frühen 90ern seien nur ein paar Handvoll übrig geblieben, erzählt die Kulturwissenschaftlerin. Der Bevölkerungsrückgang, das Internet. Die Ausstellung des Volkskundemuseums Erfurt zeigt nun die Fotos aus dem Buch Provinzlust. Dabei geht es weniger um Vibratoren und anderes Zubehör zur Sinnlichkeit. Sie bleiben dezent im Hintergrund. Im Mittelpunkt stehen die Betreiber der Shops. Die Fotografen Karin Weinert und Thomas Bachler haben sie in Szene gesetzt.
1: Ich glaube, die beiden mussten sich wirklich auch herantasten. Und das, was herausgekommen ist, ist eben diese schon auf eine Art statische Art und Weise, weil man die Menschen vor lauter Plastikverpackung und Dildos gar nicht gesehen hat. Und weil es ja um die Menschen geht, hat sie auf eine ganz analoge, altmodische Art freigestellt. Und das finde ich total gelungen.
2: Alle Betreiber, die sich fotografieren ließen, stehen freundlich und schick gemacht vor einer übermannshohen, dunkelgrauen Wand mitten in ihrem Laden. Daneben ist der Blick frei auf Buntes.
1: Das ist Moni im Shop in Aschersleben. Eine ehemals im Medizinwesen tätige Frau, die in dem Shop Verkäuferin war und die, man sieht es auf dem Bild, auch ihren Ehering immer dran hatte, obwohl sie schon längst nicht mehr verheiratet war, weil das im täglichen Miteinander mit den Kunden immer mal ganz hilfreich war. Und in Quedlinburg gibt es einen kleinen Erotikshop, in dem direkt nebenan noch ein kleines privates DDR-Museum zu finden ist. Auch das eine vielleicht unerwartete Kombination. Und ja, so kann man also durch die ostdeutsche Provinz reisen.
2: Die Fotos erzählen von der Lust in den 90ern auf das jahrzehntelang Unbekannte, Unerreichbare. Sie erzählen von Biederkeit, Lust und Überlebenswillen. Und von manchem wirtschaftlichen Erfolg. In Ilmenau steht ein Sexshop-Inhaber um die 70 in Korthose und kurzärmeligen, kariertem Hemd vor dem Eingang seines Ladens. Neben ihm ein Schaufenstertorso mit züchtiger Unterwäsche.
1: Es sind wirklich ja auch komplett verrückte Geschichten. Der hat zeitweise in Marktredwitz und an anderen Orten, ich glaube auch Osnabrück, von Ilmenau aus Erotikshops betrieben. Also der ehemalige Hausmeister aus Ilmenau hat Erotikshops in Westdeutschland. Das finde ich irgendwie eine super Geschichte vom Aufbruch und vom Ausprobieren.
2: Etwas weiter zeigt Brettschneider auf ein Bild mit einem seriösen, etwa 80-jährigen Herrn in Hemd und Polunder, der einen schwarz-roten Federpuschel in der Hand hält. Hinter ihm in der Unschärfe verspielte, sehr leichte Bekleidung an der Kleiderstange. erotische Fotos an den Wänden.
1: Das ist nochmal Cottbus, er wollte uns nicht sagen, wie alt er ist, war nebenbei noch, ich glaube, Versicherungsmakler und der hat übrigens mal halb Polen mit erotischen Artikeln beliefert und hatte selber mal irgendwann einen Großhandel und mittlerweile betreibt er eben diesen Laden in Cottbus und der lebt sehr davon, dass in der Nähe von Cottbus ein sehr namhafter Swingerclub ist und die Paare sich da irgendwie eindecken, bevor sie da hingehen.
2: Die Autoren und Fotografen verstehen Buch wie Bilder als Einladung, sich mehr mit der ostdeutschen Provinz zu beschäftigen. Viele Geschichten seien hier noch unentdeckt, unerzählt.
1: Ich bin auch nie Kundin in Erotikshops gewesen. Das ist wirklich ein Thema, was mich aus der Außenperspektive irgendwie gepackt hat. Dass man an diesem kleinen Beispiel, was zugegebenermaßen natürlich skurril genug und speziell genug ist, dass es Aufmerksamkeit erfährt, aber mit diesem kleinen Beispiel kann man so viel Nachwendegeschichte, so viel frühe Transformationszeit erzählen und man hätte vielleicht auch Autohäuser oder Videotheken oder Solarien oder sowas sich angucken können. Aber das wäre natürlich ungleich uncharmanter gewesen.
2: Was sich in gut 30 Jahren auch gewandelt hat, das Schamgefühl. Auch Uta Bredschneider musste sich überwinden, all die Sexjobs zu betreten und in einem sogar ein kurzes Praktikum zu absolvieren. Das war in den 90ern anders.
1: Ich glaube, dass die Neugier einfach riesengroß war, weil man genau wie in anderen Bereichen des Alltags plötzlich Dinge kaufen konnte, die es gar nicht gab. Also so wie man sich halt einen neuen, weiß nicht, Kassettenrekorder gekauft hat, so hat man halt auch mal so ein Dildo sich angeschafft. Und es ist auch egal, ob man da neben seinem Nachbarn oder neben der Lehrerin steht oder was auch immer. Also es war wirklich irgendein Bedarf, der befriedigt wurde im wahrsten Wortsinn. Und Diskretion ist also heute einfach ein Riesenthema. Und ich weiß auch, Jens Schöne und ich, wir wurden angehupt, als wir in Aschersleben aus dem Laden kamen. Und in Zwickau hat uns jemand hinterhergerufen, das habe ich gesehen. Also irgendwie immer noch so ein Hahaha. Und das war eine gute Zeit und eine interessante Perspektive für das Buch. Auch wenn es Mutti eben bis heute nicht gefällt, dass ich 4 Tage in einem Erotikshop gearbeitet

0: anderen. Meg war das mit ihrem Song Brixton von ihrem Debüt-EP Fabulous, frisch aus diesem Jahr. Am Wochenende Algorithmen programmieren oder aber im Sommer in den Ferien biologische Zellen im Labor untersuchen. Für viele Schülerinnen und Schüler ist das ja nicht wirklich Spaß, aber für andere ist es genau das, was sie sich von ihrem Schulalltag eigentlich wünschen. Und etwas, was sie auch als Hochbegabte benötigen, damit sie sich eben nicht langweilen und dann einfach mal abschalten. Auch diese Hochbegabten, die sollen speziell gefördert werden. Das jedenfalls möchte man in Baden-Württemberg. Dort hat jetzt zum Schuljahresbeginn der Unterricht am neuen MINT-Exzellenz-Gymnasium in Bad Saulgau begonnen. Das Land fördert diese Schule und möchte soeben auch eine Brücke schlagen, gleich direkt zur Spitzenforschung und auch zur Wirtschaft. Mein Kollege Thomas Wagner hat sich die Schule angeschaut und auch das Konzept.
1: Ja, dann können wir nochmal schnell versuchen, den Inhalt vom ersten Newtonschen Axiom hier vorne zu demonstrieren. Das machen wir hier in der Luftkissenbahn. Also ich schalte jetzt mal dieses Gebläse ein. Genau, kannst du machen.
2: Physikunterricht, Klassenstufe 10.
3: Wir behandeln heute das Thema Trägheit. Zum Beispiel, wie man im luftleeren Raum, also wo ein Vakuum ist, Sachen beschleunigen kann.
2: Nadia Olivia ist normalerweise im Großraum Pforzheim zu Hause. Seit ein paar Wochen geht sie in Oberschwaben zur Schule. Am neuen MINT-Exzellenzgymnasium Baden-Württemberg in Bad Saalgau. Kein Gymnasium wie alle anderen.
3: Also ich glaube, die Lehrer sind auch viel motivierter und die Schüler. Also man kommt sehr gut mit dem Stoff voran und kann sich auch tiefer in die Themen gehen. Und ich finde, das macht auch teilweise mehr Spaß, weil wirklich alle mitmachen im Gegensatz zu normalen Schulen, sage ich jetzt so.
2: Zehntklässler Silas Wart sitzt eine Schulbank weiter.
4: Also ich glaube, was wirklich der entscheidende Unterschied zu den anderen Schulen ist, dass sie einfach alle Bock auf Unterricht haben.
2: Also alle Streber oder was?
5: Also das Vorurteil Streber heißt ja, man lernt die ganze Zeit und das finde ich ist hier gar nicht so. Also man kommt total gut mit allen klar, es geht viel mehr auf die Gemeinschaft und dieses Streben ist eigentlich gar nicht so vorhanden.
2: Entgegnet Schülerin Lena Bieler aus Freiburg. Das Gebäude des neuen Exzellenzgymnasiums ist über 120 Jahre alt, erinnert ein bisschen an Heinz Rühmanns Film Die Feuerzangenbowle. Außen alt, innen aber alles hochmodern. Der Geruch von frischer Farbe liegt noch in der Luft.
6: Das heißt, die Labore, die schulischen Einrichtungen, die sind auf dem neuesten Stand. Es sind natürlich auch besondere pädagogische Ansätze vorgesehen. Freieres Arbeiten, mehr selbstbestimmtes Lernen.
2: Erklärt Alexander Kirmse, Schulleiter in Bad Saalgau.
6: Ich glaube, diese Spitzenförderung, die hat auch ihre Berechtigung und ihre Notwendigkeit, weil man eben nicht an jeder Schule in allen Fällen da das Optimum auch für solch begabte und besonders motivierte Schüler immer herauskitzeln kann. Jetzt versammeln wir die hier alle aus verschiedenen Regionen des Landes, die besten MINT-Köpfe.
2: Die besten MINT-Köpfe müssen ihre Begabungen aber erstmal unter Beweis stellen. Erstaufnahmetest, dann Bewerbungsgespräch. Nur so wird der Weg frei nach Bad Saalgau mit dem neuen Exzellenzangebot. Derzeit erstmal für die Klassenstufe 10, später dann für die letzten drei Klassenstufen vor dem Abitur. Wichtig dabei auch die Vorbereitung auf die Zeit nach dem Abitur.
6: Da denke ich an unsere Firmenpraktika oder auch Forschungspraktika, die wir anbieten. Kooperationen mit Universitäten des Landes und Industrieunternehmen des Landes.
2: Rund 60 Millionen Euro hat das Land Baden-Württemberg in das neue MINT-Exzellenzgymnasium investiert. Eine Investition in die Zukunft, findet CDU-Kultusminister Andreas Jung.
7: Das Land Baden-Württemberg lebt von seiner wirtschaftlichen Stärke. Die können wir nur bewahren, wenn wir bei Technologie und Innovation an der Spitze sind. Und dazu brauchen wir Köpfe, die das voranbringen. Und deshalb sollen hier eben gerade Schülerinnen und Schüler mit besonderen Begabungen, Mathematik, Informatik, Naturwissenschaften, Technologie gefördert werden. Es sollen enge Kontakte zu Universitäten, um eben die Forscherinnen und Forscher, die Ingenieurinnen und Ingenieure von morgen heranzubilden.
2: Und genau das streben die meisten Schülerinnen und Schüler auch an, wie Eddie Anand und Paul-Jochen Ritter.
8: Der Berufswunsch wahrscheinlich MINT-Ingenieur wäre es bei mir. Wahrscheinlich irgendwas mit Informatik, also Software-Ingenieur, irgendwie in die Richtung bei mir.
9: Ich würde in die Richtung Physik gehen.
2: Allerdings, exzellente Bildung in MINT-Fächern kann auch anderswo nützlich sein. Caroline Klein aus Heidelberg und ihr Berufsziel.
10: Stand jetzt tendiere ich so in Richtung Polizei. Ja, also ich bin so eine Person, ich mag es eher so praktisch und ich, also man lernt hier ja nicht nur so MINT-Sachen auch so miteinander auskommen, aber ich glaube, weiß ich nicht, wenn man da in die Kriminaltechnik geht oder was auch immer, ist das auch sinnvoll, beziehungsweise es kann ja nicht schaden,

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1: Harry und Lore sind seit mehr als 40 Jahren verheiratet und fragen sich, kommt da noch was? In Andreas Dresens Tragikomödie Alte Liebe.
2: Du liest nicht, du interessierst dich nicht, du verblödest langsam.
3: Ich lese jeden Tag Zeitungen.
2: Den Sport.
1: Lore findet Harry begrenzt, der ihr Engagement in der Bibliothek peinlich. Dagmar Manzel und Joachim Krohl verkörpern das ausgelutschte Ehepaar perfekt. Dann schenkt die Einladung zur dritten Hochzeit ihrer Tochter ihnen ein gemeinsames Thema.
4: Warum muss sie eigentlich ständig heiraten? Wie spießig ist das denn?
5: Ja, wir haben doch auch geheiratet.
4: Ja, einmal, damals, aus Liebe.
5: Liebe?
4: Ach, jetzt war es nicht mal mehr Liebe.
5: Ja, darüber diskutiere ich nach 40 Jahren wirklich nicht mehr mit dir.
1: Alte Liebe, die Tragikkomödie von Andreas Dresen nach dem Bestseller von Elke Heidenreich und Bernd Schröder, jetzt im Kino. Ernst Theodor Wilhelm Hoffmann hat seinen dritten Vornamen in Amadeus geändert, aus Verehrung für Wolfgang Amadeus Mozart. Trotzdem ist E.T.A. Hoffmann die Anerkennung als Komponist verwehrt geblieben. Seine Anstellung als Musikdirektor in Bamberg etwa hat er nach nur 2 Monaten verloren. Überhaupt waren die Jahre, die Hoffmann in der Residenzstadt verbrachte, für ihn überaus schwierig. Immerhin inspirierten sie ihn zum Schreiben.
6: Auf einmal war er, man weiß nicht wie und warum, verschwunden.
1: Derzeit feiert Bamberg den 250. Geburtstag des Universalgelehrten mit einem breit angelegten Kulturprogramm. Dazu gehört die Ausstellung E.T.A. Hoffmann global in der Staatsbibliothek Bamberg mit einem umfangreichen und kostenfreien Begleitprogramm.
6: Und wirklich hatte man ihn lustig singend zum Tor hinaushüpfen gesehen.
1: Der Raum zwischen Jazz und Elektronika gehört dem Cinematic Orchestra. Seit fast 3 Jahrzehnten bespielt die britische Formation diesen Zwischenraum in, wie der Name schon verrät, eindrucksvoller kinematografischer Bandbreite. Heute in Düsseldorf.
7: There is a house built out of stone.
1: Als Gründer Jason Swinscoe das Projekt Ende der 90er Jahre ins Leben rief, war er DJ beim Londoner Piratensender Hard FM. Dieser Geist prägt die Band bis heute. Bei ihren Live-Improvisationen treffen klassische Jazz-Strukturen nahtlos auf das Handwerk an den Turntables. The Cinematic Orchestra, heute Abend im Rahmen des New Fall Festivals im Düsseldorfer Henkelsaal zu erleben.
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0: So aber das mit dem Titel C'est bien mieux comme ça. Die Stadt Osnabrück, die nennt sich Friedensstadt, denn dort am Rand des Teutoburger Waldes, da wurde auch 1648 der berühmte Westfälische Frieden ausgehandelt. Weniger bekannt ist dagegen ein Erinnerungsort mit dem sperrigen Namen Oflag 6c. Dieser Ort, der liegt ganz im Westen von Osnabrück im Stadtteil Atter. Und dort betreibt die Wehrmacht während des Zweiten Weltkriegs ein Lager für kriegsgefangene Offiziere. So groß wie 55 Fußballfelder ist dieses Lager und das Lager gerät nach Kriegsende ziemlich in Vergessenheit. Erst ziehen die Alliierten ein, später dann die Bundeswehr. Und heute entsteht da ein Wohnviertel, das eben diesen einzigen Lagerkomplex fast bedeckt und nichts mehr ist davon übrig geblieben. Aber es gibt noch Menschen, die sich erinnern wollen. Das ist zum Beispiel eine Osnabrücker Familie mit serbischen Wurzeln. Sie will eine der letzten Baracken dort retten. Und ein weitgereister Historiker, der sucht nach den Nachkommen der Gefangenen. Unser Reporter Alexander Budde hat sich mit ihnen auf Spurensuche begeben und beginnt mit einem Rundgang durch die Ausstellung dort.
1: Genau, die sehen nicht so sehr serbisch aus, deswegen denken wir bei denen, dass diese Engländer sind.
2: Baracke 35 ist ein flacher Holzbau, von dem die weiße Farbe blättert. Ringsum ragen Neubauten des Osnabrücker Landwehrviertels auf. Die Baracke gehört zu den letzten erhaltenen Resten des Oflag 6C, eines Kriegsgefangenenlagers der Wehrmacht für Offiziere. In Baracke 35 wohnten damals die Wachen. Die Unterkünfte der Gefangenen sind längst abgerissen.
1: Und Oflag, das wissen auch viele nicht.
2: Iljana Miloradovic führt durch die kleine Ausstellung. Ein alter Soldatenmantel auf einer Schneiderpuppe von Motten zerfressen.
1: Der Mantel hing natürlich Ewigkeiten bei uns im Keller im Schrank und alle dachten immer, wieso wird er nicht weggeschmissen, weil wir auch als Kinder gar nicht uns vorstellen konnten, welche Geschichte da eigentlich hintersteckt.
2: Der Mantel gehörte Iljanas Großvater Alexander. Er war selbst nie im Osnabrücker Offizierslager. Die Wehrmacht trieb den Reserveleutnant der jugoslawischen Kavallerie Anfang 1945 auf einem Todesmarsch aus Pommern Richtung Westen.
1: Den hatte er damals an bei diesem Marsch bei minus 20 Grad.
2: Alexander kam erst nach Kriegsende in die Friedensstadt. Es war sein Sohn Peter, der später zu einer treibenden Kraft des Vereins zur Erinnerung an das Gefangenenlager wurde. Der Verein konnte nicht verhindern, dass die meisten Baracken nach dem Abzug der britischen Armee einem neuen Wohnviertel weichen mussten. Geblieben ist Baracke 35. Sie steht unter Denkmalschutz. Iljana Miloradovic hat den Vorsitz von ihrem Vater übernommen.
1: Ich habe immer mitbekommen, wie sehr mein Vater für diese Sache gebrannt hat. Und als mein Vater dann gestorben ist, musste es ja irgendwie weitergehen.
2: Im April 1941 überfiel die Wehrmacht das Königreich Jugoslawien. Nach wenigen Tagen kapitulierte die Armee. Tausende Offiziere wurden nach Osnabrück verschleppt. Im Zivilleben Ärzte, Anwälte, Künstler, Professoren. In den kalten Baracken und hinter Stacheldraht gaben sie Sprachkurse, spielten Fußball. Lilly Penno kommt aus der Remarque-Gesellschaft, die das pazifistische Erbe des Osnabrücker Schriftstellers pflegt und führt heute mit Iljana Miloradovic den Verein.
3: Hier waren ja jüdische Inhaftierte, hier waren Kommunisten, hier waren die Königstreuen. Ich meine, es war kein Sanatorium hier. Aber die Gruppen konnten ihren Ritus leben zum Beispiel und kein Mensch wusste davon.
2: Mehrere hundert Gefangene im Wehrmachtsoffizierslager in Osnabrück waren Juden. Sie lebten abgesondert. Ein eigener Rabbiner, Hermann Helfgott, hielt am Schabbat Gottesdienst mitten in Hitlers Deutschland. Nach dem Krieg wurde Helfgott Landesrabbiner von Niedersachsen.
4: Und jetzt seht ihr hier zum Beispiel, sind Punkt. Seht ihr das?
5: Seht ihr hier eine Tatschku, можно?
4: Punkte, ja?
2: Die Synagoge der jüdischen Gemeinde Osnabrück. Jugendliche aus Serbien drängen sich um das Lesepult. Vor ihnen liegt eine geöffnete Tora-Rolle. Rabbiner Tom Fürstenberg führt eine silberne Yad über die Zeilen, einen Zeiger in Form einer kleinen Hand.
4: Jeder Vers hat eine Melodie. Ja, das heißt, es geht ungefähr so.
2: Jelko Dragic hat die Jugendlichen nach Osnabrück geholt. Der Historiker mit serbischen und jüdischen Wurzeln hat in Hannover studiert, aber dort nie etwas erfahren über das außergewöhnliche Osnabrücker Offizierslager. Heute spürt er Nachkommen der Gefangenen überall in der Welt auf. Daneben organisiert er Schülerbesuche zwischen Serbien und Deutschland.
5: Die konnten die Geschichte anfassen, wahrnehmen, selber berühren, was man aus dem Geschichtsbuch nicht kann.
2: Weil sie Soldaten einer regulären Armee gewesen seien, hätten auch die jüdischen Offiziere unter dem Schutz der Genfer Konvention gestanden. Darüber habe das Rote Kreuz gewacht, erläutert Dragic. Deshalb wurden sie nicht in die Vernichtungslager deportiert. Das Wunder von Osnabrück, so nennen es viele hier.
5: Der Schutz war wirklich im Lager drinne. Und hinter dem Lagerzaun gab es keinen Schutz mehr.
2: 1942 waren die jüdischen Osnabrücker deportiert, ermordet oder geflohen. Aber jedes Mal zog ein jüdischer Trauerzug quer durch die Stadt, wenn im Lager ein Offizier gestorben war. Auf dem Friedhof an der Magdalenenstraße wurde er nach jüdischem Ritus beerdigt. Zwischen den Grabreihen stehen jetzt die Jugendlichen, jeder mit einer weißen Gladiole. Sergej Vasic, 19, Geschichtsstudent aus Belgrad, legt seine Blume an einen Stein mit hebräischen Buchstaben.
6: Sie haben für mein Land gekämpft, für mein Volk. Es ist mir eine Ehre, hierher zu kommen. Und wenn sonst niemand kommt, um diese Gräber zu besuchen, dann wenigstens ich, als Nachfahre des Volkes, für das sie gestorben sind.
2: Nach dem Krieg kehrten viele jugoslawische Offiziere heim. Die Königstreuen blieben in Osnabrück. Zu Hause herrschten jetzt Titos Kommunisten. Die Baracken waren weiter bewohnt, nun von Displaced Persons. Menschen, für die es kein Zurück gab. Darunter auch Iljanas Großvater, der Mann mit dem Soldatenmantel.
5: Möchte gerne Novica etwas übergeben.
2: Rote und helle Ziegelbänder, kleine Kuppeln, die serbisch-orthodoxe Kirche St. Georg im Stadtteil Eversburg, gebaut nach dem Zweiten Weltkrieg. Gemeindevorsitzender Novica Andrejic begrüßt die Gäste aus Serbien. Am Georgstag 1941, erzählt Andrejic, hätten die Gefangenen im Lager zum ersten Mal Gottesdienst feiern dürfen. Daher der Name. Eine Treppe tiefer in der Krypta wird es still. Heller Marmor, Namen, Jahreszahlen. Hier ruhen Offiziere aus dem Lager, die nach dem Krieg in Osnabrück geblieben sind, darunter 29 Generäle. Nirgends, sagt Andrejic, lägen mehr serbische Offiziere begraben als hier und auf dem Soldatenfriedhof Zejtenlik in Thessaloniki, dort aus dem Ersten Weltkrieg.
7: Die Toten in Zejtenlik sind nicht vergessen. Die Offiziere hier aber mussten vergessen werden. In Jugoslawien kamen die Kommunisten an die Macht. Diese Männer haben das Regime nicht anerkannt. Sie sind nicht heimgekehrt. Und so gerieten sie in Vergessenheit.
2: Iljanas Vater, Peter Miloradovic, hat sich mit diesem Vergessen nie abgefunden. Auch er liegt hier begraben.
8: Mein Vater hat ja auch viel gemacht. Und er zum Beispiel hier
2: zurück in Baracke 35. Die Feuchtigkeit zieht von unten in die Wände. Brombeerwurzeln drücken das Fundament nach oben. Das Gebäude gehört der Stadt. Der Verein hat es gepachtet. Eine denkmalgerechte Sanierung würde laut Stadt mindestens 1,5 Millionen Euro kosten. Zu viel für einen Verein, der nie viele Mitglieder hatte. Zu viel auch für Osnabrück, sagt Christine Greve vom Büro für Friedenskultur der Stadt.
9: Die Kommune kann das auch nicht in dem Sinne auffangen. Und sie wird angesichts der Haushaltslage und auch der ganzen Umstände, die mit dieser Baracke verbunden sind, in absehbarer Zeit dort sich nicht groß engagieren können, was ja dann auch immer heißt, investieren müssen.
2: Greve rät dem Verein, im neuen Quartier Mitglieder und Partner zu suchen. Iljana Miloradovic will den Verein umbenennen. Von Antikriegsbaracke in Friedensbaracke.
8: Also wenn die Baracke nicht mehr da wäre, dann fände ich das ziemlich schade, dass für eine Friedensstadt ein Friedensdenkmal begraben wird. Ich meine, auch allein aus meiner Familiengeschichte würde mir dann ein Teil von Osnabrück fehlen.
0: Das Oflag 6C in Osnabrück, ein Kriegsgefangenenlager, in dem zu Zeiten des Zweiten Weltkriegs auf jeden Fall vieles anders war. Ich sterbe zu 97%. Ja, das sage nicht ich, sondern das sagt der Popautor Joachim Lottmann. Er leidet an Krebs und empfängt darum schon seit ein paar Monaten alte und ehemalige Freunde zu Abschiedsbesuchen, weil er eben davon ausgeht, dass er bald sterben wird. Warum er das jetzt aber auch noch auf Facebook und Instagram öffentlich macht, das erzählt er uns gleich nach den Nachrichten im Deutschlandfunk Kultur. Also wie immer, dranbleiben lohnt sich.

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4: Mit Thorsten Japs. Der Literaturnobelpreis geht in diesem Jahr an die kanadische Schriftstellerin Anne Carson. Die Sterblichkeit von Mädchen hat sich weltweit in 23 Jahren fast halbiert. Und die Bundesregierung hebt ihre Konjunkturprognose an. Der Literaturnobelpreis geht in diesem Jahr an die kanadische Dichterin, Essayistin und Übersetzerin Anne Carson. Das hat die Schwedische Akademie in Stockholm bekannt gegeben. Carson wurde 1950 in Toronto geboren und begann sich schon in der Highschool für antike Literatur zu interessieren, die ihre Arbeit bis heute prägt. Sie zählt im englischsprachigen Raum zu einer der bedeutendsten Dichterinnen der Gegenwart. Christian Stichler.
5: Carson werde für ihr kühnes und erfinderisches Werk ausgezeichnet, das in einem spielerischen Dialog mit der klassischen Tradition neue Formen für die zeitgenössische Literatur geschaffen hat, so die Begründung der Schwedischen Akademie. Außerdem hat Carson viele Werke der klassischen griechischen Literatur übersetzt. Mit ihrem Essay Eros, The Bittersweet legte Carson 1986 die Grundlage für ihr späteres Werk. Zuletzt ist von ihr auf Deutsch der Band Red erschienen, in dem zwei ihrer bekanntesten Romane in Versen vereint sind.
4: Die Sterblichkeit von Mädchen hat sich weltweit in 23 Jahren fast halbiert. Das berichtet die Hilfsorganisation Plan International. Demnach starb im Jahr 2000 im Durchschnitt noch jedes 800. Mädchen zwischen 5 und 19 Jahren. Im Jahr 2023 jedes 1700. Laut Bericht könnte diese Entwicklung auf bessere Lebensbedingungen und medizinische Versorgung hinweisen. Außerdem ging demnach die Wahrscheinlichkeit für Mädchen um ein Drittel zurück, selbst Mutter zu werden. Nach Angaben von Plan International verbesserte sich die Gesundheit von Mädchen insgesamt in 178 von 192 untersuchten Ländern, vor allem in Subsahara, Afrika und in Südasien. Trotzdem lebt weiterhin jedes dritte Mädchen in Ländern mit schlechten Gesundheitswerten. Die Bundesregierung rechnet mit einem deutlichen Aufschwung der deutschen Wirtschaft. Sie hat ihre Konjunkturprognose angehoben und erwartet in diesem Jahr ein Wachstum von 1,3%. Im April hatte sie noch mit einem Plus von lediglich 0,5% gerechnet. Laut Wirtschaftsministerin Reicher hat Deutschland die Talsohle hinter sich gelassen. Maximilian Ulrich.
6: Zwei Drittel des aktuellen Wachstums entstehen durch Ausgaben des Staates, etwa in neue Brücken, Straßen oder auch Waffen für die Verteidigung. Dafür nimmt Deutschland große Schulden auf. Außerdem kaufen gerade viele Unternehmen weltweit energieintensive Güter aus Deutschland wie Stahl, Dünger oder Aluminium auf Vorrat. Das kurbelt die Exportwirtschaft an. Der private Konsum hingegen bleibt zurückhaltend, weil die Menschen angesichts der hohen Preise für Benzin oder Strom ihr Geld vorsichtig ausgeben.
4: Im Bundestag ging es heute unter anderem in erster Lesung um die geplante Einkommensteuerreform, die zum 1. Januar in Kraft treten soll. Der AfD-Finanzpolitiker Gottschalk sprach von Etikettenschwindel. Die Entlastungen hält er auch wegen der Inflationsrate für zu gering. Die Grünen und die Linke bewerteten die Pläne als sozial unausgewogen. Dagegen verteidigte Finanzminister Klingbeil die geplanten Änderungen, weil aus seiner Sicht die große Mehrheit im Land entlastet wird.
7: Es geht um die Polizistinnen und Polizisten in unserem Land, die nachts für unsere Sicherheit sorgen. Ich rede von Erzieherinnen und von Erziehern, die sich um unsere Kinder kümmern, von Krankenpflegern, von Busfahrerinnen, von all denen, die früh morgens aufstehen, die anpacken in unserem Land und einen Knochenjob leisten.
4: Sagte Bundesfinanzminister Lars Klingbeil, SPD. Vorher hatten sich die Spitzen von CDU, CSU und SPD im Koalitionsausschuss vereinbart, die geplanten Reformen schnell umzusetzen. In Italien hat das Parlament die Wahlrechtsreform der Regierung gebilligt. Der Senat hatte das Vorhaben bereits Mitte September gebilligt. Ministerpräsidentin Meloni drohte für den Fall eines Scheiterns mit einem Rücktritt. Kern der Reform ist, dass der Sieger einer Parlamentswahl eine Art Mehrheitsbonus bekommt, wenn die Partei oder das Bündnis mindestens 42% der Stimmen auf sich vereinen kann. Die Regierung will damit nach eigener Aussage mehr politische Stabilität erreichen. Die Opposition wirft Meloni vor, ihre Chancen auf eine Wiederwahl im kommenden Jahr verbessern zu wollen. Französisch, Latein und Russisch wird an deutschen Schulen weniger unterrichtet, Spanisch und Türkisch dagegen häufiger. Nach Angaben des Statistischen Bundesamtes gab es im vergangenen Schuljahr rund 550.000 Spanischschüler, mehr als doppelt so viele wie 20 Jahre vorher. Türkisch lernten rund 29.000 der rund 8,9 Millionen Schüler und Schülerinnen, fast eine Verdreifachung. Französisch belegt immer noch Platz 2 hinter Englisch. Allerdings lag die Zahl der Französischschüler zuletzt bei etwa 1,25 Millionen. Das sind rund 450.000 weniger als im Schuljahr 2005-2006. Latein lernten noch etwa 530.000 Schülerinnen und Schüler, Russisch 120.000.
0: Das Wetter.
4: Heute ist es meist stark bewölkt und regnerisch mit einzelnen Gewittern, vor allem im Südosten und im Nordwesten bei 12 bis 22 Grad.
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8: Hallo zusammen. Es ist ein spannender Tag heute. Die neue Trägerin des Nobelpreises für Literatur steht fest. Ann Carson aus Kanada. Gleich gibt's alles Wichtige zu ihr und zu ihrem Werk von unseren Literaturvollprofis hier im Deutschlandfunk Kultur. Und wir haben einen leibhaftigen Autoren im Gespräch, wenn auch aus traurigem Anlass. Das ist der krebskranke Joachim Lottmann, der auf Instagram aber recht munter Fotos, Texte und Videos postet.
9: Tja, also ein erfülltes Leben ist, wenn man morgens ausschlafen kann, keine Termine hat und so lange im Bett bleiben kann, bis einem etwas eingefallen ist, was man an diesem Tag unbedingt gerne machen möchte.
8: Joachim Lottmann, der inzwischen mehr Zeit im Bett verbringt, als ihm lieb sein dürfte. Das ist dann ein Gespräch über das Sterben in und mit der Öffentlichkeit als Schriftsteller. Herzlich willkommen zum Kompressor.

0: Der Nobelpreis für Literatur geht in diesem Jahr an die kanadische Lyrikerin und Essayistin Anne Carson. Wir haben das Glück, diesen Sommer ein schönes Feature über sie und ihr Werk produziert zu haben.
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0: Anne Carson im Deutschlandfunk Kultur Feature I Am The Sky, das Sie im Netz auf unserer Seite und natürlich auch in der App unter Feature finden, wenn Sie mögen. Carson spielt virtuos mit den Genres und übersetzt antike Mythen völlig neu in unsere Zeit, heißt es da im Text dazu. Und Näheres wollen wir von Literaturredakteur Kolja Mensing erfahren, derzeit auf der Buchmesse in Frankfurt. Hallo Kolja.
2: Hallo Max.
0: Also Anne Carson, das ist nicht wirklich eine Überraschung, oder?
2: Nee, ich habe schon ein bisschen damit gerechnet und ein bisschen auch darauf gehofft. Anne Carson steht ja seit einigen Jahren auf der, wenn man so will, inoffiziellen Shortlist für den Literaturnobelpreis. Kein Wunder, sie ist wohl die bekannteste Stimme der englischsprachigen Literatur, der englischsprachigen Lyrik. Sie hat eine ganze Reihe, ich würde meinen, fast alle wichtigen internationalen Lyrikpreise bekommen. Der Nobelpreis ist also im Grunde genommen nur konsequent. Anne Carson ist ein echter Solitär in der internationalen Lyrik, vielleicht auch gerade, weil ihr Werk eben die Grenzen der Lyrik so weit überschreitet. Es gibt Essays, Prosa, Memoir, all das kann man bei ihr finden, manchmal auch nur in Fragmenten. Also ich finde das ehrlich gesagt richtig aufregend und ich sag's gleich, weil ich es wichtig finde, man muss eben gerade kein Lyrikexperte sein, um Anne Carson aufregend zu finden.
0: Also würdest du sagen, das ist jetzt primär eben eine ästhetische Entscheidung oder kann man die auch politisch sehen?
2: Ja, also das Nobelkomitee entzieht sich ja gerne so politischen Erwartungshaltungen und das eben auch gerade jetzt in politisch sehr aufgeladenen Zeiten. Und Anne Carson liegt, glaube ich, als Preisträgerin jetzt erstmal durchaus auf der Linie der schwedischen Akademie. Ist auch darum keine Überraschung, es gibt keine kontroversen Entscheidungen, keine allzu politischen Entscheidungen. In den letzten Jahren Entscheidungen, die eben tatsächlich eher ästhetisch motiviert sind. Und das hebt ja auch die Begründung der Akademie heraus. Nicht kühnes und einfallsreiches Werk, Dialog mit der klassischen Tradition und so weiter. Aber das heißt eben auf gar keinen Fall, dass Anne Carson sich jetzt in so eine ästhetisch abgeschottete Parallelwelt zurückzieht. Ganz im Gegenteil, sie ist ganz nah dran an Fragen, an Diskursen unserer Gegenwart. Und als sie in diesem Jahr in Berlin beim Poesiefestival war, da wurde sie dann eben auch wirklich von einem sehr, sehr, sehr, sehr jungen und sehr, sehr gespannten Publikum gefeiert.
0: Du sagst, das Werk überschreitet durchaus die Grenzen, aber wie leicht konsumierbar ist sie?
2: Ich finde, man kann das ganz gut lesen. Man muss sich einmal darauf einlassen, dass der Ausgangspunkt fast immer die Antike ist, die Literatur und die Mythen der Antike. Aber Ausgangspunkt für Anne Carson nur, damit sie von da direkt ins Jetzt springen kann. Ich finde, man kann das eigentlich am besten sehen an ihrem Versroman Rot, mit dem Anne Carson so Ende der 1990er Jahre ihren Durchbruch geschafft hat. Da ist tatsächlich einfach alles drin, was ihre Lyrik und ihr Werk ausmacht. In Rot erzählt sie die Geschichte von Geryon. Das ist ein Rinderhirt, der in der Herakles-Sage auftaucht. Eigentlich ein Opfer von Herakles, aber Anne Carson macht aus ihm die große Liebe von Herakles. Und wie macht sie das? Sie erzählt auf Grundlage dieses antiken Mythos eine Coming-of-Age-Geschichte und einen queeren Liebesroman. Und sie erzählt davon, wie Kunst ein Leben retten kann. Dieser Geryon, ihr Geryon, der eben in unserer Zeit lebt, der entdeckt für sich die Fotografie und erzählt seine eigenen Geschichte, die Geschichte eines Kindheitstraumas, seiner Verletzungen in Form von so surrealen Fotografien. So, und das alles erzählt Anne Carson nun in freien Versen, in Prosa-Einsprengseln, mit antiken und modernen Zitaten. Ja, so eine hybride Form, postmodern, würde vielleicht naheliegen, aber es ist vielleicht eher sowas wie epische Lyrik, wenn es denn sowas überhaupt gibt. Aber ehrlich gesagt, ich will mich jetzt gar nicht so in so abstrakten Begrifflichkeiten verlieren. Mein Eindruck ist, dass diese formale Ebene sich beim Lesen sofort auf einer ganz sinnlichen Ebene vermittelt. Es macht einfach wirklich Spaß, Anne Carson zu lesen.
0: Das ist auf jeden Fall eine deutliche Empfehlung und spannende Hintergründe. Vielleicht noch, wer eben noch nichts von ihr gelesen hat, ich vermute mal, du würdest dann Rot auch als Einsteiger empfehlen, oder?
2: Ah, also Ja, ich weiß nicht. Also das Gute ist erstmal das große Glück. Es gibt einiges von Anne Carson auf Deutsch zu lesen. Und eher als Rot würde ich vielleicht noch den Gedichtband Die Creation empfehlen. So einen frühen Gedichtband. Da gibt es sehr viele auch so ganz persönliche Gedichte, in denen es um ihre eigene Mutter geht, die später schwer an Demenz erkrankt ist. Und es gibt ein ganz wunderbares Gedicht, Verbindung heißt das, wo sie Anne Carson erzählt, wie sie mit ihrer schon älteren Mutter telefoniert. Und es soll halt irgendwie schön sein, auch für die Mutter. Und sie sitzt dann aber so am Schreibtisch und macht halt das, was wir alle so machen, wenn Telefonate dann doch nicht so ganz aufregend sind. Sie sortiert irgendwelche Bücher um, spielt mit so Büroklammern, ordnet sie anders, bis sie in einer Reihe liegen und bis die Mutter dann aber von ihrer Sehnsucht nach dem Tod erzählt. Und da funktioniert das plötzlich mit den Büroklammern nicht mehr. Einblick in die Gedichtwelt von Anne Carson.
3: Herzlichen Dank dafür. Der Nobelpreis für Literatur an Anne Carson, Kolja Menzing. Danke.
2: Sehr gerne.

0: Don't worry, it's only a movie, der Song von Cosmic Crooner hier im Kompressor im Deutschlandfunk Kultur. Der Schriftsteller und Popliterat Joachim Lottmann ist schwer krebskrank und sagt selbst, dass die Ärzte ihm nur noch wenige Monate geben. Aber statt sich zurückzuziehen, verarbeitet Lottmann diese Diagnose öffentlich auf Instagram unter anderem. Er nennt das sein langweiliges Tagebuch, das er privat auch schon Jahrzehnte vorher geführt hatte, schon seit den 70er Jahren. Lottmann hat neben Erfolgsromanen wie Mai, Juni, Juli später Die Jugend von heute geschrieben oder auch Endlich Kokain und noch ein Dutzend weitere Bücher. Die Titel legen da auch schon ein bisschen das Themenfeld offen. Es geht sehr viel um Zeitgeist, um die Gesellschaft, um Beziehungen. Außerdem hat er unzählige Essays, Kritiken und Verrisse in der Presse veröffentlicht. Er war als Reporter in der ganzen Republik unterwegs, wobei er Dichtung und Wahrheit durchaus gern ineinander fließen lässt. Und er hat immer noch mehrere Romane fertig in der Schublade, sagt er. Einer davon ist gerade herausgekommen. Port Stanley ist gefallen, heißt er. Und ich freue mich sehr, dass Joachim Lottmann Zeit für uns hat. Jetzt live im Kompressor. Ich grüße Sie. Willkommen.
1: Ja, hallo. Willkommen.
0: Also, wir haben ja eben gehört, dass Ann Carson den Literaturnobelpreis bekommt. Sind Sie ein bisschen traurig, dass Sie leer ausgehen?
1: Nein, daran habe ich noch nie gedacht. Das ist das Entfernteste, was ich mir vorstellen kann. Also da müssten schon noch 200 Jahre vergehen.
0: Das überrascht mich, denn ich hätte gedacht, dass Sie vielleicht selber denken, dass Sie ihn verdient haben.
1: Ja, doch, das stimmt, weil ich ja eine ganz neuartige Literatur schreibe, die eben sehr, sehr viel direkter ist und näher dran am Leben und ehrlicher als die Literatur, die es bisher gibt.
0: Das soweit Ihre Selbsteinschätzung. Da will ich auch gleich noch näher drauf eingehen. Aber erstmal, Sie sind ja eben seit mehr als 2 Jahren jetzt schwer erkrankt. Sie schreiben aber weiterhin sehr viel. Also Sie benutzen bei Instagram die verfügbaren 2200 Zeichen Text unter den Bildern gerne voll aus. Und Sie nennen diese Art des Schreibens Ihr langweiliges Tagebuch. Wieso langweilig?
1: Naja, weil man natürlich denkt, Tagebuch ist langweilig. Es ist ja auch fast immer langweilig. Und dem wollte ich gleich ironisch vorgreifen.
0: Naja, es ist insofern ja gar nicht langweilig, weil wir ja an Ihrem Leben, wie es eben jetzt ist, teilhaben und Sie ja durchaus Dinge aus einer Situation beschreiben, die der normale Leser jedenfalls nicht hat. Und das füllen Sie auch fast jeden Tag mit Erlebnissen. Sie hatten auch gestern Geburtstag, da nochmal Glückwunsch nachträglich.
1: Danke.
0: Und Sie schreiben auf Insta, wie Sie Erstbesuch vom Palliativarzt bekommen, dann von einer Psychologin. Und als die dann gehen will, dann schreiben Sie, Zitat, ich fand es unbefriedigend, ich will, dass Sie mich zum Weinen bringen. Warum wollen Sie weinen?
1: Ich meine, wenn diese Frau schon kommt und mir eine Stunde raubt, dann will ich natürlich auch zum Weinen gebracht werden. Es ist ihr Job, dass das so passiert, dass ich an meine tiefsten Gefühle herankomme, die ich gar nicht habe, sozusagen. Stattdessen ist sie dann nach 60 Minuten wieder abgezogen. Und das war, finde ich, Berufsverfehlung.
0: Ach so, sie ist wieder abgezogen, denn Sie haben ja geschrieben, dass sie später erst gegangen ist. Das heißt, das war dann die berühmte Vermischung von Fiktion und Wahrheit?
1: Naja, sie hatte sich schon verabschiedet und dann hat sie noch eben gefragt, ich möchte dieses Feedback haben. Wie fanden Sie denn nun dieses Gespräch? Und da habe ich natürlich gesagt, völlig unbefriedigend. Und daraufhin ist sie geblieben.
0: Und hat Ihnen dann Tränen hervorgeholt bei Ihnen?
1: Ja, so war das.
0: Also Sie wurden ja von der Psychologin auch gefragt, was Sie noch erleben wollen, was Sie noch sehen wollen vor dem Tod, wenn es möglich wäre. Was haben Sie geantwortet?
1: Sehen Sie, schön, dass Sie diese Frage stellen. Da sehen Sie mal, dass sich sowas in Verlegenheit bringt. Nein, nein, das ist

0: nichts, was mir da einfallen würde.
1: Also eigentlich, ja.
0: Ich habe doch alles erlebt. Das lebt man doch mehr als voll. Das reicht doch. Es ist doch viel schöner, zu Hause zu sein bei meinen Papageien und bei meiner Frau Christa und zu schreiben, zu lesen, die Süddeutsche zu lesen. Das könnte ich ja alles gar nicht auf den Malediven.
1: Das ist wohl richtig. Jedenfalls gibt es da keinen Kiosk, wo man die kaufen kann. Also müssten Sie schon auf
0: Ja.
1: online zurückgreifen. Also Ihr Schreiben im Angesicht des Todes, das hat ja eine gewisse Tradition. Christoph Schlingensief wird da immer wieder genannt. Wolfgang Herrndorf ist vielleicht der bekannteste Sterbetagebuchschreiber. Warum wollen Sie, dass wir Sie eben bei diesem Prozess sehen und an Ihrer Welt teilhaben, eben auch an diesen privaten Momenten und Gedanken?
0: Weil ich das immer so gemacht habe. Sie haben eingangs ja gesagt, dass ich mein Tagebuch immer geschrieben habe, seit der Pubertät. Und jetzt soll ich damit aufhören, nur weil ich krank geworden bin? Nein, das schreibe ich weiter. Und es sind ja auch nur vielleicht 10% in meinem Tagebuch gehen über diese Krankheit. Und ich spare natürlich auch diese langweiligen, harten Momente aus, so mit Schmerzen und so weiter. Das will ja keiner lesen. Also schreibe ich es auch nicht.
1: Also wenn Sie jetzt Ihr Leben und Ihr Schreiben Revue passieren lassen, gibt es da was, was Sie ungeschehen machen würden? Also zum Beispiel einen Ihrer legendären Verrisse. Also ich habe damals 2005 den über das Werk von Wim Wenders gelesen, der hieß Alles, was ödet. Das war ein böser, wirklich böser Totalverriss und eine Beleidigung für alle Wenders-Fans. Das war mein persönlicher Joachim Lottmann-Moment. Haben Sie Menschen manchmal sehr von den Kopf gestoßen?
0: Ja, und das bereue ich natürlich extrem. Also da wache ich manchmal nachts auf und es fällt mir ein. Also auch gerade diese Sache mit Wim Wenders ist eine furchtbare Sache. Ich könnte es sich alles erklären. Also beim Spiegel muss man halt so schreiben und dann wird es 25 Mal umgeschrieben und diesen grauenvollen Schlusssatz, den habe auch nicht ich geschrieben. Aber
1: Wie lautet der?
0: der lautet, er ist halt doch ein alter Sack oder sowas. Ja, das ist gar nicht mein Vokabular. Das alter Sack ist nicht in meinem Wortschatz aktiv vorhanden. Ja, Sie müssten mir sehr viel mehr Zeit geben, um meine ganze Spiegelgeschichte zu erklären.
1: Das glaube ich. Das ist trotzdem spannend, dass Sie das jetzt noch präsent haben und darüber nachdenken. Also es gibt ja jetzt schon Nachrufe in Zeitungen über Sie. Das finde ich persönlich recht makaber. Aber also im Neuen Deutschland ist einer erschienen, da steht drin, dass Sie selbst eigentlich gerne so einen Nachruf über sich lesen möchten. Also woher kommt das? Sind Sie verliebt in den Nachruhm, wie die Römer und Griechen es waren?
0: Ja, also jeder lügt doch, der das bestreiten würde, dass man sich das immer wieder gerne vorstellt. Man wäre schon tot und die stehen alle am Grab und weinen ganz bitterlich und sie sind furchtbar traurig und so. Das stellt man sich doch als Kind vor. Und natürlich hat mich immer interessiert, was denken die Leute nach meinem Tod und wie wird im Spiegel der Nachruf aussehen? Ich habe mein Leben lang immer die Nachrufe im Spiegel gelesen, jeden. Und meinen eigenen darf ich nicht lesen, nur weil ich tot bin. Das geht doch nicht.
1: Vielleicht dürfen Sie es ja sogar schreiben, wenn Sie fragen. Ich weiß es nicht, aber möglich wäre es. Ich meine, Sie sagen ja, also wenn ich darüber nachdenke, wie Sie literarisch in Erinnerung bleiben. Also zum einen haben Sie sehr viel geschrieben und dann haben Sie eben noch weitere Romane in der Schublade. Also das heißt, der eine Port Stanley ist gefallen, der ist gerade erschienen. Der lag 44 Jahre lang dort. Also warum jetzt veröffentlichen?
0: Ja, vor 44 Jahren war ich ja noch gar kein Autor. Also da hatte ich ja noch keinen Verlag und so weiter. Und dieses Buch ist natürlich auch ganz besonders exquisit. Ja, es geht ja zu 90% spielt das im Nachtleben, also in dem Nachtleben der ganz jungen Jugend, in der ich damals war. Und 80% sind Dialoge. Und das war ja überhaupt nicht verkaufbar. Also welcher Verlag hätte sich darauf eingelassen, ein Buch zu veröffentlichen, in dem 90% Hamburger Nachtleben der frühen 80er Jahre drin ist und in Dialogform das war einfach zu modern.
1: Also da war die Zeit noch nicht reif. Für später kam ja sowas durchaus jede Menge auf den Markt. Und ja, da haben andere es ihnen gleich getan und viel Erfolg damit gehabt.
0: Ja, es war der Zeit wirklich voraus. Also auf jeden Fall war es Mai, Juni, Juli nochmal um 5 Jahre voraus, weil das gilt ja immer als der Beginn der deutschsprachigen Top-Literatur. Und das ist eben natürlich schon literaturgeschichtlich ein bisschen sensationell, dass es ein halbes Jahrzehnt vorher das schon gab.
1: Und was kommt da noch auf uns zu? Wie viele haben Sie noch in der Schublade?
0: Ja, also ich müsste schon sehr, sehr berühmt werden, wenn das alles mal ins Gesamtjahr rauskäme. Es wären schon 2000 Seiten, ja. Ich habe also schon, es gibt sicher noch 3, 4, 5 richtige Romane, die auch stilistisch soweit sind, dass man sie veröffentlichen könnte, so wie jetzt Potsdam, die ist gefallen. Und die übrigens auch noch mal einen Tick besser sind, weil Potsdam es gefallen hat, den Nachteil, dass es so ein bisschen in einer Manie geschrieben wurde. Also der Ich-Erzähler war ja schwerstens traumatisiert, weil seine Freundin ihn verlassen hatte. Und der kämpft jetzt ein Jahr lang darum, sie zurückzubekommen. Und das ist ein manisches Vorgehen. Und in anderen Büchern, die ich geschrieben habe, gibt es das nicht. Das ist sozusagen das ganz reine Alltagsleben. Es ist sozusagen noch besser und noch moderner. Und da wird Kiepmeier und Witsch, auch Kiwi genannt, nächstes Jahr was rausbringen.
1: Man könnte eigentlich ihr Sein umschreiben mit ich schreibe, also bin ich, würde ich jetzt mal sagen. Mhm. Und Sie haben ja auch gesagt, dass Sie gerne möchten, dass von Ihnen ein Zitat bleibt, dass nämlich ein Text keine Moral haben soll, keine Story, keine Botschaft, auch keine erkennbar literarische Sprache. Gleichzeitig schreiben Sie, dass Ihr Geburtstag mit einem Thomas Mann, einem Film über Thomas Mann ausgeklungen ist und dass das besser eigentlich nicht denkbar war. Vielleicht erklären Sie uns noch, wie das zusammengeht.
0: Ja, wie soll ich das erklären? Ich liebe Thomas Mann und das ist sozusagen der Vater, den ich nicht hatte. Man hat natürlich immer zu seinem Vater ein nicht identisches Verhältnis. Man will natürlich etwas ganz anderes machen als der Vater. Und das habe ich getan.
1: Joachim Lottmann, vielen Dank für Ihre Zeit und dass Sie noch viele gute und lebenswerte Momente erleben und genießen können und uns daran teilhaben lassen. Danke.
0: Gern geschehen. Mache ich gerne.

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2: Der Literaturnobelpreis geht in diesem Jahr an die kanadische Dichterin, Essayistin und Übersetzerin Anne Carson. Das gab die Schwedische Akademie in Stockholm bekannt. Demnach wird sie für ihr kühnes und einfallsreiches Gesamtwerk mit verspielten Dialogen in klassischer Tradition geehrt. Dadurch seien neue Formen für Gegenwartsliteratur entstanden. Carson wurde 1950 in Toronto geboren und begann sich noch in der Highschool für antike Literatur zu interessieren, die ihre Arbeit bis heute prägt. Darüber hinaus ist sie für die unkonventionelle Verbindung verschiedener literarischer Formen bekannt. In ihren Werken verschränkt sie klassische Philologie, Lyrik, Essay, Übersetzung, Erzählung und dramatische Formen. Zu ihren bekanntesten Büchern gehören Autobiography of Red, ein Versroman, der den griechischen Mythos von Geryon neu interpretiert, und Nox, ein experimentelles Werk über das Leben und den Tod ihres Bruders. Der Literaturnobelpreis ist mit rund 1 Million Euro dotiert und wird am 10. Dezember in Stockholm überreicht. Die Eastside Gallery ist mit rund 1,3 Kilometern der längste erhaltene Abschnitt der Berliner Mauer. Im Sommer 1990 bemalten 118 Künstlerinnen und Künstler aus 21 Ländern die bis dahin grauen Betonsegmente. Jahre später wurden diese oft wieder übermalt. Nun soll das einzige erhaltene Originalgemälde der Eastside Gallery für 13.300 Euro konserviert werden. Wie die Stiftung Berliner Mauer erklärt, nimmt das Bild Hands der schottischen Kunstschaffenden Margaret Hunter und Peter Russell eine besondere Stellung ein. Es zeigt hochgestreckte Hände und basiert auf dem Bild Berlin 9.11.89, das Hunter in der Nacht des Mauerfalls gemalt hatte. Das Mauergemälde wurde laut Stiftung bisher nur konservatorisch behandelt. Inzwischen haben sich demnach aber Teile der Farbschicht gelöst, sodass weitere Maßnahmen zum Erhalt nötig sind. Vor einem Monat sind zwei Renoir-Gemälde aus einem südfranzösischen Museum gestohlen worden. Gestern gab es offenbar mehrere Festnahmen, berichtet die Nachrichtenagentur AFP. Die zuständige Staatsanwaltschaft von Marseille hat sich noch nicht dazu geäußert. Die Tageszeitung Nice Matin aus Nizza spricht von insgesamt 6 Verdächtigen, die festgenommen wurden, darunter die beiden mutmaßlichen Einbrecher. Bei dem Einbruch in das Renoir-Museum in Cagnes-sur-Mer waren 4 Gemälde entwendet worden. 2 Bilder ließen die Diebe auf der Flucht vor der Polizei im Museumsgarten zurück. Der Bollywood-Schauspieler Nana Patikar ist tot. Er starb heute im Alter von 75 Jahren in seinem Haus im westindischen Bundesstaat Goa, wie die Nachrichtenagentur Press Trust of India berichtete. Patikars Kinokarriere dauerte fast 5 Jahrzehnte lang. Häufig spielte er komplexe und unkonventionelle Charaktere. International bekannt wurde er durch Meera Nair's für einen Oscar-nominierten Film Salaam Bombay. Patikar wurde 3-mal mit dem Nationalen Filmpreis Indiens ausgezeichnet. Premierminister Narendra Modi würdigte ihn auf der Plattform X als Schauspieler mit Intensität, Individualität und unverwechselbarer Präsenz.
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1: Ein neuer Film über Facebook und den immer mehr abdriftenden Gründer Zuckerberg kommt ins Kino. Und wir sagen Ihnen gleich, ob sich dieses Werk lohnt. Im Studio weiter Max Oppel. Hallo.

0: Hier ist der Kompressor. Der Kinoherbst in diesem Jahr gehört den Tech-Giganten des Silicon Valley. Gleich 3 Filme starten in diesen Wochen in den USA bzw. in Europa. Ab nächster Woche eine neue Doku über Elon Musk. Vor Weihnachten dann Artificial, das ist ein Biopic über den OpenAI-Gründer Sam Altman. Und heute startet auch in Deutschland ein neuer Film über Facebook und Mark Zuckerberg.
1: Listen, before I go on, I want to make something clear.
2: Okay.
1: I have a hunch you're not a fan of Facebook. But I am. I am here to help Facebook, not hurt it, okay?
2: You send me a message. What would you like to talk about?
1: I don't want to be made an example of by a guy with unlimited resources.
3: Harm, I promise you, is imminent.
4: Enough! People around here understand that when I say no, that's the end of the debate.
0: Dramatische Ereignisse in The Social Reckoning, der Titel erinnert ja an The Social Network, ebenfalls über Facebook von 2010. Und damals gab es Oscars für die beste Musik, für das beste Drehbuch. Jetzt also The Social Reckoning, wieder mit einer Starbesetzung. Und Drehbuchautor ist wieder Aaron Sorkin, der hat nun aber auch noch Regie geführt. Also, ist das jetzt eine Fortsetzung? Was erzählt dieser Film eigentlich? Unser Kritiker Daniel Eschkötter wird es uns jetzt erzählen. Hallo Daniel.
5: Ja, hallo.
0: Ist das eine Abrechnung gewissermaßen mit dem System Social Media oder worum geht's in diesem neuen Facebook-Film?
5: Ja, als Abrechnung versteht sich das schon, das sagt ja auch der Titel. Und ja, das ist sozusagen eine Art Legacy-Sequel, heißt das dann so in dem Filmjargon, also oder möchte eins sein. Also ein Film, der nicht nur einen Faden 15 Jahre später wieder aufnimmt, also nämlich die Geschichte von Facebook, sondern der sich auch als Film in der Linie und Tradition des ersten Films sieht, also The Social Network. Und ja, ist auch kein Zufall, dass der Trailer, aus dem wir ja eben Ausschnitt gehört haben, der endet dann mit der berühmten Filmmusik aus The Social Network, obwohl diese Musik in den neuen Film gar nicht vorkommt. Ja, und der neue Film, der erzählt nun aus den Jahren 2019 bis 2021. Also es ist jetzt keine Ursprungs- oder Gründungsgeschichte mehr, sondern schon aus der Zeit, als Facebook ja wirklich ein Imperium ist, aber noch kurz bevor der Konzern sich dann in Meta umbenannt hat. Ja, und wie The Social Network hat er auch eher wieder eine journalistische Vorlage, aber das ist jetzt eben keine Geschichte über den Gründer und seine Konkurrenten, also nicht so ein Königsdrama, sondern eigentlich ist das eine investigativ-journalistische Geschichte und ein Whistleblower-Thriller. Also über die damalige Facebook-Mitarbeiterin Frances Haugen, die hat interne Dokumente an den Wall Street Journal-Reporter Jeff Horwitz geleakt und deren Anbahnung, die haben wir jetzt gerade gehört, also das erste Treffen im Trailer-Anfang. Mhm. Und dann hinterher haben wir den Zuckerberg aus dem Film nochmal gehört. Ja, und der Jeff Horwitz, der hat dann daraus eine große Serie aus diesen Leaks von Reportagen gemacht und hinterher haben natürlich auch beide Bücher veröffentlicht. Und diese Leaks, das waren dann Dokumente, die gezeigt haben, wie Facebooks Algorithmus Konflikte und Verschwörungsdenken und Radikalisierung belohnt und ja sozusagen gefördert hat. Aber auch über den Zusammenhang von Instagram-Nutzung und Depressionen bei Teenagern. Ja, und wie Zuckerberg und die Konzernführung interne Warnungen dazu immer ignoriert oder auch unterdrückt haben. Und ja, The Social Reckoning, der erzählt nun zum einen die Zusammenarbeit von Horwitz und Haugen. Und dann in einer ja manchmal etwas sehr angestrengten Zeitsprungdramaturgie so ein wenig aus dem Innersten von Facebook. Also wie Mark Zuckerberg sich auf eine Kongressanhörung vorbereitet, daraus haben wir das gerade gehört im Trailer. Mhm. Und auch wie der Konzern von den Leaks überrumpelt wird und dann aber auch von dem Sturm auf das Kapitol am 6. Januar 2021 und wie Zuckerberg darauf reagiert.
0: Und wie erzählt er das? Denn der Autor Aaron Sorkin ist ja berühmt-berüchtigt dafür, dass in seinen Filmen sehr viel und sehr schnell gesprochen wird, aber dass die Figuren eben auch gerne sehr viel erklären und dozieren.
5: Ja, ja, genau. Dafür ist er auch berüchtigt durchaus. Mhm. Und das ist jetzt schon ein typischer Sorkin-Film, kann man sagen. Also die Zutaten sind ja ganz genau sehr schnelle Dialoge, die oft so Screwball-Komödien-Charakter haben und die auch gerne so betont altmodisch sind mit ihren Referenzen auf alte Filme oder Sport oder analogen Journalismus oder so. Also das sind hier schon so wirklich Hauptzutaten. Das funktioniert auch wieder ganz gut. Ja, und dann sind die Figuren, das nervt dann auch viele, oft sehr viel smarter als alle anderen, sehr besserwisserisch, müssen den anderen auch ständig mitteilen, dass sie smarter sind und ihnen alles erklären. Und hier hat diese Rolle eben die Whistleblowerin Frances Haugen. Also die soll dem ahnungslosen Tech-Reporter dann eben erklären, wie der Algorithmus von Facebook funktioniert und natürlich auch uns das erklären und auch was das bedeutet. Die ist aber eben auch davon überzeugt, dass Facebook eigentlich gute soziale Bindungen stiften kann. Also die ist auch eine Idealistin. Ja, und das ist dann wirklich auch typisch Sorkin, also dass gerade auch die brillante Frau dann sozial etwas unbeholfen ist und weil Social Media dann eben doch nicht hilft, wie sie feststellt, bekommt sie dann den empathischen Reporter als Mentor, also der Jeff Horwitz vom Wall Street Journal, Der kann sich freuen, der kommt hier wirklich ziemlich gut weg. Und ja, das sind beides so typische Sorkin-Figuren, weil sie eben auch durch und durch aufrichtig sind und für die großen Werte und Ideale kämpfen.
0: Also Mark Zuckerbergs Image hat sich ja schon negativ verändert in den letzten 16 Jahren, würde ich sagen. Ist das hier so eine Art Porträt auch dieser Entwicklung? Immerhin ist es ja ein anderer Schauspieler als in dem ersten Film.
5: Ja, das ist so ein bisschen wie so ein Beifang, also so ein Nebenprodukt. Also er ist jetzt nicht die Hauptfigur mehr, wie in dem anderen Film. Und ja, in The Social Network, da war das noch ein bisschen unschuldiger. Da war Jesse Eisenberg schon zwar auch ziemlich fies und unerträglich, der hat da den Mark Zuckerberg gespielt. Aber irgendwie war der Zuckerberg da auch irgendwie so ein bisschen bemitleidenswert angelegt und auch fast so ein bisschen knuffig in seinem Studiwohnheim, Narzissmus. Und dass er das alles aus gekränkter Eitelkeit gemacht hat, weil er von einer Frau verlassen wurde. Aber der Zuckerberg von The Social Reckoning, das ist tatsächlich eine komplett andere Stufe. Auch von roboterhaft oder alienmäßig. Und ja, das ist jetzt ein anderer Schauspieler, der wird da gespielt von Jeremy Strong. Den kennt man unter anderem vielleicht aus der Serie Succession. Und der ist tatsächlich in Hollywood berüchtigt als Method Actor. Also der faltet sich wirklich rein in seine Rollen. Und hier baut er wirklich jeden sprachlichen Tick und Bewegungstick von Zuckerberg aus der Phase komplett nach. Also das ist eine totale Anverwandlung. Ist auch eigentlich von der Parodie fast gar nicht mehr zu unterscheiden. Ja, und das führt dann dazu, dass die Zuckerberg-Szenen wie aus einem komplett anderen eigenen Film sind. Also der begegnet auch den beiden Hauptfiguren eigentlich nicht. Das ist auch ein bisschen Konzept, also weil er eben so als Alien auf seinem eigenen Planeten gezeigt wird, an den fast nichts rankommt. Aber der Effekt ist dann trotzdem ziemlich seltsam für diesen Film, muss man sagen.
0: Würdest du sagen, also nach einem Klassiker klingt das jetzt nicht unbedingt, aber dass es eben trotzdem ein wichtiger Beitrag ist für die aktuellen Debatten über Social-Media-Regelungen und Verbote?
5: Also zumindest denkt der Film das oder denkt Sorkin das, aber bei ihm ist das eigentlich immer nicht so sehr die Analyse, die stark wäre, sondern eher das eloquente Plädoyer. Also was der Film schon dauernd deutlich macht und oder machen will, ist, dass Konfliktanheizung über Social Media eben Hauptteil des Geschäftsmodells ist. Das bekommt er schon hin. Und der Film ist dann auch schon ein engagiertes Eintreten für Regulation und Kongressaufsicht, aber man kann ja auch erstmal vielleicht diagnostizieren, dass dieser Zug auch irgendwie weitestgehend abgefahren ist, ne? Und deshalb fühlt sich der Film nun schon auch einfach, ja, so bitter das ist, jetzt schon total verspätet und veraltet an. Ja, also den Film über die Joe Rogan Podcast Auftrittsära und Tech-Bro-Ära von Zuckerberg, den sollte er vielleicht nicht mehr machen, würde ich sagen. Also entweder jemand anderes, doch wieder David Fincher wie The Social Network oder vielleicht reicht es auch einfach mit Zuckerberg-Filmen.
0: Zumal die Jugend eigentlich mit Facebook gar nichts mehr anfangen kann und viele gar nicht mehr unbedingt wissen, dass Meta bzw. Insta und all die anderen Plattformen ja eben auch Zuckerberg-Produkte sind. Das war unser Filmkritiker Daniel Eschkötter über The Social Reckoning, startet heute in den deutschen Kinos. Vielen Dank.
5: Ja, ich danke auch.

0: Die Models sind so dünn wie früher. Hüfthosen, Spaghetti-Träger, Tops sind wieder in. DJs samplen ikonische Hausmusik. Die Kultur der 90er Jahre erlebt gerade einen ganz neuen Moment. Aber wie viel Nostalgie steckt eigentlich in unserer Faszination mit diesem Jahrzehnt? The 90s Art and Fashion zeigt ab heute in der Londoner Tate Britain all die Trends, die jetzt eben wiederkommen und von denen viele in Großbritannien ihren Ursprung haben. Also von Kate Moss über die Young British Artists bis zu Alexander McQueen und Kultmagazinen wie ID. Natalie Klinger war für uns in der Tate Britain und hat herausgefunden, was uns der Blick auf damals auch über heute verrät.
1: Abgewetzte Doc Martens, die Sohle vorn aufgeplatzt. In der Spitze der Schuhe stecken Rasierklingen. Sarah Lucas hat den britischen Kultschuh zur Selbstverteidigung aufgerüstet. Als Young British Artist brach sie mit den Konventionen der Kunstwelt. Dominique Haysmoor ist eine der Kuratorinnen der Ausstellung. Für sie stehen die Stiefel für die raue Ästhetik, die nach den opulenten und glattgebügelten 80ern die 90er zu bestimmen begann.
2: Als junge Frau musste man tough sein, um sich in London zu behaupten. Ich sehe Sarah Lucas in diesen Stiefeln nachts nach Hause laufen. Die Rasierklingen stehen für das Bedürfnis, sich zu verteidigen.
3: Thank you very much. Goodbye.
1: Als Margaret Thatcher 1990 ihr Amt als Premierministerin verließ, rutschte Großbritannien in eine Wirtschaftskrise. Massenarbeitslosigkeit, Zwangsversteigerungen und urbaner Verfall bestimmten bald das Bild. Doch sie waren der Nährboden für die Kultur, die Großbritannien ihr cooles Image verschaffte.
2: Junge Künstler begannen, die Förmlichkeiten abzulehnen und Dinge nach eigenen Regeln zu machen. Fundstücke als Material, Ausstellungen in Lagerhallen, Straßenfotografie. Das ließ Großbritannien zwar damals sehr cool wirken, war aber auch lebensnah und ziemlich rau.
1: In vielen leerstehenden Gebäuden entstanden die Clubs, die den Soundtrack dieser Zeit bestimmten. Im Bagleys in London und dem schon etwas älteren Hacienda in Manchester etwa tanzte man zu Acid House, Jungle und Drum and Bass. Im ganzen Land spielten sich queere Clubnächte und Free-Partys ab. Ein schwarzer Raum zeigt blitzbeleuchtete Fotos von Ravern in Coca-Cola-Sweatshirts in Übergrößen und eimerartigen Hüten, den Bucket Hats. Auf den Tanzpartys kamen sie zusammen und vergaßen ihre Sorgen für einen Moment.
2: Ich war in den 90ern Teenager. Meine ersten Clubnächte hatte ich damals. Wir gingen ohne Handys los. Unsere Eltern konnten uns nicht erreichen. Es ist eine viel weniger dokumentierte Zeit.
1: Als Tony Blair 1997 mit New Labour eine neue Zukunft versprach, gab es wieder Hoffnung in Großbritannien. Cool Britannia hieß das neue Image, ein Mix aus Britpop, Spice Girls und Kate Moss. Corinne Day fotografierte Kate Moss 93 nach einem Streit mit ihrem Freund in einem Tanktop, Hüftknochen sichtbar, den Tränen nah. Es erschien in der britischen Vogue. Kritiker nannten den Stil Heroin Chic. Heute ist er auch wegen der Abnehmspritzen wieder in. Nur 0,3% der Models auf den Laufstegen sind heute laut einer Vogue-Analyse noch plus size. Eine nostalgische Hochglanzschau habe man auch deshalb nicht machen wollen, sagt Haysmoor.
2: Diese Ausstellung ist keine Feier von allem, was die 90er waren. Sie ist auch eine kritische Auseinandersetzung damit, wie es war, im Guten wie im Schlechten. Es gab eine Demokratisierung von Schönheitsidealen, aber auch diesen sehr starren Standard, dünn, groß, weiß. Und der wurde mit Heroin-Chic verbunden.
1: Jene, die damals in der Cool Britannia-Erzählung fehlten, bekommen in der Schau ihren Platz. 1991 fotografierte Jason Evans für das Magazin ID junge schwarze Models in den Vorstadtstraßen Londons im Look von Landadeligen. Er spielt mit Erwartungen, die solche Outfits mit weißen Briten verbinden. Eines der Models ist Edward Annenfoe, Gastkurator der Ausstellung, einst Moderedakteur von ID und später der erste schwarze Chefredakteur der britischen Vogue. Wie schwer es war, damals in der großen Erzählung vorzukommen, zeigt auch die Geschichte von Supermodel Naomi Campbell, die neben Kate Moss zu sehen ist.
2: Naomi Campbell ist die Verkörperung britischer Schönheit und britischen Glamours. Aber in Großbritannien wurde sie früher nicht gebucht, weil der Look dieses Britpop, Cool Britannia Moments sie nicht einschloss. In Amerika und international wurde sie viel mehr gebucht.
1: Trotz dieser Missstände romantisieren junge Menschen, selbst solche, die damals noch gar nicht geboren waren, heute wieder die Mode und Kultur der 1990er. Kuratorin Dominique Haysmoore hat eine Theorie darüber, warum die Sehnsucht so groß ist.
2: Es war eine schwierige Zeit, aber es gab auch eine Art von Freiheit, eine fehlende Beobachtung. Wir haben unser Leben nicht ständig online dokumentiert und uns nicht überwacht gefühlt. Vielleicht sehnen sich junge Künstler nach dieser einfacheren Zeit. Es gab einfach weniger Künstler, eine kleinere Gemeinschaft und das heißt auch eine engere. In unserer großen, globalisierten Welt sehnen sich die Menschen danach.
1: Und so werden sicher einige Besucher in Buckethats und weitem T-Shirt erscheinen.
0: The 90s Art and Fashion läuft bis zum 14. Februar in der Tate Britain in London.

Die Band Mia bringt morgen ihr neues Album raus. Euphorie und Alltag heißt es. Und die Kollegen der Tonart haben unter anderem die Sängerin Mieze Katz zu Gast. Dann gleich nach den Nachrichten. Viel Spaß dabei.

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2: Ich fühle nichts.
3: Du fühlst nichts?
2: Ich fühle nichts.
4: Oder doch? Der Philosoph Byung-Chul Han vertritt die Ansicht, dass der extreme Narzissmus des Spätkapitalismus unsere Gesellschaft grundlegend verändert hat. Man macht lieber ein sexy Selfie als ein sexy Bild von jemand anderem. Aber bei der Liebe geht es doch eigentlich immer um die Andersartigkeit einer anderen Person. Sich zu verlieben bedeutet doch, eine Person als krass anders, einzigartig, ohne Gleichen, einmalig zu erleben. Manche SoziologInnen und PhilosophInnen sind der Ansicht, dass das Gefühl, sich zu verlieben, in der heutigen Zeit immer außergewöhnlicher geworden ist. Aber warum? Ich will kurz mal ein paar Theorien durchgehen. Vielleicht nicht ganz so kurz.
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5: Mit Thorsten Japs. Der Literaturnobelpreis geht an die kanadische Schriftstellerin Anne Carson. Nach der Landtagswahl in Berlin beschließen Linke, Grüne und SPD Sondierungsgespräche. Und psychische Erkrankungen sorgen zunehmend für mehr Fehlzeiten im Job. Der Literaturnobelpreis geht in diesem Jahr an die kanadische Dichterin, Essayistin und Übersetzerin Anne Carson. Das gab die Schwedische Akademie in Stockholm bekannt. Demnach wird sie für ihr kühnes und einfallsreiches Gesamtwerk mit verspielten Dialogen in klassischer Tradition geehrt. Dadurch seien neue Formen für Gegenwartsliteratur entstanden. Carson wurde 1950 in Toronto geboren und begann sich noch in der Highschool für antike Literatur zu interessieren, die ihre Arbeit bis heute prägt. In ihren Werken verschränkt sie klassische Philologie, Lyrik, Essay, Übersetzung, Erzählung und dramatische Formen. Zu ihren bekanntesten Büchern gehört Rot, ein Versroman, der den griechischen Mythos von Geryon neu interpretiert, als eine queere Coming-of-Age- und Liebesgeschichte, wie Deutschlandfunk Kulturliteraturredakteur Kolja Mensing erläutert.
6: Das alles erzählt Anne Carson nun in freien Versen, in Prosa-Einsprengseln, mit antiken und modernen Zitaten. Das ist eine hybride Form, postmodern, würde vielleicht naheliegen, aber es ist vielleicht eher sowas wie epische Lyrik, wenn es denn sowas überhaupt gibt. Aber ehrlich gesagt, ich will mich gar nicht so in so abstrakten Begrifflichkeiten verlieren. Mein Eindruck ist, dass diese formale Ebene sich beim Lesen sofort auf einer ganz sinnlichen Ebene vermittelt. Es macht einfach wirklich Spaß, Anne Carson zu lesen.
5: Der Literaturnobelpreis ist mit rund 1 Million Euro dotiert und wird am 10. Dezember in Stockholm überreicht. Die Bundesregierung rechnet mit einem stärkeren Wirtschaftswachstum. Laut Wirtschaftsministerium soll das Bruttoinlandsprodukt in diesem Jahr voraussichtlich um 1,3% steigen. Im April ging die Regierung von 0,5% Wachstum aus. Als Gründe für die verbesserten Erwartungen gelten vor allem ein gestiegenes Exportgeschäft und die schuldenfinanzierten Investitionen des Staates in die Infrastruktur und die Bundeswehr. 2,5 Wochen nach der Landtagswahl in Berlin haben Linke, Grüne und SPD beschlossen, Sondierungsgespräche aufzunehmen. Das teilten die drei Parteien mit und veröffentlichten Vereinbarungen zu den Themen Antisemitismus und Clankriminalität. Bei antisemitischen Vorfällen und Kontakten zu Clanmitgliedern drohen nun Sanktionen bis hin zum Parteiausschluss. Wie die linken Landesvorsitzende Wolter sagte, kann man Antisemitismus klar bekämpfen und gleichzeitig für die Menschenrechte der Palästinenserinnen und Palästinenser eintreten.
7: Das ist kein Widerspruch. Das ist der Anspruch einer Politik, die die Würde jedes Menschen zum Ausgangspunkt nimmt. Deshalb wollen wir Berlin zusammenführen mit Begegnung statt Abschottung und mit Dialog statt pauschaler Verdächtigung. Wir bleiben im regelmäßigen Austausch mit jüdischen, muslimischen und palästinensischen Organisationen, nehmen ihre Erwartungen ernst und schaffen Vertrauen, gerade dort, wo Konflikte auch ungelöst sind.
5: Die Landesvorsitzende der Linken in Berlin, Kerstin Wolter. Psychische Erkrankungen sorgen zunehmend für mehr Fehlzeiten im Job und das mit langen Ausfallzeiten. Das geht aus Daten der Krankenkasse AOK hervor. Demnach wurden im vergangenen Jahr 403 Arbeitsunfähigkeitstage je 100 Kassenmitglieder wegen psychischer Erkrankungen verzeichnet. 2016 waren es noch 284 Tage. Die deutlich häufigere Ursache für Krankmeldungen sind weiterhin Atemwegserkrankungen wie Erkältungen und Grippe. Krankschreibungen aus diesem Grund dauerten aber im Schnitt nur 5,7 Tage. Dagegen fehlten Beschäftigte bei psychischen Erkrankungen im Schnitt 28,5 Tage je Fall. Davon betroffen sind vor allem Beschäftigte in Callcentern, gefolgt von denen in der Pflege und der Kinderbetreuung.
3: Der heikelste Punkt des Gesetzes.
5: In Italien hat das Parlament der Wahlrechtsreform der Regierung zugestimmt. Der Senat hatte das Vorhaben bereits Mitte September gebilligt. Ministerpräsident Meloni drohte für den Fall eines Scheiterns mit einem Rücktritt. Anna Giordano.
3: Der heikelste Punkt des Gesetzes, der Mehrheitsbonus. Das Parteienbündnis, das bei einer Wahl mindestens 42% der Stimmen holt, bekommt automatisch 55% der Sitze im Parlament. Die Opposition kritisiert, Meloni gehe es nur um ihren eigenen Machterhalt. Das Gesetz sei antidemokratisch, man werde dagegen klagen. Melonis Vorgehen ist allerdings kein Präzedenzfall. In den vergangenen 30 Jahren hat Italien sein Wahlrecht schon viermal umgebaut. Bei früheren Reformen erklärte das Verfassungsgericht ähnliche Mehrheitsprämien nachträglich für verfassungswidrig.
0: Das Wetter.
5: Heute ist es meist stark bewölkt und regnerisch mit einzelnen Gewittern, vor allem im Südosten und im Nordwesten bei 12 bis 22 Grad.
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8: Ja, guten Tag. Und ich verkünde eine Rückkehr, nämlich die der Band Mia. Nach 6 Jahren Pause gibt es ein neues Album. Und das ist hier gleich Thema mit der Band live im Studio.

Taschen von Kultur, das waren Kasabian mit Silver Apple Eyes oder auch Empire of the Sun mit We Are the People. Weshalb ich das weiß, die Dame, die in der Band singt, um die es jetzt geht, hat es rausgefunden. Sie ist nämlich hier schon im Studio zusammen mit einem Kollegen, dem Kollegen Gunnar Spies und Mieze, zwei von Mia. Mia sind zurück und bevor wir über die neue Platte Euphorie und Alltag sprechen, hören wir doch in einen Track rein, der auf dieser Platte drauf ist und glaube ich auch als Single.

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1: Mia mit Panzer, ein Track aus dem neuen Album Euphorie und Alltag. Gunnar Spies und Mia sind hier bei mir im Studio. Hallo, herzlich willkommen.
2: Hallo, wir sind genau die Richtigen. Also ich fand jetzt den roten Teppich für uns eigentlich sehr schön.
3: Ja,
2: starkes Lied.
3: Ja, vielen Dank und schönen guten Tag zusammen.
1: Ja, wir haben, ich habe es eben verraten, als der erste Track hier lief von Kasabian, waren wir alle sehr aufgeregt, weil ich gar nicht Kasabian mit diesem Sound in Verbindung gebracht habe, aber Mia hat sofort rausgefunden, Empire of the Sun stehen Pate für den Track, den wir ganz am Anfang gehört haben.
2: Ja, also das ergibt sich dann so, ne? Wenn man, du kanntest jetzt das Lied nicht, Gunnar, aber...
3: Ich wollte gerade sagen, also nicht Mia haben das rausgefunden, sondern Mietz hat das rausgefunden. Ich bin tatsächlich bei Empire of the Sun nicht so ganz repertoirefest, bei Kasabian aber auch nicht. Deswegen habe ich mich einfach in Ahnungslosigkeit weitergewählt und so getan, als wüsste ich, worüber ihr redet.
2: Du hast so freundlich genickt, Gunnar,
3: ja,
2: vielen Dank.
3: Das kann ich gut.
1: Euphorie und Alltag heißt die Platte. Wie euphorisch seid ihr gerade kurz vorm Release?
2: Ja, richtig toll. Also wie so ein, bei mir ist so wie so ein Champagnerkorken kurz vorm Knall. Morgen wird die Flasche dann geöffnet. Ich freue mich richtig, richtig doll. Der Kopf duselt von den ganzen Terminen. Vielen Dank für eure Einladung auch. Vielen, vielen Dank für den ganzen Support, den wir gerade erhalten. Da ist viel Liebe und viel Schmerz drin und wir freuen uns drauf, all das mit euch zu teilen.
1: Popkulturelle Referenzen. Wir haben eben schon sowas hier mit der Extrapolation gehört. Bei Euphorie und Alltag musste ich natürlich sofort an Monarchie und Alltag denken. Also dem ikonischen deutschen Album 1980 erschienen. Fehlfarben. Spielte das irgendwo im Hintergrund eine Rolle?
2: Kannst du jetzt Gunnar angucken, weil bei mir spielte es keine Rolle, aber Gunnar ist ja nicht von heute, sondern eher von gestern. Deshalb weiß er, wovon du sprichst.
3: Ja, danke. Also es wird heftig genickt und sich gefreut darüber, dass da draußen Menschen sind, die diese Referenz wertschätzen oder zumindest erstmal zur Kenntnis nehmen. Ob du das wertschätzt, weiß ich gar nicht genau. Aber ich gehe davon aus, dass dir das jetzt nicht so unangenehm ist oder dass du es nicht so schlecht findest. Interessanterweise, das kann ich jetzt auch mal fallen lassen, eines der ersten und größten Interviews, die du gemacht hast, Mietz, die du jemals gemacht hast als Sängerin der Band Mia, hast du gemeinsam mit Peter Hein in der Zeit gemacht, 2001 oder 2002. Und irgendwie kam dieser Albumtitel so angeflogen und es war natürlich klar, dass einige Leute da draußen gehen wird, die das so referenzieren, aber das hat uns nicht davon abgehalten, sondern eher sogar bestärkt.
2: Ja, wenn es die Wahrheit ist, ist es die Wahrheit. Weißt du, natürlich, du kannst auch sagen, Euphorie im Alltag. Das ist aber nur die halbe Wahrheit. Es ist Euphorie und Alltag. Das ist entscheidend. Und gerade Gunnar und ich, wir miesern, mosern, mausern da mit den Worten. Wir nehmen das da ganz genau.
3: Naja, und außerdem ist es eine Technik in der Popmusik, das wollte ich auch nochmal sagen, weil ich glaube, da kam die Frage auch so ein bisschen her, dass man Dinge benutzt, verändert, verformt und so weiter und so fort.
1: Ja, es gibt ja auch in einigen Tracks popkulturelle Referenzen vom Fernseh, Movies bis zu anderen Musiktracks und so weiter. Aber was war das für eine irrsinnige Idee, dich mit Peter Hein in die Zeit zu setzen damals? Finde ich ja verrückt.
2: Ja, weiß ich nicht mehr.
1: Weiß
2: war,
1: auch nicht mehr.
2: War spannend. Es war so ein generationenübergreifendes Gespräch. Generationen in der Popmusik. Okay. Und genau, da sollte auch Alter keine Grenze sein.
1: Peter Hein, also natürlich, wer es nicht weiß, Sänger von Fehlfarben ganz am Anfang und dann später wieder. Ja, das ist jetzt, wenn wir schon mal dabei sind, so Jahrzehnte zurückzugucken. Ihr seid so ungefähr 2 Jahrzehnte irgendwie dabei. Taylor Swift übrigens auch gerade, ne? Sie feiert auch 20-jähriges Jubiläum. Mhm. Wie sehr hat sich die Musik verändert, die Musikszene verändert, ist doch Irrsinn, ne? Also es losging, es gab zwar schon digital, aber das, was wir heute um uns haben, war ja nicht mal im Ansatz dran zu denken. Wie ist denn das so, wenn man da so schwimmt? Und ich meine, ihr hattet jetzt auch eine ganze Weile Pause zwischen den beiden Alben. Wie ist denn das?
3: Also, wo fange ich an? Also erstmal fange ich bei der Pause an. Also zwischendurch gab es ein Solo-Album, ein Solo-Duett-Album von meiner Nachbarin Mietze Katz, in das wir Herren der Band Mia auch so slightly involviert waren. Deswegen war das gar nicht unbedingt eine Pause. Es war eine Mia-Pause, aber es war keine Arbeitspause. Und ansonsten würde ich sagen, unser Zuhause, also mit Blick auf die Musikindustrie und auf das, was in der Musikindustrie passiert ist, ist unser Zuhause quasi die Veränderung. Also das ist einfach so. Wenn man das machen möchte, kann man sich nicht leisten, sich irgendwo einzurichten und zu meinen, man würde da bleiben bis an sein Lebensende. Es gibt immer noch Gatekeeper, die sehen jetzt anders aus, die kommen woanders her. Es gibt immer noch die Freiheit, all das zu machen, was man machen möchte und das in Relation zu dem zu stellen, was da gegatekeept wird. Und es gibt vor allem bei uns immer noch die absolute Freude, die fast kindliche Freude, vor jedem Auftritt. Also wenn man uns irgendwo auf eine Bühne lässt, dann haben wir Spaß. Und das ist tatsächlich die einzige Konstante in
2: dem,
3: was wir machen.
2: Das ist eine ganz wichtige Konstante. Und wer möchte, kommt uns zu 30 Jahren Mia nächstes Jahr auf Tour besuchen oder diesen Sonntag in den Fluxbau. Da spielen wir nämlich die neue Platte und auch das eben gehörte Lied, aber dann natürlich ganz.
1: Interessant, am Sonntag, da tretet ihr dann gegen Bilderbuch an, die auch einen ganz kleinen Gig spielen, der aber, glaube ich, gar nicht mehr angekündigt wird, weil da konnte man, glaube ich, sowieso keine Karten für kaufen oder wie auch immer. Aber auch eine Band, die schon eine Weile unterwegs ist und wo es auch irgendwie die Frage geht, so was machen wir eigentlich, weil ich meine, bei euch ist ja irgendwie so, Tanzen ist so eine Therapie oder eine Möglichkeit, dem Irrsinn zu entkommen. Ich wähle keine Faschisten, aber ich will tanzen, ne? Also so ein Track auf diesem Album, war auch als Single, glaube ich, schon veröffentlicht. Politisch wart ihr immer schon. Wenn man jetzt nochmal diesen Schritt macht, also diese Jahrzehnte, das, was uns heute umgibt, hättet ihr das jemals irgendwo erwartet oder überhaupt nur befürchten können?
3: Ganz schwierige Frage. Also ehrliche Antwort, keine Ahnung. Das ist ja auch, das nützt ja auch nichts, sich jetzt darüber Gedanken zu machen. Und wie ich es gerade schon sagte, man ist irgendwie in der Veränderung zu Hause und Sicherheit ist eine Begrifflichkeit, die bestenfalls für die Gegenwart und für die Vergangenheit gilt, aber nicht für die Zukunft anwendbar ist. Und wenn man sich damit abgefunden hat, dann versucht man erstens im Moment zu sein und das zu genießen, was gerade ist, in unserem Falle die Veröffentlichung von Euphorierender Alltag. Und ansonsten genau das für die Zukunft weiter so zu projizieren, wie man das aus der Vergangenheit erlebt hat und optimistisch zu betrachten hat.
2: Tatsächlich ist das Musizieren und das auf Tour gehen in der Zeit jetzt gerade sehr, sehr heilsam. Also nichts zu tun und nichts zu machen, nichts zu sagen, nicht in den Diskurs zu gehen und in den Austausch, das würde ich gerade überhaupt nicht aushalten können, weil mich treiben die gleichen Fragen, Zweifel, Ängste und Hoffnungen um wie uns alle. Und wir haben eben die Chance, die in Musik zu verpacken und zusammenzukommen. Und tatsächlich ist dieses Machen etwas, was mir Hoffnung

0: Gitarrist, den nehme ich jetzt mal hier mit an den Tisch, der hat gesagt, dass er sich doll mit so mit Mitte 40 fragt, habe ich jetzt schon überall gelebt? Also, er hat ja nur in Berlin gelebt,
1: richtig.
0: Im Prenzlauer Berg. Ziehe ich hier nochmal weg? Bin ich hier richtig? Gehöre ich hier hin? Wo gehöre ich eigentlich hin? Dass das schon Fragen sind, die ihn gerade sehr, sehr auffühlen.
1: Musikalisch geht's auch interessant zu, sage ich mal. Ich habe einen Track, habe leider den Titel vergessen, wo ich dachte, oh,
0: ich helfe dir, sag jetzt Dings an.
1: Jetzt sind wir irgendwie so bei Stone Roses Happy Monday Sound, wo ich so an Manchester dachte, so ein
0: Lied. Raus.
2: Das ist auf jeden Fall, also wir haben, das könnte ein Mythos vom Happy sein tatsächlich sein, okay. Weil wir da hinten von, wir haben beim Machen von den British Dance Pianos gesprochen mit unserem Produzenten Olaf Opal. Also dann, wenn es der Song war, dann ist es möglicherweise gelungen.
1: Olaf Opal, gut, das ist nochmal das, ganz spannender Produzent. Wie ist denn das mit dem?
2: Das ist sehr, sehr positiv zu bewerten, finde ich. Also der ist jemand, der sehr, sehr großes Interesse hat, die Künstlerinnen und Künstler, mit denen er arbeitet, stark zu machen. Also er ist sehr supportive, wie man im Englischen sagt. Gleichzeitig scheut er sich aber nicht davor, Entscheidungen zu treffen. Und ich finde, diese Schere oder diesen Zwiespalt löst er sehr, ganz hervorragend. Und also auch zur großen Freude aller, die da mitmachen. Also es ist wirklich es war eine gemeinsame Suche an vielen Stellen und eben auch ein gemeinsames Finden.
1: Findet sich einiges auf dieser Platte. Euphorie und Alltag. Mia, morgen kommt sie raus. Gunnar Spieß und Mietze waren hier bei mir im Studio. Vielen Dank fürs Kommen.
0: Vielen Dank, Andreas, und auch herzlichen Dank an deine schöne Radiostimme. Like.
2: Vielen Dank.
1: Und wir hören jetzt noch Linker Haken.
0: Let's do it.

Gossip mit Edge of the Sun im Deutschlandfunk Kultur. Das ist was Neues von Prince. Naja, nicht wirklich. Es ist aus dem nachgelassenen Album Timeless, das kürzlich erschienen ist. 10 Jahre nach seinem Tod gibt es immer noch eine Menge Material zu veröffentlichen. Das ist das Stück I Wonder.

0: Neu und aus Berlin. Tokunbo war das mit On the Corner of Oak Street. Auch ganz neu und frisch auf unserer Playlist hier.
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2: Er nennt sich selbst den Brokkoli unter den Singer-Songwritern. Nicht unbedingt das attraktivste Gemüse, aber sehr gut für euch. Heute ist der isländische Singer-Songwriter Svava Knútur in Begleitung eines Streichertrios in Bielefeld zu Gast.

0: Svava Knutur wird in schöner Regelmäßigkeit gefragt, warum er sich nicht einen zugänglichen Künstlernamen zulegt. Der Isländer bleibt nordisch gelassen. Er vertraue einfach darauf, dass alle, die genug Herz haben, seine Musik zu mögen, auch clever genug sind, sich seinen Namen zu merken. Svava Knutur und die Sultanas of Strings. Heute Abend zu erleben in der Rudolf-Oetker-Halle in Bielefeld. Der Raum zwischen Jazz und Elektronika gehört dem Cinematic Orchestra. Seit fast 3 Jahrzehnten bespielt die britische Formation diesen Zwischenraum in, wie der Name schon verrät, eindrucksvoller kinematografischer Bandbreite. Heute in Düsseldorf. There is a house built out of stone. Als Gründer Jason Swinscoe das Projekt Ende der 90er Jahre ins Leben rief, war er DJ beim Londoner Piratensender Hard FM. Dieser Geist prägt die Band bis heute. Bei ihren Live-Improvisationen treffen klassische Jazz-Strukturen nahtlos auf das Handwerk an den Turntables. The Cinematic Orchestra, heute Abend im Rahmen des New Fall Festivals im Düsseldorfer Henkelsaal zu erleben.
1: Musiktipps von Julia Eickmann waren das. Belle und Sebastian singen mit Inbrunst. I want the world to stop. Ja, geht mir manchmal auch so.

Deutschlandfunk Kultur, Zeit für unsere Tonart-Session. Heute mit Kesha Vara. Das ist das Vehikel von Keshav Purushottam, der Name liegt nah. Indische Wurzeln hat, tamilische, um genau zu sein, aber ganz schon lange in Köln ist, aber immer wieder auch natürlich in die alte Heimat blickt, beziehungsweise, ach, das erzählt er gleich alles selbst im Gespräch. Morgen gibt's eine neue Platte, Moondrum Savvy heißt die, und darauf ist unter anderem dieses Stück zu hören.

0: Ja, neue Musik von Kesha Vara. Morgen kommt das neue Album und mir ist jetzt zugeschaltet, Namensgeber, Chef und überhaupt, Keshav Purushottam. Hallo, schönen guten Tag.
1: Hallo.
0: Die Platte heißt Mundram Savvy und das heißt übersetzt das dritte Ohr. Braucht man ein drittes Ohr für eure Musik?
1: Genau. Ja, also man braucht es nicht unbedingt, aber wir wollen ermutigen dazu, Dinge zu hören, die man vielleicht so im Alltag auch leicht überhört. Und das ist auch immer eine Inspiration für uns beim Musikmachen. Darum fanden wir den Titel sehr passend.
0: Ich war auch, mit dem Hören und so weiter, finde ich ja ganz interessant, weil ich echt so beim Hören denke ich so, ich verstehe nichts. Die singen da irgendwie, ich glaube, Tamil, Englisch verstehe noch ein bisschen. Plötzlich aber, ha, ich verstehe was. Das war dann Deutsch. Also dieses Sprachgemisch fand ich ganz toll, weil es einen dann doch völlig auch mal so rausreißt. Was wollt ihr damit? Was ist das für ein Ansatz?
1: Ja, vor allen Dingen ist das der Ansatz, den ich so kennengelernt habe als Kind. Also ich bin halt in Deutschland geboren, mein Vater ist aus Indien. Wir sind dann auch nach Indien gezogen und dort gab es halt eben viel Englisch, aber auch Tamil und Hindi. Und die Familie hat auch deutsche Wörter dann von uns gelernt und es wurde alles durcheinander gesprochen zu so einem Familienslang. Und genau, ich versuche den so ein bisschen frisch zu halten und genau, dass es so ein ganz eigener Slang ist und ich finde es super spannend, damit zu arbeiten und das auch einfließen zu lassen.
0: Es gibt ja auch ein krasses Musikgemisch, also da sind schon dieses, was wir als wahrscheinlich indische Klänge identifizieren würden, drin, aber es ist auch Balearic Sounds, Dub. Woher kommt diese Mischung?
1: Also ich denke, viel kommt auch durchs Auflegen. Also ich habe tatsächlich sehr viel aufgelegt in meinem Leben und sammle Schallplatten und auch unser Drummer Nick, wir haben auch im Duo viel aufgelegt und ja, sind immer auf der Suche nach spannenden Sounds aus der ganzen Welt und sind da sehr offen für verschiedene Genres und mögen es gerade irgendwie, ja, das zu brechen und zu mischen, anstatt jetzt nur ein Genre zu spielen. Und ich glaube, daher kam auf jeden Fall auch ganz viel Inspiration für diese Musik.
0: Ja, du hast es angesprochen, die Kindheit in Südindien, da gibt es eine ganz eigene Filmkultur, die sich, glaube ich, nochmal so ein bisschen vom Bollywood-Kino unterscheidet. Ich habe mal ein bisschen was gesehen, es war noch durchgeknallter und vor allem die Musik auch viel, viel heftiger als das, was in Bollywood-Filmen so unterwegs ist. Wie wichtig war das für dich, diese Konfrontation?
1: Ich bin halt aufgewachsen als Kind in Chennai und Chennai ist die Hauptstadt dieser Filmindustrie. Also es ist der tamilischsprachige Film, Pendant zu Bollywood. Und es heißt Hollywood, weil die Filmstudios in Kodampakkam waren, in einem Viertel in Chennai. Und ja, es war für mich total spannend. Also ich habe einen Fernseher angemacht und diese Filme geschaut und vor allen Dingen diese Musik gehört, die wirklich verrückt war teilweise. Und das ist mir immer hängen geblieben und ich habe auch angefangen, so Schallplatten zu sammeln aus der Zeit und Sounds nachzubauen, die es da so gibt, weil ich wusste früher gar nicht, wo kommen denn diese Sounds her? Das klingt so verrückt alles und ja, es war immer eine große Inspiration.
0: Dann aber wiederum Köln die Stadt ja auch mit einer Wahnsinnsmusikgeschichte, also wir haben da ganz wichtige Acts wie ja Can zum Beispiel. Wie wichtig ist dann Köln so als Inspirationsquelle gewesen?
1: Ja, ich fand die Szene immer super spannend. Das ist ja irgendwie eine vergleichbar doch eine kleinere Großstadt eher. Aber mir hat es hier nie an irgendwas gefehlt. Die Musikszene ist super vernetzt und groß. Und es gibt halt auch genau viel Musik, die hier entstanden ist, die super inspirierend ist für uns. Kennen ist ein großes Beispiel. Ich glaube, es war immer schön, dass wir viel gespielt haben und dass ich dieses Indien hatte, wo ich immer auch hin konnte, um dann zurückzukommen nach Köln. Aber so war es irgendwie für mich immer schön. Und Köln ist so meine Heimat geworden.
0: Ja, und ihr habt ja auch dieses Jahr den Holger Tschukai-Preis bekommen, beziehungsweise wird euch noch umgehängt. Also Tschukai war ja selber Mitglied bei Can, komplett verrückter Typ bei all der tollen Musik, die er dann auch gemacht hat. Wie schön war das für euch? Oder ist es vielleicht auch ein bisschen Druck, diesen Preis zu bekommen?
1: Ja, nee, wir haben uns schon wirklich sehr gefreut, haben auch nicht damit gerechnet. Und genau, dass der Name dieses Preises Holger Tschukai ist auch irgendwie toll, weil irgendwie große Inspiration für uns war. Und ja, so eine Auszeichnung von der Stadt Köln zu bekommen, ist auch schön, weil wir halt einfach hier das Projekt gegründet haben und die letzten 10 Jahre aus der Stadt heraus experimentiert haben und das dann quasi raus auf die Bühnen getragen haben. Dass das dann gesehen wird und gewertschätzt wird, ist schon toll. Haben uns sehr gefreut.
0: Das Ganze ging vor etwa 10 Jahren los. Morgen, wie gesagt, gibt es die neue Platte. Da gibt es bestimmt einen Blick zurück, aber jetzt auch nach vorne. Was wird jetzt demnächst passieren mit Keshavara?
1: Genau, wir freuen uns, dass unser 4. Album morgen rauskommt und dann geht auch schon, die Proben beginnen für die Tour zum Album. Es gibt eine große Europatour wieder diesmal. Freuen wir uns sehr, auch in Städten zu spielen, wie London, Paris, Amsterdam, Kopenhagen, was auch erst seit, seit 2-3 Jahren für uns möglich ist und freuen uns sehr, dass das Publikum immer weiter wächst. Und ansonsten planen wir tatsächlich für nächstes Jahr endlich mal eine kleine Indien-Tour, was auch schon lange, lange Zeit ein Wunsch von uns ist. Und wir sind gerade mittendrin in der Planung und sieht sehr gut aus.
0: Klingt sehr spannend und da würde ich dann gerne nochmal mit dir sprechen, wenn das passiert ist, was ihr da erlebt habt, mit dieser Musik dann in Indien unterwegs, Keshavara. Das war das Oberhaupt des Kollektivs Keshav Purushottam und ihr habt uns was eingespielt im heimischen Studio. Welchen Track habt ihr euch ausgesucht und warum gerade den?
1: Wir haben uns den Track In My Room ausgesucht. Das ist jetzt keine Single-Auskopplung gewesen, aber wir fanden so ein guter Song, den man auch ein bisschen reduzierter spielen kann. Ist sehr folky, psychedelic und wir dachten, das passt gut für so eine etwas stripped-down-Version.
0: Hören wir jetzt Keshavara In My Room. Vielen Dank.
1: Dankeschön.

Keshavara, die exklusive Tonart-Session von In My Room. Ein Track aus dem neuen Album der Band, das morgen erscheinen wird. Moondrum Savvy, das dritte Ohr. Blossom jetzt mit Les Passantes.

Johnny. Charles Percy, Franzose, der aber lieber Englisch singt, hat sich für diesen Track vor 2 Jahren Verstärkung geholt. Die großartige Queen Omega ist mit dabei bei Garbage Dog. Deutschlandfunk Kultur, 4 Minuten vor den Nachrichten ist es. Nach den Nachrichten gucken wir zusammen in die neue Ausgabe des Musikexpress.

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4: Mit Thorsten Japs. Die kanadische Schriftstellerin Anne Carson wird mit dem Literaturnobelpreis geehrt. Bundespräsident Steinmeier sieht Deutschland weiter als Stütze Europas. Und der Haushaltsausschuss des Bundestages stimmt dem Kauf von weiteren Fregatten für die Marine zu. Der Literaturnobelpreis geht in diesem Jahr an die kanadische Dichterin, Essayistin und Übersetzerin Anne Carson. Das hat die Schwedische Akademie in Stockholm bekannt gegeben. Carson wurde 1950 in Toronto geboren und begann sich schon in der Highschool für antike Literatur zu interessieren, die ihre Arbeit bis heute prägt. Sie zählt im englischsprachigen Raum zu einer der bedeutendsten Dichterinnen der Gegenwart. Christian Stichler.
5: Carson werde für ihr kühnes und erfinderisches Werk ausgezeichnet, das in einem spielerischen Dialog mit der klassischen Tradition neue Formen für die zeitgenössische Literatur geschaffen hat, so die Begründung der Schwedischen Akademie. Außerdem hat Carson viele Werke der klassischen griechischen Literatur übersetzt. Mit ihrem Essay Eros, The Bittersweet legte Carson 1986 die Grundlage für ihr späteres Werk. Zuletzt ist von ihr auf Deutsch der Band Red erschienen, in dem zwei ihrer bekanntesten Romane in Versen vereint sind.
4: Bundespräsident Steinmeier hat bei seinem Staatsbesuch in Frankreich nach einem Treffen mit Präsident Macron versichert, dass die Deutschen gute Europäer bleiben werden, auch nach den jüngsten Wahlergebnissen. Er nannte die Zeiten für beide Länder schwierig. Die Bildung von Regierungen und das Regieren werden aus seiner Sicht durch die Polarisierung nicht einfacher. Macron hob hervor, dass die Kooperation Deutschlands und Frankreichs wichtig ist, um Demokratien und ihre Vitalität zu stärken. Der Staatsbesuch Steinmeiers ist eine Art doppelter Abschiedsbesuch. Sowohl er als auch Macron scheiden im kommenden Jahr aus ihren Ämtern. Die Bundesregierung rechnet mit einem deutlichen Aufschwung der deutschen Wirtschaft. Sie hat ihre Konjunkturprognose angehoben und erwartet in diesem Jahr ein Wachstum von 1,3%. Im April hatte sie noch ein Plus von 0,5% vorhergesagt. Laut Wirtschaftsministerin Reicher hat Deutschland die Talsohle hinter sich gelassen. Die CDU-Politikerin sprach von einem wichtigen Signal, aber auch nur einem Anfang.
6: Jetzt kommt es darauf an, aus dieser ersten Erholung eine tatsächliche wirtschaftliche Dynamik zu machen. Eine Dynamik, die von privaten Investitionen, von Innovationen, von neuen Technologien und von unternehmerischem Mut getragen wird. Unser Anspruch ist klar, Deutschland muss wieder zurück an die Spitze.
4: Bundeswirtschaftsministerin Katharina Reiche, CDU. Der Haushaltsausschuss des Bundestages hat dem Kauf von weiteren Fregatten für die Marine zugestimmt. Laut Bundesverteidigungsministerium können damit 4 Schiffe vom Typ MEKO A200 beschafft werden. Gebaut werden sie bei der ThyssenKrupp-Tochter TKMS in Berlin. Bereits im Sommer hatte der Haushaltsausschuss die Beschaffung von 4 solcher Fregatten genehmigt. Die 8 Schiffe sollen zusammen rund 11,6 Milliarden Euro kosten. Die deutsche Marine will sie bei der U-Boot-Jagd, der Abschreckung im Nord- und Ostseeraum und im Atlantik einsetzen. 2,5 Wochen nach der Landtagswahl in Berlin haben Linke, Grüne und SPD beschlossen, Sondierungsgespräche aufzunehmen. Das teilten die drei Parteien mit und veröffentlichten Vereinbarungen zu den Themen Clankriminalität und Antisemitismus. Kirsten Buchmann.
7: Das Existenzrecht Israels sei für sie unverhandelbar, schreiben die drei Parteien in ihrer Vereinbarung. Sie enthält eine klare Verurteilung des Massakers der Hamas und anderer Terrorgruppen vom 7. Oktober 2023. Grüne und SPD hatten eine Verständigung über den konsequenten Umgang der Linken mit dem Thema Antisemitismus zur Voraussetzung für Sondierungsgespräche für eine mögliche Regierungsbildung gemacht. Bei antisemitischen Vorfällen sollen den drei Parteien zufolge die Fraktionen reagieren, bis hin zu einem möglichen Fraktionsausschluss. Bestimmt werden soll zudem ein dreiköpfiges Expertengremium, das einen Vorfall bewerten soll.
4: Mit dem Publikumsprojekt Denkfabrik widmen sich die drei Deutschlandradio-Programme seit 2019 in Sendungen und Veranstaltungen großen Themen der Zeit. Jedes Jahr wird ein Thema per Publikumswahl bestimmt. Jetzt steht es für das kommende Jahr fest. Es ist, was junge Menschen in Deutschland zu sagen haben. Dabei wurde ein neuer Rekord aufgestellt. Mehr als 82.000 Menschen haben sich an der Abstimmung beteiligt, so viele wie noch nie. Deutschlandradio-Intendant Stefan Rauer erklärte wörtlich, noch immer wird viel über junge Menschen gesprochen und selten mit ihnen. Wer aber über die Zukunft sprechen will, muss mit jungen Menschen diskutieren. Die Entscheidung unserer Hörerinnen und Hörer zeigt, dass die Denkfabrik im Deutschlandradio als ein guter Ort gesehen wird, um genau das zu tun.
0: Das Wetter.
4: Heute ist es meist stark bewölkt und regnerisch mit einzelnen Gewittern, vor allem im Südosten und im Nordwesten bei 12 bis 22 Grad.
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8: Guten Tag, es gibt sie noch, die Musikmagazine, zum Beispiel den Musikexpress. Morgen kommt das neue Exemplar und wir gucken heute schon rein. Erstmal Mile mit Give Up the Ghost.

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Wir haben diese herrliche Rubrik, das Hören der Anderen. Da gucken wir immer in Musikmagazine, die es ja nach wie vor gibt, auch in gedruckter Form natürlich. Und heute ist der Musikexpress dran. Morgen kommt das neue Heft raus und vorne drauf ist eine junge Dame. Und die könnten Sie kennen. Ihre Musik geht so. 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

0: Ja, ein Track von vielen, der Taylor Swift, die große Künstlerin, die ihr 20-jähriges Betriebsjubiläum feiert und dementsprechend groß gefeiert wird auf dem Cover des Musikexpress. Und vom Musikexpress ist mir jetzt Stefan Rehm zugeschaltet. Schönen guten Tag.
1: Schönen guten Tag, hallo.
0: Ja, 20 Jahre Taylor Swift, das Geheimnis ihres Erfolgs, von Annette Scheffel geschrieben. Das ist eine große Aufgabe. Wir wissen, dass es auch nicht ungefährlich ist. Die Swifties, wenn sie unzufrieden sind, können da heftig zuschlagen. Ja. Es gibt interessante Thesen und Mutmaßungen. Nach dem Lesen hatte ich das Gefühl, so durch und durch demystifiziert finde ich sie am Ende nicht. Ist schwierig, oder?
1: Ist schwierig, ja, weil sie auch nicht so ganz greifbar ist. Also ich glaube, letztlich kommen die ganzen Fäden bei ihr zusammen. Also was meine Kollegin, die gute Annette, versucht hat zu skizzieren, ich meine natürlich, es ist ja sehr, sehr gut gelungen, es sind ja auch diese Widersprüchlichkeiten. Also so diese auf der einen Seite diese unglaubliche Volksnähe, die Taylor Swift zu ihren Swifties aufbaut, teilweise spontan auf Geburtstagspartys von denen auftaucht, handgeschriebene Notizen verteilt und so und an Mitglieder von ihrem Fanclub schickt und so. Also wahnsinnig nah dran, eigentlich so noch näher als die Beatles damals mit ihren Weihnachtssingles und so. Also es gab ja immer schon diese Kultur, Fans bevorzugt zu behandeln, zu privilegieren. Auf der anderen Seite natürlich ihnen aber auch komplettes Geld aus der Tasche zu ziehen und von ihrem aktuellen Album bisher und zum mittlerweile gibt es sogar noch eine weitere Version, also mindestens 65 verschiedene Ausgaben eines desselben Albums zu veröffentlichen. Und es gibt ja wirklich, ich muss mir auf die Zunge beißen, um nicht zu sagen, Wahnsinnige, die das tatsächlich alles kaufen. So, das ist ja sowas, was aus dem K- und J-Pop gelernt ist. Deswegen haben die auch oft so viele Mitglieder, weil man dann so eigene Versionen, also man muss sich das so vorstellen, als gäbe es, um nochmal bei den Beatles zu bleiben, Rubber Soul, einmal nur mit John drauf, einmal nur mit Paul drauf und umso weiter. Und ja, der Fan muss dann natürlich dann alle haben. Und je mehr du bist, Taylor Swift ist nur eine, deswegen muss sie ihr Album halt immer noch häufiger wieder veröffentlichen mit anderem Material, genau, um halt zu diesem Wahnsinns-Imperium zu bekommen. Und die verwaltet ja, das ist ja ein Milliardenunternehmen mittlerweile.
0: Es beginnt ja mit Kapitel 1, eine weit entfernte Galaxie namens 2006. Und da ist nochmal klar, ja, wir befinden uns in einer Zeit, die ja schon digital ist, aber längst nicht so, wie wir das heute kennen. Und in dieser Zeit steigt sie ein, wird erfunden als Country- und Western-Musikerin nach Nashville. Und dann gibt es diese Entwicklung über diverse Kapitel hin bis zu dieser, ja, diesen Wandlungen. Und vielleicht in ihrem Fall dem Glück der Corona-Pandemie, wo sie dann nochmal Alben macht, die sich noch mehr hineinschmeicheln in die Seelen ihrer Fans, die ja sehr stark auch weiblich sind. Das finde ich sehr interessant. Sie ist ja ein Role Model für Mädchen und junge Frauen. Ich will das jetzt gar nicht als Feminismus bezeichnen. Aber da ist irgendwas, wobei ich finde bei der Lektüre, sie hat etwas Absolutistisches. Also sie ist ja wirklich wie eine absolute Herrscherin in diesem Königreich. Und ja, Abermillionen Gefolgsleute liegen ihr zu Füßen.
1: Ja. Das ist so wie so eine benevolente Kaiserin. Also ich glaube, sie könnte das sehr schnell auch irgendwie in eine Diktatur irgendwie umwandeln. Aber ich glaube schon, dass das aber eine sehr korrekte Person ist und dass sie da kein Interesse dran hat.
0: Eine sehr spannende Lektüre. Ich will noch kurz vielleicht den US-amerikanischen Kulturjournalisten W. David Marks zitieren. Oh ja. Der sieht es ein bisschen anders, also was jetzt die künstlerische Qualität angeht. Also es gibt ja Leute, die behaupten oder sie stellen Taylor Swift auf eine Stufe mit Bob Dylan. Er ist da ein bisschen anderer Meinung. Also Mark sagt, sie versteht ihr Publikum und gibt ihm genau das, was es will, aber das hat mehr mit Geschäftssinn zu tun als mit Originalität. Taylor Swift steht immer am Ende eines Innovationszyklus. Sie verwendet Sounds, mit denen andere bereits Erfolg hatten und das mit den immer dieselben Handvoll von Akkordformen. Könnte man auch über Madonna sagen, aber sicherlich auch Teil des Geheimnisses des Erfolgs.
1: Genau, also man kann es natürlich auch über Madonna sagen, wobei man bei Madonna ja immer so ihr Zugriff, ja, der war irgendein Trend aufzuspüren und ein ganz gutes. Also Madonna wurde hat Sounds erfolgreich gemacht, die es schon gab, aber sie hat sie popularisiert. Taylor Swift wird hier vorgeworfen, dass sie auf was bereits Etabliertem aufspringt und da praktisch nochmal reincasht. Madonna war ja ähnlich auch wie David Bowie, sehr gut darin, in Trends aufzuspüren und zu denken, so, und da mache ich jetzt so eine Mainstream-taugliche Version davon. Aber klar, wir sprechen über Pop, so ist es überschaubar, wie oft man die paar wenigen Noten immer wieder neu arrangieren kann. So, das wird man letztlich bei jedem sagen können und Es spricht natürlich auch immer so ein bisschen Neid. Es ist auch immer schwer, wenn sowas dann so von einem...
0: Spannende Geschichte auf jeden Fall.
1: Kommt, ja.
0: Außerdem drin im Heft dieser Herr.

0: Johnny Marr war das, der einer Band mal angehörte namens The Smiths. Die haben gerade mal 4 reguläre Alben gemacht, hätten vielleicht eine der größten Bands der Popgeschichte werden können, wenn sie sich nicht vor 40 Jahren etwa aufgelöst hätten. Mit unterschiedlichem Erfolg gingen die Solo-Karrieren weiter. So eigentlich gab es nur Karrieren für Sänger Morrissey und natürlich Johnny Marr. Morrissey hat richtig viel Alben rausgebracht. Marr ganz, ganz wenige. Jetzt gerade The Age of Everything. Ist es, glaube ich, das 4. oder 5. reguläre Soloalbum, ne?
1: Ja, der hatte halt auch immer andere Bands. Also der, es gab auch Johnny Marr und The Healers. Also der hat der später in dem Interview darüber, wie welche Vorzüge er dann einfach sieht, in der Band zu sein, diese Gang-Mentalität, dieser positive Gruppendruck und so. Und der war ja auch ganz lange Jahre bei den Crips, also dieser britischen Post-Punk-Band aus 3 Brüdern, die auf einmal diese Vaterfigur in der Band hatten, die auch nicht blutsverwandt mit denen war. Also der hat eigentlich immer geguckt, dass er in so einem Band-Korsett
0: unterkommt. Ja. Der spielt gerne in Bands, sagt er. Fragt man sich, warum hat er dann die Smiths aufgelöst? Na gut, Morrissey war vielleicht nicht ganz einfach. Ich weiß nicht, wie es dir beim Hören geht, dieser Platten. Also bei den besten Momenten denke ich, wenn jetzt Morrissey singen würde mit seinen unvergleichlichen Texten, das wäre ganz, ganz groß, selbst heute noch. Dann gibt es aber auch ganz schwache Momente und man muss einfach konstatieren, Marr ist kein großer Sänger, ein fantastischer Gitarrist, kein großer Sänger, aber ohnehin, wenn ich diese Geschichte so lese, das Aufregendste an ihm ist ja noch, dass er das Microdosing von LSD und Pilzen betreibt. Ansonsten ist der Typ ja furchtbar langweilig.
1: Aber auch hier natürlich das Yin und das Yang. Du hast diese wahnsinnig extrovertierte Figur wie ein Morrissey in einer Band, da brauchst du irgendeinen Ausgleich und so. Das ist ja so wie in allen Bands irgendwie so zu sehen. Das beginnt ja mit dem Gockel Mick Jagger und dem Keith Richards, der immer sehr, sehr wenig sagt und einfach halt nur in seiner stoischen Coolness überzeugt über Robert Plant, Jimmy Page, Freddie Mercury, Brian May. Es gibt immer dieses Zusammenspiel von, selbst bei einer Band, die ist ja nah dran als an den Smiths, der Oasis. So einfach diese sehr, sehr exaltierte Frontsänger und dann jemand, der lieber halt daneben. Das ist Noel Gallagher übrigens, hat neulich ein ganz ähnliches Zitat wie

0: sehr, sehr Erhellendes im Interview. Also ich fand diese Analogie auch von ihm sehr, also dass er wird einmal gefragt, so was er ändern könnte, so am Bandbetrieb, wenn er wollen, also wenn er dazu die Möglichkeit hätte, und er sagt, er wird sofort Social Media nicht mehr machen wollen, weil das so, im Vergleich, das finde ich ganz stimmig, so mit früher musste man immer beten, so, also dass es so ein gelerntes System ist, man musste beten, um ein guter Mensch zu sein, und jetzt musst du einfach jeden Tag posten, um noch irgendwie gesehen zu werden. So, und was früher eben der liebe Gott war, ist heute Elon Musk oder Mark Zuckerberg oder so. Es gibt immer ah ja, stimmt, das muss ich ja noch jeden Tag machen, sonst gehe ich ja irgendwie unter in der Welt. Und dann bin ich nicht gut genug, um es mit Kit Krieg zu sagen. So, das fand ich schon ganz, wie wir uns da freiwillig, niemand zwingt einen ja dazu, auch in der Kirche zu sein, einfach in so ein System begeben und uns da unterjochen und uns einen Druck verschaffen, den, wenn wir einfach alle sagen würden, das muss überhaupt nicht sein, dann wäre es auch weg. Also in meiner Welt gibt es keinen Gott, in meiner Welt gibt es leider einen Elon Musk so, aber die haben uns eigentlich nichts zu sagen. Das fand ich dann schon ganz so für den Alltag so mitzunehmen. So, was macht man da eigentlich die ganze Zeit und muss das überhaupt so sein?
1: Viele weitere Geschichten, eine Ehrenrettung der legendären Band Supertramp, von der viele
0: Oh
1: heute gar nicht mehr wissen, wie groß
0: ja.
1: die eigentlich mal waren.
0: Ja.
1: Queens of the Stone Age sind drin, viele, viele andere mehr im neuen Musikexpress, der morgen erscheint, die Nummer 1126 für 8,90 €. Und das war vom Musikexpress Stefan Rehm. Vielen Dank.
0: Vielen Dank, habe mich sehr gefreut.

Das Lied vom Berg Berjet war das. Dina Ögon, Deutschlandfunk Kultur. In 3 Minuten gibt's Kulturnachrichten. Vorher aber Lickely mit Lucky Again.

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2: Der Literaturnobelpreis geht in diesem Jahr an die kanadische Dichterin, Essayistin und Übersetzerin Anne Carson. Das gab die Schwedische Akademie in Stockholm bekannt. Demnach wird sie für ihr kühnes und einfallsreiches Gesamtwerk mit verspielten Dialogen in klassischer Tradition geehrt. Dadurch seien neue Formen für Gegenwartsliteratur entstanden. Carson wurde 1950 in Toronto geboren und begann sich noch in der Highschool für antike Literatur zu interessieren, die ihre Arbeit bis heute prägt. In ihren Werken verschränkt sie klassische Philologie, Lyrik, Essay, Übersetzung, Erzählung und dramatische Formen. Zu ihren bekanntesten Büchern gehört Rot, ein Versroman, der den griechischen Mythos von Geryon neu interpretiert, als eine queere Coming-of-Age- und Liebesgeschichte, wie Deutschlandfunk Kulturliteraturredakteur Kolja Mensing erläutert.
3: Das alles erzählt Anne Carson nun in freien Versen, in Prosa-Einsprengseln, mit antiken und modernen Zitaten. Es ist eine hybride Form, postmodern, würde vielleicht naheliegen, aber es ist vielleicht eher sowas wie epische Lyrik, wenn es denn sowas überhaupt gibt. Aber ehrlich gesagt, ich will mich gar nicht so in so abstrakten Begrifflichkeiten verlieren. Mein Eindruck ist, dass diese formale Ebene sich beim Lesen sofort auf einer ganz sinnlichen Ebene vermittelt. Es macht einfach wirklich Spaß, Anne Carson zu lesen.
2: Der Literaturnobelpreis ist mit rund 1 Million Euro dotiert und wird am 10. Dezember in Stockholm überreicht. In den letzten 20 Jahren lag das Durchschnittsalter der Nobelpreisträger für Literatur bei 69 Jahren. Obwohl es für den Preis keine Altersgrenze gibt, wird er oft an Autorinnen und Autoren verliehen, die bereits in fortgeschrittenem Alter sind. Wie der Schwedische Rundfunk berichtet, glaubt der Altersforscher Ingmar Skog, dass der Nobelpreis ein positives Gegenbild zur gesellschaftlichen Sichtweise auf ältere Menschen schaffen kann. Denn allzu oft würden Ältere mit Negativem assoziiert. Etwa als Menschen am Rollator, die häufig auch nicht mehr besonders helle seien. Dabei gibt es laut Skog ziemlich viele Autorinnen und Autoren, die noch mit mehr als 65 Jahren sehr gute Bücher schreiben. Beispielsweise Kerstin Ekman, die eine der angesehensten Schriftstellerinnen Schwedens. Die bislang älteste Literatur-Nobelpreisträgerin war Doris Lessing. Sie gehörte zusammen mit beispielsweise Alice Munro und Thomas Tranströmer zur Gruppe der über 80-Jährigen. Ehrengastland der aktuellen Frankfurter Buchmesse ist Tschechien. Im nächsten Jahr wird es Chile sein, und zwar unter dem Motto Astros de Tierra, auf Deutsch Sterne der Erde. Dies wurde heute auf der Frankfurter Buchmesse bekannt gegeben. Bei der Vorstellung des Ehrengastauftritts würdigte Buchmessendirektor Jürgen Boos die chilenische Buchbranche für ihre große Vielfalt. Aus seiner Sicht setzen neben Autorinnen und Autoren auch chilenische Buchillustratoren bemerkenswerte Akzente. Wie Projektleiter Nicolas Layton über die Wahl des Mottos sagte, ist Chile ein Land, das in die Ferne schaut, um sich selbst zu verstehen. Zudem stehen in Chile die weltweit bedeutendsten Sternwarten. Die chilenischen Autorinnen Maria José Ferrada und Alejandra Costa Magna übten Kritik an massiven Kürzungen im Kultur- und Bildungsbereich unter dem neuen rechtsgerichteten Präsidenten José Antonio Kast.
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0: Matt Pond, PA, Straight into the Night, zu hören im Deutschlandfunk Kultur. Bürokratieabbau, das ist etwas, was seit einiger Zeit herumschwebt als Begriff und Aufgabe. Und auch im Rock'n'Roll-Business gibt es jede Menge Bürokratie, die die Wirtschaft und die Veranstaltungsleute durchaus ein bisschen einschränkt. Und auf der LeadCon, das ist die Messe für Veranstaltungswirtschaft, diesmal in Hamburg, gab es gestern ein Panel über den Bürokratieabbau in der Verlagswirtschaft. Ich habe darüber mit Mike P. Heisel gesprochen, der ist Kultur-, Musik- und Medienmanager und in der Bundeskonferenz Veranstaltungswirtschaft gehört er dem Rat der SprecherInnen an und vertritt dort den Bereich Live-Entertainment im politischen Dialog. Ein langer, langer Jobbegriff, eine Jobbeschreibung. Ich habe ihn gefragt, diesmal gab es eine ganz starke Publikumsbeteiligung. Warum war das so?
1: Weil wir bei der Bundeskonferenz generell darauf achten, dass wir eine Interaktion haben mit der Branche. Zum ersten Mal haben wir das tatsächlich mal jetzt mit einer KI gemacht. Im Publikum selbst saßen 40 bis 45 und teilgenommen haben 21 Personen. Das KI-Tool ermöglicht, dass die Leute ihre Anmerkungen oder ihre Themen nicht eintippen müssen, sondern letztendlich sie sprechen ganz normale Sprachnachricht drauf und die KI wandelt das um, wertet das dann auch und dann haben wir auch ein Ranking an Themen, die den Mitarbeiterinnen aus dem Live-Veranstaltungssegment unter den Nägeln brennen.
0: Ja, was wurde denn da genannt? Was waren denn die großen Baustellen?
1: Das ist einmal die Forderung nach einer Flexibilisierung bei der Arbeitszeit, Arbeitszeit versus Showtag. Dann geht es um die Sonn- und Feiertagsarbeit, die restliche Beauftragung von Solo-Selbstständigen und generell müssen diverse Verfahren digitaler, schneller, einheitlicher und planbarer werden. Also die ganz großen Baustellen, wissen wir, für die Technikerinnen war tatsächlich mal die Arbeitszeit. Wenn man sich jetzt ein Konzert vorstellt, fängt das Konzert ja nicht um 20 Uhr an, sondern es ist der Aufbau, es ist Soundcheck, es ist Show und natürlich mal auch der Abbau. Das ist ein zusammenhängender Ablauf, der eigentlich jeden Tag gleich ist. Und natürlich ist dieser Tag dann länger als die vermeintlichen 8 oder 10 Stunden. Und wir haben in Deutschland eigentlich so eine ganz besondere Situation, dass, obwohl es eine europäische Regelung gibt, die wesentlich flexibler ist als die deutsche, letztendlich mal in Deutschland wir immer noch mit den 8 Stunden arbeiten, beziehungsweise den 40 Stunden in der Woche. Das sehen die Beteiligten genauso, weil sie arbeiten auch daran und sie sagen ganz einfach, wir haben uns diesen Beruf hier auch ausgesucht und wir wussten von vornherein, dass wir dann auch an den Tagen auch mehr arbeiten. Wir kriegen das natürlich mal dann auch anders ausgeglichen. Das heißt also montags, dienstags, beziehungsweise mittwochs finden häufig ja auch keine Veranstaltungen oder Konzerte statt.
0: In Deutschland gibt es eben diese strengen Regelungen, was die Arbeitszeit angeht, 8 beziehungsweise eventuell 10. Und es wird schon jetzt auch diskutiert seit einiger Zeit, ob das überhaupt noch zeitgemäß ist. Natürlich in der Veranstaltungsbranche nochmal ein extra Problem. Das ist ja etwas, was man wahrscheinlich gar nicht mal zur Politik geben muss, weil es ja eh schon diskutiert wird. Gibt es denn so Themen, wo man auch nochmal angreifen könnte und sagen, hier bitte, das ist auch wichtig, dass wir da die Bürokratie rausnehmen?
1: Ja, also wir als Bundeskonferenz, wir haben unterschiedliche Gesprächsrunden gehabt, auch unter anderem mit der aktuellen Verantwortlichen, Frau Baas. Und wir wissen ganz genau, dass es auch ein dickes Brett ist, was wir da bohren müssen. Wir müssen Flexibilität dort ermöglichen, wo die Produktionen sie erfordert. Und das weiß die Politik auch. Und sie wissen auch, dass es nicht unser Anspruch ist, den Arbeitsschutz aufzugeben. Der soll beibehalten werden. Aber letztendlich auch für unsere Branche wie für auch andere Branchen muss es einfach flexibler sein.
0: Wie kann man das eigentlich unterscheiden? Also Arbeitsschutz ist ja etwas wirklich Sinnvolles, sinnvolle Regularien, die es dort gibt. Und dann gibt es vielleicht aber auch Dinge, auf die man verzichten kann. Also es ist ja sicher gut und wichtig, bestimmte Sachen zu regeln und zu bürokratisieren. Andererseits, na, wir haben es gerade gehört. Wie kann man das unterscheiden, was wirklich sinnvoll ist und was nicht?
1: Man muss es wirklich von Branche zu Branche sehen. Und wir lassen uns halt mal nicht vergleichen jetzt mit dem Bäckerhandwerk. Ja? Beim Bäckerhandwerk ist es ja auch, so dass zum Beispiel der Bäcker sonntags nur das backen darf, was er sonntags auch verkaufen kann. Das ist so auch gesetzlich geregelt. Und jede Branche hat ihre Eigenheiten. Es ist ja so, dass man schon darauf achten muss, dass Ruhezeiten eingehalten werden, dass der Gesundheitsschutz da ist, dass letztendlich auch ein Ausgleich dafür gibt, wenn man an einem Wochenende arbeitet. Aber die Politik muss es verstehen, dass es jetzt wirklich schon an der Zeit ist, das auch zu flexibilisieren, weil wann wurde der Arbeitsschutz oder die Arbeitszeitregelung dann ins Leben gerufen bzw. zementiert? Viele Bewegungen gab es eigentlich in den letzten 2 Jahrzehnten nicht dazu.
0: Glaubst du eigentlich, dass die Verantwortlichen verstehen, was ihr da macht? Also was das Veranstaltungsbusiness eigentlich ist? Weil ich habe manchmal das Gefühl, dass denen zum Beispiel gar nicht klar ist, also Entscheidern, Entscheiderinnen, wie viel Umsatz zum Beispiel da gemacht wird und so weiter und so fort. Also ist das für viele immer noch so eine Unbekannte oder wie siehst du das?
1: Und wir zeigen das natürlich auch ganz deutlich auf. Also ich stehe ja für das Konzertbusiness, das heißt für das Live-Entertainment. Das Live-Entertainment setzt ungefähr 6 Milliarden um, verkaufen so 300 Millionen Tickets. Ja, aber wir sind ja nur ein kleiner Teil dieser Veranstaltungswirtschaft. Wenn man das alles zusammennimmt, die Messen, die Corporate Events, die Stadtfeste, das, was auch so die Politik oder die Parteien veranstalten, dann haben wir tatsächlich so hier ein Umsatzvolumen im Jahr von 82 bis 84 Milliarden. Das ist denen schon bewusst.
0: Ist die Veranstaltungswirtschaft eigentlich sehr, sehr speziell oder könnt ihr auch von anderen Wirtschaftszweigen lernen, wenn es um den Abbau von Bürokratie geht?
1: Man kann immer lernen und wir tauschen uns auch mit anderen aus. Die Veranstaltungswirtschaft ist sehr, sehr kleinteilig. Das ist unser ganz großes Problem. Letztendlich tauschen wir uns aus mit der Gastronomie, wir tauschen uns aber auch aus mit dem Tourismus und vielen anderen Branchen, um da auch zu schauen, ob wir da Schnittmengen haben oder wirklich gemeinsam vorgehen.
0: Gibt es irgendwelche Hebel, die ihr umlegen könntet? Was sind die Möglichkeiten, ein bisschen Druck auszuüben?
1: Mit Druck ist es halt einfach so, dass wir immer wieder dann auch die Beteiligten zu Wort kommen lassen, beziehungsweise auch da Aktion machen. Wir waren ja, und daher ruht ja auch die Bundeskonferenz Veranstaltungswirtschaft, das war die Alarmstufe Rot, wo wir ja auch auf die Branche hingewiesen haben mit unterschiedlichsten Aktionen. Und wir haben einfach gesagt für uns selbst, wir wollen nicht mehr die nie mehr gehörte Branche sein, sondern wir wollen das, was wir da während Corona aufgebaut haben, weiter nutzen. Das heißt also ständig im Kontakt bleiben mit der Politik, um Ergebnisse zu erzielen.
0: Mike P. Heisel war das, er ist Kultur-, Musik- und Medienmanager und in der Bundeskonferenz Veranstaltungswirtschaft gehört er dem Rat der Sprecherinnen und Sprecher an und da vertritt er den Bereich Live-Entertainment im politischen Dialog. Bei der LeadCon in Hamburg ging es darum, ja, Bürokratieabbau in der Veranstaltungswirtschaft zu bekommen. Vielen Dank.
1: Ich danke.

0: The First Edition, just dropped in to see what my condition was in. Natürlich angeführt von Kenny Rogers, 1967. Der Versuch, an der psychedelischen Revolution teilzunehmen. Legendär geworden, dieses Stück. Sozusagen eine zweite Karriere erhalten durch The Big Lebowski, dem hübschen Coen-Brüder-Film. 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Die Heldenreise ist das Urprinzip unzähliger Filme, Bücher und Erzählungen. Harry Potter, die Tribute von Panem. Ein Held, eine Heldin kämpft sich den Weg in die Freiheit und erlebt auf dem Weg dahin Rückschläge und Abenteuer. Die katalanische Musikerin Marina Herlop hat dieses Prinzip auf ihr neues Album Ja Ja übertragen. Herlop erzählt ihre Heldinnenreise mit komplexen Rhythmen, einer eigenen Fantasiesprache und Klängen, die an Märchen erinnern. Christoph Möller hat mit Marina Herlop darüber gesprochen.
1: So I ignored life for a long time.
2: Für dieses Album hat sie das Leben lange ignoriert, sagt Marina Herlop. Sie hat die Tür zugemacht für Hedonismus und ihre Freundinnen.
1: Yeah, I shut the door to hedonism and to spending time with people I love.
2: Und irgendwann, da hat sie sogar das Haus nicht mehr verlassen.
1: And to going out the house.

0: Jar Jar ist Marina Herlops fünftes Album. Es basiert auf dem Prinzip der Heldinnenreise. Es beginnt ruhig, man spürt den Konflikt, am Ende die Erlösung. Die Geschichte, die Herlop erzählt, ist ihr eigenes Ringen mit der Kunst, der Kreativität und der Musik an sich.
1: And it was not until, when I was reaching the end, that I understood that the conflict was between the piece of work and life.
2: Mir ist erst am Ende klar geworden, dass der Konflikt zwischen dem künstlerischen Prozess und dem Leben besteht. Die künstlerische Arbeit hat einen anderen Charakter, eine andere Geschwindigkeit, einen anderen Zweck. Ich habe mich also auf die Seite der Musik gestellt.

0: Herlob erzählt ihre Geschichte meist nicht mit Worten, die man versteht. Zwar gibt es spanische Wörter in einigen Songs, meist singt sie aber in einer Fantasiesprache. Diese rhythmisierten Laute sind zum Markenzeichen der 34-Jährigen geworden. Auch Jar Jar, der Albumtitel, fiktiv und ohne Bedeutung. Jar Jar sei zwar ihr erstes konzeptuelles Album, doch auch das spiele eigentlich keine große Rolle, weil man Musik nicht in ein Korsett stecken kann.
1: Music is self-sufficient to explain any.
2: Musik reicht aus, um alles zu erklären oder um nichts zu erklären. In diesem Fall haben wir zwar den Rahmen festgelegt, gleichzeitig ist es nicht wichtig, dass es eine Heldinnenreise ist. Musik kann das menschliche Drama auch komplett ignorieren und trotzdem sehr kraftvoll sein. Für mich ist die Musik die Königin, alles andere ist ihr untergeordnet.
1: For me, music is the queen and anything else is subordinated to it.

0: geht der Katalanin also darum, die Musik für sich stehen zu lassen. Doch die ästhetischen Gesetze der Musik dehnt, streckt und manipuliert Herlob dann doch auf ihre ganz eigene Weise. Jar Jar ist ein Album, in dem man sich verlieren kann, vielleicht verlieren muss, um es ganz zu spüren, sagt auch die Musikerin selbst.
1: I wanted for the listener to be able to get a little bit lost in it.
0: Gesang jenseits der Sprache, Rattern, Knacken, Chöre, ständig Unterbrechungen, Fehler, digitale Manipulation. Man hat hier wirklich alles, was ein Publikum auf einem avantgardistischen Popfestival begeistern wird. Herlobs Musik klingt dabei manchmal uralt wie traditionelle katalanische Musik und manchmal nach einer Zukunft, die so wahrscheinlich nie eintreten wird. Meist klingt sie wie beides gleichzeitig. Sie versuche immer noch herauszufinden, was da im Prozess dieses Albums eigentlich passiert ist.
1: I still have to evaluate what happened here and understand the reason. The more the process was developing and time was passing by, the less I was understanding anything.
0: Selten gibt es Alben, die man wirklich allen empfehlen kann. Pop, Klassik, neue Musik, Jazz. In Jar Jar ist all das drin und es ist trotzdem nicht zu viel. Marina Herlob arbeitet sich an der Musik ab, mit kindlichem Staunen, was es da alles zu hören gibt. Die Heldin ist dabei die Musik selbst. Marina Herlob schenkt ihr mit diesem Album die Freiheit.

Hörbar begeistert ist Christoph Möller von Marina Herlobs Album Ja, Ja. In 5 Minuten Nachrichten. Bis dahin Cassandra Coleman mit dem Stück Moonbeam.

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4: Mit Thorsten Japs. Der Literaturnobelpreis geht an die kanadische Schriftstellerin Anne Carson. Die Bundesregierung hebt ihre Konjunkturprognose an. Und Deutschland und Großbritannien setzen einen Freundschaftsvertrag in Kraft. Der Literaturnobelpreis geht in diesem Jahr an die kanadische Dichterin, Essayistin und Übersetzerin Anne Carson. Das teilte die Schwedische Akademie in Stockholm mit. Demnach wird sie für ihr kühnes und einfallsreiches Gesamtwerk im Dialog mit der klassischen Tradition gewürdigt. Dadurch seien neue Formen für Gegenwartsliteratur entstanden. Carson wurde 1950 in Toronto geboren. Sie ist für die Verbindung von Lyrik, Essay, Übersetzung und Erzählung bekannt. Zu ihren bekanntesten Werken zählen Rot und Nock. Gleich nach den Nachrichten sprechen wir im Deutschlandfunk Kultur mit dem Schriftsteller Feridun Salmoglu über den Literaturnobelpreis für Anne Carson. Die Bundesregierung rechnet mit einem deutlichen Aufschwung der deutschen Wirtschaft. Sie hat ihre Konjunkturprognose angehoben und erwartet in diesem Jahr ein Wachstum von 1,3%. Im April hatte sie noch mit einem Plus von nur 0,5% gerechnet. Laut Wirtschaftsministerin Reicher hat Deutschland die Talsohle hinter sich gelassen. Maximilian Ulrich.
5: Zwei Drittel des aktuellen Wachstums entstehen durch Ausgaben des Staates, etwa in neue Brücken, Straßen oder auch Waffen für die Verteidigung. Dafür nimmt Deutschland große Schulden auf. Außerdem kaufen gerade viele Unternehmen weltweit energieintensive Güter aus Deutschland wie Stahl, Dünger oder Aluminium auf Vorrat. Das kurbelt die Exportwirtschaft an. Der private Konsum hingegen bleibt zurückhaltend, weil die Menschen angesichts der hohen Preise für Benzin oder Strom ihr Geld vorsichtig ausgeben.
4: 2,5 Wochen nach der Landtagswahl in Berlin haben Linke, Grüne und SPD beschlossen, Sondierungsgespräche aufzunehmen. Das teilten die drei Parteien mit und veröffentlichten Vereinbarungen zu den Themen Clankriminalität und Antisemitismus. Bei antisemitischen Vorfällen und Kontakten zu Clanmitgliedern drohen nun Sanktionen bis hin zum Fraktionsausschluss. Wie die linken Landesvorsitzende Wolter sagte, kann man Antisemitismus klar bekämpfen und gleichzeitig für die Menschenrechte der Palästinenserinnen und Palästinenser eintreten.
6: Das ist kein Widerspruch. Das ist der Anspruch einer Politik, die die Würde jedes Menschen zum Ausgangspunkt nimmt. Deshalb wollen wir Berlin zusammenführen mit Begegnung statt Abschottung und mit Dialog statt pauschaler Verdächtigung. Wir bleiben im regelmäßigen Austausch mit jüdischen, muslimischen und palästinensischen Organisationen, nehmen ihre Erwartungen ernst und schaffen Vertrauen, gerade dort, wo Konflikte auch ungelöst sind.
4: Die Vorsitzende der Linken in Berlin, Kerstin Wolter. Mehr als 6 Jahre nach dem Brexit haben Deutschland und Großbritannien einen Freundschaftsvertrag in Kraft gesetzt. Bundeskanzler Merz und der britische Premierminister Burnham tauschen im Kanzleramt die Ratifizierungsurkunden aus. Der sogenannte Kensington-Vertrag soll die Zusammenarbeit in der Verteidigungs- und Wirtschaftspolitik, bei der Eindämmung irregulärer Migration und der Bekämpfung der grenzüberschreitenden Kriminalität vertiefen. Geplant sind außerdem Reiseerleichterungen wie Visafreiheit für Klassenfahrten und eine direkte Bahnverbindung zwischen Deutschland und Großbritannien. Merz sprach von einem historischen Tag. Burnham nannte Deutschland einen der engsten Partner Großbritanniens. In Italien hat das Parlament der Wahlrechtsreform der Regierung zugestimmt. Der Senat hatte das Vorhaben schon Mitte September gebilligt. Ministerpräsidentin Meloni drohte für den Fall eines Scheiterns mit einem Rücktritt. Anna Giordano.
7: Der heikelste Punkt des Gesetzes, der Mehrheitsbonus. Das Parteienbündnis, das bei einer Wahl mindestens 42% der Stimmen holt, bekommt automatisch 55% der Sitze im Parlament. Die Opposition kritisiert, Meloni gehe es nur um ihren eigenen Machterhalt, das Gesetz sei antidemokratisch, man werde dagegen klagen. Melonis Vorgehen ist allerdings kein Präzedenzfall. In den vergangenen 30 Jahren hat Italien sein Wahlrecht schon 4-mal umgebaut. Bei früheren Reformen erklärte das Verfassungsgericht ähnliche Mehrheitsprämien nachträglich für verfassungswidrig.
4: Die jemenitische Houthi-Miliz hat erneut den Flughafen der saudi-arabischen Hauptstadt Riad angegriffen. Nach eigenen Angaben wurde eine ballistische Rakete abgefeuert. Laut Saudi-Arabien wurden mehrere Geschosse abgewehrt. Über Schäden oder Opfer ist noch nichts bekannt. Ein Houthi-naher Fernsehsender meldete saudische Luftangriffe auf den Flughafen der von der Miliz kontrollierten jemenitischen Hafenstadt Hudaida. Saudi-Arabien ist mit der international anerkannten Regierung im Jemen verbündet. Am Wochenende begann eine Offensive, um die von den Houthis besetzten Gebiete zurückzuerobern.
0: Das Wetter.
4: In der Nacht fällt im Süden und an der Nordsee Regen, sonst bleibt es meist trocken bei 8 bis 2 Grad. Morgen ist es im Süden und Südosten heiter und trocken, sonst stark bewölkt mit Regen und einzelnen Gewittern aus dem Nordwesten bei 11 bis 17 Grad.
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8: Guten Tag. Der rote Junge Geryon ist unsterblich in Herkules verliebt, der ihm nicht widerstehen kann. Auf dem Höhepunkt ihrer erotischen Beziehung lässt Herkules Geryon fallen und stürzt diesen in tiefes Leid. Aber dann reist Geryon auf magische Weise aus der Antike in die Gegenwart und findet Trost in der Fotografie. Das ist die Geschichte in Anne Carsons bekanntesten Roman Rot. Die Kanadierin erhält in diesem Jahr den Literaturnobelpreis. Haben Sie gerade in den Nachrichten gehört. Mehr zu ihr und ihrem Wirken gleich hier bei uns.

0: More Than You Can Chew, Moritz Jahn und frische Luft im Deutschlandfunk Kultur. Der Literaturnobelpreis geht in diesem Jahr an die kanadische Schriftstellerin Anne Carson, eine Frau, die in Kanada und den USA als eine der wichtigsten Stimmen der Lyrikszene gilt, obwohl sie nur als Lyrikerin zu bezeichnen vielleicht zu kurz greift. Anne Carson ist Professorin für klassische, griechische und römische Literatur und auch das ist für ihr Werk nicht ganz unerheblich. Und ein großer Fan von ihr ist der Schriftsteller Feridun Saimoglu, der uns gestern gesagt hat, Anne Carson habe sein Leben gerettet. Guten Tag, Feridun Saimoglu.
1: Ich grüße Sie, hallo.
0: Bevor wir zur Lebensrettung kommen, erstmal eine kurze Einordnung für alle, die Sie nicht kennen. Wer ist Anne Carson?
1: Das ist natürlich eine schwierige Frage. Für mich ist sie eine große Dichterin. Sie macht raumsprengende Dichtung. Das bedeutet, dass sie sich jetzt nicht an die schnöden Regeln hält, wie man Lyrik zu schreiben habe oder Literatur zu machen habe, was Prosa und Poesie zu bedeuten haben. Sie greift auf die alten Mythen zurück und macht sie heutig. Sie verzichtet nicht eben auf das poetische Ausdrucksgefühl. Deswegen freue ich mich sehr, dass sie den Nobelpreis bekommen hat.
0: Bei all dem, was man heute aber über sie liest, hört sich auch so an, als ob ihre Literatur schwer in eine einzige Gattung einzuordnen ist. Ist das richtig?
1: Das ist richtig und das ist auch gut so. Es ist ja mittlerweile so, leider Gottes hat sich das bei uns in Deutschland, in der deutschen Gegenwartsprosa, so eingerichtet, dass man das Literatur nur Wirklichkeitserzeugung auf dem Papier sei. Also bloße Geschichten zu erzählen mit Anfang, mit Ende, ist auf die Dauer etwas langweilig. Und ich würde sagen, Anne Carson ist das Gegenteil von Langeweile. Man muss natürlich sich ein bisschen anstrengen und hineinkommen. Aber das ist, glaube ich, gar nicht so schlecht, wenn man das tut.
0: Bei der Verkündung heute hieß es, Anne Carson wird für ihr kühnes und einfallreiches Werk ausgezeichnet. Nehmen Sie uns mit, Herr Saimoglu. Inwiefern kühn und einfallsreich?
1: Ja, das sind Schlagworte. Kühn, Kühnheit. Ihre Kühnheit besteht darin, dass sie auch im Zugriff auf den alten Stoff, auf die archaischen Mustern und auch was ihren Willen anbetrifft, die sozusagen für heute aufzubereiten, dass sie nicht verzichtet hat, Literatur zu machen. Das ist kühn. Heute muss man das schon als kühn bezeichnen. Dann ist sie formsprengend, dass sie nicht einfach nur sagt, so Lyrik ist sozusagen das und das und das und das, was man heute so in Poesiealben, gleichen Lyrikbänden sieht, sondern sie geht noch ein paar Schritte weiter und sprengt die Worte, sprengt den Sinn, sprengt die Bedeutungen und kommt auch mit einem neuen Sinn. Außerdem sehr wichtig für ihr Werk ist der Sprechgesang, also dass sie nicht darauf verzichtet, dass Lyrik, dass Dichtung von Sprechgesang kommt. Das rhythmische Gefühl, man kann also das nicht einfach nur aufschlagen und das Lesen, man wird dann irgendwann mitwippen, also hineingehen in die Worte und in den Gesang. Das zeichnet ihre Lyrik auch aus.
0: Hört sich aber an, als ob es nicht ganz einfach zu lesen ist, oder?
1: Es ist nicht ganz einfach zu lesen, das ist finde ich sehr gut. Also ich bin keiner, der, ich lese auch Krimis zum Einschlafen, ich lese auch Horrorbücher zum Einschlafen. Aber wenn ich wirklich was Gutes lesen möchte, dann greife ich eben zu Büchern, die mich dann herausfordern, also die mich nicht bestätigen. Heute will man ja Bücher lesen, die einen selbst bestätigen. Man spricht dann vom Wiedererkennungswert. Hier ist das schon spröde und kühn und schroff. Und das zeichnet unter anderem, wenn man sozusagen auf Sprachmacht und Sprachpracht nicht verzichtet, gute Literatur.
0: Stichwort was Gutes lesen. Was können wir denn von Anne Carson wirklich Gutes lesen?
1: Man sollte gleich, wie ich finde, das ist natürlich eine Geschmackssache, sich mit dem größten Werk, ihrem größten Werk beschäftigen. Rot, das ist, wird ausgewiesen als ein Roman oder als Romane in Versen. Das ist sozusagen ganz große Dichtung. sehr befremdlich und da hat man gewissermaßen entlassen mit all den Facetten und mit all der ganzen lyrischen Kraft. Unbedingt empfehlenswert.
0: Und jetzt, Herr Saimoglu, müssen wir natürlich noch zur Lebensrettung kommen. N. Carson habe ihr Leben gerettet, haben Sie gesagt. Wie das denn?
1: Es ist natürlich die reinste Übertreibung, das sei gestattet. Aber es ist wirklich so, Bücher haben mein Leben gerettet. Wenn es Bücher nicht geben würde, gute Bücher, Bücher, die zu lesen ist, lohnenswert ist, dann würde ich wirklich abtreten wollen. Dann würde es für mich keinen Sinn ergeben. Und N. Carson mit ihren Büchern hat mich ermutigt, weiterzumachen. Es gibt ein anderes Leben in den Büchern und dieses andere Leben springt eben die Wirklichkeit, die öde Wirklichkeit, wenn man nur in dieser öden Wirklichkeit sich bewegen würde oder wenn ich mich nur darin bewegen würde, würde es mir nicht genügen, eine gewisse Lebenstauglichkeit zu erkämpfen. Also deswegen ein Hoch auf N. Carson mit ihren Büchern.
0: Der Schriftsteller Feridun Saimoglu im Deutschlandfunk Kultur über die diesjährige Literatur-Nobelpreisträgerin, die Kanadierin N. Carson. Ich danke Ihnen.
1: Ich danke Ihnen.
0: Und das Gespräch haben wir vor der Sendung aufgezeichnet.

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1: So kann's gehen. Heute 34 Sekunden auf TikTok und danach geht das los mit der Karriere. So war das bei der deutschen Sängerin Sophie, dass ich gerade traurig bin, hieß dieser Song. Es hat viel Aufregung gegeben in Berlin nach den Landtagswahlen, vor allem um vermeintliche

0: Vorsitzende der Berliner Linken.
1: Israel-bezogenen Antisemitismus benennen wir klar. Pauschale Boykottaufrufe gegen Israel, gegen israelische Institutionen oder Menschen allein wegen ihrer Herkunft lehnen wir ab.
0: Alle drei Parteien haben vereinbart, bei Antisemitismus und Kontakten zur Clan-Kriminalität drohen Abgeordneten und Mitgliedern des Senats Konsequenzen, bis hin zum Ausschluss aus Partei und Fraktion. Der Fraktionschef der Grünen, Werner Graf.
2: Wir sehen auch diese Verantwortung, weil natürlich Berlin die Täterstadt ist. Am Wannsee wurde der Holocaust beschlossen. Und das ist eine Verantwortung, die wir in uns tragen, natürlich hier auch jüdisches Leben zu gewährleisten, auch Sicherheit für Jüdinnen und Juden zu gewährleisten.
0: Das Existenzrecht Israels sei unverhandelbar, heißt es in dem Papier. Außerdem werde man Polizei und Verfassungsschutz in ihrem Auftrag stärken, jüdisches Leben zu schützen. Dies widerspricht früheren Aussagen der Linken, die die Sicherheitsbehörden und hier speziell den Verfassungsschutz eher schwächen wollten. Der SPD-Landesvorsitzende Steffen Krach.
3: Deswegen freue ich mich, dass ganz klar in diesem Papier auch steht, dass wir die Polizei stärken, dass wir den Verfassungsschutz stärken, dass wir auch die Einrichtungen, die es hier gibt, die höhere finanzielle Aufwendungen haben aufgrund der Sicherheitslage, dass wir diese Einrichtungen auch finanziell unterstützen.
0: Der SPD war außerdem eine Vereinbarung zur organisierten Kriminalität wichtig. Darin heißt es, bereits Kontakte zu einzelnen Personen, die der organisierten Kriminalität zugerechnet werden, stellten einen schwerwiegenden Verstoß gegen die vereinbarten Grundsätze dar. Gemeint ist damit der linke Bundestagsabgeordnete Ferhat Kocak, der durch genau solche Kontakte aufgefallen war und sich in der Folge aus dem Innenausschuss des Bundestages zurückgezogen hat. SPD-Chef Steffen Krach.
3: Meine klare Erwartung an die Bundestagsfraktion der Linken wäre, dass so jemand nicht weiter Mitglied dieser Bundestagsfraktion sein kann.
0: Die heute vereinbarten Grundsätze werden Teil der drei Fraktionssatzungen. In der Folge werden möglicherweise einzelne, neu ins Abgeordnetenhaus gewählte Parlamentarier nicht in die Linksfraktion aufgenommen. Gibt es doch mindestens eine Abgeordnete aus der Linken Neukölln, die das Existenzrecht Israels negiert. Dazu die Landesvorsitzende der Linkspartei, Kerstin Wolter.
1: Wir werden in der nächsten Woche am Dienstag genau diesen Mechanismus einsetzen und der wird natürlich für alle Abgeordneten dann gelten.
0: Die offiziellen Sondierungen zwischen Linken, Grünen und SPD haben am Nachmittag begonnen und sollen morgen fortgesetzt werden. Begleitet werden diese Gespräche von massiver Kritik. Gestern hatte Kanzler und CDU-Chef Merz vor Rot-Grün-Rot im Land Berlin gewarnt. CSU-Generalsekretär Huber nannte die Sondierungen heute einen, Zitat, absoluten Skandal. Die Linken sehen in diesen Äußerungen ein Ablenkungsmanöver. Berlins SPD-Chef Krach verbittet sich Gleichsetzungen von AfD und Linken.
3: Die AfD bekämpft die Demokratie. Die AfD spricht darüber, Millionen Menschen zu remigrieren aus diesem Land. Und das ist was völlig anderes. Wir haben unterschiedliche inhaltliche Auffassung zu dem einen oder anderen Thema. Aber die AfD ist im Kern eine antidemokratische Partei und hier stehen vor Ihnen drei demokratische Parteien. Vielen Dank.

0: You Get Me So High, die Satin Jackets im Deutschlandfunk Kultur.
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0: Und die kommen jetzt von Frederik Wirwig.
2: Der Literaturnobelpreis geht in diesem Jahr an die kanadische Dichterin, Essayistin und Übersetzerin Anne Carson. Das gab die Schwedische Akademie in Stockholm bekannt. Demnach wird sie für ihr kühnes und einfallsreiches Gesamtwerk mit verspielten Dialogen in klassischer Tradition geehrt. Dadurch seien neue Formen für Gegenwartsliteratur entstanden. Carson wurde 1950 in Toronto geboren und begann sich noch in der Highschool für antike Literatur zu interessieren, die ihre Arbeit bis heute prägt. In ihren Werken verschränkt sie klassische Philologie, Lyrik, Essay, Übersetzung, Erzählung und dramatische Form. Zu ihren bekanntesten Büchern gehört Rot, ein Versroman, der den griechischen Mythos von Gerion neu interpretiert, als eine queere Coming-of-Age- und Liebesgeschichte, wie Deutschlandfunk Kultur Literaturredakteur Kolja Mensing erläutert.
3: Das alles erzählt Anne Carson nun in freien Versen, in Prosa-Einsprengseln, mit antiken und modernen Zitaten. Es ist eine hybride Form, postmodern, würde vielleicht naheliegen, aber es ist vielleicht eher sowas wie epische Lyrik, wenn es denn sowas überhaupt gibt. Aber ehrlich gesagt, ich will mich gar nicht so in so abstrakten Begrifflichkeiten verlieren. Mein Eindruck ist, dass diese formale Ebene sich beim Lesen sofort auf einer ganz sinnlichen Ebene vermittelt. Es macht einfach wirklich Spaß, Anne Carson zu lesen.
2: Der Literaturnobelpreis ist mit rund 1 Million Euro dotiert und wird am 10. Dezember in Stockholm überreicht. Ehrengastland der aktuellen Frankfurter Buchmesse ist derzeit Tschechien. Im nächsten Jahr wird es Chile sein, und zwar unter dem Motto Astros de Tierra, auf Deutsch Sterne der Erde. Dies wurde heute auf der Frankfurter Buchmesse bekannt gegeben. Bei der Vorstellung des Ehrengastauftritts würdigte Buchmessendirektor Jürgen Boos die chilenische Buchbranche für ihre große Vielfalt. Aus seiner Sicht setzen neben Autorinnen und Autoren auch chilenische Buchillustratoren bemerkenswerte Akzente. Wie Projektleiter Nicolas Layton über die Wahl des Mottos sagte, ist Chile ein Land, das in die Ferne schaut, um sich selbst zu verstehen. Zudem stehen in Chile die weltweit bedeutendsten Sternwarten. Die chilenischen Autorinnen Maria José Ferrada und Alejandra Costamagna übten Kritik an massiven Kürzungen im Kultur- und Bildungsbereich unter dem neuen rechtsgerichteten Präsidenten José Antonio Kast. Die Eastside Gallery ist mit rund 1,3 Kilometern der längste erhaltene Abschnitt der Berliner Mauer. Im Sommer 1990 bemalten 118 Künstlerinnen und Künstler aus mehr als 20 Ländern die bis dahin grauen Betonsegmente. Jahre später wurden diese oft wieder übermalt. Nun soll das einzige erhaltene Originalgemälde der Eastside Gallery für 13.300 Euro konserviert werden. Wie die Stiftung Berliner Mauer erklärt, nimmt das Bild Hands der schottischen Kunstschaffenden Margaret Hunter und Peter Russell eine besondere Stellung ein. Es zeigt hochgestreckte Hände und basiert auf dem Bild Berlin 9.11.89, das Hunter in der Nacht des Mauerfalls gemalt hat. Das Mauergemälde wurde laut Stiftung bisher nur konservatorisch behandelt. Inzwischen haben sich aber Teile der Farbschicht gelöst, sodass weitere Maßnahmen zum Erhalt nötig sind.
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0: Wir sind Opposition und keine AfD-Hilfstruppe, das sagt Marco Tullner, noch CDU-Bildungsminister in Sachsen-Anhalt. Aber hat die CDU nicht doch geholfen am letzten Dienstag in Magdeburg bei der Wahl des Landtagspräsidenten? Die Frage bleibt und der Ärger innerhalb der Partei wird größer. Reden wir gleich drüber.

0: Ja, das haben Sie richtig erkannt. Das ist tatsächlich Kim Wilde, Love Blonde, ein Song aus dem Jahr 1983. Sie hören Deutschlandfunk Kultur. Schlechte Stimmung und viel Unruhe zurzeit in der CDU-Fraktion in Sachsen-Anhalt. Die Wahl des AfD-Landtagspräsidenten Tobias Rausch am Dienstag, die wirkt immer noch nach. Gab es bei der CDU Abweichler, die für ihn gestimmt haben? Das ist die Frage, die weiter im Raum steht. Die andere: Was passiert mit noch Ministerpräsident Sven Schulze, der sich ja nach der verlorenen Landtagswahl überraschend zum Fraktionsvorsitzenden hatte wählen lassen? Das passt einigen CDU-Mitgliedern auch gar nicht. Bei mir ist der Politikwissenschaftler Thomas Piebricher von der Uni Frankfurt. Einen schönen guten Tag.
1: Hallo, schönen guten Tag.
0: Schafft sich die CDU in Sachsen-Anhalt gerade selbst ab?
1: Ja, also man muss auf jeden Fall sagen, dass die Fraktion da ein sehr desolates Bild abgibt. Nachdem Sven Schulze angekündigt hat, dass die Fraktion geschlossen enthalten würde bei der Wahl des Landtagspräsidenten, ist dem ja nur ein Drittel gefolgt. Ein Drittel hat in etwa für Herrn Rausch gestimmt, ein Drittel dagegen und ein Drittel hat sich enthalten. Und also das legt natürlich schon nahe, dass es sehr fraglich ist, dass Sven Schulze über längere Zeit hinweg diese Fraktionsführung noch haben wird, weil er offensichtlich keine Kontrolle über die Fraktion hat.
0: Sieht tatsächlich so aus, als ob er seine Fraktion nicht mehr im Griff hat. Die große Frage ist jetzt, spaltet sich die CDU wirklich? Und was hieße das denn dann, wenn sich die CDU nun aufspaltet?
1: Naja, es gibt verschiedene Möglichkeiten. Also es gibt die Möglichkeit, dass Abgeordnete einfach die Fraktion verlassen und dann fraktionslos eben weiterhin dem Landtag angehören. Das wäre eine Möglichkeit. Aber es gibt natürlich auch die Möglichkeit des Fraktionswechsels, also dass es dann wirklich Übertritte in die AfD gibt. Aber es ist natürlich auch grundsätzlich möglich, dass auch diejenigen, die jetzt mutmaßlich, wir wissen es natürlich nicht, aber die Vermutung liegt ja schon nah, die jetzt mutmaßlich für Herrn Rausch gestimmt haben, dass die nach wie vor in der Fraktion verbleiben, aber dann möglicherweise eben auch in Zukunft mit der AfD stimmen würden. Und das wäre für die CDU, ich glaube, der schlimmste anzunehmende Unfall.
0: Weil das ist ja die große Zukunftsfrage eigentlich. Was passiert im Dezember, wenn Ulrich Siegmund zum Ministerpräsidenten gewählt wird? Was passiert da mit der CDU?
1: Genau, also da muss man wahrscheinlich noch hinzufügen, also dass davor ja nochmal auch ein Landesparteitag stattfindet.
0: Der Sachsen-Anhaltischen
1: CDU. Genau, und also das wird natürlich auch mit Spannung erwartet, weil Sepp Müller, Bundestagsabgeordneter aus Sachsen-Anhalt, hat ja schon zu verstehen gegeben und seinen Hut in den Ring geworfen, dass er eben Parteivorsitzender werden möchte und Sven Schulze beerben möchte. Und von daher muss man nun erstmal sehen, wie das ausgeht. Ich glaube, Herr Müller hat im Moment keine schlechten Karten, so wie eben Herr Schulze sich präsentiert als Fraktionsvorsitzender. Es sieht nicht so aus, als hätte er jetzt so ganz viele Truppen hinter sich. Aber dann muss man erstmal gucken, wie das natürlich ausgeht und wie das die Lage dann auch nochmal verändert. Aber Stand jetzt kann man natürlich nicht ausschließen, also dass vielleicht die gleichen Leute, vielleicht auch andere von der CDU dann für den Ministerpräsidenten Siegmund stimmen würden.
0: Weil das ist ja die Frage, ne? Auch wenn ein Sepp Müller kommt, die Haltung zu Sven Schulze ist das eine, die Haltung zur AfD die andere. Von daher ist damit ja auch nicht automatisch Ruhe im Karton, oder?
1: Also nee, gar nicht. Also zumal Herr Müller also sicher wesentlich mehr an der Linkspartei abarbeitet als an der AfD. Also ich will das jetzt gar nicht groß gegeneinander aufrechnen, aber also da lag ja der Schwerpunkt seiner Äußerungen drauf, also im unmittelbaren Vorfeld auch der Landtagswahl. Und hat immer wieder betont, dass es eben keine Zusammenarbeit mit der Linken geben dürfte. Und von daher weiß man nicht genau, wie sich das auswirkt tatsächlich. Und da sind schon jetzt viele Unwägbarkeiten im Spiel tatsächlich. Und da ist alles so ein bisschen im Fluss, muss man sagen. Aber wie gesagt, ich glaube, das Schlimmste, was da eigentlich passieren kann, ist, dass man eben dann Leute hat, die praktisch unter falscher Flagge stimmen, die aber nach wie vor in der CDU-Fraktion sind, weil das kann eigentlich die Partei so nicht akzeptieren eben und wäre damit auf jeden Fall auf den Plan gerufen. Und wenn das die Landespartei dann nicht angehen würde, dann wäre auch die Bundespartei eben aufgerufen, tätig zu werden, weil man das so nicht akzeptieren kann.
0: Die im Moment im Wesentlichen zugucken muss und irgendwie ist so der Eindruck nach einer Haltung ringt. Also natürlich hat der Bundeskanzler gesagt, dass das überhaupt nicht in Ordnung gehen könne, ne? Wenn da jemand mit der AfD stimmt oder für einen AfD-Kandidaten stimmt, aber man weiß es eben nicht. Er versucht dann da auch, Stichwort False Flag, eine andere Richtung noch ins Spiel zu bringen. Aber man hat so das Gefühl, So richtig weiß auch die Bundes-CDU im Moment nicht, wie sie mit der Situation umgehen soll.
1: Ja, das liegt aber auch daran, dass man natürlich, also da ist schon eine gewisse Zurückhaltung auch gefordert, denn so Landesparteien und auch Landtagsfraktionen verbitten es sich natürlich grundsätzlich, dass man ihnen da zu sehr reinredet von der Bundesebene her. Das muss manchmal also so vorsichtig austariert werden, inwieweit das einfach dann erforderlich ist. Aber da sollte man eben auch nicht oder sollte man vielleicht nicht zu vielen Leuten vors Schienbein treten, weil die sich dann natürlich auch besonders stur stellen können. Und von daher, also halte ich es für nachvollziehbar, dass man jetzt noch etwas zurückhaltend ist, wobei natürlich jetzt auch schon die ersten Stimmen laut werden, die sagen, dass da muss es Konsequenzen geben, eben wenn man eben für AfD-Mandatsträger oder Funktionsträger dann stimmt. Aber ich denke auch, dass die Bundesregierung jetzt im Moment noch abwartet und ja auch noch dabei ist, eine gemeinsame Linie zu finden.
0: Der Politikwissenschaftler Thomas Biebricher von der Uni Frankfurt im Deutschlandfunk Kultur. Ich danke Ihnen.
1: Sehr gerne.

0: Billy Came Back, der Song von This Is Lorelei.
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5: 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Der Philosoph Jung-Chul Han vertritt die Ansicht, dass der extreme Narzissmus des Spätkapitalismus unsere Gesellschaft grundlegend verändert hat. Man macht lieber ein sexy Selfie als ein sexy Bild von jemand anderem. Aber bei der Liebe geht es doch eigentlich immer um die Andersartigkeit einer anderen Person. Sich zu verlieben bedeutet doch, eine Person als krass anders, einzigartig, ohne Gleichen, einmalig zu erleben. Only you. Manche SoziologInnen und PhilosophInnen sind der Ansicht, dass das Gefühl, sich zu verlieben, in der heutigen Zeit immer außergewöhnlicher geworden ist. Aber warum? Ich will kurz mal ein paar Theorien durchgehen. Vielleicht nicht ganz so kurz.
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0: Phlegm, der Song von Wizards Vinyl Collective. Haben Sie schon mal von Creme Puff gehört? Creme Puff hat's ins Guinness Buch der Rekorde geschafft, als bisher älteste Katze der Welt. 38 Jahre alt ist sie geworden. Ich dachte, das interessiert Sie vielleicht, weil Katzen ja der Deutschen liebstes Haustier sind und in etwa einem Viertel aller Haushalte tatsächlich die Katze sowas wie ein Familienmitglied ist. Aber die klassische Hauskatze ist nur ein Teil der Katzenwelt, in der so viele andere zu Hause sind wie Löwen, Tiger und Leoparden. Und eine große Sonderausstellung zum Kultkatze, die gibt es ab dem Wochenende im Überseemuseum Bremen. Und Kuratorin der Ausstellung ist Renate Noder. Schönen guten Tag.
1: Ja, guten Tag.
0: Frau Noder, lassen Sie mich raten, Sie haben eine Katze.
1: Nein, habe ich nicht.
0: Wie kommt es, dass Sie Kuratorin dieser Ausstellung sind?
1: Das ist eigentlich ein bisschen ein Zufall. Wir waren auf der Suche nach Themen für Sonderausstellungen und ich bin ja auch Japanologin, interessiere mich immer sehr viel für Japan. Und da gab es im Kino 46 einen Film, Die Katzen vom Gogoku-Schrein, also ein japanischer Dokumentationsfilm über diesen Schrein und die Katzen dort in einem kleinen Dorf, ein Hafenstädtchen in Japan. Und da war ich hier am Reden mit zwei Kolleginnen und habe erzählt, heute Abend gehe ich in einen Katzenfilm und da machte es Klick. Da sind wir auf die Idee gekommen und auch ich auf die Idee gekommen, Katzen wäre doch eigentlich mal ein Thema.
0: Eine schöne Assoziation kommt man ja nicht direkt drauf bei Katze jetzt auf Japan. Was gibt es denn zu sehen und zu erfahren in Ihrer Ausstellung?
1: Ja, also ein Rundumschlag. Also es fängt natürlich auch an mit der Katze, dem Tier, also naturkundlichen Aspekte. Man sieht auch die Katzen, also auch die Großkatzen und vor allem die Wildkatzen im Entree der Ausstellung mal in ihrem Lebensraum, also ein bisschen nachempfundenen Lebensräumen, um auch mal diese Schönheit, die Stärke, also diese Ausstrahlung des Tiers zu sehen. Danach geht es sehr viel auch um die symbolische Bedeutung der Katze. Bei diesen Themen konzentrieren wir uns auf den außereuropäischen Bereich, weil das Überseemuseum und die Sammlungen auch so konzipiert sind. Und es gibt dann noch einen dritten Teil, der sich dann tatsächlich mit der Hauskatze, dem Stubentiger, beschäftigt.
0: Symbolische Bedeutung der Katze, könnte ich mir vorstellen, ist in den Ländern ganz unterschiedlich?
1: Ist unterschiedlich, vieles ist aber natürlich auch ein bisschen vertraut und ähnlich, denn ich denke, weltweit hat die Katze oder die Katzen ähnlich fasziniert. Sind natürlich in den jeweiligen kulturellen und auch in den verschiedenen geografischen Gegenden unterschiedliche Katzen, die dann eine wichtige Rolle spielen. Aber es geht zum Beispiel natürlich wie bei uns auch in Europa beim Löwen oder bei Großkatzen auch um Herrschaft, also ein Symbol der verschiedenen Herrscher.
0: Auf Ihrer Homepage heißt es, Kult Katze setzt der Katze ein Denkmal und stößt sie gleichzeitig vom Sockel. Worauf bezieht sich denn das vom Sockel stoßen?
1: Na, vielleicht auch, dass man unterschiedliche Sichtweisen auf die Katze natürlich haben kann. Einerseits natürlich als dieses große Symbol auch in der Religion. Andererseits gibt es natürlich auch in außereuropäischen Kulturen die dämonische Katze, die ihre unheimliche Seite bewahrt hat. Bei der Hauskatze ist es so, dass man auch natürlich kennenlernt, dass die Hauskatze nicht immer nur positiv zu sehen ist, obwohl sie eine nützliche Katze ist und auch ein beliebtes, niedliches Haustier ist, ist sie nach wie vor eine Jägerin, die zum Beispiel auch die Vögel bedroht, auch die heimischen Vögel. Natürlich jetzt die Katze an sich hat da nicht die Schuld, sondern natürlich die Menschen, die sie halten und die sie so in einer wirklichen Dichte in unseren Städten und Lebensräumen halten.
0: Sie haben ja schon angedeutet am Anfang, dass Sie sich intensiv mit der kulturgeschichtlichen Bedeutung von Katzen beschäftigen. Inwiefern ist die Katze denn auch kulturelle Ikone?
1: Das zieht sich eigentlich durch, würde ich sagen, von den frühen Herrschern, schon in Mesopotamien, Altägypten. Und genauso also auch herrschaftlich, aber auch dieser Aspekt der Göttlichkeit ist eben schon sehr früh da. Also auch wirklich in so ab 1500 vor Christi, auch in Ägypten zum Beispiel beginnt das, dass man auch Katzen und vor allem dann nachher sogar auch Hauskatzen eben vergöttlicht.
0: Warum eigentlich?
1: Ich würde sagen, das Tier an sich ist ja ein sehr erfolgreiches Raubtier. Jetzt die großen Katzen bis hin zu unseren Stubentigern. steht sehr häufig auch an der Spitze der Nahrungskette und von auch von ihrem körperlichen Erscheinungsbild, also auch von ihrer Schnelligkeit und ihrer Beweglichkeit, strahlt sie dann natürlich Kraft und Beweglichkeit auch aus. Also von daher dürften sie auch die frühen Menschen sehr beeindruckt haben. Auch wenn man denkt, dass er die Katze eher eben in der Nacht, also in der Dunkelheit jagt oder in der Dämmerung. Und wenn man manchmal so Katzenbilder vielleicht auch sieht, wenn noch ein bisschen Licht auf die Augen strahlt, sagen wir mal Mondeslicht oder in der Dämmerung ein Licht, dann strahlen ja sogar die Augen auch. Und das ist nicht verwunderlich, dass man dann da auch so auf die Idee gekommen ist, das ist ein übernatürliches Wesen.
0: Stichwort Bilder, heute ist die klassische Hauskatze ja nicht nur der Deutschen liebstes Haustier, sondern mittlerweile, muss man sagen, auch Internetstar. Wie sehen Sie diese Entwicklung?
1: Das sieht man weltweit, also diese Entwicklung beginnt zum Beispiel in Japan schon sehr früh. Die Memes, es gibt Vorläufer der Katzenmemes, wenn Sie jetzt vom Internet sprechen, wo ja die eine große Rolle spielen, diesen vielen Fotos und Filmschnipseln, wo man dann auch noch irgendwie ein lustiges Sprüchlein dazu entwickelt. Sowas gab es zum Beispiel auch schon in Japan auf den Farbholzschnitten. Also es ist etwas, was sich schon früh andeutet, dass man die Katze auch einfach in der Populärkultur, auch schon in der Vormoderne, eine wichtige Rolle spielt. Und das entwickelt sich heute hier so weiter, auch bei uns, auch im Westen. Da ist es auch übergeschwappt.
0: Renate Noder im Deutschlandfunk Kultur, Kuratorin der Ausstellung Kultkatze, die zu sehen ist im Überseemuseum Bremen. Ab 10. Oktober, also Samstag, geht's los. Und Sie haben dann Zeit bis nächstes Jahr, 30. Mai. Ich danke Ihnen, Frau Noder.
1: Ja, gerne.

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2: Mit Thorsten Japs. Die Bundesregierung hebt ihre Konjunkturprognose an. Deutschland und Großbritannien setzen einen Freundschaftsvertrag in Kraft. Und der Literaturnobelpreis geht an die kanadische Schriftstellerin Anne Carson. Die Bundesregierung rechnet mit einem stärkeren Wirtschaftswachstum. Laut Wirtschaftsministerium soll das Bruttoinlandsprodukt in diesem Jahr voraussichtlich um 1,3% steigen. Im April ging die Regierung von 0,5% Wachstum aus. Als Gründe für die verbesserten Erwartungen gelten vor allem ein gestiegenes Exportgeschäft und die schuldenfinanzierten Investitionen des Staates in die Infrastruktur und die Bundeswehr. Mehr als 6 Jahre nach dem Brexit haben Deutschland und Großbritannien einen Freundschaftsvertrag in Kraft gesetzt. Kanzler Merz und der britische Premierminister Burnham tauschten im Kanzleramt die Ratifizierungsurkunden für den sogenannten Kensington-Vertrag aus. Jasper Ruppert.
3: Das Kensington-Abkommen vertieft die Zusammenarbeit beider Länder, unter anderem wirtschaftlich, militärisch und sicherheitspolitisch. Es vereinfacht aber beispielsweise auch wieder Schüleraustausche oder die Möglichkeit eines Auslandssemesters im jeweils anderen Land. Der Vertrag werde die Sicherheit in Europa verbessern, aber auch helfen, dass die Wirtschaft in beiden Ländern wächst, sagte Burnham. In sehr vielen Bereichen seien die Interessen beider Länder deckungsgleich, so Großbritanniens Premier.
2: Bundespräsident Steinmeier hat bei seinem Staatsbesuch in Frankreich nach einem Treffen mit Präsident Macron versichert, dass die Deutschen gute Europäer bleiben werden, auch nach den jüngsten Wahlergebnissen. Er nannte die Zeiten für beide Länder schwierig. Die Bildung von Regierungen und das Regieren werden aus seiner Sicht durch die Polarisierung nicht einfacher. Macron hob hervor, dass die Kooperation Deutschlands und Frankreichs wichtig ist, um Demokratien und ihre Vitalität zu stärken. Der Staatsbesuch Steinmeiers ist eine Art doppelter Abschiedsbesuch. Sowohl er als auch Macron scheiden im kommenden Jahr aus ihren Ämtern. 2,5 Wochen nach der Landtagswahl in Berlin haben Linke, Grüne und SPD beschlossen, Sondierungsgespräche aufzunehmen. Das teilten die drei Parteien mit und veröffentlichten Vereinbarungen zu den Themen Clankriminalität und Antisemitismus. Kirsten Buchmann.
4: Das Existenzrecht Israels sei für sie unverhandelbar, schreiben die drei Parteien in ihrer Vereinbarung. Sie enthält eine klare Verurteilung des Massakers der Hamas und anderer Terrorgruppen vom 7. Oktober 2023. Grüne und SPD hatten eine Verständigung über den konsequenten Umgang der Linken mit dem Thema Antisemitismus zur Voraussetzung für Sondierungsgespräche für eine mögliche Regierungsbildung gemacht. Bei antisemitischen Vorfällen sollen den drei Parteien zufolge die Fraktionen reagieren, bis hin zu einem möglichen Fraktionsausschluss. Bestimmt werden soll zudem ein dreiköpfiges Expertengremium, das einen Vorfall bewerten soll.
2: Psychische Erkrankungen sorgen zunehmend für mehr Fehlzeiten im Job und das mit langen Ausfallzeiten. Das geht aus Daten der Krankenkasse AOK hervor. Demnach wurden im vergangenen Jahr 403 Arbeitsunfähigkeitstage je 100 Kassenmitglieder wegen psychischer Erkrankungen verzeichnet. 2016 waren es noch 284 Tage. Die deutlich häufigere Ursache für Krankmeldungen sind weiterhin Atemwegserkrankungen wie Erkältungen und Grippe. Krankschreibungen aus diesem Grund dauerten aber im Schnitt nur 5,7 Tage. Dagegen fehlten Beschäftigte bei psychischen Erkrankungen im Schnitt 28,5 Tage. Davon betroffen sind vor allem Beschäftigte in Callcentern, gefolgt von denen in der Pflege und der Kinderbetreuung. Der Literaturnobelpreis geht in diesem Jahr an die kanadische Dichterin, Essayistin und Übersetzerin Anne Carson. Sie wurde 1950 in Toronto geboren und ist für die Verbindung von Lyrik, Essay, Übersetzung und Erzählung bekannt. Zu ihren bekanntesten Werken zählen Rot und Nox. Laut der Schwedischen Akademie in Stockholm wird Carson für ihr kühnes und einfallsreiches Gesamtwerk im Dialog mit der klassischen Tradition gewürdigt. Dadurch seien neue Formen für Gegenwartsliteratur entstanden. Dazu sagte der Schriftsteller Feridun Saimoglu im Deutschlandfunk Kultur.
5: Ihre Kühnheit besteht darin, dass sie auch im Zugriff auf den alten Stoff und auch was ihren Willen anbetrifft, die sozusagen für heute aufzubereiten, dass sie nicht verzichtet hat, Literatur zu machen. Das ist kühn. Dann ist sie formsprengend. Sie geht noch ein paar Schritte weiter und sprengt die Worte, sprengt den Sinn, sprengt die Bedeutungen und kommt auch mit einem neuen Sinn.
2: Sagt der Schriftsteller Feridun Saimoglu.
1: Das Wetter.
2: Heute ist es meist stark bewölkt und regnerisch mit einzelnen Gewittern, vor allem im Südosten und Nordwesten bei 12 bis 22 Grad.
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6: Guten Abend. Wird mein Kind gesund auf die Welt kommen? Eine Antwort darauf erhoffen sich Mütter, die ein Kind erwarten, oft durch einen Pränataltest. Und das offensichtlich immer häufiger, obwohl der Test eigentlich die Ausnahme bleiben sollte. Deswegen hat der Bundestag heute diskutiert. Mehr dazu gleich.

0: After the Love, Matilda Mann im Deutschlandfunk Kultur. Wenn sich zwei Menschen für ein gemeinsames Kind entscheiden, dann ist da erstmal große Freude. Bis man dann vielleicht in die Arztpraxis kommt und gefragt wird, Sie sind 38, risikoschwanger, haben Sie über einen Pränataltest nachgedacht? Und dann steht da plötzlich die Frage im Raum, die man bisher vielleicht auch verdrängt hat, kann ich mir vorstellen, ein behindertes Kind zu bekommen? Der Test, er sollte eigentlich eine Ausnahme bleiben, hat sich aber mittlerweile zur Regel entwickelt. Vielleicht auch, weil er seit 4 Jahren von der Kasse finanziert wird. In jedem Fall Thema heute im Bundestag und jetzt bei uns mit der Medizinethikerin Claudia Wiesemann. Schönen guten Abend.
1: Guten Abend.
0: Vielleicht erst noch mal, wie genau funktioniert dieser nicht-invasive Pränataltest und wozu ist er gut?
1: Man kann im Blut der Schwangeren auch Zellen des Embryos finden. Und die kann man daraufhin untersuchen, ob etwa die Chromosomenzahl stimmt, ob sie abweicht von der Norm. Und daraus kann man dann Schlüsse ziehen darüber, ob das Kind etwa als eine Trisomie 21, 3 Chromosomen anstatt 2 im Bereich des 21. Chromosoms hat oder auch im Bereich des 13. oder 18. Chromosoms. Und die letzteren beiden, das sind sogar sehr, sehr schwerwiegende Erkrankungen, bei denen das Kind in aller Regel nach der Geburt verstirbt.
0: Wie zuverlässig sind solche Tests?
1: Die sind recht zuverlässig, vorausgesetzt, dass die Wahrscheinlichkeit, dass die Frau ein solches Kind bekommt, auch vergleichsweise hoch ist. Und das ist dann im fortgeschrittenen Alter der Fall. Bei jüngeren Frauen lässt dann die Zuverlässigkeit nach. Da kommt es durchaus häufiger dann auch zu falsch positiven Befunden. Das heißt, der Befund sagt eigentlich positiv, wir haben hier ein drittes Chromosom entdeckt, aber tatsächlich ist es ein Fehler. Deswegen wird immer empfohlen, diesen Befund noch mit einer invasiven Untersuchung, also mit einer sogenannten Amniozentese, nachzuprüfen.
0: Und eigentlich ist es ja eben auch ein Test, ich habe es eingangs gesagt, der nur in Ausnahmefällen gemacht werden sollte auf ärztliche Empfehlung. Wenn sich jetzt Eltern bzw. die Mutter für diesen Test entscheidet, dann heißt das natürlich immer, sich mit dem Gedanken auseinanderzusetzen, ein nicht gesundes Kind zu bekommen. Und gleichzeitig schwingt dann eben die Frage mit, kann ich mir das überhaupt vorstellen, damit klarzukommen? Eine ethisch schwierige, oder?
1: Das ist sicher erstmal menschlich schwierig und dann hat es auch ethische Fragen, die damit aufgeworfen werden. Es bleibt ja letztendlich schon noch eine Ausnahmesituation, dass das festgestellt wird, denn zum Glück sind die allermeisten Tests positiv. Sind ja die allermeisten Tests negativ. Die Ausnahme ist dann eben, wenn der Test positiv ist und die Frau und das Paar eben in neue Entscheidungen stürzt. Viele Frauen machen diesen Test zunächst einmal, um sich zu sagen, es ist alles in Ordnung, um beruhigt zu sein. Und das finde ich auch ein berechtigtes Anliegen. Aber natürlich sollte immer auch gleich mitgedacht werden, wozu bin ich denn eigentlich bereit, was bin ich bereit zu tun, wenn der Test eben wieder erwarten positiv ist. Und darüber muss natürlich gut beraten werden, gut diskutiert werden, gut in der Praxis, möglichst schon vorab, bevor man sich überhaupt entscheidet, einen solchen Test durchzuführen.
0: Jetzt berät der Bundestag ja heute darüber, ob es ein sogenanntes Monitoring zu den Folgen der Kassenleistung geben soll. Also, dass da näher untersucht wird, ob möglicherweise auch die Anzahl der Tests gestiegen ist, im Zusammenhang damit, dass es finanziert wird. Das impliziert natürlich den Gedanken, dass diese Tests eben auch zu mehr Abtreibungen führen können, ne?
1: Also natürlich ist das immer auch eine und kann eine Konsequenz eines solchen Testergebnisses sein. Hier wird allerdings oft recht übertrieben. Also ich lese immer noch, 9 von 10 Frauen treiben ab, wenn der Test positiv ist. Und das stimmt so nicht. Das wissen wir schon seit längerem so. Es sind 2/3 etwa oder 3/4, so genau weiß man das nicht, weil man auch wenig gute Zahlen hat, aber aus einzelnen Untersuchungen in Tübingen, Berlin weiß man das, dass sich eben doch 1/3 bis 1/4 der Frauen das anders überlegt, beziehungsweise einfach mit dem Wissen besser und und informierter in die Schwangerschaft geht. Wir sollten nicht vergessen, das sind oft Schwangerschaften, die komplikationsbehaftet sind. Also etwa, wenn man schwanger ist mit einem Kind mit Down-Syndrom, dann kommt es sehr häufig zu einer Frühgeburt. Darauf möchte die Frau unter Umständen vorbereitet sein. Ein Kind mit Trisomie oder 13 oder 18 zu gebären und zu wissen, dass es nach der Geburt versterben wird, auch das ist ein Wissen, auf das man sich ja vorbereiten muss. Also es geht auch um solche Fragen. Und das ist enorm wichtig, Frauen dabei zu unterstützen, solche Situationen durchzustehen und gut zu bewältigen.
0: Aber es wird eben auch deswegen so heftig diskutiert, weil es eben ein sensibles Thema ist und die Frage im Raum steht, ist es überhaupt ethisch vertretbar zu sagen nach so einem Test, nein, ich möchte dieses Kind nicht. Was sagen Sie?
1: Ich meine, Frauen brauchen in diesem Bereich eine Entscheidungsfreiheit. Man kann ja auch aus anderen Gründen einen Schwangerschaftsabbruch in Betracht ziehen. Also etwa, wenn man der Meinung ist, dass man das in seinem Leben aktuell ökonomisch nicht bewältigen kann, wenn der Partner fehlt, mit dem man ein Kind aufziehen will. Es gibt verschiedene Gründe, aus denen heraus eine Frau sagen kann, das schaffe ich nicht. Und das ist auch für das Kind am Ende nicht gut. Und diese Gründe finde ich akzeptabel, die sollten wir respektieren. Was ein schlechter Grund ist, ist sozusagen ohne gute Informationen, vielleicht sogar auf gesellschaftlichen Druck hin, aus der Vorstellung, Behinderung ist immer schlecht, eine solche Entscheidung zu fällen. Das ist letztendlich diskriminierend gegen Menschen mit Behinderung, die oft ja ein gutes Leben haben können und wir müssen sehr gut aufpassen, dass ein solcher Test nicht sozusagen in so eine Schublade, alles in diese Schublade hineinschiebt. Das wollen sie doch nicht. Das kann doch niemand wollen. Also sowas wären ja ganz, ganz hässliche Argumente, die.
0: Aber sollte er weiter eine Kassenleistung bleiben? Was sagen Sie?
1: Er sollte eine Kassenleistung sein, weil er eine extrem wichtige gesundheitliche Information für die Frau in der Schwangerschaft bereithält. Und mit dieser Frage ihrer eigenen Gesundheit, also etwa dem Verlauf ihrer Schwangerschaft, hat sie mit einer Frühgeburt zu rechnen. Muss eventuell das Kind nach der Geburt palliativ versorgt werden, weil es nicht überlebensfähig ist. Das sind enorm wichtige gesundheitliche Informationen und dafür ist unser Gesundheitswesen zuständig.
0: Sagt die Medizinethikerin Claudia Wiesemann im Deutschlandfunk Kultur. Ich danke Ihnen.
1: Ich danke auch, Frau Dittmer.

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2: Harry und Lore sind seit mehr als 40 Jahren verheiratet und fragen sich, kommt da noch was? In Andreas Dresens Tragikomödie Alte Liebe.
3: Du liest nicht, du interessierst dich nicht, du verblödest langsam.
4: Ich lese jeden Tag Zeitung.
3: Ja, den Sport.
2: Lore findet Harry begrenzt, der ihr Engagement in der Bibliothek peinlich. Dagmar Manzel und Joachim Krohl verkörpern das ausgelutschte Ehepaar perfekt. Dann schenkt die Einladung zur dritten Hochzeit ihrer Tochter ihnen ein gemeinsames Thema.
4: Warum muss sie eigentlich ständig heiraten? Wie spießig ist das denn?
5: Ja, wir haben doch auch geheiratet.
4: Ja, einmal, damals, aus Liebe.
5: Liebe?
4: Ach, jetzt war es nicht mal mehr Liebe.
5: Ja, darüber diskutiere ich nach 40 Jahren wirklich nicht mehr mit dir.
2: Alte Liebe, die Tragikkomödie von Andreas Dresen nach dem Bestseller von Elke Heidenreich und Bernd Schröder, jetzt im Kino. Ernst Theodor Wilhelm Hoffmann hat seinen dritten Vornamen in Amadeus geändert, aus Verehrung für Wolfgang Amadeus Mozart. Trotzdem ist E.T.A. Hoffmann die Anerkennung als Komponist verwehrt geblieben. Seine Anstellung als Musikdirektor in Bamberg etwa hat er nach nur 2 Monaten verloren. Überhaupt waren die Jahre, die Hoffmann in der Residenzstadt verbrachte, für ihn überaus schwierig. Immerhin inspirierten sie ihn zum Schreiben.
6: Auf einmal war er, man weiß nicht wie und warum, verschwunden.
2: Derzeit feiert Bamberg den 250. Geburtstag des Universalgelehrten mit einem breit angelegten Kulturprogramm. Dazu gehört die Ausstellung E.T.A. Hoffmann global in der Staatsbibliothek Bamberg mit einem umfangreichen und kostenfreien Begleitprogramm.
6: Und wirklich hatte man ihn lustig singend zum Tor hinaushüpfen gesehen.
2: Der Raum zwischen Jazz und Elektronika gehört dem Cinematic Orchestra. Seit fast 3 Jahrzehnten bespielt die britische Formation diesen Zwischenraum in, wie der Name schon verrät, eindrucksvoller kinematografischer Bandbreite. Heute in Düsseldorf.
7: There is a house built out of stone.
2: Als Gründer Jason Swinscoe das Projekt Ende der 90er Jahre ins Leben rief, war er DJ beim Londoner Piratensender Hard FM. Dieser Geist prägt die Band bis heute. Bei ihren Live-Improvisationen treffen klassische Jazz-Strukturen nahtlos auf das Handwerk an den Turntables. The Cinematic Orchestra, heute Abend im Rahmen des New Fall Festivals im Düsseldorfer Henkelsaal zu erleben.
0: Die Kulturtipps von Julia Eickmann. Giorgia Meloni weiß, was sie will und macht selten halbe Sachen. Deswegen hat sie ihre umstrittene Wahlrechtsreform auch gleich mit der Abstimmung über sie als Person verknüpft. Also so nach dem Motto, entweder ihr stimmt für das, was ich will, oder ich mache den Job vielleicht bald nicht mehr. Und wenn man Giorgia Meloni kennt, dann ahnt man, sie hat bekommen, was sie will. Ivo Maruschik.
8: Die Italiener können jetzt direkt wählen, wer sie vertritt. Mit diesen Worten hat Ministerpräsidentin Meloni die Entscheidung in der Abgeordnetenkammer begrüßt. Sie können für die Partei stimmen, die Koalition, ein Programm, den Spitzenkandidaten und für ihren Abgeordneten, so Meloni. Das neue Wahlrecht hat damit die letzte Hürde genommen und die Regierungschefin hat die von ihr gewünschten neuen Regeln bekommen, wenn auch erst im 2. Anlauf, nachdem sie die Vertrauensfrage gestellt hatte. Ein maßgeschneidertes Wahlrecht, das nur darauf abzielt, Melonis Macht abzusichern, schimpft Oppositionsführerin Elli Schlein.
9: Ihr klammert euch an die Macht, ihr klammert euch an eure Sessel, weil ihr Angst vor dem Moment habt, in dem die Italiener euch zur Rechenschaft ziehen werden. Ihr habt Angst vor der Demokratie und versucht, sie zu manipulieren.
8: Umstritten ist vor allem die Vorschrift, die dem stärksten Parteienblock eine bequeme Mehrheit in beiden Kammern des Parlaments verschaffen soll. Wer mindestens 42% der Stimmen erreicht, erhält Bonussitze im Senat und im Abgeordnetenhaus, sodass dieses Bündnis dann auf 55% der Sitze kommt.

0: Stabilicum nennt die Regierung das Gesetz in falschem Latein, denn es soll Stabilität bringen. Aber auch dieses Argument lässt die Oppositionsführerin nicht gelten.
1: Es ist ein falsches und verfassungswidriges Gesetz, weil es einen abnormen Mehrheitsbonus vorsieht, der dazu führt, dass der Sieger ein garantiertes Quorum von fast allein erreicht. Regierungsfähigkeit ist ein wichtiges Prinzip, aber es muss immer mit der Repräsentation im Gleichgewicht stehen.
0: Tatsächlich ändert es die Spielregeln so stark, dass sich auch die politischen Abläufe in Italien grundlegend ändern werden. Es zwingt die Parteien, sich schon im Wahlkampf zu Bündnissen zusammenzuschließen. Künftig wird also wohl ein Rechtsblock gegen einen Linksblock antreten. Eine Suche nach Koalitionen und Kompromissen nach der Wahl sind praktisch nicht mehr möglich. Meloni und ihre Partner argumentieren, das sorge für Klarheit. Regierungen können nicht mehr nach der Wahl durch Absprachen im Hinterzimmer gebildet werden. Und es könne nicht mehr passieren, dass ein weitgehend unbekannter Kompromisskandidat plötzlich Regierungschef wird. Wie bei der Wahl von Giuseppe Conte im Jahr 2018. Solche Überraschungen wird es nicht mehr geben, verspricht Giovanni Donzelli, einer der Vertrauten von Meloni und Organisationschef ihrer Partei Fratelli d'Italia. Ihr werdet Italien nicht zu technischen Regierungen zurückbringen, in denen sich die Politik die Posten aufteilt, ohne vorher offen das Gesicht gezeigt zu haben. Schluss mit Scheingefechten, um dann am nächsten Tag die Sessel zu verteilen. Italien wird in die Dritte Republik eintreten. In dieser Dritten Republik, wie sie Meloni und ihren Partnern vorschwebt, wird die Macht des Staatspräsidenten, einen Regierungsauftrag zu erteilen, stark eingeschränkt, was verfassungsrechtliche Fragen aufwirft. Donzelli versucht, das zur Seite zu fegen. Es gehe nur darum, ein einfaches Prinzip durchzusetzen. Und zwar, wer von den Italienern eine Stimme mehr bekommt, der solle in Italien regieren. Doch das letzte Wort ist mit der Abstimmung im Parlament wahrscheinlich noch nicht gesprochen. Melonis neues Wahlrecht dürfte noch das Verfassungsgericht beschäftigen.
2: Und hier im Deutschlandfunk Kultur geht's gleich weiter mit der Weltzeit. Und die schaut heute auf das Thema Brautraub in Kirgisistan.

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1: Einen schönen guten Abend.
2: Der Brautraub ist auch heute noch ein ernstes Problem in Kirgisistan. Ein Mädchen wird von einem Fremden gekidnappt, ohne Vorwarnung. Das ergeht vielen so. Und bei einigen endet es tödlich.
1: Sagt die Kirgisin Rispo über den Brautraub, der ein grausamer Brauch in ihrer Heimat ist und seit dem Ende der Sowjetunion eine Renaissance in Kirgisistan hat. Und obwohl er als Straftat gilt und mit 5 bis 10 Jahren Freiheitsentzug bestraft wird, ist Schätzungen zufolge mindestens jede 5. Frau davon betroffen, auf dem Land noch mehr. Durch den Brautraub verlieren die Frauen ihre Familien, ihr soziales Umfeld und ihre Zukunft. Und auch wenn sich Parlamentsabgeordnete und NGOs für die Abschaffung dieser brutalen Tradition engagieren, sie ist immer noch da. Unsere Korrespondentin Silke Dietrich zeigt, wie die Traditionen, auf die sich die Kirgisen seit dem Ende der Sowjetunion zurückbesinnen, den Frauen bis heute ihre grundlegenden Rechte rauben. Und sie hat eine Frau getroffen, die es geschafft hat, sich aus der erzwungenen Ehe und den gesellschaftlichen Zwängen zu befreien.
3: Zögernd setzt Aysat einen Schritt vor den anderen, blickt sich ständig um, knetet ihre zierlichen Hände fest ineinander. Aysat ist an den Ort zurückgekehrt, an dem ihr Leben zum Albtraum wurde. Vor ihrer alten Schule in der Stadt Jalalabad, im Südwesten von Kirgisistan, wurde sie entführt. Sie war 18 Jahre alt.
4: Es geschah genau hier. Sie kamen mit einem Auto, 2 seiner Freunde waren bei ihm. Ich habe geschrien. Leute hier haben das gesehen. Keiner hat geholfen.
3: Es passierte an einem Nachmittag vor 15 Jahren. Die junge Studentin Aysat kommt gerade vom College, als die Männer sie in ein Auto zerren. Sie verschleppen sie in ein Dorf in der Region. Dort lebt die Familie des Entführers. Aysat wird sogleich verheiratet, unter Zwang. In der Hochzeitsnacht vergewaltigt, entehrt. Brautraub, das ist ein grausamer Brauch in Kirgisistan. Aysat bekommt in ihrer Zwangsehe 5 Kinder. Die bringt sie mittlerweile alleine durch. Denn erst vor 3 Jahren hat Aysat sich befreien können. Aus dem Opfer von damals ist eine eigenständige Frau geworden.
4: Jetzt bin ich glücklich. Ich mache eigene Pläne für meine Zukunft. Ich will, dass sich meine Ziele erfüllen.
3: Stolz und selbstbewusst sagt sie das. Es war ein langer und harter Weg für Aysat. Geholfen hat ihr lange niemand. Nicht die Polizei, nicht einmal die eigene Familie. Und nun ist Aysat zu Besuch auf ihrem Dorf, in dem sie aufgewachsen ist. Ihren Vater hat sie schon früh verloren, die Großmutter hat sie großgezogen. Leben kann die junge Mutter hier nicht mehr. Der Ex-Mann wohnt nicht weit, sie ist vor ihm geflohen. Ihre Tante Gulnara hat Aysat dabei unterstützt, wenn auch viel zu spät.
5: Wir haben gleich zu Beginn einen Fehler gemacht. Als er sie geraubt hat, haben wir beschlossen, sie bei ihm im Haus zu lassen. Wir dachten, was werden die Leute sagen, wenn wir sie zurückholen? Sie werden schlecht über uns reden. Also haben wir sie dort gelassen.
3: Ala Kachu heißt der Brautraub. Übersetzt bedeutet es, schnapp sie und renn weg. Schon 2 Monate nach der Zwangsheirat hat Aysats Mann angefangen, sie zu schlagen. Manchmal, bis sie bewusstlos wurde.
4: Einmal gab es einen Vorfall mit einem Glas. Er hat es zerbrochen und gedroht, mich damit umzubringen. Ich habe versucht, es ihm wegzunehmen, um mich zu schützen. Dabei habe ich mir in die Hand geschnitten. Die Wunde war so tief, dass der Knochen am Handgelenk zu sehen war.
3: Aysat hat versucht, ihren Mann anzuzeigen. Nicht wegen der Entführung, sondern wegen häuslicher Gewalt. Doch weder die Schwiegereltern noch die Polizei haben ihre Qual ernst genommen. Und ihr Mann habe die Polizisten bestochen.
4: Ich hatte überall blaue Flecken im Gesicht. Meine Schwiegermutter sagte, was ist so besonders daran? Na und, er schlägt sie halt. Wir Frauen müssen alle damit leben. Ich war 2-mal bei der Polizei, niemand hat mir geholfen.
3: Auf Frauen lastet der gesellschaftliche Druck in Kirgisistan schwer. Vor allem auf dem Land. Und Aysat ist kein Einzelfall. Laut den Vereinten Nationen werden bis heute 20% aller Ehen in Kirgisistan nach Brautraub geschlossen, obwohl der seit fast 10 Jahren illegal und strafbar ist. Fälle von Brautraub sind vor allem in den 90er Jahren stark angestiegen, nach dem Zerfall der Sowjetunion. Die Menschen in Kirgisistan sehnten sich nach ihren eigenen Traditionen, die in der Sowjetzeit unterdrückt worden waren. Die Wurzeln des Brautraubs à la Katschu liegen zwar in der nomadischen Vorzeit, doch kam er selten vor. Üblich war eine arrangierte Ehe, in der sich die Eltern des Brautpaares darüber einigten, dass ihre Kinder heiraten. Waren sie dagegen, inszenierte das Liebespaar eine Entführung, um durchzubrennen. Oder der Bräutigam und seine Familie konnten oder wollten weder das Brautgeld noch eine teure Hochzeit zahlen. Im Dorf hätten das fast alle so gemacht, erzählt Rustam. Am Straßenrand verkauft er das traditionelle kirgisische Nationalgetränk, Kumis. Das ist fermentierte Stutenmilch. Die bereitet Rustam in seiner Jurte zu. Er bewahrt sie in einem Sack aus geräuchertem Ziegenleder auf, schlägt die Milch darin mit einem Stock. Rustam erzählt lang und breit über die Herstellung von Kumis. Eher knapp antwortet er auf die Frage, wie er an seine Frau gekommen ist.
6: Naja, wir haben uns einmal gesehen, das war's. Am nächsten Tag habe ich sie dann einfach mitgenommen. Und jetzt leben wir schon seit 30 Jahren zusammen. Sogar seit 35 Jahren. Das war doch der Brauch. So hat man damals geheiratet.
3: Dass das heutzutage illegal ist, kann Rustam nicht so recht nachvollziehen. Dabei versuchen Hilfsorganisationen nun schon seit Jahren darüber aufzuklären, dass Brautraub gegen den Willen der Frau strafbar ist. Im Fernsehen und über Social Media schalten die NGOs Videos. Darauf ist eine junge Frau zu sehen, die von Männern entführt wird und bei einer Familie verheiratet werden soll. Das Mädchen setzt sich zur Wehr, kann sich befreien und rennt weg. Wie viele junge Frauen das wirklich schaffen, weiß niemand. Nur wenige trauen sich, die Männer auch anzuzeigen. Im letzten Jahr gab es laut der kirgisischen Regierung nur 9 Fälle von Brautraub. Es waren die, die auch öffentlich gemacht wurden. Hilfsorganisationen beklagen, dass viele Frauen bis heute kaum den Mut aufbringen, ihre Entführer anzuzeigen. Auf einer Parkbank in der Hauptstadt Bischkek sitzt Rispu. Sie ist Mutter von 2 Kindern. Bei ihr sei es eine Liebesheirat gewesen, sagt sie.
2: Der Brautraub ist auch heute noch ein ernstes Problem in Kirgisistan. Ein Mädchen wird von einem Fremden gekidnappt, ohne Vorwarnung. Das ergeht vielen so. Und bei einigen endet das tödlich.
3: Und zwar durch Mord. Vor mehr als 5 Jahren ist eine junge Frau hier in der Hauptstadt entführt worden. Überwachungskameras hatten die Entführung gefilmt. Das Video wurde bei YouTube hochgeladen. Die Polizei kam zu spät. Tage später wurde die Leiche der jungen Frau gefunden. Dieser Fall hatte für große Proteste in Bischkek geführt. Dass die Zwangsehe überhaupt unter Strafe steht, ist weiblichen Abgeordneten wie Elvira Sorobaldiva zu verdanken. Sie stießen auf große Widerstände, auch im Parlament. Und trotzdem, Sorobaldiva will noch mehr.
7: Was wir noch nicht erreichen konnten, ist, dass der Brautraub rechtlich mit der Entführung eines Menschen gleichgesetzt wird. Denn eine Frau ist auch ein Mensch. Das ist ein absurder Punkt, aber in der Provinz wird das bis heute als eine Art alter Brauch von uns wahrgenommen. Es gibt großen Widerstand seitens unserer Bürger dort.
3: Anders mittlerweile in der Hauptstadt Bischkek. Hier zeigen sich junge Frauen selbstbewusst, wollen selbst über ihr Leben entscheiden, studieren, so wie die 18-jährige Dayana. Sie geht gerade mit ihrem kleinen Neffen im Park spazieren und erzählt, dass auch ihre Tante durch den Brautraub à la Katschu zwangsverheiratet wurde. Sie habe ihren Mann danach nicht verlassen, weil das Schande für die Familie bedeutet hätte. Dayana sagt, so eine Zwangsheirat würde sie für sich selbst nicht zulassen.
8: Heutzutage sind die Mädchen selbstbewusst. Frauen sind nicht mehr so wie früher. Sie kennen mittlerweile ihren Wert. Sie entwickeln sich selbst weiter.
3: Im Zentrum von Bischkek liegt der Platz des Sieges. Hier brennt die ewige Flamme, die an die Gefallenen aus dem Zweiten Weltkrieg erinnert. Gleich dahinter auf einem Sockel steht die Bronzestatue einer Ehefrau. Sie wartet vergebens auf die Rückkehr ihres Mannes aus der Schlacht. Für ein junges Brautpaar scheinbar ein perfektes Motiv, um Hochzeitsfotos zu machen. Im Brautkleid und Anzug posen die beiden. Sie haben sich vor einem Jahr über eine Dating-App kennengelernt.
2: Ich bin gegen den Brautraub. Ich finde, man sollte aus Liebe und aus freien Stücken heiraten.
9: Ich bin auch dagegen. Der richtige Weg ist, die Person zu finden, die du liebst, und mit ihr eine Familie zu gründen. So wie bei uns beiden.
3: Gleich neben dem Siegesplatz hängen Werbetafeln für die World Nomad Games. Sie gelten hier als so etwas wie die Olympischen Spiele für traditionelle Sportarten der Nomadenvölker. Eine Woche lang treten tausende Athletinnen und Athleten aus mehr als 100 Ländern gegeneinander an. Alle zwei Jahre finden sie statt, in diesem Jahr wieder in ihrem Ursprungsland. Die Idee, das kulturelle und sportliche Erbe der Nomadenvölker zu bewahren und wiederzubeleben. Auf internationaler Bühne. Die Spiele finden rund um den See Issyk-Kul statt. Eine traumhafte Kulisse. Rund um den zweitgrößten Gebirgsee der Welt ragen schneebedeckte Berge empor. Am Ufer ein Open-Air-Stadion mit tausenden Sitzplätzen. Gerade findet ein Spiel zwischen Kasachstan und Russland statt, im Nationalsport von Kirgisistan. Kokburu, eine Art Mischung aus Polo und Rugby auf dem Pferd. Aber statt um einen Ball kämpfen zwei Teams um einen kopflosen Ziegenkadaver. Die Reiter versuchen im vollen Galopp, den Ziegenkadaver vom Boden aufzuheben, den Gegnern abzunehmen und ihn dann in das gegnerische Tor zu werfen. Im Publikum fast nur Männer. Und auf dem Feld natürlich sowieso, sagt Aksakal. Er ist mit seinen Freunden viele Kilometer hierher angereist. Alle drei tragen einen Kalpak auf dem Kopf. Der Hut aus Filz ist recht hoch, weiß mit traditionellen Mustern und einer schwarzen Krempe. Obwohl er so weit oben sitzt, bewegt sich der Hut kaum, wenn Aksakal ganz euphorisch über seinen Lieblingssport spricht.
6: Das ist ein Spiel für Männer. In dem Moment, in dem der Spieler den Ziegenkadaver greift, ihn unter dem Sattel einklemmt und losgaloppiert, da packt einen die Begeisterung. Für Mädchen schickt es sich nicht, Kokburu zu spielen. Das ist nicht erlaubt. Es ist zu hart für sie.
3: Trotzdem erobern sich immer mehr Frauen einen Platz bei den World Nomad Games. In diesem Jahr fand zum ersten Mal ein Turnier nur unter Frauen statt. Sie treten beim berittenen Bogenschießen gegeneinander an. Auf einer kurzen Strecke reiten sie im schnellen Galopp voran, zücken hintereinander drei Pfeile aus ihrem Köcher und schießen bei bis zu 50 Stundenkilometern auf eine Zielscheibe. Traditionell haben auch die Frauen bei den Nomaden das Reiten und Schießen von klein auf gelernt. Heute sei es nicht einfach, als Frau diesen Sport auszuüben, erzählt die Nationalspielerin Aidana. Sie spüre viel Druck aus der Gesellschaft. Vor allem Männer würden ihr sagen, dass sie statt auf dem Pferd zu reiten, doch besser zu Hause bleiben solle, um sich um den Haushalt zu kümmern. Mit durchgestrecktem Rücken sitzt sie jetzt aber auf ihrem Pferd, bereitet sich auf ihren Wettkampf vor und sieht sich als Vorbild für Mädchen aus ihrem Land.
8: Ich glaube, dass das gerade in Kirgisistan ein sehr aktuelles Thema ist, weil die Frauen hier ein ziemlich schweres Leben haben. Sie sehen ja selbst, es gibt den Brautraub bis heute. Deshalb ist es gut, dass mehr Frauen Sport treiben, stärker werden, ihre eigene Stimme finden.
3: Genau die hat Aysat nun auch gefunden. Die junge Mutter lebt heute in der Hauptstadt Bischkek und arbeitet bei der Frauenorganisation Sesim. Sie sitzt am Empfang und betreut die Telefonhotline. Mit ihren 5 Kindern lebt sie im Frauenhaus. Der Ort ist geheim. Die Mitarbeiterinnen der Organisation haben ihr vor 3 Jahren geholfen, auf eigenen Füßen zu stehen. Diese Hilfe will sie nun an andere Frauen weitergeben.
10: Ich bin sehr stolz darauf, bei Sesim zu arbeiten. Nachdem ich häusliche Gewalt erlebt hatte, fand ich in diesem Zentrum Hilfe, sowohl psychologische als auch rechtliche. Als ich hierher kam, begriff ich, was Frauenrechte sind und wie eine Frau heutzutage leben kann.
3: Ganz vorbei ist es noch nicht. Aysat hat sich scheiden lassen und kämpft vor Gericht darum, dass ihr Ex-Mann Unterhalt zahlt. Bisher kommt nichts von ihm. Am Wochenende geht sie mit ihren Kindern im Park spazieren, lädt sie auf eine Fahrt in einer Spielzeugbahn ein. Sie hat 4 Söhne und eine Tochter. Sie ist die Jüngste mit 5 Jahren. Aysat traut sich nun wieder zu träumen. Wenn die Kinder größer sind, möchte sie studieren. Damals am College hatte sie eine Ausbildung als Sozialarbeiterin begonnen. Für die Zukunft wünscht sie sich, Psychologin zu werden. Kinder brauchen eine glückliche Mutter, sagt sie.
10: Ich habe einen großen Sieg errungen, weil es mir gelungen ist, den Mann zu verlassen, der mich misshandelt hat. Ich habe es geschafft, mich wieder aufzurappeln. Jetzt habe ich die Kraft, meine Kinder ohne fremde Hilfe großzuziehen. Ich kann ihnen alles ermöglichen, was sie sich wünschen, all ihre Ziele und Träume. Deshalb bin ich sehr stolz auf mich.
3: Für ihre Söhne und ihre Tochter wünscht sie sich Unabhängigkeit, Freiheit, dass sie selbst über ihr Leben bestimmen können. So wie Aysat es nun auch tut.
1: Die heute 33-jährige Aysat hat es geschafft, sich aus der gewalttätigen Zwangsehe zu befreien. Und doch wurde ihr Ehemann wegen Brautraubs nicht verurteilt, denn sie hat ihn nicht angezeigt. Als sie gekidnappt wurde, stand der Brautraub zwar formal unter Strafe, aber erst seit 2013, auf Druck engagierter Frauen, haben sich das Strafmaß und die Strafverfolgung verschärft. Sowohl beim Brautraub als auch bei den Weltspielen der Nomaden beruft man sich auf die nomadische Kultur. Es heißt, dass all das gemacht wird, um eine eigene kirgisische Identität zu schaffen, die eben nicht sowjetisch ist. Wie sehr kommt das bei den Menschen an? Beate Eschment ist Zentralasien-Expertin am Zentrum für Osteuropa und internationale Studien Zeus und jetzt bei mir im Studio. Hallo, Frau Eschment.
11: Hallo.
1: Frau Eschment, welche Rolle spielt die nomadische Tradition in der kirgisischen Identität? Und was steckt hinter dieser Rückbesinnung auf solche Traditionen, von denen wir eben gehört haben, und ja auch grausamen Bräuchen? Welche Identität streben die Kirgisen an?
11: Sowas wie die Rückbesinnung auf die eigene Geschichte und auf eigene Traditionen ist nichts typisch Kirgisisches, sondern das ist ganz typisch für junge Nationalstaaten allgemein und dient natürlich der staatlichen Identitätsbildung und der Selbstvergewisserung. Und in Kirgisistan, aber auch anderen zentralasiatischen Staaten, kommt dabei dem Nomadismus eine ganz besondere Rolle zu. Sie haben das gerade eben schon angesprochen, die Kirgisen waren Nomaden und sind Ende der 20er Jahre des 20. Jahrhunderts von den Sowjets zwangsweise unter riesigen Opfern sesshaft gemacht worden. Gleichzeitig ist ihnen eingeredet worden, dass sie als Nomaden was Rückständiges, kulturell Niedrigstehendes wären. Also im Prinzip wurde ihnen eine Art Minderwertigkeitskomplex eingeredet, weil alles abgewertet wurde, was ihr Leben vorher ausgemacht hat. Von daher ist die jetzige Rückbesinnung darauf, bis hin zu den Nomadenspielen, die ja gerade stattgefunden haben, eine Reaktion darauf und eine durchaus verständliche und normale Reaktion. Aber Rückbesinnung auf die eigene Geschichte und Tradition kann natürlich auch schwierig werden, wenn dadurch andere abgewertet oder ausgegrenzt werden oder, wie das im Fall Kirgisistan schon vorgekommen ist, selbsternannte Bewahrer der Tradition, die sie definieren, gegen Menschen vorgehen, die ihnen nicht ins Bild passen. Und natürlich ist es auch so, und das betrifft den Brautraub, dass in einer Gesellschaft, in der Tradition hochgehalten wird, das Argument, das ist unsere Tradition, eine Art Totschlagargument ist. Man also damit sagen will, wir haben das immer schon so gemacht und deshalb ist es gut und richtig. Dabei wird erstens nicht hinterfragt, ob das überhaupt stimmt. Im Falle des Brautraubs ist das nämlich gar nicht sicher. Mhm. Und zweitens kann es ja auch sowas wie eine Entwicklung geben. Beides ist im Fall Brautraub nicht gegeben, so wie es jetzt stattfindet.
1: Also es scheint ja aber trotzdem eine Entwicklung zu geben, weil nämlich das Strafmaß für Brautraub irgendwie verschärft wurde und anscheinend auch verfolgt wird durch die Strafverfolgungsbehörden, oder?
11: Ja, Gott sei Dank. Aber es ist eben auch so, Kirgisistan ist kein so autoritärer Staat, dass der Staat, wie im Fall Turkmenistans, komplett vorgeben kann, was ist unsere Identität, sondern es gibt eben verschiedene Strömungen und der Staat wendet sich gegen den Brautraub, weil er sich ja natürlich auch als einen modernen Staat darstellen will. Das heißt aber nicht, dass es in der Gesellschaft nicht nach wie vor Gruppen gibt, die zum Beispiel Brautraub oder auch, dass Frauen in der Ehe geschlagen werden dürfen oder solche Sachen für völlig normal halten. Also das ist sogar schon mal vor gar nicht so langer Zeit von einem Parlamentarier in einer Debatte öffentlich gesagt worden. Wie soll denn eine Ehe funktionieren, wenn ich nicht schlagen darf?
1: Ganz kurz dazwischen gefragt, Sie sagen Kirgisistan, ich sage Kirgisistan, die Korrespondentin auch. Kann man beides sagen oder wo liegt der Unterschied?
11: Es gibt keinen Unterschied und es gibt auch keine feste Definition. Offiziell heißt der Staat Kirgisische Republik. Und in Deutschland wurde offiziell beschlossen, dass es Kirgisistan heißt, aber umgangssprachlich kann ich beobachten, dass selbst offizielle Stellen immer häufiger Kirgisistan sagen.
1: Okay. Kirgisistan war ja bisher immer das Land in Zentralasien, in dem es am demokratischsten zuging, so zumindest meine Wahrnehmung. Ich erinnere mich an meine Reise 2017 dorthin, wo ich Umweltschutzgruppen getroffen habe und auch Frauen, die sich für ihre Rechte engagierten. Hat sich das jetzt verändert in den letzten Jahren, vor allem seit 2021, seitdem es den neuen Präsidenten gibt?
11: Ja, dieses Narrativ vom demokratischen Kirgisistan ist nicht totzukriegen. Das hat sich Anfang der 90er Jahre herausgebildet und wird seitdem ständig weiter transportiert. Dadurch wird es aber nicht richtiger und meiner Meinung nach von Anfang an nicht richtig. Kirgisistan war nie ein demokratischer Staat, sondern Kirgisistan war pluralistischer und wirkte dadurch liberaler als die anderen zentralasiatischen Staaten. Damit ist es aber nicht gleichzeitig demokratisch. Es war im pluralistischer, weil der Präsident oder die Präsidentin im Laufe der Zeit relativ schwach waren und der Staat relativ arm und deshalb wenig seine Aufgaben wahrnehmen konnten und damit eben andere Meinungen weniger unterdrücken konnte. Aber das heißt nicht, dass der Präsident oder die Regierung in irgendeiner Form an demokratischen Entwicklungen interessiert waren, sondern die waren einfach zu schwach. In den letzten Jahren ist der Spielraum, den sowohl NGOs, aber auch oppositionelle Politiker, Journalisten, Blogger und sogar Wissenschaftler hatten, ganz extrem geschrumpft. Also der Pluralismus verschwindet oder ist praktisch schon verschwunden. Mhm. Die können alle nur noch ungestört arbeiten, wenn sie die Interessen der Macht nicht stören. Und die Störung besteht nicht nur daran, dass sie vielleicht den Präsident kritisieren oder die Regierungspolitik kritisieren, sondern eine Störung kann es auch sein, eine kritische Aufarbeitung der Sowjetzeit in Kirgisistan oder welche Umweltschäden durch ausländische Investoren anzuprangern oder eben auch Eintreten für moderne Rechte von Frauen. All das ist heute viel, viel schwieriger als vor einigen Jahren.
1: Mhm. Der Präsident hat ja 2021 auch eine neue Verfassung verabschiedet, die die Rechte des Parlaments eingrenzt und seine stärkt. Er ist jetzt sozusagen die höchste Autorität des Landes und auch Regierungschef. Welchen Einfluss hatte das auf die letzten Jahre und auf die Entwicklung Kirgisistans?
11: Nun, Verfassungsänderungen oder sogar ganz neue Verfassungen sind in Kirgisistan fast eine normale Erscheinung, die es immer wieder gegeben hat. Und Kirgisistan hat immer wieder geschwankt zwischen auf dem Papier parlamentarischen Verfassungen und einem starken Präsidialsystem. Aber so viel Macht schon auf dem Papier wie in der jetzigen Verfassung hat bisher noch nie ein Präsident in Kirgisistan gehabt. Und er weiß das halt auch zu nutzen. Kirgisistan hat sich seit 2021 in ganz vielem verändert und ist für mein Gefühl, ich bin gerade vor 2 Wochen aus Bischkek zurückgekommen, einfach ein ganz anderes Land als vorher. Kirgisistan war vor Japarov auch in der Politik ein ganz stark von Korruption geprägter Staat und dort spielt auch organisierte Kriminalität eine große Rolle. Das ist vorbei oder zumindest nicht mehr so sichtbar und viel weniger geworden. Das ist aber nur die eine Seite der Medaille, die positive halt. Die andere ist, darüber haben wir gerade eben geredet, dass Kirgisistan heute ein autoritär regierter Staat ist, in dem Andersdenkende verfolgt werden. Also von daher große Veränderungen, aber nicht unbedingt
1: alles zum Positiven.
11: Alles zum Positiven, ja.
1: Nun wird im Januar 2027, also in etwa 4 Monaten, ein neuer Präsident gewählt. Der jetzige Präsident Sadir Japarov, der es seit 2021 ist, will auch wieder kandidieren. Wie sicher ist, dass er wieder gewählt wird? Wer unterstützt ihn überhaupt? Kann man da irgendwas drüber sagen?
11: Kirgisistan war schon immer für eine Überraschung gut. Und es hat in Kirgisistan, das ist einzigartig in Zentralasien, auch schon Präsidentenwahlen gegeben, wo am Abend vor der Wahl niemand sicher sagen konnte, wer am nächsten Tag auf dem Siegertreppchen sozusagen stehen wird. Aber dieses Mal würde ich doch es für sehr wahrscheinlich halten, dass der Gewinner Japarov heißen wird. Und das nicht oder nicht nur, weil er in seiner bisherigen Amtszeit Erfolge vorzuweisen hat, weil für die Bevölkerung ist natürlich die Tatsache, dass weniger Korruption und so weiter herrscht, durchaus positiv. Kirgisistans makroökonomischen Daten sind auch sehr positiv. Das ist nur bei der Bevölkerung wenig angekommen, weil die wirtschaftlichen Erfolge bei der Masse der Bevölkerung gar nicht ankommen, wegen einer hohen Inflation und steigenden Lebenshaltungskosten. Und sowas ist, das wissen wir auch in Ostdeutschland, durchaus wahlentscheidend. Also darauf kann er nicht so bauen. Ich glaube, dass er vor allem deshalb der Sieger sein wird, weil es einfach keinen überzeugenden Gegenkandidaten gibt. es hätte einen gegeben, aber diese einzige ihm potenziell gefährliche Person hat er im Februar ausgeschaltet. Das war nämlich sein, in Anführungszeichen, Männerfreund Kamchibek Taschiev. Der war Chef des staatlichen Sicherheitsdienstes und war sozusagen Japarovs Tandempartner in den letzten Jahren. Die haben gemeinsam diesen autoritären Staat aufgebaut und ja durchgesetzt. Aber als er Ambitionen, sehr deutliche Ambitionen auf eine Kandidatur bei der nächsten Präsidentschaftswahl hat erkennen lassen, war die Freundschaft zu Ende und er wurde ausgeschaltet, er verlor sein Amt und wird jetzt juristisch verfolgt. Sprich, er kann nicht kandidieren und alle anderen potenziellen Kandidaten sind inzwischen verschlissen, also läuft alles auf Japarov hinaus.
1: Die Zentralasien-Expertin Beate Eschmann vom Zentrum für Osteuropa und internationale Studien Zeus über die kirgisische Identität, den Wandel des zentralasiatischen Landes und was wir von der Präsidentschaftswahl im Januar 2027 so erwarten können. Danke für das Gespräch, Frau Eschmann.
11: Gerne.
1: In Deutschlandfunk Kultur geht es nach den Nachrichten um feministische Erziehung. Vorher noch etwas Musik. Forever Nevermore von der US-amerikanischen Band Sea Wolf.

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4: Mit Thorsten Japs. Nach der Landtagswahl in Berlin beschließen Linke, Grüne und SPD Sondierungsgespräche. Die jemenitische Houthi-Miliz greift wieder den Flughafen der saudi-arabischen Hauptstadt Riad an. Und die kanadische Schriftstellerin Anne Carson wird mit dem Literaturnobelpreis geehrt. 2,5 Wochen nach der Landtagswahl in Berlin haben Linke, Grüne und SPD beschlossen, Sondierungsgespräche aufzunehmen. Das teilten die drei Parteien mit und veröffentlichten Vereinbarungen zu den Themen Clankriminalität und Antisemitismus. Bei antisemitischen Vorfällen und Kontakten zu Clanmitgliedern drohen nun Sanktionen bis hin zum Fraktionsausschluss. Wie die linken Landesvorsitzende Wolter sagte, kann man Antisemitismus klar bekämpfen und gleichzeitig für die Menschenrechte der Palästinenserinnen und Palästinenser eintreten.
5: Das ist kein Widerspruch. Das ist der Anspruch einer Politik, die die Würde jedes Menschen zum Ausgangspunkt nimmt. Deshalb wollen wir Berlin zusammenführen mit Begegnung statt Abschottung und mit Dialog statt pauschaler Verdächtigung. Wir bleiben im regelmäßigen Austausch mit jüdischen, muslimischen und palästinensischen Organisationen, nehmen ihre Erwartungen ernst und schaffen Vertrauen, gerade dort, wo Konflikte auch ungelöst sind.
4: Die Landesvorsitzende der Linken in Berlin, Kerstin Wolter. Die Bundesregierung rechnet mit einem deutlichen Aufschwung der deutschen Wirtschaft. Sie hat ihre Konjunkturprognose angehoben und erwartet in diesem Jahr ein Wachstum von 1,3%. Im April hatte sie noch mit einem Plus von 0,5% gerechnet. Laut Wirtschaftsministerin Reicher hat Deutschland die Talsohle hinter sich gelassen. Maximilian Ulrich.
6: 2/3 des aktuellen Wachstums entstehen durch Ausgaben des Staates, etwa in neue Brücken, Straßen oder auch Waffen für die Verteidigung. Dafür nimmt Deutschland große Schulden auf. Außerdem kaufen gerade viele Unternehmen weltweit energieintensive Güter aus Deutschland wie Stahl, Dünger oder Aluminium auf Vorrat. Das kurbelt die Exportwirtschaft an. Der private Konsum hingegen bleibt zurückhaltend, weil die Menschen angesichts der hohen Preise für Benzin oder Strom ihr Geld vorsichtig ausgeben.
4: Die jemenitische Houthi-Miliz hat wieder den Flughafen der saudi-arabischen Hauptstadt Riad angegriffen. Nach eigenen Angaben wurde eine ballistische Rakete abgefeuert. Laut Saudi-Arabien wurden mehrere Geschosse abgewehrt. Über Schäden oder Opfer ist noch nichts bekannt. Ein Houthi-naher Fernsehsender meldete saudische Luftangriffe auf den Flughafen der von der Miliz kontrollierten jemenitischen Hafenstadt Hudaida. Saudi-Arabien ist mit der international anerkannten Regierung im Jemen verbündet. Am Wochenende begann eine Offensive, um die von den Houthis besetzten Gebiete zurückzuerobern. Der Literaturnobelpreis geht in diesem Jahr an die kanadische Dichterin, Essayistin und Übersetzerin Anne Carson. Sie wurde 1950 in Toronto geboren und ist für die Verbindung von Lyrik, Essay, Übersetzung und Erzählung bekannt. Zu ihren bekanntesten Werken zählen Rot und Nox. Laut der Schwedischen Akademie in Stockholm wird Carson für ihr kühnes und einfallsreiches Gesamtwerk im Dialog mit der klassischen Tradition gewürdigt. Dadurch seien neue Formen für Gegenwartsliteratur entstanden. Dazu sagte der Schriftsteller Feridun Saymoglu im Deutschlandfunk Kultur.
7: Ihre Kühnheit besteht darin, dass sie auch im Zugriff auf den alten Stoff und auch was ihren Willen anbetrifft, die sozusagen für heute aufzubereiten, dass sie nicht verzichtet hat, Literatur zu machen. Das ist kühn. Dann ist sie formsprengend. Sie geht noch ein paar Schritte weiter und sprengt die Worte, sprengt den Sinn, sprengt die Bedeutungen und kommt auch mit einem neuen Sinn.
4: Sagt der Schriftsteller Feridun Saymoglu über die Literaturnobelpreisträgerin Anne Carson. Ehrengastland der aktuellen Frankfurter Buchmesse ist Tschechien. Im nächsten Jahr wird es Chile sein, und zwar unter dem Motto Astros de Tierra, auf Deutsch Sterne der Erde. Das wurde heute auf der Buchmesse bekannt gegeben. Bei der Vorstellung des Ehrengastauftritts würdigte Buchmessendirektor Jürgen Boos die chilenische Buchbranche für ihre große Vielfalt. Aus seiner Sicht setzen neben Autorinnen und Autoren auch chilenische Buchillustratoren bemerkenswerte Akzente. Wie Projektleiter Nicolas Layton über die Wahl des Mottos sagte, ist Chile ein Land, das in die Ferne schaut, um sich selbst zu verstehen. Außerdem stehen in Chile die weltweit bedeutendsten Sternwarten.
0: Das Wetter.
4: In der Nacht fällt im Süden und an der Nordsee Regen, sonst bleibt es meist trocken bei 8 bis 2 Grad. Morgen ist es im Süden und Südosten heiter und trocken, sonst stark bewölkt mit Regen und einzelnen Gewittern aus dem Nordwesten bei 11 bis 17 Grad.
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8: Hallo, herzlich willkommen. Die Nobelpreise wurden verliehen. Das ist ja das große Wissenschaftsthema dieser Woche. Und wir hier heute reden nochmal über den Medizin-Nobelpreis. Nach der Musik Watch You Dance, und die kommt vom US-amerikanischen Sänger Leon Bridges.

0: Die Nobelpreise wurden verliehen. Große Aufregung natürlich. Dieses Jahr durften sich auch wieder deutsche Forscher freuen. Zusammen mit Karl Dyross erhielten auch Georg Nagler aus Würzburg und Peter Hegemann aus Berlin den Medizin-Nobelpreis. Und zwar für ihre Forschung zur Optogenetik. Da geht es um die Steuerung von Nervenzellen durch Licht. Und weil Peter Hegemann eben in Berlin forscht, hat sich Volkert Wildermuth gleich aufs Rad geschwungen Richtung Labor.
1: Die Adresse ist klar, Invalidenstraße 42 in Berlin-Mitte. Ein Gebäude versteckt hinter Bauplan. Im großen Lichthof versuchte der Dekan der Lebenswissenschaften der Humboldt-Universität, Christian Ulrichs, den frisch gebackenen Nobelpreisträger Peter Hegemann zu erreichen. Ohne Erfolg.
2: Es ist eine wahnsinnig tolle Nachricht für die Universität und für uns alle. Und wir sind sehr stolz darauf, dass der Kollege bei uns arbeitet.
1: Er weist den Weg ins Hinterhaus. Hier wurde mit den Renovierungen noch gar nicht einmal angefangen. Der Putz ist grau und abgestoßen. 4 Treppen hoch steht endlich an einer Tür experimentelle Biophysik AG Peter Hegemann. Der Doktorand Darius Rauch bittet herein.
3: Ja, also wir sind alle sehr überrascht. Das ist ganz toll, ja.
1: In den frühen 1990er Jahren, damals noch in Martinsried, stellte sich Peter Hegemann eine einfache Frage. Wie schafft es die Grünalge Chlamydomonas, immer die optimalen Bedingungen für die Photosynthese zu finden? Fehlt es an Licht, schwimmt sie in hellere Gegenden, wird es zu viel, sucht sie Schatten. Am Ende lautete die Antwort auf die Frage, Kanalrhodopsin, ein Eiweiß, das auf Licht reagiert und dann, wie der Name sagt, einen Kanal in der Zellmembran öffnet. Dass ein so einfaches Eiweiß diese beiden Funktionen vereinen kann, wollte dem jungen Forscher damals kaum jemand glauben.
3: Das Besondere ist, dass er in seiner frühen Karriere sehr viel Kritik ausgesetzt war. Und ich glaube, diese Standhaftigkeit zu der eigenen Forschung und das Selbstbewusstsein, dass das, was man da erkennt, auch quasi der Wahrheit entspricht, das war schon immer sehr bewundernswert, ja.
1: Zusammen mit dem jetzt ebenfalls Nobelpreis gekrönten Georg Nagel konnte Hegemann das Gen für das Kanalrhodopsin aber in das Ei des Krallenfrosches einführen, was daraufhin ebenfalls begann, auf Licht zu reagieren. Im Grunde ließ sich die Zelle damit per Licht fernsteuern. Diesen Ansatz setzte 2005 der dritte Nobelpreisträger Karl Dyseros in Nervenzellen um, die dann auf einen Lichtimpuls hin begannen, Signale auszusenden. Heute ist diese Methode der Optogenetik entscheidend für die Erforschung der Funktion bestimmter Nervenzellen im Gehirn von Mäusen. Und es zeichnen sich sogar erste Therapien etwa für blinde Personen ab. Aber zurück ins Labor von Peter Hegemann. Dort ist inzwischen auch der Biophysiker Matthias Prigge aufgetaucht.
4: Ich habe es zu Hause gehört, als ich Nachrichten geschaut habe. Ich habe mich erst geduscht, rasiert, weil ich nicht so vorzeigewürdig war und bin dann hierher gefahren, genau. Ich bin sehr überrascht. Alle glauben, es ist verdient, aber keiner hat gerechnet, dass es heute kommt.
5: Große Party?
4: Große Party, genau. Ich habe die ganzen Leute eingeladen, dass sie vorbeikommen. Das ist ja Arbeit von Generationen von Doktoranden. Weiß nicht, wir sind jetzt irgendwie 30 und die Leute freuen sich auch alle riesig für Peter.
1: Der Preisträger selbst wird allerdings nicht mehr ins Labor kommen. Peter Hegemann nimmt die Glückwünsche in seinem Haus im Berliner Speckgürtel entgegen. Der Forscher gilt als guter Chef, sagt die Labortechnikerin Antoinette Nguyen.
6: Oh, we are way over the moon. Peter is a great boss.
3: Ich habe schon mehrfach erlebt, dass wir abends da saßen und gerade wenn wir so technische Probleme auch hatten, dass er sich da selber noch mit an den Tisch gesetzt hat und gezeigt hat, wie es richtig funktioniert.

0: Amy Warning war das mit Happy End. Die Buchmesse läuft ja gerade auf Hochtouren. Wieder werden Tausende von Büchern vorgestellt. Allein 2025 waren es 52.644 Erstauflagen, die erschienen sind. An die 18% davon sind Ratgeber. Erziehung etwa boomt. Alexandra Zykonow schreibt über feministische Erziehung, mit welchen Stolperfallen sie da zu kämpfen hat. Marilena Behrendt hat sie für uns zu Hause besucht.
1: Hi.
2: Hallo.
1: Freut mich sehr.
2: Ja, vielen Dank.
1: Hi.
2: Hi.
1: Komm rein.
2: Das ist ja praktisch, dass du den Kindergarten direkt im Haus hast.
1: Ja.
2: Das ist sehr praktisch. Wir haben den seit Jahren unten gehabt und ich habe den benutzt auch für beide Kinder. Was bedeutet, dass ich im Winter sie einfach in Socken mit Gummistiefel unter den Arm geklemmt, einfach runtergebracht habe. Und da haben mich sehr, sehr viele Eltern sehr doll beneidet.
3: Inzwischen ist Alexandra Zykonows Tochter 9, ihr Sohn 13. Wir gehen gemeinsam durch ihre Wohnung. An den Wänden etliche Familienporträts.
2: Das ist das Zimmer meiner Tochter, die im Buch Clara heißt. Die so in echt nicht heißt, aber gut hätte so heißen können. Das war einer der Namen auf der Liste, die es dann nicht wurden.
1: Würde ich jetzt, wenn ich in das Zimmer komme, würde ich sofort sagen, ah, das ist ein Mädchenzimmer oder?
2: Würde ich schon denken. Also ich würde schon sagen, dass man weiß, es ist ein Mädchenzimmer.
1: Woran erkennt man das sozusagen?
2: Ich denke, also ne, typischerweise an den 3 Millionen Barbies.
3: An den Wänden Poster der Serie K-Pop Demon Hunters. Selbstgemalte Einhörner, Pippi Langstrumpf und eben Barbies.
2: Oh Gott, diese Schublade kracht auch hier echt Platz aus allen Nähten.
3: Viele der Barbies sind klassisch blond und schlank. Manche haben dunklere Haut, eine sitzt im Rollstuhl.
2: Dies ist eine Curvy Barbie im Vergleich zu einer nicht-Curvy Barbie. Also man sieht den Unterschied schon doll. Aber nichtsdestotrotz ist diese Curvy Barbie trotzdem, was ist das, 38, maximal 40? Aber klar ist die Mehrheit leider Gottes immer noch diese normschönen Barbies.
3: Alexandra Zykonow schreibt seit Jahren über Feminismus und Geschlechterrollen. Ihre Tochter liebt Barbies trotzdem. Und genau solche Widersprüche sind der Ausgangspunkt ihres neuen Buches.
2: Also ich konnte sie nicht davon abhalten. Und dann habe ich ja beim Laufe der Recherche auch in des Buchs verstanden, dass ich es auch gar nicht hätte müssen. Also Kindern oder Mädchen jetzt sämtliche Barbies wegzunehmen, that's not the point. So, sondern ihnen einfach sämtliche Spielsachen anzubieten und sie suchen sich das schon selbst raus.
3: In aber patriarchale Kackscheiße darf man schon sagen, oder? Schreibt Zykonow über den Versuch, ihre beiden Kinder feministisch zu erziehen. Und darüber, warum dieser Versuch ständig an der Realität scheitert.
2: Ich hatte wirklich lange so einen vermeintlich feministischen Anspruch, dass meine Tochter eben keine pinken Glitzer-Einhorn-Barbies mögen sollte, weil das so typisch Mädchen-Mädchen-mäßig war. Bis ich dann verstanden habe, wir werten damit übrigens Mädchen ab und mädchenhaftes, vermeintlich mädchenhaftes Verhalten. Und das musste erstmal in mir arbeiten, wo ich gedacht habe, geil, ich dachte, ich bin so eine feministische Mutter und habe dabei Mädchen abgewertet, also quasi so komplett konträr.
3: Ein Zimmer weiter sieht es anders aus.
2: So, genau. Zimmer Nummer 2.
3: Fußball, Spider-Man, Star Wars. Auf Postern muskulöse Manga-Figuren. Die feministische Erziehung ihres Sohnes ist Alexandra Zykonow besonders wichtig, sagt sie.
2: Wenn wir das stoppen wollen und die nächste Generation nicht wieder in diese toxischen Männlichkeitsbilder reintappen soll und die nächste Generation wieder, dann müssen wir ja bei unseren kleinen Jungs ansetzen und da schon anfangen, sie darin zu bestärken, resilient dagegen zu sein, gegen all diese Rollenbilder, in die sozusagen das Außen sie pressen wollen. Also sowas wie, du wirst später zu hören bekommen, du darfst nicht weinen, dass das irgendwie angeblich unmännlich ist. Wir würden denken, wir sind schon längst weiter, aber wie du dir hier an diesen modernen Postern angucken kannst, sind wir das noch nicht. Es ist immer noch Muskeln, es ist immer noch Sixpack, es ist immer noch Riesenbrüste bei Frauen.
3: Feministisch zu erziehen heißt für Alexandra Zykonow allerdings nicht, beide Kinder exakt gleich zu behandeln. Ganz im Gegenteil.
2: Wenn das Außen und alles, was sozusagen an meine Kinder herangetragen wird, nicht gleich ist, je nachdem, ob das an meinen Sohn herangetragen wird oder an meine Tochter, dann muss ich ja zwangsläufig, um gegen diese Ungleichbehandlung anzukämpfen, meine Kinder ebenfalls quasi andersherum ungleich behandeln, indem ich beispielsweise innerhalb meines Dunstkreises hier bei uns zu Hause meinen Sohn mehr dazu auffordere, Hausarbeit zu machen. Er häufiger den Müll runterbringen muss oder dass ich bei ihm viel mehr auch auf seine Gefühlslage eingehe und ihn da viel mehr Frage, ne, wie fühlst du dich mit der Situation? Töchter oder Mädchen, die werden mehr gelobt, wenn es um ihr Aussehen geht. Und deswegen behandle ich da meine Tochter beispielsweise auch nicht gleich, indem ich zum Beispiel mir auf die Zunge beiße, wenn sie was super Süßes anhatte oder ihre Haare toll gekämmt hat oder gemacht hat, dann kommentiere ich das halt nicht, auch wenn es mir auf der Zunge liegt.
3: Alexandra Zykonow weiß, sie wird in puncto Erziehung trotzdem nicht alles richtig machen. Sie gehört zu einer Generation von Eltern, von denen einige versuchen, Dinge anders zu machen, die gezielt feministisch, antirassistisch und diskriminierungsfrei zu erziehen versucht.
2: Es ist normal, dass wir nicht wissen, ist das gut, ist das schlecht, mache ich das richtig, mache ich das falsch. Es ist normal zu wissen, ich werde stolpern, ich werde an sehr vielen Stellen irgendwie wahrscheinlich versagen, ich werde ihnen falsche Sachen vermitteln und dann zurückrudern und sagen, ach so, scheiße, übrigens, das, was ich dir vor 3 Monaten erzählt habe, stimmt gar nicht, weil das ist so und so. Aber ja, man muss irgendwann loslassen und das finde ich super entlastend, zu wissen, okay, wir sind die Ersten, die das tun.
0: Feministische Erziehung und ihre Stolperfallen. Aber patriarchale Kackscheiße darf man

0: patriarchal oder nicht, darum geht es auch bei den Dadfluencern, den Männern, die online über ihr Vatersein reden. Eine neue Studie ist dazu erschienen und Till Schmidt hat die Einzelheiten.
1: Hi, ich bin Jonas, Papa von zwei kleinen Jungs. Ab heute gehe ich für ein halbes Jahr in Elternzeit. Ich weiß, diese Zeit wird unfassbar schön, aber ich weiß auch, dass sie mich richtig fordern wird.
2: Jonas Rühl ist 39 Jahre alt, Reha-Pädagoge und lebt mit seiner Familie in Oldenburg. Auf Instagram gibt er seit 2025 Einblicke in seinen Alltag als Vater.
3: Auffallend ist, dass nicht das rein funktionierende Leben gezeigt wird, ohne irgendwelche Hürden und Herausforderungen, sondern es wird sich eben sehr stark auf die Bewältigung der Herausforderungen des Vaterseins oder des Familienlebens bezogen.
2: Kim Breuer ist Soziologin und Professorin an der Dualen Hochschule Schleswig-Holstein in Kiel. Sie forscht zu Lebenswelten von Vätern. Kürzlich hat sie zusammen mit ihrer Kollegin Judith Weinecke eine der ersten empirischen Studien zu den Selbstdarstellungen von Dadfluencern im deutschsprachigen Raum veröffentlicht.
3: Im Fokus steht zum Teil dieses Abhandeln, wie bin ich als Vater, wie war mein eigener Vater, und dann aber auch, wie wir es auch kennen, von Momfluencern, einfach den Lebensalltag mit Kindern zu bewältigen, Wutanfälle von Kindern zu begleiten, selber zu merken, ich möchte als Vater gerade was ganz Bestimmtes, aber das Kind möchte gerade was anderes.
2: Im Fokus von Breuers Untersuchung stehen 7 Dadfluencer-Profile. Die Zahl der Väter, die sich in den sozialen Medien öffentlich mit ihrer Vaterrolle auseinandersetzt, liegt mittlerweile bei einigen 100.
4: Wer kennt's nicht? Nach einem entspannten Wochenende wieder so richtig Energie für die Woche aufgetankt. Ich sag euch, wer das nicht kennt. Eltern kleiner Kinder.
2: Der bei weitem bekannteste von ihnen ist Sebastian Tigges, 41 Jahre, Anwalt aus Berlin-Kreuzberg. Er startete vor 3 Jahren mit selbstkritischen Instagram-Kurzvideos, weil er merkte, er scheitert daran, den Mental Load mit der Mutter seiner Kinder möglichst gleich und fair aufzuteilen.
3: Viele Väterblogger starten im sehr jungen Alter ihrer Kinder, häufig auch parallel zu einer Elternzeit, die sie selber in Anspruch nehmen. Hier würde ich als Soziologin auch so einen biografischen Bruch sehen. Jetzt kommt diese Elternzeit, diese neue Erfahrung, Vater zu werden, und zum gleichen Loslösung aus der Erwerbstätigkeit. Und da ist auf einmal Raum da, manchmal vielleicht auch ganz unvoreingenommen, erstmal mit so einem Instagram-Account zu starten.
2: Dass einige Väter überhaupt den Weg in die anonyme Social-Media-Welt gewagt haben, erklärt Kim Breuer vor allem mit der typischen Situation junger Eltern. Emotionale Isolation und Einsamkeit.
3: Hier sehen wir einerseits diesen Wunsch, einen neuen Austauschraum zu schaffen, und dann auch die Beschreibung, dass die Väter im Offline-Leben diese Gelegenheiten zum Teil nicht finden, sich mit anderen Vätern auszutauschen. Und zum anderen gehen wir aber auch davon aus, dass diese Rückmeldungen, die wir nennen es affektive Resonanz, die die Väter erhalten, dass sie auch zu einer Bestärkung in dem aktiven Vatersein führen.
2: Felix Schenk ist 37

0: Jahre alt und lebt mit seiner Familie in der Nähe von Dortmund. Gerade nach der Geburt seines ersten Sohnes fehlten ihm vor allem passende Rollenvorbilder.
1: Ich bin in den 90ern groß geworden und da hat man irgendwie so ein gewisses Bild. Schwarzenegger, Rambo, dann hat man vielleicht noch ein paar väterliche Einflüsse, die auch nicht die besten sind. Und das abzubauen und neu zu denken, dieses Unlearn und Evolve, das muss halt auch erstmal irgendwie stattfinden.
0: Als Papa ohne Plan berichtet Felix Schenk seit fast 10 Jahren über seine Lernprozesse im Alltag als Mann und als Vater.
2: Ich hatte neulich eine Unterhaltung mit einer guten Freundin und wir sind dabei beide auf einen Gedanken gestoßen, den ich gerne mit euch teilen würde. Ich habe mich dann danach so gefragt, geht's nur mir so, geht's nur uns so? Kennen das vielleicht noch andere?
1: Mein Approach ist, ich rede darüber, ich zeige das und gebe das in die öffentliche Debatte ein, um immer mehr Leuten zu zeigen, wie man es auch machen könnte, wenn man zum Beispiel weg möchte von so einem tradierten Rollenbild von unverrückbarem emotionalen Fels in der Brandung und Ernährer. So, ne? Also da ist ja viel mehr. Und deswegen bedeutet Vaterschaft für mich vor allen Dingen auch wirklich Verantwortung zu übernehmen und nicht irgendwie Assistent zu sein.
0: Soziologen sprechen hier von aktiver Vaterschaft. Ein Konzept, das neben Felix Schenk auch die meisten Dadfluencer aus Kim Breuers Studie für sich beanspruchen.
3: Ganz zentral ist die emotionale Verfügbarkeit. Die Väter zeigen ihre eigenen Gefühle. Sie benennen die Gefühle ihrer Kinder. Dann als einen weiteren Wert in die Aushandlung mit dem Kind zu gehen, statt sich autoritär zu verhalten. Wir sehen viele Väterblogger, die sehr wertschätzende Kommunikation zeigen, die dem Kind vieles erklären.
0: Für die meisten Dadfluencer zeigt sich moderne Männlichkeit gerade in der emotionalen Fürsorge gegenüber ihren Kindern. Damit machen Dadfluencer Care-Arbeit sichtbarer und werten sie auf. Das ist genuin politisch, sagt die Soziologin.
3: Die Selbstbeschreibungen bleiben sehr stark auf die eigene Familie bezogen, auf sich selbst bezogen. Wir sehen bei einzelnen Vätern schon eine politische Positionierung, aber bei den meisten eben auch eher nicht, sondern das, was als progressiv verstanden wird von den Vätern, das schwimmt so nebenbei mit, wie es Instagram auch als ein Format sehr gut ermöglicht.
0: Auch wenn sie strukturelle Ungerechtigkeiten wie den Gender Care Gap zwischen Männern und Frauen benennen, verzichten die Dadfluencer in der Regel auf klassisches feministisches Vokabular. Papa ohne Plan mit Felix Schenk ist da eine Ausnahme.
1: Ich glaube, dass viele Dinge, die ich sage oder tue, einen profeministischen Kerngedanken haben. Und wenn das von außen kommt, dass mir jemand sagt, dass ich da irgendwie eine Bank bin, ein Ally bin, dann freut mich das.
0: Felix Schenk ist zusammen mit Jonas Rühl aus Oldenburg einer der wenigen deutschen Dadfluencer, die Neurodivergenz bei sich oder in ihrer Familie thematisieren. Was aber insgesamt auffällt, die deutschen Dadfluencer sind in der Regel weiß, meist heterosexuell und scheinen aus der gut situierten Mittelschicht zu kommen.
3: Das ist auch einer der stärksten Befunde dieser Studie, nochmal zu sehen, dass weder unter den Väterbloggern selbst Väter in prekären Lebenslagen sind, also armutbetroffene Väter, aber dass auch sehr wenig thematisiert wird unter den erfolgreichen Väterbloggern, die es auf Instagram gibt.
4: Weg von Instagram hin zu Algen, diesen unglaublichen Alleskönnern aus dem Meer. Sie gehören zu den anpassungsfähigsten, vitalsten und fruchtbarsten pflanzlichen Organismen der Erde. Das macht sie auch für die Forschung interessant.
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6: This is the ocean truffle that you see here, and it grows on the knotted wreck.
7: Das hier sind Meerestrüffel. Sie wachsen auf Felsen und sind vor allem an exponierten Stellen zu finden. Wie hier, wo die Wellen gegen die Steine schlagen. Dabei entstehen kleine Verletzungen in der Felsoberfläche, an denen sich die Meerestrüffel festsetzen können. Wenn wir sie sammeln, ist das wie Beeren pflücken. Sie leben im Grunde in einer Gemeinschaft.
8: Hier haben wir eingelegte rote Zwiebeln. Und die Soße ist eine Hollandaise mit Meerestrüffel.
9: Die Algen stammen hier hauptsächlich aus der Nord- und Ostsee. Das heißt, wir müssen natürlich auch die Temperaturen gering halten. Das heißt, hier ist es mal etwas kühler. Aber dafür haben wir kein Problem, dass wir irgendwann Miso-Suppe kochen, wie das in den Gewächshäusern manchmal passiert, wenn da die Temperaturen auf 40 Grad steigen während der Sommermonate. Also da sind wir hier temperierter.
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11: Algen sind überall und sie sind überall anders. Mal sind sie Teil der Landschaft, wie an den Küsten der norwegischen Lofoten. Mal sind sie Teil eines ausgefeilten Menüplans oder sie sind Forschungsobjekt in einem wissenschaftlichen Labor in Brandenburg. Gelangen sie an den falschen Ort wie die Sargassum-Alge, können sie zur Plage werden.
12: Es bedeutet für verschiedene Menschen ganz Unterschiedliches. Für die Fischer bedeutet es tatsächlich eine Bedrohung ihrer Lebensgrundlage. Die Tourismusbranche und alle die, die vom Tourismus leben, sind natürlich mit einer großen Herausforderung konfrontiert, weil diese Algen ja an den karibischen Stränden einfach auch nicht besonders schön aussehen. Also Touristinnen stören sich daran. Für Meeresbiologinnen bedeutet es, dass sie dem Zerfall und Verfall des Ökosystems zugucken müssen. Und für die Menschen, die vor Ort leben, bedeutet es vor allem auch, dass sie das Meer nicht mehr so nutzen können, wie sie es vielleicht gewohnt sind.
11: Algen sind vielgestaltig und einfach zugleich. Da ihnen Wurzel, Sprossachse und Blatt fehlen, also jene Organe, die höhere Pflanzen charakterisieren, zählen sie zu den niederen Pflanzen. Dabei sind sie unglaublich widerstandsfähig. Jede ihrer Zellen kann sich selbst versorgen. Sie wachsen an rauen Küstenstreifen, in den Tropen, im ewigen Eis, in überfüllten Badeseen, bei Sturm, Schnee oder Sonne. Algen gehören zu den ältesten Lebewesen auf unserem Planeten. Seit 1,7 Milliarden Jahren existieren Makro- und Mikroalgen. Es gibt Grün-, Rot-, Braun- und Blaualgen und Panzeralgen, die das Meer zum Leuchten bringen. Fast eine halbe Million Algenarten weltweit sind bisher erfasst, aber nur ein Bruchteil davon ist erforscht. Dabei gehören Algen zu den wichtigsten Sauerstofflieferanten der Erde. Jedes zweite Sauerstoffmolekül, das wir einatmen, stammt aus der Photosynthese von Algen. Sie sind also allgegenwärtig und doch nehmen viele Menschen sie kaum wahr.
13: Hunderte Hände winken in den Wellen. An langen, schmalen Handgelenken winken sie Tag aus, Tag ein der Küste und sich selber zu. Ein Unterwasserapplaus,
11: schreibt Miek Zwamborn in ihrem Buch Algen. Die niederländische Schriftstellerin und Künstlerin lebt auf der schottischen Insel Isle of Mull und beobachtet dort begeistert diese Pflanzen, die so poetische Namen tragen wie Lappen und Federtang, Meersalat und Fingertang.
13: Wann Meeresalgen zum ersten Mal gezeichnet wurden, lässt sich nicht sagen. Fest steht aber, dass sie seit Anbeginn der Menschheit auf dem Speiseplan standen und auch als Heilmittel dienten.
11: Das Potenzial der Algen in Bezug auf Ernährung, Pharmazie und den Klimawandel ist äußerst vielversprechend. Denn Algen enthalten viele wichtige Nährstoffe, Proteine und Vitamine sowie Ballaststoffe. Das macht sie auch für die Forschung interessant, etwa am Leibniz-Institut für Gemüse- und Zierpflanzenbau in Großbeeren bei Berlin.
9: Wir sehen sozusagen Algen in klein, fangen ja so in der Petrischale an. Da sieht man ein paar Keimlinge, die sich da gerade bilden. Und wenn wir eben solche Kleinexperimente durchgeführt haben, dann gehen wir einen Schritt weiter. Dann haben wir unsere Kultivierungsschränke. Dort können wir verschiedene Umweltparameter oder Kultivierungsparameter testen. Und wenn wir dann zufrieden sind, dann gehen wir in Algenraum 2.
11: Anna Fricke führt durch den Keller des Instituts. In großen Tanks blubbert das Wasser, damit die Algen in Bewegung bleiben. Aus den Kühlschränken, die die Phykologin öffnet, leuchten tiefgrüne Reagenzgläser. Anna Fricke leitet das vielbeachtete Forschungsprojekt Sole-basierte Kultivierungssysteme für binnenländische Makro- und Mikroalgen. Dabei versuchen Forschende, marine Algen fernab der Küste unter kontrollierten Bedingungen anzubauen.
9: Da wir natürlich hier in Brandenburg etwas weiter entfernt sind von natürlichen Quellen, also es wäre sehr viel teurer gewesen, wenn wir jetzt Nord- oder Ostseewasser hier importiert hätten ständig und auch aus dem Aquariumhandel Salze zu kaufen und dann mit Trinkwasser anzurühren, das war uns nicht nachhaltig im großen Sinne. Da habe ich einfach angefangen zu denken, wo wir denn noch salzige Quellen hier auf natürlicher Ebene haben und dann relativ schnell auf die Geologie von Brandenburg gekommen, da wir in den tiefen Zonen dort eben abgesunkenes Meerwasser haben, das man ja nutzen könnte.
11: Kooperationspartner bei dieser Forschung ist die Therme Bad Saro, deren bereits gewonnene und aufbereitete Tiefensohle auf diese Weise gleich mehrfach genutzt wird. Während im Thermenbereich die Gäste im Whirlpool entspannen, wird ein Stockwerk tiefer Grundlagenforschung betrieben. Das Thermalwasser wird auch hier in den Laborräumen für die Zucht der Algen verwendet.
14: Einer der Vorteile unseres landbasierten Ansatzes ist der, dass wir wirklich kontrollieren können, was haben wir an Nährstoffen drin, was haben wir an Schwermetallen drin oder auch sowas wie Jod.
11: Jannik Schwert, Doktorand im Forschungsprojekt, öffnet einen der blubbernden Tanks, in denen die Algen von eigens entwickelten Lichtschwertern beleuchtet und von Pumpen herumgewirbelt werden.
14: Wir haben bei Palmaria ein sehr, sehr schönes Fettsäureprofil mit sehr, sehr vielen ungesättigten Fettsäuren, sehr vielen Omega-3-Fettsäuren, aber insgesamt macht es nur maximal 2% der Trockenmasse aus. Und mit unseren Ansätzen versuchen wir eben auch herauszufinden, wie können wir das auf natürliche Weise steigern. Was passiert beispielsweise, wenn wir unser Licht verändern, wenn wir andere Nährstoffe hinzugeben. So wollen wir eben versuchen, unsere Palmaria noch mal gesünder zu machen, als sie es ohnehin schon ist.
11: Palmaria palmata, auf Deutsch Lappentang, im Englischen Dulse genannt, ist eine mehrjährig wachsende, nährstoffreiche Rotalge, die unter Wasser violett erscheint. Sie hat einen hohen Gehalt an Mineralstoffen wie Eisen, Kalium und Magnesium, aber auch an Vitaminen, Aminosäuren, Jod und Ballaststoffen. Schon die Wikinger und andere Seefahrer haben Lappentang gegen Skorbut gekaut und in alten isländischen Schriften wird sie als Verdauungshilfe und gegen Parasiten empfohlen. Heute gilt die nährstoffreiche Pflanze als Superfood der Ozeane, für die sich immer mehr Unternehmer, auch außerhalb Asiens, wo Algen traditionell zum Speiseplan gehören, interessieren. Nördlich des Polarkreises, an der Küste der norwegischen Lofoten. Hier gedeihen, ganz ohne wissenschaftliche Nachhilfe, die besten, nährstoffreichsten Algen Europas. Lappentang, Trüffeltang und die aus dem Asia-Shop bekannten Nori-Blätter, Wakame und Zuckertang finden sich im Sortiment von Lofoten Seaweed. Das ist das Start-up-Unternehmen, das Tamara Singer und Angelita Eriksson 2016 in Napp, einem Fischerdorf mit 200 Einwohnern, gegründet haben. In Europa ist Norwegen ein Vorreiter in der Algenzucht. In großflächigen maritimen Algenfarmen wird der Zuckertang an langen Leinen im offenen Meer angebaut. Tamara und Angelita sammeln den Tang wild, so wie es bis ins 20. Jahrhundert hinein in vielen Küstenregionen verbreitet war. Im Neoprenanzug stehen die beiden Frauen in den Wellen. Die zierliche Tamara Singer zieht einen langen, ledrigen Lappen aus dem Wasser.
15: Wir befinden uns hier direkt am Napströmen, der viertschnellsten Gezeitenströmung der Welt. Das macht diesen Ort zu einem fantastischen Lebensraum. Nicht nur für Seetang, sondern auch für eine enorme Vielfalt an Arten, Fischen und Vögeln, aber auch für Beeren, Pflanzen und all das, was in diesen nährstoffreichen Gewässern gedeiht.
11: Tamara Singer ist in Neuseeland aufgewachsen. Algen waren ihr schon immer aus der Küche ihrer japanischen Mutter vertraut. Angelita Eriksson ist als Tochter eines Fischers in Napp groß geworden. Als die beiden ihr Unternehmen gründeten, waren die Fischer vor Ort erst ziemlich skeptisch. Inzwischen arbeiten einige, auch Angelitas Vater, für das Unternehmen. Denn während der traditionelle Fischfang auf den Lofoten in einer Krise steckt und allein die Kabeljaufangmengen in den letzten 12 Jahren um 90% eingebrochen sind, liegt in den Algen Zukunftspotenzial, glaubt nicht nur Angelita Eriksson. Rund 290.000 Tonnen Algen werden derzeit in Europa produziert, vor allem in Norwegen, aber auch in Frankreich und Irland.
7: Für uns ist Nachhaltigkeit eine Herzensangelegenheit. Ich bin als Tochter eines Fischers aufgewachsen und das Meer war schon immer Teil unseres Lebens. Auf den Lofoten ist es seit Jahrtausenden eine Lebensader. Ich habe schon als 10-Jährige, während ich Fischzungen herausgeschnitten habe, gelernt, dass der Ozean im Gleichgewicht sein muss. Ein sauberer, gesunder Ozean ist mir persönlich sehr wichtig. Wir lieben außerdem gutes Essen und die Möglichkeit, beides miteinander zu verbinden.
11: Algenchips und Sushi sind in der europäischen Küche längst so selbstverständlich wie die auf Algen basierenden Bindemittel Agar-Agar und Carrageena. Auch als Dünger und Tierfutter werden Meeresalgen verwendet. Seetang verbessert die Verfassung der Tiere und mindert messbar den schädlichen Methanausstoß bei Kühen. Algenbiotechnologie gilt als Zukunftsbranche, nicht nur in der Agrar- und Lebensmittelbranche, sondern auch in der Pharma- und in der Chemieindustrie wie auch bei Kosmetika. Und das weltweit. Aber trotz dieser Zukunftsaussichten und obwohl Studien zeigen, dass in Europa seit der Steinzeit Algen immer wieder auf dem Speiseplan standen, verbinden heutzutage viele Menschen in Europa etwas Unappetitliches mit den Pflanzen, beobachtet Wissenschaftlerin Anna Fricke.
16: Das ist einfach der Schlabber aus dem Gartenteich, den wollen wir nicht essen. Deswegen ist es bei uns auch ganz wichtig, dass wir einfach die Leute mitnehmen, die Geschichte erzählen, die uns auch selber dazu motiviert hat, mit den Algen zu arbeiten und auch zu zeigen, wie das Ganze so vor sich geht und warum wir das vertreten.
11: Um den Menschen die Algen schmackhaft zu machen, laden Anna Fricke und ihr Team immer wieder zu Veranstaltungen ein. Im Frühjahr 2026 etwa in die Therme Bad Saro, gemeinsam mit Algensommeliers oder vor einigen Jahren mit dem bretonischen Sternekoch Frédéric Morel.
16: Wahnsinn, was er da kreiert hat mit den Algen. Deswegen ist es so wichtig, an die Küche zu appellieren, dass sie sich einfach mal trauen, da ranzugehen, weil da ist das Know-how. Die wissen, wie man würzt, wie man kocht, wie man damit umgeht. Und ich habe das jetzt eigentlich immer nur erlebt, dass sie alle begeistert waren, wenn sie mal wirklich frische Algen in die Hand bekommen haben.
11: Auch bei den Algenpionierinnen auf den Lofoten lief das Geschäft erst richtig an, als sie ambitionierte Köche ins Boot geholt haben. Nachdem das norwegische Team um den Spitzenkoch Christian André Pedersen mit dem von Hand geernteten Trüffeltang den renommierten Kochwettbewerb Bocuse d'Or gewann, ist das kleine Unternehmen auch international bekannt. Inzwischen beliefern die Unternehmerinnen verschiedene Sterne-Restaurants, darunter auch das weltberühmte Kopenhagener Noma. Die Algen, die in deren Küche wandern, erfahren besonders viel Aufmerksamkeit.
7: Die bewahren wir getrennt auf, weil sie ganz besondere Qualitätskriterien erfüllen müssen. Oft haben wir sogar einen besonderen Erntehelfer, der nur für Noma zuständig ist.
11: Trüffeltang von den rauen Felsen zu ernten ist eine aufwendige Arbeit, die viel Geduld erfordert, erzählt Sophia, die seit 2 Jahren bei Tamara und Angelita als Erntehelferin mitarbeitet.
17: Wir sitzen, je nachdem wie das Wetter mitspielt und die Gezeiten, sitzen wir 2 bis 4 Stunden auf den Felsen, nah am Wasser und zupfen die kleinen Blätter der Alge in unsere Körbe. Also wenn ich sage, ich habe so 2 bis 3 Kilo, habe ich gut geerntet. Und wenn wir die Alge dann trocknen, verliert sie ganz viel an Gewicht. Und meine Kolleginnen und Kollegen in der Produktion, die nehmen die nochmal in die Hand und reinigen die, nehmen alles sozusagen, sortieren alles aus, was nicht reingehört. Und dann wird es per Hand entweder in kleine Beutel gepackt oder in die Boxen gepackt, alles per Hand.
11: Seit ein paar Jahren arbeiten Tamara Singer und Angelita Eriksson auch mit der Hurtigruten-Schiffslinie zusammen. Die Schiffsgäste können eine Exkursion zu den beiden auf die Lofoten buchen. Und auf den Schiffen selbst werden zahlreiche Produkte angeboten. Eine Kosmetikserie mit Lofotenalgen, Algenbier, Algen-Gin, Brot mit Algen und ganze Algenmenüs.
18: To start with here today, we will have what we call vegan caviar. This is active pearls from local Tahiti. And a little crisp of winkel, some oat cream and lemon.
11: Auf Deck 8 der MS Trollfjord im Restaurant serviert Küchenchef Sivert Öberli eine köstlich duftende Brühe mit geräucherten Wakame-Perlen, die auch veganer Kaviar genannt werden.
8: Bevor ich zu Hurtigruten kam, habe ich eigentlich kaum mit Meeresalgen gearbeitet. Das war also ziemliches Neuland für mich. Denn während Algen in Asien weit verbreitet sind, waren sie in Norwegen eher unüblich, auch wenn sich das langsam ändert. Heute liegt der Fokus viel stärker auf lokalen Lebensmitteln und Zutaten. Ich mag Algen sehr, besonders ihren Geschmack und die Umami-Note, die sie den Gerichten verleihen.
11: Umami kommt aus dem Japanischen und bezeichnet eine Art herzhaft würzige, fleischige Tiefe.
7: Umami ist ein unbeschreiblicher Geschmack. Er sorgt dafür, dass man immer wieder zugreift. Umami stimuliert einen ganz bestimmten Bereich des Gehirns. Genau wie süß, bitter, salzig oder sauer. Er hat seinen eigenen Platz. Ich habe einen Artikel gelesen, dem zufolge Muttermilch viel Umami enthält. Und eben auch Algen.
11: Knusprige Algenblätter, Algensalz, aber auch frische Algen können dieses Geschmackserlebnis hervorrufen. Und das ohne einen bedenklichen Fußabdruck in der Umwelt zu hinterlassen. Im Gegenteil. Selbst wenn Algen auf künstlich angelegten Farmen angebaut werden, sind sie deutlich nachhaltiger als zum Beispiel Lachsfarmen. Denn Algen nehmen Kohlenstoffdioxid, CO2, aus der Atmosphäre auf und setzen Sauerstoff frei. Sie gelten deshalb als eine Art Regenwald der Meere. Damit tragen Algen nicht nur zur Minderung des Klimawandels bei, sondern sie könnten auch für die Entwicklung nachhaltiger Energien genutzt werden. Auch dazu läuft bereits Forschung. Aber bei allen Vorteilen, Algen können auch zu einem Problem für Mensch und Umwelt werden. Die Algenblüten auf Gewässern etwa sind ein deutliches Zeichen für die starken Belastungen von Binnengewässern. 2022 starben massenhaft Fische in der Oder, nachdem Algentoxine freigesetzt worden waren. Und auch die riesigen braunen Algenteppiche, die vor der mexikanischen Karibikküste treiben und sich am Strand zu stinkenden Algenbergen auftürmen, zeigen, wie Algen nicht nur Tourismus, sondern auch maritime Ökosysteme bedrohen.
12: Das riecht wie faule Eier. Das ist ziemlich stechend. Das macht Übelkeit und Kopfschmerzen, wenn man das zu viel einatmet. Ja, und wenn Sargassum schwimmt, sieht es eigentlich schön aus. Also fast golden, wie so ein glitzernder Teppich einfach auf den Wellen obendrauf. Aber wenn es anlandet, stirbt es.
11: Laura Otto, die an der Universität Würzburg die Juniorprofessur für Anthropologie des Ländlichen besetzt, hat viel Zeit an der mexikanischen Küste verbracht und mit Betroffenen gesprochen.
12: Das waren bei mir zum Beispiel die Meeresbiologinnen. Und da habe ich viele Monate lang die begleitet bei ihrer Forschung. Bin mit denen aufs Meer gefahren, habe sie beobachtet, wie sie Proben nehmen, wie sie über die Alge reden, wie sie das auswerten, wie sie das bewerten. Das Gleiche gilt für meine Zeit mit Strandreinigerinnen. Also diese Algen werden zusammengehakt und die Strände werden geputzt, damit es für die Touristinnen wieder besser aussieht.
11: Dort, wo die goldbraune Alge heimisch ist, in der Sargassosee, bildet sie einen wichtigen Lebensraum mit ungeheurer Artenvielfalt. Forscherinnen und Forscher vermuten im Zusammenhang mit den stinkenden, abgestorbenen Algenbergen, dass ungewöhnliche Winde vor rund 20 Jahren Teile des Sargassums aus seinem Ökosystem herausgetrieben haben in den tropischen Atlantik. Der ist viel wärmer und nährstoffreicher, was zur Vermehrung der Alge beigetragen hat. Die Erwärmung der Ozeane und die nährstoffreichen Abwässer, die Meere verschmutzen, sind aber nur ein Faktor von vielen, der dazu geführt hat, dass die braunen Algenberge die einstmals weißen Karibikstrände verschandeln, sagt Laura Otto.
12: Sargassum bedeutet etwas anderes, wenn es zum Beispiel in Cancun anlandet oder wenn es in Norddeutschland in einem Forschungsinstitut untersucht wird als möglicher Kohlenstoffdioxidspeicher. Das ist dann eben nicht mehr die gleiche Alge. Sie wird nicht gleich beforscht, sie ist nicht die gleiche Problematik. Einmal ist sie ein Problem, einmal vielleicht eine Lösung im Klimawandel. Es wird ganz anders über sie gesprochen. Und dieses Ambivalente lädt uns einfach dazu ein, nochmal zu gucken, glaube ich, bei ganz unterschiedlichen Phänomenen, mit denen wir uns aktuell auf der Welt konfrontiert sehen. Was bedeuten sie eigentlich konkret für wen?
4: Noch gibt es keine durchschlagenden Ideen, was mit den angelandeten Algenbergen passieren soll. Auch weil die Algen, während sie durchs Meer treiben, einiges auf- und mitnehmen. Unsichtbare Schwermetalle wie Arsen, aber auch größere Gegenstände.
12: Also diese Alge hat ja wie so kleine Verästelungen und so, und darin verheddern sich auch andere Dinge. Also tote Fische sind das eine, aber auch Plastik haben wir gefunden, Flipflops, Überreste von Medizinprodukten, Spritzen, Liegestühle, alte Kokosnüsse, Baumstämme und so weiter.
4: Diesen Müll aus den Algen herauszulösen ist fast unmöglich, sagt die Forscherin.
12: Es gibt immer mal kleinere Initiativen, die zum Beispiel Papier daraus schöpfen oder Schuhsohlen wurden schon versucht damit herzustellen. Aber das sind immer kleine Start-ups, kleine Initiativen, die auf jeden Fall keine Lösung haben, diesen Millionen Tonnen Herr zu werden.
4: Zurück auf den idyllischen Lofoten. Bei Angelita Eriksson und Tamara Singer ist die Erntesaison auf dem Höhepunkt. Wenn die Sonne ab Mai hier oberhalb des Polarkreises nicht mehr untergeht, wächst der Seetang besonders gut. In 6 bis 8 Wochen werden etwa 15 Tonnen geerntet. Um eine nachhaltige Bewirtschaftung der Algenbestände zu sichern, wird jeder Schritt akribisch dokumentiert und an die norwegische Fischereibehörde übermittelt.
7: Wir dokumentieren genau, welche Mengen wir ernten und nehmen nie den gesamten Bestand an einem Standort. Wir verfügen über eine Karte all unserer Standorte und wechseln zwischen ihnen ab, damit der Seetang nachwachsen kann. Dabei beobachten wir Folgendes. Wenn man die großen Seetangpflanzen zurückschneidet, erhalten die tiefer liegenden Exemplare mehr Licht und können besser nachwachsen. Ich glaube, wir sind weltweit eines der wenigen Unternehmen, das über eine derart umfassende Dokumentation und Datenerfassung verfügt. Das ist von großer Bedeutung, denn es gibt noch ein weiteres Problem. Unsere Kelpwälder sind in Gefahr.
4: Seeigel und steigende Wassertemperaturen gefährden die Algenwälder, erklärt Angelita Eriksson.
7: Ich weiß nicht, ob Sie es schon gehört haben, aber die Seeigel halten entlang der Küste ein richtiges Festmahl ab und fressen große Teile der Kelpwälder kahl. Dabei hinterlassen sie eine Wüste und das ist für das Klima gar nicht gut.
4: Dass sich Seeigel seit den 1970er Jahren so stark vermehrt haben, liegt vermutlich daran, dass zu viele Fische gefangen wurden. Fische, die zuvor die Seeigel gefressen haben. Schwedische Forscherinnen und Forscher prüfen inzwischen, ob genetisch besonders vielfältige Kelpbestände widerstandsfähiger sind und deshalb gezielt geschützt werden sollten. Womöglich vertragen manche Algenarten auch die höheren Wassertemperaturen besser und andere wiederum können sich erfolgreicher gegen Fraßfeinde wehren. Es sind genau diese Unterschiede, die darüber entscheiden, welche Bestände langfristig überleben. Die norwegischen Unternehmerinnen sind überzeugt davon, dass, wenn sich mehr Menschen für Algen auf ihrem Teller begeistern und sie als Gewächse aus dem Meeresgarten verstehen, sich auch das Bewusstsein für die Umwelt ändert.
7: Wenn man Algen als Gemüse des Ozeans betrachtet und den Ozean gewissermaßen als Garten, dann begreift man sie als Nahrung und will, dass der Ozean gesund bleibt und sauber. Das finde ich auch so toll an unserer Zusammenarbeit mit Hurtigruten. Unsere Produkte stehen dort auf der Speisekarte. Und auch unsere Algenseifen sind so, dass möglichst wenig Chemikalien ins Wasser kommen. Uns ist es sehr wichtig, dass die Menschen auf den Geschmack von Algen kommen, sie als Lebensmittel lieben lernen und sich gleichzeitig für den Schutz der Ozeane einsetzen wollen.
11: Damit Algen wirklich zum Superfood der Zukunft werden können, müssen sie allerdings nicht nur bei Sterneköchen ankommen, sondern auch im Alltag der Menschen. Das ist der Phygologin Anna Fricke und ihrem Team besonders wichtig.
16: Und da kann es natürlich schrittweise gehen, mit wir schrodollen mal ein bisschen Algen drüber. Aber auch einfach mal mutig sein und zu gucken, wie kann ich denn eigentlich auch damit umgehen, wenn ich da mal so eine ganze Alge auf den Tisch kriege. Und dafür ist natürlich unsere Kultivierung auch wichtig, weil wir hoffen, damit auch eine Möglichkeit zu haben, da zu produzieren, wo der Verbraucher sitzt und vielleicht auch sich Köche mal bedienen können.
11: Dass jeder zu Hause seine eigenen Algen züchten kann, wie die Champignonkultur im Keller oder die Kressezucht auf der Fensterbank, davon sind wir noch ein ganzes Stück entfernt, erklärt die Wissenschaftlerin.
16: Daher finde ich diese Heimansätze noch ziemlich problematisch, weil man einfach nicht weiß, was man da mitkultiviert. Und gerade wenn man eben an Einzeller denkt, die sind halt klein und man sieht nicht viel und doch können sie so großen Einfluss haben, dann ist es mal wichtig, doch aus einer Kultivierung zu kaufen oder zu konsumieren, die unter Kontrolle steht.
11: Einen größeren Gegensatz als den zwischen der betörenden norwegischen Küstenlandschaft und den nüchternen Kellerlaboren der Forschungsgruppe könnte es kaum geben. Und doch geht es beiden um etwas Ähnliches. Wissenschaftlerinnen und Gründerinnen wollen etwas für die Zukunft der Menschen und des Planeten tun. Auch wenn das nicht immer einfach und auch von Pannen begleitet ist, wie dem verstopften Zulauf, der gerade einen der Tanks im Labor zum Überlaufen bringt.
16: Was aber schön zu sehen ist, wir sind hier mitten in Brandenburg, weit weg vom Meer sozusagen, im Rohr. Und es ist auf jeden Fall möglich, hier die Algen anzuziehen und zu kultivieren, auch wenn es ab und an zu kleinen Havarien kommen kann.
11: Kleine Pannen im Labor werden die Algen nicht bremsen. Davon ist Anna Fricke überzeugt. Wie auch davon, dass schwerwiegendere Widrigkeiten wie die gefräßigen Seeigel diese niederen Pflanzen nicht aufhalten werden. Die Erwärmung der Ozeane hingegen ist eine größere Herausforderung beim Anbau von Algen. Da gilt es, die robustesten Arten zu finden und zu züchten. Aber dennoch, Algen haben sich schon seit Milliarden Jahren gegen alle Stürme behauptet. Und wenn es gut läuft, dann könnten Algen in vielerlei Hinsicht unsere Rettung sein. Als nährreiches Essen, als Kohlenstoffdioxidfresser und als Inspirationsquelle. Ganz so wie D.H. Lawrence schon 1929 schrieb.
19: Seetang wogt und wogt und wirbelt, als wäre das Wogen seine Form von Stille. Und spült er gegen grimmige Felsen, huscht er darüber hinweg wie ein Schatten, unverletzt.

Algen sind Alleskönner. Andrea Gerg über die zahlreichen Einsatzmöglichkeiten dieser pflanzlichen Superorganismen. Wahnsinn! Allein die Tatsache, dass jede ihrer Zellen in der Lage ist, sich selbst zu versorgen, zeigt ihr Potenzial. Hier folgt jetzt das Konzert mit dem RIAS Kammerchor Berlin. Viel Spaß dabei!

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1: Am Mikrofon ist Ruth Jahre. Herzlich willkommen. Wie können Menschen Trost und Hoffnung, Zuversicht und Orientierung finden in schweren Zeiten? Diese Frage steht in diesem Konzert im Mittelpunkt, ausgehend von der Person Paul Gerhardts. Der Dichter-Theologe starb vor 350 Jahren und sein Leben war von den Erfahrungen des Dreißigjährigen Krieges, von Krankheit, Tod und persönlichem Verlust geprägt. Trotzdem hat er unzählige Texte geschaffen, die bis heute vor allem eines vermitteln: Trost und Zuversicht. Im Rahmen der Forumkonzerte des RIAS Kammerchors Berlin geht ein Sängerquintett dem nach, zusammen mit einer Flötistin und einer Sprecherin. Volker Nietzsche, Tenor im RIAS Kammerchor, und der Konzertdesigner Volkert Ude haben ein Konzept erarbeitet, in dem Choräle und Motetten nach Paul Gerhardt, Solostücke und heutige Texte miteinander verwoben werden. Was Ude und Nietzsche als erstes in den Sinn kommt, wenn sie an Paul Gerhardt denken?
2: Geh aus, mein Herz, und suche Freud in dieser schönen Sommerszeit. Das war tatsächlich das erste Lied, was ich in der Kinderkantorei lernen musste. Und das ist mir bis heute im Ohr geblieben. Und ich liebe das, weil der Text auch so wahnsinnig schön ist. Geh aus, mein Herz, und suche Freud. Was ist das für eine tolle Erfindung, dass man sich vorstellen kann, dass das Herz so rausspaziert, weil es draußen so schön ist und diese ganze Freude und den Frühling mit zurückbringt. Herrlich.
3: Das ist ganz interessant, dass du das sagst, denn genau das gleiche Lied wollte ich auch erwähnen. Denn das ist tatsächlich ein Lied, was bei uns im Kindergarten noch gesungen wird. Also meine Kinder singen auch die erste Strophe und können die auch auswendig. Und das finde ich schon ungewöhnlich, dass ein Kirchenlied es ins Repertoire des Kindergartens geschafft hat.
1: Volker Nietzsche und Volkert Ude, Sie können die beiden nach dem Konzert auch noch ausführlich im Gespräch erleben. Rund 25 Lieder Paul Gerhardts findet man heute im evangelischen Kirchengesangbuch und einige der bekanntesten Choräle haben Ude und Nietzsche auch für das Forumkonzert ausgewählt. Strophenweise auch neu als Pasticcio zusammengestellt, also in Sätzen verschiedener Komponisten. Natürlich ist Johann Sebastian Bach dabei, außerdem Zeitgenossen Paul Gerhardts wie Johann Krüger, Johann Georg Ebeling oder auch Heinrich Schütz. Auch die Brücke ins 20. Jahrhundert wird geschlagen mit Motetten von Hugo Distler und mit dem Aufführungsort. Die Bekenntniskirche in Berlin-Treptow entstand in den 1930er Jahren und in der Zeit wirkte auch Hugo Distler in Berlin. Für den Bezug zur Gegenwart sorgen Texte von Ece Temelkuran, die aus Istanbul stammt und
2: seit 10 Jahren nicht mehr in ihre Heimat zurückfahren konnte, weil sie dort verfolgt wird. Und sie hat ein unglaublich beeindruckendes Buch geschrieben, ähnlich eigentlich wie Paul Gerhardt, mit diesem ganz persönlichen Zugang. Also eine Ich-Erzählung, eine Sammlung von Briefen an Fremde. Und dort beschreibt sie, wie das eigentlich funktioniert, wie man dieses Gefühl oder wie sich dieses Gefühl in Menschen breit macht, die Heimat verloren zu haben. Und zwar egal, ob sie fliehen mussten, also ob sie ins Exil gehen mussten oder ob sie sich einfach nur noch in ihrem eigenen Land nicht mehr zu Hause fühlen. Und das erschien mir sehr, sehr passend und so haben wir das eigentlich sehr schnell eigentlich zusammenbekommen, weil die Idee einfach gut zusammenpasste.
1: In Traurigkeit mein Lachen, so ist der Konzertabend überschrieben und der dramaturgische Bogen wird ohne Unterbrechung gespannt. Es beginnt mit einem zeitgenössischen Stück für elektronisch verstärkte Petzold-Kontrabassflöte von Fausto Romitelli, gefolgt von Avo Perz, Da Pacem Domine, gesungen aus der Entfernung. Die Blockflöten spielt Dora Donata Sammer, sie bedient auch die Elektronik. Die Texte von Ece Temelkuran spricht Isabel Tetzner, es singen Mitglieder des RIAS Kammerchors Berlin. Victoria Wilson und Esther Chimpke Sopran, Susanne Langner Alt, Volker Nietzsche Tenor und Jonathan Della Paz Science Bass.

Liebe Fremde, lieber Fremder, ich glaube, wir müssen besprechen, wie wir als Heimatlose überleben können. Wie reagieren Sie, wenn in Ihrem Land ein Diktator die Macht ergreift und verkündet, dass Menschen, die so denken wie Sie, BürgerInnen zweiter Klasse und weniger sicher sein werden? Wohin wenden Sie sich, wenn kein Gericht Sie mehr schützt? Wie überleben Sie, wenn Ihre ganze Stadt durch einen Großbrand zerstört ist und sich nur Leute mit privater Feuerwehr gegen die Flammen wehren können? Wenn Grausamkeit als neue Norm und die Fürsorge für andere als Verbrechen gilt? Werden Sie sich der hasserfüllten Massenhysterie anschließen und sich der allgemeinen Wut überlassen, um auf der sicheren Seite zu sein? Wie sehen Sie sich? Als einen Menschen, der mutig Stimme erhebt oder als einen, der schweigt, seine große Scham runterschluckt und sich in Sicherheit zu bringen versucht? Wohin werden Sie in den dunkler werdenden Fluten der Gegenwart steuern? Wenn der neue Faschismus in die Moral und die Politik eingeführt wird, bleiben wir ohne Land, ohne Heimat zurück. Doch viele verstehen immer noch nicht, wie umstandslos der Granit der Institutionen pulverisiert werden kann. Obwohl das bereits geschieht, betrachten sie den Faschismus nicht als näher kommende Gefahr, sondern als abstrakten Diskussionspunkt. Daraus spricht eine Naivität, als wären sie Schafe, die sich für Zoologie zu interessieren beginnen und glauben, sie könnten hungrige Hyänen aus nächster Nähe beobachten. Sie glauben, dass es immer noch einen schützenden Stall geben wird, wenn die politische Barbarei die politische Bühne stürmt. Der Welt ist so wenig bewusst, wie sehr man unsere Heimaten, unser Zuhause zerstören wird. Ein Zurück wird es nicht geben.

Glauben Sie wirklich, dass Sie heimischer sind als ich? Ganz bestimmt nicht. Aus meiner Sicht sind Sie nicht weniger heimatlos als ich. Anders gesagt, wir sind längst alle Exilierte, falls Ihnen das Wort lieber ist. Asoziale, Ausgestoßene, Vertriebene, Verstoßene. Wir sind die Fremden dieser Welt. Achten Sie aufeinander, wenn es mit Ihrem Land richtig bergab geht. Denn letzten Endes haben Sie nur noch einander. Tappen Sie nicht in die Falle, beweisen zu wollen, dass Sie genug getan haben, indem Sie zeigen, dass andere nicht so aktiv waren. Wenn Sie Fremde im eigenen Land werden, sollten Sie sich nicht auch noch gegenseitig fremd sein. Es liegt an Ihnen, ob Sie sich gegenseitig halten oder sich alle, die gegen den Faschismus sind, in Ihrer Gesellschaft oder Freundschaft heimisch fühlen können. Denn das ist die einzige Heimat, die Sie am Ende noch haben werden. Es gehört zu den Methoden des neuen Faschismus, Menschen mittels einer Art Hypnose in die mentale Katatonie zu versetzen, die durch die Angst vor dem täglichen Bombardement mit haarsträubenden Aktionen entsteht. Man ist so sehr in die schockierenden Maßnahmen vertieft, in das ganze groteske Schauspiel, dass man vergisst, was man selber tun kann. Der Trick besteht also darin, nicht zu lange in ein bodenloses, schwarzes Loch zu starren, sondern sich dem Licht zuzuwenden, wie schwach der Schimmer auch sein mag. Sich Fremden zuzuwenden, die durch die Unmoral unserer Zeit heimatlos geworden sind. Sollte es eine neue Heimat in politischer, moralischer oder anderer Hinsicht geben, kann sie nur gemeinsam mit ihnen geschaffen werden.

Die Welt ist noch immer zu naiv, um sich für die Klugheit Fremder zu interessieren, die man aus ihrer Heimat vertrieben hat. Sie verweigert sich der Erkenntnis, dass unser zukünftiges Überleben nur möglich sein wird, wenn wir uns gegenseitig halten, unsere Unterschiede miteinander verknüpfen und etwas Schönes daraus machen. Liebe Fremde, lieber Fremder, das Futur kann ich mir eigentlich sparen. Die heimatraubenden Zeiten sind längst dabei, weltweit zu dominieren. Der Faschismus fackelt noch vor den Großbränden alles Schöne ab und politische Verbrecher vernichten unsere Heimaten sogar schneller als Klimakatastrophen. Dinge werden verloren gehen, Menschen werden sterben, jedes Gefühl von Sicherheit wird verschwinden. Erst dann werden wir uns vielleicht auf die Klugheit der Fremden besinnen. Vertrauen in die Zukunft entsteht nur mit anderen Fremden. Mit all dem will ich sagen, dass es nicht nur eine schöne Idee ist, die neue Heimat auf der menschenfreundlichen Klugheit der Fremden zu errichten. Wenn wir nicht aktiv werden, wenn wir uns nicht gegenseitig halten und die zuvor nur theoretischen Experimente des humanen Lebens nicht im großen Stil durchführen, werden die gesäuberten Heimaten, die Grenzen und Mauern die Oberhand gewinnen. Dann wird nichts Menschliches überleben.

Wenn die Menschheit nicht zu einer Handvoll kaputter Geflüchteter auf einem anderen Planeten verkommen soll, müssen wir Heimat in diesem Jahrhundert neu definieren. Sie wollen neue Geschichten statt alter Regeln, wachsende Menschenliebe statt Angst vor den Barbaren. Angst macht das Menschliche heimatlos. Liebe beherbergt es. Deshalb haben nicht wir Fremde unsere Heimat, die Menschlichkeit verloren, sondern sie. Jetzt ist es an der Zeit, die Rollen zu tauschen. Wir sind in unserer verletzlichen Menschlichkeit zu Hause, sie nicht. Die Heimat der Fremden sind andere Menschen, denn wir brauchen einander. Die, die in anderen immer nur Barbaren sehen, haben keine. Sie mögen das schwindende Land besitzen. Der Amor Mundi gehört uns. So wie die Dinge stehen, werden wir das immer öfter machen müssen. Wie Schafe in der Gefahr dicht beisammen stehen, die Stellung halten und ein Heimatgefühl bewahren, das aus der Existenz der jeweils anderen erwächst. Wir werden Mut schöpfen, indem wir einander berühren. Es gibt also Hoffnung? Vergiss die Hoffnung. Es gibt mich und es gibt dich. Das ist alles. Wir sind jetzt unsere neue Heimat. Du, ich und alle anderen, die wie wir sind. Damit müssen wir arbeiten.

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0: In Traurigkeit mein Lachen, ein Konzertabend zum 350. Todestag von Paul Gerhardt. Das war das erste Forumkonzert des RIAS Kammerchors Berlin in dieser Saison, aufgezeichnet am 28. August in der Bekenntniskirche in Berlin-Treptow. Es sangen Mitglieder des RIAS Kammerchors Berlin, Viktoria Wilson und Esther Tschimke Sopran, Susanne Langner Alt, Volker Nietzsche Tenor und Jonathan Delapas Science Bass. Dora Donata Sammer spielte Blockflöten, Sprecherin war Isabel Tetzner. Sie las Briefe aus Ece Temelkorans Buch Nation of Strangers, unsere Heimat sind wir. Wir hörten Vokalkompositionen von Arvo Pärt, Johann Sebastian Bach, Johann Krüger und Johann Georg Ebeling, Heinrich Schütz, Johann Hermann Schein und Hugo Distler. Außerdem Solostücke für Flöte von Fausto Romitelli, Jakob van Eyck und Isang Jun. 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Tonmeisterin der Aufnahme war Leonie Wagner, Toningenieur Christian Fischer, Tontechniker Alexander Staubach. Sie finden dieses Konzert neben zahlreichen weiteren auf unserer Website und in der Deutschlandfunk-App. Dort gibt es auch das Gespräch mit Volker Nietzsche und Volkert Uhde, das ich mit den beiden über dieses Projekt geführt habe und das Sie jetzt hier im Deutschlandfunk Kultur noch hören können. Was Ihnen ganz spontan zu Paul Gerhardt einfällt?
1: Oh ja, da kann ich gleich reinstarten mit der schönen Zeile. Geh aus, mein Herz, und suche Freud in dieser schönen Sommerszeit. Das war tatsächlich das erste Lied, was ich in der Kinderkantorei lernen musste. Und das ist mir bis heute im Ohr geblieben. Und ich liebe das, weil der Text auch so wahnsinnig schön ist. Geh aus, mein Herz, und suche Freud. Was ist das für eine tolle Erfindung, dass man sich vorstellen kann, dass das Herz so rausspaziert, weil es draußen so schön ist und diese ganze Freude und den Frühling mit zurückbringt. Herrlich.
2: Das ist ganz interessant, dass du das sagst, denn genau das gleiche Lied wollte ich auch erwähnen. Denn das ist tatsächlich ein Lied, was bei uns im Kindergarten noch gesungen wird. Also meine Kinder singen auch die erste Strophe und können die auch auswendig. Und das finde ich schon ungewöhnlich, dass ein Kirchenlied es ins Repertoire des Kindergartens geschafft hat.
0: Was ist aus Ihrer Sicht, Volkert Uhde, die besondere Qualität dieser Dichtung, immer ja eigentlich auch in Verbindung mit Musik?
1: Ja, ich glaube, dass Paul Gerhardt es immer wieder geschafft hat, so eine Art von Augenhöhe herzustellen, wie bei Ich stehe an deiner Krippe hier. Also, dass man sich unmittelbar in eine Situation hineinversetzen kann und auch in die dazugehörige Emotionalität. Das macht es, glaube ich, so besonders und so nahbar. Das ist wahrscheinlich auch der Grund, warum uns das so nahe geht oft.
0: Volker Nietzsche?
2: Ja, ich glaube, was er eben geleistet hat, ist die Weiterentwicklung vom Bekenntnis zum Individuellen, ohne pietistisch zu werden. Also er schafft es eben, in die lutherische Orthodoxie trotzdem eine Subjektivität reinzubringen. Und ich finde, man spürt den Liedern eben auch ab, was er in seinem eigenen Leben mitgemacht hat. Und dass er eben auch es nicht immer einfach gehabt hat. Und die Lieder sind ja sehr trostreich. Und ich glaube, dass man deswegen guten Anschluss finden kann, wenn man spürt, dass der Dichter vielleicht Ähnliches erlebt hat.
0: Dieses Individuelle, was Sie gerade erwähnt haben, das merkt man ja tatsächlich in sehr vielen Liedern. Sogar auch eben in diesem Geh aus, mein Herz, und suche Freud. Das ist so eine Art Selbstgespräch. Also er spricht ja auch mit sich oder er ermuntert sich. Und jetzt ist gerade auch schon eins von den Stichworten gefallen, über die wir uns, denke ich, noch ein bisschen unterhalten werden. Das ist Trost und Hoffnung. So ist ja auch dieses Programm überschrieben. Und es ist tatsächlich so, dass der Trostfaktor bei Paul Gerhardt relativ groß ist. Also er hat den 30-jährigen Krieg in allen Facetten erlebt, von vorne bis hinten. Und auch wenn wir vielleicht versuchen, uns vorzustellen, was das bedeutet hat. Ich meine, wir haben ja genug Gelegenheit letztendlich vor der Haustür. Aber es ist ja trotzdem eine andere Zeit und irgendwie war auch sehr wenig entkommen. Wie ist es eigentlich möglich, diesen Trost dann so groß zu schreiben in diesem ganzen Schaffen? Welche Rolle spielt er? Wo kommt er her?
1: Ich glaube, das ist genau das Geheimnis des Paul Gerhardt, dass man sich eben die Frage stellt und die werden wir nie beantworten können. Wo kommt das her? Wo kommt diese Zuversicht her? Und dieser unbedingte Wille, Menschen zu trösten. Wenn man sich den Lebenslauf anschaut, er hatte selber 4 Kinder, hat sehr früh seinen eigenen Vater, seine eigene Mutter verloren. Er hat im 30-jährigen Krieg seine Frau verloren, 3 seiner Kinder, 1 Kind hat ihn überlebt. Das kann man sich nicht vorstellen. Der ist nach Berlin gekommen, gegen Ende des Dreißigjährigen Krieges. Berlin hatte zu der Zeit noch gerade mal 5000 Einwohner, weil die Stadt so stark zerstört war. Seine Heimatstadt Gräfenhainichen ist vollkommen zerstört worden durch schwedischen Beschuss. Wir können uns das Ausmaß dieser Verheerung nicht vorstellen und diese tagtägliche Bedrohung nicht nur durch die Kriegshandlungen, sondern auch durch Seuchen hat die Pest überstanden mehrere Male. Ich glaube, das ist das große Rätsel und das große Faszinosum an dieser Person.
2: Ja, wobei die Spiritualität natürlich, also die Christusgläubigkeit und der Glaube an die Erlösung, denke ich, spielt da schon eine sehr große Rolle. Wenn man allein die Textzeile "Wenn ich einmal soll scheiden" nimmt, ich glaube, die Orientierung auf die Ewigkeit, das war den Leuten damals, oder ich vermute mal zumindest Paul Gerhardt, einfach eine Gewissheit, die sie über vieles hinweg getröstet hat, was hier auf dieser Erde passiert. Und kann ja nicht in ihn hineinschlüpfen, aber aus seinen Texten spricht das doch sehr deutlich. Also das ist ja auch das Interessante, auch um wieder auf das Lied "Geh aus mein Herz" zurückzukommen, in den Schlussstrophen entwickelt sich das ja dann weiter von der Beschreibung der schönen Natur und wird dann auch wieder tiefgläubig. Das findet sich ja doch einfach in all seinen Liedern, dass auch wenn er schöne Bilder findet, es dann immer wieder auch einen Bezug zu Christus gibt.
0: Und wir reden jetzt hier nicht von 4 Strophen, sondern ich glaube, es sind 15 oder 16 in diesem Lied. Und das ist ganz häufig so. Also da werden tatsächlich ganze Geschichten entrollt letztendlich. Sie haben jetzt gemeinsam ein Programm erstellt, aufgeführt zweimal mit Werken, also Texten von Paul Gerhardt in Musik von Johann Sebastian Bach, Johann Krüger, Georg Ebeling, auch Hugo Diestler. Sie haben die Zeit Paul Gerhardts in den Blick genommen mit Zeitgenossen, gehen über Hugo Diestler ins 20. Jahrhundert und landen aber auch im Heute mit Werken von Isang Yun zum Beispiel, aber vor allen Dingen mit Texten von Ece Temelkuran, die Sie mit hineingenommen haben. Erzählen Sie mir noch mal so ein bisschen, allein wenn man das liest oder sieht, das Programm, das wirkt sehr schlüssig, auch wenn man es sieht natürlich. Aber sowas fällt ja nicht vom Himmel. Wie ist denn das zustande gekommen? Wie sind Sie zusammengekommen und wie schnell hatten Sie eine Idee von diesem Projekt?
1: Ja, das Ganze ist eigentlich eine wunderbare Geschichte des Zufalls, denn ich bin angesprochen worden vom Leitungsteam des Festival Osten, die in diesem Herbst ein 3-wöchiges Festival geplant haben im ehemaligen Kraftwerk Czornowitz. Das war das größte Kohlekraftwerk der DDR. Und da ist noch ein Maschinenraum stehen geblieben mit den originalen AEG-Turbinen. Und da Czornowitz zu Gräfenhainichen gehört und Gräfenhainichen ist der Geburtsort von Paul Gerhardt, kam schnell die Idee auf, Mensch, können wir nicht was über Paul Gerhardt machen? Und natürlich stand auch schon vor einem halben Jahr im Raum die Landtagswahl, die bevorstehende, die nun hinter uns liegt. Und wir haben gesagt, egal was dabei rauskommt, es wird keine Gründe zum Feiern geben. Wir brauchen etwas Trost. Und da ist natürlich Paul Gerhardt sehr naheliegend. Und dann war der nächste Schritt sofort, oh Gott, wir brauchen Sänger, wo kriegen wir Sänger her? Dann habe ich beim Rias Kammerchor angerufen.
0: Was man dann halt so dann, macht.
1: Was man dann so macht, dann ruft man halt Sänger an und Rias Kammerchor sind die tollsten Sänger, die ich kenne. Und dann so kam ich zu Volker Nietzsche. Und dann stellt sich raus, dass sie auch sich mit Paul Gerhardt beschäftigten. Und dann haben wir das zusammengeworfen und haben eigentlich online eine wunderbare dramaturgische Arbeit gemacht. Es war eigentlich von Anfang an die Idee, dieses Gefühl des Verlustes und auch das Gefühl der Trauer in diesen Abend reinzubringen. Und das ist natürlich an so einem verlorenen Ort wie diesem ehemaligen Kraftwerk besonders gut geeignet. Und wir wollten auch gleichzeitig diese zeitgenössische politische Situation reinbringen. Und so sind wir auf Ece Temelkuran gekommen. Also meine Frau stammt aus der Türkei, ist in Istanbul geboren, lebt schon lange in Deutschland, aber dadurch haben wir Kontakt zu sehr viel Künstlerinnen, Autorinnen aus der Türkei, die zum Teil sehr lange hier leben, wie die Ece, die seit 10 Jahren nicht mehr in ihre Heimat zurückfahren konnte, weil sie dort verfolgt wird. Und sie hat ein unglaublich beeindruckendes Buch geschrieben, ähnlich eigentlich wie Paul Gerhardt, mit diesem ganz persönlichen

0: Die Bekenntniskirche hat schon in ihrer Architektur auch sehr viele Bezüge zur Reformation. Also die ist nach dem Augsburgischen Bekenntnis benannt. Und deswegen wollte ich auch gerne in dem Programm Bezüge zur Reformation herstellen. Da lag es natürlich auch nahe, Paul Gerdt, der sich ja als dezidiert lutherischer Pfarrer und auch Dichter verstand. Deswegen war aber auch die Idee, Texte von Martin Luther mit reinzunehmen. Wir haben ja auch das Verleih uns Frieden in dem Konzert gehabt, auch in einer lateinischen Übersetzung, sodass wir eben mehrere rote Fäden eigentlich hatten. Also die Bitte um Frieden, das passt natürlich auch zum Leben von Paul Gerhardt, aber auch letztlich zu den Texten, die wir dann gelesen haben. Und das hat sich eigentlich, obwohl die beiden Orte so unterschiedlich sind, hat sich das eigentlich wunderbar ergeben.
1: Man muss zu dieser Kirche ja vielleicht noch sagen, dass die natürlich nicht aus der Zeit von Martin Luther oder Paul Gerhardt stammt, sondern eben in den 30er Jahren entstanden ist, also quasi in der Nazizeit und in der Zeit, in der Hugo Distler geschrieben hat, ja. Musik geschrieben hat und in Berlin auch. Und das ist natürlich schon auch ein Bezug, den man, wenn man da sitzt, also ich habe das Konzert in der Bekenntniskirche gehört, nicht das in dem Kraftwerk, der einem dann diese ganzen Sachen nochmal ein bisschen näher bringt. Also so ein Raum macht schon sehr viel aus und kann sehr viel Atmosphäre schaffen. Und wenn das Programm sich sozusagen damit auseinandersetzt, dann ist das schon etwas, was man stark spürt, habe ich empfunden.
0: Genau, das war mir eben auch wichtig. Bei den Forumkonzerten geht es auch immer darum, Musik und Raum in einen Dialog zu bringen. Und deswegen dachte ich mir, dass es gut wäre, eben auch Musik aus dieser Zeit, aus der Entstehungszeit der Kirche mit dabei zu haben. Dann habe ich geschaut, was Hugo Distler für Texte von Paul Gerdt vertont hat. Er hat eine ganze Menge an Choralstrophen vertont, aber motettisch gar nicht mal so viel, nämlich genau zwei. Und die beiden haben wir dann auch aufgeführt in dem Konzert. Also es haben sich viele wunderbare Bezüge ergeben, an die wir auch vielleicht gar nicht bewusst gedacht haben. Beispielsweise, dass wir auch die Blockflötistin Dora Sammer mit dabei hatten. Distler war ja auch von der Jugendmusikbewegung geprägt, wo dann auch die Blockflöte ja eine Rolle gespielt hat. Also war es wunderbar, dass wir auch eine Blockflötistin mit dabei hatten und auch da, auch wenn sie nicht Musik aus dieser Zeit gespielt hat, auch wieder übers Instrument einen Bezug herstellen konnten. Und da gibt es also ganz viele Verbindungen, die wie ein Netz sich eigentlich so ausbreiten.
1: Und die Blockflöte, muss man ja dazu sagen, das konnte man da auch nochmal sehen, ist ja ein sehr wandlungsfähiges Instrument. Das heißt, es ist nicht nur eine, sondern sie hatte, ich weiß nicht wie viele, mehrere auf jeden Fall dabei, von klein bis riesig. Also der Petzold-Bass war auch dabei. Das ist natürlich sehr modern und macht sich auch einfach immer gut, abgesehen davon, dass sie wirklich fantastisch gespielt hat. Ja. Wie haben Sie denn am Ende die musikalische Auswahl getroffen? Denn es gibt natürlich sehr, sehr viel. Man weiß gar nicht, wo man anfangen soll, wo man aufhören möchte oder muss. Welche Kombinationen waren Ihnen besonders wichtig und wie haben Sie Ihre Entscheidungen dann getroffen?
0: Ich hatte eben gedacht, dass die Bitte um Frieden mehrfach auftauchen sollte. Da kommt dann natürlich Arvo Pärt auch in den Sinn mit seinem Dapatschen. Martin Luther sollte eine Rolle spielen. Und dann eben auch die Vertonung von Heinrich Schütz, Verleih uns Frieden. Das ist ja die Vertonung auch des Luthertextes. Ich dachte eben, weil es ja eine Bekenntniskirche ist, sollten auch Komponisten eine Rolle spielen, die in der lutherischen Tradition stehen, also Schütz und Schein. Ich habe einerseits nach textlichen Bezügen gesucht, die zum Thema passen und andererseits eben nach Komponisten, die in die Räume passen und eben auch zumindest in zeitlicher Verbindung mit Paul Gerhardt standen, auch wenn Schein und Schütz natürlich keine Texte von Paul Gerhardt vertont haben, aber sie spielen eben, waren Zeitgenossen von ihm. Das war zumindest mein Ansinnen. Außerdem war es mir sehr wichtig, dass Johann Sebastian Bach auch auftaucht, weil natürlich für Bach Paul Gerdt eine große Rolle gespielt hat. Dann war eben auch noch die Aufgabe, weil Paul Gerdt natürlich Choräle geschrieben hat, ist die Musik, die entstanden ist, auch hauptsächlich choralgebunden. Also es gibt relativ wenig motettisch von ihm. Und da ein Programm zu suchen, was eben auch von den musikalischen Gattungen her ausgewogen ist, weil wir nicht nur Choräle in dem Konzert singen wollten.
1: Nochmal zu Ihnen zurück, Volkhard Uhde. Sie sind ja Konzertdesigner, beschäftigen sich mit Konzerträumen, Konzertgestaltung schon seit vielen Jahren. Ist es eigentlich möglich für Sie, irgendwie noch in ein Konzert zu gehen oder in einen Raum zu gehen, ohne sich was vorzustellen, was da machbar wäre in einem Raum oder Musik, ohne diese Komponente quasi einfach mal zu hören?
2: Das ist eine gemeine Frage. Es ist tatsächlich so, dass ich immer, wenn ich irgendwo bin, über weitere Potenziale nachdenke. Und so wie Volker Nietzsche gerade das beschrieben hat, diese Kombination aus diesen beiden Räumen. Wir haben in dem Fall eben online zusammengearbeitet. Ich mache das sehr oft mit Studierenden. Also die Aufgabenstellung

0: klar, wir haben ein Thema, wir haben gewisse Vorgaben, was die Texte angeht, und wir haben Bezüge zu zwei völlig unterschiedlichen Räumen. Und wir haben ein Online-Whiteboard angelegt. Das ist eine wunderbare Technik. Da habe ich ganz viele Fotos hochgeladen von dem Kraftwerk in Czornowitz, von der Kirche. Die haben wir uns gemeinsam angeschaut und haben auch da schon versucht, in der Programmierung uns in diese Atmosphäre da hineinzudenken, was wahrscheinlich ein Publikum dort erleben wird durch die Kontextualisierung. Das ist eben ein wahnsinniger Unterschied, ob man so ein Stück wie Da Patrem Domine von Avopert in einem Kraftwerk hört oder in einer Kirche. Oder eben Hugo Distler in der Kirche, die zeitlich genau in diese Periode fällt. Das kann man gar nicht hoch genug einschätzen. Und wir hatten im Kraftwerk eben noch dazu, habe ich die Kolleginnen und Kollegen kreuz und quer durch diese Halle geschickt. Also die mussten nach unten und nach oben und wieder nach unten rennen während der Solostücke. Und das ist auch ganz toll, weil dadurch sich auch immer wieder die Hörperspektive und die Wahrnehmungsperspektive des Publikums verändert, weil der Raum wird anders wahrgenommen und die Relation zwischen Raum und der gehörten Musik verändert sich auch immer wieder. Und das ist was, was mir großen Spaß macht. Ich bin immer am glücklichsten, wenn ich merke, dass das Publikum sehr, sehr still und sehr aufmerksam über eine längere Strecke ist. Das ist für mich immer der Beweis, wow, da hat was ineinander gegriffen, da gab es keinen Spannungsabfall. Und ist eben besonders schön, wenn man hinterher angesprochen wird und man sich darüber austauscht. Auch das ist nicht selbstverständlich bei Konzerten.
1: Ich würde am Schluss gerne nochmal zu Paul Gerhardt zurückkommen. Wir haben ja am Anfang darüber gesprochen, er ist vor 350 Jahren gestorben und wir haben uns gefragt, wie präsent er eigentlich heute noch ist oder vielleicht in Zukunft sein wird. Und ich würde jetzt gerne von Ihnen zum Schluss nochmal wissen, ob es irgendwie Reaktionen auch auf Paul Gerhardt gab. Also haben Sie das Gefühl, dass es irgendwie in Sachen Gerhardt noch was bewirkt hat?
2: Also mich haben in Czornowitz Leute nach dem Konzert angesprochen, jetzt nicht explizit auf Paul Gerhardt, die aber gesagt haben, sie seien mit dieser Musik noch nie in Berührung gekommen und hätten das aber ganz wunderbar gefunden. Ich hatte doch den Eindruck, dass wir die Leute mit dem, was wir da getan haben, erreicht haben.
0: Ja, und im Mitschnitt von dem Konzert aus der Kirche sagt ein Herr in den Beginn den Schlussablauf: wunderbar. So herrlich, habe mich so gefreut. Also man spürt dann auch in so einer Aufzeichnung die gespannte Stille und das Verfolgen auch der Texte. Ich habe es ganz deutlich gehört in der Aufnahme, das hat mich sehr gefreut.
1: Volkert Uhde, Konzertdesigner, und Volker Nietzke, Tenor im Rias Kammerchor Berlin, im Gespräch über ihr gemeinsames Paul-Gerhardt-Projekt. Konzert und Gespräch finden Sie zum nochmal hören oder auch weiterempfehlen in der Deutschlandfunk-App. Am Mikrofon war Ruth Jarre. Machen Sie es gut.
3: Bis zum Beginn der folgenden Sendung gibt es Zeit für einen jungen Preisträger. Der Geiger Benjamin Günst hat im vergangenen Jahr den ARD-Musikwettbewerb gewonnen. Und für seine Preisträger-CD hat er ein ganz persönliches Programm zusammengestellt. Dabei ist auch die Sonate Nummer 27 in G-Dur von Wolfgang Amadeus Mozart. Am Klavier Martin Klett.

Benjamin Günst, Violine, und Martin Klett, Klavier, spielten die G-Dur-Sonate von Wolfgang Amadeus Mozart. Der Preisträger des ARD-Musikwettbewerbs 2025 im Fach Violine, Benjamin Günst, hat auch eine der Solosonaten von Eugène Ysaÿe aufgenommen in das Programm seiner Preisträger-CD, eine Koproduktion mit Deutschlandfunk Kultur. Ein ausführliches Porträt von ihm gibt es in der Sendung Einstand, zu finden in der Deutschlandfunk-App. Benjamin Günst spielt jetzt die Sonate Nummer 6 für Violine Solo.

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1: Uhr, die Nachrichten. Für vorgeburtliche Bluttests, mit denen bestimmte genetische Auffälligkeiten festgestellt werden können, sollen genauere Regeln geschaffen werden. Der Bundestag hat mit großer Mehrheit für einen entsprechenden fraktionsübergreifenden Antrag gestimmt. Eine Expertenkommission soll jetzt weitere Daten zusammentragen. Der Bundestag will sich dann erneut mit dem Thema beschäftigen. Der Bluttest ist seit gut 10 Jahren verfügbar. Er kann Hinweise darauf geben, ob beim ungeborenen Kind zum Beispiel eine Trisomie 21 vorliegt, die zum sogenannten Down-Syndrom führt. Seit 2022 werden die Kosten dieser Untersuchung von den Krankenkassen übernommen. Die Bundestagsabgeordneten, die den Antrag eingebracht haben, befürchten allerdings, dass seitdem häufiger getestet wird als medizinisch erforderlich. Zudem könne die Untersuchung auch falsch positive Ergebnisse liefern. Mehrere Abgeordnete warnten in der Debatte davor, dass so der Druck auf Eltern steigen könnte, sich gegen ein Kind mit Trisomie zu entscheiden. Die Geschäftsführung von Audi will mit den Arbeitnehmervertretern erneut über Sparmaßnahmen verhandeln. Der Vorstandsvorsitzende Döllner sagte auf einer Betriebsversammlung in Neckarsulm, man habe die sogenannte Schlechtwetterklausel aus dem Zukunftspaket von 2019 aktiviert. Sie kann gezogen werden, wenn sich wesentliche wirtschaftliche Rahmenbedingungen erheblich verschlechtert haben. Döllner sagte, dieser Fall sei eingetreten. Das Audi-Werk in Neckarsulm ist in seiner Existenz bedroht. Der Mutterkonzern VW hat der Geschäftsführung 1 Jahr Zeit gegeben, ein Konzept zur Kostensenkung vorzulegen. Von einer Schließung wären neben den 15.000 Beschäftigten von Audi auch etwa 1.000 Zulieferunternehmen betroffen. Das Parlamentarische Kontrollgremium des Bundestags hat die Bundesregierung aufgefordert, aus dem Spionageverdacht gegen den früheren BND-Präsidenten Hanning Konsequenzen zu ziehen. In einer Mitteilung heißt es, das PKGR habe schon im Mai 2023 darauf hingewiesen, wie problematisch die Beratertätigkeit ehemaliger Spitzenbeamter sei. Diese strukturellen und organisatorischen Probleme müssten jetzt abgestellt werden. Neben Hanning sitzt auch dessen ehemaliger Büroleiter Manfred D. in Untersuchungshaft. Er wird verdächtigt, Hanning nach dessen Ausscheiden aus dem Bundesnachrichtendienst mit geheimen Dokumenten versorgt zu haben. Das Magazin Der Spiegel berichtet, der BND habe Manfred D. eine nebenberufliche Tätigkeit für Hanning vor geraumer Zeit genehmigt. Eine Sprecherin des BND lehnte eine Stellungnahme ab. Eine Delegation aus der Ukraine wird morgen zu Gesprächen in den USA erwartet. Der ukrainische Präsident Zelensky sagte, das Verhandlungsteam werde am Freitag und Samstag die Sondergesandten von Präsident Trump, Kushner und Witkoff treffen. Auch eine europäische Delegation werde anwesend sein. Kushner und Witkoff hatten sich Anfang September in Moskau mit dem russischen Präsidenten Putin über den Ukraine-Krieg ausgetauscht. Ein Ende der Kampfhandlungen ist bisher nicht absehbar. Durch russische Drohnenangriffe in der Ukraine wurden heute erneut zahlreiche Menschen getötet. In der Stadt Kramatorsk wurde ein Bus getroffen, mehr als 30 Menschen starben. Aus Kiew wurden 4 Todesopfer gemeldet. Durch einen ukrainischen Drohnenangriff in Russland wurde ein Rechenzentrum des Internetkonzerns Yandex lahmgelegt. In Indien gibt es Proteste gegen die Streichung von Personeneinträgen aus Wählerverzeichnissen. Tausende Anhänger der sogenannten Kakerlakenbewegung und der oppositionellen Kongresspartei forderten, die laufende Überarbeitung der Wählerlisten zu stoppen. Nach Angaben der Wahlkommission und der Regierung wurden bereits 130 Millionen Einträge entfernt. Sie seien doppelt oder unrechtmäßig gewesen. Die Opposition kritisiert, besonders ihre Wähler seien von den Listen verschwunden. Millionen Menschen haben Einspruch gegen die Streichung eingelegt. Eine Wiederaufnahme in die indischen Wählerverzeichnisse gilt als schwierig. Das Wetter. In der Nacht im Norden und an den Alpen Schauer, sonst zunehmende Auflockerungen trocken. Tiefstwerte 9 bis 2 Grad. Morgen im Süden nach Nebelauflösung heiter bis sonnig, von Nordwesten ausgreifende Bewölkung mit Regen 10 bis 18 Grad. Die weiteren Aussichten: am Samstag im Süden bewölkt, im Nordwesten Schauer oder Gewitter. Ansonsten trocken mit sonnigen Abschnitten, Höchstwerte 14 bis 19 Grad. Das waren die Nachrichten.
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2: Herzlich willkommen zum Freispiel. Heute mit dem zweiten Teil der Pop-Hörspielserie »Ich fühl's nicht« nach der gleichnamigen Graphic Novel der schwedischen Bestseller-Autorin Liv Strömquist. Während es im ersten Teil der Serie vor allem um den Anfang der Liebe ging, das Sich-Verlieben und die Idee einer perfekten Beziehung, widmet sich die Hörspielserie im zweiten Teil dem Ende von Beziehungen, das sich mal spektakulär laut und mal überraschend leise ereignet. Denn ebenso mysteriös wie der Anfang der Liebe erscheint häufig auch ihr Ende. Liv Strömquist verhandelt in »Ich fühl's nicht« mit analytischer Schärfe und mit viel Humor die Fragen der Liebe im Spätkapitalismus. 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Dieses Hörspiel widmet sich dem Sound der sogenannten urbanen Nomaden, Menschen, die in unterschiedlichen Städten temporär an Projekten arbeiten und deswegen ständig unterwegs sind. In einer Wolke aus Telefonaten, Audionotizen und Signalklängen spürt es einer Gesprächskultur nach, die vor allem von Distanz geprägt ist.
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0: Ich fühl's nicht. Hörspiel nach der gleichnamigen Graphic Novel von Liv Strömquist. Bearbeitung von Rami Hamse. Teil 2.
1: Tell me, do you feel it now? Ein neues Du in nur einer Minute.
2: Die Sängerin Beyoncé hatte mal einen Hit mit dem Titel Irreplaceable. In diesem Lied geht es um ein Paar, bei dem die Frau herausfindet, dass ihr Mann eine Affäre hat und ihn deshalb auffordert, seine Sachen zu packen und das Haus zu verlassen. Das Lied wurde von einem Haufen norwegischer Typen namens Espen und Kettel oder so geschrieben und verkaufte sich circa 1 Zillion Mal.

0: Man kann das Lied als eine Art Verhaltensempfehlung verstehen. Es ist eine Form von Self-Empowerment-Feminismus, der sich zum Ziel gesetzt hat, Frauen zu erziehen und dahingehend zu beeinflussen, dass sie anders denken und agieren, damit sie erstens frei sein können und zweitens glückliche Liebe erfahren können. Nennen wir sie die Ein neues Du in nur einer Minute Doktrin. Diese Doktrin oder dieses Verständnis von Liebe enthält verschiedene Elemente. Zum Beispiel:
1: Du entscheidest.
0: Du kannst selbst bestimmen, wann du anfängst oder aufhörst, eine Person zu lieben.
1: Durch dein eigenes Verhalten kannst du Liebe schmerzfrei gestalten.
0: Das Ziel ist, nicht an der Liebe zu leiden.
1: Die eigene Person ist besonders wichtig.
0: Es ist besonders wichtig, dass man selbst stark ist und in einer Liebesbeziehung intakt bleibt.
1: In der Liebe sollte Gegenseitigkeit herrschen und beide Liebenden sollten einander gleich stark lieben.
0: Diese Vorstellung von Liebe läuft darauf hinaus, dass das Ich selbst bestimmen kann, wann die Liebe zu einer anderen Person entsteht und endet. Im Unterschied dazu wurde, zum Beispiel im antiken Griechenland, die Liebe als Gottheit verehrt, personifiziert durch Aphrodite und ihren Sohn Eros. Und es war göttliche Bestimmung, wenn Liebe und Begehren entstanden und endeten.
2: Aphrodite.

0: Aphrodite repräsentiert eine Gewalt, die starkes Begehren wecken kann. Die Menschen die Kontrolle über sich verlieren lässt, die ihr Leben zerstört, die ihr Zuhause und ganze Gemeinschaften zerrüttet, die unglaubliche Schmerzen und Leid verursacht.
1: Die Liebe meines Lebens ist fortgegangen.
2: Ich habe mich in jemanden verliebt und muss jetzt Haus und Kinder verlassen.
0: Gleichzeitig verkörpert sie auch die positiven Seiten der Liebe, wie die Magie. Die Menschen aneinander bindet, Heim und Gemeinschaften zusammenhält, Glück und überirdischen Genuss bereitet. Die Göttin ist über Gut und Böse erhaben. Sie ist Wunde und Heilmittel in einem.
3: Strahlende, mächtige, allwissende Göttin, steh mir bei.
1: Erbarme dich meiner und bewahre mich vor widrigem Schicksal.

0: Was diese Self-Empowerment-Sicht auf die Liebe bewirkt, ist, dass man sich selbst zur Göttin erhebt. Das Ich hat alles in der Hand.
1: Ich bestimme selbst, ob ich das Feuer der Liebe in mir entzünden oder löschen will. Ich schieße selbst mit Eros Pfeil auf mich und ziehe ihn mir heraus, wenn es mir passt.
0: Die Liebe ist nichts Mystisches, Unergründliches, Göttliches, sondern sie hat mit der eigenen Leistung und Selbstkontrolle zu tun. Kommen wir kurz nochmal auf den Philosophen Byung-Chul Han zurück. Er ist nämlich der Ansicht, dass genau das für diese unsere spätkapitalistische Gesellschaft bezeichnend ist. Dass wir in einer Leistungsgesellschaft leben. Frühere Gesellschaften waren Disziplinargesellschaften, die von dem Verb sollen dominiert waren.
2: Ich soll jeden Tag zu Gott beten.
3: Ich soll täglich 14 Stunden in der Fabrik schuften.
4: Ich soll heiraten, Kinder kriegen und mich niemals scheiden lassen.
0: Dies wurde jedoch durch das Verb können ersetzt.
2: Mir kann das Projekt Familie gelingen, neben meiner Vollzeitstelle und meiner Selbstverwirklichung.
3: Ich kann jeden Morgen vor dem Frühstück 10-mal den Sonnengruß machen.
4: Ich kann mich selbstständig machen und in der Medienbranche herumeiern.
0: Byung-Chul Han vertritt die These, dass der Übergang des Kapitalismus von einer Sollen- zu einer Können-Gesellschaft nicht daher kam, dass die Bevölkerung es so wollte und es den Freiheitsgrad erhöhte, sondern dass es sich hierbei um eine noch bessere Art handelte, die Menschen zu disziplinieren und auszubeuten.
1: Die Selbstausbeutung ist viel effizienter als die Fremdausbeutung, weil sie mit dem Gefühl der Freiheit einhergeht. Möglich wird dadurch die Ausbeutung auch ohne Herrschaft.
2: Ich arbeite 12 Stunden pro Tag und habe nie frei, weil der Fürst es so bestimmt hat. Teufel, wie ich ihn hasse. Bummelig halt.
4: Ich arbeite 12 Stunden pro Tag und habe nie frei. In meinem eigenen Unternehmen. Weil ich es so will. Ich will meine Ziele erreichen, dann muss ich mich einfach mehr anstrengen.
0: Selbstausbeutung als Mittel zur Produktivitätssteigerung, da Motivation, Initiative und Projekte viel effektiver sind als Peitsche und Befehle. In der Disziplinargesellschaft, so Han, gab es allerdings die Möglichkeit der Gnade oder des Schuldenerlasses, wenn man es nicht schaffte, die Bürde zu tragen.
5: Ich habe mein ganzes Geld versoffen und meine Frau betrogen.
3: Ja, bete das Ave Maria und mach eine Pilgerfahrt, dann sind wir quitt.
0: Aber während es in der Disziplinargesellschaft Schuld und Entschuldung gab, gibt es in der Leistungsgesellschaft nur Verschuldung.
6: Ich schaffe es einfach nicht, eine attraktive junge Mutter-Entrepreneurin zu sein.
4: Es gibt keine Entschuldung. Es gibt nur deine eigene Schuld, weil du nicht gut genug bist.
0: Anstatt dass man wie in der Präleistungsgesellschaft bei Liebesschmerz als Opfer eines widrigen Schicksals gesehen wurde,
6: oh nein, ich bin unter einem Unglücksstern geboren.
0: Ist es heutzutage in der therapeutischen Leistungskultur so, dass Menschen, die zum Beispiel enttäuscht, betrogen oder nie von jemandem erwählt wurden, sich oft selbst dafür verantwortlich machen?
7: Mein Freund geht fremd. Ich habe mir den falschen Mann gesucht. Und zwar aufgrund eines destruktiven Kindheitsmusters, das ich noch nicht verarbeitet habe.
0: Eva Illouz schreibt dazu: Wenn jemand Pech in der Liebe hat oder wenn eine Beziehung scheitert, empfindet diese Person nicht nur emotionalen Schmerz, sondern
8: in dieser Darstellung ist das elementare Selbstgefühl ernsthaft gefährdet.
7: Alle meine Lover haben sich wie Idioten benommen. Ich bin kläglich gescheitert und ein schlechter Mensch.
0: Sich zu verlieben bedeutet ja, dass man völlig machtlos ist. Ohne Arme und Beine, sozusagen wie Dönerfleisch, das sich in einer fettigen Imbissbude immer im Kreis dreht. So nichts fähig, außer gegrillt zu werden. Hilflos. Man kann nichts mehr. Man ist einfach eine Art Ort. Ein Ort, der einen Wunsch beherbergt. Einen einzigen Wunsch. Und zwar einem blöden Typen namens Michi oder so nah zu sein. Unter diesem Gesichtspunkt ist also die Ein neues Du in nur einer Minute Doktrin auf die gleiche Weise zum Scheitern verurteilt und führt nur zu noch weniger Selbstwertgefühl.

0: Und damit, liebe HörerInnen, machen wir mal weiter mit Nummer 2 unserer Liste. Also dem in dieser spätkapitalistischen Self-Empowerment-Message versteckten Versprechen, dass schmerzfreie Liebe möglich ist. Vergleichen wir die Message des Songs Irreplaceable einmal mit der Message des Songs Any Woman's Blues der Blues-Legende Bessie Smith aus dem Jahr 1923. Das Lied wurde von der US-Amerikanerin Lovey Austin geschrieben. Der Song Any Woman's Blues entwirft ungefähr das gleiche Szenario wie Irreplaceable, hat aber nicht die gleiche erbauliche Selbstschutzmessage.
1: Mein Mann handelt falsch. Ich bin traurig. Ich weiß nicht, was zu tun ist. Gott, ich liebe meinen Mann mehr als mich.
0: In einem anderen Song namens Bad Luck Blues, gesungen von Ma Rainey, heißt es:
1: Was ist der Sinn des Lebens, wenn ich nicht den Mann haben kann, den ich liebe? Ich könnte genauso gut sterben und meine Seele dem Schöpfer geben.
0: Sich so wie Lovey Austin über Liebesbeziehungen zu äußern, extrem negativ, aufopfernd und unterwerfend, ist für Frauen und Männer, aber hauptsächlich für Frauen, heutzutage tabu. So zu fühlen, ist den Normen unserer Zeit zufolge völlig falsch.
2: Es ist ungesund, so zu denken.
3: Leute, die so denken, sind unattraktiv.
0: Der Grund, warum Hingabe und Selbstopferung auf dem Altar der Liebe seit ein paar Jahrzehnten total out sind, ist der Aufstieg einer neuen Therapiekultur, bei der die eigene Person unglaublich wichtig und die eigene Autonomie zentral ist.
4: Das Wichtigste von allem ist Selbstschutz.
5: Und negative durch positive Gedanken zu ersetzen.
4: Es ist super sexy, wenn jemand den zeitgenössischen Normen entspricht.
0: Eva Illouz beschreibt diese kulturelle Veränderung in ihrem Buch »Warum Liebe wehtut«. Historisch betrachtet war die höfische Liebe äußerst idealistisch und somit in der Lage, Liebe und Liebesleid in eine erhabene Erfahrung zu verwandeln, eine Art Tapferkeit.
6: Ich glaube, ich lege mich mal vor die Behausung dieser mir abgeneigten Jungfrau, bis ich dahin sieche und sterbe.
4: Edel.
5: Inspirierend.
0: In der zeitgenössischen Kultur zeigt sich ein ausgereifter Charakter hingegen an der Fähigkeit, Leiterfahrungen schnell zu überwinden oder, besser noch, ganz zu vermeiden.
6: Ich glaube, ich lege mich mal neben mein Handy, bis dieser emotional unzugängliche Typ meinen Instagram-Post geliked hat.
3: Mach eine Therapie und leg dir mal ein bisschen Selbstvertrauen zu.
0: Illouz schreibt:
1: In der neuen therapeutischen Kultur sind Selbstaufgabe und Selbstaufopferung höchst suspekt geworden, weil die Fähigkeit, die eigenen Interessen zu wahren, zum Synonym für geistige Gesundheit geworden ist. Leiden ist zum Zeichen eines beschädigten Selbst geworden.
0: Die Vorstellung, dass es wünschenswert und möglich ist, die Liebe von Leid zu bereinigen und sie trotzdem zu behalten, ist einzigartig für unsere Zeit. Lou Andreas Salome, Guru dieses Hörspiels aufgrund ihrer Verdienste um den psychischen Ruin Nietzsches, schrieb hingegen:
7: In all den kreativsten und emotionalsten Erfahrungen unseres Lebens sind Glück und Leid ein und dasselbe.
0: Der Drang, die Liebe von negativen Empfindungen, Schmerz und Leid zu bereinigen, hängt mit Punkt 3 unserer kleinen Liste über die »Ein neues Du in nur einer Minute« Doktrin zusammen. Nämlich der Vorstellung, dass es unglaublich wichtig ist, dass die eigene Person in einer Liebesbeziehung stark ist und intakt bleibt.
3: Man muss authentisch sein. An sich glauben.
6: Sich selbst lieben. Sich um sich kümmern.
0: Aber ist es nicht so, dass, wenn man sich in jemand anderen verliebt, es zu diesem Gefühl dazugehört, dass man schwach und unsicher wird und an sich selbst zweifelt? Wie Leo Tolstoi es beschreibt, als sich Graf Wronski auf einem Ball in Anna verliebt. Wronski stolziert umher und fühlt sich wie der King, ist sorglos und entspannt.
5: Ich bin der Beste. Bla, bla, bla.
0: Aber plötzlich, schreibt Tolstoi,
8: wo war seine immer so ruhige, feste Haltung geblieben, der sorglose, ruhige Ausdruck seines Gesichts?
0: Nein, jedes Mal, wenn er sich jetzt zu ihr wandte, neigte er ein wenig den Kopf, als wolle er vor ihr niederfallen, und aus seinem Blick sprach nur Ergebenheit und Furcht.
5: Kommen Sie oft hierher, auf diesen Ball?
0: Graf Wronski fühlt sich schwach. So heißt es ja auch wörtlich, eine Schwäche für jemanden haben. Verunsichert und ergeben, Er möchte sich erniedrigen und sich Anna zu Füßen werfen. Nach der »Ein neues Du in nur einer Minute« Doktrin oder dem Self-Empowerment-Ideal unserer heutigen Zeit ist es im Gegenteil das Wichtigste, die eigene Stärke zu erhalten. Es ist am besten, wie die Ich-Erzählerin in Irreplaceable, den Liebesverrat nicht an sich heranzulassen und darüber traurig zu werden, sondern stattdessen lieber intakt und unverändert onzumoven. Vielleicht bedeutet das, dass man einerseits um das Leid herumkommt, aber vielleicht ist ebenso die Konsequenz No Love. There's a limit to your love. Vielleicht, sage ich. Vielleicht, liebe HörerInnen, vielleicht.

Dann machen wir mal weiter, indem wir uns die Ein neues Du in nur einer Minute Doktrin mal unter dem Gesichtspunkt anschauen wollen, ob Liebe auf Gegenseitigkeit beruhen muss. Wenn es nicht so ist,

0: wird? Schauen wir uns mal das Original Crazy Girlfriend an. Die Mother of all Crazy Girlfriends, Lady Caroline Lamb, die mega krass in Lord Byron verliebt war. Als sie sich 1812 trafen, war Lord Byron 24 Jahre alt und als Dichter bereits etabliert. Caroline Lamb war 27 Jahre alt und mit einem anderen Mann verheiratet. Caroline Lamb hatte die Bücher von Lord Byron gelesen und ihm einen Fanbrief geschrieben. Als sie sich zum ersten Mal trafen, war Lord Byron nicht besonders von Caroline beeindruckt.
1: Sie ist viel zu dünn, um hübsch zu sein.
0: Lamb verliebte sich jedoch sofort unsterblich in Lord Byron und schrieb:
2: Sein schönes, bleiches Antlitz ist mein Schicksal.
0: Lord Byron konnte seine anfängliche Abneigung gegen Lamb jedoch überwinden und sie hatten eine leidenschaftliche Affäre. Der Skandal in London im Frühjahr 1812. Sie waren extrem verliebt, lasen zusammen Bücher, diskutierten über Poesie und stritten ununterbrochen, wobei ihre Streits in leidenschaftlichem Versöhnungssex endeten. Wenn Lord Byron auf einen Ball ging, auf den Lamb nicht eingeladen war, stand sie vor dem Haus und wartete auf ihn.
2: Ich stehe hier draußen und verzehre mich vor wahnsinniger Liebe zu dir.
0: Byron wurde fuchsteufelswild, wenn Lamb mit anderen Männern tanzte. Er konnte aufgrund seines Klumpfußes selbst nicht tanzen.
1: Ich sitze hier auf diesem Schemel und brenne vor wahnsinniger Liebe zu dir.
0: Aber Byron war zunehmend von der Affäre gelangweilt und von Lamb irritiert.
1: Ich muss wirklich Schluss machen.
0: Jedes Mal, wenn Byron Lamb begegnet, macht sie ihm eine dramatische Szene. Zum Beispiel versucht sie, sich mit Fischbesteck zu erstechen.
2: Ich werde mich ritzen. Und zwar mit dieser Krebsgabel. Hörst du?
0: Interessant dabei ist, dass Lord Byron vom Verhalten Caroline Lambs viel verstörter ist, als wenn irgendeine tugendhaftere Person mit mehr Selbstwertgefühl aufgehört hätte, ihn zu lieben. Eigentlich ist es ja der Traum jedes egoistischen Arschlochs, dass er fürchterlich starke Gefühle bei jemand anderem erzeugt, ohne dass es irgendwelche negativen Konsequenzen für ihn hätte. Sondern dass die jeweilige Frau einfach durch Selbstdisziplin ihr eigenes Liebesgefühl in nur einer Minute ersticken kann. Aber Caroline Lamb lässt sich in ihren Gefühlen nicht von Lord Byrons fehlendem Interesse für sie beirren. Vielmehr gesteht sie ihrer Liebe einen eigenen Wert zu, völlig unabhängig davon, ob Lord Byron auch etwas für sie empfindet.
1: Ich liebe dich nicht.
2: Ist doch egal, ich liebe dich.
0: Caroline Lambs Loyalität liegt bei ihrer eigenen Liebe. Sie macht ihre Gefühle nicht zu einem Problem, sondern sie erschafft einen Kult um ihre Gefühle und lässt zu, dass sie ihr Leben bestimmen, damit ihr eigenes Leben kostbar und bedeutsam wird.

0: Søren Kierkegaard bietet uns in seinem Klassiker Werke der Liebe aus dem Jahr 1847 eine Erklärung, warum Menschen so krass lieben.
1: Lieben ist das höchste Gut und die größte Seligkeit. Der wahrhaft Liebende ist reicher geworden, denn um jeden mehr, den er lieben kann, und um jedes Mal mehr, da er seine Liebe hingibt unter Verzicht auf Gegenliebe, wird er reicher.
0: Betrogen zu werden bedeutet Kierkegaard zufolge nicht, dass es gegenüber die eigene Liebe nicht im gleichen Maß erwidert, sondern betrogen zu werden bedeutet, dass man selbst zu lieben aufhört.
1: Der Betrüger betrügt sich selbst. Er liebt nicht und dadurch hat er schon sich selbst um das höchste Gut und die größte Seligkeit betrogen.
0: Eva Illouz verknüpft das heutige Ideal der Gegenseitigkeit in Liebesbeziehungen mit der in unserer Gesellschaft verbreiteten Idee der Nutzenmaximierung.
2: Alles, was wir machen, soll produktiv sein.
3: Es soll mich weiterbringen oder ertüchtigen.
0: Manche sagen jedoch, dass unproduktive Verschwendung sehr wichtig ist. Illouz beruft sich auf den Philosophen Georges Bataille, der die These vertritt, dass Verschwendung für die Gesellschaftsordnung von entscheidender Bedeutung ist.
1: Verschwendung verleiht Sachen Bedeutung und das Opfer erzeugt Heiligkeit.
0: Illouz schreibt,
4: die Erotik gehört zu jener Sphäre nicht nutzenorientierten Verhaltens, in der das Selbst sich nicht nur aufgibt, sondern das Risiko eingeht, sich zu verschwenden, verletzt zu werden.
0: Wenn man sich nicht verschwendet oder sich aufopfernd oder unsinnig selbst aufs Spiel setzt, sondern ein nutzenmaximierendes Denken auf den Bereich der Liebe anwendet, zum Beispiel indem man Gegenseitigkeit fordert, dann so.

0: Elus.
1: Verlässt man das Reich der Liebe und betritt das mit der Liebe unvereinbare Reich des Kommerzes.
2: Also ist eventuell der Preis für dieses Verständnis von Beziehungen als gesellschaftliche Transaktion, dieses »Du musst genauso stark lieben wie ich, andernfalls stelle ich meine Gefühle für dich ab«, dass Heiligkeit ganz einfach nicht entsteht. Da die Heiligkeit vielleicht erst durch die eigene, aufopfernde, irrationale, sinnlose Verschwendung entsteht. Die Antwort auf die Frage, ob ich glaube, dass man durch diese Art von Denken, auf dem die »Ein neues Du« nur eine Minute Doktrin basiert, glückliche Liebe finden kann, lautet, wie Sie es sich vielleicht schon gedacht haben, nein. PS: Ich bin also auf keinen Fall der Ansicht, dass die Ich-Erzählerin in diesem Beyoncé-Song mit diesem blöden, untreuen Typen zusammenbleiben soll. Auf gar keinen Fall. Ich bin der Meinung, dass sie sofort Schluss machen soll. Ich meine bloß, dass die feministische Antwort auf die lieblose Behandlung durch Männer, die liebesunfähig sind, nicht sein kann, dass man sich durch Self-Empowerment und Gedankentresur ebenso liebesunfähig macht wie sie.

0: Theseus Gesicht oder die romantische Beziehung als Mini-Religion.
1: Der alte griechische Mythos über Theseus und Ariadne beinhaltet vielleicht die schönste Darstellung von Liebe, die es gibt. Theseus ist ja eingesperrt, hat sich verirrt, es geht ihm scheiße, er hat Angst, er findet keinen Weg hinaus. Aber es gibt eine Sache, die ihn herausführt. Und zwar einen roten Faden, der ihn mit einem anderen Menschen verbindet. Die Liebe eines anderen Menschen leitet ihn aus seiner fürchterlichen Lage. Und wenn er einfach nur am Faden festhält, ihm folgt, dann ist er gerettet. Kommt wieder an die Luft und ans Licht. Und so steht er da, neben einem anderen Menschen. So unglaublich schön. Aber dann nimmt der Mythos eine total strange, unbegreifliche Wendung. Ich weiß, es gibt verschiedene Versionen dieses Mythos, aber darüber wollen wir gerade mal hinwegsehen. Denn nachdem Theseus Ariadne mit auf sein Schiff genommen hat, sie lässt alles zurück, um ihm zu folgen. Sie gibt ihm ja wirklich alles, verrät ihre eigene Familie, ihr Land und so weiter, setzt er sie einfach auf Naxos aus. Wartet, bis sie eingeschlafen ist, und als sie schläft, schleicht er sich davon. Er setzt sie einfach auf einer einsamen Insel aus, als wäre sie ein gammeliges Stück Treibholz. You abandoned me. Love don't live here anymore. Er hat ganz einfach aufgehört, sie zu lieben. Plötzlich oder ganz allmählich passiert es. Er fühlt einfach nichts mehr für sie. Nichts. Oder zumindest nicht genug. Dieses Phänomen, dass die Liebe aufhört, ist ebenso mysteriös wie unbegreiflich und passiert ebenfalls unwillentlich und liegt außerhalb der eigenen Kontrolle, wie sich zu verlieben. Vielleicht überkommt es Theseus wie eine wachsende Gleichgültigkeit, wie in Emily Dickinsons Gedicht.
2: Der Lieb entwachsen wir wie allem und schieben sie in Laden, bis altertümlich wirkt ihr Stil, ein Trachtenrock der Ahnen.
1: Oder Theseus verspürte Ariadne gegenüber eine plötzlich auftretende starke Abneigung. Eine so intensive, abstoßende Aversion, von der ihm körperlich schlecht wird, wenn er länger mit ihr zusammenbleibt. Wie in der Serie Girls, als Marnie in Folge 1 Hannah von ihrem Freund Charlie erzählt.
3: Wenn er mich berührt, fühlt es sich so an, als würde mir ein kauziger Onkel die Hand aufs Knie legen.
1: Es gibt in der Kunstgeschichte viele Bilder der verlassenen Ariadne. Aber ich finde kein einziges Bild von Theseus in dem Moment, als er lossegelt. Also wie er aussieht, als er die Insel verlässt. Wie stellt man denn diesen Gesichtsausdruck dar? Nicht mehr lieben. Eines Tages nicht mehr verliebt sein. Was ist es überhaupt? Was passiert da?
4: Was ist los? Was ist denn mit dir passiert?
5: Keine Ahnung. Ich weiß nicht, was mit mir passiert ist. Du bist so wie immer. Aber ich habe mich verändert. Und weil sich bei mir was verändert hat, dann muss ich dir jetzt krass wehtun. Also ohne, dass ich dir was Böses will.
4: Oh, davon erhole ich mich vielleicht nie. Vielleicht werde ich nie wieder jemandem vertrauen. Vielleicht fühlt sich das so an, bis ich sterbe.
5: Darauf kann ich leider überhaupt keine Rücksicht nehmen. Ich liebe dich halt nicht mehr.
1: Warum passiert sowas? Ein Hirnforscher würde vielleicht antworten, dass das evolutionäre Gründe hat.
0: Dass man sich nach einer Weile sexuell langweilt und deshalb sexuelle Erfüllung mit einem neuen Partner oder einer neuen Partnerin sucht, dient ganz einfach der Verbreitung des eigenen Erbguts. Und das ist also der Grund, weshalb Theseus abhaut und sich eine neue Partnerin sucht, statt weiter mit Ariadne zusammen zu sein.
1: Ein Psychologe würde vielleicht antworten, dass es mit individuellen Kindheitserlebnissen zu tun hat.
6: Theseus wurde als Jugendlichem verheimlicht, dass König Aigeus sein richtiger Vater war. Also entwickelte er vermutlich ein gestörtes, ausweichendes Bindungsverhalten, sodass er es nicht schafft, als Erwachsener mit Ariadne eine Beziehung einzugehen.
1: Ein Soziologe würde vielleicht wiederum etwas anderes behaupten. Randall Collins beispielsweise vertritt die Ansicht, die starken Gefühle, die in einer romantischen Beziehung zwischen zwei Personen auftreten, funktionieren wie eine Mini-Religion. Das verliebte Verhalten von Paaren ist mit anderen sozialen Ritualen unserer Gesellschaft vergleichbar, zum Beispiel Religion, Sport und Politik. Die Funktion von sozialen Ritualen ist es, Gefühle hervorzurufen und zu intensivieren, indem sie von einer Gruppe geteilt werden. Und zwar, weil die TeilnehmerInnen an der sozialen Energie teilhaben, die durch die Gruppe entsteht. Der Glaube an Gott fühlt sich beim gemeinsamen Singen in der Kirche stärker an.
7: Gott im Himmel, oh, wie ich Gott liebe.
3: Ich auch.
1: Die Freude darüber, dass die Lieblingsmannschaft gewinnt, ist in der Fankurve stärker.
8: Real Madrid!
9: Götter, Götter, Götter!
8: Real Madrid!
9: Götter, Götter, Götter!
1: Die politische Anschauung fühlt sich stärker an, wenn man auf einer Demo ist.
10: Wir fordern eine winzige Gesetzesänderung zu irgendeinem Thema. Sofort!
11: Als ich heute Morgen losging, da war es mir egal. Aber jetzt brenne ich lichterloh für diese winzige Gesetzesänderung zu irgendeinem Thema.
1: Durch soziale Rituale entsteht ein starkes Gefühl von Solidarität mit den anderen Gruppenmitgliedern. Man hat das Gefühl, dass die anderen Gruppenmitglieder total super und fantastisch sind. Gerade das Liebespaar-Ritual wird von einer sehr kleinen Solidaritätsgruppe durchgeführt. Von 2 Personen, um genau zu sein. Das Besondere an der Liebespaar-Religion ist, dass ihr Ideal durch die beiden beteiligten Individuen selbst verkörpert wird. Was als heilig gilt, ist das Bild, das das Liebespaar voneinander hat.
5: Es gibt niemanden außer dir.
4: Du bist perfekt.
5: Du bist perfekt für mich.
4: Wir sind perfekt füreinander.
5: Auch wenn du Fehler hast, ich finde deine Fehler bezaubernd.
4: Ich liebe deine Fehler.
5: Ich habe so ein fürchterliches Glück, dass ich dich getroffen habe.
4: Und du bist das Beste, was mir je passiert ist.
1: Collins schreibt, dass Liebesrituale ihre eigenen Symbole hervorbringen, die diese starke Verbindung repräsentieren. Er vergleicht dies mit Kruzifixen oder Bibeln im Christentum oder mit persönlichen Totems in Stammesreligion.
4: Ich habe das kaputte Citybike behalten, das er mir geschenkt hat.
6: Das ist eine Locke ihres Haares.
3: Unser Hochzeitstag ist am 3. Mai.
1: Der Witz von sozialen Ritualen ist, dass sie die menschliche Existenz mit Glauben, Stärke und Bedeutung aufladen. Das Gefühl, dass es da etwas gibt, das größer ist als wir. Und das ist es, was Religion, Politik, Sport, Musik, Subkultur und Liebesbeziehungen so attraktiv macht. Ausgehend von dieser Theorie lässt sich das Ende der Liebe als Abfallen vom Glauben an diese Mini-Religion deuten. Aber warum hört man auf, an diese Mini-Religion zu glauben? Tja, vielleicht sind das die gleichen Gründe, weswegen es Gläubigen schwerfällt, weiter an ihrer Religion festzuhalten, wenn diese sich als schlecht, verlogen oder auf irgendeine andere Weise unbefriedigend erweist.
0: Gründe für den Austritt aus der katholischen Kirche. Unzufrieden mit Lehre über Abtreibung, Homosexualität, 56%. Skandal um Missbrauch durch Geistliche, 27%. Spirituelle Bedürfnisse nicht befriedigt, 43%.
1: In einer Beziehung könnte es sich dementsprechend um das Entdecken oder das allmähliche Hervortreten einer nicht liebenswerten Sache am anderen handeln. Entweder von etwas Großem, das einmalig auftritt, oder eine Reihe von vielen kleinen Dingen, die plötzlich oder allmählich dazu führen, dass der Glaube an die Mini-Religion ausgehöhlt wird.
3: Es war ihm egal, wie ich mich fühlte.
6: Sie wollte über mich bestimmen, mich kontrollieren, immer zu Hause bleiben und irgendeine ultra langweilige Serie gucken.
4: Er hat mich mit einer anderen betrogen.
5: Als wir mit dem Schiff auf dem Weg nach Naxos waren, sagt die doch zu mir, du, deine Toga sitzt ein bisschen stramm. Du solltest vielleicht mit dem Feta-Käse aufpassen.
1: Und dass ein solches Ereignis, eine solche Reihe von Ereignissen, ganz einfach dazu führt, dass man schließlich oder plötzlich nicht mehr an diese Religion glauben kann. Selbst wenn man auf einer bewussten Ebene sehr wohl glauben kann, dass die Ereignisse keine große Rolle spielen und man vielleicht traurig war, aber meint, man sei darüber hinweg. Aber irgendwie ist das Bild, das man von der anderen Person hat, entzaubert. Zerplatzt wie eine Seifenblase an einer Nadel. Selbst wenn man lieben will, zusammenbleiben will, kann man das Gefühl nicht mehr spüren. Man kann nicht glauben. Man ist ungläubig geworden. Man wird Dissidentin.
2: Sich zu verlieben kann jedem passieren und die Liebe ist wirklich blind. Aber für das Aufrechterhalten der Liebe bedarf es weit geöffneter Augen, die dem intensiven Blick eines anderen Menschen Tag aus, Tag ein standhalten. Von einem anderen Menschen geliebt zu werden ist, wie ein Foto sich langsam entwickelt. Man zeigt dem anderen allmählich sein wahres Gesicht, sein wirkliches Ich, durch dessen andauernden und durchdringenden Blick. Liebe sieht und erkennt. Geliebt zu werden bedeutet, gesehen und erkannt zu werden.
1: So anstrengend. Kein Wunder, dass DiCaprio das nicht auf die Reihe kriegt. Wie dem auch sei. Ein anderer Grund für das Ende der Liebe oder dass man aufhört, an die Mini-Religion zu glauben, ist vielleicht, dass die Gefühle versiegen, weil man das Ritual nicht richtig durchgeführt hat oder das Ritual halbherzig und nicht engagiert genug durchgeführt hat. Genau wie Gläubige meines Erachtens ihren Glauben an die Existenz Gottes bestärken, indem sie beten, fasten, bestimmte Lebensmittel meiden, meditieren, Feste und Feiertage auf eine bestimmte Weise begehen, müsste es ja auch so in der kleinen Solidaritätsgruppe der Liebespaar-Mini-Religion sein. Man bestärkt seinen Glauben an die Mini-Religion, indem man ständig die rituellen Handlungen des Paarverhaltens durchführt. Wenn man es nicht tut.
3: Ich schaffe es einfach nicht, ihm ein Kompliment für seinen neuen Pullover zu machen.
6: Ich schaffe es einfach nicht, eine interessierte Frage über ihre Higgs-Boson-Vorlesung zu stellen.
1: Wenn man erschöpft und gleichgültig ist oder es nicht so wichtig findet, wird der Glaube an die Mini-Religion vielleicht geschwächt, was letztlich eventuell dazu führt, dass man den Glauben ganz und gar verliert und sich einem anderen ketzerischen Gedanken widmet.
3: Wäre ich nicht möglicherweise genauso glücklich, wenn ich hier allein auf dem Sofa säße?
6: Dann würde ich nicht vielleicht viel besser mit dieser frivolen Balletttänzerin zusammenpassen, der ich seit kurzem auf Insta folge?
1: Wenn man will, dass der Zauber nicht verfliegt, muss man sich benehmen wie zwei Päpste in ihrer privaten Glaubensgemeinschaft, die ihre Zeit mit Tapas vor Tu verbringen. Weihrauch schwenken, Jahrestage feiern, Oblaten essen, sich an wichtige Dinge erinnern, die der oder die andere mal gesagt hat, zusammen unser Lied hören, um der Entstehung des Wunders zu gedenken, täglich bestimmte Mantras wiederholen wie »Ich liebe dich« und »Die Chin steht dir aber gut«, wie ein Gute-Nacht-Gebet oder besser noch fünfmal am Tag zu wiederholen wie im Islam, sich ständig mit dem Wohlergehen des anderen beschäftigen, sich Mühe zu geben, ein guter Mensch zu sein, der Versuchung, mit jemand anderem ins Bett zu gehen oder Schweinefleisch zu essen, zu widerstehen und sich stattdessen an den Grenzen, die die Religion einem setzt, zu erfreuen. Sich an der emotionalen Energie zu erlaben, die durch den unlogischen, irrationalen Glauben an uns zwei suggeriert wird. Dass es einen Sinn und ein Ziel für uns zwei gibt. Wie wenn man lebenslang in einem Kloster dient. Oder ist es so, dass diese Erklärungsversuche, warum die Liebe aufhört, einfach vorgeschobene Gründe sind, als eine Art Rechtfertigung, weil es sonst so mega nervig wäre, jemanden völlig ohne Grund so zu verletzen, wie es nun mal passiert, wenn man nicht mehr liebt? Denn ich meine, es passiert ja oft, dass jemand total gemein zu einem ist und einen Frevel an der Mini-Religion begeht, aber man ist trotzdem weiter in diese Person verliebt? Obwohl, wie lange wohl noch? Vielleicht gelangt man immer irgendwann an einen Punkt, an dem es plötzlich vorbei ist? Oder so?
5: Das ist zum Teil deine eigene Schuld, weil du ein schlechter Konvertit in unserem gemeinsamen Kult warst.
3: Okay, das ist jetzt echt das Krasseste, was ich je gehört habe.
1: Und vielleicht ist die ganze Sehnsucht nach Erklärungen, Vorstellungen und Erzählungen über das, was passiert ist und warum. Vielleicht ist diese Sehnsucht nur Ausdruck dessen, dass wir Menschen uns verzweifelt bemühen, nicht einfach nur gewöhnliche Wesen zu sein, die auf einer Kugel im Universum herumkrabbeln, auf deren Sachen einfach passieren und wir selbst randommäßig Sachen machen und fühlen, zufällig, ohne große Bedeutung, ohne dass man es verstehen kann. Und dass es genauso gut einfach sein kann, dass die Liebe irgendwann futsch ist, ohne Erklärung, und zwar, weil die Göttin einen einfach verlassen hat und dass sich da nichts machen lässt, außer zu beten und darum zu bitten, eines Tages wieder mit Liebe gesegnet zu werden. Dass Theseus und man selbst einfach nur hoffen können. Hoffen auf die Nymphen, die in Bergwäldern und Grotten wohnen und auf den Straßen und Plätzen, dass sie einen eines Tages wieder verzaubern werden.
12: PS? Ich bitte um Verzeihung bei allen PhilosophInnen, DichterInnen und ForscherInnen, die ich nicht richtig verstanden, falsch erklärt oder ungenau wiedergegeben habe. Lesen Sie sie im Original.
13: PPS, ich bitte Liv Strömquist um Verzeihung, dass ich ihren Comic für dieses Hörspiel kürzen musste. Lesen Sie ihn im Original.
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15: Ich sitz hier auf einer Bank in Central Station in der Japan Shopping Lounge. Und ich hab hier free Wi-Fi. Und mein Gepäck ist schwer. Und du? Schreibst mir eine Nachricht. Du fühlst dich so, so lala. Und wir wissen beide nicht, how to make you feel.

0: abessen, ruf dann an.
1: No, I forgot you. I have something else to do, sorry.
2: Désolée, j'ai zappé. J'ai un truc à faire ce soir. Mais je passerai peut-être vers 22h30. Tu seras toujours là?
0: Vielleicht sollten wir eine Zeit verabreden, morgen Vormittag.
1: Non, pas ce soir. Mais on se voit bientôt.
2: Good morning. Tu m'as appelé cette nuit?
0: Ich weiß nicht, ob du sie schon bekommen hast.
2: Bah, en fait, il suffit que tu sois présente et moi je serai présent aussi et ça suffira, je pense.
0: Es tut mir wirklich leid. Danke dir.
2: Quand est-ce qu'on peut parler?
3: Als das Heulen vorbei war, geht er sich im Zugklo rasieren, weil ihm das einen intimen At-Home-on-the-Road-Moment schenkt. Und während er mit kaltem Wasser an der Haut herumschabt, wünscht er sich, Katy Perry zu werden, weil sie singt Did You Ever Feel Like a Plastic Bag? Und er dann antwortet, nein, leider nein, aber vielleicht kann ich es lernen. Zurück am Platz beim Zeitungslesen über brennende Flüchtlingsheime muss er schon wieder heulen. Projektion der eigenen Heimatlosigkeit. Wo beginnt Ähnlichkeit

Beim Zähneputzen in dem Zimmer, in dem er gerade untergekommen ist, will er alles schnell aufräumen, damit Ordnung ist beim Aufwachen und Aufstehen, was ja ohnehin schon schwer genug ist, von der Waagrechten in die Senkrechte, 1, 2, 3. Aber dann denke ich, nee, jetzt bleibst du mal stehen. Einfach nur Zähne putzen, Konzentration, das Zahnfleisch und die Borsten, das ist doch genug an Information und Erfahrung. Und der Raum um dich, das Fenster, der Blick in die Nachbarshäuser, der Baum, der Rahmen, die Wand und ihre Struktur. Einfach mal anschauen, das angeblich Bekannte neu entdecken, alles andere sind Pseudo-Handlungen, die einen dann doch nur weiter weg aus der Welt schleudern in irgendwelche Metaebenen.

oder ein Gedicht? Kann ich ohne Zuhause leben? Wo kann es sein? In mir allein soll's doch nicht sein, oder doch? Home is where the heart is und ich verschenke mein Herz an jedes zweite Lächeln. I'm walking on air. Entsprechend schnell springt er aufs Fahrrad, um wieder zu arbeiten. 1, 2, 3.

On en parle demain.

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1: Für vorgeburtliche Bluttests, mit denen bestimmte genetische Auffälligkeiten festgestellt werden können, sollen genauere Regeln geschaffen werden. Der Bundestag hat mit großer Mehrheit für einen entsprechenden fraktionsübergreifenden Antrag gestimmt. Eine Expertenkommission soll jetzt weitere Daten zusammentragen. Der Bundestag will sich dann erneut mit dem Thema beschäftigen. Der Bluttest ist seit gut 10 Jahren verfügbar. Er kann Hinweise darauf geben, ob beim ungeborenen Kind zum Beispiel eine Trisomie 21 vorliegt, die zum sogenannten Down-Syndrom führt. Seit 2022 werden die Kosten dieser Untersuchung von den Krankenkassen übernommen. Die Bundestagsabgeordneten, die den Antrag eingebracht haben, befürchten allerdings, dass seitdem häufiger getestet wird als medizinisch erforderlich. Zudem könne die Untersuchung auch falsch positive Ergebnisse liefern. Mehrere Abgeordnete warnten in der Debatte davor, dass so der Druck auf Eltern steigen könnte, sich gegen ein Kind mit Trisomie zu entscheiden. Die Entscheidung von Linkspartei Grünen und SPD, Sondierungsgespräche für die Bildung einer Berliner Landesregierung aufzunehmen, stößt auf Kritik. Der Zentralrat der Juden und die Deutsch-Israelische Gesellschaft bezeichneten die von den Parteien vereinbarten Maßnahmen gegen Antisemitismus als unzureichend. Der CDU-Landesvorsitzende Evers sagte, die potenziellen Koalitionäre hätten keinen wirksamen Mechanismus gegen Judenfeindlichkeit präsentiert, sondern eine Ansammlung von Selbstverständlichkeiten. Grüne und SPD hatten von der Linken als Bedingung für Sondierungsgespräche verbindliche Absprachen gegen Antisemitismus verlangt. In einem gemeinsamen Papier erklärten die drei Parteien nun das Existenzrecht Israels für unverhandelbar. Der Überfall der Hamas auf Israel vor 3 Jahren wird, Zitat, unmissverständlich verurteilt. Partei- und Fraktionsmitgliedern, die gegen diese Grundsätze verstoßen, droht der Ausschluss. Bundespräsident Steinmeier hat bei seinem Staatsbesuch in Frankreich versichert, dass Deutschland auch nach den jüngsten Wahlergebnissen eine tragende Rolle in Europa einnehmen werde. Er sagte im Beisein des französischen Präsidenten Macron, die Deutschen würden gute Europäer bleiben. Für Deutschland und Frankreich seien die Zeiten schwierig, betonte Steinmeier. Die radikalen Ränder würden stärker, was die Bildung von Regierungen und das Regieren nicht einfacher mache. Morgen reisen Steinmeier und Macron gemeinsam nach Bordeaux. Dort werden die Themen Raumfahrt und Verteidigung im Mittelpunkt stehen. Das italienische Parlament hat die Wahlrechtsreform der Regierung von Ministerpräsidentin Meloni gebilligt. In Zukunft bekommt der Sieger einer Parlamentswahl eine Art Mehrheitsbonus, wenn die Partei oder das Bündnis mindestens 42% der Stimmen auf sich vereinen kann. Die Regierung will damit nach eigener Aussage mehr politische Stabilität erreichen. Die Opposition argumentiert, die Regierung wolle mit der Reform Melonis Chancen auf eine Wiederwahl im nächsten Jahr erhöhen. Der frühere Staatschef von Venezuela Maduro und seine Ehefrau sind in den USA jetzt auch wegen Verschwörung zur Folter angeklagt. Sie sollen dafür verantwortlich gewesen sein, dass mehr als ein Dutzend US-Bürger unrechtmäßig inhaftiert und gefoltert wurden. Maduro bestreitet die Vorwürfe. Er hatte Venezuela seit 2013 zunehmend autoritär regiert. Im Januar wurden Maduro und seine Frau von US-Spezialkräften gefangen genommen und in die Vereinigten Staaten entführt. Dort sind die beiden auch wegen Drogenterrorismus angeklagt. Der Prozess soll im Juni des kommenden Jahres beginnen. Der Nobelpreis für Literatur geht in diesem Jahr an die kanadische Dichterin und Autorin Anne Carson. Die schwedische Akademie in Stockholm teilte mit, die 76-Jährige erhalte den Preis für ihr, so wörtlich, kühnes und einfallsreiches Werk. Carson hat zahlreiche Bücher veröffentlicht, in denen sie Poesie, Prosa, Übersetzungen, Fiction und Non-Fiction verschränkt. Kanadas Premierminister Carney erklärte, Carsons Auszeichnung sei ein stolzer Moment für Kanada. Das Wetter. In der Nacht im Norden und an den Alpen Schauer, sonst zunehmende Auflockerung und trocken, Tiefstwerte 9 bis 2 Grad. Morgen im Süden nach Nebelauflösung heiter bis sonnig, von Nordwesten aufgreifende Bewölkung mit Regen 10 bis 18 Grad. Die weiteren Aussichten: am Samstag im Süden bewölkt, im Nordwesten Schauer oder Gewitter, ansonsten trocken mit sonnigen Abschnitten. Höchstwerte 14 bis 19 Grad. Das waren die Nachrichten.
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1: Anne Carson bekommt den diesjährigen Literaturnobelpreis. Die kanadische Dichterin und Essayistin wird vom Komitee für ihr kühnes und erfinderisches Werk geehrt, das sich ja ganz der klassischen Antike verschrieben hat, ohne dabei aber die Gegenwart aus den Augen zu verlieren. Schon früh hat diese Dichterin die Antike für sich entdeckt.
3: Ich lese keine Bücher, die dieses Jahr erschienen sind. Ich lese alte Bücher, weil ich Altphilologin bin. Die meisten Bücher, die ich lese, sind aus dem Jahr 500 vor Christus.
1: Das sagt die Kanadierin Anne Carson. Als sie heute vom Nobelpreis erfuhr, soll sie gerade in Island dem Wind gelauscht haben. Sie hat nämlich auch die isländische Staatsbürgerschaft. Wir sprechen gleich mit Carsons Übersetzerin Anja Utler hier bei Fazit. Außerdem im Interview ist Lars Eidinger über seine Fotos, die jetzt in der Kunsthalle Tübingen ausgestellt werden, im Zusammenspiel mit Werken berühmter Künstler. Und wir schauen uns noch eine Premiere an, Cherrytown nach Schostakowitsch. Tscherjomuschki, der einzigen Operette, die der Komponist geschrieben hat, zu sehen jetzt in Amsterdam.

0: On the Line von Sam Sprouts hier bei Fazit der Kultur vom Tage. Und so ein Literaturnobelpreis, der ist natürlich ein Riesenkulturereignis, folgenreich für Autoren und Verlage weltweit. Manche hatten die kanadische Autorin Anne Carson schon lange gehandelt für die höchste Auszeichnung. Mit 76 Jahren blickt sie auch auf ein Lebenswerk, ein bewegtes Leben zwischen Altphilologie, Lyrik und Werbegrafik. Die Antike hat sie immer interessiert, die Altertumswissenschaften, die klassischen Sprachen. Bekannt wurde sie schließlich mit dem Buch Rot, eine Autobiografie der mythologischen Gestalt Geryon, der aber in die moderne Welt verpflanzt wird. Man merkt sofort, das ist abgedreht, das ist äußerst ungewöhnlich und eigenständig. Und dafür steht der Name Anne Carson auch. Die Neuigkeit vom Literaturnobelpreis sprach sich heute dann auch schnell auf der Frankfurter Buchmesse herum. Gregor Lischka hat dort Stimmen gesammelt.
1: Als in Stockholm um 13 Uhr die Entscheidung verkündet wird,
2: This year's Nobel Prize in Literature, Anne Carson.
1: Bricht nur wenige Sekunden später in einer Ecke im Pressebereich der Frankfurter Buchmesse eine Art Freudenschrei aus. Eine peruanische Autorin wurde gerade interviewt, kommt mit Smartphone in der Hand aus ihrer Hörfunkkabine, wirkt regelrecht aufgedreht.
3: You hear my reaction?
1: Carinia Mignano hatte die Literaturnobelpreisvergabe auf YouTube verfolgt.
3: I was checking on YouTube and I saw it was Anne Carson. It's one of my favorite writers.
1: Sie erzählt, sie habe fast damit gerechnet, dass Carson, eine ihrer Lieblingsautorinnen, dieses Jahr den Preis erhält. Und sie freue sich so sehr für sie, es fühle sich fast so an, als hätte sie selbst den Preis bekommen.
3: I was really expecting she to win this year. So, and I cannot tell you, somehow it's like, I feel like I won the prize because of her.
1: Die 76 Jahre alte Kanadierin Anne Carson wurde schon länger für diesen Preis gehandelt. Knappe 20 Minuten nach der Verkündung ist man am Kanada-Pavillon in den Messehallen entsprechend gelassen. Überrascht klingt hier niemand.
4: We knew that she was a frontrunner.
1: Man habe gewusst, dass Carson gute Chancen hatte, den Preis zu gewinnen, erzählt Lisa Quinn, Vorsitzende eines kanadischen Wissenschaftsverlags. Auch wenn Carson nie die ganz große, bekannte Autorin des Landes war.
4: I don't know that I would say that she's the most famous, but she's certainly an important writer in the country, so it's wonderful to see that body of work being recognized.
1: Dass Carson außerhalb der Fachwelt nicht unbedingt einem breiten Publikum bekannt ist, liegt wohl auch an der eher ungewöhnlichen Literatur, für die sie steht. In der Begründung des Nobelkomitees ist von einem kühnen Werk die Rede, das im spielerischen Dialog mit der klassischen Tradition neue Formen für die zeitgenössische Literatur geschaffen hat.
5: Sie verfügt über einen riesigen Raum an poetischen Möglichkeiten.
1: Hans-Jürgen Balmes hat zwei Werke der Autorin lekturiert, die im S. Fischer Verlag erschienen sind.
5: So, wenn Sie ein Buch von ihr anfangen, finden Sie ein Gedicht, Sie finden ein Essay, Sie finden eine Elegie, Sie finden die verschiedensten Gattungen. Und erst dieses Zusammenspiel dieser ganzen Gattung ist das, was sie ausmacht.
1: Am Messestand des S. Fischer Verlags kann Hans-Jürgen Balmes das Ganze noch gar nicht richtig verarbeiten. Bereits im vergangenen Jahr wurde einer der Autoren, die er betreut, mit dem Literaturnobelpreis geehrt.
5: Wir hatten letztes Jahr Laszlo Krasznahorkai und dieses Jahr Anne Carson. Und wir hatten das ja in manchen Jahren schon antizipiert, dass es passieren könnte. Dann hat es nie geklappt. Aber in dem Moment, wo man die Hoffnung aufgibt, passiert es.
1: Bücher der frisch gebackenen Literaturnobelpreisträgerin sucht man am Stand von S. Fischer auf der Buchmesse etwa eine Stunde nach Bekanntgabe des Preises, daher immer noch vergebens. Aber egal ob mit oder ohne Bücher von Anne Carson in der Auslage, für den Lektor Hans-Jürgen Balmes geht von der Auszeichnung für Carson ein wichtiges Signal an die ganze Literaturwelt aus.
5: Ich freue mich so für die Lyrik, also gerade die deutschen Lyriker in Berlin und Umgebung sind alles ganz große Anne Carson-Fans. Und wenn jetzt quasi jemanden aus der Gemeinde so ein Preis zufällt, dann gibt es allen unheimlich viel Kraft und Energie.
1: Oder, wie es die peruanische Autorin Carina Mignano im Pressebereich der Buchmesse ausdrückt,
3: so now I think that more people are going to read her literature. She wrote amazing books. You need to read it.
0: Stimmen zur Literaturnobelpreisentscheidung von der Frankfurter Buchmesse. Dort war Gregor Lischka für uns unterwegs. Und am Telefon ist jetzt die Lyrikerin Anja Uttler, die Übersetzerin von N. Carstens Büchern. Guten Abend, Frau Uttler.
6: Guten Abend, freut mich.
0: Ja, und herzlichen Glückwunsch, Frau Uttler. So ein Nobelpreis ist ja auch schön für die Übersetzerin.
6: Das kam heute als eine riesige Überraschung für mich, obwohl ich natürlich schon seit Jahren gehofft habe, dass sie diesen Preis bekommt. Und ich bin im Moment in Schweden in einem Schriftstellerhaus und dort sind viele andere internationale Autorinnen und Autoren. Und alle haben sie gehofft, haben sie mir im Vorfeld gesagt, dass Carsten gewinnt. Und tatsächlich kam es dann so.
0: Frau Uttler, ist es schwer, Texte von N. Carsten zu übersetzen?
6: Es ist eine Herausforderung, Anne Carson zu übersetzen, ja. Das liegt vor allen Dingen an der Sprache, die unfassbar beweglich ist, die sich bewegt von der Alltagssprache hin zum Pathos, die im einen Moment ist sie komisch, im nächsten Moment ist sie poetisch intensiv. Also dieses Gleiten zwischen den verschiedenen Registern und Stimmlagen ist bei ihr sehr herausfordernd. Und natürlich, sie ist Altphilologin, sie ist eine sehr, sehr gebildete Autorin.
0: Sie haben jetzt gerade schon sehr, sehr schön beschrieben, was dieses Schreiben, die Lyrik, da können wir ja auch gleich drüber reden, ist das Lyrik oder ist das die Romanform? Sie vermischt das ja auch, was das auszeichnet. Das hört sich aber auch nach einer hohen Kunst an und nicht nach etwas, ja, was man so verschlingt.
6: Also ja, verschlingen weiß ich nicht, aber ich würde schon sagen, dass die Texte einen Sog entwickeln. Also ich habe das als Übersetzerin auch gemerkt. Ich tendiere dazu, sehr stark im Detail schon zu arbeiten und nicht weiterzulesen. Das ist mir bei Carsten schwerer gefallen als bei anderen Texten, weil die Texte ziehen einen weiter. Verschlingen ist es wahrscheinlich trotzdem nicht. Es hat zu viel Nuancen. Es ist zu ausgearbeitet und zu fein, als dass man darüber wirklich hinweggehen wollte. Man möchte dem schon folgen, diesen ganzen Schichten, die sie da aufmacht.
0: Sie hat ja heute recht cool auf die Nachricht aus Stockholm reagiert. Das war zumindest zu lesen, indem sie nämlich dem Sinn nach sagte, keine Ahnung, warum die jetzt mich ausgewählt haben. Wahrscheinlich, weil keiner mehr Zeit hat und man Lyrik einfach schnell konsumieren kann. Passt diese Reaktion zu ihr und vielleicht auch zu ihrem Schreiben?
6: Das passt zu ihr, ja. Dieses lakonische, auch durchaus mal die Sachen gegen den Strich bürsten, das ist ganz Anne Carson, ja. Und ich finde auch, dass man ihre Sachen sehr gut lesen kann. Ich denke aber, schnell lesen ist eigentlich nicht das, was mir bei Carson als erstes einfallen würde. Man will auch nicht, dass es so schnell vorbei ist. Es macht nämlich ziemlich viel Spaß.
0: Eines der vielleicht wichtigsten Bücher von ihr ist dieser Versroman Rot, 2019 nochmal neu aufgelegt, im S. Fischer Verlag von Ihnen dann auch übersetzt. Der Roman ist ja 2001 erschienen und der Fischer Verlag bewirbt dieses Buch mit folgenden Worten. Sie setzt Homer in einen Teilchenbeschleuniger, um in der Zersplitterung alter Bedeutungen ein Spiegelbild unserer Gegenwart zu zeichnen. Können Sie das vielleicht mit Ihren eigenen Worten mal übersetzen oder erklären, was damit gemeint ist? Also, sie scheint ja eine sehr gegenwärtige Literatin auch zu sein.
6: Ja, sie ist, dadurch, dass sie Altphilologin ist und selber viel übersetzt, hat sie einen ganz eigenen Begriff von Übersetzung entwickelt. Für mein Verständnis. Sie begreift Übersetzung als was ganz Umfassendes. Also da wird nicht nur von einer Sprache in die andere übertragen, sondern da werden wirklich die Motive, die Konstellationen ins Heute rübergezogen. Und das tut sie in einer sehr kompromisslosen, unerschrockenen Art und Weise. Also wir haben da immer beides. Wir haben da immer die alten Texte und wir haben das Heute, wenn man Carsten liest. Und das ist natürlich insofern spannend, als man dann sieht, dass die Themen, die sie behandelt, dass es natürlich auch Themen sind, die uns als Menschen nun schon seit Jahrtausenden begleiten. Und sie zeigt das eben auch, wie diese Themen durch die Zeiten wandern.
0: Das Buch Rot, das wird heute dann so eingeordnet in die Schublade queere Liebesgeschichte. Hätte man 2001 vielleicht so auch noch nicht genannt. Es ist auf jeden Fall ein erotisches Buch, ne? Aber was würden Sie sagen, was interessiert Anne Carson an der Antike?
6: Ich war mal 2016 mit ihr auf der Bühne. Da hat sie gesagt, sie interessiert an der Antike. Da kam eben auch diese Frage, dass damals die ganze Kultur noch so jung war. Ah. Und dass man sozusagen noch, ich glaube, sie hat sogar das Bild des Morgentaus damals gebraucht, aber vielleicht ist es auch nur in meinem Kopf, dass damals sozusagen die ganze menschliche Kultur noch unter Morgentau lag. Und das interessiere sie. Das hat sie damals gesagt. Was sie noch dazu sagen würde gerne, das kann ich Ihnen leider nicht sagen.
0: Ja, aber Sie übersetzen momentan auch gerade ein Werk von ihr und das ist eine Oper.
6: Das ist eine Oper, die wird aufgeführt in Basel nächstes Jahr im Mai 2027 und der Komponist ist Bryce Dessner. Und diese Oper wird heißen Heracles Mad und folgt einem Buch von Carson, das 2021 erschienen ist, nämlich Age of Age Playbook. Und das ist in vielerlei Hinsicht ein ganz typisches Carson-Buch. Also Carson bezeichnet sich darin nicht als die Autorin, sondern als die Übersetzerin, und zwar von Euripides' Stück Herakles aus dem 5. Jahrhundert vor Christus. Und als Lesende treffen wir dann eben genau auf dieses umfassende Verständnis von Übersetzung, über das ich vorhin schon gesprochen habe. Nämlich, dass die ganzen Dialoge, die Motivik, der ganze Stoff ins Heute gebracht wird. Und da geht es aber noch weiter. Da werden die Gedanken auch aus der Schrift herausgenommen und sie werden auch über Zeichnungen und sie werden über Bilder weiterentwickelt. Und das wiederum ist möglich oder man könnte auch sagen, das ist nötig, weil das Thema dieses Stücks eben heute so aktuell ist wie vor 2500 Jahren. Es geht um Gewalt, es geht um Schmerz, es geht um Angst und diese Gewalt wird vor allen Dingen von Männern verursacht und ich glaube, da wissen wir heute auch was drüber und müssen noch mehr wissen.
0: Ja, und N. Carson scheint ja auch nicht das Klischee der Altphilologin zu erfüllen. Sie hat auch als Werbegrafikerin gearbeitet. Sie haben das ja auch gerade erwähnt mit Zeichnungen und so. Das heißt, sie ist schon immer auch sehr, sehr an der Gegenwart einfach interessiert, am gegenwärtigen Leben.
6: Ja, sie verhandelt auch diese großen Themen, Liebe und Schmerz und Gewalt und Tod und Trauer. Und sie behandelt diese Themen ganz schonungslos und lässt es ganz nah an sich heran. Sie spricht über den Tod ihres Bruders, sie spricht über die Krankheit und den Tod der Mutter, sie spricht über den eigenen Liebesschmerz. Aber gleichzeitig, und das ist eben dieses Besondere an ihr, werden diese Themen auch immer als was Überzeitliches greifbar bei ihr. Also da ist immer der Dialog mit anderen Zeiten und Kulturen. Ihre Texte lassen sich gewissermaßen von diesen Gesprächspartnerinnen aus anderen Zeiten die Hand reichen und lernen von ihnen und reiben sich auch an ihnen.
0: Frau Utler, was bedeutet denn jetzt dieser Nobelpreis, dieser Literatur-Nobelpreis für Sie, außer dass Sie jetzt momentan viele Interviews geben müssen?
6: Für mich bedeutet er, dass ich mich unglaublich freue für diese Autorin, weil ich denke, sie hat das verdient und ich wünsche ihrem Werk noch viele, viele Leserinnen, die gleiche Freude dran haben, wie ich sie habe.
0: Vielen Dank für das Gespräch.
6: Gerne.

0: der Sendung besprechen können. Hallo und herzlich willkommen hier bei Fazit.
1: Ja, hallo.
0: Ihre Fotos sind Alltagsbeobachtungen, so von überall in der Welt. Sie kommen ja viel rum. Menschen, Müllformationen, Fassadendetails, Zurückgelassenes, Dekoration, auch Vegetation. Alles, was dieser merkwürdige Menschenalltag so mit sich bringt, wenn man es denn sieht. Was sehen wir denn von Ihnen in der Tübinger Ausstellung?
1: Ja, ich würde Fotografie immer so bezeichnen oder betrachten, dass ich sage, jedes Bild, was Sie da sehen, ist ein Selbstporträt. Nicht nur ein Selbstporträt von mir, also von dem, der das Bild macht, sondern auch von denen, die das Bild anschauen. Und das ist das hehre Ziel von Kunst im Allgemeinen, sondern dass man sich selber darin findet.
0: Das ist natürlich ein wahnsinnig hoher Anspruch, ne?
1: Nee, ja, klingt vielleicht so ein bisschen hochtrabend, aber um es vielleicht nochmal ein bisschen einfacher zu formulieren, oder mir imponiert immer dieses Bild von Hamlet, der den Totenschädel vor sich hält. Einfach weil ich finde, es ist eigentlich das sinnigste Bild oder treffendste Bild für das, was Kunst will. Und zwar geht es immer darum, zu reflektieren aus einem Abstand heraus, was von sich wegzuhalten, um es zu begreifen. Und bei Hamlet ist es so, das wissen vielleicht nicht alle, das ist eines der wenigen Stücke von Shakespeare, wo der Narr keine Rolle hat. Und es liegt daran, dass Hamlet der Narr ist. Und der Totenschädel ist der Totenkopf des verstorbenen Hofnarren Yorick. Das heißt, der Narr schaut auf den Narren. Und so verstehe ich eigentlich bildende Kunst.
0: Also das vermeintlich Beiläufige ist viel mehr als nur beiläufig. Also geradezu existenziell, wenn Sie das jetzt mit Hamlet vergleichen.
1: Naja, aber das Beiläufige gefällt mir schon. Also ein großes Vorbild von mir ist William Eggleston, der Fotograf. Und da gibt es eine sehr tolle Dokumentation über den von Rainer Holzimmer, der auch einen Dokumentarfilm über mich gemacht hat. Daher kenne ich den. Und da sieht man, wie William Eggleston fotografiert. Und das Interessante ist, dass er, apropos beiläufig, es ist bei ihm kein starrer Moment oder kein fixer Moment. Man sieht nicht, wie er innehält, sondern es ist eine Bewegung, es ist eher wie ein Tanz.
0: Er drückt auch nur einmal ab.
1: Ja, genau. Es ist auch seine Philosophie, dass er sagt, jedes Motiv ist gleich viel wert und er macht auch nur ein Bild pro Motiv, weil er sich auch gar nicht entscheiden könnte, zu sagen, jetzt nehme ich das oder das.
0: Und drücken Sie auch nur einmal ab?
1: Nee, leider nicht. Ich wünschte mir, ich habe mit einer analogen Kamera angefangen, da habe ich es tatsächlich gemacht, aber auch, wenn ich ehrlich bin, ein bisschen aus Geldspargründen, gar nicht aus einem Dogma, oder das kennt ja jeder noch, ich bin Jahrgang 1976 aus meiner Generation, man hat einfach immer aufgepasst, dass der Film, das waren dann 24, wenn man Glück hatte, 36 Aufnahmen, dass der Film nicht sofort voll war, deswegen hat man sich da sehr zurückgehalten.
0: Jetzt haben Sie Ihre Fotos korrespondieren lassen oder Sie lassen Ihre Fotos sprechen mit Teilen aus dem Museumsbestand in der Kunsthalle Tübingen. Wie haben Sie denn die vorhandene Kunst dort wahrgenommen und was hat Sie dort interessiert?
1: Die Nicole Fritz, so heißt die Direktorin der Kunsthalle, die die Ausstellung auch kuratiert hat, die kam mit der Idee auf mich zu und dann hat sie mich in die Depots geführt und dann war ich total beeindruckt davon, dass die in Yves Klein, die haben ein monochromes Blau von Yves Klein, das hängt auch in der Ausstellung. Die haben Werke von Sigmar Polke, von Erwin Wurm, von Spori. Und dann gefiel mir dieser Begriff Dialog. Ja, das heißt dann im Dialog mit der Sammlung. Und das ist was mich generell auch an der Kunst interessiert. Deswegen finde ich auch den Begriff Unterhaltung so treffend für Entertainment, weil es um Kommunikation geht, um Austausch, um Beziehungen. Und ich trete sozusagen mit diesen Werken in Kommunikation oder in einen Dialog. Und weil, wenn man jetzt erstmal so, würde ich selber denken, denkt Lars Eidinger jetzt, er könnte sein Bild neben monochromes Blau von Yves Klein hängen. Es hat natürlich in gewisser Weise was Anmaßendes, aber darum geht es gar nicht, sondern es geht eigentlich nur darum, auch hinzuweisen, welche Parallelen es da gibt, einfach von der thematischen oder inhaltlichen Auseinandersetzung. Und da war ich dann ehrlich gesagt selber verblüfft, weil diese Verbindung hat ja die Nicole Fritz als Kuratorin gezogen und nicht ich. Und da denke ich, ja, das liegt einfach daran, dass man sich halt mit Menschen immanenten Themen beschäftigt, die immer wiederkehren und die auch den Menschen so weit ausmachen, dass sie auch immer aktuell sein werden. Und das ist dann sozusagen die Schnittmenge.
0: Jetzt fragen wir uns natürlich alle, was Sie diesem Blau von Yves Klein gegenübergestellt haben von sich.
1: Ja, es ist interessant, ja.
0: Verraten Sie das?
1: Ja, also es sind mehrere Werke, aber ein Werk fällt mir da direkt ein. Und zwar, als ich angefangen habe, Fernsehen zu machen, als Schauspieler zu arbeiten, da war ich so 10, 12 Jahre. beim Sender Freies Berlin.

0: Da wurde immer mit Blue Box gearbeitet. Da hat man in einer Blue Box gestanden. Dann war das irgendwann, wurde es durch Grün ersetzt, das sogenannte Chroma Key Grün. Und jetzt ist es wieder blau. Ich habe ja gerade in Amerika einen Film gedreht, der war wieder komplett vor Bluescreen.
1: Superman.
0: Genau. Und das heißt, was mich an dieser Farbe fasziniert, ob das jetzt blau oder grün ist, das ist, wie der Name schon sagt, Chroma Key, einfarbig. Und dieses Key heißt, dass diese Farbe wird ersetzt durch die Illusion, also wird gekeyt. Und das heißt, diese Farbe bekommt der Betrachtende am Ende gar nicht zu sehen, sondern es wird durch die Illusion ersetzt. Und mich interessiert generell das, was dahinter ist. Also auch das Kulissige, dass man sagt, was steckt denn eigentlich hinter der Illusion? So wie Bertolt Brecht gesagt hat, glotzt nicht so romantisch, zeigt, dass ihr zeigt. Also dem Betrachtenden muss in jedem Moment bewusst sein, dass es sich um eine Illusion handelt. Und so habe ich dann ein Bild genommen, was ich fotografiert habe bei dem Dreh von einem Film, den ich mit Volker Schlöndorff gemacht habe, der vorgestern Premiere gefeiert hat im Kino International. Und da ist ein Haus, Dach drauf. Der Rest des Hauses ist verdeckt durch eine Chroma-Key-blaue Wand und man sieht den blauen Himmel. Und dieses Chroma-Key-Blau ist tatsächlich identisch fast mit dem Yves Klein-Blau. Und was ich auch interessant fand, war, dass es in den Himmel übergeht und Yves Klein sich ja als Kind überlegt hat, sich den Himmel patentieren zu lassen.
1: Das klingt sehr spannend. Jetzt haben Sie Lars Eidinger ja schon sehr, sehr lange, Sie haben eben auch schon von den analogen Fotografiezeiten erzählt, eine Kamera in der Hand und die Technik hat sich massivst geändert, alle paar Jahre eigentlich in den letzten Jahrzehnten. Ihr Blick dadurch auch?
0: Nee, aber die Technik hat sich verändert, das stimmt. Also mir war es ganz wichtig, dass ein Bild vorkommt in der Ausstellung. Das habe ich mit 6 Jahren gemacht, mit einer analogen Kamera. Das hängt auch in der Ausstellung. Unser Goldhamster, den ich auf den Couchtisch gestellt habe, in so einer leeren Klorolle. Damit fängt die Ausstellung an. Und mittlerweile fotografiere ich eigentlich ausschließlich mit dem Telefon. Und was mir daran gefällt, ist, dass es erstens eigentlich ein Kommunikationsmittel ist, das Telefon. Und zweitens habe ich gemerkt, dass ich, also ich verstehe meine Fotografie in der Tradition des Ready-Mades. Das heißt, ich beeinflusse die Motive nicht, ich inszeniere nichts, ich verstelle auch nichts oder arrangiere was um, sondern bilde es einfach ab, so wie es mir erscheint. Und das Telefon ist sozusagen ein direkterer Vermittler zwischen meinem Blick und dem Motiv als die Kamera. Weil bei der Kamera hat mich irgendwann gestört. Ich habe sehr viel mit der Spiegelreflexkamera fotografiert, hängen auch Bilder in der Ausstellung, aber davon bin ich abgekommen. Und was ich gemerkt habe, dass so gewisse Begrifflichkeiten wie Sucher irreführend sind. Früher habe ich gedacht, dieser Moment durch den Sucher zu schauen, diese Konzentration ist der eigentlich interessante Moment beim Fotografieren. Heute weiß ich oder aus Erfahrung, dass man durch den Sucher nochmal das Motiv neu sucht, das man eigentlich schon gefunden hat und seinen Blick nochmal anders ausrichtet. Das heißt, es ist im Grunde eine Verfremdung. Die versuche ich zu vermeiden. Und auch der Moment, mit der Kamera rauszugehen, ist der verfremdete Blick, weil ich dann anfange, nach diesen Motiven zu suchen. Ich möchte aber nicht nach den Motiven suchen, sondern ich möchte, dass diese Motive mich finden.
1: Present Perfect, dieser Ausstellung mit Fotos von Lars Eidinger in der Kunsthalle Tübingen. Dort zu sehen bis zum 28. Februar. Und ich sage ganz herzlichen Dank für das Gespräch.
0: Ja, sehr gerne, sehr gerne.
1: Ja, und zur Ausstellung erscheint auch der neue Bildband von Lars Eidinger, Who's There, im Hatje-Kanz Verlag als Abschluss seiner Trilogie.
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3: Ehrengastland der aktuellen Frankfurter Buchmesse ist Tschechien. Im nächsten Jahr wird es Chile sein, und zwar unter dem Motto Astros de Tierra, auf Deutsch Sterne der Erde. Dies wurde heute auf der Frankfurter Buchmesse bekannt gegeben. Bei der Vorstellung des Ehrengastauftritts würdigte Buchmessendirektor Jürgen Boos die chilenische Buchbranche für ihre große Vielfalt. Aus seiner Sicht setzen neben Autorinnen und Autoren auch chilenische Buchillustratoren bemerkenswerte Akzente. Wie Projektleiter Nicolas Layton über die Wahl des Mottos sagte, ist Chile ein Land, das in die Ferne schaut, um sich selbst zu verstehen. Zudem stehen in Chile die weltweit bedeutendsten Sternwarten. Die chilenischen Autorinnen Maria José Ferrada und Alejandra Costamaña übten Kritik an massiven Kürzungen im Kultur- und Bildungsbereich unter dem neuen rechtsgerichteten Präsidenten José Antonio Kast. Die Eastside Gallery ist mit rund 1,3 Kilometern der längste erhaltene Abschnitt der Berliner Mauer. Im Sommer 1990 bemalten 118 Künstlerinnen und Künstler aus 21 Ländern die bis dahin grauen Betonsegmente. Jahre später wurden diese oft wieder übermalt. Nun soll das einzige erhaltene Originalgemälde der Eastside Gallery für 13.300 Euro konserviert werden. Wie die Stiftung Berliner Mauer erklärt, nimmt das Bild Hands der schottischen Kunstschaffenden Margaret Hunter und Peter Russell eine besondere Stellung ein. Es zeigt hochgestreckte Hände und basiert auf dem Bild Berlin 9.11.89, das Hunter in der Nacht des Mauerfalls gemalt hat. Das Mauergemälde wurde laut Stiftung bisher nur konservatorisch behandelt. Inzwischen haben sich demnach aber Teile der Farbschicht gelöst, so dass weitere Maßnahmen zum Erhalt nötig sind. Die Autorin und ehemalige DDR-Leichtathletin Ines Geipel erhält für ihr Buch Landschaft ohne Zeugen, Buchenwald und der Riss der Erinnerung den Geschwister-Scholl-Preis 2026. Die Jury lobte besonders die Verbindung von historischer Genauigkeit, geistiger Unabhängigkeit und verantwortlichem Urteil. Demnach untersucht Geipel in ihrem S. Fischer Verlag erschienenen Werk, wie sich über die Geschichte des Lagers Deutungen gelegt haben, die bis heute bestimmen, was sichtbar wird, was erinnert werden kann und was aus dem Gedächtnis verschwindet. Der Preis ist mit 10.000 Euro dotiert. Der Landesverband Bayern des Börsenvereins des deutschen Buchhandels sowie die bayerische Landeshauptstadt München wollen ihn am 24. November verleihen. Der Bollywood-Schauspieler Nana Patekar ist tot. Er starb heute im Alter von 75 Jahren in seinem Haus im westindischen Bundesstaat Goa, wie die Nachrichtenagentur Press Trust of India berichtete. Patekars Kinokarriere dauerte fast 5 Jahrzehnte lang. Häufig spielte er komplexe und unkonventionelle Charaktere. International bekannt wurde er durch Meera Nayyar für einen Oscar-nominierten Film Salaam Bombay. Patekar wurde 3-mal mit dem Nationalen Filmpreis Indiens ausgezeichnet. Premierminister Narendra Modi würdigte ihn auf der Plattform X als Schauspieler mit Intensität, Individualität und unverwechselbarer Präsenz.
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1: Tscherjomuschki ist russisch und heißt so viel wie Traubenkirsche. In Moskau entstand aber unter eben diesem Namen in den 1950er Jahren auch eine Trabantenstadt. Und nach ihr hat der Komponist Dmitri Schostakowitsch eine Operette, übrigens seine einzige, benannt. Ja, was bietet so ein Stadtteil an Stoff für eine musikalische Komödie, könnte man fragen. Heute feierte nämlich eine aktualisierte Tscherjomuschki-Fassung an der Amsterdamer Oper Premiere, die heißt Cherry Town. Für uns dabei war Uwe Friedrich. Hallo nach Amsterdam.
4: Hallo und guten Abend.
1: Dieses Stück wurde uraufgeführt 1958. Schostakowitsch hat sich ja gerne mal politisch auch aus dem Fenster gehängt. Wovon handelt diese Operette?
4: Sie handelt vor allen Dingen von den Wünschen und Sehnsüchten von Wohnungssuchenden und wie die auch hinters Licht geführt werden. Es gibt das Liebespaar Sascha und Mascha, die müssen bisher noch in getrennten Wohnheimen übernachten und träumen endlich von einer gemeinsamen Wohnung. In Tscherjomuschki müssen sie dann aber feststellen, dass all diese hoffnungsvollen Aspiranten gegeneinander ausgespielt werden von einem korrupten Funktionär, der existieren Wohnungen gar nicht oder werden zusammengelegt und es geht um allerlei Verwirrungen, die dadurch entstehen, durchaus auch surreal, dann tun die sich alle zusammen, alle die, die betrogen worden sind und führen diesen Funktionär vor und zum Schluss gehen sie natürlich einer großartigen, heiteren Zukunft in Tscherjomuschki entgegen. Mhm.
1: Also eine Liebesgeschichte, aber auch die Geschichte des Widerstands und der politischen Revolte, könnte man sagen.
4: Ja, und das hat natürlich durchaus uns auch etwas zu sagen. Man muss ja nicht nur an Madrid denken und was da gerade los war mit Mieterprotesten. Auch hier in den Niederlanden ist die Wohnungsnot ein ganz großes Thema. Und man kann sich auch historisch erinnern, die heutige Oper und das neue Rathaus ist an einer Stelle in der historischen Innenstadt, wo ein funktionierendes Stadtviertel aus Spekulationsgründen abgerissen wurde. Und damals wurden die Leute auch umgesiedelt. Das war so der Beginn der großen Mieter- und Hausbesetzerproteste hier, die dann nach ganz Europa ausgestrahlt haben.
1: Dieses Setting Trabantenstadt bietet natürlich auch für die Regie, ich sag mal, enormen Entfaltungsraum. Und da ist ja ein Regisseur am Werk, Jakob Ahlbohm, der den auch gerne ausnutzt und ausspielt. Hat er das diesmal gemacht?
4: Er hat sich Unterstützung geholt vom Tanzkollektiv Ish. Das ist eine sehr virtuose Breakdance-Gruppe, die dann auch immer zwischendurch mal auftaucht. Das Bühnenbild von Thomas Ruppert sind Wohnkästen, verschiedene Räume, in denen dann merkwürdige Dinge passieren. Da kommen dann Tänzer mal aus der Spüle, mal aus der Waschmaschine. Da brechen Wände zusammen. Das ist schon zum Teil sehr witzig, auch surreal. Das große Problem des Abends ist, dass Ahlbohm sich entschieden hat, alle Dialoge wegzunehmen. Wir haben also wirklich nur noch eine musikalische Nummernrevue. Es wird überhaupt nicht klar, dass eben dieser in diesem Fall natürlich Wohnungsgesellschaftsvertreter, dass der hochkorrupt ist, dass die diese ganzen hoffnungsvollen Leute, die da einziehen wollen, über den Tisch gezogen werden, sondern es kommt eine Gesangsnummer nach der anderen und eine Breakdance-Nummer nach der anderen. Zwischen den Schostakowitsch-Nummern gibt es dann für meinen Geschmack relativ belanglose elektronische Musik, zu denen ich dann toll tanzt, aber alles steht beziehungslos nebeneinander. Das Ganze dauert nur 1,5 Stunden, aber die ziehen sich beträchtlich.
1: Ja, da hat der Regisseur anscheinend ohne Not dem Stück den inhaltlichen Grund und Boden entzogen.
4: Absolut. Der Übersetzer, es wird die englische Fassung gespielt, der Übersetzer David Pountney, selbst ein erfahrener Regisseur, war da und ich hörte, wie jemand aus dem Publikum sagte, ich habe keine Ahnung, worum es heute Abend ging. Und David Pountney sagte, ja, die es gemacht haben, offenbar auch nicht.
1: Schostakowitsch steht ja jetzt nicht unbedingt für so eine, ich sag mal, oberflächliche, leicht konsumierbare Unterhaltungsmusik. Wie klingt denn dieses Cherrytown?
4: Schostakowitsch erinnert sich an seine Anfangszeit als Kaffeehaus- und Salonmusiker, könnte man sagen. Er macht das schon sehr witzig, sehr scharf, sehr ab- und untergründig. Und wir können mal die Autofahrt durch Moskau hören, eine rasante Fahrt raus zur Trabantenstadt.

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4: Bassem Akiki ist der Dirigent des Nederlands Philharmonische Orchester, spielt die niederländische Nationaloper, hat ja kein eigenes Orchester. Die spielen sehr schön, aber auch da fehlt so die letzte Zuspitzung, das Ironische, das mitunter auch Sehnsüchtige dieser Musik. Thomas Olimans ist der herausragende Sänger, alle anderen haben mitunter auch so ein bisschen Schwierigkeiten, mit Orchester und Dirigent zusammenzubleiben. Die letzte Schärfe dieser Musik fehlt.
5: Also insgesamt eher ein enttäuschender Abend, so wie es klingt.
4: Ich war wirklich sehr enttäuscht, weil die Chance, dieses politische Stück an einem Ort zu spielen, wo es sowohl einen historischen Bezug gibt, als auch einen Gegenwartsbezug, ist wirklich so komplett verschenkt worden. Und die Geschichte wird überhaupt nicht erzählt, aber auch nicht wirklich eine andere. Also ich habe schon gesagt, es zog sich beträchtlich.
5: Uwe Friedrich über die Amsterdamer Premiere der Schostakowitsch-Operette Cherry Town am 10., 11. und 13. Oktober sind die nächsten Vorstellungen.

0: Einmal im Jahr leistet sich die Zeitung Die Welt eine besondere Ausgabe, zu der sie einen berühmten Künstler oder eine Künstlerin als Gestalter einlädt. Tracy Emin war schon beteiligt, David Hockney, Katharina Grosse oder Cindy Sherman. Diesmal ist es Damien Hirst, der Mann also, der in den 1990er Jahren als einer der sogenannten Young British Artists so richtig durchstartete. Damien Hirst, das war der, der riesige Tiere in Formaldehyd einlegte und ein paar Jahre später einen Schädel mit Diamanten besetzte. Dann wurde es etwas stiller um ihn. Ja, und was macht er jetzt mit der Welt? Darüber konnte ich vor der Sendung mit der Kunstkritikerin Elke Buhr sprechen. Hallo und guten Abend.
1: Guten Abend.
0: Elke, die Welt erscheint mit vielen Punkten, das konnte ich schon sehen. Mich hat es sofort an die Pillen von Damien Hirst erinnert, die er ja schon früh so als Kunstprojekt ausgestellt hat. Oder was hat es mit diesen Punkten auf sich?
1: Ja, der Anlass soll sein, dass er vor 40 Jahren das erste dieser sogenannten Dot Paintings, dieser Punktebilder gemacht hat. Noch als Student. Er hat das in dem Interview mit Cornelius Tittel, der die Ausgabe mitbegleitet hat, auch ganz schön erzählt, dass er, ihm fiel nichts ein und dann hat er halt irgendwann diese Punkte auf die Leinwand gesetzt. Am Anfang waren die noch total unordentlich und haben irgendwie getropft und so weiter. Und irgendwann hat er das dann so weiter perfektioniert, dass er das jetzt eigentlich seit Jahren nur noch von seinen Assistenten machen lässt. Und es ist, was es ist. Es sind einfach bunte Punkte. Und sehr lustig, am Ende erzählt er dann auch noch, worauf er sich dabei bezieht, nämlich auf so kleine Zuckerstreusel, die seine Mutter ihm immer aufs Brot gemacht hat. Also man muss nichts Tiefgründiges dahinter vermuten.
0: Aber das Projekt Punkte oder seine Arbeit mit Punkten ist bekannt, kein Fake.
1: Nein, nein, das ist absolut ein wichtiger Strang seiner Arbeit, könnte man sagen. Also es war noch vor den in Formaldehyd eingelegten Tieren. Er hat es wirklich durchgezogen über all die Jahre seit 1986. Und er verkauft diese Dinge auch immer noch, weil er hat da einfach, also er sagt das auch sehr schön, eine stumpfe Idee, die man zu Tode reitet, wird dann irgendwann zur perfekten Idee. Also das findet er auf jeden Fall.
0: Okay. Ja, ich höre ein Schmunzeln in deinen Aussagen und ich frage natürlich nicht ohne Grund nach dem Fake, weil Damien Hirst vor ein paar Jahren ja auch Schlagzeilen gemacht hat damit, dass er seine Bilder mit Fake-Daten älter gemacht hat, als sie eigentlich sind.
1: Ja, man muss schon sagen, dass sich in der Karriere des Damien Hirst gezeigt hat, dass er seine Kunst als Kunst nicht wirklich ernst nimmt, sondern dass er vor allen Dingen seine Kunst als Mittel zum Geldverdienen ernst nimmt und dass er aber auch spielt mit dem Kunstmarkt und da ist er ja schon sehr clever. Also insgesamt erscheint einem ja die gesamte Karriere von Damien Hirst als einigermaßen zynisch, auch wie er seine Käufer und seine Sammler behandelt und es ist ja auch kein Wunder, dass er mittlerweile oder eigentlich schon immer kaum in großen Museen ausgestellt wird, dass sein Erfolg wirklich hauptsächlich kommerziell ist. Und bei so einer Zeitungsausgabe ist es halt dann auch einigermaßen lustig. Also die Bilder, diese Punktebilder, die haben alle Namen aus einem dicken Wälzer, in dem alle möglichen Medikamente drin sind. Und da hat man dann zum Beispiel irgendwie, da steht dann unter diesem Punktbild, steht dann da Calcineurin neben einem Text über den irgendeinen finanziellen Boom. Oder
0: die 480-Euro-Zahnbürste habe ich mir notiert.
1: Ja, genau. Oder neben dem Interview mit dem Verkehrsminister Steffen Bilder ist Polonium aus dem Jahr 1997. Also das gibt halt einigermaßen komische Kombinationen und das war es dann aber eigentlich auch.
0: Ja. Was hältst du davon? Hat das einen Mehrwert?
1: Nein. Also nein, finde ich in dem Fall wirklich gar nicht. Also ich finde es immer noch eigentlich mutig, dass eine Zeitung sowas macht, weil man sich ja dadurch eigentlich die gesamten Inhalte, die man an dem Tag hat, irgend auf eine Weise kaputt macht. Also weil man dadurch, dass man dieses total konträr zum Thema bebildert, entstehen wirklich so auch teilweise richtig unpassende und fast unangenehme Kombinationen und man weiß gar nicht, soll das jetzt witzig sein oder wie ist das zu verstehen? Und das wiederum ist ja eine grundsätzliche Eigenschaft von Kunst, dass man erstmal nicht weiß, wie man das verstehen soll. Insofern kann man sagen, es ist mutig. Damien Hirst zu wählen ist halt, da ist man halt so ein bisschen auf der Seite des absteigenden Astes. Und in seinem Interview erzählt er eigentlich auch hauptsächlich, wie toll das war, in den 90er Jahren eigentlich durchgehend besoffen gewesen zu sein. Und ich weiß nicht, ob das heute noch so interessant ist.
0: Also so ein bisschen dated, könnte man sagen. Dennoch kann man ja auch mal fragen, wie finanziert denn so eine Zeitung das eigentlich? Ich meine, du hast gesagt, das macht der Damien nicht selbst, da lässt er vermutlich seine Assistenten ran, kann man sich jetzt auch eigentlich anders nicht vorstellen, aber das kostet doch einen Haufen Geld.
1: Das kostet gar nichts, weil er zeigt ja nicht, also die kriegen ja nicht die Kunstwerke, sondern die zeigen ja nur die Abbildung. Das Einzige, was sie machen mussten, war, ihn dazu zu bekommen, also ein paar E-Mails schreiben und dann dieses Interview mit ihm machen. Und für ihn ist es eine schöne PR-Aktion und die Welt nutzt das ja auch immer. Also Pressemitteilung, wir beide sprechen drüber, hat schon funktioniert.
0: Ja, also eher eine mittelmäßige Künstlerausgabe der Welt. Seit 17 Jahren macht die Welt das ja schon. Gab es da richtige Highlights? An sich ist die Idee ja brachial gut.
1: Die Idee ist auf jeden Fall gut. Und wenn man so jemanden wie Tracy Emin hat oder wenn man jemanden so wie Daniel Richter hat, der dann auch noch im Interview sagt, jede Kunst ist Antikriegskunst oder so. Also wenn das dann auch noch Künstler und Künstlerinnen sind, die inhaltlich oder auch von dem, was sie darstellen, was sie repräsentieren, auch so ein bisschen gegen manche Inhalte der Welt stehen, dann finde ich es wirklich spannend.
0: Elke Buhr über die Künstlerausgabe der Welt am morgigen Freitag mit Damien Hirst. Vielen Dank für das Gespräch.
1: Sehr gerne.
0: Und wir kommen zur Kulturpresseschau. Klaus Pokatzki hat die Feuilletons von morgen Freitag, den 9. Oktober, gelesen. In die Welt haben wir ja jetzt schon ausführlich geschaut. Und morgen in den Feuilletons, da geht es natürlich an Platz 1 um den Literaturnobelpreis an N. Carson. Aber auch um Selbstbespiegelung. Ja, wer sind wir eigentlich?
2: Zukunft gestalten, Deutschland neu denken. So heißt eine Artikelreihe in der Frankfurter Allgemeinen Zeitung zu unterschiedlichsten Themen, die uns zum Nachdenken bringen soll. Eine kurze Erörterung der Vorurteile, die über Deutschland bestehen, bietet uns da Jürgen Kaube. Die Deutschen, hieß es lange, seien tiefsinnig und romantisch. Das ist aber mehr auf die Vergangenheit bezogen, meint der für das Kulturelle zuständige Mitherausgeber der Frankfurter Allgemeinen. Weniger freundlich sind gegenwärtige Selbstbeschreibungen der Deutschen. Angeblich versinken sie ständig in alter Kleinstaaterei. Ihr Föderalismus hemmt durchgreifende Entscheidungen. Sie neigen zur Bürokratie, lieben die Verwaltung. Naja, letzterem kann ja wohl kaum widersprochen werden. Außerdem haben sie keine Hauptstadt, von der aus bestimmt wird, was im Land los ist, und keine Spitzenuniversitäten, an denen sie ihre Eliten heranziehen. Aber wie wirken denn unsere ganz normalen Universitäten auf junge Menschen aus anderen Ländern, die hier bei uns studieren? Bei ausländischen Studenten werden sie immer beliebter, steht über einem anderen Beitrag in der Frankfurter Allgemeinen. Über 500.000 waren es im Wintersemester 2025/26, Austauschstudenten noch nicht einmal eingerechnet. Damit ist Deutschland laut UNESCO weltweit das viertbeliebteste Zielland, hinter den USA, Großbritannien und Australien, aber vor allen nicht englischsprachigen Ländern, schreibt Janis Koltermann. In China oder Indien zahlt man für eine gute Universität mehrere tausend Euro pro Jahr, von den Kosten in Großbritannien oder in den USA ganz zu schweigen. Innerhalb Deutschlands müssen Nicht-EU-Ausländer hingegen nur in Baden-Württemberg und an manchen bayerischen Hochschulen Studiengebühren zahlen, die mit 1.500 Euro pro Semester etwa in Baden-Württemberg vergleichsweise moderat ausfallen. Manche klagen dann über exorbitante Mieten und schwierige Integration, gerade bei geringen Deutschsprachkenntnissen. Aber knapp die Hälfte arbeitet 10 Jahre nach ihrem Uniabschluss dann in unserem Land, wo sie schließlich dringend gebraucht werden. In Videos beschreiben sie die Deutschen so, wie diese sich am liebsten selbst sehen. Sauber, pünktlich, korrekt. Wie gern lesen wir das in diesen Zeiten. Die schwedische Akademie hat eine bemerkenswerte, mutige Wahl getroffen, heißt es in der Süddeutschen Zeitung ebenfalls recht positiv zum Literaturnobelpreis für N. Carson. Geboren 1950 im kanadischen Toronto, seit Jahren in Island lebend, dessen Staatsangehörigkeit sie 2022 erworben hat. Als Gelehrte unterrichtet sie in Montreal klassische griechische und römische Literatur, würdigt sie Lothar Müller. Als Essayistin schweift sie durch die Antike wie durch die ästhetische Moderne. Als Autorin von Versromanen und Performancekünstlerin bringt sie die Mythen und das Wissen der Zeiten zum Tanzen. Die Frankfurter Rundschau zitiert die Literatin. Die meisten Bücher, die ich lese, sind 2500 Jahre alt. mit nobelpreiswürdigen Folgen. So praktiziert sie in ihren lyrischen Texten fast immer eine literarische Archäologie. Stets geht ihr Blick zurück, mitunter eben bis zur Antike, schreibt Björn Heyer. Sie gleitet zwischen den Epochen, sie deutet vermeintlich Feststehendes um, wendet und verfremdet die Dinge. Und sie füllt jeden Buchstaben mit Leidenschaft. Sich davon anstecken, mitreißen zu lassen, ist die erfreuliche Einladung des diesjährigen Nobelpreises. An uns alle, die wir noch gerne lesen.
0: Das war die Kulturpresseschau von Klaus Pokatzki und das war Fazit, die Kultur vom Tage. Ich bin Marietta Schwarz. Danke fürs Zuhören und eine gute Nacht.

0: 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Es ist 0 Uhr, Freitag, der 9.10. Die Nachrichten. Nach den Schulprotesten der vergangenen Tage will die französische Regierung mehr als 3000 Vertretungslehrer einsetzen. Das kündigte Premierminister Le Cornu an. Sie sollen kurzfristig an etwa 100 Gymnasien versetzt werden, wo der Lehrermangel am größten ist. Le Cornu stellte für die Schulen auch zusätzliches Geld in Aussicht. Der Haushalt für das kommende Jahr soll entsprechend angepasst werden. Seit knapp 2 Wochen demonstrieren Schülerinnen und Schüler für eine bessere Ausstattung der Gymnasien, für mehr Vertretungslehrer und Investitionen in das Bildungswesen. Am Abend hatten sich nach Angaben des Innenministeriums landesweit erneut mehr als 71.000 Menschen zu Protesten versammelt. Die Polizei meldete mehr als 500 Festnahmen, 48 Polizisten seien verletzt worden. In Spanien haben zehntausende Menschen mit neuen Protesten auf den Tod der 87-jährigen Mari Carmen Abascal reagiert. In Madrid marschierten Demonstranten am Abend von einem Protestcamp zur einstigen Wohnung der Rentnerin, um Zwangsräumungen und Wohnungsnot anzuprangern. Auch in anderen Städten des Landes fanden Gedenkmärsche statt. Mari Carmen Abascal war vor 2 Wochen auf einer Liege aus der Wohnung getragen worden, in der sie 70 Jahre gelebt hatte. Ein neuer Eigentümer hatte die Miete drastisch erhöht und die Wohnung schließlich räumen lassen. Der Versuch der spanischen Regierung, mit einem Gesetzespaket die Lage von Mietern zu verbessern, scheiterte im Parlament. Daraufhin setzte Ministerpräsident Sanchez vorgezogene Neuwahlen ein. Für vorgeburtliche Bluttests, mit denen bestimmte genetische Auffälligkeiten festgestellt werden können, sollen genauere Regeln geschaffen werden. Der Bundestag hat mit großer Mehrheit für einen entsprechenden fraktionsübergreifenden Antrag gestimmt. Eine Expertenkommission soll jetzt weitere Daten zusammentragen. Der Bundestag will sich dann erneut mit dem Thema beschäftigen. Der Bluttest ist seit gut 10 Jahren verfügbar. Er kann Hinweise darauf geben, ob beim ungeborenen Kind zum Beispiel eine Trisomie 21 vorliegt, die zum sogenannten Down-Syndrom führt. Seit 2022 werden die Kosten dieser Untersuchung von den Krankenkassen übernommen. Die Bundestagsabgeordneten, die den Antrag eingebracht haben, befürchten allerdings, dass seitdem häufiger getestet wird als medizinisch erforderlich. Zudem könne die Untersuchung auch falsch positive Ergebnisse liefern. Mehrere Abgeordnete warnten in der Debatte davor, dass so der Druck auf Eltern steigen könnte, sich gegen ein Kind mit Trisomie zu entscheiden. Wegen der verschlechterten Sicherheitslage in Saudi-Arabien warnen Großbritannien und Deutschland vor nicht notwendigen Reisen in bestimmte Regionen des Königreichs. Betroffen sind unter anderem das Grenzgebiet zum Jemen sowie die Region Riad. Hintergrund sind Angriffe der vom Iran unterstützten Houthi-Miliz auf Ziele in Saudi-Arabien. Und bestätigten Berichten zufolge wurde heute am internationalen Flughafen in Riad eine Maschine am Boden zerstört. Die Fluggesellschaften Air India und Lufthansa Group setzten Flüge dorthin bis Ende nächster Woche aus. Der Flugzeugträger USS Abraham Lincoln ist nach einem monatelangen Einsatz in seinen Heimathafen San Diego an der US-Westküste zurückgekehrt. Medienberichten zufolge war das Kriegsschiff 265 Tage lang ohne Hafenaufenthalt unterwegs, unter anderem im Zusammenhang mit dem Irankrieg. Berichte über Versorgungsengpässe, Probleme mit der Wasserversorgung, verstopfte Toiletten und eine wachsende Belastung der Besatzung sorgten für Schlagzeilen. Einige Besatzungsmitglieder sollen nach Angaben ihrer Angehörigen versucht haben, über Bord zu springen. Das US-Militär wies die Vorwürfe zurück. Zum Abschluss der Nobelwoche wird heute bekannt gegeben, wer in diesem Jahr den Friedensnobelpreis erhält. Die Entscheidung fällt am späten Vormittag in der norwegischen Hauptstadt Oslo. 287 Vorschläge wurden eingereicht. Die Verleihung findet am 10. Dezember statt, dem Todestag des Preisstifters Alfred Nobel. Das Wetter: in der Nacht im Norden und an den Alpen Schauer, sonst zunehmende Auflockerung und trocken. Tiefstwerte 9 bis 2 Grad. Morgen im Süden nach Nebelauflösung heiter bis sonnig. Von Nordwesten ausgreifende Bewölkung mit Regen, 10 bis 18 Grad. Die weiteren Aussichten: am Samstag im Süden bewölkt, im Nordwesten Schauer oder Gewitter. Ansonsten trocken mit sonnigen Abschnitten. Höchstwerte 14 bis 19 Grad. Das waren die Nachrichten.
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2: Hallo, mein Name ist Jackie Grassmann und ich heiße Sie herzlich willkommen bei der Klangkunst. Dass wir heutzutage dieses Genre haben, das sich einzig und allein dem Klang als Kunstform widmet, verdanken wir unter anderem einer Frau, Eliane Radic. Komponistin, radikale Pionierin elektronischer Musik und Inspiration für viele MusikerInnen und Komponistinnen, die nach ihr kamen. Fast ein ganzes Jahrhundert hat sie gelebt und über ein halbes Musik gemacht. Im hohen Alter von 94 Jahren starb sie Anfang diesen Jahres in der Stadt, in der sie 1932 geboren wurde, Paris. Eliane Radic hat sich Zeit gelassen. Das hört man in ihren sich langsam entfaltenden, unglaublich subtilen Stücken. Man merkt es aber auch an ihrem ganz eigenwilligen Zugang zur Komposition, den sie ihr Leben lang weiterentwickelte. Ihre Laufbahn hat sie in den 50ern bei den Musique-Concrète-Begründern Pierre Schaeffer und Pierre Henry begonnen. Bald schon arbeitete sie mit Tonbändern, Loops und Feedback-Techniken. Dann entdeckte sie ein Instrument für sich, das für die meisten eher aussieht wie die Schallzentrale eines Cockpits. Der modulare Analog-Synthesizer Arp 2500. Mit ihm entwickelte sie ihren minimalistischen, meditativen Stil, der sich gerne auf einzelne Töne konzentriert, in leichten, sich langsam verschiebenden Variationen. Erst in ihrer letzten Schaffensphase komponierte sie auch für akustische Instrumente, meist in intensiver Auseinandersetzung mit den aufführenden MusikerInnen. Zu Ehren dieser heimlichen Heldin der elektronischen Musik wiederholen wir hier das Stück Le Grand Partage, wörtlich Das große Teilen, von der Autorin und Regisseurin Clarice Cosset. Man könnte es als Einführung in Radics Werk betrachten, in der wir natürlich ihre schwebend anmutenden Musikstücke zu hören bekommen, aber auch ein Interview mit ihr auf Französisch. Darin geht es um ihre persönlichen Erinnerungen und wir erfahren etwas über die komplexe Machart ihrer Musik. Zu Wort kommt auch der Cellist Charles Curtis. In deutscher Sprache gewährt er uns Einblicke in die Zusammenarbeit mit Radic. Und nun lassen Sie sich die nächsten 50 Minuten in andere Bewusstseinszustände versetzen. Von einer der ersten Frauen in der von Männern dominierten Welt früher elektronischer Experimentalmusik. Eine Produktion von Savvy Contemporary, CTM und Deutschlandfunk Kultur 2019.

Dann haben wir uns getroffen und wir haben was zusammen gegessen und sie hatte eine Zeichnung. Und diese Zeichnung war ganz leicht und bleich auf Papier, so gezeichnet mit Bleistift. Sehr rätselhaft. Eigentlich so eine geometrische Gestalt. Das sollte die Form von unserem Stück sein. Und da war ich sehr überrascht, weil das bedeutete schon, es wird ein Stück geben. Und dieses Stück hatte schon eine Form. Jedenfalls eine Form, die sie auf Papier zeichnen konnte. Und dann meinte sie, ich kenne mich mit diesem Instrument überhaupt nicht aus. Sie müssen mir zeigen, was da möglich ist. Und ich sagte, okay, ich werde dann zu Hause ein bisschen ausprobieren und üben und ein paar Möglichkeiten aufnehmen. Ich habe dann Klänge aufgenommen, die für mich zu ihrer Klangwelt gehörten. Keine Komposition, das war kein Stück. Das waren Ideen, das waren Klangideen.

Und eins von diesen Klängen ist ein Klang, was bei jedem Cello vorhanden ist, aber bei jedem Cello auch ein bisschen anders vorhanden. Und das ist das, was man bei uns in der Cello-Welt den Wolfton nennt. Also, und das ist ein Ton, den man normalerweise versucht auszuklammern, zu töten. Dieser Klang gehört nicht in die geregelte Welt des Cello-Klangs, weil er hat eine Eigenschaft, er heult ein bisschen. Das ist ein Bereich, ich sage nicht ein Ton, es ist ein Bereich in dem Instrument, wo es plötzlich lauter wird. Und auf einer Weise, die ja sehr rau ist und sehr wild. Und deswegen sagt man, nehme ich an, Wolfton, der Wolfton. Jeder weiß, was das ist. Jeder Streicher weiß, ja, Wolfton. Und dieser Ton ist sehr komplex, ein bisschen wie eine Rückkopplung, like a feedback.

sehr schwer zu kontrollieren. Und ich dachte, das ist genau das, was zu ihrer Musik passt.

Die Aufführung entsteht immer in dem Moment der Aufführung. Radikal in dem Moment. Und deswegen kann es nicht aufgeschrieben werden, weil es ist in jedem Raum, an jedem Tag ein bisschen anders. Das, was das Instrument mir gibt, damit muss ich arbeiten. Und das ist je nach Klima, Wetterlage, Temperatur, Akustik im Raum, nach meiner Auffassung und so, ein bisschen anders.

Was bedeutet für Sie auf der zweiten Ebene? Das bedeutet zum Beispiel, man geht von einem Klang aus und dieser Klang produziert einen Komplex an Resonanzen, die zu viel ist, also ein Überschuss an Resonanz. Dieser Überschuss besteht aus Partialtönen, aus Raumresonanzen, aus sympathischen Resonanzen. Das sind alles Dinge, die man physisch, akustisch nachvollziehen kann. Aber das sind Klangereignisse, die nicht mit der Klangerzeugung zu tun haben, sondern mit dem

eigentliche Musik fast ausschließlich in diesem Nachklingen passiert und nicht in dem Erzeugen des Klangs.

Und für sie ist das alles, was eigentlich primär ist, sekundär. Und alles, was sekundär ist, auf dem deuxième plan, auf der zweiten Ebene, das ist primär. Da entsteht die Musik. Und wenn man da hinkommt und sich im deuxième plan befindet, dann hört man wie sie. Dann ist man zusammen.

Das war Le Grand Partage von Clarice Cosset. Ein Tauchgang in das Leben und Schaffen der Komponistin und Pionierin früher elektronischer Experimentalmusik, Eliane Radic. Eine Produktion von Savvy Contemporary, CTM und Deutschlandfunk Kultur 2019. Wir befinden uns damit am Ende unserer heutigen Sendung. Doch bevor wir Sie verabschieden, ein kurzer Vorgeschmack darauf, was Sie nächste Woche hier bei der Klangkunst zu hören bekommen. Wir bleiben im Orbit von Eliane Radic. Bei einer Tasse Tee mit Radic kam dem französisch-schweizerischen Komponisten François Bonnet die Idee, mit ihr gemeinsam ein Stück basierend auf Field Recordings aus Island zu machen. Doch leider war die Zeit schneller als die beiden. Radic verstarb und Bonnet musste die Arbeit allein zu Ende bringen. So entstand das Stück Aflat, auf Deutsch etwa Unterbrechung. Es ist eine Hommage an Radic und zugleich ein Nachdenken über verpasste Gelegenheiten. Schalten Sie wieder ein nächste Woche hier bei der Klangkunst. Tschüss!

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1: Ein Uhr die Nachrichten. Für vorgeburtliche Bluttests, mit denen bestimmte genetische Auffälligkeiten festgestellt werden können, sollen genauere Regeln geschaffen werden. Der Bundestag hat mit großer Mehrheit für einen entsprechenden fraktionsübergreifenden Antrag gestimmt. Eine Expertenkommission soll jetzt weitere Daten zusammentragen. Der Bundestag will sich dann erneut mit dem Thema beschäftigen. Der Bluttest ist seit gut 10 Jahren verfügbar. Er kann Hinweise darauf geben, ob beim ungeborenen Kind zum Beispiel eine Trisomie 21 vorliegt, die zum sogenannten Down-Syndrom führt. Seit 2022 werden die Kosten dieser Untersuchung von den Krankenkassen übernommen. Die Bundestagsabgeordneten, die den Antrag eingebracht haben, befürchten allerdings, dass seitdem häufiger getestet wird als medizinisch erforderlich. Zudem könne die Untersuchung auch falsch positive Ergebnisse liefern. Mehrere Abgeordnete warnten in der Debatte davor, dass so der Druck auf Eltern steigen könnte, sich gegen ein Kind mit Trisomie zu entscheiden. Nach den Schulprotesten der vergangenen Tage will die französische Regierung mehr als 3000 Vertretungslehrer einsetzen. Das kündigte Premierminister Lecornu am Abend an. Sie sollen kurzfristig an etwa 100 Gymnasien versetzt werden, wo der Lehrermangel am größten ist. Lecornu stellte für die Schulen auch zusätzliches Geld in Aussicht. Der Haushalt für das kommende Jahr soll entsprechend angepasst werden. Seit knapp 2 Wochen demonstrieren Schülerinnen und Schüler für eine bessere Ausstattung der Gymnasien, für mehr Vertretungslehrer und Investitionen in das Bildungswesen. Am Abend hatten sich nach Angaben des Innenministeriums landesweit erneut mehr als 71.000 Menschen zu Protesten versammelt. Die Polizei meldete mehr als 500 Festnahmen, 48 Polizisten seien verletzt worden. In den USA soll die Hinrichtung eines Amokläufers nach Angaben des Verteidigungsministeriums per Livestream übertragen werden. Der Mann hatte 2009 auf dem Militärstützpunkt Fort Hood in Texas 13 Menschen erschossen und viele weitere verletzt. Das Pentagon erklärte, Einzelheiten zu der geplanten Übertragung sollten noch bekannt gegeben werden. Zuvor hatte Verteidigungsminister Hegseth angekündigt, die Exekution durch ein Erschießungskommando werde öffentlich stattfinden. Sollte die Hinrichtung wie geplant am 3. Dezember in Fort Hood erfolgen, wäre sie die erste Vollstreckung eines Todesurteils durch das US-Militär seit 1961 und die erste eines US-Soldaten durch ein Erschießungskommando seit dem Zweiten Weltkrieg. Die britische Polizei hat auf einem Luftwaffenstützpunkt in Südostengland 2 Männer aus Lettland festgenommen. Den Angaben zufolge wurden sie in einem Sperrbereich auf dem Stützpunkt Molesworth in der Grafschaft Cambridgeshire gefasst. Auf dem Gelände befindet sich ein Geheimdienstzentrum der NATO. Eine Sprecherin der britischen Antiterrorpolizei erklärte, bislang deute nichts darauf hin, dass der Vorfall in Zusammenhang mit einem anderen Ereignis im Südwesten Englands stehe. An der Militärbasis Fairford hatte die Polizei Ende September 3 verdächtige Lieferwagen entdeckt. B-1-Bomber der US-Luftwaffe wurden daraufhin abgezogen. US-Präsident Trump sprach von einer Bedrohung im Zusammenhang mit dem Iran. In Spanien haben Zehntausende Menschen mit neuen Protesten auf den Tod der 87-jährigen Mari Carmen Abascal reagiert. In Madrid marschierten Demonstranten am Abend von einem Protestcamp zur einstigen Wohnung der Rentnerin, um Zwangsräumungen und Wohnungsnot anzuprangern. Auch in anderen Städten des Landes fanden Gedenkmärsche statt. Mari Carmen Abascal war vor 2 Wochen auf einer Liege aus der Wohnung getragen worden, in der sie 70 Jahre lang gelebt hatte. Ein neuer Eigentümer hatte die Miete drastisch erhöht und die Wohnung schließlich räumen lassen. Der Versuch der spanischen Regierung, mit einem Gesetzespaket die Lage von Mietern zu verbessern, scheiterte im Parlament. Daraufhin setzte Ministerpräsident Sanchez Neuwahlen an. Das Wetter. In der Nacht im Norden und an den Alpen Schauer, sonst zunehmende Auflockerung und trocken. Tiefstwerte 9 bis 2 Grad. Morgen im Süden nach Nebelauflösung heiter bis sonnig. Von Nordwesten ausgreifende Bewölkung mit Regen. 10 bis 18 Grad. Die weiteren Aussichten. Am Samstag im Süden bewölkt, im Nordwesten Schauer oder Gewitter. Ansonsten trocken mit sonnigen Abschnitten. Höchstwerte 14 bis 19 Grad. Das waren die Nachrichten.
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2: Hallo, mit Olga Hochweiß heute am Mikrofon. Herzlich willkommen.

Ja, unverkennbar. Iva Bitova, ein bisschen Lautpoesie, ein bisschen Opernsound. Und damit nochmal Hallo und Ahoi, wie man in Bitovas Geburtsland Tschechien sagt. In diesem Land ohne Küste ist ja dieses maritime Ahoi der ganz normale Alltagsgruß. Vielleicht auch, weil Shakespeare Böhmen ja einst in einem seiner Werke ans Meer verlegt hat, als utopischen Ort voller Verheißungen. Jedenfalls ist die Tschechische Republik in diesen Tagen Gastland der Frankfurter Buchmesse und Iva Bitova hat am Dienstag musikalisch diesen Auftritt dort eröffnet. Und in dieser Stunde gibt's viel tschechische Musik, nagelneue und auch ältere, und zwar Musik rund um die Literatur, mehr oder minder von der neuesten Single der Kafka Band, bei der ja bekanntlich Jaroslav Rudiš die Stimme übernimmt, bis zu einem Klassiker, etwa Jim Czerts Liedern aus Mittelerde nach Tolkien. Einen Dichtertext hat auch Iva Bitova hier eben im Stück vertont. Jiří Olíč heißt der Mann. Das war vor vielen Jahrzehnten, aber der Titel klingt immer noch wild. Plivams Plev Piru. So viel wie ich kotze Pflaumen aus Spreu. Das lassen wir jetzt mal so stehen und blicken voraus auf das Programm der kommenden Stunden. In der Stunde nach zwei geht's zur Band Honeyfeet mit der wunderbaren irischen Sängerin und Flötistin Riona Connolly. Nach drei dann ein Mitschnitt mit Julia Kosakova und ihrer Roma-Band, Musikern aus der Slowakei und Ungarn im Kern. Und dann gibt's Neuerscheinungen aus Spanien, Portugal und Italien in der Stunde nach vier. Außerdem aber auch Interpreten, die Ende Oktober auf der Womax auftreten werden, die diesmal ja auf der Insel Gran Canaria stattfindet. Jetzt aber zurück zur tschechischen Musik. Und apropos Böhmen liegt am Meer. Dieser Satz führt eigentlich direkt zum Titel des neuen Albums von Jana Vebrova, die wir gleich am Akkordeon hören und im Gesang, und Petr Tichý am Kontrabass. Das Album heißt nämlich Om Slotky Odplovani, ein Om, also ein Yoga-Om beim Wegfahren des Boots. Die Texte stammen allesamt von Miloš Doležal, einem Dichter, der dafür für sein Band auch einen sehr wichtigen Literaturpreis bekommen hat, den Magnesia Litera. Und wir hören ein Stück von diesem Album, Om Slotky Odplovani, und dieses Lied heißt Christophoros Okamžik, also der Augenblick des Christophoros. Das ist derjenige, der das kleine Jesuskind auf der Schulter über einen Fluss trägt.

viel Wortwitz, Sprachwitz gibt es in diesem Song auf Tschechisch von der Band Květy Vestanu im Zelt und mit dem zum Schluss wiederkehrenden Refrain Die Nacht ist lang. Ja, aus Brünn kommt diese Band, übrigens auch eine große Literaturstadt, nicht nur weil Milan Kundera und Bohumil Hrabal dort geboren wurden. Es ist auch eine faszinierende Musikstadt mit einer ganz tollen alternativen Szene und dort eben ist diese Band Květy zu Hause. Das Wort bedeutet Blüten. Und das ist eine ziemlich verspielte, fantasievolle Band, die vor allem mit einem Mann verbunden ist. Und seine Stimme haben wir gerade gehört, Martin Kisperski. Der ist auch Schauspieler und Komponist und Produzent. Und der macht in ganz unterschiedlichen Besetzungen Musik. So auch mit Anna Beata Hablova. Die ist gerade in Frankfurt mit ihrem neuen Roman »Die Schicht«. Im Deutschen, in der übersetzten Fassung. Und sie ist auch Künstlerin selber, also auch ein Tausendsasser in sehr verschiedenen Ausdrucksformen unterwegs. Und sie hat zusammen mit Martin Kisperski den folgenden Titel gemacht, der noch gar nicht erschienen ist, Die Mense.

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Ja, Sie werden die Stimme vielleicht erkannt haben. Jaroslav Rudisch, in Deutschland ja ein sehr beliebter Schriftsteller, der eben auch schon seit einigen Jahren mit Freunden die Band Kafka

geht los am 12. Oktober durch einige tschechische Städte. Dann geht es noch einmal Mitte Oktober nach München und dann nochmal Anfang November zu drei Orten in Deutschland, Stuttgart, Zittau und Dresden. Genau. Und ja, wie gesagt, Tschechien ist Gastland auf der Frankfurter Buchmesse und da gibt es auch Veranstaltungen in diesem Jahr, die explizit mit Musik sich vor allem befassen und das ist zum Beispiel die Veranstaltung Díky Zuzce Navarové. Das ist gestern passiert, eine Hommage an die Musikerin Zuzana Navarová, die sehr früh starb, als junge Frau noch, und aber schon damals sehr erfolgreich war mit ihrer Band Coa, die Weltmusik und Folk und auch lateinamerikanische Musik verband. Mario Bihari, ein slowakischer Musiker, der damals mit ihr in dieser Band Coa zusammengespielt hat, ist jetzt in Frankfurt aufgetreten mit neuen Musikern und hat eben diesen Titel Díky Zuzce Navarové, Danke an Zuzana Navarová, so ungefähr präsentiert. Und wir hören jetzt diese Band Coa, also einen Sprung weit zurück in der tschechischen Musiklandschaft in die Nullerjahre. Und hier sind Coa mit Zelia Projekt.

Ja, Dolce Vita mit Kohl und Maultasche, wenn man so möchte, denn das genau bedeutet der Titel Sally Upright. Und wir hörten Coa mit der Sängerin Susana Navarova, die bereits 2004 gestorben ist und der jetzt in Frankfurt bei der Buchmesse mit Schwerpunkt Land Tschechien ein eigener Beitrag gewidmet war. Durch den Musiker Mario Bihari, der damals auch schon bei ihr in der Band mitgespielt hat. Ein blinder Musiker aus der Slowakei. Ja, und wenn wir jetzt schon bei einer verstorbenen Person sind, auch Jim Chert ist zu Beginn dieses Jahres verstorben. Ein Musiker, der vor vielen Jahren ein fantastisches Album gemacht hat mit dem Titel Lieder aus Mittelerde. Piesnje Stredozemje und die Tolkien-Inspiration hat ihn zum Beispiel zum folgenden Stück geführt, Osamieli Boutnik, der einsame Pilger oder Wanderer.

Musik aus Meeren, wieder aus Brünn, dieser super florierenden, pulsierenden Musikstadt. Teresa Richtrova heißt diese Frau, die hier mit dem Album Mista Krajine ein Debütalbum vorlegt. Mista Krajine heißt Orte, Landschaften, und diese Landschaft eben, die besungen war, waren die Karpaten. Karpatska hieß dieses Stück. Und tatsächlich diese Schauspielerin, hauptberufliche Schauspielerin Teresa Richtrova, und sie hat auch eine klassische Gesangsausbildung, zusammengearbeitet mit dem vorhin schon vorgestellten Martin Kischperski von der Band Quiete, der immer ein Händchen hat für irgendwie verspielte, schöne, fantasievolle Klänge, wie zum Beispiel gerade zum Schluss mit diesem Zimbal, das auch ein Instrument dieser Region Meerens ist. Ja, und wir haben literarische Themen vor allem hier in dieser Stunde und neue Alben. Und dazu gehört auch ein Duo, das schon im Bandnamen vielleicht ein Stück Literatur transportiert. Jedenfalls heißen die beiden Nevermore und Cosmonaut. Nevermore, da muss man ja gleich an Edgar Allan Poes Raven denken, wo immer dieses Wort Nevermore wiederholt wird. Und Theorie Miseni heißt dieses Album, das jetzt am 1. Oktober erschienen ist, also Theorie des Verschwindens. Wieder eine Band aus Brünn. Vorhin die anderen hatten viel mehr mit Prag zu tun, das habe ich dann aber vergessen zu erwähnen. Egal, auf jeden Fall hören wir ein erstes Stück von diesem Album Hledani Začátku, die Suche nach dem Anfang.

Ja, man merkt, dass sie vom Theater kommt. Jana Webrova zusammen mit Peter Tichy mit dem Album Om Slodke Odplovani, von dem wir schon zu Beginn der Stunde einen Titel gehört hatten. Und das hier war wieder eine Vertonung eines Gedichts von Miloš Doležal, wie auch das nächste Stück Aller Seelen, Dušíček.

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Wenn die letzte Biene zu Boden fällt, fallen wir mit ihr auf den Rücken ins Gras. Diese Zeilen von Miloš Doležal waren hier gerade auf Tschechisch zu hören, so ungefähr. Und wir schließen den Kreis wieder mit Iva Bitova, die die Stunde und die Nacht eröffnet hat, mit einem besonders tollen Stück von ihr, Divna Slečinka, Seltsames Fräulein. Das ist eine Übersetzung aus dem Französischen eines Gedichts von Jean-Pierre Dupré. Und dieses Stück von ihr ist vielleicht auch ein bisschen ihr Markenzeichen geworden. Ein seltsames, in Anführungszeichen, Fräulein. Eine Frau, die ganz eigenwillig Musik macht und das schon seit vielen Jahrzehnten sehr, sehr gut. Hier ist Iva Bitova und danach den Nachrichten geht's zu Rhiannon Connolly.

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1: Zwei Uhr, die Nachrichten. In den USA soll die Hinrichtung eines Amokläufers nach Angaben des Verteidigungsministeriums per Livestream übertragen werden. Der Mann hatte